0: bin ja schließlich nicht seine Mama.
1: Weißt du halt?
0: Ja.
1: Oh mein. Das gibt's immer noch.
2: Das will ich schon die ganze Zeit wegräumen.
0: Sag mal, hast du Manfred etwa eingeladen für heute Abend?
2: Nein. Ich bin froh, dass ich den nicht mehr sehen muss.
0: Naja, ist auch wurscht. Aber ich sag's der Freni. Dieses Jahr wird dein Glücksjahr. Das garantiere ich dir.
1: Und jetzt wird gefeiert.
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0: René, Telefon für dich.
1: Ja, was denn?
0: Das ist irgendwas mit deiner Mutter.
1: Was?
0: Mit deiner Mutter.
1: Mama? Nein, Krüger hier. Wie bitte? Na, Moment. Moment. Augenblick, bitte.

0: Rolf? Rolf?
1: Hallo. Offensichtlich ein leichter Schlaganfall. Die hat mit Nachbarn gefeiert und ist dann einfach nicht mehr hochgekommen.
0: Und willst du was zurückbehalten?
1: Nein. Nein, nein, ich glaube nicht. Ich glaube nicht. Sie wollen sie 2 Tage hier behalten. Zur Beobachtung. Auf mich wirkte sie topfit. Mama halt. Der Arzt meinte nur, es wäre wahrscheinlich besser, wenn sie die nächsten Wochen nicht allein in ihre Wohnung zurückgeht. Einfach um zu verhindern, dass sowas nochmal passiert.
0: Und was will sie machen? Will sie zu dir?
1: Wir haben schon darüber geredet. Sie möchte zu dir, Vreni. Jetzt komm schon, Vreni. Ich habe eine Frau, 3 Kinder und eine 4-Zimmer-Wohnung. Wie stellst du dir das vor? Bei euch ist doch viel mehr Platz. Außerdem ist es doch nur für 3 Wochen.
0: 3 Wochen?
1: Ihren 75. Den können wir doch noch bei euch in Augsburg feiern. Und dann... Dann schauen wir einfach noch mal.
2: Der Arzt hat gesagt, für meine 75 wäre ich noch richtig gut drauf. Er hätte mich höchstens auf 65 geschätzt.
0: Ja.
3: Ja.
2: Warum schnürfelst du dir die Haare da hinten so zusammen? Das steht dir nicht. Ach, ich freue mich so auf euch. Ich war so lange nicht bei euch in Augsburg. Wie geht's denn, Mike? Erzähl doch mal.
3: Gut, du siehst ihn ja gleich.
4: Mike? Bist du das?
5: Na, Oma, gerade noch mal die Kuppel gekratzt hast.
4: Ja, mit Ach und Mein Gott, bist du gewachsen.
5: Schön, dich zu sehen.
4: Mann, dein Jäckchen zu ist doch kalt.
5: Oma, ich hab doch eine Mütze an.
4: Ach, mal, ist eine Mütze.
6: Na, warum denn nicht? Du bist doch jetzt fast erwachsen, oder?
5: Ich hab gar keine Zeit.
4: Ach, pass doch auf, Kind.
7: Kann ich Ihnen vielleicht helfen?
8: Nein, das schaffen wir schon.
4: Lass ihn doch, Brünnchen. Wozu sind Männer schließlich da, ne?
7: Ich wollte mich die ganze Zeit schon mal vorgestellt haben. Ich bin Arno Schuster. Ah. Ich bin vor kurzem hier eingezogen, wegen meiner Mutter, so als sie im Rollstuhl sitzt.
4: Arno!
7: Ja, Mama, gleich!
4: Hilde Teichmann, und das ist Ihre Mutter, ja?
7: Angenehm.
4: Dann will ich Sie doch mal begrüßen, die Frau Nachbarin.
7: Vielleicht kommen Sie ja die nächsten Tage mal auf einen Kaffee vorbei. Ich wollte Sie schon längst mal eingeladen haben. Und meine Mutter würde sich, glaube ich, auch sehr freuen.
9: Was macht er denn da? Sie haben
7: ja, Mama! Also, auf bald.
10: Arno.
11: Was, Arno? Nix, Arno, Koffer. Hilf mir lieber, komm mit.
4: Ja?
3: Hast du alles? Brauchst du noch irgendwas?
4: Und? Alles in Ordnung?
3: Alles bestens. Bald geht's dir wieder gut und du kannst nach Hause.
4: Nein, ich meine doch mit Manfred und dir.
3: Mama, wir haben uns getrennt, das habe ich dir doch gesagt. Mir geht's sehr gut alleine.
4: Mike sagt, Manfred hätte dich wegen einer Jüngeren verlassen.
3: So. Sagt Mike das?
4: Ja. Ich meine, er ist ja ein attraktiver Mann und außerdem ein erfolgreicher Anwalt. Da gibt's
3: bestimmt... Kaum bist du hier, fängst du an, Mike über mich auszufragen.
4: Ja, aber ich sehe doch, wie du leidest.
3: Mama, ich leide nicht. Mir geht das sehr gut alleine. Jetzt müssen wir nur noch sehen, dass du wieder auf die Beine kommst. Nacht.
4: Ach, komm, lass dich mal drücken, Kind.

0: Ich möchte nicht, dass du mit Oma über Papa und mich sprichst. Hm? Du weißt genau, was ich meine.
1: Ich hab doch gar nichts gesagt.

0: Ja, und wie lange will sie dann bleiben?
1: Bis zu ihrem Geburtstag. 3 Wochen. Die Fahnen sind da. Sie sind aber schön geworden. Trotzdem, dunkler ist besser.
0: Übrigens, der Chef möchte dich sprechen. Beruflich wird ein lang gehegter Traum in Erfüllung gehen. Was habe ich da immer gesagt? Ja, auf!
1: Nach Ihnen.
2: Ja, meine Damen, das sind Sie ja.
1: Hallo. Grüß Gott.
2: Setzen Sie sich doch bitte. Okay. Kennen Sie sie eigentlich? Frau Kröger ist eine unserer Lektorinnen. Dana Koswitz arbeitet hier im Marketing. Als sie von der Stelle erfuhr, hat sie gleich den Finger gehoben. Ja, Sie haben sich also beide für die Leitung unserer Kinderbuchabteilung beworben. Wir halten Sie beide für fähig. Mein Vorschlag. Sie setzen sich zusammen und erarbeiten gemeinsam ein Konzept. In 2 Wochen finden ja hier die Augsburger Kinderbuchtage statt. Da werden Sie unsere neue Reihe präsentieren. Und dann sehen wir weiter. Was halten Sie davon?
3: Und das alles unbezahlt. In meinem nächsten Leben werde ich Chef und er Kaninchen. Gut, ich finde, wir sollten uns gleich zusammensetzen. Wie sieht's bei Ihnen aus?
4: Ja.
3: Frau Krüger, mir gefällt die Situation auch nicht, aber ich werde jetzt keinen Rückzieher mehr machen.
4: Ich auch nicht.
3: Und das soll das erste Buch aus der Reihe werden?
4: Ja.
3: So was Unheimliches, Gott, was hat er sich denn dabei gedacht?
4: Ich habe das in England entdeckt.

0: endlich mal kein heile Welt-Bonbon-Buch.
1: Verstehen Sie mich bitte nicht falsch. Ich finde die Bilder auch sehr ansprechend, aber... Puh, war das denn dort ein Erfolg?
0: Ein mittlerer.
1: Ja, dann sollten wir den unbedingt größer machen. Aller trotz seiner dunklen Seiten hat sich das Buch auf dem internationalen Markt gut behauptet, sowas in der Art.
0: Ja, das ist eine gute Idee. Und ich schlage vor, wir teilen uns die Arbeit dann. Sie schreiben was zum Verkaufskonzept, geplante Auflagen, Zielgruppenanalyse und ich konzentriere mich dann konkret auf das Buch. Und während der Präsentation haben wir beide dann 10 Minuten Zeit, unseren Teil zu präsentieren.
1: Tja, das heißt also, erst präsentiere ich und dann Sie.
2: Ja.
1: Und okay. Das, danke, und das machen wir alles mit Showpoint, oder?
2: Mit was?
1: Showpoint? Ich meine, wenn Sie das Programm nicht kennen, ich kann Ihnen das gerne zeigen.
0: Nein, nein, ich kenne das schon. So alt bin ich nur auch wieder nicht.
1: Ja, danke.

0: Aber die Mama.
1: Ja.
0: Du sollst dich doch schonen und nicht hier auf der Leiter rumturnen.
1: Was? Ich versuche hier nur ein bisschen System hineinzubringen.
0: Komm runter.
1: Die Schüsseln gehören nach oben und die Teller nach unten. Ist doch viel praktischer.
0: Würdest du das bitte mir überlassen,
2: aber
0: Mama?
2: Kind, ich helfe dir doch gern.
0: Ja. Es ist immer noch meine Küche.
1: Jetzt
0: mach
1: doch nicht so empfindlich.
0: Ich konnte die Schüssel sowieso nie leiden.
3: Die?
4: Ja.
3: Oh, das ist ja Manfred.
1: Rank und schlank. Du warst damals ziemlich dick. Ja. Er hat dich trotzdem geheiratet.
0: Ich war schwanger, Mama.
1: Oh je. Wie konnte ich denn das vergessen?

Manfred Kröger. Ich bin im Moment nicht erreichbar, aber wenn Sie eine Nachricht hinterlassen, rufe ich Sie gern zurück. Bis dann. Tschüss.

0: Wie lange sind Sie schon zu Besuch?
1: Eine Woche.
0: Haben Sie noch andere Kinder?
1: Nee. Ein Sohn, Rolf, der lebt in München, ist Pilot.
0: Lufthansa.
1: Ach, der fliegt alles Mögliche.
2: Nur Sportflugzeuge, der ist Fluglehrer.
3: Wie?
1: Mein Bruder fliegt nur Sportflugzeuge, der ist Fluglehrer.
4: Nicht nur.
0: Sie müssen schon etwas lauter reden, wenn ich Sie verstehen soll.
1: Er fliegt nur Sportflugzeuge.
5: Und Sie arbeiten beim Verlag, oder?
1: Ja, als Lektorin halbtags. Und Sie?
5: Ich restauriere alte Möbel. Bin gerade dabei, mir hier eine Werkstatt einzurichten.
0: Was ist das denn für eine Brühe?
5: Der ist koffeinfrei, das weißt du doch.
0: Trinken die das auch?
5: Nein, natürlich nicht.
0: Ich will aber trinken, was die auch trinken.
1: Wir trinken auch gerne.

0: Gerne koffeinfrei.
1: Man kann nicht vorsichtig genug sein.
2: Danke.
1: Das ist meine Schwester und ihr Mann.
3: Und das ist die Taufe.
1: Das ist die Taufe. Hier lebte noch meine Mutter. Schauen Sie.
2: In letzter Zeit hat sie leider so furchtbar paranoide Fantasien. Glaubt, ich will sie um die Ecke bringen.
1: Echt?
2: Früher war sie eine richtig lebenslustige Frau.
0: Meine Mutter auch. Die wilde Hilde hat mein Vater sie immer genannt.
2: Das kann ich mir vorstellen.
0: Sind Sie das?
2: Ja, war damals großer Country-Fan. Johnny Cash, Willie Nelson und so. Da bin ich gleich nach der Lehre rüber nach Nashville für 6 Monate.
0: Ganz alleine?
2: Ja, das ist ja auch schon 20 Jahre her. Aber wenn ich könnte, wie ich wollte, dann würde ich alles stehen und liegen lassen und wieder hin.
0: Mein Sohn geht ja auch bald weg.
2: Ja?
0: Für ein Jahr. Nach Michigan. Einfach wegfliegen. Alles hinter sich lassen. Davon träume ich ja auch manchmal. Aber meistens kommt immer irgendwas dazwischen. Und meistens irgendwas unheimlich Vernünftiges.
2: Ja. Ihren Sohn werden Sie aber doch bestimmt mal besuchen.
0: Die vom Austauschprogramm raten dringend davon ab. Wenn schon abnabeln, dann richtig. Haben ja auch irgendwie recht.
2: Sie werden ihn vermissen, oder?
0: Wird's eben noch leerer bei uns im Haus.
2: Naja, dafür haben Sie ja jetzt Ihre Mutter. Oh, Entschuldigung, das...
4: Ganz
0: Mama.
4: Ruhig, Frau
0: Teichmann. Mama? Was?
3: Karl,
0: was?
3: Keine Panik.
2: Hier, nehmen Sie einen Schluck Wasser.
0: Ja.
3: Lieber einen Schnaps.
1: Was gibt's dir da? Trinken Sie das bloß nicht!
2: Sei still!
3: Tja. Was? Ja.
1: Auf Wiedersehen, Herr Doktor.
5: Alles Gute.
0: Bis gleich, Mama.
5: Also, diese kurzen Aussetzer sind nicht weiter gefährlich, aber Sie sollten sich nicht so oft wiederholen.
0: Aber sie kann doch bald wieder in ihre Wohnung.
5: Ich denke schon.
0: Danke, dass du so schnell gekommen bist.
5: Mach ich doch gern.
0: Und grüß Helga von mir. Wir müssen unbedingt mal wieder was zusammen unternehmen.
5: Finde ich auch. Mach's gut.
0: Übrigens, hast du in letzter Zeit mal wieder was von Manfred gehört?
5: Ja, klar.
0: Und wie geht's ihm?
5: Du weißt, dass Heike und er sich getrennt haben.
0: Ja, das habe ich gehört.
5: Und du? Wie geht's dir?
0: Gut.
3: Also nach bitteren Mann.
6: Ja, aber es könnte ja auch sonst alles sein. Arsen,
3: E605,
6: Rattengift.
3: Aber ein bisschen merkwürdig hat ihr Kaffee schon geschmeckt. Fandest du nicht, Verena?
6: Die Oma meint, der Schuster will seine Mutter vergiften.
3: Nein, das meint die Frau Schuster, nicht ich. Na ja, so kommt er früher an das Erbe.
6: Das wäre auch krass, oder?
0: Ihr habt sie doch nicht mehr alle. Die alte Frau kann froh sein, dass ihr Sohn sich so um sie kümmert.
7: Ich habe mich übrigens umgehört beim Marketing über deine Freundin, die Koswitz. Ja, die ist ziemlich rasant durchgestartet, hat dann gleich eine sehr gute Stelle gekriegt. Und irgendjemand hat es dann abends mal mit dem Chef zusammen beim Essen gesehen.
0: Was?
7: Ja, aber wer weiß, ob das stimmt. Die Leute rennen viel und meistens Blech. Aber das wird schon. Ich glaube an dich. Und von Kinderbüchern hat die sicher keine Ahnung.
8: War sie schon als Kind? Kommt und macht Kaffee und Tee. Sie kocht doch sehr gut.
3: Dein Chef ist ja wirklich ganz
0: Was machst du denn hier, Mama?
3: Nichts, ich wollte nur mal

0: schauen, wo du arbeitest. Und dann wollte ich dich und Mike zum Essen einladen. Mike weiß schon Bescheid. Oh, und Sie sind?
1: Ich bin die Renate. Grüß Gott. Und Sie müssen Vrenis Mutter sein. Ich habe schon so viel von Ihnen gehört.
0: Nur Gutes. Hm?
1: Ja, klar. Ja? Und wie finden Sie das, dass Ihre Tochter bald Abteilungsleiterin wird?
0: Abteilungsleiterin? Du?
1: Ich meine, falls sie die Stelle kriegt.
2: Das ist doch noch gar nicht sicher. Das ist nicht sicher, Mama.
0: Warum? Was spricht denn dagegen?
1: Es gibt noch eine andere Bewerberin, aber ach, das wird schon.
0: Eine andere Bewerberin?
3: Lass uns gleich zum Essen gehen, zum Italiener, ja?
4: Frau Kröger, wir wollten doch noch unsere Texte für die Präsentation miteinander abstimmen. Ich habe ja ein paar Vorschläge erarbeitet.
2: Können wir das nach der Mittagspause
0: ist
2: machen?
0: Ich gehe heute ein bisschen früher.
4: Guten Tag.
0: Guten Tag. Also ich verstehe dich.
2: Mama, ich muss dir doch nicht immer alles und sofort erzählen. Nein,
0: so was Wichtiges doch schon. Hallo, kennen Sie mich noch? Mein Schwiegersohn hat mich immer hier ausgeführt, wenn er Mittagszeit hatte.
2: Nein, Mama, das war der Chinese in der Bismarckstraße.
0: Ach, du warst doch gar nicht dabei. Ich habe immer die 26 bestellt. Ente mit Morcheln, genau wie Manfred. Brauche ich gar nicht reinzugucken. Die 26, bitte, ja?
5: Ja.
2: Ich warte noch, bis mein Sohn kommt, danke.
0: Also los, erzähl doch mal. Ich denke, was Besseres kann man sich gar nicht für dich wünschen als diese neue Stelle. Du musst dich nur durchsetzen gegen diese junge Frau.
2: Mama, lass das mal meine Sorge sein.
0: So selbstbewusst, wie die auftritt. Nimm das bloß nicht auf die leichte Schulter.
2: Mama, bitte.
0: Du machst das schon. Bin ich ganz sicher. Ich möchte doch nur nicht, dass dir im Beruf dasselbe passiert wie mit Manfred.
2: Mama, es reicht.
5: Hallo.
2: Hallo. Hallo.
5: Soll ich noch mal rausgehen? Ich kann so
2: Nein,
5: tun, als ob...
2: Quatsch.
5: Mama, ich habe Fotos bekommen von meiner Gastfamilie aus Amerika. Das sind sie, die Jacksons. Judy, das ist Roy, Katie und Indiana.
0: Was ist das denn?
6: Die 26.
0: Na, das ist nicht die 26. Was?
6: 26 Gemischsalate und Tofu.
0: Ich habe Ente mit Morcheln bestellt.
6: Nicht 26.
0: Jetzt hören Sie mal, junger Mann, ja? Ich mag keinen Tofu, ich mag auch keinen Salat. Ich will knusprige Ente mit Morcheln. Nehmen Sie das bitte wieder mit, ja?

0: Hey. Das sind du und Oma, oder?
1: Hm? Ja.
0: Sieht sie aber gut drauf aus.
1: Der wollte sie unbedingt, dass wir aussehen wie Schwestern.
0: Hat ihr euch damals auch schon die ganze Zeit gestritten?
1: Da war ich nur sauer. Weil sie die ganze Zeit an mir rumgemeckert hat. Das Kleid ist zu knittrig, die Jeans zu lang. Die Haare könnte ich mir auch mal bürsten.
0: Genau wie du mit meiner Mütze.
1: Da bin ich doch wohl echt toleranter.
0: Nein. Na, mach ihr doch einfach einen großen Abzug davon. Für ihre Party.
1: Was denn für eine Party?
0: Ja, zum Geburtstag.
1: Was machst du denn da?
2: Komm rein. Komm rein und mach die Tür zu. Komm, jetzt schau dir das mal an. Das ist doch unglaublich. So kann man doch nicht mit seiner eigenen Mutter umgehen. Ich bitte dich. Wir sollten die Polizei benachrichtigen.
1: Nein, Mama, wir mischen uns da nicht ein.
2: Ja, und wenn er sie nun wirklich umbringt? Da brauchst du gar nicht so zu schauen. Ich kann dir sagen, als ich noch beim Gericht tätig war, da habe ich vielleicht Geschichten gesehen und gehört. Da würdest du aber staunen.
1: Mama, das ist eine paranoide alte Frau. Und du lässt dich von ihrer Paranoia anstecken.
2: Genau so hast du früher immer am Fenster gesessen und rausgeschaut.
1: Ja.
2: Ja, und unten haben die Kinder gespielt. Und ich habe mir

0: So gewünscht, du würdest dich auch mal runterwagen.
1: Du hast mich doch nie gelassen.
0: Oh, das stimmt doch gar nicht.
1: Natürlich. Meine Freunde waren dir doch nie gut genug für mich.
0: Wie kommst du denn darauf?
1: Erinner dich doch mal an den Peter.
0: Welcher Peter?
1: Der Posaunen-Peter.
0: Oh, dieser Pickelbaron.
1: Zum Beispiel.
0: Also, gegen Manfred zum Beispiel hatte ich nie was einzuwenden.
1: Jetzt ist da drüben wieder alles still. Nacht, Mama. Nacht.
0: Ob wir auch mal so enden werden wie die da? Noch so ein Schlaganfall? Wer weiß, was dann mit mir ist.

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0: Mike? Sag Oma bitte nichts.
1: Sie soll nicht.
0: Weil ich nicht möchte, dass sie sich unnötig aufregt.
2: Außerdem ist es Arnos Privatsache.
0: Herrn Schusters, kostet gar nicht so blöd zu grinsen. Guten Morgen.
2: Morgen, Mama.
1: Morgen.
3: Das war ja nicht zum Aushalten heute Nacht.
2: Was denn?
3: Na, dieser Lärm von da drüben. Und dann dieses Geheule. Habt ihr denn das nicht gehört?
2: Nein, Mama. Komm, das musst du geträumt haben.
0: Mike.
1: Später, Oma.
4: Zuerst darf ich nicht mit dir über Papa reden, jetzt nicht über die Nachbarn, dann kannst du mir den Kontakt zu ihr eigentlich auch gleich verbieten, oder?
2: Bestimmte Sachen möchte ich einfach erst mit ihr selber besprechen.
4: Ja, dann besprich das doch auch endlich mal. Das ewige Gestreite, das nervt.
1: Da ist Papa.
4: Pass auf!
1: Dem geht's natürlich gut. Dem Arschloch.
2: Ja, das klappt doch prima. Und, schon nervös? Ich habe die Fahnen von dem Buch übrigens mal meinem Neffen vorgelesen. Der findet sie großartig.
5: Nur, dass am Freitag nicht ihr Neffe hier sein wird, sondern 50 gelangweilte Buchhändler.

0: rufen beinahe die Polizei. Wie ist sie denn? Geht sie schlecht?
1: Ist sie verreist?
2: Ja.
0: Wohin ist sie denn verreist?
3: Mama, kommst du bitte?
0: Ja, ja, ich bin hier mitten im Gespräch.
1: Nein, ich brauche deine Hilfe. Komm bitte.
2: Hallo.
1: Hallo.
0: Komm. Nein, also das stimmt doch was nicht.
2: Verena.
0: Eine alte Frau im Rollstuhl. Komm. Soll seine Großmutter erzählen.
1: Komm jetzt rein.
0: Verreist, das glaubst du doch wohl selber nicht. Da lachen doch die Hühner. Du willst mir weismachen, dass das drüben alles in Ordnung.
4: Mama, ich will darüber nichts mehr hören. Du wolltest doch meinen Vortrag hören. Also, ja, was ist jetzt? Was?
0: Doch gar nichts gesagt. Sei doch nicht immer so empfindlich.
4: Mama.
0: Ja, ja.
4: Also. Endlich mal ein Buch, das Dunkelheit und Angst als integralen Bestandteil kindlichen Erlebens ernst nimmt. Das Buch erzählt in Bildern von großer suggestiver Kraft.
0: Was heißt denn das?
4: Die Geschichte. Was?
0: Na, integral, suggestiv. Was willst du denn damit sagen?
4: Also integral bedeutet...
0: Ich weiß, was es bedeutet. Aber willst du den Leuten beweisen, dass du studiert hast, oder willst du, dass sie verstehen, was du meinst? Hm? Wie du schon dastehst. So verkrampft. Sei doch locker. Locker. Lass mal die Arme ein bisschen hängen. Ja, schon besser.
4: Also, das Buch erzählt in großen Bildern von von eindringlicher
0: Kraft. Weißt du noch, als Kind, da konntest du es nie leiden, wenn ich dir ein Buch ausgesucht habe. Du hast immer gesagt, große Leute können gar nicht wissen, was Kinder mögen. Was Kinder mögen, wissen nur Kinder. Ja, jetzt gehörst du selber zu den großen Leuten. Und willst trotzdem wissen, was Kinder mögen. Ist doch irgendwie komisch, nein? Meine Füße sind so kalt. Ich hätte meine schönen marokkanischen Hausschuhe mitnehmen sollen. Was ist das denn?
4: Was?
0: Der trägt einen schwarzen Anzug. An einem ganz normalen Donnerstag. Also, das ist merkwürdig, das musst du zugeben.

0: Hallo.
1: Hallo.
0: Geht's Ihnen gut?
1: Sie wollte immer nicht, dass ich im Haus rauche. Dabei rauche ich seit 15 Jahren nicht mehr. Nur ist sie weg.
2: René, kommst du, mein Manfred ist am Telefon. Na, du mach schon, ja?
0: Ja. Entschuldigung. Da. Hallo, Manfred. Ja, danke. Einen Moment, bitte. Die nächsten Tage, das ist schwierig. Ich bin im Moment beruflich sehr eingespannt. Ja, ich habe einen Vortrag. Morgen, ja. Nee, aber warte mal, ich schau mal eben in meinem Terminkalender nach. Ja? Warte.

Manfred? Du nächste Woche. Ja? Ja, gut. Bei Giovanni? Ja. Also bis dann. Tschüss.

0: machen jetzt eine kurze Pause. Danach werden die Damen Kröger und Koswitz vom hiesigen Thesis Verlag ihre neue Kinderbuchreihe vorstellen.
1: Viel Glück.
2: Bist recht aufgeregt.
3: Na ja.
2: Ich glaube, ich muss noch mal aufs Klo. Also toi, toi, toi.
3: Danke.
2: Ich bin nicht nervös.
3: Renate.
2: Oh Gott. Oh Gott.
3: Was ist denn passiert?
2: Meine Flasche ist ausgelaufen.
3: Also, haben Sie den Text noch im Kopf?
2: Ja, aber nicht die Zahlen.
3: Und Ihr Computer?
2: Das tut mir leid. Das habe ich uns beiden vermasselt.
3: Nee. Ich habe eine Idee. Schließen Sie schon mal meinen Computer an. Packen Sie das Buch aus. Erzählen Sie denen irgendwas. Ich bin gleich wieder da.
4: Guten Tag, meine sehr verehrten Damen, meine Herren. Wie Sie ja alle wissen, ist der Kinderbuchmarkt hart umkämpft.
3: Ich weiß es nicht.
4: Aber heute möchten wir Ihnen ein Buch vorstellen, das Ihre Aufmerksamkeit wirklich verdient. Laura von Binette Schröder hat seit seinem Erscheinen in England dort für große Furore gesorgt. So, und jetzt darf ich an meine Kollegin übergeben.
5: Alles gut?
6: Ja.
5: Ja.
3: Als Kind habe ich wohl immer zu meiner Mutter gesagt, wie wollen denn Erwachsene beurteilen, was Kindern gefällt? Das wissen doch nur Kinder ganz alleine. Und wie Sie sehen, haben wir weder Kosten noch Mühen gescheut und eine Expertenrunde eingeladen. Deswegen wollen wir heute auch keine normale Präsentation machen, sondern Ihnen einfach eine Geschichte erzählen. Es ist eine Geschichte über Nachtmare und Gespenster, die nur Kinder kennen. Es ist eine Geschichte über die kleine Laura. Tante Tantan schlief noch tief und fest. Laura schaute aus dem Fenster. Weit hinten zwischen den Bäumen schimmerte etwas geheimnisvoll. Was das wohl ist, dachte sie, schlüpfte schnell in ihre Kleider, nahm Brummel den Bären unter den Arm und lief über die dunstige Wiese hinüber zum Wald. Im Wald war es kühl.

0: gewagtes Manöver, wirklich. Aber sehr erfolgreich, wie mir scheint.
1: Bedanken Sie sich bei Frau Krüger, das wäre Ihr Ding.
0: Aha, Frau Krüger. Gratuliere. Danke. Kommen Sie doch gleich am Montag früh in mein Büro.
2: Herzlichen Glückwunsch.

0: Hallo?
1: Reg dich bitte nicht auf. Ich habe auch schon einen Krankenwagen gerufen.
2: Du hast was?
1: Ganz ruhig. Ganz ruhig.
2: Mike.
1: Okay. Die Oma und ich.
2: Die Oma und du. Was ist passiert? Ja. Mike! Mike!
1: Komm einfach mit!
3: Er ist weggefahren und sein Fenster war auf. Ja, der Schuster natürlich. Die Oma wollte gucken, ob.
4: Auf, ihr seid ja dort eingebrochen.
3: Ja, meine Idee war es wirklich nicht.
1: Hier.
2: Mama,

0: Mama, geht's dir gut?
1: Ja.
2: Oma?
1: Rolf?
2: Ich bin der Mike, Oma, nicht der Onkel Rolf.
1: Das weiß ich doch.
2: Kannst du denn...
1: Oh, mein Fuß!
2: Fuck! Oh. Jetzt kommt der Typ wieder. Fuck, scheiße!
0: Ich kümmere mich drum, ich rede mit ihm.
2: Was sollen wir denn
0: Mike, jetzt? Ich reiß dich zusammen.
2: Okay, okay, okay, okay, okay.
0: Regen Sie sich jetzt bitte nicht auf, Herr Schuster, aber ich kann Ihnen das jetzt nicht genau erklären. Aber die Tatsache ist, meine Mutter liegt da drin bei Ihnen.
2: Was?
1: Nein!
3: Kommen Sie, Frau Teichler.
1: Hören Sie mich nicht an, Sie Mörder!
0: Mensch, Mutter, er will dir doch nur helfen.
4: Seien Sie vorsichtig. Verena, kommst du bitte?
0: Ja, ich komm gleich. Es tut mir wirklich leid. Ich habe immer wieder zu meiner Mutter gesagt, die Frau Schuster ist verreist. Aber wenn sich meine Mutter irgendwas in den Kopf gesetzt hat, dann...
3: Dabei hatte sie recht.
0: Ich komm ja gleich. Dann... Was?
3: Meine Mutter ist nicht verreist. Sie ist tot. Es war plötzliches Herzversagen. Ich habe sie noch in der Nacht gefunden. Aber als Ihre Mutter am nächsten Tag vor der Tür stand, da konnte ich sie einfach nicht sagen.
5: Die fahren jetzt.
0: Ja. Ja.
6: Warte mal, was wir bei ihr gefunden haben. Halt dich fest. Ihre Handtasche. Ihre Handtasche mit der Brieftasche und allen Papieren drin.
1: Na, was sagst du denn jetzt?
0: Mama, Frau Schuster ist...
6: auf keinen Fall verreist.
0: Nein. Sie ist tot.
6: Wusste ich's doch.
0: Was?
6: Endlich glaubst du mir.
0: Nein, Mama.
6: Herr Rolf, da könntest du dich auch wirklich mal bedanken. Ohne ihn hätte ich es nämlich nicht geschafft.
2: Also, der Fuß ist nur verstaucht. Ein paar Tage Ruhe, eine Gehhilfe, dann ist alles wieder in Ordnung. Ansonsten geht's ihr gut. Aber es ist jetzt schon der dritte Aussetzer in kürzer Zeit. Und es ist nicht auszuschließen, dass das die Vorboten von einer schweren Attacke sind. Ich denke, ihr solltet euch um eine dauerhafte Lösung kümmern. Ich kenne da ein katholisches Altersheim, das würde ich euch sehr empfehlen.
0: Aber sie will doch in einer Woche wieder in ihre Wohnung.
3: Mama, ich hab gedacht, vielleicht ist es besser, wenn ich nicht nach Amerika gehe.
6: Was? Das geht doch nicht, Mike.
3: Wie soll das denn weitergehen? Du schaffst es doch gar nicht alleine. Und ich weiß, das war dämlich von mir heute, aber ich passe bestimmt auch besser auf in Zukunft.
6: Das ist doch nicht deine Schuld gewesen.
3: Aber was? Was ist denn? Oma, jetzt stirbt.
6: Ach, Mike, komm hier, lass dich mal drücken.

0: Hast du irgendwo ihre Hausschuhe gesehen?
1: Nein.
2: Ich meine die marokkanischen, die neuen. Wenn du unbedingt rauchen willst, kannst du es bitte draußen tun.
1: Jetzt komm mal runter, Vreni.
2: Ich schaue mir jedenfalls nächste Woche dieses Pflegeheim mit dir zusammen an. Wo sind die denn?
1: Hast du Mama denn schon gefragt, ob sie das überhaupt will?
2: Warum tust du das nicht?
1: Das ist deine Entscheidung. Also musst du es ihr auch sagen. Ja. Außerdem, ich kann sowas nicht.
2: Ist ja wieder mal eine große Hilfe. Typisch.
1: Warum kann sie denn nicht weiter bei euch bleiben? Sie hat sich doch schon ganz gut eingelebt.
2: Weil ich demnächst keine Zeit mehr haben werde. Das habe ich dir doch gesagt.
1: Jetzt warte schon, ich helfe dir.
2: Vergiss es!

0: soll ich denn da? Zwischen all den alten Leuten.
1: Na, wo ich doch jetzt Abteilungsleiterin werden soll, da bin ich den ganzen Tag nicht da und du wärst die ganze Zeit hier alleine. Das willst du doch auch nicht, oder?
0: Schau doch mal, ja. Dein Freund macht klar Schiff. Ein paar Säcke voll. Das ist nun alles, was von einem übrig bleibt.
2: Ich biete Ihnen die Abteilungsleitung an. Und Sie wollen Bedenkzeit.
3: Sie haben meine Mutter ja kennengelernt. Ich muss erst was für Sie finden.
2: Und ich muss diese Stelle besetzen. Frau Koswitz zum Beispiel könnte sofort loslegen.
3: Reicht das, wenn ich Ihnen nächste Woche Bescheid sage? Aber ansonsten geht's ihm gut. Ein paar Wochen ist er weg. Wie geht's denn deiner Heike?
4: Du weißt, dass wir uns getrennt haben.
3: Das tut mir leid.
4: Queen Mom klang am Telefon ja wirklich fit.
3: Queen Mom. So hat sie lange keiner mehr genannt.
4: Für mich wird sie das ja immer bleiben. Wie sie da auf ihrem Sessel saß und mich zu sich heranwinkt, huldvoll.
3: Weißt du nicht ein schönes Altersheim für sie? Ich habe mir gerade eins angeguckt.
4: Wie?
3: Und sie hatte am Freitag wieder so einen Aussetzer. Schon der dritte, also im Kopf ist sie noch völlig klar, aber... Das hat sie schon sehr mitgenommen. Physisch, meine ich.
4: Und was wollt ihr jetzt machen?
3: Wenn ich das wüsste.
5: Sieht sogar das goldene Licht aus dem Kopf.
6: Hey, Mikey, was ist denn?
7: Warte mal kurz.
4: Da oben das Fenster ist es. Ich lasse immer das Licht an, damit es nicht so einsam aussieht, wenn ich nach Hause komme.
7: Oh, du Arme.
4: Nee, ehrlich. Abends mache ich mir eine Konserve warm, morgens rede ich mit dem Toaster. Ja. Danke für den schönen Abend. Danke.

0: Mama, was machst du denn?
1: Jogging! Was denn sonst?
0: Wo ist denn Mike? Mike!
1: Wo denn? Ich brauch doch keinen Babysitter. Bitte, lass mich los!
0: Komm, Mama.
1: Lass los! Ich schaff das ganz allein. Ich will doch auf meinem Geburtstag wieder tanzen können. So, siehst du? Alles halb so wild.
0: Hat Rolf eigentlich mit dir geredet, was nach deinem Geburtstag sein wird?
1: Ja, natürlich. Geh zurück in meine Wohnung. Mensch, Mutter,
0: wenn dir da das Gleiche passiert und keiner da ist, der dich findet?
1: Na und? Ich hab doch das Recht, hinzugehen, wohin ich will. Hab ich das?
0: Natürlich hast du das.
1: Und du willst mich ja sowieso nicht mehr hier haben.
0: Ich habe die neue Stelle noch nicht zugesagt, Mama.
1: Du hast was?
0: Ich habe um Bedenkzeit gebeten.
1: Ja, bist du dann verrückt? Kann ich hier weiter... Was soll denn dein Chef von dir denken, wenn du auf einmal so zögerlich bist?
0: Ich weiß schon, was ich tue. Also, wenn du hier bleiben willst, dann sage ich dort ab.

0: Willst du nicht noch ein bisschen mit hochkommen?
1: Ich kann meine Mutter nicht so lange allein lassen.
0: Wann sehen wir uns wieder?
1: Weiß noch nicht. Muss mal sehen. Ich rufe dich an, okay?
0: Bald.
1: Vielleicht.
0: Okay.

0: Überleg's dir.
1: Krüger? Er hat was?
2: Es ist okay. Wir können nicht mehr laufen.
3: Lass mich doch in Ruhe!
4: Maike, deine Mama! Hey, Maike, deine Mama!
2: Ich kann laufen!
0: Abend.
2: Lass mich los!
4: Der ist schon den ganzen Abend so krass drauf.
2: Ich geh nicht mehr zurück.
0: Was ist denn los, Maike?
3: Du hast wieder was mit Papa angefangen.
0: Was?
3: Jetzt tu doch nicht so, ich hab's genau gesehen!
0: Hör auf, Maike!
3: Hat dich wieder rumgekriegt, ha?
0: Und wenn geht's dich nichts an?

0: doch.
1: Mama. Hm? Du musst mir versprechen, dass du nichts mit Papa anfängst. Auch wenn ich schon weg bin.
2: Lass das doch jetzt, Mike.
1: Es ist egal, was die Oma sagt. Du musst endlich lernen, alleine klarzukommen. Du schaffst das schon. Ich weiß, du schaffst das. Du brauchst niemanden, der auf dich aufpasst.

0: Ja?
1: Er schläft jetzt. Solltest du auch tun. Brauchst du noch was?
0: Nein.
2: Ach, komm mal hier, René. Ich habe nachgedacht. Ich würde gern hier bei dir bleiben. Aber nur, wenn du es wirklich willst. Willst du das?
1: Ja, Mama.
2: Ach komm, lass dich drücken. Als ich dich das erste Mal in den Kindergarten gebracht habe, da wolltest du dich überhaupt nicht von mir trennen. Du hast geheult und geheult und geheult. Und dann hast du gesagt, ich habe dich so lieb, Mama. Und du hast mich auch so lieb. Da wollen wir doch immer zusammenbleiben.

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0: fast denken, was da drin ist.
1: Na?
0: Na, ich hatte recht, ein Hut. Ich liebe ihn. Danke. Ja. Ein Spiegel.
1: Jawohl, kommt sofort.
0: Und von wem ist das? Ich war gespannt. Oh. Schaut mal, meine Schwester und ich. Dank dir schön, mein Schatz. Eine große Freude. Ah, da ist ja der Spiegel.
1: So.
0: Spieglein, Spieglein, an der Wand. Wer ist die Schönste im ganzen Land?
1: Frau Königin, die Schönste seid ihr hier.
0: Nein, nein, Schneewittchen. Hinter den sieben Bergen, bei den sieben Zwergen, ist tausendmal schöner als ich. Na, komm. So. Siehst du? Also, jetzt weiter im Text. Da gibt's noch mehr.
2: Helga, hallo.
3: Schön.
4: Hallo, Vreni. Entschuldige die Verspätung.
2: Macht nichts.
4: Hallo.
2: Hallo.
4: Mich wahnsinnig gefreut, dass ihr mich eingeladen habt. Danke. Was sagst du zu den Blumen?
2: Dankeschön.
4: Ich habe die ganze Stadt danach abgeklappert. Ich weiß doch genau, wie deine Mutter auf Flieder steht. Versuch den mal zu kriegen um diese Jahreszeit.
1: Herzlichen Glückwunsch.
0: Dankeschön. Alles. Den weiten Weg haben wir gemacht. Manfred! Ach, du bist tatsächlich gekommen, wie schön. Lass dich drücken. Flieder, wo hast du denn den hier? Mike.
5: Wenigstens hat Oma mich vorgewarnt.
0: Du wusstest das?
6: Dein Charmeur.
7: Manfred, ich hab dich nicht eingeladen.
4: Was?
7: Egal, was meine Mutter sagt.
4: Aber ich habe sie doch extra gefragt. Sie meinte, dass das... Ich dachte, wir könnten ihr dankbar sein.
0: Dankbar? Wofür?
4: Dass sie mich neulich angerufen hat. Ich wäre doch immer nur weiter vor dir weggerannt.
0: Moment, Moment.

0: Sie hat dich angerufen. Dieses ganze Treffen zwischen uns hat meine Mutter arrangiert? Nein, also, nein, lass mal.
1: Dein albernen Zopf, den sollte ich dir mal abschneiden.
2: Von wegen.
0: Ah, Manfred, du bist doch nicht schon gehen, was?
1: Komm, Vreni. Ach, du stell dich doch nicht so an.
0: Nein,
1: jetzt trau dich doch. Lass mich.
0: Komm, nimm das Glas weg, Junge.
1: Den soll ich dir mal abschneiden. Den Zopf.
2: Nein, das wirst du nicht. Mama, du bist ja unverwüstlich heute.

0: Musst du immer alles kaputt machen?
1: Oh, entschuldige.
0: Kannst du nicht einmal aufpassen?
1: Lass dir doch helfen.
0: Lass mich in Ruhe!

0: Ich habe mich ausgesperrt. Kann ich reinkommen?
1: The pipes. The pipes are calling.
0: Sie ziehen aus?
2: Ja, das Haus ist schon verkauft.
0: Oh, das wusste ich gar nicht.
2: Wir haben auch lange nicht mehr gesprochen.
0: Stimmt, ja. Schade, wo wir uns gerade kennenlernen.
2: Tja. Jetzt ist alles so leer hier. Mutters Sachen sind weg. Aber ich spüre sie noch überall.
0: Ja, klar.
2: Ich habe gerade eine Flasche aufgemacht. Wollen Sie auch einen Schluck?
0: Ja.
2: Oder du?
0: Gerne.
2: Ich heiße Arno.
0: Ich auch. Ich meine, ich weiß.
2: Verena.
0: Ja, genau.
2: Ich hole gerade ein zweites Glas.
0: Wo ziehst du denn hin?
3: Ich gehe erstmal für 6 Monate nach Nashville, wie damals. Und dann?
2: Mal sehen.
0: Und deine Werkstatt?
2: Die habe ich verkauft.
0: Oh.
2: Tja, jetzt kann eigentlich nichts Vernünftiges mehr dazwischen kommen.
0: Vielleicht komme ich ja mit.
2: Warum nicht?
0: Wann fliegst du denn?
2: Morgen.
0: Oh, schon.
2: Ja.
0: Die Musik ist schön.
2: Du auch. Verena. Wir werden uns ja wahrscheinlich so schnell nicht wiedersehen, aber ich wollte unbedingt noch was loswerden. Falls einer kommt und dir sagt, dass du eine wunderbare Person bist, dann glaub ja nicht, dass da jemand anderes gemeint ist. Du bist nämlich... Du bist eine ganz wunderbare Frau.
0: Hm.

0: Mama?
1: Meinen die mich?
0: Vreni!
2: Der Familie Mama. Entkommt man nicht so leicht.
1: Ich weiß.
3: Tschüss, bis bald. Mach's gut.
1: Ja, ciao, Klaus. Grüß mir die Helga. Schade, dass ich schon gehen musste.
3: Bis bald.
1: Tschüss.
4: Alles in Ordnung?
1: Ja, mach dir keine Sorgen.

0: Was ist bloß los mit dir heute? Lass mich endlich in Ruhe. Und das vor all meinen Gästen. Was glaubst du, wie ich mich da gefühlt habe? Kein Wunder, dass Manfred so früh gegangen ist.
1: Und was glaubst du, wie ich mich fühle? Dauernd bestimmst du irgendwelche Sachen über meinen Kopf hinweg. Wie kommst du überhaupt dazu, Manfred einfach so einzuladen?
0: Das sollte eine Überraschung sein. Weil ihr euch doch jetzt wieder so gut versteht.
1: Woher willst du das wissen? Hast du mich je gefragt? Hast du mich jemals gefragt? Natürlich nicht. Du hast Manfred gefragt und dann hast du es wieder so hingedreht, dass es für dich passt. Wie schon tausend Male vorher.
0: Ich glaube, ich gehe jetzt besser ins Bett.
1: Nein, Mama. Du bleibst hier. Erinnerst du dich noch dran, wie wir dieses Foto gemacht haben?
0: Ach Gott, das Bild. Scherben bringen Glück.
1: Damals hast du gesagt, wenn du nicht ein bisschen mehr aus dir machst, dann kriegst du nie einen Mann ab.
0: Das habe ich nicht gesagt.
1: Das hast du wohl gesagt.
0: Aber du musst doch gewusst haben, dass ich das nie und nimmer ernst gemeint habe.
1: Mama, ich war 15.
0: Also alt genug, um zu merken, dass das nur Spaß war. Aber du warst ja schon immer so ein empfindliches Kind.
1: Nein, Mama! Mein ganzes Leben habe ich versucht, so zu sein wie du. Du warst so schön, so toll, so witzig, so geistreich. Selbst als ich ausgezogen bin, habe ich mich immer wieder dabei erwischt, dass ich gedacht habe, meine Mutter, die hätte das jetzt bestimmt anders gemacht, besser. Ich habe den Mann geheiratet, den du toll fandst. Und als wir uns dann getrennt haben, wie lange habe ich gebraucht, dir das sagen zu können? Wenn ich den Mann nicht halten kann, diesen tollen Mann, was wirst denn dann du von mir denken? Ich wollte dich nicht enttäuschen, Mama. Ich habe immer wieder gedacht, wenn du mich nicht liebst, wer soll mich denn dann lieben? Ich habe versucht, die brave und erfolgreiche Tochter zu spielen, aber das geht jetzt nicht mehr, Mama. Das geht nicht mehr. Meine Ehe ist kaputt. Und wir zwei, wir können kaum noch miteinander reden.
0: Du willst also, dass ich ausziehe?
1: Nein, Mama, hörst du mir denn nicht zu? Ich möchte nur, dass wir beide irgendwie miteinander klarkommen, ohne zu lügen. Solange du noch, ich meine, bevor du...
0: Bevor ich sterbe, sprich's ruhig aus.
1: Hm.

0: Ich habe meinen Schlüssel vergessen. Was machen wir zwei nur? Alles falsch. Habe ich denn wirklich alles falsch gemacht?
1: Das ist doch jetzt nicht wichtig, Mama.
0: So ein Heim. Mal anschauen könnten wir es ja mal.
1: Das können wir gerne machen, aber wollen wir es nicht erst noch mal zusammen versuchen? Eine Probezeit?
0: Du willst nicht, dass ich mich in dein Leben einmische. Dann misch dich du bitte auch nicht in meins. Ich bleib hier.
1: Hier? Ist eine gute Idee. So gemütlich. Haben wir nur noch zwei Fenster ins Garagentor und ziehen einen grünen Vorhang vor. Hm? Wollen wir nicht zusammen was unternehmen, irgendwas Schönes, zusammen wegfahren? Worauf hättest du denn Lust?

0: Mama! Mama! Mama!
1: Was? Was ist denn los?
0: Mama, du bist hingefallen. Hast du dir wehgetan?
1: Wo bin ich denn her?
0: Du bist bei mir zu Hause, Mama.
1: Bei wem?
0: Vreni? Vreni? Bei mir.
1: Vrenchen?
0: Ja.
1: Ah. Ja. Oh.
0: Komm, Mama.
1: Was
0: ich bring dich
1: los?
0: Wieder ins Bett. Komm. Komm.
1: Noch nie.
2: Doch, Mama. Du kannst dich nur gerade nicht daran erinnern.
1: Es ist so kalt hier.
2: Soll ich dir einen heißen Tee machen? Früher, wenn ich krank war, hast du mir auch immer einen heißen Tee ins Bett gebracht.
1: Hm? Ja. Mutter?
0: Ja,

Was ist denn los? Was ist denn los? Was hast du denn?

0: Ich bin sicher, die Kos wird's dir über diesen Job gut machen.
1: Aber als Lektorin werden Sie uns doch erhalten bleiben.
0: Ich werde erst mal meinen Resturlaub nehmen und dann mal sehen. Es wird sich sicherlich einiges ändern in meinem Leben. Und wenn ich Ihnen einen guten Rat geben darf, so wie Sie die Kollegen hier untereinander ausspielen, das ist nicht gerade förderlich fürs Betriebsklima. Machen Sie es gut. Viel Glück.
2: Danke.
3: Tja. Ciao, Mama.
4: Tschüss, mein Schatz.
3: Siehst du, das weißt du ja doch.
4: Ah, nein. So was du es aber
3: auch. Ah ja. Gedacht, falls es kalt wird in Nashville.
4: Ich werde sie in Ehren halten.
3: Hast du alles? Pass, Tickets?
4: Ja, ja. Ich werde mich schon durchschlagen.
3: Mal sehen.
4: Wirst schon sehen.
5: Mensch, Mutter.
4: Jetzt aber.

Flugsteig C28 gebeten. 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

Unsere Reise in eine verborgene Welt beginnt bei einer Überlebenskünstlerin. Die Erdhummelkönigin hat den Winter tief im Boden ausgeharrt und als einzige eines ganzen Volkes überlebt. Sie lässt ihre Flugmuskeln zittern und wärmt sich so selbst auf. Andere Insekten können das nicht. Daher ist sie eine der ersten, die zu Beginn des Frühlings aktiv wird. Jetzt braucht sie dringend Nahrung, denn auf die junge Königin wartet eine große Herausforderung. Sie muss ein geeignetes Zuhause finden, um einen neuen Staat zu gründen. Noch ist sie schwach. Endlich kann sie ihre Reserven auffüllen. Bevor die Nacht hereinbricht, muss sie eine neue Behausung finden. Sonst könnte sie erfrieren. Mauselöcher ziehen Erdhummeln magisch an. Doch das kann gefährlich werden. Die dunkle Höhle hat schon einen Mieter. Für den ist eine kleine Hummel eigentlich keine Konkurrenz. Doch am Ende hilft der Überraschungseffekt. Der Mäusebau hat ab sofort eine neue Hausherrin. Der zukünftige Palast der Hummelkönigin liegt nicht fernab von Häusern und Menschen, sondern zwischen Gemüse und Kräutern für die Küche. Im Schatten von Fenchel, Kohl und Salat wird dieser Gemüsegarten zum Schauplatz faszinierender Geschichten. Denn für seine kleinen Bewohner wird er jedes Jahr zur Speisekammer, zum Liebesnest und manchmal sogar zum Schlachtfeld. Man begegnet hier nicht nur Königinnen, sondern auch Feinschmeckern. Die Weinbergschnecke hat nach einem langen Winter Hunger. Für sie ist das Beet ein Schlaraffenland. Ein dichter Wald voller frischer Triebe. Doch es sind nicht nur Schnecken, die jedes Jahr an diesen Ort zurückkehren. Auch Insekten und Spinnentierchen suchen nach Nahrung und Unterschlupf. Dass sie hier leben können, verdanken sie einem naturliebenden Hausherrn. Denn dieser Gemüsegarten ist nicht wie jeder andere. Hier bekommt die Artenvielfalt eine Chance, weil der Gärtner keine Gifte spritzt. Er schließt mit seinen tierischen Untermietern ein Abkommen. Sie sollen ihm dabei helfen, dass er am Ende viel gesundes Gemüse ernten kann. Dafür lässt er sie gewähren. Sogar die gefräßige Weinbergschnecke bleibt hier erstmal ungestört. Der Garten füllt sich mit immer mehr Insekten. Sie finden hier eine Zuflucht. Der Gärtner hat das Gemüse nicht in Reih und Glied gepflanzt. Es herrscht ein gewolltes Durcheinander, damit sich die Pflanzen Schutz und Schatten bieten.
Viele verschiedene Tiere finden hier eine Nische und halten sich gegenseitig in Schach. Denn der Garten ist auch für Mitbewohner attraktiv, die der Gärtner gar nicht gerne sieht. Die Bohnenpflänzchen sind von einer ganzen Blattlauskolonie bevölkert. Immer in ihrer Nähe Ameisen. Sie fressen die Blattläuse aber nicht. Im Gegenteil. Die beiden Insektenarten haben einen Deal. Wenn die Ameisen den Hinterleib der Blattläuse sanft massieren, spendieren die Pflanzensauger ihnen einen Tropfen Honigtau, nahrhaftes Zuckerwasser. Als Gegenleistung bewachen die Ameisen wie Bodyguards die Herde von Blattläusen vor Feinden. Leidtragende dieser Symbiose sind die Bohnen. Unter dem Schutz der Ameisen vermehren sich die Blattläuse explosionsartig. Doch dann erscheint eine geflügelte Grazie. Ausgerechnet an diesem gut bewachten Ort legt eine Florfliege ihre Eier. Es sind Eier am Stiel. Ein Schutz vor den hungrigen Ameisen. Es sind viele Eier. Um die 500 legt eine einzige Florfliege. Sie sind nun sich selbst überlassen. Nach etwa 2 Wochen schlüpfen kleine Larven, die ihren eleganten Eltern so gar nicht ähneln. Blattlauslöwen werden die Larven der Florfliege auch genannt. Aus gutem Grund. Denn sie sind Jäger mit einem riesigen Appetit auf Blattläuse. Jetzt macht sich die Nachbarschaft zur Blattlauskolonie bezahlt. Die Florfliege hat ihre Eier strategisch perfekt platziert. Direkt im Jagdrevier.

Auf der Bohne halten die Ameisen weiter Wache. Ihre Kiefer sind messerscharf und ihr Hinterleib ist voller Gift. Doch auch die Blattlauslöwen sind mit Kieferzangen bewaffnet, um ihre Beute zu packen. Die Wächter sind alarmiert und verteidigen erbittert ihre Schützlinge. Ameisen gehören zu den stärksten Lebewesen überhaupt. Sie können das 40-fache ihres Gewichts stemmen. Alternativ hilft auch ein gezielter Biss. Doch es sind viele Flurfliegenlarven. Genug, um die Blattläuse zu attackieren. Der Blattlauslöwe pumpt erst einen Verdauungssaft in sein Opfer und saugt es danach aus. Wie ein kleiner Vampir. Ihr gewaltiger Appetit ist die Rettung für die Bohnen. Statt Gift wie in den meisten Gärten übernehmen hier die sechsbeinigen Helfer die Insektenbekämpfung. Die Vielfalt im Gemüsegarten soll dafür sorgen, dass keine Art Überhand nimmt und sich die Schäden an den Pflanzen in Grenzen halten. Eine Etage tiefer hat die Hummelkönigin Wachstöpfchen geformt und mit Blütenpollen gefüllt. Babynahrung für ihre Brut. Hunderte Male musste sie aus- und wieder einfliegen. Schon im Jahr zuvor wurde sie befruchtet. Erst jetzt, im Frühjahr, legt sie ein erstes Dutzend Eier in die Töpfchen. Die junge Königin muss das Gelege warm halten. Über 30 Grad. Wie ein Vogel polstert sie ihr Nest aus. Und dann macht sie etwas, was man auch nur von Vögeln kennt. Sie brütet. Über der Erde wärmt die Sonne und lässt das Gemüse gedeihen. Im dichten Grün hat ein Schwalbenschwanz als Puppe überwintert. Jetzt schlüpft der Falter aus der Puppenhaut. Noch ist er etwas zerknittert. Durch kleine Atemöffnungen an seinem Körper pumpt sich der Schmetterling auf. Körperflüssigkeit dringt in die Flügel und lässt sie sich entfalten. Jetzt müssen die Flügel noch trocknen und aushärten. Dann kann der Falter endlich abheben. Genau zur richtigen Zeit. Der Garten blüht auf. Die Pflanzen machen sich mit Farben und Düften gegenseitig Konkurrenz. Es gilt, möglichst viele Bestäuber anzulocken. Manche Blüten sind quasi für jedermann geöffnet. Andere nur für Spezialisten mit langem Saugrüssel. Wie den Schwalbenschwanz. Das sorgt dafür, dass der Pollen zu einer Blüte der gleichen Art gelangt. Das Taubenschwänzchen muss nicht mal landen. Wie ein Kolibri steht es in der Luft. Und der Wollschweber,
macht seinem Namen alle Ehre. So unterschiedlich wie die vielen Blüten sind in diesem Garten auch ihre Bestäuber. Drei Wochen, nachdem die Hummelkönigin ihre Eier gelegt hat, schlüpft ihre erste Untertanin. In ihrer Zelle hat sich die Larve verpuppt. Nun befreit sich die fertige Arbeiterin. Sofort beginnt für sie der Innendienst. Brüten lautet ihre Aufgabe. Die ersten Arbeiterinnen sind besonders klein. Die Königin alleine konnte sie mehr schlecht als recht mit Blütenpollen versorgen. Jetzt, da sie Hilfe hat, kann sich die Königin aufs Eierlegen konzentrieren. Alles andere übernimmt ihr Hofstaat. Der beschwerlichste Job der Arbeiterinnen wartet über der Erde. Nahrung heranschaffen für die wachsende Kolonie. Eine junge Sammlerin startet zu ihrem ersten Flug. Ihr Ziel? Die Aubergine. Eine ganz besondere Herausforderung, denn die hält ihre Schätze zurück. Der nahrhafte Pollen sitzt tief in den gelben Staubgefäßen. Doch die Hummel nutzt einen besonderen Trick. Sie summt. Das lässt die Blüte vibrieren, sodass der Pollen herausfällt. Nur Hummeln können das. Jetzt alles in die Höschen an den Beinen bürsten und dann rasch zurück zur Kolonie. Einmal bestäubt, hat die Blütenpracht ihre Aufgabe erfüllt. Aus befruchteten Blüten werden bald Früchte. Für die Insekten ist nun die Zeit der Zärtlichkeiten gekommen. Ein Hirschkäferweibchen hat die Aufmerksamkeit eines Männchens erregt. Doch ihr Duft lockt auch einen Rivalen an. Die riesigen Kiefer sind für Männchen eine schwere Last. Doch sie sind entscheidend, wenn sich zwei Konkurrenten treffen. Erst wird gedroht und die Größe verglichen. Mancher trollt sich dann ganz von selbst. In diesem Fall sind die Gladiatoren aber gleich groß. Alles läuft auf einen Kampf hinaus. Sieger ist, wer den Gegner auf den Rücken wirft. Oder gleich ganz aus dem Ring. Der Gewinner steht fest. Und damit auch ihr Auserwählter. Es gibt viele Wege, einen Partner zu gewinnen. Florfliegen sind Meister des Vorspiels. Weinbergschnecken lassen die Dinge ganz langsam angehen. Die einen zittern mit dem Hinterleib, um die Partnerin in Stimmung zu bringen,

Hier hilft nur noch Schmerz ertragen, Augen zu und durch. Geschafft. Ein dickes Fell schützt eben auch vor spitzen Schnäbeln. Ein bisschen dreist, ein bisschen schmerzhaft. Aber man kommt über die Runden.

Die Alpen. In den Wiesen oberhalb der Baumgrenze leben Murmeltiere. Auch sie sind Hörnchen. Murmeltiere verbringen die letzten Sommertage damit, sich buchstäblich zu mästen. Gute Vorsorge ist nötig, denn bald liegt hier meterhoch Schnee. Fettpolster sind gut für den Winter. Doch man wird schnell kurzatmig. Murmeltiere mögen keine Hitze. Ihre Komfortzone ist das herbstlich kühle Hochgebirge. Sie haben nur wenige Schweißdrüsen und werden angestaute Körperwärme schwer wieder los. Leben viele Murmeltiere auf engem Raum, kommt es schnell zu Rangeleien. Aus gemütlichen Almbewohnern werden dann bärige Sumo-Ringer.

Es wird gebissen, gerauft und geschubst. Fängt einer an, kommt es schnell zur Rudelbildung. Und dann kämpft irgendwie jeder gegen jeden. Die Kontrahenten versuchen, sich mit gezielten Attacken umzuwerfen. Wie bei echten Sumo-Ringern heißt es auch bei den Murmeltieren: Big is beautiful.

Ein hohes Eigengewicht bringt Vorteile beim Ringen. Den Rest erledigen Kraft und Wendigkeit. Fit und fett. Bei Hörnchen muss ich das nicht zwingend widersprechen. Die Hörnchen dieser Welt sind so verschieden, wie man es nur sein kann. Doch eines haben alle gemeinsam: eine erstaunliche Anpassungsfähigkeit. Sie sind wahre Überlebenskünstler. Ihr Scharfsinn und ihre Cleverness sind legendär. So wurden die Hörnchen zu einer der erfolgreichsten Tierfamilien und besiedeln heute fast den gesamten Erdball. Auch unsere europäischen Eichhörnchen haben neue Reviere gefunden, doch sind dabei schnell an ihre Grenzen gekommen.

Zeit, den letzten großen Sprung zu wagen. In die Welt des Menschen, in unsere Metropolen. Der Dschungel aus Beton sieht auf den ersten Blick nicht aus wie der optimale Lebensraum. Doch Hörnchen sind keine Großstadtneurotiker. Sie nehmen das urbane Leben von der praktischen Seite. Und wissen die Nähe zu uns Menschen durchaus zu schätzen.

Das beruht auf Gegenseitigkeit. In der naturarmen Welt der Großstädte erfreuen sich die kleinen Gesellen großer Beliebtheit. Immer mehr Menschen richten Futterstellen ein, um die possierlichen Stadtstreicher in ihrer Nähe zu haben.

Mittlerweile haben sich die Eichhörnchen an ein Leben in der Stadt gewöhnt. Sie sind sogar weniger gestresst als ihre Artgenossen auf dem Land. Und das trotz andauernder Störungen und Straßenlärms. Die Stadt bietet ihnen reiche Nahrung. Denn wo viele Menschen sind, fällt immer etwas ab.

Und wer weiß, vielleicht führt ihre Anpassungsfähigkeit dazu, dass sich irgendwann ein neues, tiefenentspanntes Großstadthörnchen entwickelt. Vor Überraschungen ist man bei ihnen jedenfalls nie sicher.

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7: 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Manegefrei für Magier, Akrobaten und Artisten.
8: Wir begleiten eine Schülerin aus Rockenhausen, die ein festes Ziel vor Augen hat. Artistin zu werden. Zaubern lernen und andere mit kleinen Tricks verblüffen. Das lernen wir mit den YouTube-Tutorials von Chris Stark. Und wir sind dabei, wenn die ganz Kleinen mit und ohne Handicap die Manege vom Zirkus Paletti erobern.
9: Und ein Applaus für Fidel.

0: Tobt.
1: Wow.
2: Die zauberhafte Welt des Zirkus. Das bedeutet raus aus dem Alltag und rein ins große Staunen. Das wollen wir heute mit Ihnen erleben. Und deswegen sind wir hier auf dem Gaukler.

0: Oktoberfest in Robbenburg. Was bringt Sie denn heute nach Rottenburg?
1: Eine tolle Radtour. Und dann, ja, der Abschluss ist hier das Gauklerfest.
0: Wie gefällt es euch?
2: Prima. Wir freuen uns immer, wenn eben in der Stadt auch was los ist.
0: Wie gefällt dir die Stadt?
3: Wunderschön.
4: Ihr seht super aus.
5: Dankeschön. Danke.
6: Wir sind Mittelalter-Fans und deswegen sind wir auch hier.
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4: Grazie, Signora. Wer hier auftreten will, der muss früh anfangen, denn als Artist gibt's einiges zu lernen.
8: Die Welt der Firdaus Akeras.
9: Der Handstand ist natürlich eine ganz besondere Disziplin. Das ist ein tolles Gefühl. Also dann steht man irgendwann und denkt sich, okay, ich stehe jetzt. Und dann steht man noch länger. Und irgendwann hat man so einen Punkt erreicht, wo es sich einfach dann gar nicht mehr anstrengend ist, weil man einfach nur noch steht. Und dieses Gefühl, kopfüber zu stehen, ist auch schon wahnsinnig.
8: Pure Ästhetik. Mit viel Kraft dahinter. Die 16-Jährige trainiert seit 10 Jahren. Tatsächlich auch mal gerne in freier Wildbahn. Noch schwieriger als auf Hallenboden. Ihr Haupttraining findet aber mitten in Rockenhausen statt, beim Zirkus Pepperoni. Schule ist ihr sehr wichtig, aber dennoch trainiert sie hier mehrfach in der Woche. Unverzichtbar für alle jungen Artisten. Das Warm-up mit Trainer Jonas Simons.
10: Eine Seite, ein Arm, ein Bein nach oben gehen, ein Arm auf.
8: Die Basis, Kraft und Balance. Und Mut. Wie hier beim Salto-Training.
11: Ziel ist es, Rückwärtssalto endlich hinzukriegen.
12: Du springst den eigentlich schon relativ gut und wir müssen nur noch so ein bisschen dahin gehen, dass es quasi jeder Sprung sicher ist. Und dann kann ich einen Schritt zurückgehen. Also ich bleibe so lange bei den Artisten dabei, bis sie das so stabil können, dass im Endeffekt keine Unfallgefahr mehr da ist.
8: Firdaus will hoch hinaus. Ihr Ziel, eine 3-jährige Zirkusausbildung. Hat sich schon für eine Artistenschule in Kanada beworben. Das hat nicht geklappt. Aber aktuell laufen Bewerbungen fürs europäische Ausland.
9: Also es ist auch immer so, wenn Firdaus am Tuch oder am Seil ist, dann, ich finde, man muss dann immer gucken, weil das irgendwie so spannend ist.
8: Der Zirkus Pepperoni, auch eine Art Lebensschule für sie.
9: Man wächst über sich hinaus. Diese Zirkuskunst, auch hier dieses Arbeiten mit Jugendlichen, ist schon was Besonderes. Und mittlerweile trainiere ich ja auch andere Jugendliche. Und das hat mir auch noch mal richtig viel beigebracht. Also ich habe viel mehr Selbstbewusstsein durch den Zirkus gelernt, auftreten, vor anderen Leuten sprechen. Neben der Zirkuskunst, man lernt noch so viel mehr dazu.
8: Mit 5 Jahren hat Firdaus einen Wanderzirkus gesehen. Ab da war der Wunsch da. Mitturnen im Zirkus Pepperoni durfte sie dann mit 6. Obwohl sie auch studieren will, ist sich Firdaus sicher, Zirkus ist ein Teil ihres Lebens. Trainingspartner Elias und sie geben sich seit 5 Jahren Kraft und Vertrauen. Aktuell beim sogenannten Hand in Hand.
13: Wir sind da perfektionistisch. Es sind immer so Kleinigkeiten, auf die es dann ankommt, die uns dann stören.
14: Seid ihr euch so auch ähnlich im Ehrgeiz?
13: Ich glaube, sie ist noch ein bisschen ehrgeiziger als ich.
8: Viel Ehrgeiz und Disziplin. Aber in der Gemeinschaft ist auch viel Platz für Spaß.
15: Wir haben irgendwie immer was zu lachen.
16: Ja.
8: Und Lässigkeit.
17: Wenn man ein bisschen Übung hat, dann konzentriert man sich eher auf andere Dinge, anstatt das kann man dann eigentlich nebenbei.
12: Zu sehen, was die Arbeit für Früchte trägt, ist einfach wunderbar. Und genau deswegen mache ich den Job.

0: einfach so den Weg von klein und noch nichts können zu groß und stark ist einfach schön zu begleiten.
1: Heute Auftritt im eigenen Haus.
2: Ich habe auch durch die Trainer, durch Jonas und so, ich habe natürlich einmal die Technik gelernt, aber ich habe wirklich gelernt, okay, das ist, du kannst etwas erzählen damit. Und so habe ich auch Sachen, die ich erlebt habe, dann irgendwann angefangen, durch Zirkusnummern zu erzählen. Und das war so die Tür, die mir auch geöffnet wurde, um so zu überlegen, okay, das kann man auch als Beruf machen.
0: Ich würde sagen, das Potenzial gibt es schon immer mal wieder. Aber dass es dann wirklich so weit kommt und die Leute dann sich bewerben für eine Zirkusschule, ist doch sehr selten.
1: Sie will dranbleiben. Firdaus Akeras. Artistik ist ihre Sprache auf dem Weg zu neuen Horizonten.
3: Wir sind zurück auf dem Gauklerfest in Rottenburg und schauen Sie mal, jetzt geht es noch ein bisschen höher hinaus. Da oben an diesem Haken, da hängt gleich einer, nämlich du, lieber Charismo. Grüß dich.
4: Hallo.
3: Du bist ein alter Hase hier in Rottenburg, oder?
4: Also ja, ich bin schon viele Jahre dabei. Eigentlich fast immer, jedes Jahr.
3: Weißt du, das letzte Mal, als ich im Zirkus war, da war ich ein kleiner Junge. Wie ist das denn heutzutage? Begeistern sich die Menschen noch für die Zirkuskunst?
4: Ich merke schon natürlich einen Wandel, weil über die Medien und die schnelle Welt und im Bildschirm alles möglich ist. Und im Zirkus ist alles noch live, aber doch, die Leute wollen das, glaube ich, schon noch erleben.
3: Wir haben gerade eine junge Artistin aus Rockenhausen gesehen, die ist in einem Kinderzirkus aktiv. Wie hat das bei dir damals alles angefangen?
4: Das hätte ich mir sehr gewünscht als kleiner Junge, dass es sowas in meiner Schule gegeben hätte. Aber vor 40 Jahren gab es sowas nicht. Das war noch sehr exotisch.
3: Aber wie hast du deine Kunst dann gelernt?
4: Alles alleine. Also abgucken, probieren. So bin ich halt allein in den Wald und habe mir wirklich alles alleine beigebracht über verschiedene, ich sage jetzt mal, Alternativen, dass ich was in die Bäume gehängt habe oder den Trimmdichtpfad für meine Zwecke gebraucht habe.
3: Ohne Trainer, das ist doch gefährlich, oder?
4: Ja, es war schon gefährlich. Vielleicht ist das aber heute mein Plus, weil ich für mich gesagt habe, ich versuche alles rückwärts zu lernen. Also erst Fallschule und dann gucken, wie geht's richtig.
3: Da oben hängst du gleich, ne?
4: Ja.
3: Wie fühlt sich das jetzt kurz vorher an?
4: Also ich freue mich darauf.
3: Ja.
4: Ja, also Luft ist ja mein Element. Und das ist so ein Engelsblick. Das kann ich eigentlich mit niemandem teilen. Das ist echt ein Geschenk.
3: Ich bin gespannt, dich gleich da oben zu sehen. Wollen wir mal runtergehen?
4: Ja, sehr gerne.
3: Alles klar.
4: Ich freue mich.
3: Auf geht's. So, den Koffer hast du dabei?
4: Ja, alle sieben Sachen sozusagen.
3: Bist du jetzt aufgeregt, so kurz vor dem Auftritt?
4: Ja, das ist die Freude. Ich möchte alles geben und möchte die Menschen erreichen. Und das ist dann auch eine Nervosität.
3: Ja, stehen jetzt alle schon bereit, hä?
4: Ja, kurz noch einhängen.
3: Viel Erfolg, Charismo.
4: Und viel Spaß beim Zuschauen.
3: Dankeschön, den habe ich. Ist total beeindruckend, dass er sich das alles selber beigebracht hat. Heutzutage ist das ja wahrscheinlich viel einfacher in Zeiten von sozialen Medien. Da zeigt auch der Magier Chris Stark Tipps und Tricks.
5: Hallo liebe Treffpunkt-Zuschauer. Heute zeige ich euch ein paar einfache Zaubertricks, die ihr easy zu Hause nachmachen könnt.
1: Chris Stark zaubert seit seiner Kindheit. Vor allem Spielkarten haben es ihm angetan. Mit 4 Jahren beginnt er zu zaubern. Mit 7 gewinnt er seinen ersten Preis. Es folgen Wettbewerbe in ganz Europa.
6: Bei mir war natürlich das große Glück, ich hatte eine Zauberfamilie. Ich war in der 3. Generation im Showbusiness und da ist klar, woher ich die Zauberei kenne.
1: Seine Eltern sind international für ihre Quick-Change-Illusionen bekannt, waren in dieser Disziplin jahrelang Weltrekordhalter. Ob Chris endgültig in ihre Fußstapfen tritt, war trotzdem unklar.
6: Ich habe tatsächlich ein bisschen rumprobiert. Ich habe spätestens bei meinem Studium alles hingeschmissen, bin nach London weggereist, habe angefangen Musik zu machen, zu kochen, zu fotografieren. Aber ganz ehrlich, am Ende hat es mich einfach wieder zurück auf die Bühne gezogen, zurück zu den Karten, zurück zur Magie.
1: Diese Entscheidung führt ihn unter anderem in die USA zur Fernsehshow America's Got Talent. Inzwischen ist der Pfälzer fast 30 und inszeniert seine eigenen Zaubershows. Neben den großen Bühnenauftritten

0: betreibt er auch ein kleineres Projekt. Anstatt andere zu verzaubern, bringt er ihnen auf Social Media das Zaubern bei. Und heute auch uns.
1: Bestimmt kennt ihr es, wenn man so eine Münze hinter eurem Ohr herzaubert, aber heute zeige ich euch mal was anderes. Und zwar, wie man so eine Münze ganz einfach in seine Hand packt und es dann schafft, sie einfach verschwinden zu lassen. Und wenn sie dann wieder auftaucht, dann rasten eure Freunde erst recht aus. Und das kriegt ihr easy selber hin. Alles, was ihr dafür braucht, ist eine ganz einfache Münze und ich empfehle euch in dem Fall sogar eine 2-Euro-Münze zu nehmen, weil die ist ein bisschen größer und damit wird es ein bisschen einfacher sein für euch. Wichtig ist natürlich dabei auch eure Fingerfertigkeit. Im ersten Schritt nehmt ihr wirklich die Münze und packt sie hier in die Mitte eurer Handfläche, weil da passiert erstmal noch gar nichts Magisches. Erst wenn ihr die Hand schließt, da macht ihr euren ersten heimlichen Move, weil tatsächlich macht ihr die Hand nicht einfach nur zu, sondern packt die Finger ganz genau auf die Münze drauf, sodass ihr sie gleich ein bisschen rausschieben könnt. Das macht ihr natürlich ein bisschen heimlicher und ein bisschen schöner und verbergt das im Prinzip in so einer Bewegung, indem ihr über eure Hand streicht und plötzlich, wenn ihr nach hinten geht, greift ihr das Ganze ab, um gleich die Münze verschwinden und dann wieder erscheinen zu lassen. Einen guten Zauberer macht das natürlich nicht nur aus, dass man Fingerfertigkeit besitzt, weil das ist natürlich schön und gut, aber was wirklich Zauberei ausmacht, ist, wenn man diese Tricks, diese Effekte nutzt, um magische Momente zu kreieren, um eben diese Momente zu kreieren, nachdem man nach einer Show rausgeht und einfach Lust hat, wieder zu träumen. Für diesen Effekt braucht ihr ein bisschen weniger Fingerfertigkeit. Es fängt tatsächlich folgendermaßen an. Ihr habt ein Kartenspiel in eurer Hand und ihr geht so lange durch die Karten durch, bis euer Zuschauer Stopp sagt. Zum Beispiel hier, dann greift ihr die Karte und genau die Karte, die euer Zuschauer ausgewählt hat, könnt ihr plötzlich einmal nehmen, die Ecke abreißen und sie einfach in der Luft verschwinden lassen. Aber das Interessante ist, dass diese Ecke nicht einfach nur verschwindet, sondern natürlich woanders teleportiert. Und zwar ganz genau hier ist was Kleines, und zwar eine Ecke. Diese Ecke wird immer zu der Karte passen, die euer Zuschauer ausgesucht hat. Aus dem Spiel müsst ihr euch jetzt für eine Karte entscheiden, und es ist wirklich egal welche, und von ihr einfach mal vorab die Ecke ganz genau so abreißen. Und diese Ecke packt ihr schon mal vorab dahin, wo sie am Ende erscheinen soll. Diese zerrissene Karte kommt ganz einfach oben auf das Spiel drauf. Und wenn das Ganze jetzt einfach so zu eurem Zuschauer dreht, dann fällt das überhaupt nicht auf. Und wenn ihr jetzt mit eurer rechten Hand hier hinkommt, seht ihr schon, was passiert. Ihr greift automatisch immer die zweite Karte und lasst sie im Prinzip vorne fallen, bis euer Zuschauer irgendwann Stopp sagt. Und geht jetzt zu der Karte, die ihr braucht und greift diese ganz vorsichtig so ab, dass man von vorne noch gar nicht sieht, dass die Ecke weg ist. Weil jetzt ist euer Schauspiel gefragt. Ihr müsst im Prinzip hier hinkommen und euch wirklich anstrengen, so zu tun, als würdet ihr wirklich diese Ecke abreißen. Hilft manchmal dabei, dass ihr so ein bisschen mit dem Fingernagel dran reibt. Das erzeugt so ein bisschen diesen Sound und dann könnt ihr ganz, ganz langsam diesen Moment magisch werden lassen und die Ecke verschwinden lassen. Aber keiner wird erwarten, dass ihr gleich in eure Tasche packt, einmal hier schüttelt, hier eine Ecke rauskommt und diese Ecke auch noch genau da reinpasst.
0: Damit wäre auch dieses Geheimnis gelüftet. Apropos, verstößt das Tricksverraten nicht gegen den Zaubererkodex?
1: Ich finde einfach, es gibt viel zu wenig junge Leute, die zaubern. Wie sollen denn Zauberer entstehen, wenn keiner Zauberei verrät? Also ich verrate natürlich keine großen Zaubertricks. Ich würde jetzt niemals von irgendwie Kollegen oder von David Copperfield seine Schwebeillusion verraten. Das ist nicht meine Intention, Leuten die Magie zu nehmen. Im Gegenteil, ich möchte Leuten die Magie geben und ihnen die Möglichkeit geben, einzusteigen. Und deswegen habe ich gedacht, muss ich da anfangen, Leute Schritt für Schritt so ein bisschen in die Welt der Magie einzuführen.
2: Wir tauchen heute beim Treffpunkt ein in die zauberhafte Welt des Zirkus. Und hier beim Gauklerfest in Rottenburg geht es für den Künstler Charismo jetzt ganz hoch hinaus.

0: macht es komplett ohne Sicherung. Ist Wahnsinn, oder?
1: Ja, unglaublich schön, wie er das macht.
2: Ich habe ein bisschen Höhenangst, ich würde es nicht machen. Aber es ist interessant.
0: Ja.
2: Habe ich jetzt auch noch nie gesehen.
0: Was geht dir denn durch den Kopf, wenn Sie ihn da oben so hängen sehen?
3: Ich hätte mir das nie trauen, ehrlich gesagt. Aber er hat es ja schon ewig gemacht und er hat die Sicherheit einfach. Ne?
4: Begeisterung in Rottenburg. Ein voller Klingelbeutel.
0: So viel Ansturm, um was zu geben, sieht man auch selten.
5: Dankeschön.
0: Darf ich dir auch was reinwerfen?
5: Oh, vielen Dank.
0: Hey, du siehst glücklich aus.
5: Bin ich auch.
0: Oder?
5: Das gibt so viel Kraft, obwohl es auch Kraft nimmt. Aber es ist so schön, in eure Gesichter zu gucken von da oben.
0: Hast du uns gesehen von
5: ja,
0: da oben?
5: Ja. Ich suche ja schon bewusst die Verbindung.
0: Hey, das sah wahnsinnig elegant aus, schön aus. Es hatte schon fast was Religiöses.
5: Es ist für mich ein Gebet.
0: Wirklich?
5: Ein getanztes Gebet, ja. Also da bin ich dem lieben Gott einfach nahe.
0: Ja, 20 Meter näher als wir alle auf jeden Fall.
5: Ja, genau. Dankeschön. Danke. Freut mich.
0: Ja, es muss ein irre schönes Gefühl sein direkt nach dem Auftritt. Das sagen übrigens auch die Kinder aus einem der größten Kinder- und Jugendzirkusse, dem Paletti in Mannheim.
6: Es sind noch wenige Sekunden bis zum Auftritt. So eine große Zirkusbühne für Kinder gibt es nur in Mannheim. Und das schon seit fast 30 Jahren. Das Zelt ist an Premierentagen fast ausverkauft. An einem Wochenende 8 Vorstellungen mit über 400 Kindern.
7: Bisher hat es uns gut gefallen. Schön finde ich auch, dass eben alle mitmachen können, egal wie die Grundvoraussetzungen sind.
6: Und damit das gelingt, wird ein Jahr lang trainiert. Kurz vor dem Auftritt in der benachbarten Sporthalle die letzte Probe. Auch für Anna und ihre Patin Marlene. Ein Soloprogramm gibt es im Zirkus Paletti nicht. Es geht um Teamwork.
8: Es macht mir auf jeden Fall sehr viel Spaß, weil ich finde es auch schön, so was Neues mal kennenzulernen.
6: Für die 10-jährige Marlene ist es schon das 3. Jahr im Zirkus und das 1. Jahr als Patin für Anna.
8: Ich lerne von ihr auf jeden Fall, wie es ist, wenn Leute anders sind, sich zu verhalten. Und ich glaube, sie lernt auch einfach, wie schön es auch sein kann, einfach mit anderen was zu machen, die einen halt so akzeptieren, wie man ist. Sie ist echt nett und ich mag sie auch sehr gern.
6: Trainerin Aline war selbst ein Paletti-Zirkuskind, hat hier ihr freiwilliges soziales Jahr gemacht und leitet jetzt die Gruppe.
9: Die Arbeit ist auch viel intimer. Wir haben deutlich weniger Kinder in der Gruppe, weil es halt auch einen ganz anderen Fokus hat, auch an Bedürfnissen und an Beziehungsarbeit, die man braucht. Und wir sind eine bunte Gesellschaft. Es gibt da eben ganz viele verschiedene Bedürfnisse. Und wie können wir das schaffen, alle mitzunehmen und das eben schon mit den Kindern zu entwickeln?
10: Mega!
11: Mega! Chuck!
6: Hier ist alles wie bei den Profis. Das inklusive Zirkusprojekt hat sich etabliert. Mit 30 Kindern ging es mal los. Mittlerweile sind nicht nur 400 Kinder auf der Bühne, sondern dazu 700 auf der Warteliste.
12: Zirkus macht stark fürs Leben und wir geben den Kindern hier neben dem, was sie motorisch lernen können, eine ganze Menge mit. Also es geht um soziale Kompetenzen, um Kooperation, um Selbstbewusstsein. Ganz, ganz viele Aspekte, die hier mit reinspielen.
6: Zirkus macht glücklich.
13: Ja, war mein Auftritt ja gut. Und ich habe Elena gesehen, meine Bruder ist. Elena und ich war auch gut.
14: Also es macht auf jeden Fall mehr Spaß als alleine. Und ich finde es auch einfach schön, dass man halt auch, dass auch so Kinder wie Anna sowas lernen können.
6: Auch durch die vielen Trainerinnen und Trainer des Zirkus Paletti. Eine Win-Win-Situation für alle Kinder.
15: Ich bin auch einfach froh. Meine Tochter hat ein Handicap, sie hat das Down-Syndrom.

0: Down-Syndrom, dass die Kinder eine eigene Bühne geboten bekommen haben, wo sie sich einfach auch mal zeigen und austoben konnten. Und die haben das so toll rübergebracht und so voller Stolz und Freude.
1: 2 Stunden dauert die Aufführung. Ein großes Programm, das zeigt, Zirkus macht stark.
2: Schauen Sie mal, hier in Rottenburg gibt es jede Menge zu staunen. Wir haben einen Artisten entdeckt, der sieht aus wie ein Oktopus. Der jongliert mit all seinen Extremitäten.
3: Aber er ist kein Jonglage. Zwei, drei, laufen, laufen, laufen, sehr schön. Und das ist die Runde auf dem grässlichen Kopfballplatz. Dankeschön. Wir kommen jetzt zum großen Finale. Wie komme ich hier bloß runter? Dankeschön.
2: Darf ich hier auch noch was reinwerfen? Wilde Nummer mit den Messern gerade, Lili.
3: Auf dem Rad, gell?
2: Ja. Wie bist du auf die Idee gekommen, damit rumzuspielen, damit rumzujonglieren?
3: Also vorher habe ich Fackeln jongliert und das war mir zu dreckig. Ja, genau, brennende Fackeln. Und mit den Messern, dem Apfel, das hat irgendwie nochmal so einen Twist und ein schönes Finale mit dem Runterspringen und Durchschneiden und das ist irgendwie noch was Besonderes.
2: Ist mega schön. Also ich würde mich freuen, wenn du mir ein bisschen was zeigen kannst, ohne Messer am besten. Du hast ja jetzt schon ein paar Bälle mitgebracht, ne?
3: Ja.
2: Viele.
3: Wenn du noch nichts könntest, dann würdest du mit einem Ball anfangen. Weil im Jonglieren ist es ganz oft so, dass man den Wurf falsch macht. Mhm. Und deswegen macht man, wenn man anfängt, man wirft hier hoch und dreht so rum. Und das ist eigentlich die erste Übung, die ich immer zeige. Drehst und wirfst hoch. Und dann wieder runter. Genau.
2: Oh, ja. Schon falsch.
3: Nee, das funktioniert ganz hervorragend.
2: Ja?
3: Ja, ja. Okay. Da ist viel Talent, ich sehe das schon. Und dann nimmt man den zweiten Ball. Und das kannst du mal probieren. Ja, das ist nicht schlecht. Ups. Das ist das Schöne beim Jonglieren, man sieht richtig, wie sich die Nerven verschrauben und verknoten. Gell?
2: Ich glaube, ich brauche ein bisschen Unterstützung. Könnt ihr mir helfen? Ja, ja, ja, ja, danke.
3: Ja. Ja. Ganz großartig. Ja. Und das Finale.
2: Und das Finale, zack.
3: Vamos!
2: Danke, danke. Merci. Bist du lieber auf der Straße oder lieber im Zirkus?
3: Ich bin viel lieber auf der Straße.
2: Ja?
3: Ich bin viel lieber auf der Straße, weil das lebendiger ist.
2: Ja.
3: Also klar, im Zirkus selber ist es natürlich auch schön, da ist das Ambiente schon da. Auf der Straße kreiert man das selber. Aber ich finde, das ist also gerade dieses Kreieren von diesem Ambiente ist gerade die Arbeit, die auch wirklich Spaß macht.
2: Kann ich mir sehr gut vorstellen, dass gerade die Interaktion mit dem Publikum das wirklich Schöne ist. So ist es übrigens auch bei dem Magier Tim Salabim. Ich übe noch ein bisschen, gell?
1: Das deutsche Eck. Comedy-Zauberer Tim Salabim tritt auf bei der Eröffnung der Koblenzer Gartenkultur.
4: Also, wie viele Punkte haben wir hier oben drauf? Okay, wer kann die 2 Punkte sehen? Perfekt. Nochmal gerade. 2 Punkte, sehr gut. Also auf der Seite 2 Punkte. Wie viele Punkte sind hier?
5: 4.
4: Wer kann die 4 Punkte sehen?
1: Der Profi, der eigentlich Jens Möller heißt, reist bis zu 120 Auftritte im Jahr ab. Vor vielen Jahren kam er zur Zauberei, aus familiären Gründen.
6: Meine Tochter hat mich am 5. Geburtstag gefragt, Papa, kannst du was zaubern? Und ja, dann habe ich gesagt, klar, mache ich. Ne? 5. Geburtstag, 5 Kinder. Und auf einmal war das eine Riesenparty, weil die mit ihrer Freundin zusammen gefeiert hat und der Opa von der eine Halle bei uns hatte im Ort. Und dann musste ich eine richtige Show vorbereiten. Und das war so toll, das hat mir so Spaß gemacht. Das ist so gut angekommen, dass ich dann im Jahr drauf gedacht habe, ich glaube, das könnte ich noch ausbauen, ja.
4: Emilia, streck die Hand aus!
1: Seine Shows sind interaktiv. Das junge Publikum darf mitmachen. Es gibt kaum eine Nummer ohne ein Kind auf der Bühne.
4: Und wisst ihr, was passiert, Koblenz? Emilias Ball verschwindet und ich habe beide Bälle in meiner Hand. Ich rufe den ersten Teil vom Zauber.
1: Das ist das Markenzeichen des Mannes aus Nauort im Westerwald.
4: 2, 3, Tim Salabim. Einmal bei dir tippen, Emilia, einmal bei mir. Emilia, ich glaube, du hast heute mehr Zauberkraft als ich. Aber als du hier bei mir getippt hast, da ist mein Ball verschwunden, Emilia. Ich glaube, du hast heute mit deiner Zauberkraft meinen Ball in deine Hand gezaubert. Guck einmal nach.
6: hast du beide Bälle unglaublich. Riesenapplaus für die Emilia! Die Kinder sind bei mir immer die Stars. Die dürfen den Zauber machen. Die Kinder selber, die dürfen sogar den Zauberer korrigieren, weil mir natürlich in der Show ganz viel schief geht. Und die Kinder dürfen dann quasi es besser wissen und werden da einfach dann ein bisschen indirekt hochgehoben und lernen halt einfach, guck mal, ich kann vielleicht viel, viel mehr, als ich mir selber zutraue. Ich
1: weiß nicht, ob du das ist sein pädagogisches Anliegen. Kinder stark machen. Ein Requisit dafür, der Kultwürfel aus den 80er Jahren.
6: Okay, perfekt. Wer hat sowas schon mal gelöst? Oh, doch, so ein paar. Leni, du siehst, der Zauberwürfel ist komplett verdreht und einer von uns beiden oder eine von uns beiden wird den gleich wieder richtig drehen. Kleiner Spoiler, ich bin's nicht.
5: Doch nicht.
6: Ich mach den jetzt hier in diese Tüte rein. Jetzt
1: gehst du aber der Trick mit der Botschaft verfängt. Die Kinder sind gebannt dabei und verfolgen, ob Leni ihre Aufgabe schafft. Sie soll mit ihrer Vorstellungskraft den Würfel auf richtig drehen.
6: Schließ mal deine Augen, Leni. Denn du, Leni, du hast was viel Besseres als deine Hände und deine Augen. Du hast deine Fantasie. Stell dir vor, wie der Würfel sich im Inneren der Tüte wieder löst. Eine Fläche rot, eine grün, eine gelb, eine blau, eine weiß, eine orange. Wir schauen jetzt mal, wie gut deine Vorstellungskraft war, Leni. Schnapp mir mal die Tüte. Hast du es dir feste vorgestellt? Perfekt. Leni, wir schauen jetzt mal, wie gut deine Vorstellungskraft war. Nimm bitte diese Hand, fass in die Tüte rein, halt den Würfel fest. Und wenn du es geschafft hast, mit deiner Fantasie und deiner Vorstellungskraft den Würfel zu lösen, kriegst du...
1: Die Kandidatin scheint es zwar selbst nicht zu glauben, aber am Ende steht ihr Erfolg.
6: Dankeschön, Leni.
7: Die Show ist halt für Kinder, nicht für Erwachsene. Und das merkt man einfach, dass er das mit Herzblut macht. Das finde ich immer sehr schön.
8: Wir gehen auch immer alle Shows gucken, überall. Weil die wollen immer wieder dahin. So kommt beim Publikum an, bei der Zielgruppe.
9: Sehr kinderfreundlich gestaltet. Auch Zwischenrufe tut er aufnehmen und auch damit agieren. Also wirklich toll.
1: Tim Salabim hat nicht nur Zauberei im Programm. Bei einem improvisierten Theaterstück dürfen Kinder und sogar Erwachsene mitmachen.
6: Die Kinder merken, der will uns nicht vorführen oder der will einfach mit uns zusammen eine gute Zeit haben. Das ist echt, was der macht. Die Wertschätzung und der Spaß, das ist auf Augenhöhe und das ist echt.
2: Das war ein richtig schöner, lustiger und ereignisreicher Tag hier auf dem Gauklerfest in Rottenburg. Wir haben viel gesehen, viel gestaunt und auch ein bisschen was gelernt. Besuchen Sie doch auch mal wieder eines der vielen kleinen Kunstfestivals bei Ihnen in der Region und erleben Sie Ihre Heimat im Treffpunkt und in der ARD-Mediathek. Bis zum nächsten Mal. Ciao.

0: Der ist eingeschlafen. Kein Wunder. Der König lässt uns heute auch lange warten.
1: Tinel, habe ich den Auftrag verschlafen?
2: Aber nicht doch, nein. Es ist gut, dass du noch einmal Kraft getankt hast. Denn diesmal soll mir jeder von euch einen Schatz besorgen.
0: Jeder von uns? Aber das sind ja zwei Schätze.
2: Richtig. Und dann suche ich mir den Schatz aus, der mir am besten gefällt. Und derjenige, der mir diesen Schatz gebracht hat, hat gewonnen.
1: Aber das kann ja dann nur...

0: sein.
1: Sehr richtig. Ich finde, ein Schatzagent genügt. Deswegen darf der Sieger auch weiter für mich arbeiten. Und der andere, ne, das überlege ich mir noch.
2: Und was für ein Schatz soll das sein?
1: Das könnt ihr diesmal allein entscheiden.

0: Was war das?
1: Was ist auch wahr. Ich bin stärker.
2: Wo sind wir hier?
3: Psst, wir werden beobachtet.
4: Ich verstehe nicht, wo Jasmin bleibt. Wir wollten schon vor 10 Minuten aufbrechen.
0: Genau. Sonst können wir die Schnitzeljagd vergessen.
1: Also, mir reicht's. Ich geh jetzt los. Wer ist dabei? Balu? Chiara?
5: Muss das sein? Durch den Wald latschen?
0: Mensch, ist doch spannend. Vielleicht finden wir sogar einen Schatz.
5: Na klar.
3: Die suchen auch einen Schatz.
1: Komm, Jaro, 5 Minuten können wir doch noch warten. Du kannst ja warten, Enno.
5: Was ist mit dir, Stefa? Kommst du mit? Oder wartest du auf deine Freundin?
4: Naja. Jasmin! Jasmin!
3: Ey, wir suchen den Schatz einfach mit.
2: Also, ich weiß nicht. Der König will doch, dass jeder von uns einen Schatz sucht.
4: Jasmin!
1: Jasmin findet uns schon. Die weiß doch sowieso alles besser.
4: Du willst ja nur nicht warten, weil sie Angeber zu dir gesagt hat.
1: Wer ist denn hier zu spät? Sie oder ich? Na?
5: Wer zu spät kommt, hat eben Pech gehabt.
1: Genau. Folgt mir. Komm, Stefa. Jasmin wird uns schon finden. Der Weg ist doch mit Bändern gekennzeichnet.
3: Ich suche jetzt meinen Schatz.
2: Aber Zinell, du kannst doch nicht...
3: Wieso nicht? Ich werde es dir schon beweisen.
2: Halt, Zinell!
5: Stefa! Enno! Chiara! Balu! Balu!
2: Die sind alle schon weg.
6: Woher weißt du das? Und wer bist du überhaupt?
2: Ich bin Mumbru. Und du bist Jasmin?
6: Ja. Wie lange sind die anderen schon weg?
2: Die sind kurz vor Zinell gegangen.
6: Zinell? Wer ist das denn?
2: Zinell ist... Na, wie soll ich das sagen? Eigentlich machen wir immer alles zusammen.
6: Dann ist das dein Freund?
2: Mhm. Aber manchmal nervt er auch.
6: Warum haben die nicht gewartet?
2: Dieser Jaro wollte los.
6: Jaro, das ist typisch für ihn. Egal, wir können sie noch einholen.
2: Weißt du denn, wohin die wollen?
6: Kannst du mir denken, aber wir nehmen eine Abkürzung.
2: Bist du sicher? Vielleicht bin ich ja sogar vor Zinell beim Schatz.
6: Schatz?
2: Und dann wird Zinell gefeuert und nicht ich.
6: Wer feuert wen?
2: Ach, nichts.
3: Hab ich doch gesagt, eine Spur. Ich finde den Schatz alleine. Hey, ich bin Zinell. Ich finde schnell, ratzfatz, den Schatz.
0: Oje, vielleicht ist das irgendwo abgegangen.
1: Ach, wirklich? Vielleicht von einem Ast? Fragt sich nur, von welchem.
5: Und wo sollen wir jetzt lang gehen?
4: Jasmin wüsste das bestimmt. Die wollte einen Plan mitnehmen.
1: Ich weiß auch so, wo es lang geht. Ich brauche keinen Plan.
3: Ich bin Zinell. Ich bin sehr schnell. Los, mach Platz. Jetzt finden wir den Schatz.
1: Ah ja? Dann kannst du uns bestimmt auch sagen, wo es weitergeht, oder?
3: Klar. Immer den roten Bändern nach.
0: Wie toll. So weit waren wir auch schon.
4: Aber das letzte Band lag doch auf dem Boden.
3: Oh, das ist aber schade. Aber hier gibt's doch nur 4 Wege. Wenn's der eine nicht ist, dann ist es eben einer von den anderen. So, geht's jetzt endlich los? Mir nach!
1: Wir gehen da lang. Und wer das nächste Band findet, kriegt ein Kaugummi.
2: Oh je, wenn das nur gut geht.
6: Nur Mut, wir schaffen das schon.

0: Jetzt habe ich es geschafft.
1: Oh nee, wie sollen wir denn so den Schatz finden?
2: Ich habe lange kein rotes Band mehr gesehen.
3: Wir kommen schon an.
4: Wenn wir uns verlaufen haben?
3: Wir haben uns nicht verlaufen.
4: Ist es denn hier überhaupt noch ein Weg? Was war das?
3: Jetzt kreischst du nicht so hysterisch rum. Es war irgendein Tier.
4: Mann, bei dem Wetter wird es hier langsam echt gefährlich.
3: Wenn wir nicht so lange gewartet hätten,
2: dann
3: wär's jetzt auch...
2: Wenn du nicht den falschen Weg geführt hättest, wären wir schon da.
3: Ach, jetzt bin ich an einem schuld, ja? Oder?
4: Was ist denn passiert? Soll ich mal fühlen?
3: Finger weg. Das geht schon.
5: Jaro, geht es?
3: Nein, es geht nicht.
4: Wir müssen Hilfe holen. Hilfe!
5: So ein Mist, hier ist ein Moor. Da müssen wir aufpassen, dass wir nicht versinken. Aber irgendwie müssen wir da durch.
0: Nein, nein, nein, nein, das schaffe ich nicht.
5: Hörst du das? Da ist was passiert.
6: Na, was macht die Schatzsuche?
0: Oh, yeah.

0: Also ich will hier nicht übernachten. Los, hol mir Hilfe.
1: Wollt ihr mich hier allein lassen?
2: Nein, aber wir können doch nicht die ganze Zeit hier sitzen und warten.
3: Und wir müssen den Schatz finden. Wir haben den Schatz noch nicht gefunden.
1: Jetzt hör bloß auf mit deinem blöden Schatz.
0: Jasmin! Ach Mensch, Jasmin! Du bist unsere Rettung! Wer ist das denn?
3: Das ist Mumbo. Mumbo gehört zu mir.
4: Wir müssen ihn irgendwie tragen.
1: Wir wissen doch nicht, wo es lang geht.
5: Oh doch, Richtung Nordost.
1: Danke.
4: Eins, zwei, drei.
3: Da hinten, da ist ein Lagerfeuer.

0: habt ihr denn? Ich warte schon 3 Stunden auf euch. Gottes Willen, was ist denn passiert? Hallo, hallo.
1: Ja, und? Ja, und? 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

0: Sag mal, Jasmin, du und Mumpro, ihr wart ja letztendlich doch schon ziemlich schnell wieder da. Wie habt ihr das geschafft?
1: Naja, wir hatten Abkürzung genommen. Das war ziemlich gefährlich. Wir mussten über so einen Fluss, aber auf der Fläche
2: noch. Ein schöner Platz, aber wo ist jetzt der Schatz, hä?
3: Dümmer mit deinem Schatz.
4: Also, ein Schatz, der liegt hier leider nicht vergraben.
2: Kein Schatz? Schade.
5: Ich habe eine Idee.
2: Nein, ich habe eine Idee.
5: Nein, nein, das ist meine Idee. Und ich habe sie zuerst gehabt.
2: Nein, nein, ich habe sie zuerst gehabt.
5: Immer bist du schneller und klaust mir die Ideen.
2: Ich bin so schnell und da verliere ich die Ideen und du hebst sie auf.
5: Ich kann sehr wohl eigene Ideen haben.
2: Wo denn bitte, hä?
5: Wird jetzt gehen müssen.
2: Da irrt ihr euch, Majestät.
6: Ich irre mich nie.
5: In diesem Fall doch.
2: Wir werden beide gehen.
6: Beide? Was heißt das?
2: Wir kündigen.
6: Das ist ja unerhört.
5: Aber zum Abschied haben wir hier noch einen Schatz für euch. Lasst ihn euch schmecken.
6: So eine Frechheit! Ich bestimme, wen ich entlasse.
5: Ihr könnt mir doch nicht einfach den Spaß verderben.
6: Ich kündige euch, und zwar allen beiden. Helft mir doch!
2: Ihr seid ja leider entlassen.
5: Nein, das seid ihr nicht. Ihr bleibt beide bei mir. Ihr seid die besten Schatzagenten, die ich je hatte.
7: Wenn das so ist,
2: dann bleiben wir.

0: Momro, hörst du das? Oh, schräg. Komm, wir laufen weg.
1: Oh, weglaufen? Das kommt nicht in Frage.
2: Natürlich nicht. Majestät, wir werden euch vor dem knurrenden Monster beschützen.
1: Oh, das knurrende Monster ist mein Magen.
3: Habt ihr das Frühstück nicht vertragen?
1: Welches Frühstück? Ich hatte heute noch gar keine Mahlzeit. Deshalb möchte ich auch, dass ihr mir etwas ganz besonders Leckeres besorgt. Eine Delikatesse.
2: Das ist kein Problem. Ich werde speziell für euch etwas kochen. Etwas aus dem Menschenreich. Dort gibt es viele Dinge, die gut schmecken.
3: Ja, soll es süß oder salzig sein, grob oder fein, mehr.

0: oder pikant, gekocht oder verbrannt.
1: Schluss jetzt! Hauptsache, es schmeckt. Sonst werde ich euch verspeisen. Und wenn ihr euch nicht sofort auf den Weg macht, dann...

0: Sinel, was meinst du, wenn man das lange genug kocht?
1: Mama, guck mal da, der komische da, der kauft auch ein.
0: Oh, lecker.
2: Ja, hier Nicke vom Restaurant. Guten Appetit. Ja, Mama, wie geht's Papa? So, ja.
3: Herein. Ich bin schon ganz durcheinander. Ja, Chefin, hier ist Ihr Kellner Alfred. Was ist denn nun mit dem Chef? Das sah schlimm aus, als er gestürzt ist. Sein Arm ist gebrochen? Verstehe. Aber mit einem Arm kann man nicht kochen. Was wird dann mit der Eröffnung? Tja, dein Vater ist der Koch. Und ohne Koch gibt's nichts zu essen.
2: Wir müssen die Eröffnung absagen, oder?

0: Wie kommt der denn in die Tiefkühltruhe?
1: Auf jeden Fall hat er Glück gehabt. Stell dir vor, dein Vater hätte ihn gebraten als Riesenfisch.
2: Ich bin kein Fisch. Ich bin medizinell. Und ich brauche ganz schnell eine Speise, die wohlschmeckend ist, damit der König begeistert ist.
1: Naja, da bist du hier fast richtig. Aber leider nur fast. Denn wir haben keinen Koch. Dabei war schon alles für die Eröffnung geplant.
2: Ist der Koch, der euch fehlt? Ist es das, was euch quält? Mein Freund Mumbro ist ein hervorragender Koch. Der könnte doch einspringen.
1: Meinst du das ernst?
2: Na klar. Mumbro kocht uns ein königliches Menü.
1: Wo ist denn dieser Superkoch Mumbro?
2: Ich kann mir denken, wo er ist. Er ist bestimmt da, wo es alles gibt. Hm?

0: Mumbro?
1: Nur steckt bloß Zinnel. Nie ist er da, wenn man ihn braucht.
0: Schöne Grüße von deinem Kumpel Zinell.
1: Ist ihm was passiert?
0: Der weckt schon mal die Messer.
1: Die Messer? Wieso?
0: Ich hoffe nur, du kannst wirklich so gut kochen, wie dein Freund behauptet.
1: Ich verstehe nur Bahnhof.
0: Na, Mahlzeit. Wäscheklammern, Kehrschaufel, Wischmopp. Diese Sachen brauchst du alle? Wofür?
1: Na, zum Kochen, Braten, Backen, Panieren und Frittieren.
0: Das geht bestimmt schief.
2: Bohnen, Paprika, Zucchini und Auberginen. Vielleicht noch ein paar Kräuter.
1: Das wird bestimmt eine leckere Gemüsesuppe.

0: Schneid dir nicht in die Nase.
1: Und weg.
2: Jetzt noch die Blumen, die Tischdekoration. Oh je.
1: Kocht schon.
2: Oh je, das geht schief. Das geht so schief.
1: Ein leckerer Kaktusbraten mit Schraubengemüse.
0: Und ab in den Ofen.
1: Eine gute halbe Stunde.
2: Nico, du musst mir helfen. Wir müssen die Tische noch anders stellen.
3: Ich komme. Zine, kannst du mit der Pizza weitermachen?
0: Na klar, das macht Spaß.
3: Oh. Alfred, kommen die Gabeln links oder rechts neben den Teller?
2: Gabeln links und Messer rechts.
4: Gabeln links, Messer rechts.
2: Suppenlöffel rechts neben die Messer.
4: Und Löffel rechts neben die Messer.
0: Fertig ist die Bäckerpizza.
2: Messer, Gabel, Löffel, Gläser, Servietten.
3: Ich glaube, dann haben wir alles.
2: Die Dekoration fehlt. Wir haben keine Blumen.
1: Hier kommt sie schon, die Dekoration.
3: Guck mal, wie super.
2: Oh nein, meine Nerven.
1: So mag ich die Suppe. Mumbros allerlei ist fast fertig.
2: Ui.
0: Lecker!
2: Und jeden Augenblick kommen die Gäste.
0: Was hat er bloß?
1: Er kann's kaum erwarten.
2: Die ersten kommen schon.
0: Ich auch nicht.
2: So, bitteschön, die Herrschaften. Herr und Frau Doktor. Gnädige Frau. Bitteschön. Der Herr Sohn.
5: Dankeschön.
2: Guten Appetit.
1: Warum essen die denn nicht?
0: Das verstehe ich auch nicht. Sind doch nur die feinsten Zutaten.
6: Wunderbar, die Suppe.
7: Ausgesprochen, ausgesprochen.
8: Können Sie von meiner Großmutter einen Teller bestellen?
7: Ja. Wir müssen den Koch mal loben. Sehr loben.
8: Rezept von meiner Frau.
1: Lass mich auch mal.

0: Also, die Suppe Mumbrus allerlei. Alle Achtung. Was habt ihr da reingemacht?
1: Nur beste Zutaten. Und ein bisschen davon.
2: Und dieser Nachtisch? Mm. Nico, wir sind wirklich richtig stolz auf dich.
0: Müsst ihr wirklich schon gehen?
3: Hey, da wartet jemand auf uns, der großen Hunger hat.
4: Mm. Dann nehmt ihm doch was mit. Was haben wir denn noch da?
5: Eine Nachspeise wäre noch da.
1: Eine gute Idee.
3: Danke.
1: Vielen Dank.
4: Tschüss.
3: Tschüss.
4: Tschüss.
1: Tschüss. Tschüss.
6: Das schmeckt mir.
3: Na, wie habt ihr das gemacht?

0: Hat es geschmeckt?
1: Ja, sehr gut. Ja.
2: Nico?
0: Tut es sehr weh?
3: Nein, das wird schon wieder. Aber hier, was ist denn hier los? Und was suchen die merkwürdigen Gestalten hier?
2: Nico, kaum sind wir mal nicht da, stellst du wieder nur Blödsinn an.
0: Aber Mama, das ist kein Blödsinn. Das ist die Eröffnungsfeier unseres Restaurants. Das haben wir zusammen gemacht. Mumbu, Zinel, Alfred und ich.
4: Den Gästen schmeckt es.
5: Danke.
6: Und eine leckere Veggie-Pizza.
7: Die Dame.
6: Schön alles aufessen.
7: Danke.
4: Der Herr.

0: Guten Abend und herzlich willkommen zu Wir im Saarland, das Magazin. Haben Sie gewusst, dass die saarländische Polizei nicht nur auf der Straße, sondern auch auf Social Media unterwegs ist? Wir haben uns das mal angeschaut. Außerdem haben wir wieder eine saarländisch-pfälzische Grenzgeschichte im Petto und ein Update zum Häuserkampf im Nauwieser Viertel. Dazu gibt es heute Geschichten aus der Muckibude. Wir fühlen dem Saarland nämlich auf den Fitnesszahn. Denn jede sechste Person trainiert in einem Fitnessstudio. Und das macht uns zu einem der fittesten Bundesländer Deutschlands, zumindest in der Theorie. Anmelden ist ja leider nicht gleich hingehen. Also ob wir wirklich so fit sind, mehr dazu später. Wir starten im Nauwieser Viertel. Vor 5 Jahren beschloss die Stadt Saarbrücken, 2 Häuser und eine Baulücke am Anfang des Nauwieser Viertels zu verkaufen. Letztlich bekam die Initiative 3 Viertel den Zuschlag für ihr soziales Wohnungsbauprojekt. Ihr Ziel ist es auch, das Viertel vor einer Gentrifizierung durch Investoren zu schützen. Nun geht aber nichts vorwärts. Und jetzt wird laut darüber gestritten, wer eigentlich schuld ist an diesem Stillstand.
1: Um diese 2 Häuser.
2: Ich habe hier auch Angst, dass es irgendwann mal das Haus über meine Kopf stürzt.
1: Im Nauwieser Viertel in Saarbrücken.
3: Den aktuellen Stand sehen Sie hinter mir. Es hat sich jetzt seit 2023 leider nichts getan.
1: Tobt.
4: Es ist halt unglaublich zäh.
1: Ein erbitterter Streit.
5: Was hier in der Nauwieser Straße passiert, ist für mich persönlich ein politischer Skandal.
1: Dabei sagen sowohl CDU-Stadtratsfraktion.
6: Wir würden nun gerne endlich sehen, dass etwas passiert.
1: Als auch die SPD-Stadtratsfraktion.
7: Ich finde, alle, man merkt es so langsam, haben keine Geduld mehr.
1: Als auch die Stadtverwaltung.
8: Unser Ziel ist es, dass es am Ende zu einer Realisierung des Projektes kommt.
1: Und Arne Wichmann, ein Teil der Initiative 3 Viertel, die eigentlich seit 3 Jahren den Zuschlag hat, die Gebäude zu kaufen, sagt.
9: Das könnte alles schon lange über der Bühne sein.
1: Nur passiert halt.
10: Nichts passiert. Gar nichts.
1: Und das schon ziemlich lange.
7: Ich beschäftige mich jetzt schon seit dem April 2021, also seit 5 Jahren mit diesem Thema.
1: Denn da erfuhr der SPD-Politiker, dass die städtischen Immobilien Nauwieser Straße 14 bis 18 verkauft werden sollen. Und zwar an den,
7: der das meiste Geld bieten kann.
1: Und das machte ihm Angst.
7: Dass hier ein Gebäude entsteht mit hochpreisigem Wohnraum und dass die Gentrifizierung im Nauwieser Viertel weitergeht.
1: Und viele Anwohner im Nauwieser Viertel sahen das genauso. Also entschied sich der Stadtrat nach Protesten von Anwohnern 2023 für ein Konzeptvergabeverfahren. Nicht der mit dem meisten Geld sollte den Zuschlag bekommen, sondern der mit den besten Ideen.
8: Wir haben 2 überzeugende Konzepte, die bewertet wurden.
1: Und siehe da.
8: Ein Konzept war

0: ein wenig besser.
1: Nämlich das von der Initiative Dreiviertel. Bestehend aus Anne Wichmann vom Verein K16, einem Architekten und dem Arbeitskreis Betreutes Wohnen.
2: Man kann mit diesen beiden Häusern Wunderschönes machen.
1: Das andere eingereichte Konzept krankte laut Informationen, die unserer Redaktion vorliegen, unter anderem daran, dass nicht hervorgehoben wurde, dass sozialer und bezahlbarer Wohnraum entsteht. Nur, auch wenn die Mehrheit des Stadtrates und die Stadtverwaltung sich darüber einig waren, dass das Konzept von Dreiviertel das Beste ist, herrscht seitdem Stillstand. Allerdings ein ziemlich lauter Stillstand. Zuerst wetterte die FDP öffentlich, dann reichte die unterlegene Baufirma Klage gegen das Vergabeverfahren der Stadt ein.
3: Ich kann das nachvollziehen, dass der Zweitplatzierte, die Marsale GmbH, den Klageweg bestritten hat.
1: Sascha Haas kann das weniger.
4: Es ist, glaube ich, ein Ego-Trip, aber es ist auch Gier.
1: Doch vor allem scheint die Klage die Stadtverwaltung nervös zu machen. Denn obwohl laut SPD schon für die Konzeptvergabe erste Finanzierungsbestätigungen vorgelegt werden mussten.
4: Genau, die haben nachgewiesen, dass sie sich den Kauf leisten können. Und sie konnten auch nachweisen, dass sie das Projekt finanzieren können.
1: Und Informationen, die dem SR vorliegen, das bestätigen. Außerdem wurden noch weitere erbetene Bescheinigungen übersendet, die eine Bonität bescheinigen und eine Finanzierungsfähigkeit belegen, sagt die Stadtverwaltung.
0: Leider sind die Finanzierungsbestätigungen, wie sie aus der Konzeptvergabe vorzulegen waren, nicht in dieser Qualität erfolgt, wie es verlangt wurde.
1: Und die CDU? Sieht das genauso.
3: Und ohne diese Finanzierungsbestätigung kann man eben leider keinen Kaufvertrag machen, denn das ist die Grundlage für eine seriöse Finanzierung eines Projektes.
1: Damit begann, obwohl Arne Wichmann sagt,
2: die Bestätigung haben wir schon lange geliefert.
1: Eine nunmehr 2,5 Jahre andauernde Diskussion darüber, was denn eine Finanzierungsbestätigung ist und was nicht. Dass die Diskussion so lange dauert, liegt laut Stadtverwaltung daran,
0: dass wir ausreichende und angemessene Nachfristen gesetzt haben, in denen die geforderten Unterlagen nachgereicht werden können.
1: Laut CDU liegt es daran, dass
3: unserer Auskunft nach liegt bis heute keine Finanzierungsbestätigung seitens einer Bank oder mehrerer Banken vor.
1: Laut SPD liegt es daran, dass
4: es wurde immer wieder mit Nachfragen und mit irgendwelchen Dingen, die vorgelegt werden mussten, die meines Erachtens keinen Sinn machen, wurde alles weiterhin verzögert.
1: Und laut Anne Wichmann liegt es an
2: es gibt Kommunikationsprobleme überall.
1: Das Problem bei der Kommunikation mit der Stadtverwaltung.
2: Die Antwortzeiten beliefen sich bei vielen der kritischeren Fragen dann üblicherweise so auf 4 Monate.
1: Ein für weitere Finanzierungsbestätigungen dringend benötigter Grundbuchauszug wurde laut ihm zum Beispiel am 14.10.25 beantragt. Und am 4.2.26 geliefert. Und zwar
2: so weit geschwärzt, dass die SEKB ihn nicht haben wollte.
1: Also haben Bietergemeinschaft, SPD und viele andere Fraktionen im Saarbrücker Stadtrat inzwischen das Gefühl,
4: als wollte man von Seiten der Stadtverwaltung einfach dieses Projekt nicht mehr umsetzen.
1: Die CDU-Stadtratsfraktion sieht das anders.
3: Nach dem, was wir alles sehen, können wir nicht teilen, dass es dort eine mutwillige Verzögerung seitens der Stadtverwaltung geben würde.
1: Für das Gefühl von SPD und Bietergemeinschaft sprechen Informationen, die unserer Redaktion vorliegen. Und in denen steht, dass die drei Träger gaben unter Vorlage von Unterlagen an, eine Finanzierung des Projektes ermöglichen zu können. Für Stadtverwaltung und CDU spricht ein externes Rechtsgutachten, das zu dem Schluss kommt, dass die vorgelegten Unterlagen nicht den Anforderungen genügen. Das Problem? Finanzierungsbestätigung ist einfach kein juristisch klar definierter Begriff. Wenn jetzt juristisch überprüft wird, ob etwas vorliegt, was nicht klar definiert ist, ist der Ausgang eben immer ungewiss. Wenn die Stadt jetzt also einen Kaufvertrag mit Dreiviertel macht, dann kann es durchaus sein, dass die Klage des unterlegenen Bieters Erfolg hat. Und das Ganze noch länger dauert. Deswegen will die CDU, dass
3: die Gespräche mit dem Zweitplatzierten aufgenommen werden, in dem Fall die Marsale-Gruppe.
1: Die SPD hält die Klage allerdings für eine Form von Erpressung und ist weiterhin der Meinung, dass man für das beste Konzept kämpfen sollte.
4: Wir haben vor kurzem einen Antrag eingebracht, dass die Stadt jetzt in die Kaufverhandlungen eintritt mit der Bietergemeinschaft Dreiviertel. Diesem Antrag wurde im Werksausschuss auch zugestimmt, ohne die Stimmen der CDU. Und deswegen erwarten wir, dass dieser Beschluss jetzt auch von der Verwaltung umgesetzt wird.
1: Das Tragische daran? Vollkommen egal, wie es jetzt weitergeht. Das Einzige, worin sich alle einig sind, nämlich, dass hier schnell etwas passieren muss, ist mit höchster Wahrscheinlichkeit das Einzige, was auf keinen Fall passieren wird.
5: Was halten Sie von einer S-Bahn, die von Homburg zum pfälzischen Nachbar Zweibrücken fährt? Die Strecke, die gab es bereits bis 1989. Dann wurde die Route allerdings stillgelegt. Jahrzehntelang hat der Kampf um die Wiederbelebung gedauert. Laut Plan

0: können wir nun tatsächlich in 2,5 Jahren wieder über die Landesgrenze rollen. Warum der Kampf so mühselig war, das ist ein klarer Fall für unsere Serie über Grenzgeschichten zwischen dem Saarland und Rheinland-Pfalz.
1: Er heißt Bernhard. Und er heißt Bernhard. Der eine ist Saarländer, der andere Pfälzer. Beide sind sie direkt an der Grenze groß geworden. In Homburg-Einöd und Zweibrücken-Ernstweiler.
2: Die Grenze spielt bei der Bevölkerung keine Rolle mehr.
3: Die Saarländer und die Pfälzer vertragen sich.
1: Doch über die Landesgrenze haben sie sich oft geärgert. Jahrzehntelang haben das Saarland und Rheinland-Pfalz über eine Bahnverbindung zwischen Homburg und Zweibrücken gestritten. Die S-Bahn aus Mannheim endet in Homburg und soll über Beden, Schwarzenacker und Einöd bis nach Zweibrücken verlängert werden. Schienen liegen noch. Seit über 30 Jahren fährt hier aber kein Zug mehr. Bernhard Endres und Bernhard Marschall, die Bahnaktivisten aus Homburg und Zweibrücken, kämpfen seitdem für eine Reaktivierung der Bahn, die zwei Bundesländer verbindet.
3: Vielleicht hatten die Saarländer Angst gehabt, wenn diese S-Bahn rollt, profitiert Zweibrücken mehr als zum Beispiel Homburg.
1: Der größte Teil der Baumaßnahmen samt Schienen und Oberleitungen betrifft das Saarland. Rheinland-Pfalz dagegen hat vom künftigen Verkehr den größeren Nutzen.
2: Wenn ein Bundesland entscheiden muss, dann kriegen sie schneller eine Entscheidung, wie wenn zwei entscheiden müssen. Aber wenn zwei sich dann wehren und der eine sagt, ich brauche mehr Geld oder ich will mehr Geld, und dann sagt der andere, ja, Moment, wir können so viel mitgehen, aber das nicht, dann haben sie haben mehr Beteiligte. Und je mehr Beteiligte sie haben, desto komplizierter und langwieriger wird es.
1: 1989 pendeln die letzten Personenzüge zwischen Homburg und Zweibrücken. Dann ist Schluss. Später wird Homburg an das S-Bahn-Netz Rhein-Neckar angeschlossen. Die Bahnen aus Mannheim enden hier. Und vergangenen Oktober schließlich feiern am Zweibrücker Hauptbahnhof saarländische und rheinland-pfälzische Spitzenpolitiker den offiziellen Beginn der Bauarbeiten.
4: Man muss sagen, auf saarländischer Seite ist lange darüber diskutiert worden, ist das wirklich ein Projekt, das man haben möchte und ist man bereit, dafür auch einen Preis zu zahlen, indem man sich an der Finanzierung beteiligt.
1: Jetzt übernimmt Rheinland-Pfalz den größeren Kostenanteil der Länder, obwohl mehr im Saarland gebaut werden muss. Auf den Einöder Sportplatz kommen sie von beiden Seiten der Landesgrenze. Hier spielt die Länderzugehörigkeit kaum eine Rolle.
5: Ich bin hier eingeheiratet, ich bin eigentlich Pfälzer, bin öfters mal hierher gependelt und habe mich auch geärgert, dass die S-Bahn dann irgendwo in Homburg aufhört.
6: Viele sind halt von Einöder aus oder gehen von Einöder aus in Zweibrücken in die Schule. Weiterführende.
1: Und beim Stammtisch der älteren Einöder fühlen sich die meisten eher als Zweibrücker. Obwohl es sogar einen Schlagbaum zwischen Einöd und Zweibrücken gab, als das Saarland unter französischer Verwaltung stand.
7: Homburg war nicht unsere Stadt, Zweibrücken. Wir sind in die Schule gegangen nach Zweibrücken, die weiterführende Schule. Da waren die Gymnasien in Zweibrücken. Homburg kannte man gar nicht. Ne?
8: Wenn die Landesgrenze nicht wäre, dann hätten wir wahrscheinlich eine Stadt hier. Zweibrücken und Homburg. Wäre wahrscheinlich eine Stadt.
1: Doch diesseits und jenseits der Grenze schlägt der demografische Wandel zu. Die Einwohnerzahl soll drastisch sinken. Macht also eine neue S-Bahn bei potenziell weniger Fahrgästen überhaupt noch Sinn?
7: Die Frage ist berechtigt. Aber vielleicht kommt durch solche Infrastruktur kommen wieder Leute her. Kommen wieder.
1: So sehen das auch die Bahnaktivisten aus Homburg und Zweibrücken. Man müsse den Spieß umdrehen, sagen sie, die Region beiderseits der Grenze wieder attraktiver machen. Eben auch mit einem besseren Verkehrsangebot.
2: Wenn Sie hier so eine Region haben, wo keiner herkommt, wo keiner hinkommt und wo keiner rauskommt, dann werden die jungen Leute, die in Zweibrücken ihr Abitur gemacht haben oder ja, die müssen dann einen Arbeitsplatz finden, der adäquat ist, und den finden sie hier nicht. Was heißt das? Die ziehen um, weil die Verkehrsverbindung so schlecht ist.
1: Deshalb seien die 80 Millionen Euro für das Bahnprojekt gut angelegt, sagen sie. 50 Millionen übernimmt der Bund.
2: Die Einsicht ist bei vielen spät gekommen, speziell im Saarland. Aber man hat gemerkt, es muss sein.
3: Ich bin guter Hoffnung, dass ich da als erster Mitfahrer auch dabei sein werde. Freue ich mich heute schon drauf, als langjähriger Bahnfahrer.
1: Ende 2028, so der Plan, soll die S-Bahn dann stündlich von Homburg bis Zweibrücken

0: weiterfahren und der jahrzehntelange Kampf für eine grenzüberschreitende Verbindung beendet sein.
1: Über 40.000 Follower haben Sie auf Instagram als Content Creator für die saarländische Polizei. Die Oberkommissare Marc Fischer und Sebastian Schmidt sehen Sie vermutlich die meiste Zeit mit Ihrem Handy in der Hand. Dienstgrad-Influencer, könnte man sagen. Die beiden filmen sich bei der Arbeit, geben Tipps und Einblicke in ihren Polizeialltag. Ob auf Streife oder beim FC-Spiel, wir können dabei sein. Außerdem versuchen die beiden, so Nachwuchs für die Polizei zu begeistern. Ob es gelingt?
2: Ich sage mal, in der Schule hätte mich jemand vor 5 Jahren gefragt, ob ich Social Media bei der Polizei mache. Ich weiß nicht, ob ich da einen Freudensprung gemacht hätte. Jetzt macht es mir unheimlich viel Spaß. Ja, heute sind wir bei einem Fußballspiel des ersten FC Saarbrücken hier in Saarbrücken gegen 1860 München. Und das begleiten wir vom Social Media Team, um ein paar Einblicke in den Berufsalltag zu gewährleisten und natürlich jetzt speziell beim Fußballspiel praktisch nochmal darauf hinzuweisen, dass beispielsweise an solchen Spieltagen die Kamphauser Straße im Moment gesperrt ist, damit der Verkehrsteilnehmer, der vielleicht jetzt nach Saarbrücken fahren will, den Bereich schon mal meidet und eine andere Straße nimmt als die Kamphauser Straße.
3: Marc Fischer und Sebastian Schmidt sind an so einem Spieltag viel unterwegs. Immer auf der Suche nach Motiven für neue Reels oder Stories für den Social-Media-Auftritt der Polizei. Stopp bei der Drohneneinheit. Aus der Luft wird das Spiel mit 2 fliegenden Kameras überwacht. Nach 6 Jahren Erfahrung auf der Pressestelle ist so ein Einsatz für die beiden Routine.
4: Ja, wir haben uns natürlich vorher schon 1-2 Gedanken gemacht und haben auch schon ein bisschen Erfahrung mit der ganzen Sache. Heißt, wir gucken jetzt gleich, da wird schon eine Drohne ausgepackt für uns und da gehen wir jetzt mal hin und gucken, wie wir das verpacken.
2: Sind immer 2 Handys am Start. Anders funktioniert es nicht. Jetzt wird eine Story draus, dass sag ich mal, jeder, der Instagram oder Facebook bei uns verfolgt, dass der weiß, dass heute eine Drohne im Einsatz ist. Und vielleicht auch der ein oder andere Fußballfan, der es heute ins Stadion geschafft hat, noch einmal kurz bei Polizei Saarland schaut und dann weiß, okay, da ist eine Drohne von der Polizei in der Luft, ich muss mir keine Sorgen machen.
4: Dann würde ich sagen, raus damit.
2: Nächster Post ist draußen.
3: Nach wenigen Klicks landet das fertige Video auf den Social-Media-Kanälen der saarländischen Polizei. Bei solchen Echteinsätzen begleiten die beiden Polizisten ihre Kollegen bei der alltäglichen Arbeit und geben Einblicke in die verschiedenen Bereiche der Polizei.
2: Ja, das ist mit das Schönste eigentlich, abgesehen von sag ich mal, Schultermin oder Messen, sind diese Echteinsätze und auch natürlich, dass man dadurch, dass wir immer Content kreieren möchten, der abwechslungsreich ist, wollen wir auch natürlich den ganzen Beruf Polizei vorstellen. Von ITler über Bereitschaftspolizei, normaler Einsatzzug, über operative Einheit, Verkehrspolizei. Ich glaube, es gibt über 100 verschiedene Bereiche, die wir da vorstellen. Und es ist natürlich für uns cool, dass wir überall mal sozusagen reinschnuppern können. Ja.
5: Kennst du das Video vom Rührfallkommando aus?
4: Wir würden vielleicht von der Seite so, oder? Und dann vielleicht so 3-4 Meter darunter gehen? Ja. Dankeschön.
2: Video vom Video gemacht.
4: So, also wir sind schon zufrieden mit dem ersten Video. Wir
6: würden.
4: Ja, sau süß.
2: Das Wichtigste bei Social Media, die Protagonisten müssen zufrieden sein.
4: Und, oh, guck mal.
2: Und die Tiere natürlich auch, natürlich. Also wie der geschaut hat, war er auch glücklich, rauszukommen kurz. Passt?
4: Ja.
5: Aber leg den Dato.
3: Wenn die beiden Kommissare nicht gerade selbst im Einsatz sind, bekommen sie von ihren Kollegen Content geliefert. Über 100.000 Follower sind es inzwischen und manche Posts haben weit über 1 Million Aufrufe.
4: Die Vorspielphase ist jetzt quasi vorbei, das heißt, wir haben jetzt auch keinen Social-Media-Auftrag mehr im Moment. Und,

0: gehen jetzt mal gucken, dass wir noch eine geeignete Örtlichkeit finden, wo wir vielleicht noch ein kleines Nachwuchswerbe-Video drehen können.
1: Und noch ein bisschen was fürs Herz machen, ein paar Schritte gehen. Schadet auch nicht. Vielleicht soll ich nur so?
0: Nee, komm mal daher. Naja. Willst du auf mich zukommen, oder?
1: Ja, ich komme auf dich zu. Ich mache aber das, dann bewirb dich jetzt. Machst du, ne?
0: Aber wir haben Kino, ne?
1: Ja. Du willst einen spannenden Beruf und im Team arbeiten?
0: Dann bewirb dich für unser Team.
1: Passt. Schön.
0: Sehr schön.
1: Zufrieden.
2: Aber nicht nur Fußballspiele gehören zum Berufsalltag von Marc Fischer und Sebastian Schmidt. Sie arbeiten zwar auf der Pressestelle, müssen aber trotzdem ein- bis zweimal im Jahr den Umgang mit der Dienstwaffe trainieren.
1: Generell ist es halt so, dass wir Waffenträger sind, egal ob wir bei Social Media sind, ob wir bei der Kriminalpolizei wären. Und es ist ja auch so, was ja bei der Polizei auch super schön ist, dass man nicht 40 Jahre dasselbe machen kann, darf, muss. Na, wenn ich jetzt nächstes Jahr entscheide, ich möchte zur Hundestaffel oder ich möchte wieder in den Wach- und Streifendienst, dann muss ich ja immer noch in der Lage sein, meine Dienstwaffe zu bedienen. Genauso wie es bei der Presse- und Öffentlichkeitsarbeit oder Social Media der Fall ist, dass wir bei Fußballspielen oder auch mal bei Demonstrationen natürlich auch dabei sind. Und dann im Notfall auch in der Lage sein müssen, mit der Dienstwaffe umzugehen.
0: Sebastian und ich, wir sind ja draußen auch in Uniform unterwegs und dann erkennt man ja auch nicht, dass wir von Social Media oder von der Presse sind. Dann erkennt man zwei Polizisten und dann, wenn man in einer schwierigen Situation ist oder auch Hilfe benötigt, dann will man auch, dass man die von den zwei Polizisten bekommt. Und deswegen müssen wir auch regelmäßig hier auch üben.
1: Also das Schießtraining an sich, muss ich sagen, macht schon Spaß. Ne? Aber wenn ich jetzt sagen würde, das macht mehr Spaß als meine Pressetätigkeiten, dann müsste ich Einsatz- und Schießtrainer werden. Ne? Also gerade Social Media oder die Bereiche in den Schulen mit jungen zukünftigen Kollegen zu sprechen, denen die Angst zu nehmen vor der Polizei oder die ein bisschen zu informieren, was es so alles bei uns gibt und diese dann die Gesichter dann irgendwann bei der Vereidigung zu sehen, das ist doch immer noch das, was mir am meisten Spaß macht. Deswegen bin ich immer noch auf der Presse- und Öffentlichkeitsarbeit.
0: Die Hauptarbeit, mit den jungen Menschen zu arbeiten, das ist das, was uns tatsächlich Spaß macht.
2: Seit 5 Jahren arbeiten Sebastian Schmidt und Marc Fischer zusammen auf der Pressestelle. Davor waren sie bei der operativen Einheit. Die beiden kennen sich also gut.
1: Das gehört zum Alltag. Macht natürlich sehr viel Spaß.
0: Das ist das Schlechte beim Schießen. Ja. Es gibt leider noch keine Spülmaschine für die Waffe.
1: Nee, wir sind auch privat gut befreundet. Das heißt, wir treffen uns, wir haben so eine kleine Wandergruppe. Das nennt meine Frau sie. Wir sind schon viel unterwegs. Gerade an Schulterminen ist man ja oft zu zweit. Im Büro sitzen wir zusammen. Also wenn wir nicht gut harmonieren würden, dann wäre das super optimal. Ja, da wird es schwierig. Ne?
0: Und ich glaube, dann wird es auch nicht so viel Spaß machen. Und ich glaube, genau. Dann wird es auch nicht so gut rüberkommen, wenn wir uns schon nicht verstehen würden. Ich glaube, dann...
1: Das merkt man, glaube ich, dann.
0: Würde alles andere auch nicht so gut funktionieren, wie es aktuell funktioniert.
2: Die beiden Polizisten wollen vor allem junge Menschen erreichen, die für den Polizeiberuf geeignet sind. Sogenanntes Recruiting, also Nachwuchssuche für die Polizei. Dazu besuchen die beiden über 100 Schulen und Jobmessen im Jahr und veranstalten auch selbst Events, wie hier am Campus Göttelborn.
1: Mal einfach mal anfangen. Schön, dass ihr da seid. Es ist immer so die ersten 10 Minuten, gerade die wir von Anfang an da sind, immer so ein bisschen, sage ich immer so ein bisschen komisches Schweigen, weil man nicht weiß, was jetzt auf einen zukommt. Es wird gleich locker und entspannt, dafür sind wir da.
0: Heute haben wir ein Jobspeed-Dating, das ist eine Veranstaltung von uns, die haben wir entwickelt. Wir haben hier heute Abend 4 Kolleginnen und Kollegen, die uns dabei unterstützen und die direkte Einblicke für die Bewerberinnen und Bewerber in ihren Beruf geben. Und Sebastian und ich, wir sind auch hier und erklären dann noch alles rund um das Einstellungsverfahren. Was gibt es da zu beachten? Wie läuft das Ganze ab? Was muss man da machen? Wie kann man sich eventuell darauf vorbereiten? Und ja, im Endeffekt haben wir auch die Laptops dabei. Und derjenige, der dann Interesse hat, kann sich dann auch noch live mit uns bewerben.
2: Rund 20 Interessierte waren an diesem Nachmittag da und 6 Bewerbungen kamen zusammen.
3: Die posten halt schon sehr interessante Sachen, was auch einem echt weiterhilft, weil man dann mehr von der Polizeiarbeit herausfindet.
4: Ich kriege immer viele Informationen über den Insta-Account, sehe immer die Storys, was aktuell ist, wie man da hinkommt.
5: Ich hatte schon generell jetzt länger den Wunsch, eigentlich auch bei die Polizei einzusteigen und Social Media hat mich da auch eher noch mit drin bestätigt.

0: Das macht es einfach aus, dass du hier ganz viele unterschiedliche Menschen auch hast, von Schülerinnen und Schülern, die jetzt ihr Abitur machen, über welche, die sich für die Fachoberschule interessieren, bis hin zu welche, die schon fest im Arbeitsleben stehen und die trotzdem Lust auf die Polizei haben und die zu begleiten und dann hoffentlich bei der Vereidigungsfeier zu sehen. Das macht es natürlich schon, das ist schon richtig cool.
1: Werbschicht, kommst du zu uns später?
2: Ja, ich glaube schon.
1: Ja. Wann machst du ein Abi?
2: Nächstes
1: Jahr. Überleg das, das ist ein toller Beruf. Ja? Schönen Abend noch. Ciao.
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4: Wattgassen Elan Sportclub. Anja Speicher ist heute schon die Dritte, die zum Probetraining kommt. Nach einer OP am Meniskus treibt sie der Reha-Sport ins Studio.
5: Erwartung ist natürlich ganz klar schmerzfreie Bewegung, dass man insgesamt noch mal aktiver wird, ne, dass man die Muskeln aufbaut, vielleicht noch Fett abbaut. Setzt man jetzt nur so das Ziel, zweimal die Woche hier hinzukommen und ja, müsste das machbar sein.
4: Die Fitnessbranche boomt. Jeder sechste Saarländer ist inzwischen im Gym angemeldet. Es gibt aber auch viele Karteileichen.
6: Es ist schon so, dass es eine gewisse Dunkelziffer gibt natürlich. Die Mitglieder, die wir hier so den Tag über sehen, ja, die machen so 50% von denen aus, was bei uns angemeldet ist. Wenn wir wirklich alle, die hier angemeldet sind, immer hier hätten, ja, dann müssten wir wahrscheinlich anbauen. Das glaube ich schon.
4: Ein Grund, warum die Zahl der Mitglieder zugenommen hat, ist, dass sich immer mehr Jüngere für diesen Sport interessieren. Und die kommen recht häufig.
7: Montag trainieren wir meistens Brust. Brust mit Trizeps. Dienstags meistens den Rücken mit dem Bizeps. Mittwochs Beine. Donnerstags die Schultern. Also wir machen das immer einzeln, um den Fokus halt wirklich dann einen Tag auf die Muskelgruppe zu legen. Und freitags halt dann meistens die Arme, also Bizeps und Trizeps gleichzeitig.
8: Also ist immer gleich. Montag bis Freitag, Samstag, Sonntag Pause. Und die brauchen wir meistens auch. Ja.
4: Nico ist 24 Jahre alt, sein Bruder Tim 20. Die beiden Studenten können beim Training gut den Kopf frei bekommen.
7: Ich glaube, ich kann dafür uns beide gut sprechen, dass wir den Ausgleich halt auf jeden Fall brauchen. Ich würde ja lügen, wenn ich nicht sagen würde, das pusht nicht das Selbstbewusstsein. Wenn ich einen trainierteren Körper habe, ist eigentlich ja logisch, dass ich dann selbstbewusster bin.
4: Das Ziel, fit bleiben bis ins hohe Alter. So wie Friedemann Remmack, der noch mit 81 regelmäßig ins Training kommt.
8: Guten Tag. 90% der Personen, die hier trainieren, können die Übungen, glaube ich, nicht mehr machen in dem Alter. Eigenes Körpergewicht, viel ausbalancieren und so.
9: Da ist natürlich viel zu lange nichts gemacht.
8: Ja, das stimmt. Aber du kannst noch machen. Das ist die Vorbildfunktion, die du auf junge Leute schon
9: und
8: dann abbildest.
9: Wenn ich ganz ehrlich bin, was ich für eine Rückung brauche, könnte ich eigentlich daheim machen ohne Geräte. Aber allein ist allein. Und das ist scheiße.
4: Um 6.30 Uhr beginnt für Patrick und Tammy die Frühschicht. Das Fitnessstudio hat sich seit der Corona-Pandemie wieder erholt und so viele Mitglieder wie noch nie. Ein Grund, der Fitness-Hype in den sozialen Medien.
6: Wirklich vor 10, 15 Jahren, wenn ich jetzt nur mal dran zurückdenke, wie ich 15, 16, 17 war, da war das jetzt noch nicht so großes Thema, weil man einfach auch Social Media noch nicht so in dem Rahmen klar hatte und dann auch diese Berührungspunkte noch nicht hatte.
10: Guten Morgen!
4: Die größte Altersgruppe hier im Studio machen aber die 60- bis 79-Jährigen aus. Besonders beliebt ist der Reha-Sport. 13 Kurse gibt es pro Woche.
10: Wenn man gerade im Reha-Sport Menschen mit unterschiedlichsten Problemen hat, der eine hat Fuß, der nächste hat Knie, der nächste hat Wirbelsäule, der nächste hat Nacke. Also dort quasi den perfekten Kurs, der jedem gerecht wird, zu bieten, geht eigentlich fast gar nicht. Das hier macht doch schon einen Ganzkörperbereich Sinn mit unterschiedlicher Stufe der Schwierigkeit, sodass für jeden was dabei ist.
4: Und das kann unter Umständen ganz schön anstrengend werden.
10: Jawohl!
11: Mittwoch.

0: Moje, 9 Uhr und der erste Batschen hast geschwitzt. Herrlich.
1: Komm mal noch einen Millimeter. Jawohl.
2: Neben dem Reha-Sport finden auch noch andere Kurse im Studio statt. Heute Abend 60 Minuten Spinning. Manchmal gibt Trainer Patrick 15 verschiedene Kurse innerhalb einer Woche für die Mitglieder.
3: Körpergewicht waren
4: 74.
3: Stabil. Wir haben ja immer den Vorteil, das dürfen wir nur keinem verraten, dass wir ab und zu mal aufstehen können, nach den Mitgliedern gucken können, ob alles in Ordnung ist. Da haben wir ein, zwei Verschnaufpausen mehr, aber bleibt unser Geheimnis.
5: Hat keiner gehört. 5, 6, 7 und hoch.
2: Der Betrieb im Studio schwankt je nach Jahreszeit. Im Sommer wird es ruhiger im Elan. Doch wer kommt, weiß warum.
5: 3, 2, 8 hin, zurück. 1, 2, 3, 4, 5, 6, 7.
6: So ein bisschen sadistisch veranlagt muss oder darf man schon sein, da macht's Spaß. Aber ich sag mal, jeder, der hierher kommt, der möchte auch so ein kleines bisschen gequält werden.
7: Die ganze Reportage über die saarländische Leidenschaft Fitnessstudio, die gibt es morgen um 18:50 hier im SR-Fernsehen. Und falls Sie jetzt doch noch schnell eine Runde aufs Laufband springen, verlaufen Sie sich bitte nicht, denn jetzt kommt der aktuelle Bericht. Die freuen sich, wenn Sie dabei sind. Schönen Abend mit uns. Tschüss.

0: Zuerst will ich Muskeln aufbauen, damit das richtig sieht. Also das mag ich.
1: Es ist viel mehr als nur irgendwelche Gewichte heben, sondern zufrieden mit sich selbst sein und einfach diszipliniert durchs Leben gehen.
2: Wenn man starke Muskeln hat, lebt man einfach gesünder.
3: Merke so ein kleiner Unterschied. Ist jetzt anstrengender?
4: Ja.
3: Bin ich die Böse hier?
4: Nee. Ich will an meine Grenzen gehen. Ich will mich fordern.
5: 5, 6, 7 und voller Widerstand rein. Noch beißen. Cut. Noch 30. Und dranbleiben.
6: Im Jogginganzug sind alle gleich.
7: Wattgassen, Elan Sportclub.
0: So.
7: Trainer Patrick gibt gerade ein Probetraining und checkt Anjas Fitness.
2: Ja. Generell ist es auch so, dass gerade auch das heutige Training dafür da ist, das erstmal so ein bisschen zu ermitteln und rauszufinden. Also wir probieren auch jetzt auch erstmal aus, wie funktionieren die Übungen, passen die Übungen auch, weil nicht jede Übung ist für jeden gleich gut. Ne? Man merkt schon, klar, die Wintersaison ist immer Hauptsaison, also generell, wenn es kühler wird, sind dann doch immer die Besucherzahlen höher. So ganz klassisch gibt es natürlich immer das Klischee, die guten Vorsätze fürs neue Jahr.
0: So.
7: Anja ist heute schon die dritte, die zum Probetraining kommt. Nach einer OP am Meniskus treibt sie der Reha-Sport ins Fitnessstudio.
8: Erwartung ist natürlich ganz klar schmerzfreie Bewegung, dass man insgesamt noch mal aktiver wird, ne, dass man die Muskeln aufbaut, vielleicht noch Fett abbaut. Setzen wir jetzt mal so das Ziel, zweimal die Woche hier hinzukommen und ja, müsste das machbar sein.
2: Soll, wie gesagt, nicht zu leicht sein, aber auch auf gar keinen Fall zu schwer, aber so, dass du schon ein bisschen Widerstand merkst.
7: Die Fitnessbranche boomt. Jeder sechste Saarländer ist inzwischen im Gym angemeldet. Es gibt aber auch viele Karteileichen.
2: Das Einzige, was jetzt nicht auf dem Armband. Es ist schon so, dass, wie soll ich sagen, dass es eine gewisse Dunkelziffer gibt, natürlich. Die Mitglieder, die wir hier so den Tag über sehen, ja, die machen so 50% von denen aus, was bei uns angemeldet ist. Wenn wir wirklich alle, die hier angemeldet sind, immer hier hätten, ja, dann müssten wir wahrscheinlich anbauen. Das glaube ich schon.
7: Ein Grund, warum die Zahl der Mitglieder zugenommen hat, ist,
9: Servus, hi.
7: Dass sich immer mehr Jüngere für Kraftsport interessieren.
9: Alles klar, bei dir?
7: Und die kommen regelmäßig.
10: Montag trainieren wir meistens Brust. Brust mit Trizeps. Dienstags meistens den Rücken mit dem Bizeps. Mittwochs Beine. Donnerstags die Schultern. Also wir machen das immer einzeln, um den Fokus halt wirklich dann einen Tag auf die Muskelgruppe zu legen. Und freitags halt dann meistens die Arme, also Bizeps und Trizeps gleichzeitig.
1: Also es ist immer gleich. Montag bis Freitag, Samstag, Sonntag Pause. Und die brauchen wir meistens auch. Ja.
7: Nico ist 24 Jahre alt. Sein Bruder Tim 20. Zuerst meldete sich der jüngere Bruder im Fitnessstudio an. Als Nico dann vor 2 Jahren einen Bandscheibenvorfall hatte, entschied auch er sich, ins Fitnessstudio zu gehen.
1: Ich habe viel gedehnt, 14 Kilo abgenommen. Dann waren die Schmerzen weg und dann war der Moment, wo ich gesagt habe, jetzt kann ich schmerzfrei trainieren. Und dann hat man halt auch die Lust gefunden, richtig zu trainieren. Und ja. Aber es ist jetzt vielleicht gerade so ein Jahr, vielleicht 12 Monate. Ja,
11: ah, da kommt der Paul. Das ist der Nächste aus der Community, die sich hier 5-mal die Woche abschlachtet.
10: Ich würde ja lügen, wenn ich nicht sagen würde, das pusht nicht das Selbstbewusstsein. Wenn ich einen trainierteren Körper habe, ne, ist eigentlich ja logisch, dass ich dann selbstbewusster bin. Ich glaube, ich kann dafür uns beide gut sprechen, dass wir den Ausgleich halt auf jeden Fall brauchen. Von Arbeit, Uni und alles. Hier dann einfach abzuschalten und dann später am Tag halt einfach tot ins Bett zu fallen. Also klar, zu 50% für meinen Körper, aber auch zu 50% für den Kopf.
7: Das Ziel? Fit bleiben bis ins hohe Alter. So wie Friedemann Remark, der noch mit 81 regelmäßig ins Training kommt.
1: Alles wie immer. Montag, Mittwoch, Freitag.
12: Ganz genau.
1: 90% der Personen, die hier trainieren, können die Übungen, glaube ich, nicht mehr machen in dem Alter. Eigenes Körpergewicht, viel ausbalancieren und so.
12: Da ist natürlich viel zu lange nichts gemacht.
1: Ja, das stimmt. Aber du kannst noch machen. Das ist die Vorbildfunktion, die du auf junge Leute schon
12: und
1: dann abbildest.
12: Wenn ich ganz ehrlich bin, was ich für eine Rückung brauche, könnte ich eigentlich daheim machen ohne Geräte. Aber allein ist allein. Und das ist scheiße.
3: Und? Fit?
13: Sicher. Selber?
3: Jo.
13: Gut so.
7: Mittwochmorgen, 6.30 Uhr. Für Patrick und Tammy beginnt die Frühschicht. Das Elan hat sich, wie andere Studios, seit der Corona-Pandemie wieder erholt. Und so viele Mitglieder wie noch nie. Ein Grund? Der Fitness-Hype in den sozialen Medien.
2: Wirklich vor 10, 15 Jahren, wenn ich jetzt nur mal dran zurückdenke, wie ich 15, 16, 17 war, da war das jetzt noch nicht so großes Thema, weil man einfach auch Social Media noch nicht so in dem Rahmen klar hatte und dann auch diese Berührungspunkte noch nicht hatte.
3: Es wäre früher nie in ein Fitnessstudio gegangen von mir aus.
2: Klar, man ist mal an einem Studio vorbeigefahren, hat dann da ein paar Breite gesehen, die dann da gestanden haben und gepumpt haben, aber so richtig in Kontakt. Oder richtig gesehen hat man das halt nie.
3: Es ist auch sauschön zu sehen, dass mittlerweile immer mehr Frauen in Fitnessstudios kommen. Junge Mädels, ne, die halt auch sagen, okay, ich will meinen Körper verändern und unser Körper so zeigen, wie es uns passt und wie er uns gefällt. Sauer kennen nach
7: Fitness-Influencer motivieren zwar viele Menschen zum Training, können aber auch ein unrealistisches Bild vermitteln.
2: Ich meine, es sind 160 Kilo, das ist halt schon krass. Aber ja, kommt halt immer drauf an, wie du sie bewegst, ne? Weil dann kommen die Jungen halt und sagen so, ey, guck mal, denkst du, ich schaff das irgendwann? Dann denke ich mir so, das sind ganz viele Faktoren, die eine Rolle spielen. Und außerdem, willst du es wirklich genauso machen? Weil klar, es ist eine saustarke Leistung, eine unfassbare Leistung. Aber ja, gesundheitsfördernd ist es halt nicht, ne?
3: Guten Morgen!
7: Die größte Altersgruppe hier im Studio machen die 60- bis 79-Jährigen aus. Besonders beliebt ist der Reha-Sport. 13 Kurse gibt es pro Woche. Heute sind sogar so viele angemeldet, dass 2 Kurse gleichzeitig stattfinden.
3: Als Kurstrainer ist es prinzipiell so, wenn du willst, dass die Gruppe 80% gibt, musst du mindestens 200 da vorne dran gehen. In der Regel motivieren sie sich eigentlich ganz gut auch selber, aber du bist da halt quasi der Entertainer. So, ihr Lieben, einen wunderschönen guten Morgen. Wenn man gerade im Reha-Sport Menschen mit den unterschiedlichsten Problemen hat, der eine hat Fuß, der nächste hat Knie, der nächste hat Wirbelsäule, der nächste hat Nacken, der andere hat die Hand. Da kommt es halt ganz drauf an. Also da quasi den perfekten Kurs, der jedem gerecht wird, zu bieten, geht eigentlich fast gar nicht. Deswegen macht das schon ein Ganzkörperbereich Sinn mit unterschiedlicher Stufe der Schwierigkeit, sodass für jeden was dabei ist. Es ist einfach ein sauschönes Gefühl, je nachdem, was für ein Mensch hier rinkommt, denn auf seinem Weg dorthin, wo er hin will, zu begleiten. Egal, ob jetzt aus der Krankheit raus, in einem Abnehmprozess oder viele unterschiedliche Dinge. Jawohl! Mittwochmorgen, 9 Uhr und der erste Batschen nass geschwitzt. Herrlich. Kriegen wir noch einen Millimeter? Jawohl.
7: Michaela Terrigen besucht seit einem halben Jahr zweimal in der Woche den Reha-Sport.
4: Ich mache auch daheim, aber daheim schaffe ich keine Dreiviertelstunde. Ich hatte einen Schlaganfall und bin dann nochmal arbeiten gegangen. Und innerhalb von einem Jahr hatte ich dann die nächsten 3 Schlaganfälle. Ich konnte gar nichts mehr. Weder laufen noch reden. Ich war wie ein kleines Baby. Konnte Töne von mir geben.
7: 2 Jahre lang war die 55-Jährige in klassischer medizinischer Rehabilitation.
4: Die Therapeuten, die mir geholfen haben, die haben mir wirklich viel geholfen. Aber ich wollte das jetzt eben, das Weitere wollte ich alleine schaffen. Ich wollte auch jetzt mal wieder was Neues, Herausforderndes machen. Und das kann ich ja mit Sport am besten. Ich merke auch schon in den Beinen, dass ich schon langsam Muskelkater wieder kriege. Aber das ist nicht schlimm. Muskelkater, nur dann hat es geklappt.
7: Fünf bis sechsmal die Woche trainiert auch Patrick hier. Entweder vor oder nach seiner Schicht.
2: Ich war so ein Kind, was eigentlich nie still sitzen konnte und das bin ich eigentlich immer noch. Ich habe auch im Kindesalter immer schon Sport gemacht, sei es jetzt Fußball gespielt mit Kumpels, sei es, ich war auch im Trampolinturnen lange Zeit. Und ja, dadurch war das eigentlich immer schon Bestandteil meines Lebens.
3: Konzentrier dich.
7: Für die beiden Trainer, Tammy und Patrick, ist Sport unverzichtbar. Nicht nur für den Körper, sondern genauso für die Psyche.
2: So, Endspurt.
3: Eigenen Körper kennenlernen. Einfach nur lernen, an Grenze ranzukommen. Nicht massiv zu überschreiten, sondern einfach mal, okay, hier war jetzt meine Grenze und beim nächsten Mal stellt man fest, oh, meine Grenze hat sich nach hinten verlegt. Ich habe mich gesteigert, ich habe eine neue Grenze. Und sich dahingehend auch selbst kennen und schätzen zu lernen. Na, um auch einfach Selbstwertgefühl zum Beispiel zu steigern.
2: Ich kann die Jungen genau verstehen, weil ich genau so einer war. Und auch derjenige war, wo gesagt hat, oh, okay, ich bin nicht zufrieden mit mir, alles scheiße. Und durch den Sport hat sich das definitiv gewendet. Ich habe extremes Untergewicht gehabt, habe um die 50 Kilo gewogen, habe dann so 20, 25 Kilo aufgebaut nochmal. Und am Anfang war es auch so, dass ich eher wirklich so durchs Leben gelaufen bin und auch so zu keinem irgendwie großartig Kontakt haben wollte. Aber der Sport gibt einem schon was. Man fühlt sich selbstbewusster und schon dem bestärkt, dass man was richtig gemacht hat.

0: Man merkt schon mit der Zeit, wo so die Grenze ist und wann dann die letzte schöne Wiederholung ist. Man muss natürlich immer abwägen, geht immer noch eine, die sieht dann vielleicht nicht mehr so schön aus. Wenn es in die Richtung geht, dass man sich vielleicht bei der Ausführung verletzen könnte, dann lässt man sie lieber bleiben. Aber grundsätzlich versucht man trotzdem immer, das Maximum rauszuholen. Ciao, ciao.
1: Anmeldung läuft. Jetzt mal sehen, ob das heute klappt hier.

0: Ach, ist das blöd. Das ist genau das Gerät, das mich letzte Woche erst so geärgert hat.
1: Ach, das ist eine Katastrophe. Oh, jetzt aber. Hallo.
2: Jetzt geht's ja. Ich bin
0: jetzt geht es im Moment, ja.
2: Wenn danke. Sie fertig ist, komme ich noch mal und schauen wir uns das an.
0: In Ordnung. Ja, danke. Danke.
3: 13 Uhr. Jutta Lohmann trainiert immer an den Geräten. Sie kommt gerne um die Mittagszeit, wenn weniger los ist.
0: 2014 habe ich die erste Knieprothese bekommen, rechts. Und danach kam ich dann hierher. Das zweite Knie kam und dann noch der Oberschenkelbruch, was sehr, sehr langwierig war. Es geht jetzt ins zweite Jahr wieder, wo ich regelmäßig dabei bin. Es tut gut gegenüber anderen Bewegungen oder so, die man den ganzen Tag macht. Egal in welcher Art, auch ob sie im Haushalt sind, im Garten oder auch draußen in der Natur. Es ist schon ein bisschen alles anders.
3: Heute läuft es nicht so rund.
1: Nicht zufriedenstellend.
0: Wenn ich die Angaben sehe, Prozent, 70%, 75% und es geht nicht höher. Mir geht es gut. Die Hauptsache organisch, alles gesund oder so. Und das andere sind Knochenleiden. Und das ist halt so. Verschleiß sozusagen.
3: Jutta Lohmann ist 80 Jahre alt. Zweimal die Woche kommt sie für anderthalb Stunden hierher. Über 80 sind nur 3% der Mitglieder.
0: Ich bin mit mir zufrieden, weil ich was geschafft habe. Merkt das schon von den Knien oder wie es jetzt hier die Übungen für die Beine sind. Das merkt man schon, dass man die betätigt hat.
1: Zack, zack, zack.
0: So wieder da, ja. Viel, viel geschafft und jetzt freue ich mich, was es hier gibt. Der Duft geht schon bis an die Haustür.
3: Jutta Lohmann und ihr Mann Manfred haben früher gemeinsam ein Restaurant geführt. Das hat sie lange fit gehalten. Eine Zeit lang gingen sie zusammen ins Training. Doch im Moment kann Manfred nicht mehr mitkommen.
4: Kreuzbänderriss, Innenbänderdehnung, Meniskus, Schäden, die Knie, die wackeln wie Pudding. Ja, es knackt so schön. Das heißt, wir sind jetzt knackig geworden.
0: Knackig im Alter, ja.
4: Ja, im knackigen Alter, ja.
0: Wenn ich dann hier mit der Schubkarre fahre oder die schweren Töpfe im Herbst und im Frühjahr immer darum hiefe und mache, und das sage ich mir auch immer, dann machst du doch alles für die Muskeln und mit. Ist ja nicht das. Dann geht es meistens ins Gegenteil über, da sitze ich dann mit der Wärmflasche an irgendwelchen Stellen.
4: Älter werden ist ja nichts für Feiglinge, ne?
3: Für Jutta Lohmann geht es nach der Kaffeepause am späten Nachmittag sogar noch mal in den Garten. Das Training im Fitnessstudio zahlt sich aus.
0: Ich merke schon, wenn ich mal 8 oder 10 Tage oder so irgendwie gar nicht war. Und dann denke ich nur, oh, Mann, ich musste doch wieder. Oder da ist wieder ein bisschen lahm geworden. Und das macht sich schon bemerkbar.
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3: Der nächste Morgen. Tatjana kommt am liebsten morgens vor der Arbeit ins Gym.
6: Angefangen bin ich, wenn war Corona-Zeit, ne? Da war klar langweilig. Dann habe ich schon mehr gedacht, ja, ich mache das Sport. Ja, weil zu Hause schon war ein bisschen langweilig, war zu wenig. Da wollte ich Geräte haben und mehr Gewicht sogar. Ich mag das, wenn also richtig Muskeln sieht. Das ist von allem meine Motivation sogar. Ne? Wenn gucke ich im Spiegel, dann sehe ich das alles und dann wird mir noch mehr Motivation.
3: Früher hat die 42-Jährige keinen Sport gemacht. Heute nutzt sie ihre meist freien Vormittage fürs Training.
6: Ich schaffe als Verkäuferin. Klar, ich habe auch ganz normale Lebenstermine oder so. Ne? Aber ich

0: Versuche immer so Termine zu machen, wenn habe ich frei von Training. Deswegen mache ich viermal. Damit kann ich zwischen Training noch einen Tag Pause machen für den Körper, weil da muss auch frei. Und deswegen, also alles passt.
1: Einen Tag Training, einen Tag Pause. Und trotzdem muss auch sie sich manchmal dazu überwinden.
2: Bei mir gibt es auch die manche Tage, wo ja keine Kraft, keine Lust. Also ich will nicht, aber trotzdem gehe ich. Aber wenn komme ich raus, dann fühle ich mich so geil. Und ich bin mich selbst dankbar.
1: Seit Tatjana so viel Sport macht, hat sich ihr Lebensstil deutlich gewandelt. Vor allem, wenn es ums Essen geht.
2: Ich esse jetzt mehr so Obst halt, ne? Und die Produkte, wo weniger Fett ist. Ich mache heute Hähnchen. Quark, Hähnchen und Eier. Das sind die drei Sachen, wo muss immer in meiner Ration sein. Ich versuche im Gleichzeit immer essen. Um 6 Uhr frühstücken. Um 11 Uhr nach dem Training esse ich auf jeden Fall. Um 3 Uhr habe ich richtig Mittagessen. Und abends 8:30 esse ich noch. Aber nicht viel. Ich esse nur gekochte Hähnchen einfach mit Salat.
1: Auf Süßigkeiten wie Eis zum Beispiel verzichtet sie komplett.
2: Das ist ja für mich unwichtig, wenn 5 Minuten fühle ich mich so lecker aus, ne? Und dann für diese 200-300 Kalorien, das lohnt sich nicht.
1: Außerdem kocht Tatjana alles ohne zusätzliches Fett.
2: Ja, und das ist das alles, ich weiß nicht, irgendwie früher, ich komme nach dem Tisch, ne? Wenn Abendessen oder Mittagessen, dann gehe ich, zu viel gegessen, weißt du? Das ist das Öl. Und jetzt, egal wie viel ich esse, ich komme raus so von dem Tisch ganz locker und also richtig Unterschied.

0: sind oft auch immer dieselben, die es bestellen. Die einen haben halt ihr Protein zu Hause. Manche trinken es dann wirklich immer so direkt nach dem Training. Insofern sowohl als auch vertreten. Aber es sind ja doch meistens dieselben. Muss man auf jeden Fall sagen, welcher besser schmeckt.
1: Danke dir.
0: Der oder der andere. Kein Problem. Sonst gibt es noch irgendwas zu essen heute? Gibt es heute das Menü?
1: Ja, wahrscheinlich schon. Ja, Süßkartoffeln, Rührei.
0: Und mit Spiegelei. Rührei und Spiegelei. Ja, ja. Das ist eh eine geile Kombination.
1: Geht schnell.
0: Rührei und Spiegelei.
1: Ja, ja.
2: Wer den Sport ernsthaft betreibt, versucht oft auch mit der Ernährung den Muskelaufbau zu unterstützen.
0: Der Muskel wächst ja immer quasi nach der Belastung, nicht während der Belastung, sondern 24 bis 48 bis zu 72 Stunden danach. Und um den Wiederaufbauprozess direkt mit Eiweiß zu beginnen, ist halt sinnvoll, weil man eben die Eiweißspeicher, die sich in den Muskeln befinden, auch nochmal auffüllt. Also ist quasi eine Hilfestellung dem Körper gegenüber beim Wiederaufbau des Muskels.
2: Natürlich gibt es auch andere Substanzen wie Anabolika, die Muskeln schneller wachsen lassen.
0: Man kennt den einen oder anderen, der damit mal in Kontakt war mit Testosteron, mit dem, sag ich mal, natürlichsten externen Stoff, den man sich zuführen kann. Aber es ist wirklich jetzt bei uns im Alltagsgebrauch eigentlich nicht wenig bis gar nicht vorhanden. Da muss man, glaube ich, in andere Studios gehen, da kommt das schon öfter vor. Ja. Die bezahlen hier keinen Beitrag, sondern Miete, so oft wie die hier sind mittlerweile.
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2: Auch am Wochenende findet Reha-Sport im Elan statt.

0: Gleichgewicht habe. Und wir haben ja jetzt Übungen mit Wackelpads gemacht und man hat ja bestimmt gesehen, dass das auch für mich nicht so einfach war.
1: Auch der Leistungssport hat Claudia im Kampf gegen ihre Krankheit geholfen. Schon in der Schule erkannte man ihr Talent.
0: Ich bin da mehr reingerutscht. Ich war ja in der Schule für Körperbehinderte in Pöttling. Dort haben die Lehrer mich mit der Schule zu Wettkämpfen mitgenommen. Da wurde halt erkannt, dass ich besonders talentiert bin, besonders im Laufen.
1: 18 internationale Medaillen hat Claudia gewonnen. Sie ist bis heute eine der erfolgreichsten saarländischen Sportlerinnen.
0: 2013 wurde ich ja über 100 Meter in Lyon Weltmeisterin und der Lauf war nicht so einfach. Das war ziemlich viel Gegenwind und ich habe es trotzdem geschafft. Das war für mich was Besonderes. Das ist die Goldmedaille von Lyon.
1: Claudia lebt in Werden mit ihrer Pflegemutter. An die besonderen Momente im Sport erinnern sich die beiden gerne zurück.
2: Mehr als gerecht geworden.
3: So. Und dann, ja! Ich habe halt mich sehr gefreut, dass er halt, sie ist quer durch die Welt gekommen. Weil diese Eindrücke nimmt ihr niemand mehr. No, die haben ja die wenigsten Menschen auch, gell?
0: Ja.
1: Trotzdem musste Claudia den Leistungssport aufgeben.
0: Im Frühjahr 2017 wurde ich ja sehr krank. Ich hatte Scharlach und lag 2 Monate flach. Und das kam auch laut Arzt durch den ganzen Stress und das wurde irgendwann alles zu viel.
3: Und da muss man auch mal sagen, im Leben ist das ja öfter der Fall, wo man sagen muss, bis hierhin und jetzt ist Schluss. Und dann haben wir natürlich ein System gebraucht, wie kann man Sport weitermachen, weil sie den Sport braucht, wie den Spastiken. Und dann haben wir natürlich Physio klar. Ne? Physio war das Erste, macht sie bis heute und dann die Reha.
2: Vielleicht der größte Verdienst von Claudia Nikolajczyk.
0: Ich finde es immer wieder schön, wieder alte Aufnahmen zu sehen, dass die ganzen Jahre das tägliche Training, dass das sich gelohnt hat.
4: Hi Peter. Und? Ist klar?
5: Ja.
4: Sehr schön, alles gut, danke. Sonst, was trainierst du heute? Von allem ein bisschen was, oder?
5: Brust.
4: Es ist Montag, das ist der gesetzlich vorgegebene Brust-Trizeps-Tag. Das ist
5: genau, ja.
4: Internationale Brusttag. Ich bin gleich im Kurs, vielleicht sehen wir uns später noch. Gutes Training auf jeden Fall, gell? Bis dann. Guten Abend.
1: Zwischen 5 und 15 Kursen gibt Patrick in der Woche für die Mitglieder. Heute Abend 60 Minuten Indoor-Cycling.
4: Körpergewicht waren?
6: 74.
4: Stabil. Wir haben ja immer den Vorteil, das dürfen wir nur keinem verraten, dass wir ab und zu mal aufstehen können, nach den Mitgliedern gucken können, ob alles in Ordnung ist. Da haben wir 1-2 Verschnaufpausen mehr, aber bleibt unser Geheimnis. Hat keiner gehört. Hep, sehr schön. Hep, hep, hep, hep. 5, 6, 7 und hoch.

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1: So ein bisschen sadistisch veranlagt muss oder darf man schon sein, da macht's Spaß. Aber ich sag mal, jeder, der hierher kommt, der möchte auch so ein kleines bisschen gequält werden.

0: Die Fans der SV Elversberg hatten heute noch nicht Grund zum Jubeln. Die meisten, so wie hier in einer Kneipe, waren vermutlich ein bisschen enttäuscht, aber offenbar auch sprachlos. Der erste Matchball zum Aufstieg in die Fußball-Bundesliga wurde nicht verwandelt. Es gab eine deutliche Niederlage in Düsseldorf. Und damit hallo zur Sportarena, die wir natürlich auch gerne mit anderen Bildern begonnen hätten. Warum es heute noch nicht geklappt hat mit dem so gut wie Aufstieg, dazu gleich mehr mit Spielbildern und Reaktionen. Wir starten jetzt aber ganz aktuell mit dem vorletzten Liga-Auftritt des ersten FC Saarbrücken. Der FCS, der war im Abendspiel der dritten Liga bei der zweiten Mannschaft der TSG Hoffenheim gefordert. Wobei gefordert ist wohl nicht so ganz das richtige Wort. Schaulaufen trifft es wohl eher, denn für beide Teams geht es ja um nichts mehr in der Liga. Aber der FCS will natürlich in Schwung bleiben bis zum Saarland-Pokalfinale in 14 Tagen. Und auch Saarbrückens Sportvorstand Markus Thiele, der schaut in diesen letzten Spiel noch genau hin. Er bastelt ja am neuen Kader. Ein Aufstiegsteam soll und will er formen. Einen hat er ja schon unter Vertrag genommen bzw. verlängert. Frank Rundhefer.
1: Genau so ist es, Mara. Und gemeint ist eher Sebastian Vassiliadis. Da kommt er ins Bild. Er bleibt dem FC erhalten. Ja, in der großen Hoffnung, dass seine langen Verletzungsprobleme endlich ausgeräumt sind. Vasi, wie er genannt wird, der soll auch in der neuen Runde Denker und Lenker sein beim FC. Markus Thiele und die sportliche Führung setzen auf seine fußballerische Klasse. Und die Aufgabe heute für Agirios Giannikis und seine Mannschaft, ja, nicht nachlassen, denn wie gehört, da steht ja mit dem Pokalfinale noch ein ganz wichtiges Spiel. Saarbrücken in Weiß mit Sonnenberg und Rizzuto in der Startelf. Siebte Minute, Fehler, Vassiliadis. Hoffenheim rollt dann über die rechte Seite. Ball geht zu Djuric. Dann rein für Zeitler. Da ist die Lücke. Zeitler, Menzel, Chance lebt noch. Honeiser. Und nochmal Menzel. Wow, Saarbrücken so löchrig. Da Fahner und Sonnenberg nicht dran an Zeitler. Und Hoffenheim arbeitet gleich mal am ersten Heimsieg 2026. Und die TSG bleibt richtig aktiv. Da ist gleich nochmal Zeitler. Und dann nochmal Djuric. Djuric. Und dann locht ihn Henke weg. 1-0 Hoffenheim, 8. Minute. Mann, ist der frei da hinten. Und Fragezeichen bei Vassiliadis, Sonnenberg und Co. Vassiliadis ordnet und dirigiert, damit das hier. Ja, wir schauen es uns gleich nochmal an. Nicht nochmal passiert hier die Analyse. Und Vassiliadis, der hängt auch. Mit drin ist nur Begleitschutz von Djuric. Und den Henke lassen sie komplett blank. Rizzuto zu spät. Der FC einfach überall zu weit weg und liegt früh zurück. Giannikis hängt die Flappe. Das ist nicht seine Idee von Fußball. Vor allem nicht gegen den Ball. Vielleicht geht es ja mit dem Ball anders. Reaktion der Gäste. Vassiliadis, diesmal aufmerksam. Dann Multaub. Multaub, der mit Sivea. Und im Zentrum, da ist Sontheimer. Aber der Abschluss ist viel zu harmlos. Tim Sivea seit Wochen in richtig guter Form. Exakt zwischen die Innenverteidiger. Sontheimer ist aber eben ein Sechser und kein Neuner. Das ist es dann aber auch schon mit FC Offensive. Gleich nochmal die Gastgeber. 10. Minute. Immer wieder Zeitler. Zeitler mit Henke. So, Henke, der wackelt einmal und der fackelt einmal. Menzel schon wieder gefordert und zeigt an, wir müssen viel genauer sein in den Zuteilungen. Hoffenheim kann da richtig schön machen. Henke mit dem linken und Langstreckenflug von Menzel. Draußen auf der Bank Markus Thiele eingefroren. Natürlich nicht happy mit dem, was er da sieht. Und das ändert sich auch in der nächsten Szene nicht. 23. Minute, Einwurf Bär. Schon wieder dieser Zeitler. Menzel großartig, aber dann ist der Henke da, 2-0. Oskar Henke, Doppelpack, er und Dennis Zeitler machen, was sie wollen. Vassiliadis gezeichnet und Giannikis kann es auch nicht glauben. Sonnenberg viel zu schläfrig. Menzel pariert noch brillant und Rizzuto kommt nicht mehr ran. Und das ist einfach, viel zu einfach. Nach einem Einwurf Saarbrücken verteidigt, echt schlecht. Der FC liegt zur Pause 0-2 hinten und der Sportvorstand auf dem Weg in die Kabine. Der wirkt stabiler als die Defensive seiner Jungs. Rein in die zweite Halbzeit. Was geht noch für Blau-Schwarz?

0: Da ist es wieder, das alte Auswärtsgesicht. Und es bleibt auch dabei. Kein Zugriff und dann Handspiel. Hier, von Sebastian Vassiliadis. Er denkt viel, das sieht man am Lenkrad, sitzt er aber noch nicht. Freistoß Hoffenheim. Und den führt dann Luka Djuric aus. 9 Treffer schon auf seiner Saisonkarte. So, aufgepasst, denn das hier ist fast der 10. Menzel. Tolle Rettungsaktion erneut. Vor allem, weil der Ball ganz fies abgefälscht ist von Joel Bixel. Menzel bislang der einzige FCler mit richtig guter Form. Ist aber noch Zeit, was zu drehen. Hier kommt der Versuch. Ball geht raus zu Multhaupt. Alle traben. Nur Pick, der sprintet. Und darum kriegt er auch den Ball. Dann der kleine Stolperer. Da ist Tim Zivea. Und das ist ein 100%er. Weiß er auch. Erster Kontakt, das sehen wir gleich. Der erste Kontakt von Tim Zivea. Der ist wirklich Weltklasse. Achtung hier. Aber der zweite ist eher dritte Liga. Oh Mann. Und dann der Herzschmerz über diese vergebene Möglichkeit bei Tim Zivea. 52. Minute und nicht nur bei Zivea, auch bei Markus Thiele. Sebastian Vassiliadis hat dann Feierabend. Multhaupt auch, Kran und Elongo Yombo übernehmen. Die sollen es jetzt richten. Aber zuerst mal kommt Florian Pick an den Ball. Ja, und dann richtet es Tim Zivea. Na bitte, geht doch, 65. Minute, da ist das 2-1. Und Zivea belohnt sich für die letzten starken Wochen und holt auch die vorhin ausgelassene Chance hier wieder rein. Diesmal eher ganz blank und er findet die Lücke. Props von der Bank, so beste Phase des FC jetzt. 5 Minuten noch, Rasen färbt sich langsam. Blau-Schwarz, der reingekommene Elongo Yombo. Der kommt vorbei und da ist wieder Tim Zivea. Der kann auch Doppelpack 2-2. Jetzt Hoffenheim löchrig und Zivea kann die schweren, besser als die leichten der FC. Back in Business. Markus Thiele und die Freude des Sportvorstands. Aber seine Freude, kommt die etwa zu früh? Oh ja, die kommt zu früh. Eduardo 3-2 Hoffenheim, vorletzte Spielminute. Das gibt's einfach nicht. Der reingekommene Manuel Zeitz kann es auch nicht verhindern. Der späte Knockout für den FC, stark zurückgekommen und doch hergegeben. Das ist so bitter. Auswärts bleibt das Team einfach zu wackelig.
1: Wir sind nicht gut ins Spiel reingekommen, definitiv. Waren da auch noch nicht richtig auf dem Platz. Ich will das jetzt nicht zwingend darauf schieben, dass es an der Anspannung gefehlt hat. Weil, wie gesagt, wir sind dann nochmal gut zurückgekommen, haben dann auch nochmal Moral gezeigt. Klar ist auch natürlich, dass die Jungs natürlich froh sind, dass es der Klassenerhalt und die Saison dort positiv zu Ende gegangen ist. Und jetzt wollen wir natürlich nochmal gucken, dass wir das Heimspiel gegen Hansa Rostock nochmal positiv hinbekommen.
0: Also die Rückkehrerqualitäten, ja, die waren heute okay. An den anderen Qualitäten darf durchaus noch ein bisschen gefeilt werden nächste Woche. Das Ligafinale zu Hause gegen Rostock und dann geht's um den Einzug in den DFB-Pokal im Saarland-Pokalfinale gegen den FC Homburg.
2: Ja, heute war es nur in Teilen ein echtes Schaulaufen vom FCS im positiven Sinn. Was der Trainer dazu sagt, Argyrios Giannikis, Peter Gentes hat nachgefragt.
3: Herr Giannikis, eine 2-3 Niederlage hier bei Hoffenheim 2. Wie sieht Ihre erste Analyse nach dem Spiel aus?
4: Ja, ich finde, es eine unnötige Niederlage war im Endeffekt. Wir haben, glaube ich, mit Ball ein gutes Spiel gemacht, haben in der ersten Halbzeit nicht in der Schärfe verteidigt, wie es sein muss, damit du hier in Hoffenheim gewinnst. Ich glaube, ein Stück weit auch menschlich normal, wenn du so eine Drucksituation hattest wie wir, dass die Spieler dann in der maximalen Schärfe nicht da sind, in der Defensive. Aber wie wir dann zurückkommen sind, 2-1, 2-2 erzielen, Chancen haben fürs 3-2, war sehr gut. Und ich ärgere mich, dass wir dann so ein einfaches Gegentor dann zum 2-3 kriegen und dann das Spiel verlierst, darf uns da nicht passieren, da hinten raus.
3: Sie haben es angesprochen, eine sehr schwache Anfangsphase, sage ich mal, 0-2 nach 20 Minuten. War das, was Sie eben angesprochen haben, hat da so ein bisschen die Anspannung gefehlt, nachdem der Klassenhalt letzte Woche ganz sicher gemacht wurde?
4: Ja, wieder das ist ein Stück weit menschlich, mehr oder weniger, dass dann ein bisschen Druck abfällt. Das ist klar. Ich glaube, mit Ball haben wir es nicht gemerkt. Da waren wir dennoch sehr, sehr gefährlich und sehr, sehr kombinationssicher mit Ball. Aber gegen den Ball haben wir schon da unsere Themen gehabt in der ersten Halbzeit. Und das haben wir dann umgestellt in der zweiten Halbzeit ein bisschen angesprochen, optimiert. Ja, aber wie die Mannschaft dann trotz 0-2 dann zurückgekommen ist, 2-1, 2-2 ist gut. Ich ärgere mich dann, da muss sie reifer sein und müssen wir reifer sein und zumindest den Unentschieden mitnehmen.
3: Es haben heute aber auch, muss man sagen, sehr, sehr viele Spieler gefehlt. Mit Philipp Fahner ist noch ein weiterer dazugekommen. Hat das nicht auch ein bisschen Ausschlag gegeben?
4: Ja, dass wir jetzt in der Bank mit zwei Spielern weniger angereist sind, drei Torhüter dabei hatten, Jungen dabei hatten, das ist natürlich nicht ideal, was die Möglichkeiten betrifft, da aufs Spiel einzuwirken. Ja, aber dennoch, das war jetzt, glaube ich, nicht ausschlaggebend heute. Ich glaube eher die Situation, dass der Druckabfall da war, durch das große Ziel, das erreicht worden ist, die große Drucksituation weg war, dass dann vielleicht 1, 2, 3 Prozentpunkte gefehlt hat. Ja, beim Gegner auch, hat man auch gemerkt, aber wir haben halt unsere Chancen nicht ganz so genutzt wie der Gegner. Ja, insofern verlieren wir.
3: Es stehen aber noch zwei sehr wichtige Spiele an. Das letzte Heimspiel gegen Hansa Rostock und vor allem das Pokalfinale gegen den FC Homburg. Wie können Sie da personell im Moment planen? Wissen Sie schon, ob und wer zurückkommt?
4: Das weiß ich nicht. Nein, müssen wir jetzt die nächsten Tage mal sehen, wer zurückkommt. Werden morgen regenerieren, einen Tag frei haben und dann geht es Richtung Rostock. Wollen zu Hause weiterhin ungeschlagen bleiben. Sind ja, nachdem wir zusammenarbeiten mit 4 Siegen, 3 Unentschieden zu Hause ungeschlagen. Wollen weiterhin da punkten zu Hause gegen Rostock und dann den Schwung dann auch mitnehmen fürs Pokalfinale.
3: Wie wichtig ist das Pokalfinale für Sie und für die Mannschaft?
4: Das ist generell wichtig. In DFB-Pokal-Qualifikation, Titel ist sehr wichtig. Ja, nach der Saison ungemein mehr für Fans, für Spieler, Staff, für die ganze Region auch. Ja, und deswegen werden wir alles dran setzen, den Titel auch zu holen.
3: Mit Sebastian Vasiliadis wurde der erste Spieler verpflichtet. Ich gehe mal davon aus, dass Sie mit involviert waren und diese Entscheidung sehr begrüßen.
4: Ja, wir sind hier in der Kaderplanung jetzt hier und Sebi hat sich ziemlich früh bekannt für den Verein, hat seitdem wir zusammenarbeiten kontinuierlich Schritte gemacht, ist seit Wochen beschwerdefrei, macht jede Minute mit im Training. Seine Qualitäten sind natürlich bekannt und ein sehr wichtiger Spieler für uns am Ball, mit Ball in der Position. Ja, und wenn das Commitment eines Spielers auch schnell da ist, dann im Endeffekt, dann bin ich natürlich froh, dass das auch geschafft worden ist, dass er bleibt.
3: Ich bedanke mich für das Gespräch, vielen Dank.
2: Und jetzt zu Elversberg. Dass ein Sieg in Düsseldorf einem Club, der gegen den Abstieg kämpft, kein Selbstläufer werden würde für die SVE, das dürfte jedem klar gewesen sein. Trotzdem war die Hoffnung natürlich da bei Fans und Mannschaft, dass man bei der Fortuna gewinnen kann und will, um so den Aufstieg in Liga 1 so gut wie und vorzeitig einzutüten. Am Ende stand aber eine 1:3 Niederlage aus Sicht der Elversberger. Sven Roland.
5: Die Fans mit aufmunterndem Applaus, weil jetzt alle wissen, es kommt auf nächste Woche an und es kann richtig eng werden.
6: Ich werde auf jeden Fall nächste Woche den Taschenrechner parat haben. Dankeschön, Vincent Wagner.
7: Viel Erfolg.
8: Danke.
7: Ja, ich bin gespannt.
8: Ja, ich auch.
7: Ja, das glaube ich.
9: Und jetzt müssen wir einfach auf nächste Woche schauen.
10: Und so haben wir den Luxus, dass wir am 34. Spieltag um den Aufstieg spielen dürfen.
5: Heute Morgen waren alle noch auf Aufstieg eingestellt. Im Fanbus nach Düsseldorf, wie auch in der Kneipe, direkt am Elversberger Stadion. Stimmung, irgendwas zwischen Anspannung und Feierlaune. Kribbeln vor dem Anpfiff. Große Nervosität. So easy sollte es nicht werden. Düsseldorf braucht auch unbedingt Punkte. Spieler, Trainer und Fans extrem angespannt. Düsseldorf wirkt etwas freier. 26. Minute, Flanke, Florian Lejeancourt ins eigene Tor. 1:0 Düsseldorf.
10: Ich glaube, am Anfang sind wir sehr gut reingekommen. Danach hat Fortuna es geschafft, das Spiel ein bisschen zu beruhigen, ein bisschen statisch zu machen. Und in so eine Statik rein, in so eine Unachtsamkeit, kriegen wir halt aus dem Nichts im Prinzip das 0-1. Ich glaube nicht, dass Düsseldorf vorher was hatte. War ein bisschen unachtsam.
5: Lejeancourt nur reingerückt, weil Kapitän Pinkert unter der Woche einen Trainingsunfall hatte. Bitter. Lejeancourt stellt einen Minusrekord in der zweiten Liga auf. Es ist sein drittes Eigentor und die Fans erleben das so. Elversberg droht auszurutschen in Düsseldorf. Es wirkt teilweise so, als hätten die Spieler in Schwarz Schlittschuhe an. Die SVE tut sich nach vorne lange extrem schwer. Vielleicht jetzt, kurz vor der Pause. Chamra löffelt auf, Mokwa, Kastenmeier ist da, Poremba kommt nicht hin. Die SVE wirkt manchmal ratlos.
9: Sie haben Mann gegen Mann über den ganzen Platz verteidigt. Ich hatte gefühlt, wenn ich den Ball hatte, konnte ich bis zur Mittellinie laufen, ohne dass ich attackiert wurde. Es ist natürlich dann schwer für uns zu spielen, weil wir dann nicht so die Lösungen finden, wenn sie so komplett Mann gegen Mann über das ganze Spielfeld machen. ist natürlich schwer und das hat man dann heute gesehen.
5: 44. Minute, nochmal die Fortuna. Wieder über links und in der Mitte sind zwei völlig frei. Cedric Itten, 2:0. Düsseldorf wirkt heute nicht wie ein Abstiegskandidat.
9: Wir wussten natürlich, was auf uns zukommt, dass es sehr unangenehm wird hier. Das ist eingetroffen.
5: Wagner, emotional, will mehr sehen von seiner Mannschaft. Vielleicht ja kurz vor dem Halbzeitpfiff. Mit Petkov und wieder rutscht er aus. Und dann ist niemand da zum Anspiel. Es fließt nicht heute im Elversberger Spiel. Da hilft bei solchen Szenen in der Bar nur Flüssiges und Abreagieren. Die Fans verzweifelt. Halbzeit 2 beginnt ähnlich wie die erste aufgehört hat. Wieder rutscht einer aus. Diesmal Nicolas Christoph, Düsseldorf mit dem 3:0 durch Cedric Itten. 51 Minuten gespielt und spätestens hier wird klar, der Aufstieg muss vertagt werden. Und Elversberg ist in Düsseldorf mal richtig ausgerutscht. Schwierig erklärbar.
9: Ja, ich glaube, an den Schuhen, da kann es nicht liegen. Wenn man die Eisenstollen drauf hat, dann kann man nicht mehr drauf machen. Ja, man hat es bei den Jungs auch erste Halbzeit gemerkt und zweite Halbzeit. Es sind einige weggerutscht. Da macht es das Spiel natürlich schwer für uns, gerade wenn wir kombinieren wollen, in die Tiefe spielen wollen. Wenn dann die Jungs wegrutschen, ist es natürlich sehr unglücklich und dann kommen wir nicht in Aktion rein. Aber der Gegner hat natürlich dasselbe Problem, deshalb ist das keine Ausrede.
5: Sie spielen zwar nach vorne, aber es sind meist Weitschüsse. Und das Kombinationsspiel selten wirklich flüssig. Vielleicht geht ja noch was über Standards. Eckball, Eigentor, Tim Oberdorf, 91. Minute. Das könnte auch wegen der Tordifferenz ein entscheidender Treffer im Aufstiegsrennen werden. Wie viel das wirklich wert ist, weiß man aber natürlich erst nächste Woche. Aktuell herrscht noch Enttäuschung.
8: Ich weiß ja, dass wir es eigentlich noch in der eigenen Hand haben, weil mit einem Sieg nächste Woche ist ja eigentlich sicher, dass wir noch aufsteigen, aber wäre schon besser, wenn man es gewonnen hätte.
11: Es war ein Matchball heute, ne, den man nicht gelutzt hat. Ich habe gehofft und geglaubt, dass wir das packen auswärts, aber wie Levi gesagt hat, noch alles in der Hand.
12: Meine Enttäuschung ist überhaupt nicht groß. Ich denke, beim Heimspiel, dann wird es glatt gemacht. Das heißt, sie steigen auf jeden Fall auf beim Heimspiel.
13: Man hätte heute alles klar machen können und so ist halt. Ne?
12: Genau, nächste Woche steigt die Party, da sind wir dabei.
5: Im Stadion danach mehr Enttäuschung. Es soll nächste Woche nun gegen Preußen Münster gelingen, um endlich den Konjunktiv vor dem Bundesliga-Aufstieg zu vertreiben.
10: Hatten wir vor 2 Wochen ja schon mal hätte Fahrradkette. Von hätte kann man sich nichts kaufen. Eine Fußballsaison besteht aus 34 Spieltagen. Und dann muss man nach Düsseldorf, dann muss man nach Darmstadt, dann muss man nach Bochum, so wie es Hannover gestern zum Beispiel gegangen ist. Und wir mussten heute nach Düsseldorf, wo wir grundsätzlich gar nicht so schlecht sind in den Auswärtsspielen. Aber gerade zum Zeitpunkt jetzt, wo die Fortuna unbedingt den Dreier braucht und wo sich alle auch dahinter verschworen haben, war es nicht einfach. Mit einem glücklicheren Spielverlauf und mit einer etwas besseren Leistung von uns wäre sicherlich auch mehr möglich gewesen, war es aber nicht. Und so haben wir den Luxus, dass wir am 34. Spieltag um den Aufstieg spielen dürfen.
9: Ja, auf jeden Fall ist es ein Endspiel. So muss man das Ganze angehen. Es ist ein Finale, was wir unbedingt ziehen möchten. Wir haben den großen Vorteil, dass wir zu Hause spielen, vor heimischem Publikum noch. Wir haben die beste Ausgangslage und wenn wir unsere Hausaufgaben machen, dann steigen wir am Ende auf.
6: Und man spielt gegen Münster, die sind heute abgestiegen. Spielt das auch nochmal eine Rolle?
9: Ja, es gibt keine einfachen Gegner in der Liga. Es ist auch natürlich, wenn der Gegner schon abgestiegen ist, dann wollen sie sich natürlich trotzdem noch ordentlich verabschieden. Natürlich ist auch, dass sie uns nichts schenken werden. Und so werden wir uns darauf einstellen und wenn wir die Hausaufgaben machen, dann steigen wir auf am Ende.
10: Demzufolge gehe ich sehr optimistisch ins letzte Spiel, zumal die Konkurrenten ja auch erstmal noch gewinnen müssen. Das kommt ja auch noch dazu. Wir sehen ja in dieser Liga, auch wenn viele Experten, auch einige Fans, die das Feld immer gerne schon vorher verteilen, hier in dieser Liga holst du keinen Punkt, keinen Sieg einfach und demzufolge wird es nächstes Wochenende auch nicht einfach. Aber wenn was können, dann sind es wir.
5: Das müssen sie am Sonntag nur noch zeigen.
2: Wir freuen uns drauf. Wenn die Fußballsaison so langsam zu Ende geht, dann beginnt traditionell die neue Football-Saison. Also auch die Saarland Hurricanes. Die starten in eine neue Spielzeit.

0: Zeit in der German Football League. Und außerdem in einem neuen Zuhause. Die Canes sind ja ins Neunkircher Ellenfeld-Stadion umgezogen. Neu ist aber nicht nur das Stadion, auch die Mannschaft hat ein verändertes Gesicht. Unter anderem mit einem neuen Trainer und einem neuen Quarterback. Der Saisonauftakt gegen Ravensburg war also eine doppelte Standortbestimmung. Und die hat sich Matthew Gene schön angeschaut.
1: Einschwören auf die neue Saison, auf das neue Zuhause, die Saarland Hurricanes nach dem Ludwigspark und dem Hermann-Neuberger-Stadion in Völklingen. Jetzt der nächste Umzug, diesmal ins altehrwürdige Ellenfeld nach Neunkirchen, ein historischer Ort für einen erneuten sportlichen Umbruch. Neuer Headcoach mit Craig Kuligowski, Coach Cool, wie er genannt wird, und vielen neuen Gesichtern, vor allem auf den Schlüsselpositionen. Quarterback Norman Douglas Jr. zum Beispiel kam in der Pause aus Köln. Es ist ein Saisonstart mit noch ganz vielen Fragezeichen. Niemand weiß im Moment, womit bei den Canes in dieser Saison zu rechnen ist. Mit den Ravensburg Razorbacks kommt der Südstaffelmeister der Vorsaison. Eine schwere Aufgabe. Die Saarländer in den schwarzen Trikots setzen auch deshalb von Anfang an auf die Unterstützung auf den Rängen im Ellenfeld. Ich liebe die Fans. Sie sind hier, sie sind aufgeregt. Die Atmosphäre ist fantastisch. Neunkirchen ist ein tolles Städtchen. Saarbrücken ist auch nicht weit. Wir lieben dieses Stadion und wir freuen uns, hier zu sein. Der erste Touchdown im Ellenfeld bleibt den Canes aber verwehrt. Ravensburg drückt von Anfang an aufs Gaspedal. Quarterback Brown McGovern läuft mit dem Ball in die Endzone. Touchdown plus verwandelter Extrapunkt. Die Gäste führen früh mit 7:0. Doch dann darf auch die Canes-Offensive zeigen, was sie drauf hat. Besonders im Fokus natürlich Quarterback Norman Douglas Jr., aber auch sein Nummer 1 Wide Receiver Joshua Youngblood. Fantastischer Catch. Die beiden Neuzugänge lassen ihre Chemie direkt aufblitzen und nehmen das Ellenfeld voll mit. Diese Top-Feldposition können die Hurricanes wenig später dann auch in Punkte ummünzen. Douglas Jr. auf Ole Sebald. Und da ist er, der erste Touchdown im neuen Zuhause. Die schnelle Antwort noch im ersten Viertel. Der Extrapunkt sitzt auch 7:7. Die Saarländer lassen ihr offensives Potenzial aufblitzen, aber sind defensiv noch viel zu löchrig. Zweites Viertel, Seitenwechsel, und Ravensburg nutzt eben genau diese Räume gnadenlos aus. McGovern kann es auch durch die Luft. 7:14, und Coach Cool, verantwortlich für die Defensive der Canes, noch die Ruhe selbst. Nächster Angriff und dann der Fehlpass. Turnover. Ravensburg schnappt sich das Angriffsrecht direkt zurück und hat dadurch die Chance, die eigene Führung weiter auszubauen. Heißt, jetzt sollte Kuligowskis Defense halten. Doch direkt mit dem zweiten Spielzug. McGovern, der Quarterback der Razorbacks, mit zu viel Zeit. Und dann messerscharf auf Aniel Busse. 7:21. Wir haben zwei gute Ballbesitzphasen und dann werfe ich den Fehlpass, gebe dem Gegner damit gute Feldpositionen. Also das beginnt mit mir, mit der Offense. Da müssen wir konstanter sein. Dass das Offensivpotenzial in dieser Saison aber definitiv vorhanden ist, zeigen Douglas und Co. kurz darauf. Toller, tiefer Pass auf Youngblood. Und der bringt die Saarländer noch vor der Halbzeit wieder in Schlagdistanz. Zur Pause liegen die Canes aber trotzdem schon mit 14:28 zurück. Danach geht dem Hurricane aber die Luft aus. Früh im dritten Viertel ist die Offensive unter Druck, muss den Ball punten, also wegkicken, und gibt damit das Angriffsrecht früh wieder ab. Und lädt die Gäste zu weiteren Punkten ein. Ravensburg immer wieder mit scheinbar einfachen Laufspielzügen von Quarterback McGovern. Nächster Touchdown für die Razorbacks. Die Abwehrreihen von Coach Cool, sie sind einfach zu luftig. Am Ende haben die Saarländer keine Mittel mehr, müssen insgesamt 45 gegnerische Punkte schlucken und gehen ihrerseits nach der Pause komplett leer aus. Wir wissen jetzt, wo wir stehen, wo wir uns stark verbessern müssen, in der Offensive, der Defensive, aber auch in den Special Teams. auf welche Spieler wir uns in wichtigen Situationen verlassen können und auf welche noch nicht. Wir sind natürlich enttäuscht über das Ergebnis, aber wir sind nicht entmutigt. Was wir aus diesem Spiel mitnehmen, ist, dass wir als Team härter arbeiten müssen. Heute waren wir nicht siegreich, es gab einige positive, aber natürlich viele negative Dinge. Aber wir haben jetzt eine weitere Woche, um besser zu werden. Den Auftakt im neuen Wohnzimmer haben sich die Saarland Hurricanes definitiv anders vorgestellt. Das 14:45 am Ende eine ehrliche Standortbestimmung. In zwei Wochen geht es dann zum ersten Auswärtsspiel der Saison nach Schwäbisch Hall.
0: Es ging um den wichtigsten Titel im deutschen Jugendvolleyball an diesem Wochenende in Saarbrücken. Gesucht wurden quasi die Nachfolger von Moritz Reichert. Der saarländische Nationalspieler, der hat ja vor mittlerweile 13 Jahren den U20-Titel geholt, damals mit Frankfurt. Mittlerweile spielt er in Berlin und hat fürs Finale sicher auch dem TSC die Daumen gedrückt. Die Jungs aus Berlin, die waren aber sowieso gegen Darmstadt klarer Favorit. Also, das Finale heute Nachmittag zwar ohne sportliche saarländische Beteiligung, aber immerhin mit dem TV Bliesen als Ausrichter.
1: Und damit quasi der Ort des größtmöglichen Triumphs für die deutschen Nachwuchsvolleyballer. Die deutschen Meisterschaften der Junioren. 15 Teams sind gestartet, 2 sind im Finale übrig geblieben. Der Berliner TSC in Rot von links nach rechts gegen den DSW Darmstadt. Die Hauptstädter, klar in der Favoritenrolle, quasi eine Auswahlmannschaft aus den Besten der Stadt, früh obenauf gespickt mit Kaderspieler wie Hannes Röhrs hier beim Aufschlag. Der TSC zieht in Satz 1 schnell davon. Vor 2 Jahren haben die Berliner noch im Finale gegen Garching verloren, nur Silber geholt. Das soll sich diesmal im Saarland ändern. Darmstadt kommt fast nur durch gegnerische Fehler zu Punkten. Die Finalteilnahme für das Team aus Hessen schon ein Riesenerfolg. 2024 noch abgeschlagen letzter bei der Deutschen. Damals in Amberg, jetzt direkt im Finale. Aber mehr ist an diesem Tag auch nicht drin. Satz 1 geht mit 25:14 an den TSC. 2 Gewinnsätze reichen zum Sieg. Und auch nach dem Seitenwechsel bleiben die Verhältnisse klar. Berlin sichert sich schnell die ersten Matchbälle. Es soll die Krönung eines fehlerfreien Wochenendes werden. Die Unterstützung lautstark, die Leistung souverän. 2. Matchball Berlin, Aufschlag Darmstadt. Und dann ist es geschafft. 25:16, der Berliner TSC ist deutscher U20-Volleyballmeister.
2: Es war ja eine klare Angelegenheit im Endspiel. War das so logisch für dich?
3: Also so klar war die Angelegenheit nicht, weil sowas ja immer kippen kann.
1: An diesem Wochenende hat aber einfach alles gepasst.
3: Ich bin Trainer seit 40 Jahren und fahre zu Meisterschaften seit 30, 35 Jahren. Und ich muss sagen, ich habe noch nie erlebt in der U20, wo es wichtig ist, dass man Platz hat in der Halle, dass die Halle hoch ist. Ja, und dass 4 Felder nebeneinander sind, ist total stark. Und dann hat man ja gesehen, dass ein riesen Betreuer, Helferstab hier war. Also nochmal ganz großes Lob. Ja, ein super Buffet. Ja, also wunderbare Bedingungen.
1: Den Meisterpokal gab es dann quasi als Dessert noch obendrauf. Der Favorit hat seine Rolle perfekt ausgefüllt. Deutscher Meister 2026. Und der DSW Darmstadt freut sich am Ende auch über einen ganz starken 2. Platz.
0: Und jetzt am Ende dieser Sportarena tanzen wir in den Sonntagabend. Und zwar mit Jazz, Modern und Contemporary Dance. Die beiden saarländischen Formationen Subsequent vom TV Schwalbach und Performance vom TSC Blau-Gold haben am Wochenende den Klassenerhalt in der Bundesliga geschafft beim Heimturnier in Schwalbach. Damit Ihnen jetzt noch viel Spaß, einen schönen Abend und einen guten Start in die neue Woche. Und tschüss.
4: Auf geht's zum Siegertänzchen für die Sieger.
1: für die Neodance Company der Tanzsportabteilung der Turngemeinde aus Bobstadt.

0: Das macht beim Zusehen bei der Siegerehrung genauso viel Spaß wie zuvor im Turnier. Bobstadt mit einer Reggae-Choreografie. Dafür erhielten sie 5-mal die Bestnote 1. Dem Team ist der Bundesligatitel nur noch einrechnerisch zu nehmen. Bobstadt um den vielfachen Welt- und Europameister Christian Weiß, der Mann mit der weißen Baseballmütze, im Mittelpunkt, technisch das anspruchsvollste Stück. Riesenjubel auch bei Subsequent vom gastgebenden TV Schwalbach. Nach Platz 2 im ersten, Rang 6 im zweiten Bundesliga-Turnier, jetzt Rang 3 und damit die Bronzemedaille. Der Klassenerhalt ist schon vor dem letzten Turnier unter Dach und Fach.
1: Mehr als zufrieden, es ist wundervoll. Also man hat ja gesehen, wir freuen uns kaputt. Im wahrsten Sinne des Wortes, da sind Träume wahr geworden. Wir wollten ins Finale einziehen, wir hatten mit schweren Verletzungen zu kämpfen, mussten noch 3 Leute umstellen und das hier ist Wahnsinn. Also mehr als unser Ziel tatsächlich.
0: Für ihre ausdrucksstarke Choreografie erhielt Subsequent von den Wertungsrichtern 2-mal die Note 2, eine 3 und 2-mal die 5. Und damit setzt sich der Trend zu sehr unterschiedlichen Bewertungen auch bei diesem Turnier fort. Lediglich der Sieger aus Bobstadt, da waren sich die Wertungsrichter einig. Ebenso froh mit ihrem Auftritt bei diesem Turnier die zweite saarländische Formation Performance aus Saarlouis. Sie landet auf Rang 4, hat damit ebenfalls vorzeitig den Klassenerhalt und ebenso wie Subsequent die Qualifikation für die großen deutschen Meisterschaften geschafft. In Abwesenheit von Bundestrainer Andreas Lauck, der diese Choreografie gemacht hat, aber wegen eines internationalen Einsatzes als Wertungsrichter in Finnland nicht vor Ort sein konnte, Performance dennoch souverän im oberen Mittelfeld der ersten Liga platziert.
2: Wir haben uns total gefreut, weil es auch Grund dafür gab. Also wir haben stark gearbeitet die letzten Wochen, hatten eine gute Steigerung in den letzten Runden jetzt und sind von daher schon zufrieden gewesen, bevor das Ergebnis kam.
0: Und so jubelt Performance. Anfang Juni wartet jetzt noch das letzte Erstligaturnier, dann in Ludwigsburg. Ziele.
2: Noch mal eine kleine Steigerung reinbringen. Es ist jetzt noch mal ein paar Wochen, bis es noch mal dran geht ans Turnier. Wir werden noch mal ein bisschen verfeinern und dann noch mal richtig einen raushauen.
0: Sieht also tatsächlich nach einer fast perfekten Saison aus für die talentierten jungen Formationen aus dem Saarland. Für Subsequent aus Schwalbach und für Performance aus Saarlouis.

0: Spuren sind gesperrt, es staut sich zwischen Geislautern und Gersweiler und macht etwa 20 Minuten mehr aus. Geblitzt wird auf der A8 Pirmasens Richtung Saarlouis zwischen Einöde und Limbach, zwischen Heusweiler und Eiweiler und in Saarbrücken in der Feldmannstraße.
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0: Guten Morgen, SR3 Saarlandwelle am Montag. Guck mal, gibt's schon den ersten Knaller der Woche. Das erste DAB Plus Radio ist schon verspielt und es geht an den Peter.
2: Jo, moin Michael, so DAB Plus Radio, do, das könnte ich gebrauchen, weil bei mir ohne in der Werkstatt, da rauscht's und macht's auch immer komisch. Wenn du gerade was Interessantes hören willst, dann muss ich das Kabel rumlegen. Das wäre eine schöne Sache. Viele Grüße aus Elbersberg.
0: Sehr gerne, Peter. Wird aber nicht bei allen Liedern besser, ne? Also wenn es bei Cracklin' Rosie vorher gekräckelt hat, dann kräckelt es auch mit dem DAB Plus Radio dabei. Viel Spaß.

0: Na super, also als wäre da unten nicht schon genug los, haben wir jetzt noch einen Unfall auf der A26, Saarbrücken, Fahrtrichtung Saarlouis, zwischen Gersweiler und Klarental hat es einen Unfall gegeben, die Unfallstelle war eben noch nicht abgesichert, fahren Sie vorsichtig ran und das Motto gilt ab jetzt.
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1: So, guten Morgen. Jeder nur ein Kreuz. Oder wie die Fachredaktion sagt,
2: auf meinem Handy gibt es einen Ordner mit dem Namen Später.
3: Zwischenruf.
1: Und den gibt es heute mit Kevin Gutgsell für die Evangelische Kirche.
2: Auf meinem Handy gibt es einen Ordner mit dem Namen Später. Da landen alle Artikel und Links, die ich irgendwann mal lesen will. Aber für die ich gerade jetzt keine Zeit habe. Auch Videos und kleine Notizen sind da drin. Sowas wie Oma anrufen oder auch mehr Sport machen. Und dann? Ja, dann vergeht die Zeit. Tage, Wochen, manchmal sogar Jahre. Und vieles von dem, was in diesem Später-Ordner gelandet ist, wird zu einem Nie. Und ganz ehrlich, bei den meisten ist es auch gar nicht weiter schlimm. Ein Artikel bleibt ungelesen. Na und? Ein Video schaue ich eben nie an. Meistens kein Verlust. Aber bei manchem, da kann das Nie auch richtig bitter werden. Der Anruf bei der Oma, den man immer wieder verschiebt. Die eine Nachricht an den Kumpel, auf die er schon lange wartet. Oder diese eine Entschuldigung, die längst überfällig ist. Heute nehme ich mir vor, diesen Ordner mal ganz bewusst aufzumachen und wenigstens eine Sache vom Später zum Jetzt werden zu lassen. Den Anruf, die Nachricht oder das längst überfällige Gespräch. Damit aus dem Später nicht irgendwann doch noch ein zu spät wird.

0: von 80. Das war wirklich Millionen. Spannend an diesem Wochenende, ne? Aber sie haben es erstmal noch nicht gemacht. Also sie haben ihn noch nicht glatt gezogen. Den Aufstieg in die erste Liga, die SV Elversberg, haben gegen Düsseldorf mit 1:3 verloren. Es waren tausende Fans mitgefahren, auch nach Düsseldorf. Ne? Über 1000 sind wirklich mit hingedüst. Aber es wird ja auch immer in Elversberg mitgefiebert, in Pauls Halbzeit.
1: Ich weiß ja, dass wir es eigentlich noch in der eigenen Hand haben, weil mit einem Sieg ist ja eigentlich sicher, dass wir noch aufsteigen. Aber wäre schon besser, wenn man es gewonnen hätte.
2: Schon hat die Mannschaft gesehen, wie sie sonst schon mal auftreten tut. Also ja, schon eine Enttäuschung da.
3: Also meine Enttäuschung ist überhaupt nicht groß. Ich denke, beim Heimspiel, dann wird's glatt gemacht. Das heißt, sie steigen auf jeden Fall auf.
4: Es war ein Matchball, ne, den man nicht genutzt hat. Ich habe gehofft und geglaubt, dass sie das packen auswärts, aber noch alles in der Hand.
5: Also die Chance, dass wir in die erste Liga aufsteigen, ist ja nach wie vor gegeben. Es ist natürlich enttäuschend, aber ist leider so.
6: Also ist dann nächste Woche die Party.
3: Genau, nächste Woche steigt die Party, da sind wir dabei.
0: Jawohl, diese Woche Sonntag, also letzter Spieltag in der zweiten Bundesliga. Elversberg, Paderborn und Hannover, alle drei sind punktgleich. Es wird richtig spannend, wer da direkt das Rennen macht oder in Relegation muss.

0: Pass auf, ein Speis. Ich wäre froh, ich hätte mal einen Naht, mein Ruhe. Ja.
1: Guten Abend, wer ist da noch?
0: Er ist der Graf Drakeli. Kennst du mich nicht?
1: Ja, das ist richtig. Ich habe mal eine Frage gehabt zum Thema Vampire.
0: Ja.
1: Und zwar, ein Vampir, das ist doch etwas, das lebt doch hauptsächlich im Dunkeln, oder?
0: Ja, das ist richtig.
1: Und so, Vampir, das kommt doch hauptsächlich nachts raus, oder?
0: Das ist, ach, überwiegend richtig, ja.
1: Und Vampir, das ist doch auch etwas, wo die Frau Leute kreischen, wenn sie es gesehen, oder?
0: Na ja, das ist oft der Fall. Das ist ja verständlich.
1: Einer Männer ist, ich habe einen Vampir in der Buchs.
0: Oh, wir sind aber gut. Wir sind aber gut. Das müssen wir noch sagen, das ist doch einfach nur noch blöd. Das ist blöd, das ist unanständig. Ich habe ja gewusst, was das noch mal gibt. Man kann ja sein Witz ja machen, man kann ja lachen. Aber das läuft doch nur noch blöd, das müssen wir doch selber sagen. Und man kann über mich sagen, was man machen, aber es gibt eine Sache, die an echt mein Leben gehabt. Und das ist Anstand. Genug.

0: Jenny.
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2: Um 8 Uhr mit Lea Kielnecker. Guten Morgen. Und das sind drei unserer Themen. Deutlich mehr Beschäftigte in der saarländischen Pharmabranche. Bundesländer bleiben bei Nein zur 1.000-Euro-Prämie. Und SV Elversberg macht den Aufstiegskampf weiter spannend. Das Wetter im Saarland, viele Wolken, kaum Sonne und immer wieder Regen oder Schauer bei 10 bis 14 Grad. Die Zahl der Beschäftigten in der saarländischen Pharmabranche ist in den vergangenen 10 Jahren um 71% gestiegen. Das teilte die Regionaldirektion der Bundesagentur für Arbeit auf SR-Anfrage mit. Für Experten ist das Saarland trotz des Anstiegs noch kein klassischer Pharma-Standort. Potenzial dafür hätte es aber. Peter Sauer aus der SR-Wirtschaftsredaktion.
3: Gut 2000 Menschen arbeiteten laut Bundesagentur für Arbeit im vergangenen Sommer in den 19 ansässigen Pharmaunternehmen. Der Beschäftigungsanstieg im zurückliegenden Jahrzehnt ist nach Angaben des Instituts für Arbeitsmarkt- und Berufsforschung bemerkenswert. Denn im selben Zeitraum seien beispielsweise 15.000 Industriejobs verloren gegangen. Auffällig sei jedoch, dass im Pharmabereich im Saarland mit rund 40% ein vergleichsweise hoher Anteil der Beschäftigten in Helferjobs arbeiten würde. Für Pharmaexperte Thilo Kaltenbach von der Unternehmensberatung Roland Berger ist das Saarland bisher kein Pharma-Ballungszentrum, wie teilweise in Hessen oder in Rheinland-Pfalz. Potenzial sei aber vorhanden, beispielsweise durch die Ansiedlung von Pharmaproduzent Vetter auf dem Fortgelände in Saarlouis oder die exzellente Forschung an der Uni des Saarlandes. Der Pharma Science Hub der Uni mit dem dort ansässigen Helmholtz-Institut für pharmazeutische Forschung könne ein wichtiger Ankerpunkt sein für eine Ausweitung im Pharmasektor.
2: Im Gewerbegebiet am Flughafen Hahn ist es in der Nacht zu einem Großbrand gekommen. Wie ein Sprecher der Polizei mitteilte, brannten in Lautzenhausen 3 Lagerhallen und eine Produktionsanlage auf dem Gelände eines Kunststoffherstellers. Mittlerweile ist das Feuer in Lautzenhausen unter Kontrolle, die Löscharbeiten dauern aber noch an. Die Ursache ist noch unklar. Es gab laut Polizei keine Verletzten. Sie geht davon aus, dass der entstandene Sachschaden im Millionenbereich liegt. Gerade einmal knapp 900 Beschäftigte haben im vergangenen Jahr im Saarland ihre Arbeit niedergelegt und damit deutlich weniger als 2024. Das zeigt die aktuelle Streikstatistik der Bundesagentur für Arbeit. In diesem Jahr könnte sich das aber schon wieder ändern. Einzelheiten von Eva Lippold.
4: Die großen Tarifkonflikte waren im vergangenen Jahr ausgeblieben. Gerade einmal 900 Beschäftigte bei insgesamt 14 Betrieben waren mindestens einen Tag im Ausstand. Am häufigsten betroffen waren Post-, Kurier- und Expressdienste. Deutlich mehr Streiks hatte es im Jahr davor gegeben, unter anderem wegen den, laut Gewerkschaft IG Metall, traditionell schwierigen Verhandlungen in der Metall- und Elektroindustrie. Zudem waren im Vorfeld der Fortschließung die Beschäftigten mehrfach im Ausstand. Auch für dieses Jahr rechnet die IG Metall wieder mit größeren Streiks. Im Herbst läuft der Tarifvertrag in der Metall- und Elektroindustrie aus. Wenn bis dahin keine Einigung erzielt sei, werde es Anfang November wohl wieder zu massiven Streiks im Saarland kommen.
2: In der Neunkircher Innenstadt hat es gestern am frühen Abend in einem Seniorenheim gebrannt. Nach Angaben der Freiwilligen Feuerwehr brach das Feuer in einem Patientenzimmer aus. Die Ursache ist noch unklar. Demnach wurden 3 Mitarbeiter des Heims sowie 3 Einsatzkräfte von Polizei und Feuerwehr verletzt. 15 Bewohner mussten in anderen Einrichtungen untergebracht werden. Verteidigungsminister Pistorius, SPD, ist zu Gesprächen über einen Ausbau der Rüstungskooperation mit der Ukraine in der Hauptstadt Kiew eingetroffen. Bei neuen Projekten stehe die gemeinsame Entwicklung modernster, unbemannter Waffensysteme aller Reichweiten im Fokus, sagte er zum Auftakt der Reise.
5: Die technologischen Sprünge hier in der Ukraine sind beachtlich und wir können davon profitieren, im besten Sinne des Wortes, indem wir für unsere Bundeswehr, für die NATO-Streitkräfte lernen, Informationen mitnehmen und vor allen Dingen auch weitere Joint Ventures auf den Weg bringen. Also gemeinsame Entwicklung und gemeinsame Produktion von Technologie, um unsere Abschreckungsfähigkeit deutlich zu erhöhen.
2: Weil die USA keine Tomahawk-Marschflugkörper in Deutschland stationieren wollen, prüft Berlin offenbar andere Optionen. Darüber berichtet die Welt und beruft sich auf mehrere Diplomaten von EU und NATO. Die Rede ist von einem Joint Venture zwischen deutschen und US-amerikanischen Unternehmen. So könnten möglicherweise schon ab 2028 Tomahawk-Raketen in Deutschland produziert werden. Parallel dazu werde in Berlin geprüft, Waffen in der Türkei zu kaufen. Im Gespräch sind demnach die türkische Interkontinental Rakete Yildirim Han mit einer Reichweite von bis zu 6000 Kilometern sowie die Hyperschall-Langstreckenrakete Typhoon Block 4. Am Freitag hatten die Bundesländer im Bundesrat der 1000-Euro-Entlastungsprämie eine klare Absage erteilt. Um doch noch einen Kompromiss zu finden, könnte der Vermittlungsausschuss angerufen werden. Mehrere Länder haben davon aber abgeraten. Aus Berlin berichtet Philipp Eckstein.
0: Mecklenburg-Vorpommerns Ministerpräsidentin Schwesig warf der Bundesregierung vor, sie habe den falschen Eindruck erweckt, jeder würde die 1000-Euro-Entlastungsprämie erhalten, anstatt deutlich zu machen, dass die Arbeitgeber die Prämie zahlen sollten. Die SPD-Politikerin verteidigte in der ARD-Sendung Mioska ihr Nein im Bundesrat und betonte, sie sei im Vorfeld nicht in die Pläne eingebunden gewesen. Auch Bayerns Ministerpräsident Söder hält die Prämie für erledigt. Im ARD-Bericht aus Berlin kritisierte er, dass es im Vorfeld keine Absprachen mit der Wirtschaft gab. Er habe das eigentlich gedacht. CSU-Chef Söder war selbst dabei, als die Koalition die Entlastungsprämie vereinbart hatte. Im Bundesrat gab es dann aber auch von Bayern keine Zustimmung. Wie es jetzt weitergehen soll, auch mit Blick auf mögliche andere Entlastungen, wollen CDU, CSU und SPD am Dienstag bei einem Koalitionsausschuss klären.
2: Der Ministerpräsident von Sachsen-Anhalt, Schulze, will Arbeitslose zur Hilfe bei der Ernte verpflichten. Schulze sagte der Rheinischen Post, es gebe zu viele Fälle von Menschen, die Grundsicherung beziehen, ohne dass eine Gegenleistung eingefordert werde. In Sachsen-Anhalt gebe es tausende offene Stellen und viele, die arbeiten könnten, es aber nicht täten. Nach seinen Worten könnten Leistungsbezieher in der Erntezeit die Arbeiter aus Osteuropa ersetzen. Zuletzt hatte die Bundesregierung die Sanktionen für Beziehende der Grundsicherung verschärft. Heute soll die Evakuierung des Kreuzfahrtschiffes MV Hondius zu Ende gehen. An Bord war es zu 8 mutmaßlichen Infektionen mit dem Hantavirus gekommen. Nach Angaben der spanischen Regierung ist die Evakuierung bisher erfolgreich verlaufen. Weitere Informationen von Julia Macher.
6: 94 Menschen aus 19 Ländern wurden im Hafen Granadilla im Südosten Teneriffas unter großen Sicherheitsvorkehrungen von Bord gebracht und in ihre Herkunftsländer zurückgeführt, darunter auch 4 Passagiere aus Deutschland. Sie flogen mit einer niederländischen Maschine zunächst nach Eindhoven, reisen von dort begleitet von einem Ärzteteam nach Deutschland und begeben sich gemäß der Auflagen der jeweiligen Gesundheitsämter in Quarantäne. Wegen der langen Inkubationszeit empfiehlt die Weltgesundheitsorganisation WHO eine Isolation bis zu 42 Tagen. Die Gefahr für die breite Öffentlichkeit durch das Hantavirus sei gering, so die WHO. Heute sollen 2 weitere Maschinen mit Rückkehrern des Kreuzfahrtschiffes starten, ein Flugzeug mit Passagieren aus Australien, Neuseeland und Teilen Asiens, eines Richtung Niederlande mit einem Teil der Crew. Anschließend verlässt die MV Hondius die Kanaren und nimmt mit der restlichen Crew Kurs auf Rotterdam.
2: US-Präsident Trump hat einen iranischen Vorschlag für Friedensgespräche zurückgewiesen. Er bezeichnete die Antwort des Iran als völlig inakzeptabel. Eine Begründung dafür nannte er nicht. Nach iranischen Medienberichten fordert Teheran unter anderem ein sofortiges Ende der Kämpfe an allen Fronten, insbesondere im Libanon, sowie ein Ende der US-Seeblockade und der Sanktionen. Davor hatten die USA vorgeschlagen, die Kämpfe einzustellen, bevor über strittigere Themen wie das iranische Atomprogramm verhandelt wird. Und jetzt zum Sport. Im Kampf um den Aufstieg bleibt es für die SV Elversberg spannend. Gestern hätte sich die SVE gegen Fortuna Düsseldorf das Ticket in die erste Bundesliga schon vorzeitig holen können, unterlag dann aber 3:1. Trainer Vincent Wagner sagte nach dem Spiel:
7: Von hätte kann man sich nichts kaufen. Eine Fußballsaison besteht aus 34 Spieltagen und mit einem glücklicheren Spielverlauf und mit einer etwas besseren Leistung von uns wäre sicherlich auch mehr möglich gewesen, war es aber nicht. Und so haben wir den Luxus, dass wir am 34. Spieltag um den Aufstieg spielen.
2: Der Torhüter der SVE, Nicolas Christoph, blickt optimistisch auf das bevorstehende letzte Saisonspiel gegen Münster.
8: Das ist ein Endspiel, so muss man das Ganze angehen. Es ist ein Finale, was wir unbedingt ziehen möchten. Wir haben den großen Vorteil, dass wir zu Hause spielen, vor heimischem Publikum noch. Wir haben die beste Ausgangslage und wenn wir unsere Hausaufgaben machen, dann steigen wir am Ende auf.
2: Am kommenden Sonntag spielt die SVE zu Hause gegen Absteiger Preußen Münster. Dann entscheidet sich, ob der Verein aufsteigt, in die Relegation muss oder in der zweiten Liga bleibt. Fußball-Drittligist 1. FC Saarbrücken hat sein letztes Auswärtsspiel der Saison verloren. Der FCS unterlag bei der zweiten Mannschaft der TSG Hoffenheim gestern Abend mit 2:3. Die Ergebnisse der Bundesliga: Hamburg-Freiburg 3:2, Köln-Heidenheim 1:3 und Mainz-Union Berlin 1:3. Und das war die SR-Info-Rundschau mit Lea Kielnecker. Es ist exakt 8.10 Uhr und im Studio geht es jetzt weiter mit Michael Friemel. Guten Morgen.
9: Guten Morgen.
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10: Nach einer regnerischen Nacht kommt ein durchwachsener Montag. Heute Vormittag meist dicht bewölkt, ab und an regnet es. Am Nachmittag kann vielleicht noch mal kurz die Sonne hervorgucken, aber es wird nicht wärmer als jetzt. 9 bis 14 Grad sind die Maximalwerte. Die kommende Nacht knackig frisch, 4 bis 1 Grad. Tim, wie geht's weiter?
11: Es bleibt wechselhaft. Also es wird auch morgen hier und da einzelne Schauer am Nachmittag auch zum Teil kräftigere geben bei 12 bis 16 Grad und auch im Wochenverlauf ähnliches Temperaturniveau, relativ kühl, Nachtfrost wahrscheinlich dann keine Gefahr mehr, aber deutlich einstellige Werte in der Nacht und immer wieder nass von oben Richtung Wochenende. Wetterberuhigung in Sicht und auch die Temperaturen erholen sich peu à peu.
10: Dankeschön, Tim.
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10: A1 Trier-Saarbrücken. Zwischen Tholey und Eppelborn in beiden Richtungen Mäharbeiten. Die rechte Spur ist jeweils gesperrt bis circa 2:30. A6 Mannheim Richtung Saarbrücken. Zwischen Rohrbach und St. Ingbert West die Baustelle nur eine Spur frei. Es staut sich zwischen Kreuz Neunkirchen und St. Ingbert Mitte und es dauert etwa 25 Minuten länger. A8 Pirmasens Richtung Saarlouis. Zwischen Neunkirchen-Wellesweiler und Oberstadt Bauarbeiten. Die linke Spur ist bis 13.30 Uhr gesperrt. Ab Kohlhof staut es sich schon, die Verzögerung 10 Minuten. Stau auch auf der A620 Saarlouis-Saarbrücken zwischen Völklingen und zwischen Saarbrücken-Gersweiler. In beiden Richtungen Bauarbeiten, die linke Spur jeweils gesperrt. Es staut sich da bei 25 Minuten, sollten Sie mehr einplanen, in die andere Richtung 20 Minuten. Geblitzt wird aktuell in Eppelborn in der Dirminger Straße, auf der A8 Pirmasens Richtung Saarlouis zwischen Einöd und Limbach und zwischen Heusweiler und Eiweiler.
1: 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Guten Morgen.
10: Hallo, guten Morgen, hier ist Michael Friemel, schönen Montag.
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0: Schönen guten Morgen.
1: SR3 hier am Montag. Kennen Sie vielleicht auch, wenn Sie im Verein Sport treiben oder die Schwimmbäder des Saarlandes nutzen. Die Anlagen sind oft alt. Sie sind in die Jahre gekommen. Eigentlich müsste hier und da mal was gemacht werden. Im ganzen Saarland können sich jetzt 6 Sportstätten freuen, denn die dürfen mit Geldern vom Bund saniert werden. Das Geld vom Bund kommt von dieser sogenannten Sportmilliarde und da profitiert auch das Saarland von. Wie gesagt, 6 Einrichtungen, die jetzt extra von der Sanierung mit dabei sind. Das meiste Geld der Projekte im Saarland bekommt der Trimtreff in Püttlingen. Dazu gehört eine Sporthalle, dazu gehört auch ein Schwimmbad. Das sind insgesamt über 4 Millionen Euro, die die bekommen. Und die Bürgermeisterin von Püttlingen, Denise Klein, die sagt, dass von der Sanierung gleich mehrere Schulen und auch Vereine profitieren.
2: Man sieht es nicht auf dem ersten Blick, es ist eher auf den zweiten Blick. Also es sieht immer noch ein bisschen schön aus, aber trotzdem, wenn man so hinter die Kulissen guckt, merkt man halt einfach, dass es nicht mehr dem neuesten Standard entspricht. Auch was Barrierefreiheit einfach angeht, auch da haben wir ein Problem.
1: So, und das soll jetzt alles behoben werden. Auch der Schützenverein Dreiländereck-Perl bekommt Geld für die Renovierung vom Schützenhaus, gut 460.000 Euro. Und die Freude darüber war im Verein riesengroß.
3: Das war immer so ein Traum von uns. Unser Gebäude zu sanieren.
4: Ist halt für uns eine gute Sache, denn wo bekommt ein Schützenverein normalerweise Unterstützung? Wir haben uns bis jetzt immer selbst praktisch mit Geldern versorgen müssen über Veranstaltungen. Somit haben wir jetzt die Chance, unsere Anlage wieder auf Vordermann zu bringen.
1: Ja, der Schützenverein bekommt Kohle, der Schützenverein Dreiländereck-Perl, man spricht von einem Zuschuss. Insgesamt werden 6 Sportstätten mit Geld vom Bund renoviert, aber es ist nur ein Tropfen auf den heißen Stein, weil insgesamt 60 hatten sich darum beworben.

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1: Mit dem Frank Hofmann, Gemäuer. Im Saarland schaffe mit gut 2000 Leid so viel im Bereich Pharmazie wie noch nie. In 10 Jahren sind es 3/4 Megen. Fast 20 Firmen hucke im Saarland, die wo Tablette mache, Spritze, Droppe und Spray. Die Bundesagentur für Arbeit sagt, in dem Bereich steht jetzt relativ viel Arbeitsplätze für Helfer gen. Im Industriepark am Flughafen Hahn hat's gebrannt. Die Polizei hat gesagt, das wäre bei einer Firma passiert, die wo aus altem Plastik zum Beispiel Mevel und Palette macht. Das Feuer hätte Schade gemacht im Millionenbereich. Leid wäre nichts passiert. Die 4 Deutsche von dem Schiff Hondius kommen hem. Die Gesundheitsämter sollte dann festlegen, wie die Leute in Quarantäne kommen. Auf dem Kreuzfahrtschiff ist es Hunter-Virus rumgegangen und ein paar Leute waren sogar gestorben. Die Leute, die aber hem kommen, machen bis jetzt nicht den Eindruck, dass sie krank sind. Das Freibad in Duttweiler macht dies Tour wieder später auf. Die hätte dort ein technisches Problem, sahen sie bei den Stadtwerken, dass wir Kinds Wasser nicht richtig frisch gemacht gen. Man tät auf die Däler warte für alles reparieren. Und nächste Sonntag geht's für die SV Emmersberg um den Aufstieg in die Erstbundesliga. Weil sie gestern 1:3 die Fortuna Düsseldorf verlor hatte, spielen sie jetzt am Sonntag der Hemgier Preuße Münster. Dass die aus der Zweitliga absteigen, ist schon klar.
2: Danke, Frank.
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2: Heute Vormittag ist es trüb und grau. Die Temperaturen, die wir jetzt haben, sind wahrscheinlich schon die wärmsten Werte des Tages. Es geht eher noch mal ein bisschen zurück heute Nachmittag. Insgesamt eine durchwachsene, eine trübe, eine graue Woche. In der kommenden Nacht wird es auch noch mal richtig kalt. Aber es sind die Eisheiligen diese Woche, also alles im Plan.
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2: A1 Trier-Saarbrücken zwischen Tholey und Eppelborn in beiden Richtungen Mäharbeiten. Die rechte Spur ist jeweils gesperrt bis 14.30 Uhr. A6 Mannheim Richtung Saarbrücken zwischen Rohrbach und St. Ingbert West. Behinderungen an der Baustelle, nur eine Spur frei. Verzögerung 25 Minuten. A8 Pirmasens Richtung Saarlouis zwischen Neunkirchen-Wellesweiler und Oberstadt wird auch gebaut. Hier bis 13.30 Uhr die linke Spur gesperrt. Es staut sich ab dem Kohlhof, 10 Minuten dauert es länger. A620 Saarlouis-Saarbrücken zwischen Völklingen und Gersweiler in beiden Richtungen Bauarbeiten. Die linke Spur gesperrt, Stau zwischen Geislautern und Gersweiler 15 Minuten mehr und zwischen Wilhelm-Heinrich-Brücke und Klarenthal 15 Minuten mehr. In Homburg in der Bexbacher Straße kommt es zu Behinderungen nach einem Unfall und es wird geblitzt in Eppelborn in der Dirminger Straße und zwischen Heusweiler und Eiweiler.
0: 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Guten Morgen.
2: Hallo und guten Morgen, hier ist Michael Friemel. Schönen Wochenstart.
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Entschuldigung, ich muss da mal kurz dazwischen gehen. Also, mir schwant nichts Gutes. Wir haben zwei Schwäne auf der A8 Luxemburg-Saarlouis zwischen Rehlingen und Dillingen-Mitte. Bitte vorsichtig fahren. In beiden Richtungen zwei Schwäne auf der Fahrbahn. Die haben einen langen Hals. Das ist unangenehm an der Stoßstange.

0: Guten Morgen nochmal in Friemels Kuschelzoo. Gerade zwei Schwäne auf der Fahrbahn gehabt. Jetzt bitte in Merzig-Wadern vorsichtig fahren. Im Landkreis zwischen Büschdorf und Tünsdorf sind Ziegen auf der Fahrbahn. Gut. Morgen haben wir Spaß hier. Herzlich willkommen und guten Morgen auch an Florian Rabarin-Nijat.
1: Grüß dich. Guten Morgen.
0: Hallo. So, ich musste erstmal das gesamte Getier abarbeiten. Ich hoffe, dass Sie alle gut heute Morgen über die Bühne kommen. Du warst auch in einem wuseligen Ensemble unterwegs. Du warst in einem Uni-Hörsaal voller Kinder gewesen an diesem Wochenende. Das wirkt erstmal seltsam, aber es ist tatsächlich so, es gibt ja an der Uni des Saarlandes die Kinderuni, schon viele Jahre. Letzte Woche gab es eine Vorlesung. Wie war es denn gewesen?
1: Ja, es hat echt Spaß gemacht und es war vor allem sehr ungewohnt, weil du stehst da in diesem

0: Uniflur und da ist so viel Gewusel, weil da einfach so viele Kinder sind und das ist man ja eigentlich in den Gebäuden so gar nicht gewohnt. Ein Student, der hat mir auch im Vorbeigehen gesagt, hier ist geisteskrank viel los.
1: Wie viel waren los?
0: Also es waren über 320 Kinder bei der Vorlesung. Wow. Man muss aber auch sagen, dass je nach Thema oder Gast auch schon mal der ganze Audimax mit seinen 800 Plätzen voll war, zum Beispiel als unser Saarland-Astronaut Matthias Maurer da war. Aber es hat auf jeden Fall Spaß gemacht zu sehen, wie so eine Vorlesung dann für Kinder funktioniert.
1: Du hast es ja auch angeguckt. Was ist denn so der größte Unterschied zu einer normalen Vorlesung?
0: Ja, dass es deutlich interaktiver ist. Also die Kinder wurden ganz oft eingebunden, entweder so ganz klassisch mit Fragen oder dass man je nach Standpunkt aufstehen musste. Also die eine Gruppe steht auf, die andere Gruppe bleibt dann sitzen. Also es war deutlich mehr Bewegung drin als in den Vorlesungen, an die ich mich jetzt zum Beispiel noch erinnere. Und ich habe auch mal den Organisator Markus Peschel gefragt, was für die Dozenten der größte Unterschied ist.
2: Also der größte Unterschied ist, dass die Dozierenden ein total ehrliches Publikum haben. Die sind frei heraus, wenn es ihnen gefällt, jubeln sie und sind total dabei. Und wenn es nicht gefällt, dann merkt man das auch sehr schnell. Das ist im Hörsaal manchmal ein bisschen anders, weil die Studierenden doch recht nett zu ihren Professoren sind.
0: Also Studenten sind nicht ganz so ehrlich wie Kinder?
2: Die Kinder sind hier dreimal im Semester und die sind natürlich ganz ehrlich. Themen, die sie interessieren und da sind sie begeistert dabei. Und Studierende muss man manchmal auch erst für Themen begeistern, wo sie dann später merken, das ist auch wichtig für sie.
1: Also ich höre raus, die großen Studenten sind entweder Schleimer oder unmotiviert.
0: Ungefähr so.
1: Es ging um Monster im Mittelalter.
0: Genau, und um die Frage, wo die gewohnt haben. Weil auf so Mittelalterkarten hat man hier immer wieder so an den Rändern gesehen, wie die so eingezeichnet waren. Und ich glaube, den Kindern hat das Thema echt Spaß gemacht.
3: Also ich fand es sehr schön und ich fand es auch sehr spannend, so was so, also wo so die Monster im Mittelalter gelebt haben. Das hat mir sehr gut gefallen.
4: Also ich fand es auch schön, besonders die Karte, die fand ich sah cool aus. Und die Monster, die da drauf waren, sahen komisch aus. Besonders das mit dem Hundekopf und feilen Bogen, das sah witzig aus.
5: Ja, ich finde es auch gut. Mir hat auch das Thema gefallen. Und da war Alf drin, das Alien.
1: Alf, wie kommt Alf in die Mittelaltervorlesung?
0: Na, die Leute haben diese Monster auf den Rand der Karte gemalt, weil das so weit weg von deren Heimat war, dass sie einfach nicht wussten, was da ist, okay, weil sie da noch nie waren. Das ist also so ein bisschen wie bei uns heute mit dem Weltraum und den Vorstellungen von Aliens, die da leben. Deshalb war auch Alf so ein kleiner Teil der Mittelaltervorlesung.
1: Alf, also für uns so ein bisschen das, was im Mittelalter Monster für die Menschen damals waren. Wieder was gelernt. Florian, ich danke dir.
0: Sehr gerne.
1: Ich wünsche dir eine schöne Woche.
0: Vielen Dank.
1: Wünsche ich dir auch. Bestimmt noch häufiger.

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1: Gleich kommt Carmen mit dem Vormittag auf SR3. Ich wünsche Ihnen einen schönen Start in die Woche. Schön, dass wir gemeinsam schon mal in diesen Tag gestartet sind. Und morgen können wir uns wieder hören zwischen 5 und 9. Später zusteigen, gerne gestattet. Auf.

0: gemeinsam moderne Systeme entwickeln, sagte Pistorius am Morgen in der ukrainischen Hauptstadt.
1: Gescheiterte Friedensbemühungen im Konflikt zwischen den USA und dem Iran schlagen sich auch an der Börse nieder. Die Preise für Rohöl sind wieder kräftig gestiegen. In der Nacht haben sich Nordseeöl und US-amerikanisches Leichtöl jeweils um bis zu 4,5% verteuert. Der Iran blockiert weiter die Straße von Hormus, durch die normalerweise ein Fünftel des Öls transportiert wird. Laut dem saudi-arabischen Ölkonzern Aramco fehlt dem Weltmarkt deswegen rund 1 Milliarde Barrel Öl aus den vergangenen 2 Monaten. Die Zahl der Beschäftigten in der saarländischen Pharmabranche ist in den vergangenen 10 Jahren um 71% gestiegen. Das hat die Regionaldirektion der Bundesagentur für Arbeit, dem SR, mitgeteilt. Demnach arbeiteten im vergangenen Sommer bei den 19 Pharmaunternehmen gut 2000 Menschen. SR-Reporter Peter Sauer.
2: Der Beschäftigungsanstieg im zurückliegenden Jahrzehnt ist nach Angaben des Instituts für Arbeitsmarkt- und Berufsforschung bemerkenswert. Denn im selben Zeitraum seien beispielsweise 15.000 Industriejobs verloren gegangen. Auffällig sei jedoch, dass im Pharmabereich im Saarland mit rund 40% ein vergleichsweise hoher Anteil der Beschäftigten in Helferjobs arbeiten würde. Für Pharmaexperte Thilo Kaltenbach von der Unternehmensberatung Roland Berger ist das Saarland bisher kein Pharmaballungszentrum, wie teilweise in Hessen oder in Rheinland-Pfalz. Potenzial sei aber vorhanden, beispielsweise durch die Ansiedlung von Pharmaproduzent Vetter auf dem Fortgelände in Saarlouis oder die exzellente Forschung an der Uni des Saarlandes.
1: Jeder 9. Internetnutzer ist im vergangenen Jahr Opfer von Cyberkriminalität geworden. Das geht aus dem aktuellen Cybersicherheitsmonitor 2026 hervor, der vom Bundesamt für Sicherheit in der Informationstechnik, BSI, und der polizeilichen Kriminalprävention der Länder und des Bundes veröffentlicht wurde. In den meisten Fällen wurden die Menschen demnach beim Online-Shopping betrogen. Die Betreiber alter Dampfboote wollen in den kommenden Tagen von März sich aus Erkundungsfahrten auf der Saar aufnehmen. Wie der Deutsche Dampfbootverein dem SR mitteilte, werden heute 16 historische Dampfboote aus Deutschland und der Schweiz ins Wasser gelassen. Ab morgen wollen sie über Saarlouis und Völklingen nach Saarbrücken fahren, ab Mittwoch wieder zurück. In Saarbrücken-Dudweiler startet das Freibad in diesem Jahr später in die Badesaison. Als Grund nennen die Stadtwerke einen technischen Defekt in der Wasseraufbereitung. Wie lange die Reparatur dauern werde, hänge von der Lieferung der Ersatzteile ab. Wie es weiter heißt, bleibt das Dudweiler Hallenbad dafür länger geöffnet. Die übrigen Saarbrücker Freibäder starten demnach heute in einer Woche in die Saison. Das waren die Nachrichten mit Carina Deves. 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
4: Es ist bewölkt da draußen. Es kann vereinzelte Regenschauer geben, aber der Vormittag hat auch längere trockene Abschnitte. Am Nachmittag dann wieder häufiger Regen. 10 bis 14 Grad und immer noch zum Teil windig. Morgen teils etwas Sonne, teils dichtere Wolken, nur vereinzelt Schauer. Aber die Temperatur bleibt verhalten, 10 bis 14 Grad.
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4: A6 Mannheim Richtung Saarbrücken. Zwischen Rohrbach und St. Ingbert West Behinderungen an einer Baustelle. Da ist nur eine Spur frei und es staut sich zwischen Kreuz Neunkirchen und St. Ingbert Mitte. Da brauchen Sie eine Viertelstunde länger. A620 Saarlouis Saarbrücken. Zwischen Völklingen und Gersweiler in beiden Richtungen Bauarbeiten. Die linke Spur ist jeweils gesperrt. Es staut sich zwischen Geislautern und Gersweiler und zwischen der Westspangenbrücke und Völklingen Ost jeweils 10 Minuten länger. In Saarbrücken in der Hochstraße Behinderungen durch ein liegengebliebenes Fahrzeug und Blitzer melden Sie. In Eppelborn in der Dirminger Straße zwischen Heusweiler und Eiweiler, in Saarbrücken in der Feldmannstraße und auf der A8 Pirmasens Richtung Saarlouis zwischen Einöd und Limbach.
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4: 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So, das hier ist jetzt mal die ungemütliche Variante vom Mai. Heute Nacht, kommende Nacht kann es vielleicht sogar Bodenfrost geben. Da sind sie dann also die Eisheiligen. Wir machen das Beste draus heute Morgen hier im Radio. Mit Bob Seger zum Beispiel. Still the same. Mein Name ist Carmen Bachmann. Ich wünsche einen schönen Montagvormittag.

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1: 9 Uhr. Verteidigungsminister Pistorius ist in der Ukraine eingetroffen. Pistorius erklärte, bei dem Besuch gehe es vor allem um die gemeinsame Entwicklung unbemannter Waffensysteme. Der SPD-Politiker sagte, man profitiere von den Erfahrungen der Ukraine auf dem Gefechtsfeld. Aus Kiew, Rebecca Barth.
2: Die Ukraine hat die Entwicklung unbemannter Systeme in der Luft, auf See und auf dem Boden massiv vorangetrieben und vor 2 Jahren eine entsprechende Truppengattung gegründet. Nach Schätzungen gehen 80% der Verluste auf dem Schlachtfeld mittlerweile auf Drohnen zurück. Und der Ukraine ist es gelungen, eigene Fähigkeiten bei sogenannten Deep Strikes zu entwickeln. Regelmäßig greift das Land beispielsweise Ölraffinerien tief in Russland an. Gerade im Bereich dieser Langstreckenfähigkeit wolle man gemeinsam

Share hier auf SR3, der Vormittag am Montag. Jetzt mit einem der großen deutschen Sänger, Heinz Rudolf Kunze. Halt das Herz an. Der ist in diesem Herbst auch zu Gast hier im Saarland. Seine Angebot- und Nachfragetour am 14.10. auch hier in Saarbrücken.

0: Candy Station, der Vormittag hier auf SR3. Sie hätten sich vielleicht ein bisschen besseres Wetter aussuchen können, aber manchmal hat man es nicht in der Hand. Der Dampfbootverein vom Bodensee ist nämlich hier im Saarland zu Gast und da passiert was Dolles auf der Saar. Da können Sie heute Nachmittag, vermutlich ab heute Nachmittag und in den nächsten Tagen dann ganz besondere Boote auf der Saar sehen. Die werden heute in Merzig in die Saar gelassen. Die gehören, ich habe es ja schon gesagt, den Mitgliedern des Deutschen Dampfbootvereins vom Bodensee. Einer von ihnen ist Josef Schuck. Wir haben vorhin mit ihm telefoniert. Da hat er uns erklärt, wieso sie den weiten Weg auf sich nehmen und ins Saarland kommen.
1: Die Saar bietet nur bedingt Möglichkeiten für eine größere Flotte irgendwo mal festzumachen. Aber wir haben eine kleine Tour ausgearbeitet und werden dieses Jahr das erste Mal die Saar erkunden. Und ich glaube, das wird auch für interessierte Leute im Umfeld ein ganz besonderes Event, diese Boote auf der Saar dampfen zu sehen.
0: Genau. Und jeder, der möchte, kann sich das natürlich vom Ufer aus angucken. Heute Nachmittag und Donnerstagnachmittag im Merziger Hafen oder am Mittwochmittag in Saarbrücken an der Alten Brücke. Interessant ist, einige dieser Dampfboote sind wirklich über 100 Jahre alt.
1: Ein solches Dampfboot ist sehr leise, nicht sehr schnell, aber sehr entspannend. Also unsere Boote laufen vielleicht 10, 12

0: Stundenkilometer im Maximum, aber mehr braucht es nicht. Und es ist was Besonderes, wenn Sie mit einem Dampfboot irgendwo einlaufen.
1: Da kann man dann auch Neve herlaufen, ne? Bei dieser Geschwindigkeit. Morgen können Sie das hier auf SR3 auch miterleben. Unser Reporter wird ein Stückchen mitfahren. Hab ja schon gesagt, heute Nachmittag in Merzig und morgen in Saarbrücken. Das heißt, die fahren auch tatsächlich.

0: zuerst will ich Muskeln aufbauen, damit das richtig sieht. Also das mag ich.
1: Es ist viel mehr als nur irgendwelche Gewichte heben, sondern zufrieden mit sich selbst sein und einfach diszipliniert durchs Leben gehen.
2: Wenn man starke Muskeln hat, lebt man einfach gesünder.
3: Merke so ein kleiner Unterschied. Ist jetzt anstrengender?
4: Ja.
3: Bin ich die Böse hier?
4: Nee. Ich will an meine Grenzen gehen. Ich will mich fordern.
5: 5, 6, 7 und voller Widerstand rein. Noch beißen. Komm. Noch 30. Und dranbleiben.
6: Im Jogginganzug sind alle gleich.
7: Wattgassen, Elan Sportclub.
0: So.
7: Trainer Patrick gibt gerade ein Probetraining und checkt Anjas Fitness.
2: Generell ist es auch so, dass gerade auch das heutige Training dafür da ist, das erstmal so ein bisschen zu ermitteln und rauszufinden. Also wir probieren auch jetzt auch erstmal aus, wie funktionieren die Übungen, passen die Übungen auch, weil nicht jede Übung ist für jeden gleich gut. Ne? Man merkt schon, klar, die Wintersaison ist immer Hauptsaison, also generell, wenn es kühler wird, sind dann doch immer die Besucherzahlen höher. So ganz klassisch gibt es natürlich immer das Klischee, die guten Vorsätze fürs neue Jahr.
0: So.
7: Anja ist heute schon die dritte, die zum Probetraining kommt. Nach einer OP am Meniskus treibt sie der Reha-Sport ins Fitnessstudio.
8: Erwartung ist natürlich ganz klar schmerzfreie Bewegung, dass man insgesamt noch mal aktiver wird, ne? Dass man die Muskeln aufbaut, vielleicht noch Fett abbaut. Setzen wir jetzt mal so das Ziel, zweimal die Woche hier hinzukommen und ja, müsste das machbar sein.
2: Soll, wie gesagt, nicht zu leicht sein, aber auch auf gar keinen Fall zu schwer, aber so, dass du schon ein bisschen Widerstand merkst.
7: Die Fitnessbranche boomt. Jeder sechste Saarländer ist inzwischen im Gym angemeldet. Es gibt aber auch viele Karteileichen.
2: Das Einzige, was jetzt nicht auf dem Armband. Es ist schon so, dass, wie soll ich sagen, dass es eine gewisse Dunkelziffer gibt, natürlich. Die Mitglieder, die wir hier so den Tag über sehen, ja, die machen so 50% von denen aus, was bei uns angemeldet ist. Wenn wir wirklich alle, die hier angemeldet sind, immer hier hätten, ja, dann müssten wir wahrscheinlich anbauen. Das glaube ich schon.
7: Ein Grund, warum die Zahl der Mitglieder zugenommen hat, ist,
9: Servus, hi.
7: Dass sich immer mehr Jüngere für Kraftsport interessieren.
9: Alles klar, bei dir?
7: Und die kommen regelmäßig.
10: Montag trainieren wir meistens Brust. Brust mit Trizeps. Dienstags meistens den Rücken mit dem Bizeps. Mittwochs Beine. Donnerstags die Schultern. Also wir machen das immer einzeln, um den Fokus halt wirklich dann einen Tag auf die Muskelgruppe zu legen. Und freitags halt dann meistens die Arme, also Bizeps und Trizeps gleichzeitig.
9: Also es ist immer gleich. Montag bis Freitag, Samstag, Sonntag Pause. Und die brauchen wir meistens auch. Ja.
7: Nico ist 24 Jahre alt, sein Bruder Tim 20. Zuerst meldete sich der jüngere Bruder im Fitnessstudio an. Als Nico dann vor 2 Jahren einen Bandscheibenvorfall hatte, entschied auch er sich, ins Fitnessstudio zu gehen.
9: Ich habe viel gedehnt, 14 Kilo abgenommen. Dann waren die Schmerzen weg und dann war der Moment, wo ich gesagt habe, jetzt kann ich schmerzfrei trainieren. Und dann hat man halt auch die Lust gefunden, richtig zu trainieren. Und ja. Aber es ist jetzt vielleicht gerade so ein Jahr, vielleicht 12 Monate. Ja, ah, da kommt der Paul. Das ist der Nächste aus der Community, die sich hier 5-mal die Woche abschlachtet.
10: Ich würde ja lügen, wenn ich nicht sagen würde, das pusht nicht das Selbstbewusstsein.

0: Selbstbewusstsein. Wenn ich einen trainierteren Körper habe, ne, ist eigentlich ja logisch, dass ich dann selbstbewusster bin. Ich glaube, ich kann dafür uns beide gut sprechen, dass wir den Ausgleich halt auf jeden Fall brauchen. Von Arbeit, Uni und alles. Hier dann einfach abzuschalten und dann später am Tag halt einfach tot ins Bett zu fallen. Also klar, zu 50% für meinen Körper, aber auch zu 50% für den Kopf.
1: Das Ziel? Fit bleiben bis ins hohe Alter. So wie Friedemann Remark, der noch mit 81 regelmäßig ins Training kommt.
2: Alles wie immer. Montag, Mittwoch, Freitag.
3: Ganz genau.
2: 90% der Personen, die hier trainieren, können die Übungen, glaube ich, nicht mehr machen in dem Alter. Eigenes Körpergewicht, viel ausbalancieren und so.
3: Weil es natürlich viel zu lange nichts gemacht.
2: Ja, das stimmt. Aber du kannst noch machen. Das ist die Vorbildfunktion, die du auf junge Leute schon
3: und
2: dann abbildest.
3: Wenn ich ganz ehrlich bin, was ich für eine Rückung brauche, könnte ich eigentlich daheim machen ohne Geräte. Aber allein ist allein. Und das ist scheiße.
4: Moin.
5: Und? Fit?
4: Sicher, selber?
5: Jo.
4: Gut so.
1: Mittwochmorgen, 6.30 Uhr. Für Patrick und Tammy beginnt die Frühschicht. Das Elan hat sich, wie andere Studios, seit der Corona-Pandemie wieder erholt. Und so viele Mitglieder wie noch nie. Ein Grund? Der Fitness-Hype in den sozialen Medien.
6: Wirklich vor 10, 15 Jahren, wenn ich jetzt nur mal dran zurückdenke, wie ich 15, 16, 17 war, da war das jetzt noch nicht so großes Thema, weil man einfach auch Social Media noch nicht so in dem Rahmen klar hatte und dann auch diese Berührungspunkte noch nicht hatte.
5: Es wäre früher nie in einem Fitnessstudio gegangen von mir aus.
6: Klar, man ist mal an einem Studio vorbeigefahren, hat dann da ein paar Breite gesehen, die dann da gestanden haben und gepumpt haben, aber so richtig in Kontakt. Oder richtig gesehen hat man das halt nie.
5: Es ist auch sauschön zu sehen, dass mittlerweile immer mehr Frauen in Fitnessstudios kommen. Junge Mädels, ne, die halt auch sagen, okay, ich will meinen Körper verändern und unser Körper so zeigen, wie es uns passt und wie er uns gefällt. Sauer kennen nach
1: Fitness-Influencer motivieren zwar viele Menschen zum Training, können aber auch ein unrealistisches Bild vermitteln.
6: Ich meine, es sind 160 Kilo, das ist halt schon krass. Aber ja, kommt halt immer drauf an, wie du sie bewegst, ne? Weil dann kommen die Jungen halt und sagen so, ey, guck mal, denkst du, ich schaff das irgendwann? Dann denke ich mir so, das sind ganz viele Faktoren, die eine Rolle spielen. Und außerdem, willst du es wirklich genauso machen? Weil klar, es ist eine saustarke Leistung, eine unfassbare Leistung. Aber ja, gesundheitsfördernd ist es halt nicht, ne?
5: Guten Morgen!
1: Die größte Altersgruppe hier im Studio machen die 60- bis 79-Jährigen aus. Besonders beliebt ist der Reha-Sport. 13 Kurse gibt es pro Woche. Heute sind sogar so viele angemeldet, dass 2 Kurse gleichzeitig stattfinden.
5: Als Kurstrainer ist es prinzipiell so, wenn du willst, dass die Gruppe 80% gibt, musst du mindestens 200 da vorne dran gehen. In der Regel motivieren sie sich eigentlich ganz gut auch selber, aber du bist da halt quasi der Entertainer. So, ihr Lieben, einen wunderschönen guten Morgen. Wenn man gerade im Reha-Sport Menschen mit den unterschiedlichsten Problemen hat, der eine hat Fuß, der nächste hat Knie, der nächste hat Wirbelsäule, der nächste hat Nacken, der andere hat die Hand. Da kommt es halt ganz drauf an. Also da quasi den perfekten Kurs, der jedem gerecht wird, zu bieten, geht eigentlich fast gar nicht. Deswegen macht das schon ein Ganzkörperbereich Sinn mit unterschiedlicher Stufe der Schwierigkeit, sodass für jeden was dabei ist. Es ist einfach ein sauschönes Gefühl, je nachdem, was für ein Mensch hier rinkommt, denn auf seinem Weg dorthin, wo er hin will, zu begleiten. Egal, ob jetzt aus der Krankheit raus, in einem Abnehmprozess oder viele unterschiedliche Dinge. Jawohl! Mittwochmorgen, 9 Uhr und der erste Batschen hast geschwitzt. Herrlich! Kann man noch einen Millimeter? Jawohl!
1: Michaela Terrigen besucht seit einem halben Jahr zweimal in der Woche den Reha-Sport.
7: Ich mache auch daheim, aber daheim schaffe ich keine Dreiviertelstunde. Ich hatte einen Schlaganfall und bin dann nochmal arbeiten gegangen. Und innerhalb von einem Jahr hatte ich dann die nächsten drei Schlag.

0: Schlaganfälle. Ich konnte gar nichts mehr. Weder laufen noch reden. Ich war wie ein kleines Baby, konnte Töne von mir geben.
1: 2 Jahre lang war die 55-Jährige in klassischer medizinischer Rehabilitation.
0: Die Therapeuten, die mir geholfen haben, die haben mir wirklich viel geholfen. Aber ich wollte das jetzt eben, das Weitere wollte ich alleine schaffen. Ich wollte auch jetzt mal wieder was Neues, Herausforderndes machen. Und das kann ich ja mit Sport am besten. Ich merke auch schon in den Beinen, dass ich schon langsam Muskelkater wieder kriege. Aber das ist nicht schlimm. Muskelkater, nur dann hat's geklappt.
1: First things first, I'ma say all the words inside my head. 5 bis 6 Mal die Woche trainiert auch Patrick hier. Entweder vor oder nach seiner Schicht.
2: Ich war so ein Kind, was eigentlich nie still sitzen konnte und das bin ich eigentlich immer noch. Ich habe auch im Kindesalter immer schon Sport gemacht, sei es jetzt Fußball gespielt mit Kumpels, sei es, ich war auch im Trampolinturnen lange Zeit. Und ja, dadurch war das eigentlich immer schon Bestandteil meines Lebens.
3: Konzentrier dich.
1: Für die beiden Trainer, Tammy und Patrick, ist Sport unverzichtbar. Nicht nur für den Körper, sondern genauso für die Psyche.
2: So, Endspurt.
3: Eigenen Körper kennenlernen. Einfach nur lernen, an Grenze ranzukommen. Nicht massiv zu überschreiten, sondern einfach mal, okay, hier war jetzt meine Grenze und beim nächsten Mal stellt man fest, oh, meine Grenze hat sich nach hinten verlegt. Ich habe mich gesteigert, ich habe eine neue Grenze. Und sich dahingehend auch selbst kennen und schätzen zu lernen. Na, um auch einfach Selbstwertgefühl zum Beispiel zu steigern.
2: Ich kann die Jungen genau verstehen, weil ich genau so einer war und auch derjenige war, wo gesagt hat, oh, okay, ich bin nicht zufrieden mit mir, alles scheiße. Und durch den Sport hat sich das definitiv gewendet. Ich habe extremes Untergewicht gehabt, habe um die 50 Kilo gewogen, habe dann so 20, 25 Kilo aufgebaut nochmal. Und am Anfang war es auch so, dass ich eher wirklich so durchs Leben gelaufen bin und auch so zu keinem irgendwie großartig Kontakt haben wollte. Aber der Sport gibt einem schon was. Man fühlt sich selbstbewusster und schon in dem bestärkt, dass man was richtig gemacht hat.

0: Man merkt schon mit der Zeit, wo so die Grenze ist und wann dann die letzte schöne Wiederholung ist. Man muss natürlich immer abwägen, geht immer noch eine, die sieht dann vielleicht nicht mehr so schön aus. Wenn es in die Richtung geht, dass man sich vielleicht bei der Ausführung verletzen könnte, dann lässt man sie lieber bleiben. Aber grundsätzlich versucht man trotzdem immer, das Maximum rauszuholen. Ciao, ciao.
1: Anmeldung läuft. Lass mal sehen, ob das heute klappt hier. Ach, ist das blöd. Das ist genau das Gerät, das mich letzte Woche erst so geärgert hat. Ach, das ist eine Katastrophe. Oh, jetzt aber. Hallo.
2: Jetzt geht's ja.
1: Ich bin jetzt geht es im Moment, ja.
2: Wenn danke. Sie fertig ist, komme ja. Ich nochmal und schauen wir uns das an.
1: In Ordnung. Ja, gut, danke.
2: Viel Spaß.
1: Danke.
3: 13 Uhr. Jutta Lohmann trainiert immer an den Geräten. Sie kommt gerne um die Mittagszeit, wenn weniger los ist.
1: 2014 habe ich die erste Knieprothese bekommen, rechts. Und danach kam ich dann hierher. Das zweite Knie kam und dann noch der Oberschenkelbruch, was sehr, sehr langwierig war. Es geht jetzt ins zweite Jahr wieder, wo ich regelmäßig dabei bin. Es tut gut gegenüber anderen Bewegungen oder so, die man den ganzen Tag macht. Egal in welcher Art, auch ob sie im Haushalt sind, im Garten oder auch draußen in der Natur. Es ist schon ein bisschen alles anders.
3: Heute läuft es nicht so rund.
1: Wenn ich die Angaben sehe, 70%,

0: Prozent, 75% und es geht nicht höher.
1: Also zwei saubere Wiederholungen, nicht zu schnell.
0: Mir geht es gut. Die Hauptsache organisch, alles gesund oder so. Und das andere sind Knochenleiden. Und das ist halt so. Verschleiß sozusagen.
2: Jutta Lohmann ist 80 Jahre alt. Zweimal die Woche kommt sie für anderthalb Stunden hierher. Über 80 sind nur 3% der Mitglieder.
0: Ich bin mit mir zufrieden, weil ich was geschafft habe. Merkt das schon von den Knien oder wer es jetzt hier die Übungen für die Beine sind. Das merkt man schon, dass man die betätigt hat. So wieder da, ja. Viel geschafft und jetzt freue ich mich, was es hier gibt. Der Duft geht schon bis an die Haustür.
2: Jutta Lohmann und ihr Mann Manfred haben früher gemeinsam ein Restaurant geführt. Das hat sie lange fit gehalten. Eine Zeit lang gingen sie zusammen ins Training. Doch im Moment kann Manfred nicht mehr mitkommen.
3: Kreuzbänderriss, Innenbänderdehnung, Meniskus, Schäden, die Knie, die wackeln wie Pudding. Ja, es knackt so schön. Das heißt, wir sind jetzt knackig geworden.
0: Knackigen Alter, ja.
3: Ja, im knackigen Alter, ja.
0: Wenn ich dann hier mit der Schubkarre fahre oder die schweren Töpfe im Herbst und im Frühjahr immer darum hiefe und mache, und das sage ich mir auch immer, dann machst du doch alles für die Muskeln und mit. Ist ja nicht. Ist ja nicht das. Dann geht es meistens ins Gegenteil über, da sitze ich dann mit der Wärmflasche an irgendwelchen Stellen.
3: Älter werden ist ja nichts für Feiglinge, ne?
2: Für Jutta Lohmann geht es nach der Kaffeepause am späten Nachmittag sogar noch mal in den Garten. Das Training im Fitnessstudio zahlt sich aus.
0: Ich merke schon, wenn ich mal 8 oder 10 Tage oder so irgendwie gar nicht war. Und dann denke ich nur, oh Mann, ich müsste doch wieder. Oder da ist wieder ein bisschen lahm geworden. Und das macht sich schon bemerkbar.
2: Der nächste Morgen. Tatjana kommt am liebsten morgens vor der Arbeit ins Gym.
4: Angefangen bin ich, wenn war Corona-Zeit, ne? Da war klar langweilig. Dann habe ich schon mehr gedacht, ja, ich mache das Sport. Ja, weil zu Hause schon war ein bisschen langweilig, war zu wenig. Da wollte ich Geräte haben. Und mehr Gewicht sogar. Ich mag das, wenn also richtig Muskeln sieht. Das ist von allem meine Motivation sogar. Ne? Wenn gucke ich im Spiegel, dann sehe ich das alles und dann wird mir noch mehr Motivation.
2: Früher hat die 42-Jährige keinen Sport gemacht. Heute nutzt sie ihre meist freien Vormittage fürs Training.
4: Ich schaffe als Verkäuferin. Klar, ich habe auch ganz normale Leben, Termine oder so. Ne? Aber ich versuche immer so Termine zu machen, wenn habe ich frei von Training. Deswegen mache ich 4-mal. Damit kann ich zwischen Training noch einen Tag Pause machen für die Körper, weil da muss auch frei. Und deswegen, also alles passt.
2: Einen Tag Training, einen Tag Pause. Und trotzdem muss auch sie sich manchmal dazu überwinden.
4: Bei mir gibt es auch die manche Tage, wo ja keine Kraft, keine Lust. Also ich will nicht, aber trotzdem gehe ich. Aber wenn komme ich raus, dann fühle ich mich so geil. Und ich bin mich selbst dankbar.
2: Seit Tatjana so viel Sport macht, hat sich ihr Lebensstil deutlich gewandelt. Vor allem, wenn es ums Essen geht.
4: Ich esse jetzt mehr so Obst halt, ne? Und die Produkte, wo weniger Fett ist. Ich mache heute Hähnchen. Quark, Hähnchen und Eier. Das ist die drei Sachen, wo muss immer in meiner Ration sein. Ich versuche im Gleichzeitig immer essen. Um 6 Uhr frühstücken, um 11 Uhr nach dem Training esse ich auf jeden Fall. Um 3 habe ich richtig Mittagessen und abends 8:30 esse ich noch. Aber nicht viel, ich esse nur gekochte Hähnchen einfach mit Salat.
2: Auf Süßigkeiten wie Eis zum Beispiel verzichtet sie komplett.
4: Das ist ja für mich unwichtig, wenn 5 Minuten fühle ich mich so lecker aus, ne? Und dann für diese 200-300 Kalorien, das lohnt sich nicht.
2: Außerdem kocht Tatjana alles ohne zusätzliches Fett.
4: Ja, und das ist das alles, ich weiß nicht, irgendwie früher, ich komme nach dem Tisch, ne, wenn Abendessen oder Mittagessen, dann gehe ich, zu viel gegessen, weißt du. Das ist das Öl. Und jetzt, egal wie viel ich esse, ich komme raus so von dem Tisch ganz locker und also richtig Unterschied.

0: sind oft auch immer dieselben, die es bestellen. Die einen haben halt ihr Protein zu Hause. Manche trinken es dann wirklich immer so direkt nach dem Training. Insofern sowohl als auch vertreten. Aber es sind ja doch meistens dieselben. Muss man auf jeden Fall sagen, welcher besser schmeckt.
1: Danke dir.
0: Der oder der andere. Kein Problem. Sonst gibt es noch irgendwas zu essen heute? Gibt es heute das Menü?
1: Ja, wahrscheinlich schon. Ja, Süßkartoffeln, Rührei.
0: Und mit Spiegelei. Rührei und Spiegelei. Ja, ja. Das ist eh eine geile Kombination.
1: Geht
0: Rührei
1: schnell.
0: Und Spiegelei.
1: Ja, ja.
2: Wer den Sport ernsthaft betreibt, versucht oft auch mit der Ernährung den Muskelaufbau zu unterstützen.
0: Der Muskel wächst ja immer quasi nach der Belastung, nicht während der Belastung, sondern 24 bis 48 bis zu 72 Stunden danach. Und um den Wiederaufbauprozess direkt mit Eiweiß zu beginnen, ist halt sinnvoll, weil man eben die Eiweißspeicher, die sich in den Muskeln befinden, auch nochmal auffüllt. Also ist quasi eine Hilfestellung dem Körper gegenüber beim Wiederaufbau des Muskels.
2: Natürlich gibt es auch andere Substanzen wie Anabolika, die Muskeln schneller wachsen lassen.
0: Man kennt den einen oder anderen, der damit mal in Kontakt war mit Testosteron, mit dem, sag ich mal, natürlichsten externen Stoff, den man sich zuführen kann. Aber es ist wirklich jetzt bei uns im Alltagsgebrauch eigentlich nicht wenig bis gar nicht vorhanden. Da muss man, glaube ich, in andere Studios gehen, da kommt das schon öfter vor. Ja. Die bezahlen hier keinen Beitrag, sondern Miete, so oft wie die hier sind mittlerweile.
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2: Auch am Wochenende findet Reha-Sport im Elan statt.
4: Ich habe von Geburt an Ataxie, das ist eine Koordinations- und Gleichgewichtsstörung. Und damit das nicht so schnell fortschreitet, muss ich halt Sport machen.
2: Claudia Nikolajczyk ist 36 Jahre alt und ehemalige Leistungssportlerin.
4: Im Gegensatz zu dem Leistungssporttraining schon halt natürlich was anderes, weil auch halt ältere Personen dabei sind. Aber für mich ist das trotzdem nicht so leicht, weil ich ja Probleme mit dem Gleichgewicht habe. Und wir haben ja jetzt Übungen mit Wackelpads gemacht und man hat ja bestimmt gesehen, dass das auch für mich nicht so einfach war.
2: Auch der Leistungssport hat Claudia im Kampf gegen ihre Krankheit geholfen. Schon in der Schule erkannte man ihr Talent.
4: Ich bin da mehr reingerutscht. Ich war ja in der Schule für Körperbehinderte in Pöttling. Dort haben die Lehrer mich mit der Schule zu Wettkämpfen mitgenommen. Da wurde halt erkannt, dass ich besonders talentiert bin, besonders im Laufen.
2: 18 internationale Medaillen hat Claudia gewonnen. Sie ist bis heute eine der erfolgreichsten saarländischen Sportlerinnen.
4: 2013

0: 2013 wurde ich ja über 100 Meter in Lyon Weltmeisterin und der Lauf war nicht so einfach. Das war ziemlich viel Gegenwind und ich habe es trotzdem geschafft. Das war für mich was Besonderes. Das ist die Goldmedaille von Lyon.
1: Claudia lebt in Werden mit ihrer Pflegemutter. An die besonderen Momente im Sport erinnern sich die beiden gerne zurück.
2: Mehr als gerecht geworden.
3: So. Und dann, ja! Ich habe halt mich sehr gefreut, dass er halt, sie ist quer durch die Welt gekommen. Weil diese Eindrücke nimmt ihr niemand mehr. No, die haben ja die wenigsten Menschen auch, gell?
0: Ja.
1: Trotzdem musste Claudia den Leistungssport aufgeben.
0: Im Frühjahr 2017 wurde ich ja sehr krank. Ich hatte Scharlach und lag 2 Monate flach. Und das kam auch laut Arzt durch den ganzen Stress und das wurde irgendwann alles zu viel.
3: Und da muss man auch mal sagen, im Leben ist das ja öfter der Fall, wo man sagen muss, bis hierhin und jetzt ist Schluss. Und dann haben wir natürlich ein System gebraucht, wie kann man Sport weitermachen, ja, weil sie den Sport braucht, bei den Spastiken. Und dann haben wir natürlich Physio klar. Ne? Physio war das Erste, macht sie bis heute und dann die Reha.
2: Vielleicht der größte Verdienst von Claudia Nikolajczyk.
0: Ich finde es immer wieder schön, wieder alte Aufnahmen zu sehen, dass die ganzen Jahre das tägliche Training, dass das sich gelohnt hat.
4: Hi Peter. Und? Ist klar? Sehr schön, alles gut, danke. Sonst, was trainierst du heute? Von allem ein bisschen was, oder?
5: Brust, Bizeps.
4: Das ist Montag, das ist der gesetzlich vorgegebene Brust-Trizeps-Tag. Das ist irgendwie internationale Brusttag. Ich bin gleich im Kurs, vielleicht sehen wir uns später noch. Gutes Training auf jeden Fall, gell? Bis dann. Guten Abend.
1: Zwischen 5 und 15 Kursen gibt Patrick in der Woche für die Mitglieder. Heute Abend 60 Minuten Indoor-Cycling.
4: Körpergewicht waren?
6: 74.
4: Stabil. Wir haben ja immer den Vorteil, das dürfen wir nur keinem verraten, dass wir ab und zu mal aufstehen können, nach den Mitgliedern gucken können, ob alles in Ordnung ist. Da haben wir ein, zwei Verschnaufpausen mehr. Aber bleibt unser Geheimnis. Hat keiner gehört. Hep, sehr schön. Hep, hep, hep, hep. 5, 6, 7 und hoch.

0: 18, zurück. 1, 2, 3, 4, 5, 6, 7.
1: So ein bisschen sadistisch veranlagt muss oder darf man schon sein, da macht's Spaß. Aber ich sag mal, jeder, der hierher kommt, der möchte auch so ein kleines bisschen gequält werden.

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0: Hallo und herzlich willkommen zu unserer Sendung mit Herz am Herd. Heute mit der sympathischen Verena und dem netten Michel. Ne?
1: und mit Cliff.
0: Gut.
1: Was kommen heute, Cliff?
0: Es gibt halt was richtig Buntes, und zwar bunte Knödel. Mhm. Und ich habe mit Käse, Spinat und eine schöne Pilzpfanne.
1: Klingt gut, ich habe Hunger.
0: Wir legen los. Für unsere bunte Knödel nehme ich Brot. Also die Basis ist so wie ein Semmelkloß, aber wir machen die regionale Variante. Ich habe auch noch den gleichen Anteil Kartoffel dabei. Und dann ist das so ein bisschen
1: saarländischer.
0: Saarländisch und ein bisschen lockerer und auch geschmeidiger, der ganze Kloß.
1: Aber der Saarländer an sich mag schon gern halb und halb, ne?
0: Der Saarländer ist gern halb und halb. Ja. Kennt man von der Gefüllte und auch von zum Beispiel die Schneebällchen sind auch so ein bisschen in die Richtung alles.
2: Halb und halb ist halt
0: halb und halb. Die Horis sind halb und halb.
1: Ja. Also das ist das beliebte Brot vom Vortag.
0: Genau, das ist eigentlich ein Resteessen. Also ich habe hier noch ein Brot, ich habe schon angefangen zu schneiden. Dann sind wir ein bisschen schneller heute.
1: Er hat schon angefangen zu schneiden. Ich merke was. Er hat Angst, dass es sonst zu lange dauert.
0: So, jetzt schneiden wir das Brot vom Vortag in feine Brunoises.
1: Das Brunoises.
0: Brunoises, genau. Oh,
1: bestimmt schon.
0: Das ist Thema.
1: Ein halbes Jahr nicht mehr gehört.
0: Echt?
1: Aber dieses Rezept hier, ne, das ist zwar, du hast das regional mit denen, dass wir es halb und halb machen, aber es ist kein saarländisches
0: Rezept,
1: oder?
0: Es ist aus dem Ursprung nicht aus dem Saarland, du hast recht. Es ist, eigentlich kommt es aus den Bergen.
2: Beim Wanderurlaub.
0: Ne? Beim Wanderurlaub habe ich das gegessen, mal auf der Hütte. Und habe das dann so ein bisschen für uns entdeckt. Und seitdem machen wir die Knödel immer einzeln. Also wir haben ja dreierlei Knödel dabei. Also Spinatknödel, rote Beete und Käseknödel. Und die Besonderheit ist heute machen wir dreierlei Knödel. Also ein Knödel-Tries.
1: Okay.
2: Also ich kenne das Rezept von der Alte hier nicht so genau.
0: Aber es ist
2: Knödel,
0: gar nicht,
2: ja, aber nicht
0: Knödel, ja. Aber im Prinzip ist es gar nicht so weit weg. Ja. Man kennt ja den Semmelknödel, kennt man ja, und den Kartoffelknödel. Genau. Im Prinzip ist es eine Mischung.

0: Wie würdest du die geschnitten haben?
1: Und zwar ganz fein. Ich leg dir die immer aus. Brauchen
2: wir da keine Handschuhe?
1: Du kannst dir gerne Handschuhe anziehen, das ist eine gute Idee, aber du kannst halt hier auch sehr fein schneiden. Also wirklich ganz fein hier. Ja.
0: Er schneidet gerade weiter, Cliff.
1: Na, so,
2: ja, also jetzt machst du gerade zu Ende.
1: Und dann legst du dir die rote Beete nochmal hin. Und dann schneidest du hier nochmal ganz feine Streifchen. Und dann nachher richtig schön, ja, hacken das Ganze. So, bitteschön, mein Guter.
3: Ja, leg mal los.
0: Oh je, das wird Kampf.
2: Ich trage weiter die Verantwortung.
1: Du, du kannst schon mal den Herd anschalten.
2: Ah ja, das.
3: Ja, Verena.
2: Dann
3: Dann legen wir mal los.
2: Brauchen wir viel, viel wenig Mittelpower.
1: Wir brauchen mittlere Power. Mal, wir gehen nachher in die Höhe. Dann kannst du ein Stückchen Butter dazu machen.
2: Ja. Ich mache das jetzt ganz selbstständig, Cliff.
1: Mm, das ist sehr gut.
2: Du wirst sehen.
0: Cliff, da habe ich mehr Angst, dass ich mir die Finger abschneide, wie die Streifen. Ne?
1: Ja, viel passiert kann nicht mit dem kleinen.
2: Guck mal, wie viel? So?
1: Ja, du kannst so. Nein, das Doppelte auf jeden Fall. So. Zwei
2: also ich sehe, bei Butter bist du mehr so wie meine Oma Ottilia.
1: Eigentlich gar nicht. Bei Butter bin ich immer sogar sehr zaghaft, weil ich finde...
0: Der Cliff ist doch nicht so alt, Verena.
2: Nee, das ist mir schon klar, Michel. Du bist der Alterspräsident. Das hatte ich dir schon ein paar Mal gesagt.
1: Ich finde, Butter macht auch immer so satt.
2: Macht immer so satt?
1: Ja, ich finde schon, also wenn man zu viel
2: Butter isst... Unangenehme Eigenschaft, dass diese Butter immer so satt macht.
1: Vergeht mir so ein bisschen die Lust beim Genießen, wenn zu viel Butter am Essen ist.
2: Oh Gott, ey, das würde ich so gerne mal behaupten können. Ja, wenn zu viel Butter am Essen ist, da vergeht mir die Lust.
1: Und Butter ist ja auch Geschmacksverstärker.
2: Ja.
1: Das heißt, es täuscht auch immer was vor, was vielleicht nicht wirklich ist.
2: Ja. Cliff, so koche ich mein ganzes Leben schon. Und jetzt mache ich mir alles kaputt.
0: Aber Verena, man sieht es ja nicht an.
2: Dass ich nicht kochen kann.
0: Dass du.
2: Nee, man kann ja auswärts essen.
1: Ja. So, guck mal, da der Michel, man kann ihn doch gebrauchen. Ne?
2: Ja, er gibt sich jetzt Mühe. Aber er hat auch deshalb gar nichts geschwätzt die ganze Zeit.
0: Nee, das ist volle Konzentration.
2: Ich kenne das. Ich finde, wenn ich am Schneidbrett stehe, bei dir bin ich auch mal sehr nervös.
1: Das ist
2: gar
1: nicht gut, dass der Michel arbeitet. Das ist wirklich schon
0: die meiste Nette. Stück rote Rübe, ohne die Finger zu schneiden. Ne?
1: Genau.
2: Ja, guck bitte
1: guck
2: hin.
1: Lieber auf die Finger.
2: Also dass dir geht, wie heute Morgen. Nicht so, wie der Cliff es uns gezeigt hat.
1: Ich habe heute Morgen schon so Brot machen. Geschnitten und noch keinen Kaffee getrunken. Und da hast du ja auch mal schnell in den Finger geschnitten. So. Okay. Jetzt sind wir im Rennen. Was macht unser Töpfchen?
2: Die Butter ist fast zerlaufen.
1: Dann stell mal stärker, bitte, Verena, jetzt.
2: Jawohl.
1: Okay, dann waschen wir mal gerade die Finger. Ja, das funktioniert.
2: Ich leg das
1: mach ein super, Michel, und immer weitermachen. Schön Konzentration oben halten und schneiden.
0: Ganz schneiden. Wichtig, ganz wichtig. Bis die Sendung rum ist, ne?
2: Ist genau. Ihnen das recht, Herr Hämmerle?
1: Das ist sehr gut, Verena. Klein bisschen noch. Da fange ich schon an mit den Zwiebeln.
2: Oh, das ist mein absoluter Lieblingsgeruch in der Welt. Mm. Wirklich, Zwiebeln in Butter.
1: Ja, schön, wenn die karamellisieren im Töpfchen. Das ist wirklich was Feines.
2: Mm. Das haben wir schon ein paar Mal gesagt. Es riecht dann auch gleich, als könnte man gut kochen. Gell?
1: Es riecht wirklich.
2: Das riecht nach guter Küche.
0: Aber ist wirklich so.
1: Ich mag das ja auch so gern, wenn ich irgendwo. Wir joggen ja als. Und wenn ich am Haus vorbeilaufe, morgens, sonntags morgens beim Joggen, und da riecht es nach Sonntagsbraten. Oder gerösteten Zwiebeln. Da denke ich immer, oh, da könnte man jetzt gerade rein.
0: Das können wir gerade
2: wahrscheinlich.
1: Ja. Bitte?
2: Einfach mal klingeln und fragen.
1: Ich würde mich vielleicht freuen.
2: Kennt alle meinen Namen. Darf ich mal mitessen?
1: Dürfen wir heute mitessen?
2: Achso, darf ich das eigentlich rühren? Jo,
1: ja, sehr gerne. Ja, genau. So, Michel, bei dir läuft's.
3: Ja.
1: Ja, sehr schön machst du das. Wunderbar.
0: Wenn ich auf der Hinfahrt die Verena nicht getroffen hätte, die wird heute noch in Frankreich rumfahren.
2: Du wusstest selber nicht, wo es hingeht, Michel. Jetzt mach das so.
1: Ja, wir sind hier an einem wunderschönen Ort.
0: Ja, hast du mal erklärt.
1: Hier im Niemandsland.
2: Wir sind auf der Grenze zwischen Frankreich und Deutschland, also quasi im Niemandsland.
1: Aha.
2: Der Michel und ich haben quasi mit vereinten Kräften hierher gefunden. Wir haben uns gegenseitig getroffen auf der Straße.
1: Und wo, wenn du jetzt in den Weiher hier reinfallen würdest und würdest ertrinken, wo wäre dann der...
2: Dann müsste ich jetzt wahrscheinlich rufen, Hilfe!
0: Ja. Also hier ertrinken sie die Beine
1: im Wasser. Guck mal da, es geht los. Wunderbar.
2: Es geht los.
1: Wir haben Farbe. Jetzt löschen wir das Ganze mit etwas Milch ab.
2: Mit Milch? Bist du dir sicher?
1: Ja, wie gesagt, es ist ja ein Rezept aus den Bergen. Und in den Bergen gibt es ja immer die
2: schönen wenig Wasser, viel Milch.
1: Alpenkühe.
2: Genau.
1: Ja. Jetzt kommt hier schon etwas Salz dazu. Pfeffer aus der Mühle. Michel, einfach weitermachen, Michel.
0: Ich bin fertig.
1: Nein.
0: Ich hatte Krampf im Unterarm.
1: Ja, mach nur noch ein bisschen weiter.
2: So, jetzt lassen wir das ganz leicht.

0: köcheln.
1: Ganz leicht köcheln, dann mache ich ein bisschen kleiner, oder?
0: Jetzt kannst du hier. Das ist schon gut. Jetzt haben wir die Gewürze mit den Zwiebeln, der Knoblauch. Und das geben wir jetzt über unsere getrockneten.
1: Guck mal, da ist noch was drin.
0: Ja, das brauchen wir. Das ist alles wichtig heute. So. Alles drüber. So, dann holen wir noch eine größere Schüssel. Und jetzt können wir alles schon zusammen machen.
1: Ich mach meinen Herd kurz aus.
0: Den Herd,
1: ne?
0: Kannst du ausmachen.
1: Den neuen.
0: Den neuen Herd, ja. Verena, lernst den Herd langsam kennen.
1: Wir sind schon
0: so. Ihr seid schon vertraut. Jetzt die Kartoffeln dazu.
1: Die sind einfach, das sind einfach quasi
0: die hab ich jetzt
1: durchgedrückte
0: Kartoffeln. Genau, einfach durchgedrückte Kartoffeln. Optimalerweise vom Vortag. Dann sind sie schön ausgetrocknet.
1: Das ist auch so das Knüttelding, oder? Da ist immer am besten alles vom Vortag.
0: Immer alles vom Vortag. Ja, genau. Oder man schiebt sie, wie gesagt, ein bisschen in den Ofen. Dann habe ich hier etwas Hartweizengrieß.
1: Ich habe mich schon gefragt, was es ist.
0: Hast du dich nicht getraut zu fragen?
1: Nee, ich wollte nicht wieder die Dumme sein.
0: Und natürlich ein schöner Knödel braucht immer auch ein Ei.
1: Und dann noch ein grünes Ei für die Farbe.
0: Noch ein grünes Ei, ein braunes, ein grünes. Damit das hier alles politisch korrekt ist.
1: Ja. Und innen drin sind die Eier alle gleich.
0: Ja, und jetzt binden auch die Eier schön ab. Jetzt kriege ich so einen richtig schönen Knödel.
1: Knödelteig.
0: Genau. Und das sollte man auch wirklich gut verkneten. Und das Besondere an dem Teig ist auch, wir haben ja das Zarte der Kartoffel. Und... Und natürlich dieses Krosse vom Brot von gestern.
1: Ah,
0: das hat ja so ein bisschen, das ist ein bisschen knackig, wie man so ein Crostini. Und allein schon dadurch hat der Knödel schon eine besondere Note. Und jetzt teilen wir das Ganze in drei Teile.
1: Eins, zwei, drei.
0: Genau.
1: Ich sehe etwas auf
0: uns zukommen. Auf uns zukommt. Machen wir hier mal. Gucken wir auch, dass man ungefähr. Dass es ungefähr passt.
1: Ich sage dir, Michel, wir müssen gleich was machen, was keiner von uns beiden kann.
2: Ich sehe es, ich sehe schon.
0: So, jetzt kriegt die Verena noch ein klein wenig.
2: Das Unglück naht.
0: Der Michel noch.
2: Das Unglück naht.
0: Guck mal einmal drauf, hat jeder gleich.
2: Ja,
0: zur Not kann man auch mal wiegen, aber das machen wir jetzt nicht.
1: Da muss ich immer dran denken, dass eine Freundin von mir, die einen Bruder hat, hat mir erzählt, dass sie sich immer so gestritten haben ums Eis, dass der Vater das Eis abwiegen musste, wenn es sonntags Eis gab. Damit nur ja keiner... Mehr als der andere hat.
0: Sehr schön. So, Michael, die rote Beete ist für dich.
2: Das hatte ich immer gedacht.
0: Ja.
2: Sehe ich ja meine Finger.
0: Du kannst jetzt schon mal die Handschuhe anziehen, mein Bruder.
2: Dass die für mich ausgesucht
1: jetzt hast. Jetzt darf er sich die Handschuhe anziehen.
2: Ja, wo ich die Hand
1: jetzt, wo eh alles rum ist.
0: Genau. So, alles rein. Da so, haben wir alles drin.
1: Jetzt darf er die Handschuhe anziehen.
0: Genau, und dann darf er die rote Beete Knödel machen.
2: Jetzt, wo ich mal die Hände versaut
0: habe.
2: Die Verena
0: kriegt von mir einen Spinat. Den habe ich auch nur blanchiert.
1: Mhm. Danke.
0: Und ein klein bisschen gehackt. Das machen wir hier rein.
1: So, jetzt will ich deinen Mehltrick hier aber auch mal probieren.
2: Gleich ein bisschen mehlieren.
0: Und ich nehme den Käse.
1: Ich finde ja, so schwarze Handschuhe wirken immer, als würde man was Illegales machen.
0: So, stimmt. Ich reibe jetzt schon mal den Käse.
1: Mache ich das? Vermenge ich das
0: jetzt?
1: Genau,
0: das kannst du richtig gut vermengen.
1: Oh, wie schön.
0: Richtig schön vermengen.
1: Lecker.
0: Richtig gut.
2: Kliffen, dass du auch vermenge.
1: Nee, das bleibt so, Michel.
0: Deshalb machst du auch die Handschuhe an.
2: Dann lass ihn mal so.
0: Auch gut vermengen. So, und ich mache den Käse hier richtig schön fein reiben.
1: Der riecht auch intensiv.
0: Der riecht gut. Das ist auch hier aus der Region Käse. Und zwar mit so ein bisschen Boxhornklee.
1: Boxhornklee,
0: dann ist er schön würzig. Und das gibt nachher auch ein ganz würziger Kloß hier.
1: Wie heißt denn der Käse? Hat der einen Namen? Oder?
0: Das ist ein Bliesgauer, das ist so ein halbfester Schnittkäse.
1: Mhm.
0: Und den gibt es mit verschiedenen, also mit Kräutern. Und der ist mit...
1: Boxhornklee,
0: das ist so ein bisschen aromatisch, das mag man auch gern bei unserer Region. Das schmeckt so ein bisschen nach Maggi.
2: Cliff.
0: Ja, richtig verkneten, Michel. Jetzt richtig kneten. So.
1: Der Weg zum Herz des Saarländers führt über den Maggi-Geschmack.
0: Genau. Guck mal da, was so ist. Schöner Gloss ist. Wunderbar.
2: Die saarländische Droge, Maggi.
1: Ich liebe auch Maggi, ich gebe es zu. Ist das jetzt schlimm? Sind wir jetzt keine Freunde mehr?
0: Kein Problem.
1: Wenn ich richtig Hunger habe und keiner sonst mit ist, dann mache ich mir manchmal Nudeln mit Butter und Maggi.
2: Leute, Cliff macht bestimmt alles in der Küche, also wo Maggi rennen, wo
1: keiner ist. Nee, das glaube ich nicht.
2: Nee, ich glaube es auch nicht, aber...
0: Nee, ich glaube es auch nicht. Jetzt muss man mal schauen, wie schön die Michel seine Knödel schon an Farbe gewinnen.
1: Das
0: durch
1: stimmt.
0: Die rote Beete. Die habe ich jetzt gestern ungefähr so 35-40 Minuten geköchelt in der Schale.
1: Ich habe mir schon gedacht, dass du die nicht fertig gekauft hast.
0: Also, nee, natürlich nicht. Nee, schmeckt auch viel besser. Und dann kann man sie in der Schale aufbewahren und einfach, oder wenn man sie direkt frisch essen will, man zieht dann einfach die Schale so runter.
1: Okay. Gar kein

0: Das geht ganz flott.
1: Sollte ich in meinem Leben mal eine rote Beete frisch kochen? So, denke ich an dich.
0: Auch mal. Auch das ist schön grün jetzt mit dem Spinat. Ja. Der Spinat färbt auch gut durch das Chlorophyll. Und jetzt können wir schon an den Tisch gehen und dann machen wir hier unsere Knödel mal fertig. Und zwar haben wir hinten schon die Töpfe stehen. Amelie steht den Tisch. Michel, da kannst du hierher. Die Verena auch. Und ich die Käseknödel. Oh, so einfach hier drauf. Alles, ja.
1: Eine Rolle, oder?
0: Eine Rolle machen wir.
2: Michel, brauchen wir
0: nicht mehr? Brauchen wir nicht im Moment, nein. Zwar ganz vorsichtig starten. Erst noch mal so ein bisschen in Form bringen, weil.
1: Erst ein bisschen eine Wurst.
0: Genau, eine Wurst. Und jetzt kannst du richtig schön, richtig drehen, das Ganze. Wie eine Wurst.
1: Der Michel ist zu dicht am Rand vom Tisch. Ich kriege Angst.
0: Ich auch. Und immer ein bisschen Mehl drunter bei dir, Michel, dass nichts dran kleben bleibt.
1: Bei mir bitte auch. Also gut,
0: bei dir auch.
1: Ich mach das gerade mal selbst. Wie dick?
0: Ja, das ist gut. Sehr gut. Sehr gut. Kannst du so
1: lassen. Oho.
0: Super.
2: Oh, Verena, wirklich, da muss ich jetzt wirklich, einmal muss ich ja loben.
1: Geil. Sieht
0: wirklich gut aus, was die Verena da macht, ne?
1: Ja, wer kann. Was soll ich sagen?
0: Knödelmacher kennst du dich aus.
2: Ja, ich muss sagen, so im Rolle.
1: Wenn ich dir jetzt sage, dass ich in meinem ganzen Leben noch keinen Knödel gemacht habe.
0: Echt?
1: Dann glaubst du mir das, gell?
0: Also, du hast hier auf jeden Fall die Hauptrolle.
2: Ja, haben sie aber gesehen.
1: Doch, wir haben doch mal einen Gnocchi gemacht.
0: Wir haben schon mal Gnocchi gemacht,
1: da
0: hast du auch Rollen gemacht.
1: Da war ich aber schlecht.
0: Hast du heimlich geübt vielleicht.
1: Nee, da habe ich nachher, statt Rollen haben wir dann so Täschchen gemacht, weil das mit der Rolle nicht geklappt hat bei mir.
0: Ja, stimmt, wir haben Täschchen gemacht. Wir haben gedacht, die Handtäschchen passen besser zu dir,
1: genau.
0: Gell? So, okay. Zu mal das Messer. Nee, ich habe ja was dabei, guck mal da.
1: Ah,
0: das geht so.
1: Hat gerade was im Buchsensack.
0: Dann schneiden wir das hier mal gerade in, machen wir 6 Klößchen von jeder Sorte. 3 Teile. So, guck mal da. Kannst du das mal formen?
1: Als Kloß?
0: In kleine Klößchen wieder, ja.
1: So, ja, so drücken, ich komme auch oder
0: zu
1: rollen?
0: Dir, Michel.
1: Also so.
0: Rollen. Richtig, ein richtiger Kloß. So, einmal.
2: Bei mir ist die Masse ein bisschen flüssiger, würde ich sagen.
0: Das so, ist auch gut so. Der ist schön saftig.
1: Rote Beete, ne?
0: Der rote Beeteknödel, der hat auch eine besondere Note. Der ist wirklich gut saftig.
2: Ich wollte dir nur erklären, warum die Verena ist, seine Wurst schöner geworden ist.
1: Ach so.
0: So, nochmal ich noch.
1: Es geht gegen die Ehre.
0: So. Okay. Und dann könnt ihr euch immer auch noch ein bisschen alles, die Hände melieren, so ein klein wenig. Und hier so ein bisschen andrücken und dann kriegt ihr richtig schöne Knödel. Mal da. Na, so, ja. Ach, super, Michel. Guck mal, ne? Einmal.
1: Bisschen brutal, was der.
0: Michel.
1: Ich zieh mal die Handschuhe dann aus, ja, ne?
0: Die kannst du ausziehen, ja. Die brauchst du nicht mehr. Ich lasse mal noch an. Ich mache nämlich die Knödel jetzt hier ins Wasser.
1: Guck mal, da können wir doch das Teil da holen, oder?
0: So.
1: Ich habe immer Angst, dass du dir die Finger verbrennst.
0: Das wird nix. So, jetzt haben wir von jeder Sorte haben wir 6 Stück. Fein. Dann fangen wir auch gerade an.
1: Ach, die machen mal jede Sorte in ein eigenes
0: Töpfchen. Wir könnten die grünen und die weißen könnten wir auch zusammen kochen. So, jetzt kannst du klein drehen mal. So, einmal. Dann kommen die Käseknödel.
1: Wie klein denn?
0: Gerade so, also es sollte nur einmal kochen. Wenn ich den Knödel reinmache, dann will ich eigentlich gar nicht mehr, dass sie kochen. Dann soll sie nur noch ziehen. Sieden, ziehen.
1: Da mache ich nur so 3, hä?
0: Genau, so, gerade so. So, Michel, seine rote Beete. Machen wir hier rein. Ah, herrlich. Wunderbar. Vorsichtig abpassen. Herrlich.
1: Ich habe ganz vergessen, dass ihr noch Pilz.
0: Genau, Pilz-Ragout, wir machen jetzt noch ein schönes Pilzragout. Jetzt stellen wir den Wecker auf 8 Minuten. 8 bis 10, je nach Größe, sind ein bisschen kleiner. Deshalb jetzt 8. Und lassen die in aller Ruhe sieden oder ziehen.
1: Tschüss, Knödel. Köcheln. Gleich.
0: Köcheln nicht unbedingt, Michel.
2: Was ist der Unterschied zwischen sieden und köcheln?
0: Also sieden ist ja kurz vorm Siedepunkt, ganz
2: ja,
0: leicht.
2: Weiß,
0: also, und das Köcheln, das köchelt ja so ein bisschen. Also kurz
1: was
0: so.
1: Ist
0: zimmern.
1: Der Unterschied
0: man
1: zwischen zimmern. Sieden und Köcheln? Das eine also, siedet, das andere?
0: Wir wollen ja, dass die Eier stocken.
2: Ja.
0: Und dass er schön locker bleibt. Wenn er jetzt kochen würde, wäre er nicht mehr so locker.
2: Mhm.
0: Na, dann würden die Eier zu fest und alles. So.
1: Apropos kochen, soll ich mal die Pfanne anschalten?
0: Jetzt kannst du die Pfanne anschalten.
1: Heiß?
0: Jetzt gehen wir schon weiter, ja. Jetzt kommt hier ein bisschen Rapsöl dazu.
1: Das gute Rapsöl.
0: So, dann haben wir mal ein bisschen mehr dabei.
1: Ja, sehr großzügig.
0: So, dann jetzt natürlich Schalottchen.
2: Später ja helfe, Kliffer, wenn ich sie schneide, sind sie
0: nicht so. Du kannst auch schon mal die Knoblauchzehe hacken. Das wäre sehr schön.
2: Wie die, genau so.
0: Gerade so, wie du eben die rote Beete so toll gemacht hast, kannst du auch jetzt den Knoblauch verarbeiten.
1: Was für Pilze haben wir denn da?
0: Wir haben Steinpilze, ich habe Pfifferlinge, Champignons und Kräuterseitlinge von Mirko Kalkum hier aus der Brücken auch. Vom Reppertsberg, aus einem Stollen hier.
1: Stimmt, und das
0: sind
1: schon mal
0: auch
1: gehört.
0: Biopilze auch. Die Champignons ist jetzt ein Zuchtpilz.
1: Also für die Steinpilze geht einer in den Wald und.
0: Ja, natürlich. Die Steinpilze wachsen in aller Regel im Wald. Zum Beispiel haben wir ja so einen Eichenwald bei uns in Kirkel auch. Mhm. Und da findet man auch sehr viele Steinpilze.
1: Im Eichenwald in Kirkel?
0: Ja, also unser Wald ist natürlich
2: unsere Heimat.
0: So, Michel, du kannst ein bisschen stärker stellen, Verena.
1: Es ist schon auch volle Power.
0: Ist schon volle Power? Mhm. Okay.
1: Das fängt jetzt an. Hier.
0: Das langt schon, was wir hier haben. Der Michel kann seinen Knoblauch auch dazu machen, wenn er möchte. Ja.
2: Verena.
0: Sehr gut. Ich hab's geschafft.
1: Alles noch am Messer hängen hier.
0: Selbstständig ins Arbeiten.
2: Selbstverständlich.
0: Sehr schön. Vielen Dank, Michel. Das hast du gut gemacht. Mhm.
2: Riecht das sehr gut,
0: Verena, schon. Verena, soll ich nicht zu viel loben? Das ist gut, ja. Nicht sehr gut.
2: Ja.
0: Da ist immer noch Luft nach oben.
2: Ja, genau.
0: So, jetzt können wir schon anfangen, die Pilze hier vorzubereiten.
1: Da ist doch wahrscheinlich entscheidend, welcher Pilz wann reinkommt, oder? Das ist egal.
0: Im Prinzip ist schon ein bisschen wichtig. Es kommt auf die Konsistenz an. Und da kann man eigentlich mit Champignon und Kräuterseitlingen beginnen. Der Steinpilz ist naturell ein wenig
1: weicher,
0: ja. Aber der Steinpilz ist natürlich vom Aroma auch ein Gigant unter den Pilzen. Ich will jetzt
1: man
0: nicht
1: kann
0: sagen,
1: ja auch getrocknete Pilze gut verwenden. Ne?
0: Kann man auch sehr gut holen, das werden wir auch gleich mal sehen.
1: Also so
0: sehen.
1: Als so ein Würzmittel oder
0: das
1: so.
0: Das ist mein
1: ne?
0: Tipp auch so ein bisschen heute. Ich habe hier so ein bisschen getrocknete Pilze dabei. Siehst du das hier?
1: Ach so, ich dachte jetzt eher.
0: Genau, also es ist einfach Pilze getrocknet und dann gemahlen.
1: Ah.
0: Und das ist für Vegetarier, also wer oft ohne Fleisch kocht, für den ist das eigentlich ein Riesengewinn, weil das gibt ein unheimlich tiefes Aroma. Also sehr, sehr gut. Es hat, man muss sich auch vorstellen, der Pilz ist ja so ein Mischlebewesen, also es ist kein Fleisch, aber auch keine Pflanze.
1: Mhm.
0: Und hat unheimlich viel Power, Geschmack und
1: ist
0: Energie.
1: Keine
0: auch.
1: Pflanze?
0: Nee, es ist so eine Mischung aus Pflanzen und also aus Tieren. Es hat zum Beispiel auch die Zellstruktur ist Chitin. Also wie man es von den Insekten kennt.
1: Ah ja.
0: Genau. Deshalb sollte man auch Pilze nicht ganz so im Ganzen lassen, sondern ein bisschen schneiden und auch ein bisschen garen auch immer, dann sind sie besser bekömmlich. Und
1: okay.
0: Hier geht es auch schon los, Verena. Ich mache noch ein bisschen Öl dabei.
2: Machst du die ganze, also so viertels rein?
0: Ich habe die jetzt geviertelt, genau, ja. Die sind schon ziemlich klein. Hier haben wir Champignons. Ich komme mal gerade zu dir, jetzt sind wir ein bisschen schneller.
1: Ja, mach's direkt in die Pfanne.
0: Genau, gerade so. So, das langt auch schon.
2: Wenn ich Pilze sag mal, esse, die ich nicht kenne, lasse ich immer erst meine Frau probieren.
0: Ja, das glaube ich.
1: Ich habe ehrlich gesagt darauf gewartet.
2: Wenn die mir blass wird, dann esse ich.
1: Dass das irgendwas ich in Richtung Frau vergiften kommt, wenn es ein Pilzgericht gibt.
0: Das ist typisch, ne, Michaela?
1: Ja.
0: So, jetzt lassen wir das Ganze schön ein klein bisschen ansortieren. Jetzt können wir auch schon mit den Träubchen.
1: Träubchen,
0: genau. So ein bisschen, ich mag das ganz gern. Wir haben ja das volle Aroma der Pilze.
1: Ja.
0: Wir haben rote Beete, wir haben einen Käseknödel, wir haben Spinat auch und so ein bisschen Frucht dazu. Man kennt das ja auch aus den Bergen, so ein bisschen süß, salzig, fruchtig. Die Trauben harmonieren mit den Pilzen, die Trauben harmonieren mit der roten Beete und auch natürlich mit dem Käse. Sehr gut.
1: Sagst du.
0: Das sage ich mal einfach so.
1: Ab.
0: So, machen wir nicht zu viel. Das langt schon so. Der Rest kann der Michel essen.
2: Ja, dankeschön.
0: Jetzt, eine gute, wirklich tiefe Soße zu bekommen, mache ich so ein bisschen getrocknete Pilze noch dran.
1: Kann man die überall kaufen?
0: Die kann man im Bioladen oder im Reformhaus auch, im gut sortierten natürlich, gibt's das alles. Schön ansortieren, Salz, etwas salzen, das langt auch schon, Pfeffer natürlich. Hast du immer noch groß stehen alles?
1: Nee, soll ich nochmal?
0: Ja, du kannst ein bisschen stärker stellen.
1: Oh, die Klößchen sind gut.
0: Das sind unsere Klößchen, dann lösche ich das Ganze jetzt mit etwas Weißwein ab.
1: Mhm. Michel, mach du doch mal den Wecker aus, oder?
0: Mhm. So, kannst du ruhig jetzt wieder stark stellen?
1: Ja, hab ich.
0: Weil wir wollen ja essen. Etwas Kräuterbalsamico.
1: Kräuterbalsamico?
0: Ja.

0: Der ist aber sehr dünnflüssig.
1: So, jetzt lassen wir das ein klein bisschen köcheln. Die Pilze sind auch immer besser verdaulich, wenn sie ein bisschen warm gegessen werden.
2: Das hat man richtig Lust langsam.
1: Ja, ne? Das ist ja, richtig ja. Gut.
0: Ich habe schon Hunger, schon länger.
1: Jetzt ein klein bisschen Stärke an.
0: Wieso genau. Muss man eigentlich die Stärke immer vorher noch so ein bisschen...
1: Ja, unbedingt. Sonst löst sie sich nicht auf. Und da gibt es auch einen Trick, wenn ich mit Stärke arbeite, mache ich immer einen kleinen Schuss Weißwein dabei.
0: Weil?
1: Und dann hat man diesen typischen Stärkegeschmack mit. Ah. Also der Weißwein neutralisiert die Stärke. Hm.
0: Ja, ich versuche das jetzt zu verinnerlichen, abzuspeichern und dann bei Gelegenheit. Deshalb diese etwas leere Gesichtsausdruck.
1: Ich will auch gar nicht so viel dabei machen, weil ich will es ja nur ganz leicht abbinden. Weil zu den Knödeln serviert man ja auch gerne mal eine klare Brühe. Deshalb will ich gar nicht so, ich will keine richtige Soße haben. Ich will eher so ein Fond dazu. Und das gelingt uns gerade ganz gut.
0: Und was ist das jetzt?
1: Jetzt kann der Michel noch für unser Fond, kann er noch gerade mal die Knödel jetzt, die kann er mal jetzt holen. Das ist Creme Fraiche.
0: Knödel. Auch verrühren.
1: Die Knödel mal alle rüber.
3: Gerade alles hierher, jawohl. So. So, einmal, genau.
1: Dann kannst du mal den Fond geben hier von den Spinatknödeln. Einmal. Und den hole ich auch gern dabei. So, jetzt gieße ich hier einfach, da ist ja Stärke drin, auch von den Kartoffeln, von den Knödeln.
0: Ja.
1: Und man sagt ja immer, man kann eine Brühe dabei machen oder sowas, aber wir haben ja einen guten Fond eigentlich. Mhm. Also das ist mein Tipp so für zu Hause, einfach mal vom Knödel das Knödelwasser benutzt. Oder die Italiener nehmen auch gern Nudelwasser für solche.
0: Ich wollte gerade sagen, ganz oft, das kenne ich schon, dass man Nudelwasser nimmt, um so ein bisschen...
1: Vorsicht.
0: Wenn auch vielleicht, wenn die Tomatensoße ein bisschen zu dick ist oder so.
1: Jetzt kannst du kleinstellen.
0: Wir können da mal wegräumen ein bisschen. Gell?
1: Ein bisschen frische Kräuter dazu.
2: Brauchst du Petersilie?
0: Michel, mach du doch mal Kultur hier. Oder gibt's mir?
1: Etwas Peterling
2: das
1: auch,
2: da.
0: Ja. Das kann ja alles weg, ne?
2: Kann alles weg, ne?
1: Der Michel darf mir noch ein bisschen Petersilie bitte reichen. Ja. Michel, mein Guter,
2: reicht
1: bisschen Petersilie.
2: Reicht da gerade
1: so ein bisschen abzupfe, ja.
2: Wie viel brauchst du?
1: Hier rein. Bitte?
2: Noch?
1: Ja, noch ein bisschen kann ich mir geben. Frische Kräuter, jetzt soll es auch nicht mehr kochen, im Prinzip.
0: Alles klar,
1: alles gut.
0: Die Message verstanden.
1: Die Creme Fraiche, sobald ich die eigentlich dabei mache, will ich eigentlich nur noch, dass sich das Ganze verbindet. Geschmack, gerade bei den Petersilie oder Lauch, das wirklich nur ganz am Schluss dabei. Jetzt können wir schon die Teller holen. So, sehr schön. So, jetzt holen wir die Knödel.
0: Die sind schon noch rot, aber es ist schon auch ganz schön von der Farbe nochmal rausgegangen.
1: Die haben ganz schön, aber ich finde, sie haben eine tolle Farbe.
2: Sind federgelassen, ne?
1: Auch der Grüne ist ganz schön hier. Herrlich.
2: Aber Cliff, da kriegen wir doch wieder so richtige Südtiroler Gefühle, oder?
1: Guck mal da, wie schön das aussieht.
0: Ihr zwei Wanderfreunde. Wann geht er denn nochmal wandern?
2: September.
0: Mich braucht gar nicht zu fragen.
1: Echt? Willst du nicht mal mit uns gehen, Verena? Ja, würde ich mitnehmen.
0: Ich warte auf euch in der Almhütte.
2: Ja. Du musst aber erst mal hochkommen, ne?
0: Jo, da gibt es bestimmt einen Sessellift oder so.
2: Ja, sicher.
1: Oh, herrlich.
0: Das ist auch echt schön gebunden jetzt.
1: Ich kann mir noch ein bisschen Petersilie mal gerade geben.
2: Das Gleiche habe ich jetzt eben gedacht.
0: Das sieht aber echt schön aus.
2: Dass man das gerade ein bisschen dekoriert.
0: Richtig schön.
1: Ein schönes Sträußchen.
0: Ach, wie toll. Guck
1: mal, was du da schön Sträußchen hast. Blumen. Ein Salbeisträußchen, wie schön. Guck mal, wir sind in den Bergen, Michel. Guck mal da.
2: Heimatgefühle.
1: Guck mal da. Ah, mit Liebe gekocht. Hm?
0: Aber echt, das sieht toll aus.
2: Extra für das Verena, ne, heute.
1: Oh, Verena.
0: Steck, man soll ja nicht mit den Fingern essen.
1: Dankeschön, Michel.
2: Da kümmere ich mich nur um den Wein, oder?
1: Genau.
0: Ich mach das schon.
2: Aber auch schon, oh, Verena. Wenn Verena Wein hört, dann hol ich die Gläser, Verena, ne?
0: Ja, komm.
1: So, ne? Michel, komm, ich steck dir das mal schön ein.
0: Was für ein feines Weinchen haben wir denn da?
1: Ja, passend zum, zu den Knödel Tries haben wir auch einen Südtiroler Wein. Und zwar vom Alois Lageder. Was ganz Besonderes.
0: Das war
1: ein Pinot Grigio.
2: Das ist Pinot Grigio, ja, Südtirol, 2017er.
1: Dann würde ich sagen, nehmen wir es erst, oder? Nehmen wir Schluss.
0: Wir stoßen ruhig erstmal.
1: Verena.
0: So, gut gemacht, Cliff.
2: Zum Wohl. Zum Wohl.
1: Danke.
2: Jetzt kommt in Verena sein Auftritt.
1: Schön kalt. Sehr gut. Und so mineralisch auch.
2: Ja.
0: Und jetzt?
1: Jetzt!
0: Bin ich gespannt jetzt wie ein Flitzebohr.
2: Ich auch.
1: Probiere ich zuerst mal, weil der Michel schon ich schön auch rot. Probiere ich mal den Rote Beete-Kloß.
0: Dann esse ich zuerst mal den Spinatkloß.
1: Und zwar das Besondere an dem Rote Beete-Knödel ist, der müsste in der Mitte schön saftig sein eigentlich. Ach, guck mal da. Guck dir das an.
2: Der ist auch saftig.
0: Ach Gott, ist das lecker.
1: Sieht gut aus.
2: Das schmeckt klasse.
0: Oh, die Pilze sind auch. Schon sehr gut.
1: Sehr gut, oder?
0: Oh, sehr gut.
1: Ganz leicht.
0: Also jetzt mal ganz ehrlich, dafür, dass es Knödel und Pilze sind, wo man jetzt ja eigentlich denkt,
1: ja.
0: Es ist wirklich leicht.
1: Jetzt schaue ich mal den Käseknödel. Guck mal, das Besondere am Käseknödel ist eigentlich so, der Käse zieht sich richtig mit. Sieht man's? Guck mal da.
0: Ja. Ja, und das mit den Trauben.
1: Guck mal, das Käse überall her.
2: Das sieht man,
0: du
2: das Käse
0: total recht, das schmeckt super.
1: Schmeckt gut.
0: Ja.
1: Danke. Ich finde auch so warme Trauben.
0: Zum Glück.
1: Mit dem Käse, mit den Pilzen.
0: Oh. Sehr lecker. Wieder ein rundum gelungenes Gericht.
1: Also ich muss sagen, es ist nicht eines meiner Lieblingsrezepte im Moment. Ich glaube, es ist mein Lieblingsrezept.
0: Ich glaube auch. Ich esse meinen Teller
1: für
0: ganz
1: das,
0: leer.
1: Und was das für eine Kraft hat, obwohl es ja vegetarisch ist.
0: Ja, was bleibt
1: dann,
0: dir noch zu sagen?
1: Was bleibt mir zu sagen? Vielen Dank. Auch die Verena heute. Sehr gute Knödel gerollt.
0: Vielen Dank.
1: Ja, dann bleibt mir nur noch zu wünschen, viel Spaß beim Nachkochen zu Hause und bis zum nächsten Mal bei unserer Sendung mit Herz am Herd.
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7: 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Ich zaubere dir die Tapas hier in vegan.
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Ein Wasserfall mit Bahnanschluss. Ein See und seine Zahnradbahn. Im Herzen der Zentralschweiz, in Nachbarschaft zu Thunersee und Interlaken, liegt am nordöstlichen Ufer des Brienzer Sees der Ausgangspunkt der Brienz-Rothornbahn. 7,6 Kilometer ist die Strecke lang. Fahrzeit eine Stunde. Höhendifferenz rund 1700 Meter.

Früh am Morgen beginnt in Brienz täglich zwischen Mai und Oktober dieses Bahnschauspiel. Der erste Bergzug wird bereitgestellt, lange bevor die Fahrgäste eintreffen. Lok 15 ist heute als erste dran. Kurz zuvor stand sie noch im Depot, neben ihren ölgefeuerten Schwesterlokomotiven. Vier Zugmaschinen dieser neuen Generation und drei kohlegefeuerte Dampflokomotiven sind hier im aktiven Dienst das tägliche Erfolgsgeheimnis. Lokführer Lieni und Heizer Beat kümmern sich schon seit den frühen Morgenstunden um Lok 2. Sie ist die

0: Grand Dame bei der Brienz-Rothornbahn.
1: Lock ist beim Bahnbau bereits schon dabei gewesen, Baujahr 1891, hat 230 PS, manchmal einen mehr und manchmal einen weniger. Und da baut immer ein bisschen auf den Lokführer drauf an.
0: Und natürlich auf den Heizer. Beat Leuenberger sorgt für den ersten Funken im Feuerkessel. Bei einer kohlegefeuerten Dampflok besteht die Herausforderung immer im Team. Lokführer und Heizer kümmern sich um die ihnen zugeteilte Lok. Sie kennen ihre Maschine in- und auswendig. Hier im Depot und in der Werkstatt werden alle Arbeiten noch selbst erledigt. Im Winter wird geschraubt und im Sommer wird gefahren. Der dritte Mann im Team ist Zugbegleiter Martin Bieber. Er steht vorne am Wagen. Die Dampflok ist am Zugende. In der Steigung wird so der Wagen stets von der Lok gesichert. Diese Zugkomposition ist zu einer Sonderfahrt mit überraschendem Zwischenhalt unterwegs.
2: So, liebe Gäste, ganz herzlich willkommen auf Planalp. Wir sind hier auf der Mittelstation auf 1340 Metern Seehöhe. Ich bitte Sie, bei mir vorbeizukommen. Da kriegen Sie ein Stück Zahnstange. Das ist glücklicherweise nicht ganz so hart wie die richtige Zahnstange. Sie kriegen ein Getränk und eine Serviette. Mit dieser Serviette können Sie dann bei unserem Lokteam das Würstchen fassen. Ich wünsche Ihnen einen guten Appetit.
0: Der Lokführer wird zum Koch, der Heizer zum Kellner und Lok 7 zum Dampfwürstli-Bummler.
1: Ursprünglich wurde der Topf auf der Lok eingebaut für die Schneeräumung im Frühjahr, damit die Mannschaft sich eine Suppe kochen konnte und damit eine warme Mahlzeit hat. Und wir machen das heute eigentlich so, dass wir jeden Mittwoch Würste kochen für unsere Gäste.
0: Schneeräumung im Jahr 1934. Bis zu 70 Mann graben mit Hacke und Schaufel die Strecke aus meterhohem Lawinenschnee frei. Eine nicht ungefährliche Arbeit, aber die Voraussetzung für den Beginn jeder Fahrsaison. Daran hat sich bis heute nichts geändert. Im Winter ist diese Hochgebirgsstrecke unpassierbar. Dann aber zwischen Juni und Oktober klettert die Zahnradbahn täglich und im Stundentakt dampfbetrieben dem Gipfel entgegen. Es ist Anfang Oktober. Auf über 1800 Meter Höhe hat es in der Nacht geschneit. Die Rothornbahn fährt in eine andere Jahreszeit.

0: Endstation Rothorn-Kulm. In 2244 Meter Höhe. Ab hier geht es nur noch zu Fuß weiter, ins Berghaus oder bis zum Gipfel des Brienzer Rothorns. Die Schweizer Zentralalpen, allen voran Eiger, Mönch und Jungfrau, waren bereits zu Beginn des Alpentourismus en vogue. Schon lange vor dem Bau der Rothornbahn. Bis zum Ende des 19. Jahrhunderts war Brienz lediglich eine Durchgangsstation.
1: Die Brienzer haben natürlich gesehen, wie da die reichen Engländer vor allem zu dieser Zeit mit dem Zug angekommen sind. Und nach 5 Minuten fuhr das Schiff weg, der ganze Spuk war.

0: war vorbei. Und die haben natürlich gewusst, dass das Brienz-Rothorn einer der schönsten Panoramapunkte ist im Berner Oberland und haben gefunden, ja, da sollte man doch eine Eisenbahn aufbauen.
1: Nun war es, wie in vielen anderen Orten der Schweiz, auch in Brienz angekommen. Das Bergbahnfieber.
0: An einem schönen Tag im Jahr 1890 sind hier 600 italienische Bauarbeiter in Brienz eingefahren. Die mussten natürlich sofort auf die Strecke, auf die verschiedenen Bauabschnitte verteilt werden, dass es keine Unruhe im Dorf gegeben hat. Und die haben dann in sage und schreibe 16 Monaten haben die die ganze Bahn aus dem Fels gerissen. Das waren natürlich nicht irgendwelche Bauarbeiter, das waren natürlich Bahnspezialisten, die im ausgehenden 19. Jahrhundert von einer Bahnbaustelle zur nächsten gefahren sind und da die Bahn gebaut haben.
1: Am 17. Juni 1892 wird die Brienz-Rothornbahn eröffnet. Dampfschiffe bringen nun Reisende aus Richtung Interlaken nach Brienz, das nun auch durchgehend an das Bahnnetz angeschlossen ist. In den frühen 1930er Jahren hat der Bergtourismus hier wieder Hochkonjunktur. Zwischen 1914 und 1931 war die Rothornbahn stillgelegt. Während dieser Zeit aber wurden viele Bergbahnen in der Schweiz elektrifiziert. Und so hat sie dampfbetrieben überlebt. Vertraut mit dem typischen Klang der Zahnradlokomotiven und mit Geschichten über den Ort am See ist Henry Kehrli. Über Brienz sagt er: Das ist mein Dorf. Hier sind meine Leute. Hier bin ich zu Hause. Obwohl er fast 30 Jahre lang in Kanada lebte, zog ihn das Heimweh nach Brienz zurück. Wo in der Brunnengasse das historische Zentrum liegt, mit Häusern aus Lärchenholz, die über 400 Jahre alt sind. Auf dem Bahnhofsvorplatz sitzt in einem Ruderboot Elisabetha Grossmann. Hier, wo die Zentralbahn nach Luzern und Interlaken fährt, richtet sie ihren Blick auf das gegenüberliegende Seeufer. Zu den Giesbach-Wasserfällen. Anfang des 19. Jahrhunderts kamen Ausflügler zu diesem romantischen Ort mit seinen dramatisch in die Tiefe stürzenden Wasserkaskaden.
2: Dank dem Giesbach wurden wir immer bekannter mit dem Tourismus, haben jede Menge nette kleine Boote gebaut und von Brienz aus die Leute zum Giesbach hinübergerudert. Das war meistens eine Arbeit für gut aussehende junge Mädchen, die flotte Lieder singen konnten, währenddem sie die Gäste in den Giesbach begleiteten, dort verpflegten, am Abend wieder zurückbrachten.
1: Und eine von ihnen, außergewöhnlich und charismatisch sei sie gewesen, ist die schöne Schifferin von Brienz, Elisabetha Grossmann. Ihr gegenüber liegt das Empfangsgebäude der Brienz-Rothornbahn. Original erhalten empfängt es im 21. Jahrhundert die Fahrgäste. Das Rothornbahnticket verspricht eine Stunde Bergfahrt und eine Stunde Talfahrt. Rund 160.000 Fahrgäste konnte die Zahnradbahn im Jahr 2019 begrüßen. Neunmal am Tag verlässt ein Zug die Talstation. Die Dampflok sitzt bei der Bergfahrt immer am Zugende. Die Wagen werden bergauf geschoben. Oder, wie man in der Schweiz sagt, gestoßen. Lok 16 ist ein ölgefeuertes Kraftpaket auf 800 mm Schmalspurgleisen inklusive Zahnstange nach dem System Abt.

0: Auf dem Führerstand liegt die Arbeit beim Lokführer alleine. Denn bei der ölgefeuerten Dampflok hat man den Heizer eingespart. Der Blick auf die Strecke nach vorne ist von der Lok aus nicht möglich. Und so ist die Zugbegleiterin sozusagen das Auge des Lokführers. Sie steht auf der Plattform am vordersten Wagen. Bei dieser Fahrt ist es die Aufgabe von Stefanie Ebersold. Sie hat uns von einem Fuchs erzählt, der hier sein Stammplätzchen hat. Einfahrt in die Haltestelle Geldried. Hier wartet der Talzug. Geldried ist eine von insgesamt 3 Zugkreuzungsstellen. Und der Blick wird flankiert von 3000er-Gipfeln. Bis dann der Planalp-Fluttunnel Stefanis ganze Aufmerksamkeit fordert. Sie leuchtet in den 290 Meter langen Tunnelschlund. Die Strecke ist frei. Sonst würde Lokführer Werner Jossi ein Notsignal von ihr bekommen. Ganze Aufmerksamkeit gilt nun diesem Felsenfenster mit einem schwindelerregenden Ausblick. Und diesen gibt es gleich ein zweites Mal. Mit Brienz am Seeufer und dem Mündungsgebiet der Aare. Oberhalb der Steilwand der Mühlibachflue erstreckt sich die Planalp. Und wie die Farbe des Brienzer Sees ist auch dieser Ort magisch. Ein bisschen der Welt entrückt. Auf die Planalp gelangt man lediglich zu Fuß oder eben mit der Brienz-Rothornbahn. In 1341 Meter Höhe hat die Lok Verschnaufpause. Und die Fahrgäste können aus- und zusteigen. Planalp hieß früher Hausstadt. Die Bauern hatten Sorge, das feuerspeiende Dampfrost könne Heu und Häuser in Brand stecken. Vornehme Herrschaften klettern ab 1892 nun mit Hilfe der Rothornbahn ins Hochgebirge. Auf der Planalp wurden die Dampfloks mit Wasser versorgt, mit frischem Quellwasser. Und das ist auch heute noch so.
1: Bei uns macht das der Zugbegleiter, weil Lokführer und Heizer, die haben in dieser Zeit die Lokomotive zu pflegen, müssen schauen, dass alles gut geschmiert ist, müssen kontrollieren, ob keine Lager heiß geworden sind. Und darum schauen sie zur Maschine und wir geben der Maschine zu trinken wieder genug Wasser, dass wir genug Power haben, um hochzukommen.
0: Ab Planalp verläuft die Strecke nun oberhalb der Baumgrenze. Bis zum Rothorn dauert die Fahrt noch eine halbe Stunde. Bei Mittelstaffel führt die Strecke ganz unbemerkt über einen Damm. Hier stand einst eine Brücke. Die Fundamente sind noch übrig. Ausflugsbetrieb gegen Ende der 1950er Jahre. Lok 2 fährt über die Kürmatbrücke. Eine Holzkonstruktion bei Mühlibach. Im Herbst wurde sie abgebaut und im Frühjahr wieder aufgebaut. Wegen der Lawinen. Die es hier regelmäßig gibt. Und ein Lawinenabgang im Winter 1941 wurde der zuvor gebauten Stahlbrücke zum Verhängnis. Im Krieg war Stahl Mangelware. Holz dagegen reichlich verfügbar. Oberhalb des heutigen Bahndamms erreicht die Brienz-Rothornbahn die Kürmat-Galerie und den gleichnamigen Tunnel. Hier wechselt sie ihre Fahrtrichtung für die letzten Zahnstangenkilometer auf der Gebirgsetappe.

0: Dann zeigt es sich, das Rothorn und die Endstation. Verschwindend klein. Gegenüber die Majestäten der Berner Alpen. Im Schonecktunnel hallt der typische Klang der Rothornbahnlokomotive. Er entsteht durch Druckwechsel im Kolbenschieber. Sozusagen ein Überschallknall im Kleinen. Eiger, Mönch und Jungfrau. Die Mächtigen. Und der Magische. Er ist der Grand Seigneur auf dem Brienzer See, der Schaufelraddampfer Lötschberg. Zweimal am Tag legt er auf seinem Rundkurs in Brienz an. Er gehört zur Brienzer Seeflotte, die von der BLS AG, dem Eisenbahnverkehrsunternehmen, betrieben wird.
1: Langsam vorwärts.
0: Er ist der letzte Schaufelraddampfer, den die Maschinenfabrik Escher-Wies in Zürich gebaut hat. Historisches Flair aus dem Jahr 1914. Nur 9 Tage lang brachte er seine Passagiere zum Gießbach oder nach Brienz zur Rothornbahn. Dann brach der Erste Weltkrieg aus. Der Schiffsverkehr wurde eingestellt. Original renoviert steht das Schiff heute unter Denkmalschutz. Die Dampferfreunde Thuner und Brienzer See hatten Spendengelder gesammelt, um dieses nautische Kleinod zu erhalten, dessen Herz im Schiffsbauch schlägt.
2: Das ist dann schon so ein Tüpfchen auf mich, wenn man auch einen Raddampfer betätigen darf, als Steuer, in der Funktion auch als Kapitän. Es ist auch viel eine emotionalere Geschichte, als ein Motorschiff zum Fahren. Das merkt man auch an den Gästen, für uns selber auch. Die ganze Bedienung ist eine andere wie auf dem Motorschiff. Es gibt andere, das Teamwork ist viel größer, die Zusammenarbeit als auf dem Motorschiff. Das muss alles gut funktionieren. Und das ist schon ein bisschen immer eine neue Freude.
0: Im Maschinenraum müssen seit 1968 keine Kohlen mehr geschaufelt werden. Leichtöl sorgt für den Antrieb der 450 PS starken Maschine. Eine regelmäßige Schiffsverbindung zwischen Interlaken und Brienz gab es schon ab 1839. Immer mit im Kurs der Gießbach, wo einst die schönen Schifferinnen mit ihren Ruderbooten anlegten. Und von oben eilt auch schon die Aufstiegshilfe hinab zur Schifflände. Seit 1879 werden die Passagiere von der ältesten Standseilbahn Europas, die heute noch in Betrieb ist, empfangen. Damit bei der Gießbachbahn alles in Bewegung bleibt, darum kümmert sich auch Roland Casagrande. Sein Nachname verrät es. Sein Großvater war einer der italienischen Bauarbeiter bei der Rothornbahn. Eine Weltneuheit erdachte und erbaute hier der Schweizer Bergbahnpionier Roman Abt

0: die Abtsche Weiche. Über diese können die beiden Wagen in der Mitte einander ausweichen. Den Gießbach überspannt eine 190 Meter lange Stahlbrücke. Und nach gerade mal 4 Minuten Fahrzeit taucht es wie aus dem Nichts auf. Das Grand Hotel Gießbach. Grand Hotel und Standseilbahn wirken wie aus der Zeit gefallen. Ein kulturhistorisch wertvolles Ensemble im digitalen Zeitalter.
1: Also gebaut wurde die Bahn vom See zum Hotel, die Gäste hochzufahren. Vorher wurden sie getragen oder sie kamen zu Fuß ins Hotel. Dann wurde die Bahn gebaut und dass sie immer noch so im Schuss ist, braucht es sehr viel Idealismus und Liebe zu dieser Bahn. Man muss sie pflegen und hüten wie ein Kind.
0: Und auch das Grand Hotel konnte nur durch Mut und Idealismus erhalten werden. Beinahe hätte es Anfang der 1980er Jahre einem kolossalen Betonbau weichen müssen. In der Belle Etage eröffnet sich das prachtvolle Interieur aus einer glanzvollen Hotelära, die hier 1875 ihren Anfang nahm. Gastlichkeit prägt von Anfang an den Geist dieses Hauses. Und die pflegt auch Marc von Weißenfluh, der heutige Hoteldirektor. Dieses Wohlgefühl wäre beinahe mit der Schließung des Hauses verloren gegangen. Doch der Schweizer Umweltschützer Franz Weber hatte 1983 die rettende Idee.
2: Die Schweizer schenken sich ein Hotel an bester Lage. Und ich meine, wo haben wir vertikales, horizontales Wasser, eine Standseilbahn und so ein Hotel? Hier in der Schweiz ist das wirklich auch ein Unikat. Und die Schweizer haben dann rund 8000 Menschen haben hier gezahlt, also haben gespendet, haben noch viele mehr haben Möbel geschenkt, um das Haus einzurichten. Und ab 1984 ist der Gießbach dann wieder zu einem wirklichen Grand Hotel geworden. Und aus diesem Grund dürfen wir heute auch uns hier aufhalten.
0: Und beim Blick aus der Kearley Suite wird es vollends spürbar. Dies ist nicht nur eine Hotelanlage, sondern ein Gemütszustand.

0: Ganz im Stil der Belle Époque geht es nun im Salon Rouge bei der Brienz-Rothornbahn mit Volldampf auf die Bergstrecke. Bei dieser Fahrt steht der Genuss an erster Stelle. Sowohl der Genuss der Dampftraktion mit Lok 5 aus dem Jahr 1891, als auch der leibliche. Die Fahrgäste können sich auf ein 11-gängiges Menü freuen. Solch ein kapriziöses Vergnügen hatten die Erbauer der Strecke, Alexander Lindner und Theodor Bertschinger, sicherlich noch nicht im Sinn. Ein Gläschen Blanc de Noir im Planalp-Fluttunnel. Und, Achtung, es passiert wieder. Brienz liegt der Bahn zu Füßen. Auch Krisenjahre hat die Brienz-Rothornbahn mit ihrem historischen Rollmaterial überlebt. Sogar die Idee, sie durch eine Seilbahn zu ersetzen. Dann gäbe es heute keine Erbsen-Minze-Suppe, kein Fiori di Limone oder Blutorangen-Espuma, serviert bei 250 Promille Steigung.
1: Also was wichtig ist ein gutes Schuhwerk, damit man nicht rutscht. Und dann arbeitet man viel mit den Beinen, also ein Beintraining am Abend muss ich dann nicht mehr haben.
0: Je höher es geht, desto nebliger wird es. Und das Wetter ist nun deutlich spürbar.
2: Es ist eine wunderbare Erfahrung. Für mich ist es so mystisch mit diesen Wolken. Nicht immer die Sonne. Die Sonne muss nicht immer scheinen, um etwas sehr genießen zu können.

0: Auch dem Verein Dampffreunde Brienz-Rothornbahn ist es zu verdanken, dass durch Spendengelder dieses eisenbahntechnische Kulturgut auch heute noch erfahrbar ist. Den Betrieb auf der höchsten dampfbetriebenen Zahnradbahn in der Schweiz am Laufen zu halten, stellt eine tägliche Herausforderung dar. Bei jedem Wetter. Bei frostigen Temperaturen fährt der Salon Rouge in die Endstation ein. Hier heißt es, bitte aussteigen. Oder lieber doch nicht.
1: Ja gut, also das Wetter, es gibt schönes Wetter und für uns ist das interessante Wetter. Wenn das schöne Wetter ist Postkarte, haben alle Freude. Aber wenn man da immer hoch und runter geht, ist natürlich das interessante Wetter, so wie heute, schon fast besser mit den Wolken und mit dem vielleicht sogar mal ein bisschen Regen oder Schnee am Morgen.
0: Die Brienz-Rothornbahn. Natur und Technik mit allen Sinnen erleben.
1: Wer seinen eigenen Geist mit einer Maschine auf einer Strecke hochbringen will, also das schöner kann man es nicht haben.

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7: Keine Spur von Sandy.
8: Gott, was will sie denn jetzt machen? Wovon will sie denn leben?
9: Es ist viel passiert und jetzt gehen wir uns seit ein paar Wochen aus dem Weg. Und so wirklich besser wird es davon ja auch nicht, oder?
7: Naja, ich...
8: Was ist los?
7: Das Geld. Das Geld, das mir Werner für Ingo gegeben hat.
8: Ist es weg?
7: Es ist weg!
8: Larissa versucht ihm doch jetzt bestimmt einzutrichtern, was für ein tolles Paar sie gewesen sind. Und dabei hat er kurz vor dem Unfall erfahren, dass alles ganz anders war. Ja, und jetzt müsste sie total Panik haben, dass sein Gedächtnis zurückkommt und er sich dann von ihr trennt. Deswegen versucht sie ja, mir zu verbieten, ihn zu besuchen.
10: Ich will ihm doch nur helfen, sein Gedächtnis anzukurbeln. Mit schönen gemeinsamen Erinnerungen, die wir haben.
11: Die es alle nicht gab.
10: Du kannst einfach nicht akzeptieren, dass ich mit deinem Bruder glücklicher bin als mit dir.
11: Ich will ihn einfach nur beschützen, weil ich weiß, wie fies und intrigant du bist.
10: Okay, das reicht. Du machst jetzt sofort seine Entlassungspapiere fertig.
11: Wie bitte?
10: Ich lasse Kilian in die Schweiz verlegen.

0: Das wirst du nicht tun. Kilian bleibt hier.
1: Das hast du nicht zu bestimmen.
0: Doch, er braucht die gewohnte Umgebung, die vertrauten Gesichter. Ich bin sein Bruder.
1: Ja, und ich bin seine Frau.
0: Du willst doch gar nicht, dass er sich erinnert.

0: Sicher? Also, seien Sie so lieb und machen Sie die Papiere fertig.
1: Selbst wenn ich wollte, Kilian ist gerade nicht transportfähig.
0: Sagt wer?
1: Ich. Als sein Bruder und vor allem als sein Arzt.
2: Dann hole ich mir eben eine Zweitmeinung ein.
1: Das ist ein gutes Recht. Die wird aber auch nicht anders ausfallen.
3: Ich hab dich echt vermisst.
4: Hey! Ich störe euch beide ungern, aber ich hab hier gleich eine Pilatesstunde mit Frau Willenbock. Ich glaube zwar nicht, dass sie was dagegen hat, wenn ihr beide mitmacht, aber vielleicht habt ihr beide was Besseres zu tun.
5: Ich muss auch mal wieder zum Gestüt.
3: Ich könnte dich ja begleiten.
4: Er könnte dich begleiten.
3: Gut, ist vielleicht nicht die allerbeste Idee.
5: Aber vielleicht können wir uns heute in meiner Pause treffen.
4: Vielleicht könnt ihr euch in der Pause sehen.
3: Das wäre schön, ja.
4: Das wäre schön.
5: Schreib dir noch mal.
4: Er schreibt dir nochmal. Ich freue mich total.
3: Danke.
6: Was man nicht im Kopf hat.
7: Ist das so?
6: Erik!
7: Du hast mich gleich wiedererkannt.
6: Was machst du hier? Ich dachte, du kommst erst morgen.
7: Ich hatte den Vertrag in trockenen Käsetüchern und danach brannte die Sehnsucht.
6: Was stinkt hier so?
7: Ach, das ist der Käsekopf von Otto Schmelz. Also von Otto. Wir duzen uns.
6: Schön. Und wie war's?
7: Großartig. Ich meine, man hat's ja wirklich selten, dass man mit einem Menschen so auf der ganz gleichen Frequenz funkt, oder? Mhm. Ich habe jetzt einen Promocode. Mit Erik 10% auf die erste Hartkäsebestellung.
6: Wow.
7: Oder?
6: Wie war die Wanderung?
7: Naja, war jetzt nicht so meine Sache. Aber mein Gott, für die Karriere muss man auch mal Blasen riskieren.
6: Das stimmt.
7: Und die Otto-Schmelz-Käsewerke, so schön und so groß sie sind, das ist ja wirklich erst der Anfang, Yvonne. Da wird jetzt die ein oder andere namhafte Firma dazukommen, die sich aber hinten anstellt, um bei mir im Podcast vertreten zu werden.
6: Schnuffi, drück dir so die Daumen.
7: Danke. So, ab in den Fürstenhof. Da geht's doch wahrscheinlich drunter und drüber, oder?
6: Ohne dich auf jeden Fall.
7: Wirklich? Mhm. Aber ich kenne meine Pappenheimer. Die Katze einmal aus dem Haus, tanzt der Hanno auf dem Tisch.
8: Das sind Genesungswünsche von deinen Kollegen.
3: Die arbeiten alle bei mir in der Küche?
8: Nein, nicht alle. Nur die hier. Die anderen sind aus anderen Departments.
3: Wow. Dass sie alle unterschrieben haben.
8: Ja. Du bist eben sehr beliebt.
3: Und du arbeitest auch im Hotel?
8: Nein, ich habe da nur ein Büro angemietet. Ich leite eigentlich ein Unternehmen, ein sehr erfolgreiches sogar. Deswegen können wir uns auch die Privatklinik in der Schweiz leisten.
3: In der Schweiz?
8: Ja, hier kann dir ja keiner helfen.
3: Aber mein Bruder, Yannick, scheint sich doch sehr gut auszukennen. Und auch die Neurologen hier.
8: Aber das sind ja keine Spezialisten. In der Schweiz, die kennen sich mit Amnesiefällen aus. Klar, Yannick gibt sich Mühe, aber du willst dich doch erinnern, oder?
3: Ja, klar. Ja, gut, wenn du denkst, dass das für mich am besten ist.
8: Auf jeden Fall. Ich hab dir noch Partei mitgebracht. Das ist dein Lieblingsessen.
3: Ah, lieb von dir.
8: Das Krankenhausessen in der Schweiz ist auch um Längen besser als hier. Versprochen.

0: Das ist ja bei mir nur der Anfang. Die Sponsoren, die stehen ja schon alle Schlange.
1: Na dann. Du kommst auf jeden Fall zum richtigen Zeitpunkt zurück.
0: Wieso?
1: Wir erwarten jeden Moment Alexander Herrmann.
0: Zwei Sterne, ich koche auch manchmal im Fernsehen Alexander Herrmann?
1: Genau.
0: Ja, aber das wäre doch großartig für meine nächste Folge.
1: Er ist in erster Linie Gast hier im Hotel.
0: Okay? Mein erster Promi. Da gehen die Zahlen durch die Decke. Okay, der kriegt von mir aber wirklich das komplette Erik-Lebe-Grüßungspaket.
1: Erik, bitte mal einen Gang runter, okay?
0: Du kennst mich doch.
1: Ja, das ist ja das Problem. Verhalte dich ganz professionell, so wie...
0: Alexander Herrmann, herzlich willkommen am Fürstenhof. Mein Name ist Erik Lee, ich bin die Geschäftsführung und es ist uns wirklich eine Ehre, eine derartige Kochlegende hier begrüßen zu dürfen.
2: Vielen Dank, Herr Klee. Das ist ja mal ein Empfang, ja? Finde ich schön. Ich kann ja auch mal einschicken.
0: Ja, check mal ein. Herr Drechsler, Schlüssel.
2: So, hallo.
3: Hallo. Herzlich willkommen, Herr Herrmann, im Fürstenhof. Wir haben für Sie die Sissy Suite reserviert.
2: Das ist es wieder. Also ich meine, ich fühle mich jetzt, ich bin doch keine Prinzessin. Aber ich will jetzt auch keine Umstände machen. Nee, ist alles bestens. Ja, ist
0: bestimmt wieso Sissy Suite? Wir wollten die Herzog Max Suite haben.
1: Wir haben keine Herzog Max Suite.
0: Was ist denn dann das hier? Das ist jetzt der richtige. Und in dem Zimmer gibt es übrigens eine Dusche mit gelb-grün-blauem Licht und Blick in den Park. Nicht direkt aus der Dusche, man muss so ein bisschen ums Eck gehen.
2: Fantastisch, dann kann ich ja schon mal meinen Koffer hochbringen.
0: Darum kümmert sich der Park. Und das machen die bei uns immer hier. Marsch.
2: Vielen Dank.
0: Und in der Zwischenzeit könnte ich Sie ja auf einen kleinen Drink in die Bar einladen.
2: Das ist also sehr verführerisch, gute Idee, aber ich stand jetzt relativ lange im Stau und ich würde eher lieber Kleinigkeit essen. Also
0: passt. Hunger habe ich auch. Da gehen wir in unser Zwei-Sterne-Restaurant.
2: Ja, davon habe ich natürlich viel gehört. Da freue ich mich auch drauf. Das muss ich sagen, bin ich sehr gespannt.
0: Ja, da haben Sie zu Recht, Recht.
3: Sag mal, war das Alexander Herrmann?
4: Mhm. Wer sonst?
3: Wahnsinn.
4: Siehst du, ich hab's dir gesagt. Erik ist wie ausgewechselt.
3: Zugegeben, ja.
4: Er ist überglücklich und er strotzt vor Selbstbewusstsein.
3: Vielleicht ein Ticken zu viel.
4: Findest du?
3: Ich find's trotzdem nicht gut, dass du diesen Otto-Schmelz bezahlt hast.
4: Das war bis jetzt meine beste Investition.
5: Larissa will Kilian in die Schweiz verlegen lassen.
6: Um nicht aufzufliegen, versucht sie alles, um ihn von uns wegzubekommen.
5: Das müssen wir verhindern.
6: Ein bisschen Zeit konnte ich ja gewinnen, indem ich behauptet habe, er sei nicht transportfähig.
5: Aber sobald sie einen anderen Arzt konsultiert, kommt es raus.
6: Ja.
5: Wenn sie ihn weiterhin so manipuliert, wie du erzählt hast...
6: Könnte er schon morgen auf dem Weg ins Ausland sein. Ich versuche später noch mal mit ihm zu reden, aber wenn er sich nicht plötzlich über Nacht erinnert, dann...
5: Dann ist er weg.
6: Ja.
5: Ich gehe später auf jeden Fall auch noch mal zu ihm.
6: Das wird Larissa nicht mögen.
5: Kilian wollte unbedingt eine Kostprobe der Rezepte. Und die bekommt er auch.
6: Vielleicht haben wir Glück und die Desserts lösen irgendwas bei ihm aus.
7: Und Kilian hat einer Verlegung zugestimmt.
8: Ja, er vertraut mir. Der Rest ist nur noch Formsache. Wenn wir erst mal weg sind, dann können Yannick und Fanny noch nicht mehr gegen mich aufhetzen.
7: Ja, aber wenn die Ärzte dort seine Amnesie kurieren?
8: Das wird nicht passieren.
7: Ah. Wie willst du das verhindern?
8: Naja, die Ärzte dort können auch nicht zaubern. Und zur Not habe ich so viel Geld, dass ein Schweizer Arzt auch nicht Nein sagen kann.
7: Larissa.
8: Ich meine, selbst wenn dann die Erinnerung zurückkommt. Aber dann sind wir bis dahin hoffentlich so glücklich, dass er mir verzeihen wird.
7: Ja, denn alles, was du getan hast, hast du aus Liebe getan.
8: Eben. Ich hab mich so auf das Baby gefreut.
7: Oh.
8: So eine kleine Familie. Ich werde alles tun, dass unser Traum wahr wird.
7: Ich wünsche dir von ganzem Herzen, dass sich dein Traum erfüllt.
8: Ich werde dich ganz schön vermissen. Du warst immer wie eine Mutter für mich. Mich hat noch nie jemand so sehr verstanden wie du.
7: Du wirst mir auch sehr fehlen.
8: Na komm.

0: Ich wünsche Ihnen einen guten Appetit.
1: Wunderbar. Dankeschön.
0: Gerne.
1: Ja, das ist ja gut.
2: Und was glauben Sie, schmeckt's ihm?
3: Das will ich doch hoffen. Und außerdem ist Alexander Herrmann ja nicht der erste prominente Gast, den wir hier bewirten.
2: Aber nach den vielen Negativschlagzeilen der letzten Zeit können wir uns keinen Fauxpas mehr leisten. Also nicht, dass ich damit Ihre Kochkunst anzweifle, aber der Ausfall von Herrn Rudloff.
3: Ja, und das Versagen von dieser Ersatzköchin, ich kann sie schon verstehen. Jetzt runzelt er die Stirn.
2: Ja, das kann alles und nichts bedeuten.
3: Also jedenfalls ist er mit Appetit. So falsch kann es ja nicht sein.
2: Was macht er denn jetzt?
3: Ich weiß nicht.
2: Er schaut so indifferent. Das kann kein gutes Zeichen sein.
3: Jetzt werde ich aber doch ein bisschen nervös.

0: Er wird sich beschweren. Es hat ihm nicht geschmeckt.
1: Nein. Alexander Herrmann möchte gerne den Koch sprechen.

0: Darf ich mich vorstellen? Christoph Saalfeld, einer der Anteilseigner.
1: Herr Saalfeld, hallo.
0: Und das ist unsere Köchin Hildegard Sonnbichler.
1: Hallo, Frau Sonnbichler. Ja, schön, Sie kennenzulernen, aber eigentlich habe ich ja Kilian erwartet. Ich meine, er hat ja gerade erst seinen zweiten Stern verteidigt.
0: Ja, das schon, aber
1: Also, er war ja lang bei mir als Kommi. Und hat er Urlaub, oder?
0: Nee, er ist derzeit im Krankenhaus.
1: Oh, das tut mir leid. Ich hoffe, es ist nichts Ernstes oder so.
0: Ein Unfall, also er kommt wieder auf die Beine, falls Sie das meinen.
1: Ja, das wäre gut, weil ich würde ihn nämlich schon ganz gern zu dieser Soße auch fragen. Also ich weiß nicht genau, was drin ist. Ich habe Zimt, Piment, war eindeutig zu schmecken, aber irgendwie, weiß nicht.
0: Also Frau Sonnbichler ist unsere Sous-Chefin und sie arbeitet schon seit Jahrzehnten hier. Also jeder Stern, der beim Fürstenhof gelandet ist, ist auch ein bisschen mit auf ihrem Konto zu verbuchen.
1: Ja, das überrascht mich jetzt nicht, weil ich meine, diese Qualität ist auch eine Teamleistung. Das ist anders nicht zu erreichen. Also dafür natürlich ein kleines Kompliment auch, ja.
2: Es freut mich, wenn Sie zufrieden waren.
1: Also, ich will Ihnen zu nahe treten. Zufrieden ist ja bei Weitem nicht das richtige Wort. Dieses Gericht und vor allem diese Soße war absolut großartig. Das war sensationell. Das geht quasi nicht besser. Ja, und ich wollte ja eigentlich Kilian fragen, ob er zu mir in die neue Sendung kommt und mit mir da zusammen kocht. Und ich weiß nicht, also ich würde das jetzt gern weitergeben. Würden Sie in meine Sendung kommen?
2: Meinen Sie das ernst?
1: Ja, natürlich.
2: Ich soll im Fernsehen kochen?
1: Ja, ja, und dann machen Sie ja gleich bitte diese Soße, weil dann weiß ich auch, was drin ist.
2: Ja, aber ich habe ja sowas noch nie gemacht.
1: Ach, irgendwann ist immer das erste Mal und ich bin ja mit dabei. Also wir sind ja nicht, allein.
0: Ja, natürlich kommt Frau Sonnbichler in Ihre Sendung. Das ist uns eine große Ehre.
1: Und mir erst. Vielen Dank.
3: Ich finde Larissas Vorschlag gut. Sie würde ja nicht so viel Geld zahlen, wenn die Verlegung unsinnig wäre.
4: Die Schweizer Klinik hat einen hervorragenden Ruf.
3: Warum bist du dann so dagegen?
4: Weil ich persönlich der Meinung bin, dass eine gewohnte Umgebung und vertraute Gesichter besser für deine Genesung sind.
3: Sprichst du jetzt als Arzt oder als mein Bruder?
4: Das eine kann ich leider nicht ganz vom anderen trennen.
3: Aber Larissa hat doch recht. Wenn die Ärzte dort auf Fälle wie mich...
4: Das ist schon richtig, aber unsere Neurologen, die haben ihre Abschlüsse auch nicht in der Lotterie gewonnen.
3: Was läuft da zwischen dir und Larissa?
4: Wie meinst du das, was läuft da?
3: Ich merke doch, dass da zwischen euch irgendwas ist. Irgendwas muss vorgefallen sein.
4: Wir sind einfach anderer Ansicht, was deine Behandlung angeht. Die endgültige Entscheidung, die liegt natürlich bei dir.

0: Sie ist meine Frau. Sie liebt mich und will nur das Beste für mich. Darum sollte ich auf das vertrauen, was sie für richtig hält.
1: Hat das mit dem Crummel geklappt? Jetzt muss es nur noch...
0: Der war super.
1: ...mit der Mousse was werden.
0: Das kann ja nicht so schwer sein, oder?
1: Naja, vegan und mit Lavendelöl und Meersalz ist schon was anderes.
0: Hm.
1: Probier mal.
2: Lecker.
1: Geht's auch ein bisschen genauer?
0: Sehr lecker. Wenn du eine Expertenmeinung willst, dann solltest du lieber Frau Sonnenbichler fragen.
1: Ich bring's einfach Kilian vorbei. Der soll sagen, ob es passt oder nicht.
0: Kann er sich wieder an seine Rezepte erinnern?
1: Nein, aber Yannick meint, dass Gerüche und Geschmäcker was auslösen können.
0: Okay, das heißt, du gehst jetzt wieder zu ihm?
1: Ja, das ist meine letzte Chance.
0: Wie letzte Chance?
1: Larissa will ihn morgen in eine Schweizer Privatklinik verlegen lassen.
0: Ach so?
1: Ja, und das müssen wir verhindern mit allen Mitteln.
0: Ja, dann hoffen wir mal, dass Demos was in ihm auslöst.
3: In meiner App steht, dass gleich die Sonne scheint.
4: In meiner App steht Gewitterwarnung.
3: Ausgerechnet auch Pilze sammeln ziehst.
4: Ich habe mich gewundert, dass du überhaupt Pilze sammeln aufgeschrieben hast.
3: Ja, lass du dir mal 100 Date-Ideen einfallen.
4: Ja, okay. Aber ich meine, jetzt ist doch super, oder? Es dauert nicht lange, wir sind an der frischen Luft.
3: Leo und Elias haben wir doch noch zusammengebracht.
4: Ja.
3: Ich würde mal sagen, es läuft.
4: Ja, würde ich auch sagen. Warte mal. Ich glaube, ich habe noch einen.

0: Brauchst du Hilfe?
1: Nee, warte.
2: Weißt du, was das für einer ist?
0: Ich weiß nicht mehr, ob das ein Pilz ist.
3: Was soll das sonst sein?
0: Schmutziger Stein?
3: Ich frag nachher mal Frau Sonnenbichler, was das für einer ist und ob der schmeckt.
0: Und ob man den überhaupt essen kann.
3: Das wäre die Voraussetzung.
0: Ich hoffe, wir finden gleich noch ein paar mehr Pfifferlinge. Die später mit Tagliatelle.
3: Dann wollen wir mal schauen, ob wir deinen Wunsch erfüllen können. Ich glaube, es hat aufgehört.
4: Hey, sorry. Ich musste mich noch um Abraxas kümmern. Der Gast hätte eigentlich eine halbe Stunde früher da sein sollen.
5: Alles gut, macht nichts.
4: Wie geht's im Knie?
5: Gut. Die erste Physiostunde war gut. Tut noch ein bisschen weh, aber sonst.

0: Olivia hat sich hypnotisieren lassen. Von Yannick. Dann hat sie sich daran erinnert, dass Vater schon mit einer Wunde an der Stirn nach Hause gekommen ist. Also bevor ich ihn geschubst habe. Vielleicht war er in einer Kneipenschlägerei oder ist besoffen gestürzt. Massimo hat Kontakte zur Hamburger Kripo. Die suchen jetzt nach einem Zeugen.
1: Nach so langer Zeit?
0: Es wird nicht einfach, aber vielleicht finden sie ja jemanden, bevor der Prozess beginnt.
1: Wann ist es denn soweit?
0: Wissen wir noch nicht.
1: Du, es tut mir wirklich leid, dass ich dir nicht geglaubt habe. Ich hoffe, dass sie den wirklichen Täter noch finden und eure Unschuld bewiesen wird.

0: Wie geht's jetzt weiter?
1: Der Anwalt ist sich noch nicht ganz sicher.
0: Ich meinte ja auch eigentlich bei uns.
1: Ach so. Ich weiß es nicht. Ich brauche noch Zeit.

Nein, mir geht's blendend. Ach, Henry, grüß Maxi bitte von mir. Ja. Ich dich auch. Sehr. Bis dann.

0: Frau Wagner, darf ich Ihnen vielleicht noch einen Espresso anbieten? Gerne.
1: Und Sie können abräumen.
2: Jetzt hast du Alexander Herrmann knapp verpasst. Deine Sorge war übrigens völlig unbegründet. Es hat ihm vorzüglich geschmeckt.
1: Ach, Christoph, du hast doch nur Glück gehabt. Ohne Frau Sonnbichler wärst du doch aufgeschmissen gewesen.
2: Wir wären aufgeschmissen gewesen, vor allen Dingen du als Hauptanteilseignerin.
1: Hm, wie schön, dass du das nicht vergessen hast.
2: Wie könnte ich das vergessen? Und du? Mal wieder allein gegessen?

0: Sehr gut.
1: Na, Herr Herrmann, wie war denn jetzt der Restaurantbesuch?
0: Servus. Hallo, hallo. Sehr gut, vielen herzlichen Dank. War wirklich brillant.
1: Dürfte ich mir eine klitzekleine Frage erlauben?
0: Na, freilich.
1: Jetzt sind Sie ja häufig im Fernsehen zu sehen.
0: Ja, gut, aber ich bin meistens schon noch in der Küche, ne?
1: Ja. Aber haben Sie schon mal über Podcasting nachgedacht?
0: Naja.
1: Jetzt habe ich zufälligerweise einen Podcast. Da geht es aber wirklich nur um die allerinteressantesten Leute.
0: Naja, ich kann ja mal reinhören, okay?
1: Nee. Ich meine Sie als Gast, solange Sie hier am Fürstenhof sind.
0: Jetzt machen wir es so. Ich höre mal rein,
1: ja,
0: dann denke ich mal drüber nach.
1: Und das ist von meinem Sponsor Otto Schmelz. Kennen Sie den Schmelzkäse?
0: Nee.
1: Der läuft.
0: Nee.
1: Ja, eine kleine Karte von mir, die habe ich auch dazu gelegt. Ja? Bitte schön.
0: Und Sie schicken mir jetzt einen Korb mit Käse.
1: Und den essen Sie jetzt, während Sie meinen Podcast hören.
0: Ich glaube, ich krieg Angst.
2: Also ich bleib dabei. Für mich ist das ein Trüffel.
3: Ja, mal sehen, was Frau Sonnenbich.
2: Sollen wir wetten?
0: Entschuldigung, bitte. Habe ich gerade gehört, ihr habt gesagt, ihr habt einen Trüffel gefunden.
2: Hallo, Herr Herrmann.
0: Ja.
2: Ich würde schon sagen. Also.
0: Herr Dorscher, Herr. Ich glaub's nicht. Das ist ein schiefer Trüffel.
3: Der ist schief?
0: Der ist ja Wahnsinn.
2: Ich würde mir den vielleicht kurz mal ausleihen, okay?
3: Okay.
0: Den Käse könnt ihr behalten.
2: Oh.

0: Hey, Janik.
1: Hey.
0: Willst du gerade gehen, oder was?
1: Eigentlich schon.
0: Bleibst du noch auf ein Bier?
1: Okay.
0: Danke. Und jetzt hier, gibt's was Neues von Kilian?
1: Ja, sein Milzriss war halt gut, aber das Gedächtnis.
0: Muss übel sein, wenn du dich an nichts erinnern kannst und dich nur auf die Erzählung von den anderen verlassen musst.
1: Jetzt will Larissa ihn in so eine Spezialklinik in der Schweiz verlegen lassen.
0: Ist doch gut. Nicht? Also, ich meine, für Kilian.
1: Ich bin mir da nicht so sicher, aber egal, lass uns über was anderes reden.
0: Okay, wie du meinst. Hast du noch? Dann hole ich uns mal zwei Helle.
2: Heavy, zwei Helle bitte. Ach, sag mal, wie geht's deinem Hund?
3: Ja, gratuliere!
4: Dankeschön.

0: Ja, ich glaube, da haben Sie wirklich einen neuen Freund gefunden.
1: Meinen Sie wirklich?
0: Ja, auf jeden Fall.
2: Du bist auch ein ganz braver Balthasar. Mit dir muss man wirklich keine Angst haben.
1: Du hattest recht.
3: Ah, es geht um Katja Saalfeld.
1: Ich habe mich in sie verliebt.
3: Ich hab's dir gesagt.
4: Na, das ist doch schön zu hören, dass alles wieder gut ist.
5: Ja.
1: Bring noch zwei Obstler mit. Und noch zwei Obstler, bitte.
5: Ja.
1: Danke dir.
5: So. Und die zwei Obstler. Zum Wohl.
1: Danke, Biggie. Danke.
5: Bitteschön.
1: Den kann ich gebrauchen.
4: Ich auch.
1: Zwischen Katja und mir kriselt's gerade ganz schön. Ich komm doch einfach mit heute.
5: Hallo, mein Schatz.
6: Oh, Hildegard. Und wie war's mit dem Alexander Herrmann?
5: Mei.
6: Ach, da schau her. Die Frau Interimsküchenchefin macht's extra spannend. Hildegard, erzähl, ich bin neugierig.
5: Sag mal, hast du gewusst, dass der Herrmann und der Kilian Rudloff sich von früher kennen?
6: Nein, woher?
5: Die haben zusammen gearbeitet. Und jetzt hat der Herrmann natürlich gedacht, er trifft den Rudloff hier in der Küche.
6: Na ja, dann hoffen wir, dass die beiden sich noch sehen, solange er bei uns zu Gast ist.
5: Also, wie es jetzt aussieht, muss der Rudloff ja wohl noch eine Weile im Krankenhaus bleiben.
6: Ja, Hildegard, jetzt erzähl mir das, was ich wissen will, bitte.
5: Es hat ihm geschmeckt.
6: Ja, was auch sonst. Ich meine, schließlich hast du für ihn gekocht. Die eigentliche Köchin diverser Sterne hier im Fürstenhof.
5: Er hat mich in seine Kochsendung eingeladen.
6: Echt? Und? Machst du's?
5: Nur wenn es nach Christoph Saalfeld geht, ja.
6: Ja, da müssen wir aber dann mit was anderem anstoßen.
5: Ja. Ah, weißt du, das ist ein ganz netter. Dem hat meine Lammsoße so gut geschmeckt.
6: Ja, das ist doch klar, Hildegard. Die ist ja wirklich unschlagbar.
5: Die will er mit mir im Fernsehen kochen.
6: Sehr gut. Also alles außer unserem Schweinsbraten.
5: Nein, das Rezept gebe ich nicht her.
6: Gut.
4: Natürlich will ich um unsere Liebe kämpfen. Und ich will auch, dass das alles wieder zwischen uns funktioniert.
1: Aber nichts aber. Nichts aber. Ich sollte einfach zum Weingut fahren, wenigstens 2 Tage. Dann hätten wir ein bisschen Zeit für uns.
6: Das wäre bestimmt nicht schlecht.
4: Denkst du auch, oder? Katja ist wirklich was Besonderes. Was ganz Besonderes, verstehst du?
1: Ja. Du, sorry, ich muss jetzt wirklich los.
4: Echt schon?
1: Ja, ich bin schon viel länger hier, als ich hätte bleiben sollen.
4: Du, ich lade dich ein. Danke.
1: Danke.
4: Gern.
1: Sorry.
4: Janik, alles gut. Ich danke dir fürs Zuhören.
1: Jederzeit.

0: Sagt mir leider gar nichts.
1: Aber du kannst doch sagen, ob es schmeckt oder nicht, oder?
0: Ehrlich gesagt.
1: Ja, sehe ich genauso. Es schmeckt irgendwie gar nicht nach dir.
0: Ich bin dir keine große Hilfe.
1: Ich dir auch nicht. Ich habe bloß das Zwetschgencrumble mit der Espuma hinbekommen, aber die anderen beiden...
0: Ja, aber was das Meersalz angeht, auf jeden Fall mehr davon. Das kommt bisher überhaupt nicht zur Geltung.
1: Ja.
0: Aber ansonsten... Da ist nichts. Absolute Leere.
1: Das gibt sich bestimmt bald wieder.
0: Morgen werde ich wahrscheinlich in die Schweiz verlegt. Ich würde mich freuen, wenn du mich da auch ab und zu besuchst.
1: Eher weniger. Die Schweiz ist ziemlich weit weg.
0: Ja, ich freue mich immer, wenn du da bist.
1: Naja, vielleicht klappt's ja mal, aber versprechen kann ich nichts.
0: Okay.
1: Gut. Ich gehe dann mal.
0: Schade.

0: Dankeschön.
1: Hey.
2: Hey, na? Liebe Grüße von deiner Mom, ich habe gerade mit ihr telefoniert.
1: Danke.
2: Schön, dass du so spontan Zeit hast.
1: Du, für ein kostenloses Schnitzel im Bräustüber bin ich immer zu haben. Läuft's bei euch eigentlich wieder besser?
2: Ja, schon. Ich habe überlegt, ob ich jetzt vielleicht doch ein, zwei Tage zum Weingut fahre.
1: Was spricht denn dagegen?
2: Eigentlich nichts. Am Gestüt ist gerade nicht so viel los.
1: Ja, und selbst wenn ein Goldfisch Husten bekommt, dann rufe ich dich an und du sagst mir, was ich ihm verschreiben soll.
2: Klingt gut.
1: Also, hast du Lust, mal wieder so richtig fertig gemacht zu werden?
2: Ich bin kuriert, danke.
1: Kann das sein, dass du Angst hast?
2: Kann das sein, dass da jemand wieder gut drauf ist?
1: Naja. Elias und ich haben uns heute geküsst.
2: Aha.
1: Also, noch ist die Scheibe frei.
2: Was interessiert mich die Scheibe? Erzähl von Elias.
3: Jetzt kommt Leo Neubach. Leo Neubach, meine Damen und Herren. Der neue Torwart von Bichelheim. Wir beschreiben schon die 90. Minute. Er dribbelt vorbei an der Verteidigung, an den Angreifern. Was kommt jetzt? Da in der Mitte. Abrakwe steht in der Mitte. Was macht er? Er passt und...

0: Wichtig ist, dass du mir glaubst.
1: Nach allem, was war. Nenn mir einen guten Grund, warum ich dir noch glauben sollte.
0: Weil ich dich liebe. Ich bin kein Mörder, Leo.

0: Hey, was hast du nur so rumgestellt und nicht abgeholt? Hey, was ist los?
1: Leo und ich haben uns geküsst.
2: Wir sind also noch nicht wieder offiziell zusammen.
0: So, bitteschön.
2: Danke. Elias hat gesagt, er braucht noch ein bisschen Zeit.
3: Aber du bist zuversichtlich.
2: Naja, wir lieben uns ja, trotz allem.
3: Dann würde ich sagen, darauf, dass wir wahrscheinlich unsere Beziehung wieder hinkriegen.
2: Nicht wahrscheinlich, sondern sicher.
3: Okay, drücken wir uns mal die Daumen. Mhm.
4: Dann bist du ja noch schlechter als sonst.
3: Du willst echt spielen, ne?
4: Kennst du mir kein Erfolgserlebnis?
3: Freu dich nicht zu früh, mein Lieber. Ich habe heimlich geübt.
4: Oh je.
3: So, guck hin. So sehen Sieger aus.
4: Okay. Ey, fass die Scheibe, gar nicht so schlecht.
0: Ja, aber das ist doch positiv, oder? Er glaubte, er hat sich bei dir entschuldigt.
1: Ja.
0: Okay, das sieht aber nicht so aus, als würdest du dich freuen.
1: Der Kuss, der war echt schön. Mhm. Ihm einfach mal wieder nah zu sein, das habe ich so vermisst.
0: Aber?
1: Was aber? Er hat geglaubt, dass ich ein Mörder bin. Ich weiß nicht, ob ich ihm das verzeihen kann. Ob ich ihm jemals wieder vertrauen kann.
0: Das kannst nur du herausfinden.
5: Wenn Sie dann fündig geworden sind, bei unserer Barkeeperin Frau Klee sind Sie in den besten Händen.
6: Vielen Dank, fantastisch. Danke.
5: Sehr gerne.
7: Also hält dein Espresso.
5: Das ging ja flott. Was für ein Tag. Läuft doch gut.

0: Frau Claire, eine Flasche Champagner. Meine Marke.
1: Kommt sofort.
2: Sollten wir deinen Geburtstag vergessen haben?
0: Bitte?
2: Schick, wie du dich gemacht hast und gleich eine Flasche Champagner.
0: Ach, Christoph, deine Sprüche waren auch schon mal besser. Frau Klee, ich sitze hier. Mhm. Herr Herrmann.
3: Ja?
0: Sophia Wagner.
3: Oh.
0: Haupteigentümer.
3: Schön, Sie kennenzulernen. Guten Abend.
0: Guten Abend. Ja. Darf ich?
3: Von Herzen gerne, natürlich.
0: Oh, was trinken Sie denn?
3: Ja, also im Moment hänge ich noch ein bisschen bei natürlich dem ausgezeichneten Wasser. Aber ich war gerade auf der Suche nach einem passenden Getränk für den Abend.
0: Wie wär's mit einem Gläschen Champagner?
3: Passt immer, aber die Frage ist, haben Sie was zu feiern?
0: Mal sehen.
3: Ja gut, Champagner geht auch immer. Also, machen wir uns nichts vor.
0: Wie gefällt es Ihnen hier?
3: Wenn du ein Haus betrittst, ist, glaube ich, das Wichtigste, was ist die Aura der Mitarbeiter. Und dann muss ich sagen, fantastisch. Also.
4: Das war knapp.
5: Ja.
0: Das ist eine Entdeckung.
4: Yvonne, machst du mir einen doppelten, bitte?
6: Einen doppelten Whisky oder Wodka?
4: Hauptsache doppelt.
3: Ich mach das schon im Wort. Ich hab das gelernt. Danke.
6: Okay, danke.
3: Eine Eigendeckung, sagen Sie?
6: Ja, und besser einen doppelten Espresso.
4: Ein Gin.
3: Also, ich habe davon gehört, aber ich habe ihn noch nie getrunken. Also, dementsprechend bin ich selber sehr neugierig.
0: Heute Premiere. Gekonnt.

0: Danke, dass du gekommen bist.
1: Du wolltest mir was sagen?
0: Das mit uns? Ich glaube, wir lassen das lieber sein.
1: Was? Aber Elias...
0: Leo, du hast gedacht, dass ich ein Mörder bin. Dass ich jemanden umbringen könnte.
1: Ja, weil du immer nur stückchenweise mit der Wahrheit herausgekommen bist. Mann, ich war einfach verwirrt, aber ich vertraue dir, wirklich.
0: Ja, nachdem ich dir von der Hypnose erzählt habe. Gerade jetzt bräuchte ich eigentlich jemanden, der voll und ganz hinter mir steht.
1: Aber das tue ich doch.
0: Es ist zu spät, Leo.
1: Und der Kuss?
0: Es tut mir leid. Ich kann das einfach nicht mehr.
1: Aber wir lieben uns doch. Oder nicht?
0: Liebe ist nicht alles.

0: Morgen.
1: Morgen.
2: Oh, Fritz, wenn es stinkt, dann mach das Fenster auf.
1: Also, das ist diesmal wirklich ein erstklassiger Käse. Das ist kein harzer Roller. Willst du? Probier mal, das ist gut.
2: Bist du wieder in der Massephase?
1: Immer.
2: Hotel Fürstenhof, Geschäftsleitung Erik Klee. Hanno.
3: Ja?
2: Nee, Personalraum. Waschraum ist die 5. Drück mal Raute 5. Hanno? Wo hast denn du den her?
1: Den hat Herr Hermann, Lale und mir geschenkt. Ist nett, oder?
2: Den kann der euch gar nicht schenken, weil ich ihm den geschenkt hab.
1: Seit wann kennst du dich mit so einem guten Käse aus?
2: Ja, nee, gar nicht. Aber der ist von Otto. Der Otto Schmelz. Hier, guck, hier, Promocode.
1: Erik 10.
2: Ja, kriegst 10% auf die erste Hartkäsebestellung. Oh. Otto Schmelz, kennst du doch?
1: Ja. Yeah.
2: Der Käse von Schmelz, der läuft.
1: Ja, jetzt, ja.
2: Gut. Ja. Und warum schenkt ihr dir den?
1: Genau genommen hat er uns den nicht geschenkt, das war ein Tausch. Ich habe einen Schiefertrüffel gefunden und den wollte halt unbedingt haben.
2: Was hast du gefunden?
1: Das ist eine Erbsenstreulung.
2: Ah,

0: ist ein Pilz, Erik.
1: Freilich.
0: Ja. Und den braucht er halt für sein Signature-Dish und deswegen. Und weil er kein großer Käse-Fan ist, hat er uns... Wenn ich gewusst hätte, dass das dein Korb ist, dann hätte ich ihn dir zurückgegeben. Entschuldige.
1: Nee, Fritz, komm, bitte lass. Mensch, da hab ich auch wieder einen Bock geschossen. Schenk jemanden Käse, der gar keinen Käse mag. Der kommt doch nie im Leben in meinen Käse... Podcast. Ja.
2: Mehr Meersalz. Als ob es damit getan wäre. Warum komme ich nicht drauf, was noch fehlt? Und wenn ich da jetzt weiter experimentiere, kann ich Kilian nicht mal mehr fragen. Weil Larissa ihn ja unbedingt wegbringen muss, damit sie weiter ihre Spielchen mit ihm spielen kann. Am liebsten würde ich Kilian alles verraten. Aber ob er mir überhaupt glauben würde? Andererseits, falls es diese Spezialisten wirklich schaffen, dass er sich wieder erinnert.
3: Lass mich raten. Die Rezepte.
4: Ich habe immer noch keinen Geistesblitz. Du warst gestern ganz schön spät zu Hause, hm?
3: Du hast so süß geschlafen, da wollte ich dich nicht wecken. Wie war's mit Kilian? Ist ihm auch nicht eingefallen, was in deiner Törtchenfüllung fehlt?
4: Leider nicht.
3: Aber das ist nicht der einzige Grund, warum du so unruhig bist, oder?
4: Ich bin gar nicht unruhig.
3: Doch, irgendwie schon. Und ich weiß nicht, ob es an den Rezepten liegt oder daran, dass Kilian heute verlegt wird.
4: Ich find's einfach falsch, dass Larissa ihn von hier wegbringen will.
3: Naja, hier gibt's keine Spezialisten. In der Schweiz schon.
4: Janik meint auch, es wäre für Kilian besser, wenn er in seinem gewohnten Umfeld bleibt. Bei seinem Bruder und so.
3: Fanny, das ist doch nicht der wahre Grund. Du willst, dass er bei dir bleibt.

0: Morgen werde ich wahrscheinlich in die Schweiz verlegt. Ich würde mich freuen, wenn du mich da auch ab und zu besuchst.
1: Eher weniger. Die Schweiz ist ziemlich weit weg.
2: Guten Morgen.
0: Morgen.
2: Wie geht's dir heute?
0: Ganz gut, glaube ich.
2: Woher kommt die?
0: Von Fanny.
2: Sie war hier?
0: Ja, wegen der fehlenden Rezepte für das Kochbuch. Sie dachte, ich erinnere mich vielleicht, wenn ich die Zutaten probiere.
2: Und? Hast du?
0: Ich konnte ihr leider nicht helfen.
2: Schade.
0: Ja.
2: Aber in der Schweiz, da können sie dir helfen. Gleich kommt auch Herr Dr. Nitsch. Den hast du ja gestern schon kennengelernt. Und wenn dein Zustand als stabil genug betrachtet wird, dann kannst du heute noch verlegt werden.
0: Danke, dass du dir so viel Mühe machst.
2: Natürlich. Ich will doch nur dein Bestes.
0: Aber ich habe mich anders entschieden. Ich will nicht in die Schweiz.
2: Was?
0: Ich möchte hierbleiben.

0: Wagner?
1: Sani hat das Geld mitgenommen.
2: Das ich dir gegeben habe? Alles?
1: Ja.
3: Zum Glück wurde Ihnen ja sofort geholfen. Ja, natürlich. Dr. Rudloff hat noch meinen Knöchel gekühlt und bandagiert. Das kann er sehr gut.
4: Also ich glaube nicht, dass da was gelaufen ist.
3: Und weißt du, was ich glaube? Du willst das nicht glauben.
5: Du warst wieder bei ihm und hast ihn mit deinem blöden Nachtisch genervt.
6: So genervt wirkt er gar nicht.
5: Ich sag's dir zum letzten Mal. Halt dich fern von ihm.
6: Will er das denn auch?
7: Unser Enkel und die Frau Jacobi. Das schaut doch aus, als ob da was draus werden könnte, oder?
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0: Vergesst alle Diäten. Esst, was ihr wollt. Einfach nach dem Bauchgefühl. Klingt super. Die Idee aus den USA nennt sich intuitives Essen. Professor Beate Herbert ist Expertin, wenn es um Körperwahrnehmung und Essverhalten geht.
1: Das Gute an der Idee, dass ich wieder lernen soll, auf meine eigenen Bedürfnisse zu hören, was dieses Konzept ja beinhaltet, ist, dass ich nicht mehr durch Diäten drangsaliert werde. Ja? Und in dem Moment, wo ich dieses äußere Regelwerk nicht mehr beachten muss, ist es eigentlich nicht sonderlich verblüffend, dass es mir da erstmal besser geht, ja? Weil dieser Druck weggenommen wird.
0: Aber kann das Essen nach Gefühl wirklich funktionieren? Das wollen wir testen. Eine Woche lang werden diese drei das intuitive Essen ausprobieren.
2: 1, 2 Diäten habe ich, glaube ich, versucht, aber das ist nicht so meins.
3: Wenn, habe ich versucht, Gewicht zuzulegen.
4: Mal eine Saftkur oder mal auf die Kalorien geachtet, aber das war jetzt nichts für mich.
0: Und hier sind die Regeln für das intuitive Essen, das die drei in der kommenden Woche ausprobieren werden.
3: Die erste Regel.
2: Keine Verbote. Alles, was schmeckt, ist erlaubt. Oh, das klingt doch eigentlich gar nicht mal so schlecht.
5: 2. Hallo Hunger. Nur essen bei echtem Hungergefühl, nicht nach Lust oder Appetit. Das macht Sinn.
3: 3. Regel. Achtsam essen, bewusst und langsam. Ja, das ist eine sehr gute Regel.
2: 4. Regel. Hallo satt.
4: Okay, nicht mehr essen als nötig, aber wenn das Essen gerade so lecker schmeckt, dann will ich ja weiter essen.
2: 5. Regel. Hallo gesund. Immer das Wohl des Körpers, Gesundheit im Hinterkopf haben. Okay.
1: Ich esse einfach das, auf was ich Lust habe und immer, wann ich will. Das ist etwas, was man kritisch sehen muss, weil da ist es nicht so einfach. Da werden wir häufig getäuscht. Das ist nicht so einfach, aus dem Körper heraus zu dechiffrieren, welche Nährstoffe er jetzt braucht oder nicht.
0: Der Begriff intuitives Essen wurde Mitte der 1990er Jahre in den USA geprägt und ursprünglich als Methode zum Abnehmen angepriesen. Unsere drei dokumentieren mit einem Videotagebuch, wie es ihnen ergeht. Damit keiner schummeln kann, nehmen wir die Waage einfach weg. Wie klappt's denn nach den ersten Tagen mit der Intuition? Es wird fleißig gekocht und auch mit Lust gegessen. Aber Regeln gibt es ja trotzdem.
6: Ich war bei einer Freundin eingeladen, die Pizza bestellt hat. Und ich glaube, bis auf Regel 1 habe ich heute alle gebrochen.
4: Also ich fühle mich schon ein bisschen schlecht aufgrund der Regeln. Regel 5 ist ja Hallo gesund. Widerspricht aber der ersten Regel, keine Verbote. Also alles, was schmeckt, ist erlaubt.
0: Und wie sieht es mit Regel 2 aus? Nur bei echtem Hunger essen?
7: Ich habe das Gefühl, ich esse, seit ich diesen Zettel habe, nur wenn ich schon fast am Sterben bin vor Hunger.
3: Die Regel mit dem Hungerentwickeln ist für mich relativ schwierig einzuhalten, weil ich einfach weiß, sobald ich im Unterricht bin, kann ich nichts essen, über Stunden.
0: Wenn wir Hunger haben, sinkt der Blutzuckerspiegel. Der Magen produziert dann das Hormon Ghrelin. Es wird auch das Hungerhormon genannt. Das Hungergefühl entsteht allerdings im Gehirn, genauer gesagt im Hypothalamus. Wir werden zittrig und unkonzentriert, der Magen knurrt. Kommt dann auch noch Stress dazu, verlieren wir leicht die Kontrolle, sind schneller genervt und aggressiv. Wann und warum genau wir Hunger bekommen, ist allerdings ein kaum erforschtes, kompliziertes Zusammenspiel zwischen Zellstoffwechsel und Hirnsignalen. Laut Theorie der intuitiven Ernährung essen wir, wenn wir richtigen Hunger haben. Genau das, was der Körper jetzt auch wirklich braucht. Ernährungswissenschaftler Dr. Stefan Kabisch widerspricht.
8: Der Begriff des intuitiven Essens ist aus mehreren Gründen irreführend. Einerseits legt er eben nahe, dass es ein körpereigenes Empfinden für alle möglichen Nährstoffe gibt, dass wir also in der Lage sind, den Bedarf für Mineralien, für Ballaststoffe, für Vitamine, für alle möglichen kleinen Substanzen aufzuspüren, dass wir das messen können, wie viel wir davon brauchen und welches Lebensmittel wir dann gezielt greifen müssen, um diesen Nährstoffbedarf zu decken. Das ist eben nicht der Fall.
0: Unsere beiden Damen haben außerdem ein Problem mit der Achtsamkeit.
9: Regel 3, achtsam essen, bewusst und langsam, die werde ich mir noch mal verinnerlichen müssen, denn ich habe dann doch mehr gegessen als notwendig, habe ich gemerkt.
4: Och Mann, und ich will nicht darauf achten, ob ich jetzt langsam esse, ich will einfach reinhauen.
0: Tja, Nathalie, das liegt daran, dass wir im Prinzip noch Steinzeitmenschen sind und darauf getrimmt, wenn Nahrung zur Verfügung steht, möglichst viel Energiereserven anzulegen für schlechte Zeiten. Es ist also evolutionär bedingt, dass Fettes und Süßes bei den meisten Menschen unkontrollierte Fressattacken auslösen. Damals eine sinnvolle Überlebensstrategie. Ein achtsamer Esser wäre schlicht auf der Strecke geblieben. Das Problem mit dem zu viel haben unsere Kandidaten auch.
7: Ich esse nicht nur ein Brot morgens. Ja, jetzt weiß ich halt auch nicht so ganz. Regel Nummer 4, hallo satt, nicht mehr essen als nötig. Also rein theoretisch darf ich nicht.
6: Ich hatte totale Lust auf Sushi. Und das werde ich mir nachher schmecken lassen, wenn der Kleine im Bett ist. Und dann kann ich in Ruhe essen. Wobei ich wahrscheinlich mit welcher Regel 4, hallo satt, wieder meine Schwierigkeiten haben werde. Ich glaube nicht, dass ich Sushi übrig lassen kann.
0: Satt geht übrigens so. Ist der Magen voll, melden das sogenannte Mechanorezeptoren an das Sättigungszentrum im Gehirn. Der Blutzuckerspiegel steigt und das Fettgewebe schüttet das Sättigungshormon Leptin aus. Diese und weitere Hormone aus dem Darmtrakt schicken ihre Signale ans Gehirn. Erst dann merken wir satt. Und das kann durchaus bis zu 20 Minuten dauern, egal wie viel wir vorher gegessen haben. Deswegen ist es wichtig, sich Zeit zu lassen, sonst hören wir zu spät mit dem Essen auf.
1: Jedoch kann man das wieder üben. Und das ist tatsächlich der positive Aspekt auch an diesem Punkt des intuitiven Essens, nämlich das Wiedererlernen der Wahrnehmung dieser Rückmeldungen, die aus dem Körper kommen.
0: Regel Nummer 5, auf die Gesundheit zu achten, haben Sie zumindest versucht einzuhalten. Und was sagt die Waage?
7: So, die Stunde der Wahrheit.
6: Jetzt bin ich sauer.
3: Jetzt bin ich überrascht.
7: Ich bin gerade voll. Okay, das heißt, ich habe jetzt...
3: Ich habe wirklich gedacht, ich habe abgenommen. Es ist alles gleich.
6: Es ist ein Kilo mehr.
7: 1,5 Kilo abgenommen.

0: kann aber nicht sein. Hä?
1: Wer seinem Hunger- und Sättigungsgefühl folgen kann, kann auch bewusster und gesünder essen. Eine effektive Diät für alle ist intuitives Essen allerdings nicht.
2: Endlich wieder Urlaub. Den ganzen Tag Sonnenschein, im Meer schwimmen, die Seele baumeln lassen. Erholung pur. Diese sorgenfreie Zeit kann durch einen Unfall oder eine Krankheit jedoch schnell beendet und sehr teuer werden. Vor allem, wenn man nicht richtig krankenversichert ist, warnt die Verbraucherzentrale Rheinland-Pfalz.
3: Im Ausland fallen teilweise höhere Gebühren an für ärztliche Behandlungen. Aber das teuerste mit Abstand ist wohl der Reiserücktransport aus dem Ausland, wenn man schwer erkrankt ist. Dies kann durchaus 10.000 Euro kosten.
2: Wer braucht eine Auslandskrankenversicherung? Wichtig ist sie bei jeder Auslandsreise, sogar in Europa. Zwar haben gesetzlich Versicherte eine europäische Krankenversicherungskarte und damit Anspruch auf medizinisch notwendige Leistungen in der EU und einigen Nachbarländern, dennoch kann es passieren, dass man für Behandlungen, die in Deutschland kostenlos sind, viel zahlen muss.
3: Man bekommt im Ausland, im europäischen Ausland, nur die Leistungen, die auch dem Versicherten in dem jeweiligen Reiseland zustehen würden. Insbesondere in Europa nimmt nicht jeder Arzt die Krankenkassenkarte an und außerhalb von Europa werden gar keine Kosten übernommen.
2: Ein eventueller Krankenrücktransport wird ohne Zusatzversicherung nie übernommen. Auch Privatversicherte sollten überprüfen, ob ihr Versicherungsschutz ausreicht. Häufig beinhaltet er keinen Rücktransport aus dem Ausland. Was sollte ich bei Vertragsabschluss beachten? Da Rechnungen im Ausland oft privatärztlich sind, sollten auch sie in vollem Umfang erstattet werden. Von Anbietern, bei denen der Rücktransport nur dann bezahlt wird, wenn er medizinisch notwendig ist, lieber die Finger lassen. Auswählen sollte man deshalb Versicherungen, die angeben, dass sie den Krankentransport übernehmen, wenn er medizinisch sinnvoll ist. Sportler oder Schwangere müssen checken, ob sie vom Versicherungsschutz ausgenommen sind. Auch chronisch Kranke sollten besonders aufpassen, denn bei vorhersehbaren Behandlungen müssen sie oft selbst zahlen.
3: Die haben zu befürchten, dass vorher erkennbare oder bestehende Krankheiten einfach ausgeschlossen werden von der Auslandsreisekrankenversicherung. Hier muss in der Regel eine gewisse Zeit vorher keine ärztliche Behandlung notwendig gewesen sein oder sie müssen sich ärztlich bescheinigen lassen, dass sie für eine gewisse Zeit nicht in Behandlung waren.
2: Gegen einen Risikozuschlag lassen sich jedoch auch chronische Erkrankungen versichern. Unser Fazit. Jeder, der die Landesgrenze verlässt, sollte eine Auslandskrankenversicherung haben. Dabei ist es besonders wichtig, dass Rücktransport und Pandemien eingeschlossen sind, damit man den Urlaub unbeschwert genießen kann.
4: Fangen wir erstmal mit den Medikamenten an, die man zu Hause vielleicht auch schon nimmt. Verordnet hat vom Arzt, die nimmt man in ausreichender Menge natürlich mit. Ja. Aber es gibt trotzdem was zu beachten, sagen Sie.
5: Ja, Sie dürfen nicht überall alles mitnehmen. Alles, was im Verdacht steht, suchtauslösend zu sein, also eigentlich alles, was psychische Effekte hat, da gehören Opiate dazu, das Tramadol, Schlaftabletten, dürfen Sie in viele Länder nicht einführen. Sie müssen sich vorher informieren, wie Sie rankommen, durch einen Arzt dort oder über eine Genehmigung. Oder bleiben Sie lieber weg. Es gibt hohe Strafen, wenn Sie das verletzen. Okay. Dann müssen Sie natürlich auch sicherstellen, dass Kühlketten eingehalten werden, nicht? Insulin und andere Medikamente. Also da muss man einiges vorbereiten bei den Medikamenten, die man so hat. Mhm. Und zum Beispiel auch Antikonzeptiva nicht vergessen.
4: Okay. Sie sagen mit Hitze und so weiter. Also Medikamente sind manche besonders hitzeempfindlich. Die sollte man am besten gar nicht nehmen oder einfach nur gekühlt dann?
5: Ja, die muss man dann kühlen. Ja. Nicht? Also Insulin, wenn das heiß wird, dann geht es kaputt. Okay. Aber auch Tabletten kann man nicht bei 50 Grad im Auto liegen lassen, dann gehen sie auch kaputt. Also man muss gewisse Grundvoraussetzungen der Lagerung und des Transports einhalten.
4: Okay. Kommen wir mal dazu. Was gehört unbedingt in die Reiseapotheke? Was empfehlen Sie?
5: Ja, also erstmal hier sehen wir was für die kleine Wundversorgung. Mhm. Man hat mal schnell den Ellbogen aufgeschlagen oder sich geschnitten. Dafür braucht man Pflaster. Das Wichtigste ist ein Desinfektionsspray, klein, dass man es mitnehmen kann. Mhm. Aber auch Binden und auch elastische Binden, falls man sich mal den Knöchel verstaucht. Das ist sehr nützlich, wenn man sowas mitnimmt.
4: Jetzt wird vielen auch irgendwie schlecht übel. Egal ob im Flugzeug oder in der Bahn. Es gibt diese Akupressur-Armbänder, die soll man sich auf beide Armgelenke

0: Das eigentlich Gefährliche am Durchfall auf Reisen ist der Wasser- und Salzverlust. Mhm. Und um dem auszugleichen, sollte man solche Konzentrate mitnehmen. Die kann man dann in allerdings sauberes Wasser einrühren und diese Verluste ausgleichen. Das ist das absolut Wichtigste. Mhm. Man kann auch gegen die vielen Durchfälle das Loperamid nehmen. Eigentlich sollte man das nicht übertreiben, aber wenn mal keine Klos da sind, darf man das auch tun. Mhm. Also damit hat man eigentlich das Wichtigste für 95% dieser Reisediarrhöen, dieser Reisedurchfallerkrankungen getan, wenn man das mitnimmt.
1: Wie ist es mit Kohletabletten? Hilft das?
0: Nein, die helfen eigentlich nicht gegen Infektionen. Und das meiste dieser Reisediarrhöen sind wirklich Infektionen. Das hilft eigentlich nicht.
1: Okay. Wie ist es mit Schmerztabletten, Kopfschmerzen und so weiter? Kann man ja oft auch im Ausland kaufen, manchmal sogar günstiger. Was sagen Sie dazu?
0: Ja, also erstmal braucht man die auf Reisen. Die gehören auch in die Reiseapotheke. Fiebermittel und einfache Schmerzmittel, die man zu Hause auch mal gegen Kopfschmerz nimmt. Die kann man auch im Ausland oft billiger kaufen. Manche allerdings dort auch auf Rezept. Das ist wieder umständlicher. Man muss auf die Dosierungen achten. Die sind im Ausland manchmal verschieden. Nicht, dass man zu große oder zu kleine hat und sich dann wundert, dass es nicht oder zu stark wirkt.
1: Ja. Wie ist es mit Medikamentenfälschung?
0: Das gibt es überall. Aber bei unseren Apotheken ist natürlich das Sicherheitssystem sehr, sehr gut. Ja. Das ist vielleicht nicht überall auf der Welt gleich gut. Okay. Also wenn Sie in Mexiko eine Apotheke gehen, ist das Risiko wahrscheinlich größer als bei uns.
1: Okay. Kommen wir noch mal ganz kurz darauf zu sprechen. Ich bin auch so ein Kandidat. Ich werde immer und überall gestochen. Also sollte man auch dabei haben, oder?
0: Ja, unbedingt. Also ich sage immer, wer auf Reisen gestochen wird, hat verloren. Ja. Weil Sie wissen, unsere Mücken machen nicht viel. Aber in anderen Ländern ist das durchaus nicht harmlos. Deswegen abstoßende Sprays unbedingt und zwar auf das Land angepasst, wo sie hinfahren, weil unsere wirken oft nicht, zum Beispiel Florida und umgekehrt. Und natürlich andere Dinge, helle Kleidung, dann Netze nehmen. Und wenn irgendwo eine Malaria-Prophylaxe empfohlen ist, die trotzdem unbedingt nehmen, weil sonst bereut man das vielleicht.
1: Ja, okay. Ganz kurz noch zum Schluss, gibt welche, die nehmen auch vorbeugend einfach mal so ein Antibiotikum mit, was ich vielleicht mal irgendwann vom Arzt zu Hause verschrieben bekommen habe oder Antiallergikum und wie auch immer. Was sagen Sie dazu?
0: Ja, Antiallergikum bei Mückenstichen, so eine kleine Salbe, das ist wirklich was Gutes. Mhm. Aber das Antibiotikum, das muss ja passen auf die Erkrankung. Ich sagte vorhin, bei den Durchfallerkrankungen passt fast nichts. Man kann das Rifaximin sehr teuer kaufen, mitnehmen, sozusagen in Reserve halten. Und nach der dritten Reise, wo man es nicht gebraucht hat, muss man es wegschmeißen. Also das mit den Antibiotika ist sehr schwierig. Da würde ich mir ärztlichen Rat holen. Das ist vielleicht die wichtigste Empfehlung, dass man sich vorher überlegt, wo man im Fall der Fälle im Ausland ärztlichen Rat bekommt.
2: Ah, ich würde sagen, wir machen ein bisschen Radieschen, ein bisschen Spargel vom Wochenmarkt. Den braten wir einfach bloß ein bisschen an. Dazu gibt es Kartoffelrösti und eine Pilzrahmsoße.
3: Radieschen anbraten, das geht?
2: Ja, das geht sehr gut sogar.
3: Okay.
2: Ja.
3: Man lernt nie aus.
4: Als erstes Kartoffeln 10 Minuten bei 160 Grad in den Ofen, damit die Stärke entweicht. In der Zwischenzeit den Spargel schälen und die Pilze putzen.
3: Für die Feinarbeit.
4: Pilze braten und Spargel kleinschneiden.
2: Jetzt haben wir die auch schön angeschwitzt.
3: Ja.
2: Jetzt können wir mal ein bisschen Salz dran machen. Mache ich nie am Anfang dran, weil sonst ziehen die Pilze Wasser. Und dann kochen die und braten nicht so ein bisschen. Jetzt haben sie so eine schöne goldgelbe Farbe. Und dann gebe ich noch ein bisschen Weißwein dran.
3: Weißwein?
2: Ja, Weißwein.
3: Der ist aber ganz schön sauer, dein Weißwein.
2: Nee, ich habe keinen dabei. Nein, das ist jetzt Essig, aber die Zuschauer sehen das ja nicht.
3: Ach so.
2: Ich gebe jetzt Weißwein dazu.
3: Ja. Ich muss das essen.
4: Ich bereite die Radieschen vor, Volker die Kartoffeln für die Röstis.
3: Und, was kann die Reibe?
2: Ja, ist ein bisschen zu fein, aber...
3: Ja.
2: Jetzt thematisiere nicht auch noch, dass ich die Reibe vergessen habe und mir hier eine leihen musste. Heute ist ein ganz toller Tag.
4: Das Spitzengericht am Spitzentag mit Muskat, Salz und Speisestärke verfeinern. Für ein gleichmäßiges Brutzelerlebnis die Röstis fachmännisch per Ring formen. Die Sauberkeit des Arbeitsortes dabei stets im Blick behalten.
2: So geht das hier einfach rein. Aus dem
3: immer ganz weit weg. So räumt Volker gerne auf. Einfach in den Ofen.
2: So, einfach in den Ofen und weg ist es.
4: Den Spargel goldbraun anrösten und die geviertelten Radieschen dazu. Wenn die Röstis außen knusprig und innen weich sind, dann darf angerichtet werden mit der Radieschenkresse als Topping.

0: Guck mal, ich habe eben gefragt, ob mit den Stielen.
1: Ja, ich und wusste ja nicht, dass du so einen halben Meter Stiel dran lässt da.
0: Was ist denn ein Stiel, wenn das? Optisch eine Wucht.
1: Ja,
0: bei
1: sehr
0: dir.
1: Schön. Dein sieht auch sehr gut aus.
0: Guten Appetit.
1: Guten Appetit.
2: Was hast du uns für heute mitgebracht?
3: Wir machen heute für die, die wieder mit dem Schwimmen anfangen oder bereits schwimmen, ein paar Übungen, die man sowohl vor dem Schwimmen als auch danach machen kann. Das heißt, wir haben uns auf die Schultergelenke und so ein bisschen auf die Wirbelsäule spezialisiert.
2: Übung 1.
3: Übung 1, eine ganz simple Sache. Wir stehen hüftbreit, die Arme hängen locker runter.
2: Sie müssen jetzt zu Hause schon aufstehen und mitmachen, gell? Weil so ist es gedacht. So, jetzt du.
3: Jawohl, Schultern locker hängen lassen und dann ziehen wir die Schultern hoch, nach hinten, unten und fangen langsam an, die Schultern kreisförmig zu bewegen.
2: Was passiert damit?
3: Es entspannt die Muskulatur im Schultergürtel, das heißt alles, was oben auf den Schultern ist, aber auch unter den Schulterblättern.
2: Aber es rumpelt auch so ein bisschen.
3: Dieses Runterziehen ist eine wichtige Sache. Dadurch dehnen wir den Schulternackenbereich. Und das Rumpeln, das sind Verklebungen unterm Schulterblatt, die wir damit lockern können.
2: Ja,
3: wir können auch einen Richtungswechsel einbauen, das Ganze einfach mal umgekehrt. Und das wurde so ausgewählt, weil wenn ich schwimme, Brustschwimmen oder Kraul, die Schultern sind ein ganz zentrales Element dabei. Und viele können den Arm ja gar nicht mehr senkrecht nach oben strecken. Und das dient der Vorbereitung auch.
2: Ich kann's noch.
3: Um die Schultergelenke zu lockern.
2: Ja, aber jetzt sind die Schultern zum Schluss schon ein bisschen schwer geworden.
3: Ich finde sie eher leicht. Sie hängen runter.
2: Okay, dann ist es das andere schwer.
3: Das andere schwer, ja. Oft ist es ja so, die Leute denken, oh, das fühlt sich jetzt aber so schlapp an. Aber eigentlich ist die Spannung mal raus aus der Muskulatur.
2: Ja, das stimmt schon, aber man merkt, dass man was getan hat.
3: Man merkt, dass man was getan hat.
2: So, wie viele Wiederholungen?
3: Wir machen das Ganze eine Minute, genau. Da kann ich ein bisschen variieren, ein bisschen vorwärts, rückwärts kreisen. Das ist völlig egal.
2: Zweite Übung.
3: Die Übung 2. Wir stehen wieder hüftbreit. Wir müssen uns gleich auf die Zehenspitzen stellen. Wir nehmen die Hände noch vor die Brust. Wir machen jetzt was Dynamisches. Die Bewegung sieht jetzt gleich so aus. Wir öffnen die Arme nach hinten und stellen uns gleichzeitig auf die Zehen. Ja, wir spannen Po an und die Wade und gehen wieder nach vorne zusammen. Hoch und raus.
2: Ein bisschen Synchronschwimmen, meine Damen und Herren.
3: Wir dehnen so leicht die Brustmuskulatur. Die hat auch eine ganz zentrale Rolle beim Schwimmen. Und vor allem, das sieht man jetzt vielleicht nicht ganz so gut, wir versuchen, die Arme hinter unsere Körpermitte zu bringen.
2: Ja? Ja, dann dreh dich doch mal ein. Dann sieht man das doch. Sehr schön, Herr Becker.
3: So einfach, genau. Einfach nach hinten, sodass wir hier vorne im Brustbereich eine leichte Dehnung spüren. Auch das Ganze wieder eine Minute. Man kann auch langsam anfangen. Man kann natürlich auch das Tempo erhöhen, wenn man sich sicher fühlt mit den Füßen.
2: Auch so stehen bleiben, Spannung halten?
3: Das kann man natürlich so machen, finde ich jetzt persönlich für mich ein bisschen schwierig. Aber man könnte auch stehen bleiben und einfach nur so die Arme vor und zurück bewegen. Das ist auch möglich.
2: So, Übung 3.
3: Die Übung 3 ist jetzt auch was für den Kopf.
2: Die Gehirn.
3: Wir stehen hüftbreit, die Arme sind jetzt erstmal zur Decke hochgestreckt, wie so eine Kerze. Jetzt geht die rechte Hand nach hinten, die linke nach vorne und wir drehen uns auch zur rechten Seite. Und kommen dann unten wieder vorbei und führen die Arme wieder oben zusammen. Und das Ganze einige Male. Ja, das heißt, da wird jetzt auch die Wirbelsäule mit in die Drehung gebracht.
2: Also das ist verrückt, ne? Man muss da echt denken.
3: Da muss man sich drauf konzentrieren.
2: Ja.
3: Spannend wird es, wenn wir jetzt gleich versuchen, einen Richtungswechsel zu machen.
2: Versuchen wir das.
3: Die linke Seite geht jetzt nach hinten.
2: Okay. Ich glaube, das war jetzt falsch.
3: Das war falsch bei mir.
2: Ja.
3: Ja. Also links nach hinten, rechts nach vorne. Wir drehen uns nach links. Jetzt gehen die Arme runter. Wir drehen uns nach vorne zur anderen Seite. Und wieder zusammen.
2: Okay. Ja, ich komme ja fast. Puls geht ja ein kleines bisschen nach oben. Ja,
3: vor allem, wenn man sich auch konzentrieren muss drauf. Das heißt, wir haben eigentlich eine ganz einfache Übung, so vom Bewegungsausmaß her. Und wir können damit einfach für unsere Wirbelsäule, für die Schultergelenke was Wunderbares machen.
2: Und mit dem Schwimmen, das geht dann besser oder noch besser?
3: Ich finde, es geht noch besser. Man muss ein bisschen ausprobieren, macht was vorher, ist man ein bisschen besser fürs Schwimmen vorbereitet. Oder aber auch so als Cooldown zum Ende hin.
4: Haare färben, ganz natürlich. Das machen Mariam Führing und Arezzo Nael in Wiesbaden. Sie sind Naturfriseurinnen und arbeiten mit reinen Pflanzenhaarfarben aus eigener Herstellung. Silvia Prager ist genau aus diesem Grund hier. Ein Fresh-Up soll es heute für ihre Haare sein.
5: Ja, ich bin ja jetzt auch schon etwas älter und habe auch graue Haare und möchte mir gerne meine Ansatzfarbe wieder machen lassen. Und ja, da ich selbst auch sehr gesundheitsbewusst bin und viele Jahre auch chemisch gefärbt habe, bin ich zur Naturfarbe gekommen und bin damit sehr, sehr happy und sehr, sehr zufrieden.
4: Das Farbspektrum für Pflanzenfarben ist inzwischen groß. Dunkler färben geht immer, eine Aufhellung nur nach und nach. Das ausführliche Bürsten mit einer Wildschweinborstenbürste gehört zur Behandlung dazu.
5: Ich möchte natürlich, dass meine Kundin sich entspannt und runterkommt vom Alltag her. Und vor allem ist es sehr, sehr wichtig für die Pflanzenhaarfarbe, weil wir somit auch chemische Rückstände aus den Haaren rausnehmen oder Fettanteil aus den Haaren rausbürsten. Gleichzeitig regen wir hier die Durchblutung an und aktivieren die Lymphgefäße.
4: Dann geht es ans Anmischen der Farbe. Mariam arbeitet mit Heilkräutern. Für Silvias Braunton rührt sie eine Mischung aus Spirulina, Maca, Matcha, Kurkuma und Walnussschalen mit Wasser an.
5: Die Kräuterhaarfarbe ist für jedes Haar geeignet. Gerade für Schwangere, für Stillende oder Menschen, die einfach einen gesunden Lifestyle bevorzugen. Unsere Heilkräuter legen sich um das Haar wie ein Schutzfilm und pflegen die Haare und stärken die Haare. Gerade auch für die Kopfhaut ist das wunderbar, wie ein Green Smoothie. Könnte man theoretisch auch essen.
4: Haarfarbe mit Lebensmittelqualität. In Deutschland produziert und Cosmos Organic zertifiziert. Das ist hier oberste Priorität, denn Chemie kann uns schaden, sagt auch Expertin Katja Tölle von Ökotest.
6: Bis vor 10 Jahren waren chemische Haarfärbemittel richtige Chemiekeulen. Da waren wirklich krebserregende Substanzen drin. Die sind mittlerweile verboten. Also man kann schon sagen, dass sie unbedenklich Herr geworden sind in den letzten Jahren. Aber Ökotest würde noch nicht sagen, dass sie unbedenklich sind einfach. Weil sie färben eben mit einer Stoffgruppe, die nennt sich aromatische Amine. Und da gibt's eben Kontaktallergene drin einfach. Ja, starke, teilweise sogar extrem starke.
4: Schadstoffe vermeiden. Deswegen kommt auch Sigrid Mörike seit 11 Jahren her zum Färben. Früher hat sie chemisch aufgehellt und grau abgedeckt. Salonchefin Arezzo Nael färbt bei ihr einen kühlen Blondton mit Kurkuma, Safran, Faulbaumrinde, Melisse, Walnuss und Zitronenschalen und Weihrauch. Wichtig bei Blond, aufhellen geht nur Schritt für Schritt. Und wer stark blondierte Haare hat, kann nur langsam dunkler gefärbt werden, da die chemische Blondierung sonst zu einer Grünfärbung führt. Bei Silvia wird nun die braune Farbe aufgetragen. Sie färbt hier oder zu Hause etwa alle 6 Wochen und bekommt dafür Farbe mit. Für den Kauf außerhalb empfiehlt die Expertin:
6: Wer sich die Haare zu Hause selbst färben möchte, der kann darauf achten, dass er eben rein pflanzliche Haarfarben kauft. Das merkt man zum Beispiel daran, dass da drauf steht, rein pflanzlich, 100% pflanzlich. Und er kann auch auf Zertifikate achten von verlässlichen Naturkosmetik-Zertifizierern. Das wäre zum Beispiel Cosmos oder Natur. Misstrauen ist auf jeden Fall angebracht, wenn es eine sehr lange Inki gibt. Inki ist quasi eine Zutatenliste einfach. Ne? Wenn die sehr, sehr lang ist, dann ist schon mal Misstrauen angebracht, wenn man sie auch nicht versteht, wenn da viele chemische Begriffe drauf sind. Ja.
4: Und wichtig, für eine möglichst gute Deckkraft braucht es eine dicke Farbschicht und eine lange Einwirkzeit. Bis zu 2 Stunden, am besten unter einer wärmenden Haube. Und wie fühlt es sich an?
5: Das fühlt sich völlig anders an als chemische Haarfarbe. Also erstens mal riecht es nicht so intensiv. Das ist ja durchaus ein sehr ammoniakhaltiger, unangenehmer Geruch. Das fällt ja völlig weg. Also die Kräuter erinnern einen eigentlich eher an die Natürlichkeit des Produkts auch. Und man merkt auch, dass das sehr, sehr hochwertige Inhaltsstoffe sind. Und es brennt natürlich auch überhaupt nicht auf der Kopfhaut. Und es ist schön warm und das ist eigentlich sehr angenehm.
4: Nach entspannter Einwirkzeit wird die Kräuterfarbe ausgewaschen. Um die Haltbarkeit zu gewährleisten, aber nicht mit irgendwelchen Produkten.
5: Bei der Pflege sollte man besonders darauf achten, dass man einen biozertifizierten Conditioner und Shampoo verwendet, weil alles andere an konventionelle Produkte sind einfach zu aggressiv für die Pflanzenhaarfarbe. Das wäscht einfach die Farbe zu schnell aus den Haaren raus, weil die einfach sehr viele Parabene, Paraffine und silikonhaltige Produkte sind.
4: Und voilà, die Ergebnisse. Natürlich braun, natürlich blond. Von grau keine Spur mehr. Für Silvia und Sigrid ist klar, es führt kein Weg mehr zurück zur Chemie.
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3: Sie dreht sich direkt rein in unseren Mund. Pasta. Ciao, amici. Wie schön, dass Sie bei uns sind. 6 besonders feine Pasta-Rezepte aus dem ARD-Buffet warten auf Sie. Und bei Pasta muss natürlich zuerst ein Italiener ran an den Herd. Sardisches und sizilianisches Blut fließt durch die Adern von Daniele Corona. Geboren ist er aber im Schwäbischen. Spaghetti aglio olio sind ein Standardgericht in Sizilien und er zeigt uns, wie wir die heute so richtig original hinkriegen.
4: Es gibt einen Klassiker der italienischen Küche, Spaghetti aglio olio mit Knoblauch und Öl. Spaghetti, ja. So sieht es später dann aus. Und ist das für dich tatsächlich, Daniele, so eine Kindheitserinnerung?
5: Spaghetti aglio olio gehört ja zu meinen Lieblingsgerichten. Mit allem, Garnelen, mit Spargel, also ich esse es immer. Ich habe es sogar gestern schon gegessen.
4: Alte Sizilianer.
5: Ja, das gibt es in ganz Italien, das ist nicht nur in Sizilien. Wir haben jetzt hier den Mönchsbart, Barba di Frate auf Italienisch. Den habe ich jetzt schon von der Wurzel befreit. Ich habe ihn abgebraust, schön, damit kein Sand mehr drin ist. Und wenn so ein bisschen dickere Stängel sind, unten abknicken einfach. Ja.
4: Was ist für dich das Besondere am Mönchsbart?
5: Also, das ist so, wenn es den gibt, da weiß man, dass bald der Sommer kommt. Es kommt immer im Frühling.
4: Ja.
5: Mein Vater geht jetzt zum Beispiel jetzt schon das, in Sardinien, tut er das ernten oder sammeln. Ja? Und wenn es das gibt, dann weiß man genau, jetzt ist der Winter vorbei.
4: Das wächst wild bei euch.
5: Genau, wild, ja. In der Nähe vom Salzwiesen. Also in der Nähe vom Strand wächst er. So wie der Queller in Deutschland.
4: Darf ich mal ein Stück probieren?
5: Ja?
4: Schmeckt doch so. Ich, wahrscheinlich,
5: er ist ein bisschen, das ist ein bisschen salzig und ein bisschen dick und saftig.
4: Saftig, allemal.
5: Und salzig.
4: Salzig im Abgang.
5: Genau.
4: Ja. Und knusprig, also knusprig ist das falsche
5: knusprig,
4: Wort.
5: Knusprig, ja, knackig.
4: So knackig, genau. Danke.
5: Wenn er frisch ist.
4: Ist er frisch?
5: Ja,
4: ist frisch.
5: Ist frisch. Also, wir haben jetzt hier ein bisschen Olivenöl. Das ist ja einer der Hauptbestandteile vom Spaghetti aglio olio.
4: Ja.
5: Knoblauch, Petersilie, Chili sind eigentlich diese Hauptbestandteile. Ich tue den Knoblauch im Ganzen rein, damit man ihn nachher entfernen kann.
4: Erst so zum Aromatisieren?
5: Aromatisieren, der verbrennt er nicht. Man vermeidet, dass er anbrennt. Die Petersilie habe ich gezupft, geschnitten, die Stängel auch mit verarbeiten, weil hier ist der ganze Geschmack drin.
4: Aber auch fürs Aroma, es kommt auch wieder raus.
5: Genau, ich lasse es drin. Ah. Aber im Restaurant oder wenn einer es nicht mag, tut man es halt raus. Ja? Aber man kann es zum Beispiel jetzt hier schön anschwitzen und nachher, wenn er weich ist, noch mal in kleinen Streifen schneiden und wieder dazu schweißen. Ja? Also das ist, lässt man hier schön aromatisieren.
4: Und beim Knoblauch fällt mir mal ein, das ist eigentlich ein Problem, das andere haben. Nicht meins.
5: Ja,
4: schmeckt gut?
5: Man muss es, alle müssen das essen.
4: Wenn
5: man Spaghetti aglio olio macht, müssen es alle essen, nicht nur einer.
4: Dann hat keiner mehr ein Problem.
5: Genau, dann haben wir hier, da kommt noch ein bisschen Chili mit rein.
4: Habt ihr es gerne scharf?
5: Also ich esse gerne scharf, mein Sohn ist gern scharf, ja, aber ich muss bei meiner kleinen Tochter ein bisschen aufpassen, weil die mag es nicht.
4: Ja, dann muss man ganz halt immer, bei deiner Tochter.
5: Ja, also ich tue es dann immer extra drüber. Also aber jetzt haben wir hier den Ansatz, den lassen wir jetzt ganz langsam gehen, bevor wir den Barbe die Frate mit reinmachen.
4: Es ist ja schon Frühling auf dem Teller.
5: Ja, noch ist es kein Frühling. Wenn ich keine
4: Jacke hier, komm, ganz grün, saftig und rot, genau. Und die Farben.
5: Da bei den Spaghetti aglio olio kein Parmesan klassisch dazukommt, machen wir Mollica Arturata. Das ist praktisch ein sizilianisches Gericht. Das haben die armen Leute früher gemacht, wenn sie kein Geld hatten für Parmesan, haben sie altes Brot.
4: Brösel.
5: Brösel, genau.
4: Wir sagen Brösel.
5: Brösel, Semmelbrösel. Dann tun wir ein bisschen Olivenöl.
4: Und das ist wirklich Ersatz null Parmesan, komplett nur mit Bröseln.
5: Genau. Und da tun wir auch ein bisschen Knoblauch mit rein. Ein bisschen Knoblauch. Und für das Salzige, wo normalerweise der Parmesan mitnimmt, geben wir Sardellen hinzu.
4: Eine sehr schöne Idee.
5: Die schmelzen dann auch so ein bisschen mit dem Öl langsam. Geben wir hinzu.

0: Lassen alles schön angehen.
1: Schmecken auch roh sehr gut übrigens. Ne? Ja. Einfach so mal.
0: Alles auf eine Bruschetta, Tomaten.
1: Mm.
0: Genau.
1: So, machen jetzt Sie haben nur wir weiter hier. So.
0: Und dann tun wir einfach das wie Semmelbrösel, Schmelze zu den Spätzle im Schwabenländle.
1: Die sind aber sehr fein jetzt, die Brösel, ne?
0: Ja.
1: Müssen so sein?
0: Also man kann sie auch grober machen, je nachdem. Ich nehme meistens Panko, das ist ein bisschen grober gerieben. Aber man kann einfach das alte Brot, was man daheim hat.
1: Panko-Mehl nimmst du?
0: Panko, ja. Semmel, ja, genau.
1: Okay.
0: Jetzt hat man hier, können wir das jetzt schon mal entfernen. Hier so. Genau. Kommt das hier raus. Und jetzt können wir die Barbe de Frati dazu machen.
1: Also, wenn jetzt mal Mönchskraut bekommt man jetzt inzwischen auch bei uns in Deutschland.
0: Ja.
1: Aber ist wirklich noch so ein bisschen so Geheimtipp.
0: Ja, es gibt es nicht. Man muss, wie auch im Video gesehen, gibt es nicht viele, die das machen. Es kommt, das war gestern noch in Italien. Und heute ist es hier.
1: Heute im Topf.
0: Genau. Und es gibt es auch nicht lang. Und,
1: bis mehr Ende Mai, glaube ich. Ne?
0: Ja, genau. Und jetzt lassen wir hier das alles schön angehen. Gut. Das dauert so 3, 4 Minuten, 5 Minuten, nicht zu arg. Und nachher tun wir die Spaghetti dazu. Sehr Salz, gut. Pfeffer, würzen.
1: Die Spaghetti. Aglio olio. Und die haben wir noch gar nicht gesehen, die Spaghetti. Ne? Die hast du reingemacht, einfach nur mit Salz.
0: Gesalzenes Wasser. Wir tun jetzt hier ein bisschen, bevor wir sie abschütten, ein bisschen Stärkewasser mit. Das macht eine leichte Cremina, sagt jemand, ein Freund von mir. Schütten wir die ab.
1: Cremina,
0: also eine
1: so
0: leichte Creme, ja, genau, durch die Stärke.
1: Wie lange waren die jetzt drin ungefähr im Salzwasser?
0: Die waren jetzt 8 Minuten drin. Aber es kommt darauf an, was für Spaghetti das sind. Manche brauchen länger, manche nicht. Also immer gucken, was auf der Packung steht.
1: Kann man sich nachrichten.
0: Genau.
1: Gut. Und der hast du jetzt reingetan, nur um das noch mal zu sagen, das ist Mönchsbart, ein Kraut, das in Italien den Frühling einläutet und bei uns jetzt auch immer mehr Freunde gewinnt, weil ein bisschen salzig,
0: ja,
1: frisch.
0: Und lecker und gesund vor allem.
1: Und gesund, natürlich.
0: Genau. Gesund. So, jetzt kommt die frische Kräuter. Kräuter tun wir immer zum Schluss. Schön, damit die Vitamine und die Farbe erhalten bleiben.
1: Das meine ich mit Frühling auf dem Teller.
0: Genau. Vor allem deshalb ist auch die Chili.

0: bisschen. Das
1: sagt man mir immer an dieser Stelle.
0: Die Kleinen sind fies.
1: Die Kleinen,
0: so, so wie im richtigen Leben.
1: Ja, das ist richtig. Du richtest nochmal an den Teller. Da sind die Brösel übrigens.
0: Genau, die sind jetzt schön goldbraun, knusprig, auch fertig.
1: Kein Käse, sondern wirklich das Semmelbrösel.
0: Wir haben ja kein Geld. Wir können uns kein Parmesan leisten. Also müssen wir das
1: nehmen. Arme Leute essen. Aber lecker.
0: Aber lecker.
2: Der Mönchsbart ist natürlich das i-Tüpfelchen, aber wenn Sie den nicht kriegen, diese Spaghetti schmecken auch ohne. Einfach Petersilie drunter mischen, perfekt. Und unbedingt bitte mal diese gerösteten Brotbrösel probieren, die geben so richtig Kraft. Das war Öl, das waren Brösel, Knofi und nach Gusto noch Sardellen. So machen es zumindest die Sizilianer. Rezept Nummer 2, Bolo. Also Hackfleischsoße, aber die wird sehr raffiniert platziert in Nudelschnecken. Irgendwas rauskommt dann so zwischen Lasagne und Cannelloni. Und das wird so köstlich, dass Fatma ganz schwärmerisch wird.
3: Tarek Rose ist bei uns und bei uns gibt es jetzt auch Hackfleisch.
4: Ja.
3: Und zwar in einer Deluxe-Version. Schauen Sie sich das mal bitte an. Nudelschnecken mit Hackfleisch gefüllt und Tomatensauce. Und du sagst zwar Nudelschnecken, aber ich finde ja, da ist der Name drin in diesem Rezept. Das sind Röschen für mich.
4: Röschen?
3: Kleine Rose,
4: oh, wie Röschen, das ist doch schön. Genau. Fang ich mal an mit dem kleinen Röschen hier vorbereiten. Das kleine Röschen macht Röschen. So, ich mache als erstes mach ich die Füllung. Und dafür habe ich jetzt auch Hack. Ich habe jetzt hier so ein Rinderhack tatsächlich. Und da sieht man auch wirklich, das ist gut eingekauft, weil das ist relativ rot, relativ dunkel.

Sellerie dazu, kannst natürlich auch Pastinake, Co., alles, was du an Rübchengemüse hast, dazugeben. So, dann wird das angebraten und wenn es dann richtig schön

0: angebraten ist, dann würde ich ein bisschen Tomatenmark dazugeben, das ein bisschen tomatieren und mit Brühe ablöschen. So, die haben wir jetzt auch da. Ein bisschen Rotwein haben wir auch für die Farbe. Wer das nicht mag, kann natürlich auch einen Johannisbeersaft nehmen, wenn ich mit Alkohol kochen möchte.
1: Ja.
0: Aber das dauert noch ein bisschen. Aber ich habe hier natürlich, wir haben schon ein bisschen was vorgeschmort, damit wir es zeigen können. Und ich habe es auch so gemacht, dass ich jetzt hier, ich weiß gar nicht, ob man das sieht, ich habe jetzt hier einmal den Fond so ein bisschen abgekippt, damit ich das Hackfleisch gleich relativ trocken habe für die Füllung. Und dann klassischen Nudelteig machen. Ist einfach nur Grieß, Mehl, Ei. Und gebe den dann durch die Nudelmaschine durch. Und der hier ist jetzt relativ frisch. Man sieht das, der ist auch noch so ein bisschen weicher. Wenn man das zu Hause hat, dass der noch so weich ist und nicht so durchgehärtet ist, dann kann man immer mal ein bisschen Grieß dazwischen geben, den wieder zusammenklappen. Mhm. Und ich nenne das immer so ein bisschen Touren, wie beim Blätterteig. Und dann geht man Step by Step, fährt man das Ganze so ein bisschen immer Tour für Tour weiter runter. So, und wir brauchen das recht dünn. So, gehen wir nochmal. So, jetzt geben wir gleich mal eine Stufe mehr Gas hier, damit wir es schnell zeigen können.
1: Es ist natürlich toll, wenn man so ein Gerät zu Hause stehen hat. Ne? Ich überlege schon Alternativen, wie ich das machen könnte.
0: Für Ausrollen.
1: Ja, braucht man da viel Power, Kraft dafür? Oder
0: nee, also wenn der Teig jetzt so relativ frisch ist, du brauchst ihn dann nicht ganz so lange gehen lassen oder ruhen lassen, dann ist das vollkommen okay, weil dann kannst du den auch viel besser ausrollen. Ne?
1: Guter Tipp.
0: So, und dann wird das, zack, machen wir noch einmal schnell einmal durch, damit es richtig schön dünn ist. Dann lege ich mir den aus, nehme mir mit dem Löffel dann so das Hackfleisch, was ich, ich weiß gar nicht, ob man das sehen kann, zack, ich nehme es mal ein bisschen nach vorne. Es ist ein bisschen eng mit der Maschine, so.
1: Aber du nimmst schon gut ordentlich Füllung rein, ne?
0: Ja, klar, also es ist auch, das ist ein ganz flexibles Gericht. Du kannst natürlich auch, wenn du Vegetarier bist, einfach nur das Gemüse anschwitzen, Schwung Tomate dazu, Schwung Schafkäse und dann wird das langsam eingerollt. Hier so, zack. Und dann habe ich hier so eine schöne Nudelschnecke. Ich schneide mal so ein bisschen das Ende ab. Ich klebe die jetzt auch nicht mit Ei zu, kann man machen. So, drück die ein bisschen glatt und dann schneide ich so Scheibchen runter. Und mit diesen Scheibchen hier lege ich jetzt so eine Auflaufform aus. So. Und dann, bevor ich es in den Ofen gebe, gieße ich einfach die restliche Soße an, geht es ab in den Ofen und dann sind wir eigentlich schon fertig.
1: Also welche Soße gibst du da jetzt da rein?
0: Die Bratensoße.
1: Ah, also den Fond, der gerade übrig geblieben
0: genau,
1: ist.
0: Genau, ich fülle ja jetzt hier mein Hackfleisch, was ich jetzt hier habe, mit Tomate auf. Ja. Dann lösche ich zweimal mit Rotwein ab und koche das mit der Brühe
1: und
0: runter.
1: Und wie viel Saft darf da rein, also damit wir uns das vorstellen können? Halb bedeckt? Nicht also oder?
0: Ich mache immer relativ viel rein.
1: Okay.
0: So.
1: Ja.
0: Und dann drücke ich das ein bisschen platt, dass die Nudelmasse wirklich mit dem Sugo bedeckt ist. Wenn du jetzt diesen Teig oben stehen hast, dann hast du halt das Problem, dass die Ränder austrocknen, werden ein bisschen fester.
1: Okay.
0: Wir haben jetzt alles vollgeschneckt hier. Und jetzt gebe ich diesen Fond zu, weil du halt wissen wolltest, wie wir das machen.
1: Wie du das auch bedeckst.
0: So, ich bedecke das schon so ordentlich, weil die Nudeln nehmen nachher ja auch das Ganze auf. Und wir machen jetzt gleich noch so einen schönen Tomatensugo separat. Ne? Und so wie das jetzt ist, geht es in den Ofen. Die Flüssigkeit geht so ein bisschen weg, die Nudeln binden das Ganze und dann ist das gut. Wer aber so ein bisschen nicht so viele Sachen machen möchte wie wir jetzt, weil wir machen nämlich jetzt noch eine schöne, leckere, oder ich besser gesagt, und du guckst ein bisschen zu, Tomatensugo. Und dafür nehme ich jetzt dann Schalotten, habe ich hier so ein bisschen klein geschnitten. Na, gucken wir mal ganz kurz, hat er genug Feuer. Und ein bisschen Knoblauch und Chili habe ich jetzt sozusagen, schwitzt das an, um einfach so ein bisschen so diese ganzen Aromen zu lösen und da richtig ein bisschen Dampf reinzumachen. Das schmeckt dann nochmal lecker. Und gebe einfach so passierte, also, das, nee, Entschuldigung, das sind keine passierten, sondern das sind ganz normale geschälte Tomaten. Und die muss man nicht pürieren oder sonst was, sondern einfach nur so mit einem Löffel so ein bisschen zerstochern. Mit in diesen Sugo und dann richtig schön einkochen, damit es dann so ist wie dieses hier. Und dann kannst du eigentlich schon anrichten. Dann geht sozusagen hier so ein bisschen Sugo drauf. Und wer, wie gesagt, wer da keine Lust drauf hat, das so kompliziert zu machen, der kann natürlich den Sugo gleich von vornherein mit zu der Soße geben.
1: Okay.
0: Und das Ganze dann im Ofen garen. Ich hole es mal raus hier. Jetzt wird es heiß.
1: Ja.
0: So.
1: Und für mich ist es auch eine echt gute Alternative zu

0: Cannelloni. Ne? Ich finde das immer sehr, sehr nervig, Cannelloni zu füllen.
1: Ja.
0: Und das ist ja so eine Art Cannelloni, nur dass du die
1: das
0: halt senkrecht hast.
1: Das ist eigentlich wie eine Art Cannelloni, die du nehmen kannst. So, die nimmst du halt raus. Oh, jetzt habe ich ein bisschen, zack, gehen die kleinen Kollegen rauf. So, dann ein bisschen frischen Parmigiano noch oben drauf.
0: Muss natürlich sein.
1: Ein bisschen Kräuter. Und wer jetzt noch Lust hat, einfach noch mal so ein bisschen Liebe, ein bisschen frische Petersilie geht auch. Basilikum geht natürlich. Ein bisschen Öl finde ich immer ganz schön.
0: Mach du ruhig, das sieht alles toll aus. Hau alles drauf, was du lecker findest.
1: Mach alles drauf.
2: Ja, und wenn man Nudeln kocht, also zum Beispiel Macaroni oder Penne, dann bleiben ja manchmal ein paar übrig. Was aber ganz und gar kein Fehler ist, denn damit haben Sie schon die beste Ausgangslage für eine besondere Tarte. Rainer Klutsch zeigt gleich zwei Varianten, einmal mit Strudelteig und einmal mit Blätterteig. Und wenn man den dann noch fertig kauft, dann ist es ein regelrechtes Blitzgericht.
3: Rainer Klutsch verpackt seine Pasta hier heute auch, seine Macaroni, und zwar in einem essbaren Gefäß. Es gibt bei uns Macaroni in der Quiche, oder eine Macaroni-Quiche, so sagen wir es, ne Rainer?
4: Genau. Und die packen wir in zwei Teigvarianten, einmal in einen Blätterteig und einmal in selber gemachten Strudelteig. Und dann sehen wir ganz klar, wo die eigene Tendenz eigentlich hingeht, was einem besser schmeckt.
3: Ich mag beides total, bin gespannt.
4: Ja, also es sind zwei, von der Textur her, der Strudelteig ist ein bisschen knackiger und der Blätterteig ist ein bisschen fluffiger. So, wir fangen aber an mit der Füllung. Da haben wir schon die Macaroni, wie gesagt, abgekocht. Dann nehmen wir noch dazu, wir machen eine Wurst-Macaroni-Quiche, eine Bratwurst, holen das Brät aus der Pelle, die habe ich längs aufgeschnitten und dann so ganz kleine Klößchen gemacht.
3: Sie riechen schon mal
4: aus der Brät. Ja, die schmeckt super. Also es gibt eine italienische Variante, weil wir haben dann auch noch, das wenden wir jetzt mal ein bisschen, geben wir das ein bisschen hier weg. Und die Fülle machen wir, indem wir dann die Macaroni hier rausnehmen. Wir haben zwei mittelgroße Gefäße, also Backformen. Da brauchen wir nicht die ganzen Nudeln, da reicht das hier. Geben dann dazu noch Erbsen da dazu.
3: Das ist ein schönes Gericht, auch um den Kühlschrank noch mal leer zu kriegen oder zu gucken, was man noch an Resten hat, oder?
4: Also in erster Linie klar, alles was schmeckt und natürlich was der Kühlschrank hergibt und was weg muss. Geben hier dann noch getrocknete Tomaten rein, da kriegen wir noch eine richtig schöne Säure. Salz dazu. Pfeffer. Ja. So, mischen das ein bisschen, geben dann noch einen Bergkäse da dazu. Also wir haben sehr rezente Sachen da dazu, was passt, was ja auch super zu der Jahreszeit passt.
3: Richtig herzhaft, ne?
4: Naja, auf jeden Fall. Das braucht man jetzt gerade, wenn es kalt ist.
3: Wenn wir die Macaroni gerade sehen, da scheiden sich ja oft die Geister. Aber ich mag total gerne so festere Nudeln und vor allen Dingen auch ein bisschen größere, gröbere, dickere Nudeln.
4: Das macht bei so einer Quiche, die wir ja noch in den Backofen geben, auf jeden Fall Sinn, dass wir größere Nudeln geben. Weil wenn wir so feine Nudeln haben, dann wird es sehr breiig und es braucht nicht so lang. Und wir müssen ja dem Teig Zeit auch geben, dass er durchbäckt. Mhm. So, wir haben jetzt die Klößchen da dazu gegeben, lassen das ein bisschen ziehen. Und die Nudeln auch ganz wichtig, nicht komplett durchkochen, sondern auf 80%. Das heißt, die müssen wirklich noch ein bisschen hart sein, weil, wie gesagt, für 30, 40 Minuten geben wir das Ganze ja noch in den Backofen. Mhm. So. Dann, klassisch für die Quiche, nehmen wir vier Eier, schlagen die auf.
3: Achso, das kommt nachher einfach drüber.
4: Das kommt noch drüber, auf jeden Fall, klar. So, ein bisschen Creme fraiche. Sahne, so, Muskat, so, und dann haben wir nämlich gleich die Vorbereitung abgeschlossen.
3: Da ist nicht mehr viel dran an der Muskatnuss hier. Ein bisschen Finger mit.
4: Das gibt eine schöne glatte Masse. Und das können wir jetzt beiseite stellen. Jetzt haben wir nämlich für die Fülle alles gemacht, was wir brauchen. Und jetzt kommen wir zu dem, zu unserer Form. Wir haben hier so kleinere Formen, die tun wir ein bisschen so zur Seite.
3: Und da kann man von uns eine. Wir sind jetzt zu zweit heute hier zum Essen, ne?
4: Jeder kriegt eine. So. Blätterteig kann man ganz klar kaufen. Spricht auch nichts dagegen, weil die Grundzutaten einfach sind. Den jetzt selber zu machen, Blätterteig, der große Aufwand bei der ganzen.
3: Fuddelig, ne?
4: Genau. Den kann man auch wunderbar hier richtig schön einpassen und formen und die Ränder nicht abschneiden, weil wir füllen das jetzt erstmal. drücken das ein bisschen fest. Wir haben die Form auch ein bisschen ausgefettet, dass der Teig auch ein bisschen kleben bleibt. Stechen die dann hier den Boden mit einer Gabel an.
3: Warum macht man das immer, das mit dem Einstechen?
4: Damit er unten schön glatt durchbeckt. Sonst gibt es immer, unten kann es dann mal sein, dass so eine Blase entsteht und dann verschiebt sich die ganze Füllmasse.
3: Okay.
4: Geben das hier hinein. So, und dann sieht man, wie viel man Füllmasse hineingegeben hat, wo man dann schneiden muss. Und das macht man dann mit so einem Rädchen. Schauen wir hier, so zack, ringsherum. Da lässt man ungefähr immer noch 1 Zentimeter bis zur Masse weg. Nimmt das hier weg. Wunderbar. So, stellt das zur Seite und dann füllen wir das nämlich noch mit dem hier auf. Und jetzt kommen wir zu unserem Strudelteig. Den kann man ganz entspannt selber machen. Schau mal. Das sind nämlich auch nur 4 Zutaten, die jeder daheim hat. Das ist Mehl, das ist Öl, lauwarmes Wasser und Salz. Mehr ist es nicht.
5: Ja? Strudelkönig, ja. Würde ich sagen. Strudelkönig.
4: So, der ist jetzt ein bisschen gebrochen, aber es macht nichts. Dann geben wir den hier auch hinein, formen den hier noch dazu. Auch wie beim Blätterteig richtig schön rankleben. Und da mache ich es immer ganz, da mache ich es immer so, dass ich dann noch eine zweite Platte dazu gebe. Weil, wie du gerade gesehen hast, hat es ein bisschen gebrochen.
3: Du gibst ja relativ diese, da praktisch dann jetzt gleich, also wenn du den hier auch gefüllt hast, gibst du nochmal diese Flüssigkeit auch oben auf, genau. Wahrscheinlich die Eier und genau. Den Käse. Und wie lange kommt es dann in den Backofen rein?
4: Das kommt dann für 30 bis 40 Minuten. Das hängt immer ganz von der Größe der Form ab, wie lange er dann braucht. Ja, also wenn wir jetzt eine ganz normale Springform hätten, das würde 45 bis 50 aber. Gehen.
3: Rainer, du machst jetzt zu unserer Quiche, die schon im Ofen wartet, machst du noch einen leckeren Salat?
4: Ja, auf jeden Fall. Petersilie schneide ich noch für die Quiche. Wir haben einen Endivien-Salat fein geschnitten. Dazu machen wir ein ganz tolles Senf-Honig-Dressing. Ich habe Öl, Essig und Honig und einen Senf. Zu einer Emulsion wird das hier vermengt. Dann geben wir noch ein bisschen Salz dazu. Pfeffer. Und dann war es das auch schon. Mehr braucht man in der Regel für ein Dressing nicht. Es gibt natürlich immer so die Varianten, da macht man aus 8, 9 verschiedenen Komponenten ein Salatdressing oder generell so eine Soße. Finde ich, muss nicht sein. Da schau mal, das löst sich jetzt eigentlich ganz toll.
3: Wow. Weg. Ist das der, was ist denn der, jetzt kommt ja. Der Blätterteig, ne, oder?
4: Jetzt kommt der Blätterteig. So.
3: Das erstmal hast zwei verschiedene, das müssen wir vielleicht noch mal erwähnen, zwei verschiedene Teige gemacht, einen mit Blätterteig und einen mit Strudelteig.
4: Man sieht ja auch jetzt hier, der Strudelteig, der ähnelt so ein bisschen so einem Mürbteig. Ja, natürlich wesentlich viel weniger Butter drin. Ist ein bisschen krosser und der ist halt schön luftig und einfach lockerer bei der ganzen Geschichte.
2: Cannelloni, mit denen ist es ja so eine Sache, die zu füllen. Das ist echt eine Herausforderung. Diese Öffnung hier vorne, die ist ja ziemlich klein. Zu klein für einen Kaffeelöffel. Man ist dann echt ewig beschäftigt, die Füllung reinzukriegen. Oder schlau-schlaus, nehmen dann so eine Spritztülle. Die geht zwar wunderbar dann in die Cannelloni rein, aber es passt wiederum nicht jede Füllung vorne durch die Öffnung der Spritztülle. Achtung, jetzt kommt Kevin von Holt mit einer Spitzenidee. Sie sehen jetzt den Wabenbau mit Cannelloni im Kochtopf.
0: Ja, Cannelloni mit einer Spinat-Ricotta-Füllung?
5: Genau, ja. Richtig. Und ich mache das so in Wabenform. Deswegen nenne ich das Cannelloni-Waben, weil ich packe die einfach so in den Topf rein, aufrecht.
0: Ja.
5: Vorher habe ich ein bisschen Backpapier reingemacht, damit man das auch wieder gut da rausbekommt.
0: Verrückt, ich habe das immer in der Auflaufform gelegt.
5: Genau, die meisten machen das so und das ist wahrscheinlich auch klassisch richtig.
0: Ja.
5: Aber ich finde es so echt am einfachsten und es ist auch immer ein Hingucker. Man kann den Topf dann so auch zur Party mitnehmen, wieder in den Ofen stellen. Und dann
0: also
5: hat man
0: mit dem Topf dann.
5: Mit dem Topf, genau, und dann läuft das.
0: Ja, also dann legen wir mal los.
5: Für die Soße habe ich jetzt Schalotten hier am Anschwitzen und da kommt jetzt einfach Spinat mit rein. Also der klassische Babyspinat, frischer Spinat. Kennen wir alle schon, der wird richtig in den heißen Topf mit reingegeben, fällt dann gut zusammen.
0: Ja.
5: Und wichtig ist, dass wir bei der Soße nicht an Salz und Würze sparen. Weil die Pasta kriegt ja jetzt im Grunde genommen, wird ja nicht in klassischem Salzwasser gekocht, sondern die Soße muss quasi das erledigen, was sonst das Salzwasser auch macht.
0: Also brauchst du viel Flüssigkeit auch im Topf, ja?
5: Viel Flüssigkeit, aber auch viel Würze und Salz. Ne? In dem Falle jetzt kommt das Salz schon hier direkt mit dazu. Das Ganze nochmal mit Pfeffer würzen. So, das darf man also nicht vergessen, dass Am Ende kriegen wir da in die Pasta nichts mehr rein. Die Soße muss also schon richtig Kraft haben.
6: Okay.
5: So, das lassen wir so ein bisschen gleich zusammenfallen.
6: Ja klar, du kannst da jetzt ja nicht im Prinzip salzen, Kochwasser salzen oder so.
5: Genau, genau. Mhm. In der Zeit, wo das zusammenfällt, können wir schon mal ein Dressing machen. Ich habe dir das schon mal einen

0: hingestellt. Wenn du Lust hast, darfst du rühren.
1: Ja, sehr gerne.
0: Ich gebe ein bisschen Weißweinessig dazu. Dann, es wird ein ganz klassisches, einfaches Dressing. Ein bisschen Senf, so ein mittelscharfer Senf. Dann haben wir hier einen Honig. Der Marc kann auch einen Ahornsirup nehmen oder irgendeinen anderen Sirup. So, das ist ja mal das Wichtige, ne? Das Ausgleich zwischen Säure und Süße. So, und dann kommt Pfeffer. Jetzt mal hier so einen weißen.
1: Und Olivenöl noch und nöcher.
0: Ja, ein bisschen Salz.
1: Ja, okay.
0: Und dann, genau, dann wird am Ende das Olivenöl reingerührt.
1: Nimmst du das ganze Öl?
0: Wir gucken mal, ne? Also es muss eine schöne homogene Masse sein, also diese sogenannte.
1: Das hast du im Geschirr
0: genau.
1: Bis so eine sämige.
0: Bisschen schneller.
1: Ich bin zu langsam.
0: Ja, ja, genau.
1: Sag mal,
0: genau.
1: Hast du da jetzt gerade Salz in deinem Dressing?
0: Ja.
1: Ja?
0: Habe ich gerade reingemacht, ja.
1: Gut. Du hast alles im Blick, ne?
0: Alles. Ich habe alles im Blick. Und guck mal hier, der Spinat ist richtig gut zusammengefallen. Und da gießen wir jetzt auf mit Gemüsebrühe. So. Und Sahne. Ja, das ist schon ein bisschen gehaltvoller, das Ganze, ne?
1: Und du brauchst vor allen Dingen die Flüssigkeit.
0: Man braucht die Flüssigkeit und die Bindung gehen wir jetzt über Ricotta dazu. Also ein italienischer Frischkäse, wenn man so will. Der kommt mit dazu.
1: Sag mal, und früher hat man doch mit so einer Tülle dann alles, hat man doch alles mit der Tülle dann so in die Cannelloni rein.
0: Genau.
1: Das machst du jetzt aber nicht, oder?
0: Nee, ich mach das nicht, sondern ich werde das jetzt gleich mal alles mixen. Wir lassen das jetzt einmal noch mal aufkochen. Und dann mixe ich das Ganze schon mal. Also einfach rein mit dem Mixstab. Und das Ganze fein mixen. Und diese Soße gieße ich dann einfach hier in die Cannelloni rein. Das Gute ist ja, die sind aufrecht. Machst du mir die noch mit rein?
1: Ja, klar.
0: Die sind aufrecht, das heißt, wir können die einfach da reingießen. Ne?
1: Okay.
0: So.
1: Und das wird dick alles.
0: Genau, die Stärke der Nudel wird das Ganze dann binden. Wir haben quasi die Mischung aus Kochwasser und Soße.
1: Ja,
0: bei so etwas. Ne? So.
1: Bin sehr gespannt.
0: Wunderbar.
1: So,
0: und jetzt?
1: Da gucke ich noch mal drauf hier.
0: Fange ich mal mit den Äußeren an, weil die Äußeren kriegt man immer so schlecht geschüttet. Gib die sozusagen hier außen schon mal in die Röhren.
1: Das ist gut, dass du das sagst. Stimmt, weil man ja so mittig anfängt zu gießen.
0: Genau, deswegen so 2-3 Kellen mit dem die Äußeren schon mal begießen. Und dann können wir das Ganze auch wirklich einfach hier so rübergießen. Ja?
1: Sag mal, sind das jetzt so 3 Liter Flüssigkeit? Was meinst du?
0: Ja, das sind jetzt, ich habe natürlich jetzt einen Tick mehr als in einem normalen Viererrezept. Aber ja, so 2,5 bis 3 Liter sind das dann, ja.
1: Okay. Also die Waben, die Cannellonis sind jetzt nicht komplett voll. Das
0: nicht
1: ist aber so gewollt von
0: dir. Das ist auch gewollt, weil jetzt kommt noch mal ein bisschen Parmesan. Also ein bisschen ist gut. Also so, dass wir danach dann auch schön gratinieren können. Und es kommt ein Deckel drauf. Und dann entsteht im Topf sozusagen Dampf auch durchs Garen. Und das Ganze kann dann wunderbar.
1: Es brodelt ja dann auch hoch, die Flüssigkeit.
0: So ist es, genau. So, jetzt kommt der Deckel drauf. Dann geht das Ganze ab in den Ofen. Ja?
1: Ach so, das auch noch?
0: Natürlich,
1: okay.
0: Also sonst gab es nicht.
1: Also dann braucht man auf jeden Fall so einen feuerfesten Kochtopf, keine Kunststoffgriffe, keine Plastik.
0: Genau, das ist schon wichtig.
1: Ja.
0: Und guck mal, die Nüsse sind wunderbar, oder beziehungsweise die Kerne sind wunderbar geröstet.
1: Die riechen, also sind sie in Ordnung, riechen richtig gut. Hier, unser Dressing ist auch gut, sämig.
0: Oder? Ne?
1: Ja.
0: Und da schneide ich mir jetzt einfach ein bisschen Radicchio hier in feine Streifen. Der kommt hier direkt auf so eine Salatplatte drauf. Und kurz vorher, nachher, werden wir das Dressing dann draufgeben. Und dann haben wir eine wunderbare, ganz einfache, so im Family-Style. Ne? Also wir werden das Ganze auf den Tisch packen, hat keine Arbeit, hat alles in einem Topf gemacht.
1: Family-Style, so italienisch.
0: Genau.
1: Alle essen
0: La Familia.
1: Von der Mitte. La Familia,
0: genau.
1: Dann gleich am Tisch.
0: Ich habe schon mal das Dressing hier draufgegeben, dann kann das marinieren, der Salat. Dann geben wir so ein paar Sonnenblumenkerne mit drauf und dann ist der Salat, finde ich, auch schon ganz schön.
1: Das sieht schon mal super interessant aus. Ne?
0: Und jetzt holen wir die Cannelloni aus dem Ofen.
1: Jetzt wird spannend.
0: Ja,
1: ich bin echt gespannt. Und zwar Cannelloni, die wir senkrecht in einen Topf reingetan haben und nicht in der Auflaufform hingelegt haben.
0: So Cannelloni-Waben, hier sind sie.
1: Meine Güte, wie das aussieht.
0: Die haben wir noch mal gratiniert, am Ende noch mal mit Grill ein bisschen gearbeitet. Und jetzt versuche ich, die mal hier rüber zu heben. Mal gucken, ob es klappt.
1: Wirst du stürzen oder wie machst du
0: das jetzt? Ja, ich hebe sie raus. Deswegen habe ich das mit
1: Brauchst du mich?
0: Ja, so. Ja, guck mal, das Papier
1: reißt. 1, 2, 3.
0: 1, 2.
1: Nein, nee, es reißt. Papier reißt.
0: Nur, also stürzen. Probieren wir es mal mit dem Stürzen.
1: Okay.
0: Ja. So.
1: Das ist Live-Fernsehen und wir müssen uns wirklich jetzt anstrengen, damit es nicht kaputt geht.
0: 1, 2, 3.
1: Mach's wie eine italienische Mama.
0: So, und da kommt die Soße. Und Tada!
1: Oh. Oh mein Gott, das sieht aus wie eine Blüte, die gerade gleich aufgeht.
0: Schau dir das an.
1: Ja.
0: Oh, und da geben wir jetzt noch ein bisschen Parmesan on top.
1: Das sieht ja toll aus.
2: Ja, das war dann so eine Art Rahmspinat in den Cannelloni. Und damit kann man bei den meisten Kindern dann doch punkten. Was lieben Kinder auch? Ravioli, aber ganz sicher doch. Auch Basti Müller, das große Kind, hat sich sehr gefreut. Wow, Tarek Rose kocht Ravioli heute Mittag im ARD-Buffet. Aber dann kam leider der Punkt, wo er erfahren hat, womit diese Ravioli gefüllt werden.
3: Tarek Rose ist bei uns und macht uns dieses Gericht. So sieht das am Ende aus. Es gibt Ravioli mit Sauerkrautsoße und in Ravioli drin ist Blutwurst.
4: Ja, Tarek. Mir wurde mitgeteilt, das ist, Blutwurst ist das, du stehst morgens auf und denkst als erstes an Blutwurst. So, ne? Das ist dein Lieblingsgericht, oder?
3: Ich glaube, ich habe in meinem Leben noch nie Blutwurst gegessen und eigentlich hatte ich es auch nicht vor. Aber
4: heute ist Premiere. Liebe Zuschauer, wir bringen den Basti heute dazu, dass er Rotwurst ist. Und ich verspreche dir, es wird lecker und du wirst hier, weil das ist tatsächlich sozusagen das Einsteiger-Rotwurst-Gericht. So, ne? Das ist immer so, Rotwurst ist ganz wichtig für dieses Nose-to-Tail-Verfahren, dass wir nicht alles vom Tier verarbeiten. Und die ist für manche ein bisschen intensiv, hat auch diesen krassen Geschmack. Mhm. Aber wir machen dazu ein schönes Sauerkrautsößchen. Dafür schwitze ich erstmal Sauerkraut an. Man kann das vor einen ganz kleinen Ticken vorabspülen, damit ein Hauch von dieser Säure raus ist. Dann ein Vino draufgeben, sodass es schön heiß ist. Dann köcheln wir das ein bisschen ein. Dann kommt nachher Sahne dazu, ein Hauch Brühe. Wir mixen das durch. Ich passiere das dann gerne, damit so dieses Grisselige vom Kraut weg ist. Und nehme mir ein bisschen vom Kraut nachher auch noch ab, um das zu servieren. Und
3: wir haben es eben so leicht auf dem Teller gesehen. Ja. Das ist dann dieses Cremige auf diesem Teller. Und dann natürlich obendrauf noch Deko.
4: Ja, das ist immer, also so ein Gericht ist letztendlich so die Rotwurst selber. Jemand, der vielleicht auch tatsächlich Rotwurst, Blutwurst oder Schwarzwurst, wie du sie nennst, vielleicht nicht wirklich mag. Mhm. Der sollte dieses Gericht wirklich mal ausprobieren und dem eine Chance geben, weil das ist eigentlich ein ganz anderer Schnack. Ja, vertrau mir. Bitte vertrauen Sie mir.
3: Ich glaube, ich habe es zum letzten Mal als Kind einfach probiert. Und da ist vielleicht der Geschmack einfach auch sehr intensiv. Aber ich vertraue dir sowieso immer. Ich weiß, dass das lecker wird. Und ich mag auch schon, wenn du Rot- oder Schwarzwurst sagst, bin ich vielleicht sogar schon eher wieder dabei.
4: Ja, also es gibt so leckere Varianten. Es ist ja nicht nur eine deutsche Geschichte. So. Es gibt ja auch zum Beispiel in Frankreich gibt's so ganz schöne kleine Schwarzwürste, Rotwürste. Und die sind wirklich ganz toll. Also sehr aromatisch. Und das mit einem Kartoffelstampf oder einer Zwiebel und einem Apfel. Das ist ein fantastisches Pairing. Und um diese Füllung herzustellen, schmelze ich jetzt Apfel. Ein Apfel gibt dem Ganzen so eine Süße, die es braucht. Mhm. Ist ganz toll. Dann gebe ich die Rotwurst dazu.
3: Zwiebel,
4: Rotwurst. Apfel. Rotwurst, für mich kommen immer so gerne, man kann mit Kräutern auch hier einen Ticken spielen. Mhm. Ich finde ganz wichtig, Tick Majoran und Petersilie lasse ich jetzt mitgaren. Prise Salz ran und gut pfeffern. Ich finde, das ist so ein Gericht, das schreit tatsächlich so nach Pfeffer. Und als kleiner Trick, wenn man das vielleicht nicht so ganz so gern mag, kann man auch von dem Kraut, jetzt nachher noch zum Schluss, einen Ticken klein hacken, da reinmachen, dann hast du so eine natürliche Säure drin, die das Ganze noch lebendiger macht. Ich finde, beim Kochen ist immer dieses Säurespiel wichtig. Mhm. So, und dann wollen wir mal sehen.
3: Nicht nur schnacken, ne?
4: Nicht nur schnacken. Auch noch mal ein Ravioli machen. Ich mache jetzt erstmal ein hier fertig. So.
3: Übrigens ist das ja auch ganz oft tatsächlich eine Empfehlung für Leute, die Eisenmangel haben, glaube ich, ne? Ist das ja auch eine.
4: Ja, tatsächlich. Also. Wir haben ja gerade die Empfehlung gehört, dass man nicht zu viel Fleisch essen sollte, aber ab und an schadet das halt tatsächlich nicht. Mhm. Und wenn man, früher wurde das ja auch ganz selten konsumiert, da waren das hier tatsächlich die Delikatessen, die dann über das Jahr gelagert wurden. So eine Rotwurst, die geräuchert wurde und dann haltbar gemacht wurde, weil du halt dann tatsächlich nur ein Tier geschlachtet hast und von diesem Tier dann praktisch das halbe Jahr oder so gelebt hast. Ne? Und deswegen sind wir in unserer Massengesellschaft halt wieder weg. So, ich habe das jetzt eingepinselt. Mhm. So, bei dem Raviolo oder Ravioli, das jetzt die Luft rausgedrückt.
3: Ja.
4: Zusammengeklebt mit Ei. Du kannst natürlich auch solche Stempel nehmen und es gibt auch so ganz tolle Stempel, die noch eine kleine Feder haben. mit der drückst du dann die Luft raus.
3: Ja.
4: Das heißt, weil das ist tatsächlich das Ding, was ein
3: Ich Ticken weiß, dass das wichtig ist, weil wenn es einem hier dann im Wasser aufplatzt, das ist nicht schön.
4: Nee, ist nicht schön, ne?
3: Nee.
4: Haben wir ja vorhin schon mal in der Probe drüber gesprochen.
3: Ne? Ja, dann kann man es auch nicht mehr retten.
4: Nee, wir haben ja unsere Kochbuchidee gehabt, ne? Dass wir so ein Kochbuch machen, Bastis fehlgeschlagene Gerichte.
3: Genau.
4: Einfach einen Schuss Sahne drauf, durchmixen, dann sitzt halt eine Maultaschensuppe an, statt eine Maultasche.

0: Sarik hat einfach die besten Ideen. Ja, ja. Genau, wir arbeiten dran.
1: Ich glaube, es wird gut.
0: Es gibt Ravioli mit Rotwurst, nennst du das, Füllung?
1: Genau.
0: Und so einem cremigen Süppchen und Deko.
1: Ja. Ich habe jetzt hier noch, ich finde es ja immer ganz schön, wenn man noch was zu beißen hat, den Apfel noch mit in Butter kurz angeschwenkt. Gebe jetzt hier so die Ravioli dazu. Dann mag ich das sehr, sehr gern, wenn man dann noch mal so nachpfeffert. Und das ist ja auch letztendlich so Crossover-Kitchen. Das ist ja keine richtige italienische Küche.
0: Ja.
1: Auch keine richtig deutsche.
0: Deutsche,
1: ja,
0: genau.
1: Das ist ja, na, ist ja. Ja, Crossover. Deswegen Kräuter auch ruhig. Mhm. Ich gebe grob, ich lasse die Petersilie tatsächlich richtig grob. Schwenk das jetzt so durch und lass das nochmal auch mit Schmackes jetzt einen Ticken ziehen. Und dann kann ich schon mal anrichten. Ich habe von dem Kraut vorhin was abgenommen.
0: Ja.
1: Und habe das einfach, ja, es ist separat gehalten. Ne? Mhm. Ich mag das auch, wenn es, oh, ein bisschen viel, wenn es einen Ticken Farbe hat, so ganz leichte Röstaromen. Das mit dem Anrichten klappt heute nicht so richtig. Naja, okay.
0: Wenn du singst, könntest du das übertünchen. Aber ich verstehe schon, das ist, so ein, das ist quasi so ein Fundament im Teller.
1: Genau. Mit Röstzwiebel drin, so. Zick für die Farbe, auch dass da richtig Dampf dran ist. Und jetzt haben wir es halt so, dass du hier diese kleinen, schönen, süßen Äppelchen noch dazu gibst. Dann hast du dieses süß-saure Spiel.
0: Ja.
1: Kraut, Äpfel, dann die Ravioli dazugeben. So, dann ist das jetzt nicht mehr ganz so... Du hast ja Angst gehabt vor diesem Gericht, glaube ich.
0: Respekt.
1: Respekt.
0: Das sagen die Fußballer. Ich habe keine Angst, ich habe nur Respekt.
1: Du versprichst, du hast mir ja versprochen, dass du es probierst. Ne?
0: Na klar, ja, logisch.
2: Okay. Tja, und was soll ich sagen? Basti hat probiert und er hat überlebt. Er sagt sogar hinter vorgehaltener Hand, dass es ihm super geschmeckt hat, weil die Wurst eben nicht so präsent war. Wie Tarik schon sagte, das ist echt ein Einsteigergericht für alle, die es bislang nicht so mit der Blutwurst hatten. So, das erste Pastagericht heute kam von Daniele Corona. Er macht jetzt auch das letzte. Es gibt Röhrchennudeln, Garganelli. Absolute Spitzenküche wird daraus mit geschmolzenen Zwiebeln, mit Parmesanchips und mit Saubohnen. Oder sagen wir lieber italienisch Farbe, klingt besser. Daniele Corona, die Wurzeln deiner Familie sind aus Sardinien?
3: Sardinien und Sizilien.
2: Und Sizilien, beides.
3: Genau. Sogar.
2: Und das Rezept, was du uns heute zeigst, diese Nudeln kommen woher?
3: Das ist ursprünglich aus der Emilia-Romagna. Da kommen auch die Garganelli her.

0: vorher im Ofen, habe ich gesehen.
1: Genau, ich habe sie gerade aus dem Ofen genommen, schon geschält und schon angeschwitzt. Und zwar sind sie viel schonender, wenn man sie im Ofen hat. Sie schmecken viel besser, sie karamellisieren mit dem eigenen Saft und sind einfach, und man muss nicht weinen, wenn man sie schält.
0: Sehr gut. Und ohne alles, einfach so bei
1: einfach
0: Hitze in den Ofen stellen.
1: Einfach so, und dann kann man sie einfach so schön schneiden in Schiffchen, so wie ich das gerade gemacht habe. Und dann sind sie auch schon zart und man muss nicht 10 Minuten aufpassen.
0: Ja.
1: Sehr lecker.
0: Also wenn man in die Küche kommt, Ofen anschmeißen, Zwiebeln reinmachen.
1: Rein, einfach mal halbe Stunde, wenn sie groß sind, 3/4, 160, 180 so. Und dann läuft es nebenbei.
0: Gut.
1: Dann den Knoblauch schön in Olivenöl anschwitzen. Mhm. Und dann haben wir hier die Saubohnen vorbereitet. Die habe ich vorher aus der Samenhülle entfernt. Ja. Das sind Theker. Die gibt es auch, die gibt es gefroren, die gibt es getrocknet, die gibt es frisch im Sommer.
0: Und in Dosen gibt es auch?
1: Dosen würde ich nicht nehmen. Ich benutze eigentlich nichts aus Dosen, weil keine Vitamine, schmeckt nicht, also gar nicht.
0: Das heißt aber, wenn ich die getrocknet nehme, müsste ich sie wahrscheinlich über Nacht eingeweicht haben.
1: Getrocknet über Nacht einweichen und dann ganz normal verarbeiten wie eine Bohne.
0: Ist ja auch gemein, Saubohnen für so eine schöne grüne Bohne, oder?
1: Ja, der italienische Name ist natürlich schöner, Farbe.
0: Farbe,
1: genau.
0: Das in der Tat.
1: In Sizilien bin ich damit aufgewachsen, haben wir immer Farbe mit Minze und Knoblauch, die getrocknet, haben einen Eintopf gemacht, hat meine Oma immer gemacht. Da hat sie auch hier die Trockentomaten genommen. Mhm. Die Trockentomaten, wenn sie trocken sind, nicht in Öl, müsste man sie vorher einweichen, weil sonst wären sie zäh.
0: Ja.
1: Auch in feine Streifen schneiden. Das Wasser könnte man jetzt auch

0: Ja, die Ballaststoffe, Ding, ja. Die haben, glaube ich, 50% Proteine und sehr lecker.
1: Da tut sich echt was Gutes dabei.
0: Genau. Und dazu machen wir jetzt einen Pecorino-Chip, damit der super klappt und nicht an schwarz wird oder je nach Pfanne könnt ihr ja kleben.
1: Ja.
0: Dann nutzen wir Backpapier. Dann reiben wir einfach den Pecorino ganz fein und streuen ihn auf der vorgewärmten Pfanne. Tun wir ihn ganz vorsichtig und ganz leicht draufstäuben. Der darf nicht zu dick sein, weil sonst wird es zäh. Und dann tun wir ein bisschen Pfeffer drauf.
1: Ja, sehr gespannt.
0: So, und dann kommt einfach nachher zum Wenden

Daheim tue ich keine Chilisauce, meine Kinder mögen das nicht so. Aber wenn ich es für mich mache oder im Restaurant, ja. Minze, ich liebe Minze mit Bohnen, viele mögen es nicht. Einfach Bohnenkraut nehmen,

0: Ein rein vegetarisches Gericht, soweit ich das
1: rein übersehen vegetarisch,
0: habe.
1: Genau.
0: Sehr gut. Und es wird einem nichts fehlen, weil das Eiweiß über die Bohnen kommt.
1: Genau. Ja. Und das lässt man jetzt so 10 Minuten ganz langsam köcheln, damit die Bohne weich wird, aber nicht zu lange, weil sonst wird sie grau.
0: So, bei uns wird jetzt schon mal die Soße für unsere Nudel durchpüriert. Das ist das, was du jetzt hier in der Pfanne hast, wird
1: genau
0: püriert. Das
1: ist ein Drittel, ja, ungefähr ein Drittel von dem, was da drin ist, wird püriert und ergibt dann praktisch so eine feine Farbecreme. Mit den ganzen, da entfalten sich die ganzen Aromen. Mhm. Das ist, damit das Nudelgericht ein bisschen cremiger wird,
0: ja,
1: einfach was ein bisschen mehr.
0: Okay,
1: ja?
0: Ein bisschen mehr.
1: Ein bisschen mehr. Und jetzt haben wir hier die Garganelli, die schmeißen wir ins Wasser. Das sind jetzt frische Garganelli.
0: Ja.
1: Die brauchen nur 3-4 Minuten. Ja. Wir haben hier, zeige ich gleich.
0: Zeig mal, was diese Garganelli so besonders macht. Also man kann jedes Röhrchen
1: genau, die
0: nehmen.
1: Genau, die Garganelli praktisch, das sind jetzt frische und das sind getrocknete. Ja.
0: Ja.
1: Und die werden mit diesem Gnocchi-Brett gemacht. Und da werden praktisch, die Nudelteig wird so 4-5 cm groß geschnitten und werden dann praktisch hier so über dieses Brett gedreht. Und dann hat man praktisch die fertigen Garganelli.
0: Ja, das, wer ein bisschen mehr Zeit hat, jetzt kann sich ja mal eine Garganelli
1: versuchen. Jetzt haben wir ja Zeit, genau.
0: In der Tat.
1: Jetzt lassen wir hier die Nudeln
0: einmal kurz aufkochen.
1: Genau.
0: Und dann müsstest du auch anrichten, damit wir das noch sehen.
1: Perfekt.
0: Weil das ist echt ein kleines Kunstwerk, was er da jetzt miteinander auf den Teller bringt. Die werden noch kurz in dieser Soße mit angeschwenkt.
1: Genau. Die letzten paar Sekunden ziehen wir in der Soße. So, ein bisschen Pecorino noch rein.
0: Ja, auch das gibt noch mal so Bindung und Schmelz.
1: Genau.
0: Garganelli mit Bohnen und roten Zwiebeln und Parmesan-Chips. Wunderbar.
2: Daniele hat ja eben kurz seine Oma erwähnt. Und die mussten herausragende Köchin gewesen sein, mit bleibendem Einfluss auf die Enkel. Daniele hat beim Jahrhundertkoch Eckhard Witzigmann gelernt. Sein Bruder war sogar Küchenchef in einem 3-Sterne-Tempel. Ob ganz fein oder ganz alltagstauglich, ich denke doch, dass bei diesen Pasta-Gerichten für alle was dabei war. Wir könnten garantiert noch ewig weitermachen, aber für heute leider, leider erstmal Basta mit Pasta. Bis bald.
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0: Wo ist meine Zeitung?
1: Da.
0: Das hätte ich mir denken können. Immer dieser ewige Student.
2: Keine Sorge. Sie kriegen Ihre Zeitung, Herr Finke. Lassen Sie mich nur mal.
0: Ach, Ruhe.
2: Ein heißer Apfelstrudel mit Vanillesauce. Und für Herrn Dr. Finke seinen Einspänner.
1: Kommt sofort.
2: Oder heute mal was anderes.
0: Um Gottes Willen, nein. Was anderes wollte, käme ich doch nicht jede Mittagspause hierher zu Ihnen. Na, würde ich in Urlaub fahren oder solche Scherze. Will ich aber nicht. Meinen Urlaub, liebe Frau Gruber, verbringe ich nur hier bei Ihnen, seit dem Tag Ihrer Eröffnung.
2: Sehen Sie, da haben wir wieder was gemeinsam, Herr Doktor. Ich war seitdem auch nicht mehr auf Urlaub.
3: Zweiter Platz für Weiß in der laufenden Saison und er schimpft wie ein Rohrspatz. Worüber fragen wir uns, wenn wir die Zeitlupe sehen? Er wirft die
1: heißer Apfelstrudel mit Vanillesoße.
3: Schon der Versuch ist stark.
1: Aber zackig. Das ist ein Sonderwunsch der Chefin, also Eilsache sozusagen. Erci!
3: Beste Kombination bisher. Und dann.
4: Erci. Ich glaube, Fritzi will was von dir.
5: Klar will sie was von mir. Ich weiß das, du weißt das und sie weiß das auch. Und dabei würde ich ihr die Sterne vom Himmel holen, die Welt zu Füßen legen und sogar mein Auto verkaufen. Sie liebt mich. Sie will es nur nicht zugeben.
1: Ich wollte nur einen Apfelstrudel von dir.
5: Bist du sicher? Ich dachte ein Kind.
1: Wozu noch ein Kind, Archie? Ich hab da schon eins. Dich?
5: Ist sie nicht göttlich?
4: Ja.
5: Hey.
4: Du hast doch gar kein Auto. Psst.
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5: Korrekt. Und weißt du, mit wem ich dahin fahre?

0: Preise. Fluktuation hat auch nach der jüngsten Mieterhöhung kaum zugenommen. Das hat möglicherweise damit zu tun, dass unsere Maßnahmen zur Wertsteigerung endlich greifen. Der Gärtner hat die Außenanlagen neu gestaltet und das Treppenhaus ist ansprechend renoviert worden, sodass bis auf das hochpreisige Dachgeschoss in unserem Düsseldorfer Objekt alles vermietet ist.
1: Dann versprechen Sie den Rheinländern bei dem jetzigen Klimawandel doch einfach mehr Sonne. Ja. Wissen Sie was? Gehen Sie mit den Mieten runter. Wir denken da in anderen Dimensionen. Aber sonst gut gemacht. Danke.
0: Danke.
1: Was haben wir als nächstes?
2: Berlin Mitte. Herr Hollweg?
3: Ich, ja. Mein erstes Projekt in eigener Verantwortung. Danke nochmal für Ihr Vertrauen.

0: Ja, also die Musterwohnung ist bereits fertig saniert. Die Interessenten stehen Schlange für die Gastronomieräume können wir den Vertrag mit den neuen Pächtern, das wird hier diese Coffee and Cake Kette, können wir den Vertrag sofort unterzeichnen.
1: Und warum wurde bisher nur die Musterwohnung saniert?
0: Es gibt noch ein paar Probleme mit den alten Mietern, die akzeptieren zum Teil die Ersatzwohnung nicht.
1: Was sollen Sie jetzt tun? Alle mit Geld abspeisen, damit Sie rausgehen? So wie dem Pächter von diesem alten Kaffeehaus?
0: Der wäre ja anders, hätte der ja seinen Pachtvertrag gar nicht aufgelöst. Die Leute haben ja heute alle Dollarzeichen in den Augen.
1: Wir sprechen hier von Euro. 75.000 Euro.
0: Das hole ich mit den neuen Pächtern wieder rein. Die Coffee-and-Cake-Kette, na, die zahlen ja fünfmal so viel Miete.
1: Und das ist ja wohl auch der schlichte Sinn unseres ganzen Tuns. Also ich verlange von Ihnen, dass das Haus schnellstens entmietet wird. Ich möchte nächste Woche erste Ergebnisse hören. Und sehen Sie zu, dass der Vertrag mit diesen Coffee-and-Cake-Leuten auch tatsächlich sofort unterschrieben wird.
0: Ja, da kommt nichts mehr dazwischen. Sie müssen nur einen Termin finden, wo beide Parteien können.
2: Keine Sorge, das dürfte das kleinste Problem sein, Herr Hollweg.
0: Wich, Hollweg.
3: So, jetzt legen wir aber schnell die Zeitung weg, sonst wird er kalt.
4: Den habe ich gar nicht bestellt.
3: Aber das nehmen Sie doch immer, Herr Weise.
4: Nein, nicht immer. Das müssen Sie doch eigentlich wissen. So zum Ende des Monats hin reicht es immer nur für einen Kaffee. Der muss schon sein, aber...
3: Und den Strudel dazu auch. Ich darf Sie darauf einladen.
4: Echt? Ja, bevor ich mich schlagen lasse. Danke.
3: Ist doch nicht der Rede wert. So, hier ist Ihre Zeitung.
5: Frau Gruber, Frau Gruber, auf die Art legen Sie aber drauf.
3: Sie dürfen mir gerne als Anwalt ab und zu einen Rat geben, Herr Finke. Aber ansonsten komme ich mit meiner Art doch ganz gut zurecht. Sie sehen ja, wie viele Läden seit der Wende hier auf und wieder zugemacht haben. Und uns gibt's immer noch. Und schauen Sie nur, spricht sich langsam rum, dass es noch andere Jausen gibt, nicht nur an der Currybude.
6: Mensch, hier sind noch richtig Betrieb. Wann wollen die denn rausgehen? Wenn wir anfangen, die Wände aufzustellen? Sollen wir dann die Gäste raustragen oder was?
7: Ja, heute messen wir hier erstmal nur aus. Ich glaube, wichtig sind die Klos, ne? Wegen Gewerbeaufsicht, dann müssen wir Fluchtwege machen.
8: Das ist ja echter Marmor, sowas gibt's ja heute gar nicht mehr.
3: Die Herren suchen sich einen schönen Tisch. Vielleicht hier beim Fenster oder lieber da drüben.
6: Kein Tisch. Die paar Zahlen schreiben wir im Stehen auf.
3: Keine Zeit, schon klar. Aber wir sind trotzdem kein Stehcafé. Jetzt suchen Sie sich erstmal ein schönes Stück Torte aus, setzen sich hin und dann kommt alles blitzschnell an den Tisch. Fritzi?
9: Richtig. Wollte ich noch ein Glas Leitungswasser haben?
10: Hab leider nur zwei Hände und zwei Füße. Wenn ich vier davon hätte, würde ich beim Zirkus arbeiten.
8: Na, typisch Fritz.
3: Was machen Sie denn hier?
8: Ja, wir messen das aus.
11: Was machen Sie denn hier? Kriegen wir eine neue Theke?
3: Nein.
6: Doch. Das heißt nicht Sie, die neuen Pächter natürlich.
3: Die neuen Pächter?
6: Na klar, die machen hier alles neu. Oder glauben Sie etwa, die übernehmen das so? Sie kennen doch die Coffee and Cake Filialen. Die sehen überall gleich aus. Und hier ist ja noch einiges zu tun. Wann gehen Sie denn raus?
3: Wann wir hier rausgehen? Was ist das für eine unverschämte Frage? Nie. Sie gehen hier eher. Entschuldigen Sie bitte, aber Sie müssen sich in der Adresse geirrt haben.
6: Das ist doch die Nummer 73. Eigentümer, Firma Prospektor.
3: Ja, das sind die neuen Hausbesitzer.
7: Ich glaube, zwischen der Dame und der Firma gibt es noch einiges an Klärungsbedarf.
6: Glaube ich auch, aber wir klären das nicht.
3: Doch, doch, doch, meine Herren, das tun Sie. Kauf bricht Vertrag nicht, haben Sie gesagt, als dieses Haus hier an diese Firma verkauft wurde. Und mein Vertrag verlängert sich alle 5 Jahre um weitere 5 Jahre, wenn keiner von beiden kündigt. Das haben Sie gesagt, als ich Ihnen das Schreiben gezeigt habe.
6: So ist es auch.
3: Na bitte. Dann spinnen die doch, die zwei. Von wegen, da kommt ein Coffeeshop rein. Da, bitte. 2 Monate, bevor das Haus verkauft wurde, hat sich mein Vertrag verlängert.
6: Ja, das stimmt. Also, für die nächsten 4,5 Jahre sind Sie auf der sicheren Seite. Ehrlich gesagt, so einen Vertrag würde Ihnen heute kein Mensch mehr geben. Und auch noch zu dem Pachtzins. Wenn Sie da mal die Vergleichsmieten angucken.
3: Den Vertrag hat damals mein Ex-Mann ausgehandelt. Ansonsten hätten wir gar nicht so viel in diese Ruine investieren können.
6: Und Ihr Ex-Mann hat auch unterschrieben.

0: Er ist der Pächter.
1: Ja, aber ich bin die Geschäftsführerin. Und die Miete zahle auch ich.
0: Liebe Frau Gruber, das interessiert doch einen Hausbesitzer nicht. Für den existiert einzig und allein sein Vertragspartner. Könnte Ihr Ex-Mann den Vertrag gekündigt haben?
1: Warum sollte er? Was hätte er davon?

0: Sie? Ich habe Ihnen auch schon am Telefon gesagt, der ist nicht da.
1: Das sagen Sie jedes Mal, wenn ich anrufe. Ja, ich habe ein paar wichtige Fragen an ihn.
0: Ach was, ich auch.
1: Also Schluss jetzt mit den Fisimertenten. Wenn Sie ihn nicht holen, dann suche ich ihn selber.
0: Bitte, kommen Sie doch rein. Prima. Wenn Sie ihn gefunden haben, dann bringen Sie ihn doch zu mir. Dann kann ich ihn nämlich fragen, wo er die letzten 2 Monate gesteckt hat.
1: Was?
0: Der ist weg. Einfach so, spurlos. Mit dem ganzen Geld.
1: So viel wird es ja nicht gewesen sein. Er hat sich noch nie überarbeitet.
0: Mehr, als ich je auf einem Haufen gesehen habe. 25.000 in bar. Ja, alles in 500ern. Das sind 50 Scheine. Die hat er dann alle noch ein paar Mal von mir abgezählt. Und dann hat er gelacht. Und dann ist er gegangen. Zum Einzahlen. Ja, das Geld liegt jetzt wahrscheinlich auf irgendeiner australischen Bank oder sonst wo.
2: Zu Frau Leisenbrink. Ah, Frau Leisenbrink, haben Sie diese Coffee-and-Cake-Leute erreicht?
3: Herr Wollweg, alles vorbereitet. Ein Augenblick. Das ist nicht. Aber hier haben wir es. Ort, Uhrzeit und Ihr Flug. Der Vertrag wird am Sonntag in Berlin unterzeichnet.
2: Am Sonntag? Haben die da nichts Besseres zu tun?
3: Die wahrscheinlich schon, aber der Chef nicht. Er ist von Freitag bis Montag in Berlin. Da passt das gut rein.
2: Ihm schon, mir nicht. Ich wollte am Wochenende zur Formel 1, ja, bei VIP-Karten.
3: Oh, entschuldigen Sie mich. Prospekta Vermögensverwaltung, mein Name ist Jeanette Leisenbrink. Was kann ich für Sie tun? Danke, Herr Holbeck. Ja?
4: Mein Name ist Marie Gruber. Ich rufe aus Berlin an. Kann ich bitte Herrn Holbeck sprechen?
3: Holbeck? Worum geht's denn, wenn ich fragen darf?
4: Gott, wie soll ich Ihnen das so schnell erklären? Ihre Firma hat vor kurzem ein Gebäude in Berlin gekauft, in dem ich ein Kaffeehaus betreibe.
3: Ein Kaffeehaus?
4: Und da soll jetzt plötzlich ein Coffee-and-Cake-Shop reinkommen. Davon wusste ich aber nichts. Das hat mein Ex-Mann hinter meinem Rücken mit Ihrem Herrn Holweg.
3: Hinter Ihrem Rücken? Einen Augenblick, ich notiere mir Ihre Nummer. Moment, ja, ich bin soweit. Ja, habe ich? Ja, ja, danke. Der Herr Holweg wird Sie in Kürze zurückrufen. Ja, Frau Gruber, danke. Wiederhören. Sie sind ja noch da, Herr Holweg. Ich habe Sie in der Spiegelung gesehen.
2: Mein Schuhband war aufgeklebt.
3: Frau Gruber, sagt Ihnen das was?
2: Nein, aber Sie werden es mir gleich sagen.
3: Die geschiedene Frau von Herrn Gruber, dem Sie die saftige Abfindung bezahlt haben. Sie wusste gar nichts davon.
2: Ist das mein Problem?
3: Wenn Sie meinen, trage ich es gerne dem Chef vor.
2: Ja, die Betonung lag auf gerne. Ja, gehen Sie schon her.
3: Bis Sonntag ist alles klar. Die Herren von Coffee und Cake haben den Termin akzeptiert.
5: Ja, wir wissen eben, was wichtig ist. Sie sind nicht umsonst so erfolgreich. Hast du ein Nikotinpflaster für mich? Muss meiner Tochter in Berlin rauchfrei gegenübertreten. Aber das habe ich ihr definitiv zum letzten Mal versprochen.
3: Was willst du denn die ganze Zeit in Berlin machen?
5: Ja, am Sonntag diesen Termin, die Vertragsunterzeichnung, dann mit Rebecca, Oper, Museum.
3: Also, die hält dich so lange aus?
5: Du hast doch gesagt, dass ich für 3 volle Tage aus meinem Haus flüchten muss.
3: Nein, sowas nicht. Du hast gesagt, ich darf die Parkettabzieher nur in dein Haus reinlassen, wenn du für ein langes Wochenende weg bist. Ich werde nie verstehen, warum angeblich so viele Sekretärinnen ihren Chef heiraten wollen.
5: Sylvie hat's getan.
3: Damals warst du ja auch noch ein netter Kerl. Und Sylvie und ich, 2 kleine Telefonistinnen.
5: Sylvie war meine

0: Chefsekretärin, als ich sie geheiratet habe.
1: Und wem hatte sie diese Blitzkarriere zu verdanken?
0: Wem hattest du denn deine Blitzkarriere zu verdanken?
1: Silvis Heirat mit dir. Aramis, hier steht alles drauf, was du für Berlin brauchst.
2: Buch mir einen Zug, kein Flug.
1: Längst geschehen. Rebecca, nebst Freund, holen dich vom Bahnhof ab.
0: Oh, da bin ich aber ausnahmsweise einmal besser über mein Privatleben informiert als du. Rebeccas Freund liegt nämlich mit einer asiatischen Grippe da nieder. Oh, wie mir das leid tut. Nein, so habe ich endlich meine Tochter mal ganz für mich allein. Ohne diesen Klugschwätzer.
1: Und grüße Rebecca. Und sie kann ihre Patentante ruhig öfter mal anrufen.
3: Aye, aye, Sir.

0: Saftgulasch.
1: Nur noch wenige Augenblicke, dann gibt es die erste Chance auf den großen Gewinn. Aber zuerst unterhalten wir uns noch mit dem Gewinner des letzten Gewinnspiels. Ich darf telefonisch Herrn Müller bei uns begrüßen.
2: Hallo, guten Tag.
1: Guten Tag, Herr Müller.
2: Bin ich schon auf Sendung?
1: Ja, Sie sind live bei uns im Fernsehen.
2: Oh.
1: Wie war denn Ihr Traumwochenende?
2: Ach, das war unbeschreiblich, Nur
0: Saftgulasch.
3: Ich bin hier, Kevin.
2: Sonnenschein.
3: Oh, warum bin ich hier und nicht bei meinen Gästen, ne? Weil der Herr Konditor mal wieder was anderes zu tun hat. Toll.
4: Du bist hier, weil du meine Nähe suchst.
3: Davon träumst du wohl, ne?
4: Ja.
3: Träum weiter.
2: Ja, wir haben keine Delfine
5: gesehen. Hey, ich bin durch.
1: Ja,
5: ich glaub's nicht, da ist niemand besetzt.
1: Ich war ja auch mal auf dem Markt.
4: Bandansage.
1: Das kann doch damals.
6: Das ist eine Bandansage. Vielleicht sind Sie der nächste Gewinner. Bitte legen Sie nicht auf.
7: Entschuldigung, die Sahne ist alle.
8: Wo bleibt denn meine Punschtorte?
1: Oh, komm gleich, Entschuldigung. Wir hatten ganz tolle Backen.
5: Still!
2: Aber wir hatten ein Buffet, das darf man sagen. Da war ja wirklich alles war da. Also vom, also das
9: wie lange blockierst du schon das Telefon? Leg auf, aber sofort, es versucht jemand dringend, mich zu erreichen. Auf Tisch 3 war das Sahnekännchen leer. Und Tisch 5 wartet auf die Punschtorte.
3: Ich weiß, auf die habe ich auch gewartet. Was mache ich hier wohl gerade?
9: Du starrst Erci an.
7: Das tut sie immer.
2: Ja, auf jeden Fall fahre ich da nochmal hin, weil wir waren ja nördlich von der Normale aus.
3: Und ich sehe immer die gleiche faule Socke.
10: Hey, ich bin der beste Wiener Konditor, wo gibt.
11: Du bist doch Türke.
10: Ja, aber nur knapp, Alter. Wir Türken, wir standen schon kurz vor Wien. Wir haben euch das Kaffeetrinken überhaupt erst beigebracht.
9: Na klar, ich war ja schon dabei. 1683. Und genauso alt fühle ich mich gerade. Bitte geht wieder an eure Arbeit. Wir haben schon genug Ärger.
7: Was für einen Ärger haben wir denn?
9: Das sage ich euch dann, wenn es soweit ist. Erstmal hoffe ich, dass ich es noch abwenden kann.
1: Clever unser heutiger Anrufer denn ist. Hallo?
9: Das glaub ich ja nicht.
1: Ich dachte, ich hätte da jemanden in der Leitung. Hallo?
9: Hallo?
1: Ja, da hat's ja doch noch geklappt. Jetzt aber ganz, ganz schnell. Was meint der Österreicher, wenn er von Paradeisern redet?
9: Tomaten.
1: Oh, jetzt ist die Leitung abgebrochen. Aber die Antwort war natürlich richtig. Und wir haben ja die Nummer unseres Anrufers gespeichert. Herzlichen Glückwunsch. Wohin die Reise geht, erfahren Sie wie immer am Schluss unserer Sendung.
11: Haben wir jetzt gewonnen?

0: Reinigung. Das war in deinen Taschen.
1: Daran werde ich mich wohl nie gewöhnen.
2: Woran?
1: Dass ich meine Taschen selber ausräumen muss, bevor ich die Sachen in die Reinigung bringe. Schlimmer Jeanette, das hat mir Sylvie 3 Monate vor ihrem Tod geschenkt.
3: Und jetzt, wie versprochen, zu unserem Traumreiseziel in unserem Wochenendgewinnspiel.
4: Ja, ja.
3: Vielleicht
4: London, Paris, Rom.
3: Die Klassenreise schon mal da. Aber jetzt werden Sie diese pulsierende Stadt aus einer ganz anderen Perspektive kennenlernen. Als Gast in einem der luxuriösesten Hotels der Welt.
4: Oh, hör auf zu labern, wohin geht's?
3: Es geht ins Grand Hotel.
4: Nach?
3: Nach Berlin.
4: Ja! Nach Berlin?
3: Ist das nicht toll?
4: Nee, das ist überhaupt nicht toll. Das ist total beknackt. Das könnt ihr nicht machen. Ich bin in Berlin! Das ist keine Reise. Das ist zweimal um die Ecke. Da kann ich zu Fuß hingehen. Ich rufe da sofort an. Die müssen das umtauschen.
5: Ich sag immer, wenn einer Pech hat, dann hat er kein Glück.
4: Ja, du. Aber ich bin ich. Und ich lass mich doch von denen nicht verarschen. Das war nochmal die Telefonnummer.
6: Die rufen dich doch sowieso gleich an, denke ich.
4: Still!
7: Wiener Kaffeehaus, Marie Gruber.
8: Ulrich, Prospektor Vermögensverwaltung.
9: Frau Gruber, Sie hatten mich angerufen. Was kann ich für Sie tun?
7: Ach, Herr Hollweg. Entschuldigen Sie, eine ganze Menge. Es ist nämlich so, ich bin heute erst dahinter gekommen, dass mein Ex-Mann den Pachtvertrag für mein Kaffeehaus aufgelöst hat. Und was Sie nicht wissen konnten, ist, er hat mit dem Geschäft gar nichts mehr zu tun.
6: Warum sagst du nicht?
7: Er hätte das gar nicht gedacht.
4: Weißt du, wie die Chefin ist?
7: Ich mache die ganze
4: Zeit. Leg auf, bist du wahnsinnig? Still.
7: Und den Pachtvertrag haben wir nur deshalb nicht auf mich umschreiben lassen, weil bei der Gelegenheit sicher die Miete erhöht worden wäre. Und so frisch geschieden war das Geld bei mir ziemlich knapp. Es war ein großer Fehler, ich weiß. Aber das verstehen Sie doch sicher.
8: Ja, das verstehe ich. Was ich nicht verstehe, ist,
9: warum Sie mir das alles erzählen. Ich meine, Ihr Mann war mein Vertragspartner und Ihr Mann ist gegen Zahlung einer Abfindung von dem Vertrag zurückgetreten. Das sind geschaffene Fakten.
7: Dann schaffen wir eben neue Fakten.
8: Ja, das habe ich bereits getan.
9: Der Vertrag mit den neuen Pächtern wird am Sonntag um 12 Uhr im Grand Hotel Berlin unterzeichnet. Das sind die neuen Fakten.
7: Noch nicht. Noch ist nicht Sonntag. Sie müssen mit mir verhandeln. Ich werde Ihnen auch mehr Pacht anbieten. Ich tue alles. Ich steige in die nächste Maschine und fliege zu Ihnen nach Frankfurt.
9: Und wenn Sie sich im Grand Hotel vor unserer Zimmertür werfen, der Vertrag wird unterzeichnet. Schönen Tag noch. Ja.
6: Was ist denn?
10: Warum kommt denn hier keiner? Habt ihr einen Laden zugemacht und vergessen, die Tür abzuschließen?
4: Ja, genau so ist es. Der Laden ist zu und keiner hat's gemerkt.

0: Mann, ist das vornehm.
1: Mhm. So vornehm, dass die uns am Telefon nicht mal sagen, wann dieser Hohlweg ankommt oder in welchem Zimmer er wohnt.
2: Und da hätten wir das Wochenende auch zusammen wohnen können.
3: Wenn ihr mich fragt, war das mit dem Gewinn Schicksal.
4: Ja, das Schicksal hat es echt gut mit mir gemeint. Jetzt wohnen Sie da.
5: Ja, ich weiß nicht.
4: Hallo, haben wir einen Plan? Oder sehe ich umsonst aus wie eine Witzfigur? Fahr mal los.
1: Meine Göttin.

0: Agentur angerufen und mich übers Wochenende gebucht. Er steigt hier bei Ihnen ab, hat aber leider vergessen zu sagen, wann er hier ankommt. Sein Name ist Oliver Hohlweg, verstehen Sie?
1: Nein.
0: Ich kann ihn so schlecht zurückrufen. Meine Kunden geben mir so gut wie nie ihre Telefonnummern. Sie verstehen, warum?
1: Nein.
0: Gut, dann verstehen Sie vielleicht das. Wenn Sie mir nicht sagen, wann Herr Hohlweg hier ankommt, dann nehme ich in der Halle Platz und warte dort auf ihn. Und es könnte sich ja das eine oder andere in der Zwischenzeit ergeben. Möchten Sie das?
1: Nein. Ich suche Ihnen die Ankunftszeit heraus. Und ich möchte Sie nur dann und danach nie wieder hier sehen. Verstehen Sie?
0: Ja.
1: Ich finde für dieses Wochenende keinen Oliver Hohlweg.
0: Das kann aber nicht sein. Der hat doch hier am Sonntag um 12 einen wichtigen Termin. Eine Vertragsunterschrift.
1: Vielleicht hat die Firma für ihn gebucht?
0: Prospekta Vermögensverwaltung?
1: Prospekta, ja. Auf Prospekta habe ich eine Buchung. Freitag bis Montag, 13 bis 13 Uhr. Ankunft mit dem Zug.
0: Wie ist die Zimmernummer?
1: Sie melden sich dann freundlicherweise wieder bei mir.
0: Aber gerne. Ankunft mit dem Zug.

0: Hohlweg?
1: Limousinenservice.
0: Schnell, ich stehe im absoluten Halteverbot.
1: Tut mir leid, aber das bin ich nicht.
0: Netter Versuch. Ich bringe Sie ins Grand Hotel Berlin. Soll ich mit dem Koffer helfen?
1: Oh, recht herzlichen Dank. Aber ich werde abgeholt.
0: Ja, sicher, von mir.
1: Nicht so schnell, junger Mann. Darf ich jetzt wieder?
0: Aber Herr Hohlweg.
1: Rebecca, steckst du im Stau oder hast du verschlafen? Er hat dich angesteckt. Da kann der Kerl dir nicht aufpassen. Ich bin sofort bei dir. Was brauchst du, was willst du haben? Ich bin für dich da. Nein, ich bin nicht grippegeimpft, aber egal, ich komme trotzdem. Na gut, wenn du nun ganz und gar nicht willst. Aber ich schicke euch einen Arzt und Obst und nur eure Ruhe, ja. Verstehe. Schade.

0: Fritzi? Der Hohlweg ist mir gerade mit dem Taxi entwischt. Ich kann ihm nicht hinterherfahren. Die Limousine wird abgeschleppt.
1: Hä?
0: Nein! Ich kann das Taxi nicht mit dem Taxi verfolgen. Ich muss der Limousine hinterher. Mehmet braucht es in einer knappen Stunde für eine Hochzeit. Hä? Das ist nicht egal. Das ist die Hochzeit eines Cousins. 400 Verwandte werden nicht mehr mit mir reden, wenn ich da nicht aufkreuze. Fritzi, denk dir bitte was aus, wie die Chefin diesen Hohlweg erkennt, ja? Hey, Meister! Ich kann das alles erklären. Ich bin vom Konsulat.

0: Tag. Mein Name ist Marie Gruber und hier ist meine Zimmerreservierung.
1: Herzlich willkommen, Frau Gruber. Ich hoffe, Sie hatten eine gute Anreise.
0: Ja, die hatte ich.
1: Sie sind leider etwas früh dran. Ihr Zimmer ist noch nicht bezugsfertig.
0: Ich wollte sowieso noch eine Weile in der Halle warten.
1: Verstehe, der Gewinn ist ja auch für zwei. Darf ich Ihnen im Namen des Hauses herzlich dazu gratulieren?
0: Das dürfen Sie.

Und es wäre mir recht, wenn Sie mich wie alle anderen Gäste behandeln würden. Die bezahlen ihre Zimmer ja auch nicht selbst, denen zahlt es die Firma. Und ich warte auf einen Geschäftspartner, nicht auf meine Begleitung.

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0: Was machst denn du hier, Kevin?
1: Ergie hat vom Bahnhof angerufen. Der Hulvi kommt mit dem Taxi hierher. Der ist vielleicht schon angekommen.
0: Er ist schon hier? Wo? Und wie soll ich den erkennen, wenn Ergie nicht bei ihm ist?
1: Fritzi hat sich was ausgedacht. Verstecken Sie sich. Frau Gruber, man darf uns nicht zusammen sehen. Ach, ich habe hier eine Torte. Für einen Gast von Ihnen. Für den Herrn von der Firma Prospecta. Der hat heute Geburtstag. Und weil der trotzdem arbeiten muss, soll ich ihm die Torte aufs Zimmer bringen. Damit er sich freut, wenn der ankommt. Als kleine Aufmerksamkeit.
2: Prospecta, ja. Wir erledigen das gern.
1: Ich erledige das.
2: Nein, das tun Sie nicht.
1: Doch, ich muss. Zimmernummer?
2: Hören Sie, ein Haus wie das unsrige hat eindeutige Sicherheitsvorkehrungen, klar?
1: Aber ich verliere meinen Job, wenn ich nicht mit eigenen Augen sehe, wie die Torte aufs Zimmer gebracht wird. Das ist die Wahrheit, ich schwöre.
2: Sicherheitssteck bitte. Und dann lassen Sie den Herrn in Gottes Namen diese Torte in diese Suite bringen.
1: Danke.
2: Die Torte muss geröntgt werden.
1: Klar.

0: Herzlich willkommen, Herr Fürst. Ich hoffe, Sie hatten eine gute Anreise.
1: Ja, vielen Dank. Alles wunderbar.
0: Wir haben Ihnen diesmal die frisch renovierte Fontane-Suite reserviert, wenn es Ihnen recht ist. Hier sind auch die beiden Opernkarten drin.
2: Tja, ich fürchte, da würde ich wohl alleine gehen müssen. Trotzdem vielen Dank.
0: Wenn ich mir die Bemerkung erlauben darf, es hat bereits eine junge Dame von einem Begleitservice nach einem Herrn von Prospekta gefragt.
2: Nach mir?
0: Sie nannte einen anderen Namen. Es ist wohl nicht unüblich in der Branche, dass man da einen anderen Namen nennt.
2: Falls diese Dame sich noch mal bei Ihnen meldet, ich wünsche Ihren Service ganz bestimmt nicht.
0: Die Suite ist offen. Es wird gerade eine Geburtstagstorte angeliefert. Herzlichen Glückwunsch übrigens. Das Haus möchte Sie gern zu Ihrem Opernbesuch einladen, wenn Sie erlauben.
2: Sind Sie sicher, dass ich heute Geburtstag habe?
0: Ja. Nein?

0: schön. Schön teuer, oder? Ja, ich fahr da mal wieder.
1: So, schön langsam bitte. Vorsicht, das ist ein Kunstwerk.
2: Ja, das ist gut. Frau Gruber, Ihr Zimmer ist gleich fertig.
3: So, komm.

0: Sagen Sie, haben Sie gerade die Torte geliefert?
1: Ja.
0: Danke. Ich habe aber keinen Geburtstag. Eine Sekunde.
2: Dankeschön.

0: Ich schau mich noch ein bisschen um.
1: Sehr wohl.
0: Ich weiß, in welchem Zimmer er wohnt. Und ich weiß, wie er aussieht. Er hat sich sogar für die Torte bedankt. Er ist jetzt da, Sie können ihm jetzt den Kaffee servieren.
2: Toll gemacht, Kevin. Ganz toller Plan. Bist und bleibst mein Bester. Wie ist die Zimmernummer?
0: Zimmernummer.
2: Kevin.
0: 10. Stock rechts, Fontane Suite. Gibt keine Zimmernummern. Frau Gruber, es war ein Scherz.
2: Danke, ich lach später.

0: Leisenbrink, was hast du mir hier für eine Suite angedreht? Da krieg ich ja Platzangst. Nein, nein, das regel ich selber. So, und jetzt bitte weiter im Text. Was? Ich kann mir keines der Häuser ansehen, wo sich die Erbengemeinschaft mal wieder zerstritten hat. Hier kann man nur nicht mal ein Fenster aufmachen. Ja, was soll ich denn dann ein ganzes Wochenende in Berlin? Nur einen kleinen Vertrag unterschreiben? Meine Tochter liegt mit hochansteckender Grippe im Bett. Ich darf sie noch nicht einmal besuchen. Also buch mir sofort einen Fensterplatz nach Hause. Ja, ich komme dann am Sonntag für die Unterschrift wieder zurück. Ja, ich weiß, dass heute das Paket abgezogen wird. Aber ich wusste nicht, dass ich deswegen plötzlich heimatlos geworden bin. Leisenbrink.
1: So, Frau Gruber, Ihr Zimmer ist jetzt fertig. Darf ich?
2: Entschuldigung.
0: Das war meine Schuld.
1: Etwas nicht in Ordnung?
0: Ja. Ich möchte die Fenster aufmachen können.
1: Ach, das geht leider nicht wegen der Sicherheitsstandards in der neuen Suiten. Aber die Aircondition.
0: Ich brauche keine Aircondition, ich brauche frische Luft. Ich bekomme Platzangst, wenn ich den Kopf nicht aus einem Fenster strecken kann, verstehen Sie? Jetzt geben Sie mir bitte ein ganz normales Zimmer mit ganz normalen Fenstern. Das muss doch irgendwie möglich sein.
1: Sofort.
0: Ich bezahle Ihnen natürlich auch die Suite.
1: Das wird nicht nötig sein. Wir hatten zufällig gerade eine Anfrage danach.
0: Wie auch immer.
1: Wenn Sie noch bitte einen Moment Platz nehmen möchten, wir ziehen Sie dann um.
0: Ja, danke, danke, danke.
2: Ja, guten Tag. Bitte schön, ich hätte gerne einen Fiaker und einen Einspänner. Nein, noch besser einen Einspänner und einen Kapuziner. Auf Zimmer 503, bitte. Wovon ich rede? Von Kaffee natürlich, wovon sonst? Nein, nein, nein, Sie bringen mir nicht einfach 2000 Kaffee. Cappuccino.

0: werden Sie doch haben, oder? Mhm. Und wie machen Sie den? Na bloß kein Kakaopulver obendrauf. Das ist ja fast so schlimm wie Cappuccino mit Schlagobers. Und bitte geben Sie einen kleinen Schuss Marillenbrand hinein. So im Schnapsglas etwa einen halben Daumen hoch. Mhm. Ja, nein, Moment, Moment, Moment. Wie groß ist Ihr Daumen?
1: Ja, es ist geschafft. Wir sind gerettet.
2: Schaff kann man es erst, wenn die Chefin ihren Pachtvertrag kriegt. Und gerettet sind wir, wenn wir fünfmal so viel Umsatz machen. Weil wir fünfmal so viel Miete einnehmen müssen. Schon mal darüber nachgedacht?
1: Musst du einen immer so runterziehen? Kannst du dich nicht einfach mal freuen?
2: Dass du nie weiter als von früh bis Mittag denken kannst. Ich kann nicht fünfmal so viel laufen.
3: Da hat sie recht.
1: Weil sie musste auch nicht fünfmal so viel laufen. Wir fahren. Ich habe sehr wohl nachgedacht, auch wenn du mir das nicht zutraust. Hier, Lieferservice. Wenn Ihre Pizza nicht innerhalb von 20 Minuten geliefert ist, erhalten Sie bei Ihrer nächsten Bestellung eine Pizza gratis.
2: Wie soll das denn funktionieren? Berlin ist viel zu groß. Wie willst du in 20 Minuten überall sein?
1: Nur im Umkreis von 3 Kilometern. Ey, mein Cousin arbeitet dort und der sagt, der Laden brummt ohne Ende.
3: Aber wir verkaufen keine Pizza.
1: Wir verkaufen Tortenstücke, das ist doch viel besser.
2: Warum kommen dann nicht mehr Leute?
1: Weil die Leute in den Büros festsitzen und wir die Torten zu ihnen bringen müssen. Und ich weiß auch schon wie.

0: bitte. Zimmerservice.
1: Ich habe keinen Kaffee bestellt.
0: Ich weiß. Seine kleine Aufmerksamkeit des Hauses. So wie die Torte. Und dazu gehört einfach ein guter Kaffee. Darf ich?
1: Bitte. Das ist aber eine nette Sitte, die Sie da eingeführt haben. Und die Torte schmeckt exzellent. Einfach deliziös. Ein Traum. Eine Sünde. Aber eine lässliche.
0: Sehen Sie, und auf sowas soll Berlin verzichten.
1: Nein, nein, warum auch?
0: Wusste ich's doch. Wer einmal unsere Torten probiert hat, der wird süchtig. Ich bin Marie Gruber. Klingelt's?
1: Ich fürchte, nein.
0: Ich bin die Frau, die mit Arbeit und Schulden und nochmals Arbeit aus dem Nichts ein Kaffeehaus aufgemacht hat. Damals, nach der Wende. Da ist nämlich nicht nur die DDR verschwunden, sondern bald darauf auch der Mann, der mich aus Wien weggelockt hat. Aber es ist ja jetzt egal. Ja, die Mieten waren billig, die Menschen gierig nach gutem Kaffee. Und ich hab's ja geschafft. Und das dürfen Sie mir bitte jetzt nicht mehr wegnehmen. Meine Mitarbeiter glauben ganz fest daran, dass ich Sie hier und jetzt umstimmen kann. Weil Sie ein guter Mensch sind. Ja, ja, das sehe ich. Sie sind ein Mensch mit Herz.
2: Mit wem reden Sie denn, Herr Generalvikar?
0: Das ist... Sie sind nicht Herr Hollweg?
1: Hollweg?
2: Ist die zweite Tasse für mich, Herr Generalvikar?
0: Oh mein Gott, mein Gott.

0: Immer herein in die gute Stube. Wenn ich schon von Ihnen hochgeholt werde, dann fahre ich auch mit Ihnen wieder runter.
1: Entschuldigen Sie, ich habe eine Allergie.
0: Dafür müssten Sie sich nicht entschuldigen. Eine Allergie ist ja zum Glück nicht ansteckend.
1: Nur lästig. Vor allem, wenn man auf Reisen ist.
0: Höre ich da einen Wiener Tonfall?
1: Ja, ich komme aus Wien. Aber ich bin keine Berlin-Touristin. Ich bin sozusagen geschäftlich hier.
0: Ich auch. Und wie gefällt Ihnen?
1: Was war das?

0: Steckt der fest?
1: Sieht so aus. Moment mal.
2: Das Ding geht nicht.
1: Das gibt's nicht. Jetzt hören Sie doch mal auf, Sie machen ja alles kaputt.
2: Doch, das noch. Warum geht bei mir immer alles schief? Warum passiert immer alles nur mir?
1: Wieso denn Ihnen? Mir passiert's doch genauso. Oh nee. Geben Sie mir Ihr Handy.
2: Wieso mein Handy? Ich habe überhaupt kein Handy. Wo ist denn Ihr Handy?
1: Auf dem Zimmer.
2: Na, da liegt's gut.
1: Was ist denn das für ein Albtraum hier? Das darf doch alles gar nicht passieren. Seid ihr alle taub da draußen? Hilfe! Hilfe! Das heißt, ich kriege keine Luft mehr. Ich ersticke.
3: Haustechnik, ja. Der Lift hängt fest, schnell. Welcher? Alle.
4: Alles wird gut. Alles ist gut. Das ist nicht der alte Bunker, in den die Jungs dich eingesperrt haben.
1: Ja.
4: Du bist am Meer. Es weht ein kühler Wind.

0: einatmen. Und husten.
1: Und die Luft anhalten.
2: Fritzi, ich weiß auch nicht, was alles schief gelaufen ist. Ich weiß nur, dass der Mann in der Suite garantiert nicht toll weg war.
3: Der ganze Plan ist ein Irrsinn. Ja, dann bin ich noch im Lift stecken.
2: Ich bin mit den Nerven vollkommen fertig.
1: Langsam ausatmen.
2: Warum soll ich hier einem Phantom auflauern? Ich komme jetzt zurück ins Kaffeehaus.
4: Nein, wegen so kleiner Pannen gibt man doch nicht auf. Ich komme zu Ihnen ins Hotel. Ich krieg die Zimmernummer raus. Bewegen Sie sich ja nicht weg, okay?
2: Gib mir mal Archie kurz.
4: Der ist nicht da.
2: Wo ist er denn?
4: Musst du was erledigen?
3: Dann sag ihm bitte, ich habe vom Hotel einen Gutschein für ein Candlelight-Dinner zu zweit bekommen.
2: Er soll irgendjemanden einladen. Mir ist weiß Gott nicht danach.
4: Sag ich ihm.
5: Na, was sagst du?
4: Wie wär's, wenn du mich heute Abend zum Essen einlädst?
5: Klar. Ein Döner ist noch drin, den krieg ich bei meinem Cousin umsonst.
4: Ins teuerste Restaurant der Stadt?
5: Dass du mich immer auf den Arm nehmen musst.
4: Nee, diesmal nicht.
6: Ich darf tun und lassen, essen und trinken, was ich will?
7: Ja, ja, springen, tanzen, Wurzelbäume schlagen. Sie sind gesund.
8: Gesünder als ich. Ja, die Kalziumspritze wirkt Wunder. Sie haben das ganz toll gemacht. Wiedersehen.
6: Auf Wiedersehen.
8: Die Rechnung liegt dann an der Rezeption.
6: Ja, danke. Na dann?
9: Bleiben wir übrigens beim Du?
2: Ja, was für ein Du?
6: Du bist am Meer. Es weht ein kühler Wind.
2: Wenn Sie das alles mitgekriegt haben, warum haben Sie sich nicht wach gemeldet, anstatt mich weiter schwadronieren zu lassen?
6: Es war sehr angenehm für mich. Ich fühlte mich wirklich wie am Meer. Fremde sind wir jedenfalls nicht mehr füreinander nach dieser ganzen Chose. Wir zwei am Boden. Ich stülpe mein Inneres vor Ihnen nach außen.
2: Sind Sie wirklich schon mit 8 Jahren ins Internat gesteckt worden?
6: Ja. Und gleich in der ersten Woche vom älteren Mitschülern in einen Bunker.

0: Sagen Sie, wie kann ich mich bei Ihnen bedanken? Ich bin Ihnen etwas schuldig. Womit könnte ich Ihnen eine Freude machen? Vielleicht mit einer Opernkarte heute Abend? Die Macht des Schicksals.
1: Oper? Nein, da habe ich heute Abend keinen Kopf dafür. Im Moment würde mich nur eine Sache erfreuen und die können Sie mir wirklich nicht erfüllen.
0: Oh, das ist aber schade. Ich würde gerne alles für Sie tun.
1: Was Sie im Aufzug alles gesagt haben, das ist bei mir gut aufgehoben.
0: Ja, danke.
1: Gerne.
2: Und dann hat sie mich angefleht. Und Sie dürfen mir das jetzt bitte nicht wegnehmen. Sie bildet sich ein, ich würde ihr das Kaffeehaus wegnehmen. Ich? Die Frau ist nicht bei Sinn. Das war zum Fürchten. Das war ein Überfall.
3: Wie sah die Dame denn aus?
2: Sie war blond und hatte einen wienerischen Akzent. Ich bestehe auf mehr als diese Entschuldigung. Ich will, dass Sie der Sache nachgehen.
3: Das werden wir.

0: Erinnern Sie sich an mich? Da bin ich wieder. Hallöchen.
1: Sie haben sich ganz vergeblich herbemüht. Ich habe Sie nämlich bei dem Herrn schon avisiert und er will Sie absolut nicht sehen.
0: Na, wie ist seine Zimmernummer? Das soll er mir bitte selber sagen.
1: Er hat es mir gesagt, das genügt. Wenn Sie jetzt bitte unser Haus verlassen wollen.
0: Nicht ohne mit diesem Kerl von der Prospekta geredet zu haben.
1: Da können Sie lange warten.
0: Macht nichts. Ich habe Zeit. Gehe ich eben so lange ins Restaurant was Schnuckliges essen. Da wartet nämlich schon jemand auf mich.
1: Nein, das tun Sie nicht, Herrgott.
0: Doch.

0: Bleiben Sie bitte stehen. Ich erteile Ihnen hiermit Hausverbot.
1: Ach ja, wollen Sie mich hier raustragen?
0: Das übernimmt die Polizei bei Hausfriedensbruch.
1: Jetzt machen Sie aber mal einen Punkt. Ich will doch nur mit meinen Bekannten hier in Ruhe was essen.
0: Guten Abend. Entschuldigung, sind Sie Gast hier im Haus?
2: Ja, ich bin Gast. Mir gehört ein halbes Doppelzimmer. Auch wenn ich da nicht wohne, wieso?
0: Weil es mir dann leid tut, Ihnen sagen zu müssen, dass Ihre Begleitung bei uns unerwünscht ist. Ich denke, Sie wissen, warum.
3: Warum?
0: Ja, die Dame wird Ihnen das sicherlich erklären, aber draußen bitte.
1: Los, komm.
2: Was hast du denn angestellt?
1: Komm einfach. Der schmeißt uns raus, weil er denkt, ich bin wirklich so einer und dich hält er für einen Freier.
2: Echt? Boah, sind wir gut.
1: Jetzt bloß nicht die Chefin angucken, sonst fliegt die hier auch noch raus.
0: Denken Sie nicht einmal daran, den Herrn anzusprechen.
1: Wen? Den? Ist er das?
2: Das ist der Hund vom Bahnhof.
1: Dann müssen wir der Chefin ein Zeichen geben.
4: So allein und einsam? Da hätten Sie ja doch mitbekommen können.
1: Nein, die hat den ganz ohne uns klar gemacht.
5: Wie war die Oper?
4: Die Oper?
2: Und schon frisst er ja aus der Hand.
4: Darf ich? Die Macht des Schicksals endet glorios und ewig. Aber ganz allein. Gottfried Benn. Jetzt lächeln Sie ja endlich. Oder lachen Sie mich aus?
5: Ich habe gerade überlegt, ob nicht jede andere Frau sie im Aufzug am gleichen Nerv erwischt hätte.
4: Das habe ich mir in der Oper auch überlegt.
5: Und?
4: Die Sache mit dem Bunker habe ich noch nie jemandem erzählt. Also muss es ja wohl mit Ihnen ganz persönlich zu tun gehabt haben.
5: Ich habe heute kaum was gegessen. Wenn Sie jetzt auch Hunger haben, dann verbindet uns schon sehr, sehr viel.
4: Ich habe Hunger. Und wie?

0: Menüfolge. Imam Bayilde und dann flambiertes Lammkarree an Korianderschaum.
1: Mhm, klingt gut. Was war das erste nochmal?
0: Imam Bayilde.
1: Ah ja. Und was heißt das auf Deutsch?
0: Der Imam ist in Ohnmacht gefallen. Und bei deinem Anblick, glaube ich, falle ich auch gleich in Ohnmacht.
1: Kannst du richtig charmant sein.
2: Oh.
1: Du wirst ja ganz rot.
0: Ich werde nie rot.
1: Wie eine Tomate.
0: Psst.
3: Das Essen war herrlich.
4: Ja?
3: Vielen Dank für die Einladung.
4: Gerne.
3: Nur die Nachspeise hätte ein bisschen üppiger ausfallen dürfen. Ich esse ehrlich gesagt nur, um mir das Recht auf ein Dessert zu erwerben.
4: Ach so. Mhm. Aha. Naja, so eine richtige Wiener Mehlspeise dürfen Sie in diesem Land natürlich nicht erwarten.
3: Mögen Sie oder hassen Sie Mehlspeisen?
4: Soll ich Ihnen was beichten? Ich liebe sie.
3: Und ich weiß, wie man sie macht.
4: Ich fordere Sie zum Nachweis heraus.
5: Ist ja alles da. Eier, Milch, Mehl.
4: Jetzt brauchen wir noch einen Herd und eine Pfanne.

0: Das hat sich nun aber wirklich gelohnt. Kochst du in deinem Café aus auch selber? Wenn ja, muss ich dich nämlich bitten, nach Frankfurt zu ziehen und eine Dependance aufzumachen.
1: Wir bieten nur kleine Tellergerichte aus der Mikrowelle an. Wir leben von Kaffee und Kuchen.
0: Davon kann man wirklich leben?
1: Eben nicht. Müsste fünfmal so viel einnehmen.
0: Du brauchst eine Unternehmensberatung.
1: Die kann ich nicht bezahlen.
0: Die bekommst du von mir, gratis. Wir machen morgen eine Gastronomiespionage. Was nämlich in Berlin funktioniert, das funktioniert auch in meinem geliebten Heidelberg in Wien am Rhein. Tucholsky.
1: Warum habe ich so jemanden wie dich nicht viel, viel früher kennengelernt?
0: Ja, viel, viel früher, da war ich noch glücklich verheiratet.
1: Ich auch. Das habe ich ganz vergessen.
0: Meine Frau ist vor 8 Jahren gestorben.
1: Mein Mann hat mich wegen einer anderen verlassen. Aber von der ist er auch schon wieder weg.
0: Glaubst du trotzdem noch an die großen Gefühle?
1: Ja. Das heißt ja glauben und nicht wissen, oder?
0: Ja. Nur mir steht manchmal das Wissen im Weg.
1: Mir auch. Und trotzdem. Oder gerade deswegen.
2: Eine Bombe. Und dabei haben die Flyer nur hier ausgelegt. Wenn wir die am Montag erstmal in den Büros austeilen, dann können wir uns vor Bestellung gar nicht mehr retten.
3: Je 10 Stück Amaretto, Aprikosen und Sachertorte im Seniorenheim in der Ecke. 3 ganze Nougat-Bomben zu den Freizeitkickern von der Stadtreinigung. Wow, das ist ja der Wahnsinn. Kriegst du das überhaupt alles gebacken?
2: Klar. Ich habe mich zwar ein bisschen im Einkauf verschätzt, muss ich statt frischen Aprikosen ein paar Dosen aufmachen.
4: Wenn das die Chefin erfährt.
2: Hey, dann wird sie happy sein. Sie macht mit ihrem Verehrer heute den neuen Pachtvertrag und wir? Wir machen den Umsatz.
3: Komm mal her.
2: Was kommt denn?
3: Das. War übrigens doch noch ein ganz netter Abend gestern.
2: Ich hab doch gesagt, mein Cousin ist der beste DJ in der ganzen Stadt.
4: Ich dachte, der ist Pizzafahrer.
3: Er hat hier jetzt 57 Cousins.
2: Aber nur 18 hier, der Rest ist in Köln und der Türkei. Und 5 sind zweiten Grades.

0: Ah!
1: Oh,
0: nee. Servietten, ich brauche Servietten und Wasser.
1: Hol's dir, ich hol's dir.
0: Danke. Das ist kein Bistro, das ist eine Zumutung.
1: Ja, ich hab's mir auch ein bisschen anders vorgestellt, aber so spart man Personalkosten.
0: Ist nicht mal jemand da, bei dem man sich beschweren kann.
1: So sparen Sie sich die Kosten für die Reinigung.
0: In so einer Welt möchte ich nicht leben.
1: In der sollst du ja auch nicht leben, in der sollst du nur Geld verdienen.
0: Ach ja? Wie viel haben wir denn gerade verdient mit dem Hin- und Hergerenne?
1: Ich wollte damit sagen, du musst Privates und Geschäftliches auseinanderhalten. Privat habe ich es auch lieber anders.
0: Aber wir sind privat hier. Und ich sehe nicht ein, wieso jemand, der für sein teures Geld eine Tasse Kaffee trinken will, auch noch darum kämpfen muss. Schon Kampf genug, das Geld dafür zu verdienen. Die Menschen haben einfach ein Recht darauf, ein bisschen verwöhnt zu werden.
1: Jetzt reg dich mal nicht so auf. Wir gehen gleich woanders hin, wo du ganz und gar verwöhnt wirst.
0: Geht doch nicht um mich. Es geht um mein Kaffeehaus. Und um das, was ich liebe und was man mich nicht mehr machen lassen will. Doch. Es geht um mich. Ich bin ein Auslaufmodell. Ja, ich bin zu romantisch für diese Welt. Ich bin auch zu romantisch für dich. Du kommst hier prima zurecht. Ich überhaupt nicht.
1: Dann gib mir ein bisschen ab von deiner Romantik. Du hast zu viel und ich habe zu wenig.
0: Entschuldige bitte, aber ich habe Sorgen.
1: Das spüre ich schon die ganze Zeit. Kann ich dir denn irgendwie helfen?
0: Nein. Ich dürfte gar nicht mit dir hier sein. Ich müsste mich um meine Probleme kümmern.

0: Mann, wo bleibt ihr denn?
1: Kommt gerade.
0: Mann, wo bleibst du denn? Mach schnell, komm, das müssen wir nach Gratistorten nachliefern.
1: Das ist eine typische RP-Aktion. Wir machen zwar fünfmal so viel Umsatz, aber wir sind nicht fünfmal so viele Leute.
0: Da muss die Chefin halt fünfmal so viele Leute einstellen.
1: Ach ja, was bleibt denn übrig bei fünfmal so viel Löhnen?
2: Ich hab gedacht, die Masse macht's.
3: Fritzi, ein Glas Wasser bitte.
4: Wo bleibt meine Zeitung?
1: Die Masse macht mich wahnsinnig, das macht sie. Die Nummer wächst uns total über den Kopf.
2: Ja, ich fahr dann wieder.
5: Das ist schön. Einfach hier nur so zu liegen.
6: Gestern im Aufzug.
5: Darüber wolltest du doch nicht mehr reden.
6: Das war gestern. Ich habe mich nicht nur am Meer liegen sehen. Ich habe mich auch neben einer Frau liegen sehen. Und die tat mir gut. Die war einfach nur da. Und tat mir einfach nur gut. Zuerst dachte ich, das, was im Fahrstuhl passiert ist, das wäre das Peinlichste, was mir überhaupt in meinem Leben hätte passieren können. Und jetzt denke ich,

0: Marie, ich wünsche diese Frau am Meer. Was willst du?
1: Du machst jetzt aber keine blöden Witze mit mir, ne?
2: Eins, zwei, drei und los! Nein, nein, nein, es läuft ja alles falsch. Nein, nicht so. Nein, es ist da drauf zu machen und damit es flüssig ist, muss es erst da rein und weich werden, okay? Nein, was machst du denn da? Nein, das ist erstmal aus den Fingern raus. Kevin, was machst du denn da? Nein, das muss weich gerührt werden, genauso wie da, okay? Ganz einfach,
0: wird nicht weich.
2: Wir müssen einfach nur ein bisschen mehr Rhythmus hier reinkriegen, ein bisschen mehr Gefühl, ein bisschen mehr Musik einfach so rein, okay? Das? Kevin? Mhm. Ja, ja, das sieht. Nein, nein. Guck nur mal hier drauf.
3: Hast du mich gehört? Also, ich hab gesagt, du musst nicht mit dem Brief.
2: Weil, Topfentorte? Ich hab doch gesagt, Topfentorte. Nein, wo kommst du her? Einfach gerade Linien, Streifen schneiden, das ist kein Kleidermuster. Okay? Moment mal, wo war die Schokolade?
4: Im Kühlschrank.
2: Nein, nicht in den Kühlschrank. Das muss wieder zurück, wieder weich werden und gerade. Ach.
0: Ich hab doch gesagt, keine Rosinen.
1: Wie das wohl ausschaut, wir zwei?
0: Wie zwei Menschen, nachts auf einer Bank, die sich mögen.
1: Ja.
0: Im Schutz der Nacht.
1: Ja. Aber ich bin froh, dass es dunkel ist.
0: Nur irgendwann wird's auch wieder hell. Soll ich uns ein Taxi ins Hotel rufen?
1: Ja. Es wird auch kalt hier.
0: Siehst du? Wenn's wirklich gebraucht wird, dann hab's auch dabei. Ich habe sogar die Taxi-Funknummer. Ja, meine Sekretärin denkt eben an alles. Ich sehe nichts.
1: Gib mir mal.
0: Rauchst du?
1: Ich? Nein. Das habe ich immer dabei für meine unvernünftigen Gäste.
0: Du bist bestimmt eine wunderbare Wirtin. Ich hätte große Lust, einfach so mal auf einen Café bei dir in Wien vorbeizukommen. Wie findest du das? Plötzlich stehe ich in deinem Kaffeehaus. Ich mach das.
1: Du arbeitest für Prospekta?
0: Ich würde eher sagen, die arbeiten für mich.
1: Du meinst, Prospekta liefert dir irgendwelche Waren und das Papier hier als Werbegeschenk dazu?
0: Nein, nein. Dieses Briefpapier, das bekommt man nicht als Werbegeschenk. Das muss man sich hart erarbeiten. Kennst du meine Firma?
1: Ja, vom Hörensagen.
2: Musik. Mua.

0: So lasse ich dich nicht auf dein Zimmer gehen.
1: Doch, bitte lass mich.
0: Marie, ich möchte für dich da sein.
1: Das kannst du nicht.
0: Warum nicht? Habe ich was Falsches gesagt? Was Falsches getan?
1: Du bist zu spät in mein Leben gekommen. Das hast du falsch gemacht.
0: Vielleicht musste es so lange dauern.
1: Es ist mein Magen. Es war einfach zu viel. Der gestrige Tag, der heutige, der Abend. Mein Magen spielt verrückt.
0: Ich weiß nicht, was deinen Magen vorhin mehr schockierte. Dass es einen Moment lang so aussah, als würden wir gleich übereinander herfallen? Oder dass ich der Chef vom Prospekta bin? Letzteres kann es ja wohl nicht gewesen sein. Da gibt es schlimmere Geständnisse, die ein Mann einer Frau machen muss.
1: Ich muss mich jetzt ausruhen.
0: Ruh dich bei mir aus und ich ruhe mich bei dir aus.
1: Ich melde mich morgen früh bei dir.
2: Guten Abend.

0: Guten Morgen.
1: Oh, guten Morgen.
0: Sie sind ja immer im Dienst. Wie machen Sie das?
1: Das kommt Ihnen nur so vor. Ich schlafe dann, wenn Sie auch schlafen.
0: Na, da haben Sie vergangene Nacht nicht viel Ruhe bekommen. Bitte, wenn Herr Hollweg von der Firma Prospekta aus Frankfurt ankommt, würden Sie ihm das als allererstes aushändigen? Bevor er noch Herrn Fürst trifft? Bitte. Es ist sehr wichtig.
1: Selbstverständlich wird erledigt.
0: Danke.

0: bin froh, dass es dir wieder gut, dass du dich gut erholt hast. Und schau, du musst doch gar nicht hin und her rennen. Es ist alles da, inklusive mir.
1: Gerd, ich muss dir gleich was sehr Wichtiges sagen.
0: Ich habe die ganze Nacht wachgelegen mit dem Gedanken, dass ich es dir gleich sage. Sofort, wenn ich dich wiedersehe, ohne Wenn und Aber. Ich habe mich in dich verliebt. Ja. Ich hoffe, du willst mir das Gleiche sagen. Oder Ähnliches. Oder ich bin ein Trottel.
1: Ich wollte dir dasselbe sagen. Und noch was ganz anderes. Nämlich, ich habe ein

0: Ulrich, Prospekt der Vermögensverwaltung. Müsste ein Zimmer für mich reserviert sein.
1: Ach ja, eine Übernachtung.
0: Ich bin mit Herrn Fürst verabredet. Ist er in seiner Suite?
1: Herr Fürst frühstückt gerade im Restaurant.
0: Ach, das trifft sich ja großartig. Dann werde ich ihm Gesellschaft leisten.
1: Ich fürchte, er ist schon in Gesellschaft.
0: Was heißt das denn? Sind unsere Geschäftspartner schon da?
1: Wenn Sie erlauben, melde ich Sie bei ihm an. Sagen Sie bitte, Herrn Fürst, Herr Hohlweg ist eingetroffen.
0: Ich.
1: Darf ich Ihnen dies hier übergeben?
0: Und wem ist denn das? Marie Gruber. Nein, das dürfen Sie mir nicht überreichen. Das nehme ich ausdrücklich nicht an. Und wenn diese Person hier irgendwo auftaucht, dann lassen Sie sie durch Ihren Sicherheitsdienst entfernen.
1: Das werde ich auf keinen Fall tun. Die Dame ist Gast hier im Haus.
0: Gast? Das ist ja clever. Das ist ja sehr clever. Passen Sie auf. Lassen Sie mein Gepäck nach oben bringen und ich gehe jetzt zu meinem Chef frühstücken. Und wehe, diese Lady taucht da auf. Wo muss ich lang?
2: Du isst ja gar nichts. Doch noch der Magen?
3: Ja.
2: Dann lass mich doch bitte diesen Arzt rufen.
3: Gerd, meine Magenschmerzen haben etwas mit dem Vertrag zu tun, den du in einer Stunde unterschreiben wirst.
2: Wie bitte?
3: Ich.
0: Guten Tag, Herr Fürst. Entschuldigen Sie, Störung. Ich wollte nur sagen, dass ich eingetroffen bin.
2: Ja. Jetzt. Danke. Marie, das ist mein Mitarbeiter, Herr Hohlweg.
4: Frau Marie Gruber.
0: Frau Gruber?
4: Ihr kennt euch?
0: Machen Sie jetzt an meinen Chef ran? Sie schrecken auch von nichts zurück, ne?
4: Erlauben Sie mal, was reden Sie denn da?
0: Diese Frau hat sich hier über Nacht eingenistet, um mir aufzulauern.
2: Haben Sie etwas getrunken? Ich schmeiß Sie auf der Stelle raus. Diese Dame ist schon seit Freitag hier, Sie Spinner! Und warum sollte sie Ihnen auflauern?
0: Marie, wenn sie seit Freitag hier ist, dann hat sie Ihnen aufgelauert.
2: Und jetzt halten Sie doch endlich mal den Mund! Marie, Sie entschuldigen sich sofort bei dieser Dame.
0: Entschuldigen? Ich mich? Begreifen Sie nicht, was ich sage? Diese Dame ist Ihnen nicht zufällig über den Weg gelaufen. Sie geht nach einem ganz raffinierten Plan vor, um Ihre Bruchbude zu retten.
3: Mein Kaffeehaus ist keine Bruchbude.
4: Dein Kaffeehaus ist in Wien. Was haben denn wir damit zu tun?
0: Es ist hier in Berlin, gleich hier um die Ecke. Wir verpachten es heute neu. Ihre Unterschrift, das will Sie verhindern.
2: Sie verwechseln da etwas.
0: Dann fragen Sie selbst. Fragen Sie, warum jemand, der in Berlin wohnt, für 3 Tage dieses teure Hotel bezahlt. Wenn ich aus Berechnung.
4: Du wohnst in Berlin? Und dein Kaffeehaus gehört mir?
3: Ja.
4: Bitte lassen Sie uns allein. Wir haben dir 75.000 Euro Abfindung bezahlt. Warum willst du jetzt diese Unterschrift verhindern?
3: Es waren 25.000 und die habe ich nur auf einem Kontoauszug gesehen. Das Geld hat mein Ex-Mann. Er hat den Pachtvertrag ohne mein Wissen gelöst.
4: Du hast den Fahrstuhl manipuliert. Du hast dich ja wirklich gezielt an mich rangemacht. Und gerade eben wolltest du versuchen, mir diese Unterschrift auszureden.
3: Nein.
4: Doch.
3: Nein.
4: Doch,
3: nein.
4: Das hast du.
3: Nein! Gerd!

0: Danke, ich nehme die Treppe. Mit Ihnen möchte ich nicht im Aufzug stecken bleiben.
1: Ja, wer möchte das schon? Dann nehme ich auch die Treppe.
0: Sie nehmen den Aufzug und den nächsten Flieger nach Hause und bleiben auch zu Hause. Am Montag möchte ich Sie nicht mehr in der Firma sehen.
1: Wieso das denn? Nur weil ich Ihnen diese Frau nicht vom Hals halten konnte? Die muss ihre Informationen vom Hotel haben. Was kann ich denn dafür?
0: Nein, weil Sie von den 75.000 sich 50.000 in die eigene Tasche gesteckt haben.
1: Das hat Ihnen die Grube erzählt? Was weiß die denn? Ihr Ex-Mann hat ja doch gar nichts von der Abfindung gesagt. Der ist doch mit dem Geld abgetaucht.
0: Die Beweisführung überlasse ich der Staatsanwaltschaft. Und jetzt gehen Sie mir bitte aus den Augen.

0: ist das doch nicht der Film. Wir arbeiten dran.
1: Das kann sehr machen.
2: Das stimmt. Das ist
3: Sie verlassen uns?
4: Es ist 12. Mein Gewinn ist abgelaufen.
3: Herr Hohlweg hat den Umschlag leider nicht angenommen.
4: Dann geben Sie ihn bitte Herrn Fürst. Und sagen Sie ihm, dass ich meinen Aufenthalt hier durch dieses Gewinnspiel bezahlt bekommen habe. Ich selbst hätte mir das niemals leisten können.
3: Aber das war doch unser Geheimnis.
4: Das war dumm. Und ich werde keine Dummheit mehr bereuen als diese. Das können Sie ihm auch sagen.
3: Sollten Sie ihm das nicht lieber selber sagen?
4: Er lässt mich nicht. Auf Wiedersehen.
3: Wiedersehen.
4: Und danke für alles.
3: Kann ich noch etwas für Sie tun?
4: Dürfen Sie mir sagen, wo die Herren von Prospekta tagen?
5: Es tut mir leid, dass wir uns heute so ergebnislos trennen müssen.
6: Es ist unangenehm. Von den geschäftlichen Konsequenzen mal abgesehen. Ich hätte meinen Sonntag auch mit meiner Familie verbringen können.
5: Ich habe diese Unregelmäßigkeit bei der Entmietung auch erst jetzt entdeckt. Es wäre gegen jede juristische Vernunft, einen neuen Pachtvertrag zu unterschreiben, solange dies nicht geprüft wurde. Du? Entschuldige mal. Wir sind hier in einer Besprechung.
4: Ich weiß, deswegen bin ich hier. Es geht um meine Mitarbeiter. Bitte, Sie müssen meine Leute übernehmen. Einen begnadeten Konditor, eine wieselflinke Serviererin und einen Küchengehilfen, dem keine Arbeit zu viel ist. Geben Sie mir Ihr Wort. Bitte.
5: Der Vertrag wird heute gar nicht unterzeichnet, also können die Herren das gar nicht tun.
6: Ich höre hoffentlich bald von Ihnen.
5: Auf Wiedersehen. Du hättest diese Show gar nicht machen brauchen. Hohlweg hat 50.000 von der Abfindung unterschlagen, die dir und deinem Ex-Mann zustehen. Damit ist euer Pachtvertrag juristisch gar nicht ausbezahlt worden und besteht weiter. Geh du in dein Kaffeehaus, es gehört dir weiterhin. Ich danke dir trotzdem für die wenigen Stunden, in denen ich glücklich sein durfte. Zu wissen, dass ich das noch sein kann, ist ganz tröstlich. Adieu, Marie.
7: Eines können Sie sich ins Gebetbuch schreiben, Herr Schmidt. Freiwillig will ich das Hotel nicht mehr betreten.
3: Das täte uns leid. Frau Gruber hat sich unser Hotel übrigens nicht freiwillig ausgesucht. Sie hat eine Wochenendreise gewonnen. Auf Zeitpunkt und Ziel hatte sie keinerlei Einfluss. Es war reiner Zufall oder Schicksal, wie sie es nannte. Sie wollte Herrn Hohlweg treffen, mit ihm reden, ihr kleines Kaffeehausglück retten. Aber dann hat sie sie getroffen. Und sie hat sich entschieden. Leider wollte ihre Entscheidung dann niemand mehr hören.

0: Ein Hoch auf Marie Gruber! Sie hat es geschafft. Wir bleiben.
1: Und wir bleiben zur gleichen Miete. Wir müssen nicht wunderbar, mal den Umsatz steigern.
2: Und hey, kann jetzt der Chefin eigentlich sagen, dass wir mit dem Kuchenservice vorangegangen sind?
0: Sind wir doch gar nicht. Ist ein Riesenerfolg.
1: Ja, was sich rumgesprochen hat, dass jedes dritte Tortenstück gratis ist.
3: Ich schaff das nicht alleine mit dem Ausliefern.
0: Ich habe alles im Griff, ja? Kein Grund, jetzt die Laune zu verderben.
1: So gut scheint Ihre Laune gar nicht zu sein. Was hat sie denn?
4: Sie haben es mal wieder mit Ihrem Charme geschafft. Alle um den Finger gewickelt. Kompliment.
5: Ich habe gar nichts geschafft. Der korrupte Hollweg hat uns gerettet. Ich hätte unser Kaffeehaus aufgegeben. Ja, das ist die Wahrheit.
6: So, Cannabis für alle. Geht auf meine Rechnung. Glück erhöht bekommen. 20 Semestern.
0: Kommen Sie rein!
5: Du?
7: Ich hab doch gesagt, ich komme auf einen Kaffee vorbei. Hier bin ich.

0: Hey, Bruder, Ahmed, komm mal rein.
1: Wo sind die Torten?
0: Ergis Springdienst, das sind meine Cousins.
2: Meine Cousins!
3: Und eine Cousine.

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2: Die schnellsten und schlauesten im Ersten sind heute Abend wieder zu uns gekommen und sie werden gleich als Team antreten, um eine Menge Geld zu gewinnen. Problem, dabei steht ihnen die Quiz-Elite gnadenlos im Weg. Die Jagd beginnt. Guten Abend, herzlich willkommen bei Gefragt, Gejagt. Das sind unsere vier Mutigen heute, alle vorfreudig und der Meinung, die Elite schlagen zu können. Ich stelle sie Ihnen gerne direkt mal vor. Wir begrüßen ganz herzlich Johann de Meyer bei uns heute. Psychologe ist er und aus Berlin gekommen. Zu seiner Rechten sitzt Anne Martin, Psychologin. Mensch, das passt ja aus. Ottweiler im Saarland. Fabian Keller wiederum ist der Dritte nachher, Geschichts- und Germanistikstudent aus Bremen. Und nachher kommt dann Katrin Dorneburg. Sie ist Krankenschwester und ist aus Falkensee in Brandenburg gekommen. Schön, dass ihr da seid. Freue mich sehr. Ich hoffe, ihr euch auch. Ja. Hoffe, ihr habt Lust. Das Spielprinzip ist relativ klar, hat sich nichts geändert. Ihr kommt nacheinander zu mir, spielt die Schnellraterunde, um dann jeweils mit dem erspielten Geld ins 1:1-Duell zu gehen gegen Jägerin oder Jäger. Wer gewinnt, ist im Finale. Wer verliert, muss nach Hause gehen. Beginnen wird heute Abend Johann. So, Johann, herzlich willkommen bei Gefragt, Gejagt.
3: Dankeschön.
2: Schön, dass du da bist.
3: Freue mich total, hier zu sein.
2: Tatsächlich? Ja, ja. Das freut mich wiederum. Aber alle wirkt ja eigentlich so ganz, ganz vergnügt, ne? Also soll sich auch bitte nicht ändern dann im Laufe
3: des Abends. Wir haben Spaß.
2: Ja, guckst du Gefragt, Gejagt schon lange? Oder?
3: Ja, also ab und zu mal immer, seit vielen Jahren aber auch.
2: Ja, und wie hast du dich beworben? Über die App oder auf dem klassischen
3: Wege? Klassisch über die Website.
2: Ja.
3: Und zwar an Weihnachten.
2: Ach, tatsächlich?
3: War ein bisschen langweilig.
2: Ja, sehr gut. Dann, und zack, stehst du hier. Dann wollen wir mal schauen. Machen wir auch Weihnachten für dich hoffentlich. Eine Minute, Schnellraterunde. Ne? Das ist der Beginn des Ganzen. Und die Zeit startet jetzt. Wer ist laut einem Sprichwort noch nie vom Himmel gefallen?
3: Ein Profi.
2: Ein Meister. Als Kältepol Mitteleuropas gilt mit gemessenen minus 52,6 Grad Celsius Grünloch bei Lunz am See. In welchem Nachbarland?
3: Dänemark.
2: Österreich. Welcher Kölner Reggae-Musiker ist laut seinem Künstlernamen ein Ehrenmann?
3: Weiß
2: Gentleman. Ich meine. Was für Tiere sind Plattenkiemer?
3: Fische.
2: In welchem Bundesland wurde die Wahl zum Landesparlament für ungültig erklärt und daher 2023 wiederholt?
3: Berlin.
2: Wofür steht das zweite A im Namen der Weltraumbehörde NASA?
3: Association.
2: Administration. Wie heißt der jugendliche Held in Christopher Paulinos Roman Das Vermächtnis der Drachenreiter?
3: Weiter.
2: Aragon. In welchem Jahrhundert wirkte der Reformator Philipp Melanchthon?
3: 16.
2: Welcher Hamburger Musiker synchronisierte den Bösewicht Vektor aus Ich einfach unverbesserlich?
3: Weiter.
2: Jan Delay. Wie schreibt man ein Zehntel als Dezimalzahl?
3: 1-10.
2: 0,1 hätte ich gedacht eher, oder? 1-, ich weiß nicht. Ist
3: das wäre der Bruch.
2: Macht nichts. 1500 hast du gemacht, alles in Ordnung. Solider Start. Kannst dir noch ein bisschen was aufsparen gleich fürs Duell. Welchen Jäger oder Jägerin hättest du denn gerne?
3: Ich würde mir jemanden wünschen, der das Risiko zu schätzen weiß. Dann bin ich offen für alle.
2: Okay, ja, das wissen Sie. Also Sie bieten ja eigentlich immer ganz freigebig. Dann mal schauen, wer es heute in die Auswahl geschafft hat. Ich hätte den Quizgott im Angebot, Sebastian Jacobi. Seit der Krönung von King Charles fordert er mehr Edelsteine auf seinem Thron da oben. Dann ist der Besserwisser da, Sebastian Klussmann. Bei ihm rechne ich ja jederzeit damit, dass er hier mit einem Hermelinkragen mal aufläuft. Oder der Bibliothekar Klaus-Otto Nagorsnik. Er wird sich sicherlich keinen Zacken aus der Krone brechen. Er liebt ja die Audienzen mit euch, die drei Alteingesessenen. Von den dreien irgendeine Vorliebe? Berliner Duell gegen Herrn Klussmann?
3: Nö, ich bin offen.
2: Alles klar, hier kommt der Jäger. Der Quizgott persönlich. Guten Abend, Herr Jacobi.
4: Ach, der Primo Uomo der holsteinischen Sängerknaben ist auch da. Guten Abend, Herr Bommes.
2: Der Primo was?
4: Primo Uomo. Also die Prima Donna hätte ich auch sagen können. Ach aber so, naja. Na gut, ja. Schönen guten Abend.
2: Danke, freue mich, Sie zu sehen. Und freue mich
4: Dito.
2: Über meine Truppe hier. Johann ist der Startkandidat, der Captain hier des Ganzen.
4: Auch mal ein klassischer Name. Guten Abend, Johann.
2: Und kommt mit 1.500 Euro an den Tisch. Und ich glaube, wir können eigentlich direkt loslegen. Oder haben Sie irgendwelche Vorreden?
4: Sie haben es eilig in letzter Zeit. Ja, wir können aber auch gerne quizzen.
2: Ich habe immer so eine Angst durch diese Sendung mit Herrn Hobiger, dass er irgendwelche Witze macht. Deswegen versuche ich schnell reinzukommen ins Spiel.
4: Ich hätte aber auch einen Hobiger-Witz für Sie, wenn Sie möchten.
2: Ja, jetzt direkt?
4: Gerne, oder? Gerne, jetzt direkt. Ja, dann haben wir es hinter uns. Ja, was ist schwarz-weiß und sitzt auf der Schaukel? Ein Schwinguin.
2: Oh. Das ist nicht, aber der ist gar nicht so schlecht, Herr. Also für Sie war der echt gut.
4: Ein bisschen sagen. Applaus vielleicht?
2: Ist er von Herrn Hobiger? Oder?
4: Nein, nein, er ist von mir persönlich.
2: Wollen wir mal Angebote machen? Das können Sie besser, glaube ich.
4: Danke. Ja, ich traue es mir noch zu. Ein Johann, wenn Sie runtergehen, dann halbiere ich Ihren Betrag auf 750 Euro. Mhm. Und nach oben raus, da gehen wir schon mal in den fünfstelligen Bereich auf 12.000 Euro.
2: Ich hätte ja auch so einen ähnlichen Witz. Aber wenn ich den
4: lassen Sie sich Zeit, lassen Sie sich Zeit.
2: Wenn ich den jetzt erzähle, bin ich meinen Job los.
3: Von einem besonders hohen Angebot hätte ich mich reizen lassen, aber 12.000 ist mir zu niedrig.
2: Aber 1.500 ist jetzt auch nicht die Welt, ne?
3: Das macht dann nicht den Unterschied, deswegen gehen wir auf 750 runter.
2: Ach, gehst du runter dann sogar? Ah gut, das ist dann konsequent, ne? Ja. Entweder oder. Dann machen wir das. Dann spielen wir um 750 Euro und... keine Freunde mehr heute.
4: Das reißt in dieser Staffel langsam ein, diese niedrigen Angebote.
3: Wir finden uns noch.
2: Die Jagd beschwingt. Er beginnt. Mit dieser Frage, Schwinguin, ich werd weich, du. Wo leben laut dem World Happiness Report von 2023 die glücklichsten Menschen? A. In Finnland, in Irland oder in der Schweiz? Ich hätte ja jetzt mit voller Überzeugung gehofft, dass Schleswig-Holstein kommt.
4: Ja.
2: Das
4: sind da wird so schön gesungen, meinen Sie?
2: Nein, aber das ist doch immer laut auch irgendwas, sind es doch immer die zufriedensten Deutschen in Schleswig-Holstein.
4: Ja, aber ich denke, die haben noch einigen Abstand zu diesem gesuchten Land hier.

0: Welches hast du denn genommen?
1: Ich war mir ziemlich sicher, dass es in Skandinavien ist, deswegen habe ich genommen A, Finnland.
0: Dann bleibt auch nur Finnland. Was ist die richtige Antwort? Hast du gut gemacht, Johann. Erster Schritt für dich und die Frage, was sagt der Jäger?
2: Ja. Wobei, wenn man natürlich den Besserwisser geben möchte, Finnland liegt nicht nach allen Definitionen in Skandinavien.
0: Aber nach einigen?
2: Nach manchen, aber es liegt definitiv nicht auf der skandinavischen Halbinsel.
0: Na gut, dann Hauptsache war richtig. Nächstes Mal sagst du einfach A. Hier kommt die nächste Frage. Welcher Fußballer ist der Rekordnationalspieler Brasiliens? A. Roberto Carlos, Pelé oder Cafu? Tolle Frage.
2: Schöne Frage, ja. Und man kann sich vielleicht auch hier verleiten lassen.
0: Ja, ich meine es zu wissen. Aber vielleicht denken wir gleich. Wen hast du genommen?
1: Ich habe ins Blaue geraten, den Pelé.
0: Das ist wahrscheinlich die Verleitung.
2: Da geht es eher um Tore, glaube ich,
0: bei Pelé. Ja, ich glaube, es ist C, Cafu. Aber irgendwas um die 140, 150 Länderspiele, glaube ich. Wissen Sie es genau, Herr Kobi? Was sagt der Jäger?
2: Ich weiß, dass er bei vielen Weltmeisterschaften gespielt hat, dass er sehr viele Spiele gemacht hat, aber diese Verteidiger bleiben eben immer ein bisschen unterm Radar und defensive Mittelfeldspieler.
0: Super Spieler war das. Ja, imposante Erscheinung auch. Oh, weiter geht's. Macht nichts, dafür hast du ja dir die Stufe gekauft. Welches Physikgenie kam in Oxford zur Welt und verstarb mit 76 Jahren in Cambridge? A. Marie Curie, Stephen Hawking oder Albert Einstein? Kann man, glaube ich, Ausschlussverfahren machen. Wen hast du genommen?
1: Ja, Stephen Hawking ist auf jeden Fall Brite und die anderen beiden nicht. Deswegen war ich da.
0: Einstein-Ulm?
2: Einstein-Ulm, Marie Curie in Polen geboren.
0: In Polen, genau. Okay, dann ist es über B richtig. Was sagt uns das System? Sehr gut gemacht, Johann. Nächster Schritt für dich und der Jäger auch. Stephen Hawking.
2: Wobei natürlich auch Cambridge immer ein Trick sein kann, weil die Harvard University liegt ja in der Stadt Cambridge in Massachusetts. Also das muss nicht unbedingt die britische Universität sein, aber in dem Fall schon.
0: Okay, weiter geht's mit der nächsten Frage. Bei welchem Lied ist es 2023 schon mehr als 20 Jahre her, dass es auf Platz 1 der deutschen Single-Charts stand? I Kissed a Girl, Durch den Monsun oder Lady Marmalade? Ich kann alle, Herr Jacobi.
2: Ich habe es befürchtet.
0: Ich kann alle drei.
2: Johann, können wir uns noch ein bisschen über Byzantinistik unterhalten?
1: Ja, oder? Ich bin auch ein bisschen raus, aber dann doch eher bei Tokyo Hotel, Durch den Monsun. Oh, okay.
0: Durch den Monsun. über die Welt? Nee.
1: Hinter die Welt.
0: Hinter die Welt. Irgendwie so.
1: Bis ans Ende der Zeit, wo kein Regen mehr fällt. Also,
2: bitte eins der
1: beiden. So sehr bin ich doch nicht raus.
0: Ganz stark.
2: Aber singen Sie bitte eins der beiden anderen wenigstens.
0: I Kissed a Girl and I Liked It. Das ist der Song von Sebastian Klussmann, den er auf seinem, auf seinem Klingelton hat jetzt, glaube ich. Und Itzy, Itzy, ja, ja, ist doch Lady Marmalade.
2: Den hören Sie hier immer hinter der
0: Bühne. Wer war noch Lady Marmalade? Wer hat das noch
2: Christina
0: gesagt?
2: Aguilera zum Beispiel. Christina Aguilera. Das sind mehrere.
0: I Kissed a Girl and I Liked It. Wer war das noch?
2: Katy Perry?
0: War das Katy Perry? Ja, okay. Und durch die Monsun Tokyo Hotel. Ist Tokyo Hotel 2003? Das kann sein, ne? Oder? Nee, Lady Marmalade. Was sagt der Jäger?
2: Mein böses Darth Vader lacht.
0: I Kissed a Girl. Das passt zu Ihnen? Na ja, gut. Hier kommt die nächste Frage. Welches Land wurde 1971 unabhängig und wird seitdem von Mitgliedern einer einzigen Familie regiert? A. Katar, B. Brunei Darussalam oder C. Papua-Neuguinea? Wen hast du genommen?
1: Ich habe Brunei Darussalam genommen, aber auch nicht so sicher.
2: Sie meinen also, dass die Familie Bolkana, also Hassan al-Bolkana ist, glaube ich, der König in Brunei.
0: Was ist die richtige Antwort? Katar. Ja, was sagt der Jäger?
2: Welche Familie ist das? Ist Al-Thani?
0: Habe ich auch nur durch die Beschäftigung vergangenes Jahr mit der WM.
2: Ja, ist Al-Thani richtig? Ist das?
0: Ich weiß nicht, wie den Namen weiß ich jetzt gerade.
1: Und unabhängig wovon?
2: Das müsste vom Vereinigten Königreich unabhängig geworden sein, denke ich.
0: Nächste Frage. Hoffentlich kommst du jetzt auf die letzte Stufe. Wie heißt die einzige völlig erhaltene mittelalterliche Höhenburg am Mittelrhein? Ist es die Grafsburg, die Marksburg oder die Pfalzburg? Sag's mir, Johann.
1: Ich habe B, die Marksburg genommen.
0: Ist die richtig? Tipptopp. Matchbälle für dich. Was sagt der Jäger? Ja, okay. So, umkämpftes Ding hier. Aber hoffentlich gehen die 750 jetzt durch. Die korrekt geschriebene Antwort muss man hier selbst finden und kann die Frage nicht delegieren, delegieren oder delegieren. Für alle Sie zu Hause, die uns nur hören und nicht sehen. Wir haben das Wort delegieren und einmal haben wir es mit L-I-G, einmal mit L-E-G und einmal mit Doppel-L-E-G. Was hast du genommen?
1: Ich habe L-E-G genommen, delegieren.
0: Weil es ja auch nicht die Delegation ist, ne?
1: Da war ich auch.
0: Und was ist die richtige Antwort? Johann ist im Finale. Hast du gut gemacht. Sehr schön. So, Anne, weiter geht's. Gut. So, Anne, dann haben wir doch den ersten Finalisten schon. Das
3: ist super.
0: Lässt sich doch gut an. Haben wir ein bisschen Geld eingespart noch am Anfang, aber dafür haben wir dich ja jetzt vielleicht, oder?
3: Genau.
0: Ja? Habt ihr euch schon ausgetauscht von Psychologe zu Psychologin heute?
3: So ein bisschen,
0: Fachgespräche geführt, ja?
3: Wir haben uns auf Anhieb gut verstanden.
0: Das glaube ich. Habt ihr Katrin und Fabian mal einmal gleich durchanalysiert?
3: Richtig.
0: Die wissen jetzt genau, was los ist.
3: Sehr genau. Schön.
0: Du bist aus dem Saarland?
3: Ich bin aus dem Saarland.
0: Gebürtig auch, oder?
3: Gebürtig, genau. Ah, ja. Jetzt nochmal zurück in die Heimat gezogen.
0: Ach so, warst weg zwischendurch?
3: Oder? In Berlin. Studiert.
0: Ach so.
3: Und in Heidelberg.
0: Ja. Genau. Heidelberg?
3: Heidelberg und dann in Berlin und ach, jetzt nochmal im Saarland.
0: Ja, das ist aber ja gute Städte hinter dir dann.
3: Ja, jetzt kann ich auch noch mal ein bisschen ländlicher.
0: Dann kann man auch heimkommen.
3: Richtig.
0: Sehr
3: eben.
0: Schön. So, eine Minute für dich, Anne. Ich drücke dir den Daumen und die Zeit startet jetzt. Was bezeichnet eine Frisur oder auch ein kleines Pferd?
3: Pony.
0: Welcher Tom spielt im Film einen Mann namens Otto, einen mürrischen Witwer mit kurzer Zündschnur?
3: Weiter.
0: Hanks. Was in Südhessen der Appleboy, das ist im Saarland der?
3: Weiter.
0: Fietz, zu welchem Land besitzt Großbritannien eine etwa 500 Kilometer lange Landesgrenze?
3: Schottland.
0: Irland. Welche Bundestagsvizepräsidentin wurde 2021 Staatsministerin für Kultur und Medien?
3: Weiter.
0: Claudia Roth. This is Me heißt ein Oscar-nominierter Song aus dem Filmmusical The Greatest.
3: Showman.
0: Wer redensartig mit Zitronen handelt, der erleidet einen?
3: Weiter.
0: Misserfolg. Welche Katzen leben trotz ihres Namens nicht im Wasser und sind auch gar keine Katzen, sondern Affen?
3: Weiter.
0: Meerkatzen. Eine besondere Ehrung im Rahmen des Grimme-Preises ging 2023 an die Schauspielerin Maren
3: Kreumann.
0: Das von Bienen produzierte Lebensmittel steckt im Namen welcher Melone?
3: Honigmelone.
0: 3 der 10 astrologischen Planeten sind eigentlich keine. Pluto, Mond und?
3: Weiter.
0: Sonne. 2000. Alles gut. Kleine Steigerung zu eben.
3: Richtig.
0: Ja, alles in Ordnung?
3: Alles in Ordnung.
0: Ja, schlimmste überstanden, oder?
3: Richtig, das da war eigentlich meine Angstdisziplin.
0: Hast du alles gut gemacht. 4
3: sehr
0: richtige
3: gut.
0: Und hier kommt der Jäger. So, wir haben Besuch aus dem Saarland. Herr Jacobi, Anne ist da, Anne Martin.
2: Ja, schönen guten Abend, Anne.
0: 2000 Euro, was machen Sie denn draus?
2: Ja, wir müssen jetzt hier andere Seiten aufziehen.
0: Ja, das geht nicht normal.
2: Das wird mir
0: ne?
2: deutlich zu viel, dass die Kandidaten runtergehen. Deswegen muss ich jetzt schon unverschämt werden. Das tut mir sehr leid für Sie persönlich, Anne. Aber ja, nehmen Sie es einfach nicht persönlich. Unten 2 Euro.
3: Okay.
2: Und oben, also das wird noch weniger, wenn hier nicht gezockt wird. Aber jetzt mal als Zeichen, 8000 Euro.
0: 8000 Euro?
2: Ja.
0: Wie heißt ein Kaninchen im Fitnessstudio?
2: Das war jetzt Ihr großer Moment, der Witz, oder?
0: Pumpernickel. So, was nimmst du?
3: Ich würde bleiben.
2: Der ist gut.
3: Oben
2: der
3: ist einfach
2: der ist
3: zu
2: sehr
3: wenig.
2: Gut.
0: Du bleibst?
3: Mhm.
0: Ja, gut. 2000 Euro. Bevor sich alle über meinen Witz hier entsetzlich ausschütten, sage ich schnell, die Jagd beginnt. Mit dieser Frage, auf geht's, Anne. Welchen Speisepilz verwechseln Unerfahrene beim Sammeln schon mal mit dem sehr bitteren Gallenröhrling? Champignon, Pfifferling oder Steinpilz? Ich habe, glaube ich, noch nie Pilze gesammelt und ich hätte auch einen Heidenschiss immer.
2: Mhm. Kann ich Ihnen aber sehr empfehlen, ist eine sehr kontemplative Tätigkeit, macht zugleich fit, also schön in den Bergen mal Pilze suchen.
0: Ich mag auch gar
3: im
0: keine
3: besten
0: Pilze.
3: Fall macht's fit.
2: Das macht doch nichts, Sie müssen
0: außer,
2: sie ja nicht essen, Sie müssen nur finden.
0: Trüffel natürlich.
2: Oh.
0: Was hast du genommen?
3: Ich habe C, Steinpilz genommen, aber
0: okay.
3: Ich bin mir nicht sicher.
2: Der Herr Pfeffersack mag nur Trüffel.
0: So, aus dem Parmesanleib. Was ist die richtige Antwort? Der Steinpilz, gut gemacht, Anne. Erster Schritt, was sagt der Jäger? Okay.
2: Ja, das passt auch als Röhrenpilz am ehesten zu der Gallenröhrling-Vorgabe.
0: Okay, zweite Frage kommt direkt hinterher. Wer gewann 2014 als Co-Produzent einen Oscar, bevor er ihn 2020 als Schauspieler gewinnen konnte? A. Brad Pitt, Robert Downey Jr. oder George Clooney? Wissen Sie es?
2: Nein, ich habe überhaupt keine Ahnung.
0: Weißt du es?
3: Nee, leider auch nicht.
0: Ich hätte jetzt blank auch, also ich hätte jetzt einfach, na, sag du.
3: Ich habe auf C George Clooney getippt.
0: Ich hätte B genommen, glaube ich, weil ich dachte, weil
2: Brad Pitt. Der hat vorher schon einen gewonnen.
0: George Clooney. Mhm. Ja, kann ja sein. Steht ja nicht, dass es der erste ist.
2: Ja, aber wäre ja überraschender, wenn man ihn erst quasi als Co-Produzent bekommt und dann als Schauspieler, was man eigentlich ist.
0: Ja, das kann natürlich auch sein. Was ist die richtige Antwort? Wir hoffen auf George Clooney. Und kriegen Brad Pitt. Wir diskutieren über B und C und kriegen A. Was sagt der Jäger? Ui. Nächste Frage kommt. Welche antike Stadt wurde 410 von den Westgoten eingenommen, nachdem sie mehr als 800 Jahre ohne Eroberung erlebt hatte? Die verbotene Stadt, die ewige oder die fette Stadt? Was hast du genommen?
3: Ach, da bin ich ja raus thematisch, aber ich habe B, ewige Stadt, genommen.
0: Warum schmunzeln Sie, Herr Jacobi?
2: Ja, weil Sie hier wirklich nichts über Geschichte wissen muss in dem Fall. Allein die Formulierung, also verbotene Stadt wäre ja Peking. Was haben die Westgoten in Peking verloren? Fette Stadt, naja, also bleibt ja nur Rom, oder?
0: Fette Stadt?
2: Kenne ich gar nicht.
0: Nee, wollte ich gerade sagen, okay.
2: Ich kenne nur Mardi Gras, also den fetten Dienstag. Aber.
0: Na gut, den haben wir heute nicht. Aber
2: ja.
0: Was ist die richtige Antwort folglich? Na bitte, dann sind wir in Rom, ne?
2: Ja.
0: Gut, was sagt der Jäger?
2: Das ist die Einnahme von Rom durch Alarich und seine Westgoten.
0: Okay. Sehr gut gemacht.
3: Okay,
0: ja. Okay, nehmen wir einfach so hin. Ne?
3: Nehmen wir dann,
0: welcher Friedrich schrieb, O, ein Gott ist der Mensch, wenn er träumt, ein Bettler, wenn er nachdenkt. Merz, Schiller oder Hölderlin? Friedrich Merz wäre schön. Ne? Ich meine, der hat früher sehr viel Hausmusik gemacht und oder gibt es im Hause Merz, also sehr künstlerische Angänge auch, aber ich glaube nicht, dass er...
2: Ist das im Sauerland gerade innen? Ja?
0: Nee, das war bei Friedrich Merz so tatsächlich. Ja? Schiller oder Hölderlin?
3: Ich habe Hölderlin genommen.
0: Okay, was ist die richtige Antwort? Es ist Hölderlin. Sehr gut, Anne. Was sagt der Jäger?
2: Ja, der Mann, der sein Leben leider im Turm in Tübingen beenden musste, nicht mehr ganz im Vollbesitz seiner geistigen Kräfte.
0: Weiter geht's mit der nächsten Frage. Welches Verbot gilt auf Straßen in allen italienischen Gemeinden? A. Hubverbot, Parkverbot oder Überholverbot? Sehr stark. Was hast du genommen?
3: Also ich habe C, Überholverbot genommen, einfach weil es für mich am logischsten war. Aber auch hier geraten.
2: Was hätten Sie denn genommen?
0: Ich hätte, glaube ich, Hubverbot genommen, aber mit dem Zusatz, also weil es einfach so bescheuert ist und aus der Erfahrung her.
2: Das ist das Skurrilste hier.
0: Das Skurrilste ist es manchmal, aber mit dem Zusatz, keiner hält sich dran. Aber
2: wer weiß.
0: Was ist die richtige Antwort? Ach, schau mal,
3: guck
0: mal. Was sagt der Jäger? Wir denken ja häufig gleich.
2: Ich denke einfach, dass die Erfahrung, die wir in vielen Sendungen hier gesammelt haben, das ist häufig das Skurrilste.
0: In der Psychologie nennt man das Übertragung, Herr Jacobi, das, was Sie von mir aufgenommen haben
2: das
0: in den vergangenen Jahren. Deswegen ist er so gut.
3: Ja, verstehe. Ja,
2: das streite ich ab.
0: Eigentlich gibt er meine Antworten,
3: ja.
0: Oder?
3: Kann man so sagen.
2: Er hat also öfter solche psychologischen etwas Anfälle. Ja.
3: Richtig.
0: Etwas vereinfacht. So, hier kommt hoffentlich nicht die letzte Frage jetzt für Anne. Die Grundform aller Wirbel des menschlichen Skeletts ist ein Quadrat, Ring oder Dreieck. So, jetzt noch Anatomie. Du.
3: Ja, das ist leider gar nicht mein Fach. Aber ich habe B, Ring genommen. Ich musste so schnell drücken.
0: Die Grundform der Wirbel.
2: Ich weiß es auch nicht. Ich habe aber was anderes genommen als Anne in diesem Fall. Und naja.
0: Also die Erfahrung der vergangenen 11 Jahre lehrt mich, wenn es unterschiedliche Antworten sind, hat häufig der Jäger recht. Aber ich hoffe diesmal nicht. Bitte Ring. Ja!
3: Okay.
0: Und damit hast du vor allem auch, denn was sagt der Jäger, einen Patzer zurückgewonnen. Er hat das Dreieck genommen. War sehr gut.
2: Ja, ich hätte gedacht, dass die hinten breiter sind als vorne. Also dass in der Mitte natürlich das Mark durchgehen muss, ist klar. Aber
0: sehr gut, ja. Anne. Das ist doch prima. Zwei Matchbälle. Nutzt bitte gleich den ersten, sonst wird es nochmal eng hier. Okay. Wie heißt der zweite Teil der Herr der Ringe-Trilogie? Die zwei Türme, die vier Federn oder der 13. Krieger? Um deine Worte jetzt mir zu eigen zu machen, das ist so gar nicht meins.
2: Aber meins.
0: Da bin ich total raus, aber es ist natürlich super einfach für Leute, die es kennen. Kennst du Herr der Ringe?
3: Nee, habe ich nie gesehen. War mir immer zu lang, jeder Film.
0: Danke.
3: Die zwei Türme habe ich genommen. Klang irgendwie nett.
2: Sind Sie sicher, dass Sie das genommen haben?
0: Ja. Ist schon eingeloggt. Sie brauchen jetzt nicht den.
2: Sie kennen auch Barad-dûr und Orthanc, oder die beiden?
0: Sie brauchen jetzt nicht den Nachwuchsjauch zu machen hier mit Sind Sie sicher und so. Das Ding ist längst eingeloggt und sie ist längst im Finale. Was ist die richtige Antwort?
2: Tschüss, Herr Jakobi.
3: Dankeschön.
0: Gut hast du es gemacht. Pass auf, kleine Stufe an. Fabian. So, Fabian, 2750 haben wir schon. Krumme Summe hier.
4: Ja, schön, dass die beiden es schon geschafft haben.
0: Mach doch mal 5.000 jetzt, dann würden wir mal ein bisschen was reinladen.
4: Wenn du die richtigen Fragen stellst.
0: Ja. Soll ich mal machen? Ja, sehr gerne. Aus Bremen bist du hergekommen? Ne?
4: Ja.
0: Wie weit bist du im Studium?
4: Im höheren Semester.
0: Im höheren Semester, okay. Also bald fertig, oder?
4: Also noch im Bachelor, aber damit bald fertig. Ja.
0: Okay, das war Geschichte und Germanistik?
4: Auf Lehramt, genau.
0: Auf Lehramt, okay. Wo willst du unterrichten dann später?
4: Ist das schon Gymnasium,
0: klar? Gymnasium, ja, super. Aber dann wissen wir ja, wo deine Stärken sind. Hättest du es gewusst da mit den Westgoten und der ewigen
4: Stadt?
0: Ja,
4: das auf jeden Fall.
0: Schon, ne? Anne auch, hey. Ja klar. So, dann legen wir los. Eine Minute für dich, Fabian. Zeit startet jetzt. Wie viele Fühler hat ein Schmetterling?
4: Zwei.
0: Welcher Volksstamm kommt in den Namen von gleich drei Bundesländern vor?
4: Sachsen.
0: Welcher deutsche Buchstabe geht auf eine Buchstabenverschmelzung zurück?
4: SZ.
0: Wer kein Blatt vor den Mund nimmt, spricht ungeschminkt was aus?
4: Die Wahrheit.
0: Die traditionelle Fastenzeit beginnt am Aschermittwoch und endet mit welchem christlichen Fest?
4: Pfingsten.
0: Ostern. Ja. Welche Windstärke hat laut Beaufort-Skala ein steifer Wind?
4: 7.
0: Welcher Staatsmann wurde 2002 in einer Sendung der BBC zum bedeutendsten Briten aller Zeiten gewählt?
4: Attenborough.
0: Churchill. Wie viele Minister und Ministerinnen der Ampelkoalition waren schon unter Gerhard Schröder im Amt?
4: 0.
0: Welcher Gasriese gilt in der Astrologie als Glücksplanet?
4: Der Saturn.
0: Jupiter. Welches Randmeer des Atlantiks wurde früher auch als Westsee bezeichnet?
4: Die Nordsee.
0: Der Dom zu Speyer ist Ausdruck der kaiserlichen Macht welches ostfränkischen Adelsgeschlechts?
4: Salier.
0: Ja. Welche Brüder gelten als Begründer der Germanistik? Hast du noch gewusst? Brüder Grimm. Ja. Aber das macht nichts. 4.000 Euro. Beste Runde des Abends. Toll gemacht.
4: Bisher.
0: War ja ein bisschen Geschichte und Germanistik dabei, ne?
4: Ja, lag mir ganz gut.
0: Oder? Mit Buchstaben und Salier und also was. Hast du richtig toll gemacht. Hier kommt der Jäger. Herr Kobi, Runde 3, 2-0 führen wir schon. Fabian ist da mit der besten Runde des Abends.
2: Sehr starke Runde. Hallo Fabian. Wird Zeit, dass wir diese Entwicklung hier so ein bisschen behindern, beenden.
0: Na, dann machen Sie doch mal, versuchen Sie doch mal.
2: Ja, nach unten hin fahre ich mit meiner Politik mal fort, Fabian, und biete Ihnen minus 400 Euro. Und nach oben
0: dass
2: werden
0: Sie sich dazu herablassen.
2: Herablassen ist bei der unteren Stufe ja auch das richtige Wort.
0: Machen Sie sich doch selbst klein, Herr Jakobi.
2: Oben mache ich mich wieder größer. Ja. 10.000 Euro.
4: Okay. Leid. Ja, das ist für mich recht einfach. Ich würde in der Mitte bleiben.
0: Dann machen wir das so. 4.000 Euro. Die bringst du jetzt bitte auch ins Finale, Fabian. Die Jagd beginnt. Mit Frage 1. Der 12,50 Meter lange stählerne Adlerbogen auf dem Donnersberg ist eine Attraktion welcher Region? Erzgebirge, Harz oder Pfalz? Das war knapp, Herr Jakobi.
2: Finden Sie?
0: Ja.
2: Ach, nicht so aufgeregt, Herr Bommes, das geht.
0: Was hast du genommen?
4: Ich habe mich jetzt für das Erzgebirge entschlossen. Den Harz meine ich ausschließen zu können, aber dann wäre es ein 50-50 zwischen den anderen beiden.
0: Was ist die richtige Antwort? Das andere 50. Was sagt der Jäger? Den Harz. Fangen wir nochmal an.
2: Das Erzgebirge ausschließen.
0: So, auf geht's. 5 richtige brauchen wir. Welche Anne war mit Mel Brooks verheiratet und spielte in Die Reifeprüfung Mrs. Robinson? Anne Hathaway, Anne Bancroft oder Anne Archer?

0: Er ist schnell, obwohl das natürlich näher an meiner Generation
1: ist. Hast du gerade alle drei gleichzeitig gedrückt?
2: Ich habe wirklich nicht den Hauch einer Ahnung. Deswegen.
1: Das war ja sensationell. Er hat sie angeguckt und alle drei Knöpfe gleichzeitig. Das habe ich noch nie gesehen. Aber eine hättest du nicht Anne Hathaway ausschließen können.
0: Wissen Sie jetzt, was rausgekommen ist, oder?
2: Nein, ich bin gespannt.
0: Der Zufalls-Fabian.
1: Mach es nicht so oft, sonst geht das kaputt hier. Wir haben nur eins. Das ist ja
0: aber wenn überall. Er jetzt das Richtige gezogen hat, dann ärgere ich mich wirklich.
1: Nee, ich frage jetzt mal, was hast du denn genommen?
0: Nichts, ich weiß es nicht.
2: Wir werden es gleich sehen.
1: Überragend. Naja, okay, das kann es nicht sein.
0: Okay, aber ich würde die Technik lieber lassen, Fabian.
1: Was sagt, also wer ist richtig? Frau Bancroft oder Frau Archer? Anne Bancroft. Was sagt der Jäger?
0: Ja, ist ein bisschen näher noch an unserer Generation als an seiner. Deswegen.
1: Sensationell. So, mal gucken, was hier. Ich beobachte dich jetzt hier. Hier kommt die nächste Frage. Wie viel kostet seit dem 1. Januar 2022 das Porto für einen Großbrief? Immer so eine schöne Politikerfrage im Wahlkampf, ne? Liter Milch und Porto. 85 Cent, 1 Euro oder 1,60? B hast du genommen.
2: Ich habe B genommen, aber ich weiß es leider auch nicht.
1: Großbrief? War es nicht schon immer 1,45 vorher?
0: Ich verschicke öfter Großbriefe und ja. Ich meine es zu wissen. Ja.
1: Ich auch. Dann wäre ich aber bei 1,60 jetzt. Was ist die richtige Antwort? Ja, was sagt der Jäger?
0: Ist natürlich auch gewichtsabhängig, aber ich nehme immer die großen DIN A4-Umschläge, ein bisschen schwerer und dann ist es 1,60.
1: So, jetzt gilt's, Fabian. Bitte richtig antworten. Bleib bei mir. Wer wurde als erster 16-Jähriger deutscher Meister der ersten Fußball-Bundesliga? A. Jamal Musiala, B. Paul Wanner oder C. Joshua Kimmich?
0: Sind Sie Bayern-Fan?
2: Ich habe von Fußball leider gar keine Ahnung.
0: Hat er wieder alle drei gedrückt?
2: Bin ich erst recht nicht.
1: Es sind alles drei Spieler des FC Bayern München.
2: Der einzige, den ich kenne, ist C. Joshua Kimmich. Deswegen habe ich den jetzt auch.
0: Er kennt die anderen beiden nicht mal.
1: Das ist der älteste von den dreien, ne?
0: So ist es.
1: Und ich glaube, vor dem, der richtig ist, war es der andere, den du nicht genommen hast.
0: So sehe ich das auch.
1: Ich glaube, es war erst Jamal Musiala und dann ist es aber seit vergangenem Jahr Paul Wanner, meine ich. Ein junger Bursche aus dem Kader des FC Bayern. Was ist die richtige Antwort? Und ich befürchte, Fabian, da du auch noch gegen einen Bayern-Fan spielst, das war es. Was sagt der Jäger? Schade.
0: Sie mögen uns alle drei noch viel Glück bringen.
1: Vielen Dank fürs Kommen, Fabian. Alles Gute für dein Lehramtsstudium. So, Katrin, jetzt müssen wir das richten hier.
3: Machen wir.
1: Oh, du halt, ne?
3: Mach ich.
1: Ja, schade. 4.000 hätten uns noch gut gestanden, ne?
3: Das stimmt.
1: Hättest du die Fußballfrage beantwortet gekriegt?
3: Nein.
1: Ja. Bist du Fußball interessiert denn?
3: Sport schon, aber ja. Nicht so unbedingt Fußball.
1: Welchen Sport magst
3: Darts.
1: Du denn?
3: Darts.
1: Ach, wirklich? Spielst du selbst?
3: Ja.
1: Oder? In Falkensee, oder?
3: Na, in Berlin-Spandau, in der Mannschaft.
1: In Spandau, in der Mannschaft, richtig? Hm. Ah, das ist ja
3: mit
1: cool.
3: Mit meinem Mann zusammen.
1: Hast du schon mal diese 180 geschafft?
3: Nein, ich nicht, aber mein Mann schon öfter.
1: Echt?
3: Ja.
1: Das ist so, wenn sie immer ausflippen dann, ne?
3: Weil genau.
1: Das WM da immer im Januar ist. Oder nee, Ende Dezember
3: Ende
1: ist doch
3: Dezember,
1: immer.
3: Ende Dezember, Anfang Januar, immer über Weihnachten und Silvester.
1: Wart ihr da schon mal im Early
3: Mein
1: Pally?
3: Mann ja, ich leider noch nicht, aber irgendwann vielleicht.
1: Ja, das wäre doch mal nicht schlecht. Aber ich habe das Gefühl, es sind nur Männer, oder?
3: Immer nee, da spielen auch Frauen. Und da sind ja auch sogar aktive, gute Darter dabei, wie die Ashley aus England.
1: Guck mal, kennst du dich richtig aus. Ja. Was hast du sonst noch für Hobbys?
3: Reisen,
1: okay.
3: Mich mit meinen Freunden treffen, mit unserem Hund spazieren gehen.
1: Ja.
3: Habe seit 7 Monaten ein kleines Enkelkind, also daher
1: no.
3: Breit aufgestellt.
1: Wollte ich gerade sagen, hilft immer in der Schnellraterunde dann. Da prüfe ich jetzt mal dein Wissen ab. Eine Minute, ja? Ich drücke die Daumen, Katrin. Zeit startet jetzt. Was nimmt man redensartlich in die Hand, wenn man überstürzt losrennt?
3: Weiter.
1: Die Beine. Auf welcher farbigen Welle will man beim Autofahren in der Stadt mitschwimmen?
3: Auf der grünen Welle.
1: Welche träge wirkenden Baumbewohnern gab die Wissenschaft den Namen Folivora?
3: Faultier.
1: Vom Brandenburger Landtag aus kann man auf welchen Fluss blicken?
3: Auf die Havel.
1: Welche Farbe haben Weine der Rebsorte Grillo?
3: Weiter?
1: Weiß. In welcher TV-Krimi-Reihe spielt Katharina Wackernagel die Kommissarin Nina Petersen?
3: Tatort.
1: Stralsund. Wie viele Pins muss man beim Bowling mit dem ersten Wurf umwerfen, um einen Strike zu erzielen?
3: 10.
1: Nach welcher Linie ist ein Musical benannt, das in der Berliner U-Bahn spielt?
3: Weiter.
1: Linie 1. Die Schlagercharts stirbt im Herbst 2022 mit dem Song Mädchen. Die Sängerin Kerstin?
3: Ott.
1: Welches Land ist der größte Fleischproduzent der Welt?
3: Deutschland?
1: China. Kälte- und Wärmerezeptoren der Haut nennt

0: Oh Gott, erster Tag mit der neuen Zunge. Ich wollte sagen, super, Herr Jacobi. Letzte
1: Herr
0: Runde.
1: Upsi.
0: Katrin ist da aus Falkensee in Brandenburg.
2: Hallo.
1: Schönen guten Abend, Katrin.
0: Freut mich sehr. Darts und hat eine schöne Runde gemacht. Legen wir direkt hin. 2.500 Euro. Okay, ich habe es befürchtet, die Abgeordneten sind wahrscheinlich abgezogen worden. Sie hatte Bundestagsabgeordnete gesagt, aber es ging nicht um den Bundestag, es ging um ein Parlament.
1: Ja, verstehe, aber sie wird ohnehin zocken, dann ist der Mittelbereich gar nicht so interessant am Schluss.
0: Ach so, ja, dann machen Sie doch direkt weiter.
1: Ja, ich kann gerne weitermachen. Dartspieler als Präzisionssportler sind ja bekannt für gutes Spiel. Deswegen gehen Sie auf keinen Fall runter auf die 3 Euro, die ich anbiete.
0: Ja, die 3 ist ja unten in der Mitte neben der 19, ne? Die trifft man doch immer, wenn man...
2: Genau, in der Mitte.
0: Oben ist die 1 neben der 20 und unten ist die 3 in der Mitte.
2: 5, 20, 1.
0: Genau.
1: Genau, Sie visieren jetzt die Triple 18 an und da biete ich Ihnen eben 18.000 Euro.
0: 18?
2: Ich riskier's.
0: Machst du?
2: Ja.
1: Habe ich Ihnen doch gesagt.
0: Woher haben Sie das jetzt gewusst?
1: Ich sehe das.
0: Könnt ihr euch nachher mal um ihn kümmern? Ja, ich hab ein bisschen Angst.
2: Ich bin nur einmal hier, also daher.
0: Na, wer weiß, wenn du jetzt hier...
1: Wie war das mit Helmut Schmidt und den Visionen?
0: Wenn du gleich 23 Punkte im Finale machst, dann laden wir dich noch mal ein für die Hall of Fame dann. So, 18.000 Euro warten auf Abholung von Katrin und die Jagd beginnt. Ich wünsche dir viel Erfolg. Auf
2: Vielen
0: geht's.
2: Dank.
0: Eine bulgarische Karotte ist keine Möhre, sondern eine... Kartoffel, Orange oder Chili? Herr Jacobi, wie oft wir darüber schon nachgedacht haben, ne?
1: Ja, und mein grüner Daumen ist nach wie vor nicht vorhanden.
0: Eine bulgarische Karotte ist was, Katrin?
2: Ich habe Antwort A, eine Kartoffel genommen. War für mich am logischsten.
0: Warum jetzt?
2: Weil na, Orangen, ja. Chili habe ich ausgeschlossen. Ja. Deswegen bin ich jetzt bei der Kartoffel hängen geblieben.
0: Okay, meinetwegen. Kartoffel. Wir brauchen eine Kartoffel. Und kriegen eine Chili. Was sagt der Feinschmecker? Und er hat auch die Kartoffel.
1: Ja,
0: haben wir Glück gehabt.
1: War doch am naheliegendsten, oder?
2: Ja, war für mich auch.
0: Weiter geht's. Was gehörte zwischen 1979 und 1994 zu der von Dieter Thomas Heck moderierten Rateshow Die Pyramide? A. Fixierte Hände. B. Verbundene Augen oder C. Musik auf die Ohren. Kannst du dich erinnern?
2: Ja.
0: Ja?
2: Mhm.
0: Was hast du genommen?
2: A. Die fixierten Hände. Die saßen immer auf so einem Sessel in den Händen drin und durften dadurch durch Mimik und Gestik agieren.
0: Damit sie nicht irgendwas
2: zeigen. Genau, irgendwelche zeichnen, Begriffe ne? zeigen.
0: Okay, ist das richtig? Jawohl, Katrin. Sehr gut, jetzt bist du auf dem Weg. Was sagt der Jäger?
1: Ja, ich kann mich auch gut erinnern. Können Sie Ihr musikalisches Talent vielleicht hier mal anbringen und die Titelmelodie noch mal bringen von der Pyramide?
0: Kann ich nicht, tatsächlich nicht.
1: Ach, schade, war sehr schön, fand ich.
0: Könnte ich von vielen anderen Game-Shows, aber Pyramide
1: nicht. Ich könnte es versuchen, aber das will keiner hören.
0: Könnte die von Wetten, das könnte ich aber. Weiter geht's.
1: Wissen Sie, wie die heißt von Wetten, das?
0: Nein.
1: El Gato, zumindest die ursprünglich von Faltermeier.
0: Ah ja.
1: El Gato, die Katze.
0: Spanisch. Die Katze, ja. Okay. Nächste Frage kommt. Welche Titelfigur eines Märchens tauscht einen Goldklumpen gegen ein Pferd ein? Das tapfere Schneiderlein, König Drosselbart oder Hans im Glück? Was hast du genommen, Katrin?
2: C. Hans im Glück.
0: Hat er das getan? Sehr gut. Nächster Schritt für dich. Was sagt der Jäger?
1: Also den ganzen Ablauf seiner Vermögensverschlechterung habe ich nicht mehr im Kopf, aber das geht noch.
0: Weiter geht's. Wie manche Reisende vielleicht aus eigener Anschauung wissen, die spanische Gemeinde Livia ist A. von Frankreich umschlossen, B. eine Atlantikinsel oder C. ein Wallfahrtsort. Katrin, sag's mir.
2: Ich würde sagen A. von Frankreich umschlossen.
0: Der Jäger schmunzelt. Was ist richtig? Ein respektvolles Schmunzeln. Sehr gut, Katrin. Hälfte haben wir. Was sagt der Jäger?
1: Ja, ja, ich habe schon von Anfang an gewusst, dass Katrin gefährlich wird hier.
0: Ja, ich würde mir... Beim ersten Blick schon, ne?
1: Ja, ja.
0: So wie sie wussten, dass sie zocken würde.
1: Aber
0: ne?
1: Sie merken es doch auch.
0: Sie Stark macht es super. Bisher. Machst es sehr, sehr gut, Katrin. Nächste Frage kommt. Bitte bleib konzentriert. Wo

0: brachten James Lovell, William Anders und Frank Borman. Sind es Briten oder Amerikaner? Den Heiligabend des Jahres 1968. Am Südpol in Nähe des Mondes oder auf dem Mount Everest?
1: Ich habe C genommen, auf dem Mount Everest.
0: Ist das richtig? Bitte. In der Nähe des Mondes. Was sagt der Jäger?
2: James Lovell ist ja bekannt, von Tom Hanks gespielt in Apollo 13, wobei das nicht die Apollo 13-Besatzung ist, sondern die Besatzung eines anderen Apollo-Fluges, auf dem er offensichtlich dabei war.
0: Okay. Jetzt ist er da, Katrin.
1: Okay.
0: Macht nichts? Hast gute Nerven?
1: Ja.
0: Gut. Das Parlament welches Bundeslandes lehnte am 20. Mai 1949 als einziges das Grundgesetz ab, was bis heute nie revidiert wurde? A. Berlin, Baden oder Bayern?
2: Sehr schön, dass Sie da Baden noch reingebracht
0: oder?
2: Haben, was natürlich damals noch Bundesland war. Ja.
0: Was hast du genommen?
1: C. Bayern.
0: Ist das richtig? Absolut. Sehr schön, Katrin. Nächster Schritt. Zwei Drittel haben wir. Was sagt Herr Jacobi?
2: Aha. Das wird immer wieder kolportiert, stimmt auch. Aber gleichzeitig hat man einen Beschluss gefasst im Landtag, dass man es akzeptiert und nach den Gesetzen oder den Regeln des Grundgesetzes trotzdem verfährt.
0: So, bleibt spannend. Du gehst jetzt bitte auf die letzte Stufe, Katrin. Welches Jahr wurde von Papst Bonifatius dem 8. als erstes heiliges Jahr ausgerufen? 1054, 1300 oder 1517? 1517 ist Luther, ne?
2: Ja, man kann auch einfach wissen, wann Bonifatius der 8., ein recht bekannter Papst war. Das Attentat von Anani ist auf ihn ausgeübt worden, durch den Herrn Nogaret zum Beispiel.
0: Also, weißt du sowas?
1: Nein, ich habe geraten, A, 1054.
0: 1054, sagt Katrin. Und es ist 1300.
1: Okay.
0: Ja, ich befürchte, da ist er so sicher in den Kategorien. Wie schade, Mensch. Was sagt der Jäger? Katrin, vielen Dank für ein tolles Spiel. Hat mich sehr gefreut, dich kennenzulernen. Schöne Grüße nach Falkensee. Zur Finalzeit bei Gefragt, Gejagt. Anne und Johann spielen um 2750 Euro. Ich hoffe, dass ihr euch einen großen Vorsprung jetzt herausarbeitet. Drückt euch die Daumen. Und wenn ihr bereit seid, sagen wir, die Zeit startet jetzt. Welcher FDP-Politiker wurde 2021 in der Ampelkoalition neuer Finanzminister?
3: Christian Lindner.
0: Wie nennt man die französische Weinregion Bourgogne im Deutschen?
3: Weiter.
0: Bei den aus der nordischen Mythologie bekannten Asen und Warnen handelt es sich um?
3: Giganten.
0: Die älteste Kirche Deutschlands steht in welcher Stadt?
3: Münster.
0: Das als Käsestadt bekannte Alkmaar liegt in welchem Nachbarland?
4: Belgien.
0: In welcher Disziplin haben Justin Gatlin, Marcel Jacobs und Usain Bolt eine olympische Goldmedaille gewonnen?
3: Sprinten.
0: Die Cookstraße trennt die beiden Hauptinseln welches Staates?
3: Neuseeland.
0: Wer war der letzte Doppelmonarch von Hannover und Großbritannien?
3: Georg der Achte.
0: Das EEG ist ein zentrales Steuerungsinstrument für den Ausbau der erneuerbaren
3: Energien.
0: Welcher Wolf ist der Titel eines Romans von Hermann Hesse?
3: Der Einsame.
0: Tallahassee heißt die Hauptstadt welches am Atlantik gelegenen US-Bundesstaates?
3: North Dakota.
0: Von welchem Edward stammt das ikonografische Ölgemälde Nighthawks, Nachtschwärmer?
3: Weiter.
0: Die Orang-Utans zählen zu welchen Primaten?
3: Neuweltaffen.
0: In welcher hessischen Großstadt steht das Rathaus am Römerberg?
4: Frankfurt.
0: Welcher Howard veröffentlichte 2022 den Song Das größte Glück der Welt?
4: Carpendale.
0: Wie lautete der erste Vorname der 1819 geborenen Königin Victoria?
3: Elizabeth.
0: Mit welchem Besteckteil schmiert man für gewöhnlich ein Brot?
4: Messer.
0: Welche verhaltene Trauer reimt sich auf Demut?
3: Weiter.
0: Die 5% Sperrklausel gilt auf Landesebene nicht für Parteien von
3: regionaler Bedeutung.
0: Minderheiten, neun wie SSW zum Beispiel in Schleswig-Holstein, Südschleswig-Wählerverband. So, und einer geht noch weg von den neun Punkten. Der

0: Der Sprint war ein bisschen zu ungenau. Die Disziplin der drei Olympiasieger war 100 Meter Sprint. Das ist die Disziplin. Aber hoffentlich reicht es trotzdem für Herrn Jacobi. Aber dazu müsste er, glaube ich, sich schon ganz schön einkrampfen. Zum letzten Mal. Hier kommt der Jäger. So, Herr Jacobi. Eine 8 haben Sie ja Glück gehabt, ne? Also.
1: Kann man so sehen, aber gespielt ist auch das noch nichts. Da muss man sich trotzdem konzentrieren, auch an meiner Stelle.
0: So sieht's aus. Seid ihr bereit, ihn zurückzusetzen, gegebenenfalls? Ja, bei Patzern. Konzentriert euch gut. Und Sie sind auch bereit?
1: Ich bin bereit, Herr Bommes.
0: Dann zum letzten Mal heute Abend. Die Jagd beginnt. Und sie beginnt für den Quiz Gott für Sebastian Jacobi. Er braucht 8 Richtige, hat 2 Minuten Zeit, startet jetzt. Welche Politikerin wurde 2021 die erste Bundesaußenministerin Deutschlands?
1: Baerbock.
0: Die an Deutschland grenzende französische Region Lorraine heißt bei uns wie?
1: Lothringen.
0: Nachdem Athene einen Handarbeitswettbewerb gegen Arachne verloren hat, verwandelte sie diese in welches Tier?
1: Spinne.
0: Eine Weltfriedensglocke hängt in welcher deutschen Stadt?
1: Münster.
0: Stoppt die Uhr.
2: Friedensglocke. Weißt du das?
3: Nein.
0: Wo könnte sie
3: Hamburg.
0: In Berlin hängt sie.
1: Gut, ich dachte, wegen des westfälischen Friedens würde Münster auch gut passen.
0: 1,36 für 5. Durchmarsch verhindert. Und die Zeit startet jetzt. Besonders für ihr Gulasch ist welche Landesküche bekannt?
1: Die ungarische.
0: Bei welchem olympischen Wettbewerb über 50 Kilometer holte 2021 in Tokio der deutsche Jonathan Hilbert Silber?
1: Gehen.
0: Zwischen Irland und England liegt welche See?
1: Die irische See.
0: Welchen englischen König heiratete Elizabeth Woodville 1464?
1: Edward IV.
0: LPG, das stand in der DDR für landwirtschaftliche Produktions...
1: Genossenschaft.
0: Gut, damit haben wir's. 53 Sekunden musstet ihr leiden und jetzt hat er zugebissen. Herzlichen Glückwunsch, Herr Jacobi.
1: Danke, Herr Bommes.
0: Und danke euch für ein sehr sympathisches Spiel. Macht's gut, ihr beiden. Grüße an die anderen. Und wir freuen uns auf die kommende Woche, wenn die Jagd wieder beginnt. Ich wünsche Ihnen guten Abend. Tschüss.

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Hey, Joe, lass den Unsinn! Seid ihr taub?

0: seid verhaftet!
1: Hilfe!
2: Ja.
0: Lass die Frau los, Joe.
3: Und wenn nicht,
4: was dann, Sheriff Carson?
0: Zwing mich nicht dazu.

0: Bringst du bitte mal Lena nach Hause?
1: Warum denn? Ist das schön hier?
0: Mach einfach.
1: Lena, komm, wir gehen.
2: Oder Carsten. Carsten!
0: Ihr Kollege blutet.
2: Carsten! Carsten! Carsten!
0: Er ist tot.
3: Lena, los jetzt.
4: Warum? Ich will noch bleiben. Vielleicht schießen die ja noch mal.
3: Ich Vater, du Tochter, Mama zu Hause. Los, jetzt sofort, wir gehen.

0: Ah. Oh, Mist.
1: Also, mein Junge, wenn du in dem Tempo weitermachst, dann dauert das kein Wochenende, dann dauert das ein ganzes Jahr.
0: Mir ist Farbe ins Auge gespritzt.
1: Ach, mein Junge.
0: Mama, ich hab dir von Anfang an gesagt, such dir einen Profi dafür, ja?
1: Wozu denn? Ich hab doch dich. Wenn du mal gerade nicht jammerst. Ach, immer dieses Handy.
0: Frau Degen, ich fühle mich ja geschmeichelt, dass Sie offensichtlich nicht mehr ohne mich leben können, aber es ist Wochenende.
2: Da muss schon einiges passieren, dass ich Sie in meiner Freizeit anrufe.
0: So, und was ist passiert?
3: Wir haben eine Leiche. Sheriff Carsten hat das Opfer erschossen.
0: Ah, ist Winnetou schon da?
2: Witzig, nein, das ist kein Scherz.
3: Ich bin mit Lena und ihrem Vater in der Western City.
4: Frau Degen, wenn das ein Scherz sein soll, dann sage ich
3: Ihnen Folgendes. Der Typ ist so doof, wie man nur mausetot ist in solchen Cowboy-Filmen.
0: Gut, ich komme. Tut mir leid, Mama. Ich habe eine Leiche. Hier.
1: Und meine Decke?
0: Ich fahre da schnell hin, sehe mir an, was zu tun ist, sag meinen Leuten, was sie machen sollen und bin so schnell wie möglich wieder hier bei dir.
1: Sonntagabend muss die Decke fertig sein.
0: Wird sie, Mama, wird sie. Eulenhauer, vergessen Sie die Tatanbahn, fahren Sie so schnell wie möglich in die Westernstadt. Wir haben eine Leiche. Rufen Sie Wolte an, ich kümmere mich um die Kriminalrätin. Mama, tschüss.
5: Sollte man ihn nicht wenigstens abdecken? Ein Tuch oder Mantel? Für den Zuschauer.
3: Ich brauche eine Plastiktüte, möglichst neu.
6: Sie wollen Carsten in eine Plastiktüte rein?
3: Nein, die brauche ich für die Beweise. Könnten Sie kurz aufpassen, dass die Leiche niemand anfasst?
7: Das ist doch alles Wahnsinn.
3: Nur mal kurz aufpassen, bitte. Okay? Ja.
8: Hat sie denn trotzdem ein bisschen gefallen? Hm? Naja.
3: Ihr Lieben, tut mir leid. Sieht so aus, als ob ich noch ein bisschen bleiben muss.
8: Ja, wir fahren jetzt auch nach Hause.
3: Ja.
9: Ist der Mann wirklich tot? Oder nur so wie im Film?
3: Ja. Nee, doch, leider so ein bisschen wie in echt. Deswegen vielleicht macht ihr noch was Schönes. Geht ein Eis essen, redet ein bisschen, ja?
9: Mir geht's gut.
3: Ja, bis heute Abend bei dir das Licht ausgeht, hm?
8: Silvia wird ausflippen, wenn sie davon erfährt. Das war ja auch noch meine Idee. Lena, Leiche, das ist nicht gut, das ist gar nicht gut.
3: Ja, du schaffst das schon. Tschüss.
9: Tschüss.
3: Bis später.
8: Mhm. Tschüss. Na komm.
0: Mensch, Eulenhauer, wie sehen Sie denn aus?
10: Sie haben gesagt, dass wir einen Mordfall haben.
0: Da läuft man die 400 Meter zu Ende, zieht sich um und kommt dann hierher.
10: Ich wollte Einsatz zeigen.
0: Ach, Sie wollten sich drücken. Das Training wird nachgeholt, das sage ich Ihnen.
10: Muss das sein?
0: Ja, solange Sie die 400 Meter nicht unter 2 Minuten schaffen, lässt die Kriminalrätin ihre schlechte Laune an mir aus.
10: Schalten Sie auf Durchzug.
0: Dann nehmen Sie aber dieses Ding da ab. Sie sehen ja aus wie ein Gummibärchen. Wo ist Walter?
10: Keine Ahnung, ich habe ihn nicht erreicht.
3: So. Guten Tag, die Herren. Tatwaffe? Opfer? Täter? Zeugen? Kann ich gehen?
0: Nein, Sie bleiben. Sie sind eine Zeugin wie alle anderen auch.
3: Das geht dann aber auf Überstunden, oder?
0: Seit wann werden Zeugen von der Polizei für Überstunden bezahlt? Sie schicken bitte alle Zeugen in den Saloon und wo ist Dr. Münster?
10: Der ist angeln. Ich soll Sie grüßen. Magdeburg soll sich um den Fall kümmern.
0: Magdeburg, das ist doch wieder eine Unverschämtheit.
3: Nehmen Sie sich doch nicht so auf. Was haben wir denn? Revolverduell. Ein Schussloch mitten im Herzen ist ja offensichtlich. Todeszeitpunkt kann ich Ihnen auch sagen. 13:07 Uhr.
10: Haben Sie den Tatort gesichert?
3: Ja, war ja keiner da.
10: Kompliment.
3: Dankeschön. Sie auch. Sehr schick, so sportlich. Gefällt mir. Sie schaffen das unter 2 Minuten. Ach ja. Wir sehen uns im Salon.
10: Okay. Haben Sie irgendwas zu essen für mich? Ich sterbe vor Hunger.
6: Nur noch Mettbrötchen.
10: Mettbrötchen?
6: Von der Fleischerei Eulenhauer.
10: Ich möchte Sie heiraten.
6: Zu spät. Dann war schneller.
0: Kleinert Kripo Harz. Oh, sehr aufmerksam. Dankeschön. So, wer hat geschossen?
11: Ich.
0: Sie sind?
11: Jochen Gens.
0: Herr Gens, bitte beantworten Sie erst meine Fragen, ja? Und Sie schreiben mit.
3: Zeugen schreiben aber keine Protokolle.
0: Dann sind Sie so lange eben wieder Mitarbeiterin.
3: Das geht aber auf Überstunden.
0: Schreiben Sie.
3: Okay.
12: Erschießen Sie sich öfter gegenseitig?
11: Ja, mehrmals am Tag, das Bestandteil der Show. Mit Platzpatronen. Ich schwöre, ich habe keine Ahnung, wie das passiert ist. Das war ein Unfall.
10: Platzpatronen waren das da draußen sicher nicht.
13: Eigentlich müsste ich tot sein. Ich hätte meinen Revolver ziehen müssen. Und Jochen hätte dann auf mich...
3: Warum haben Sie nicht gezogen?
12: Frau Degen, bitte. Ja? Sie sind...
13: Martin Baum.
12: Wieso haben Sie nicht gezogen?
13: Es ging nicht. Er hing irgendwie fest. Deswegen ist Carsten eingesprungen.
12: Also wir brauchen Ihre Waffe und das Holster für die Spurensicherung. Ollenhauer, haben Sie Feinde?
13: Ich?
12: Sie? Ja. Die Kugel war doch offensichtlich für Sie bestimmt.
13: Nein, ich habe keine Feinde.
12: Sieht das hier irgendjemand anders? Nein. Gut. Und der Herr, na?
3: Siegler?
12: Siegler. Hatte der Feinde?
11: Carsten war ein prima Kerl. Ein toller Kollege. Ein Freund.
12: Ah. Ollenhauer, nehmen Sie bitte alle Personalien und die Aussagen der Beteiligten auf. Sie kommen mit mir ins Revier.

0: Frau Degen?
1: Ja?
0: Ich bin bei unserer allseits geschätzten Kriminalrätin.
1: Ah. Und der Zeuge?
0: Je länger er schmort, desto eher sagt er die Wahrheit.
1: Ah. Sheriff Carson.
0: Gens. Frau Degen, der Mann heißt Gens.
1: Ja. Niemand erschießt doch am helllichten Tag vor all diesen Zuschauern seinen Kollegen.
0: Hm? Er schon.
1: Nur weil er nicht wusste, dass seine Waffe geladen war.
0: Das muss er mir erst noch beweisen.
1: Glauben Sie tatsächlich,
0: dass... Ich glaube gar nichts, Frau Degen. Außer vielleicht, dass Sie hier so viel reden, um Überstunden zu schinden, ja?
2: Danke.
0: Ah, Herr Wolter, gut. Holen Sie sich bei Frau Degen ein Update, ja?
2: Ja.
1: Herr Kleinert hört mir nicht zu, verdächtigt den Falschen und unterstellt mir Geldgier.
0: Wie?
1: Sie wollten doch, dass ich Herrn Wolter update.
0: Ach.
1: Wie lief es?
3: Eine Frau hat mir tatsächlich ihre Telefonnummer gegeben.
1: Super.
3: Mhm. Mir fehlt nur die mittlere und die letzten beiden Ziffern.
1: Wieso?
3: Es ging alles so schnell und als ich nachfragen wollte, war sie schon am nächsten Tisch.
1: Deswegen nennt man Speed Dating.
3: Mhm.
1: Haben Sie sie denn nochmal nach ihrer Nummer gefragt? Warum nicht?
3: Ich wollte nicht wie ein Trottel dastehen.
1: Ja. Und jetzt?
3: Jetzt probiere ich sämtliche Kombinationen aus. So viele können das ja nicht sein.
1: Gut.
3: Ja.
1: Herr, was war er?
0: Frau Kriminalrätin, was ist denn da?
4: Setzen Sie sich.
0: Ja.
4: Wo ist Frau Beil?
0: Im Mutterschaftsurlaub.
4: Die andere Beil.

0: Frau Degen.
1: Ja, jetzt seien Sie doch nicht schon wieder kompliziert.
0: Sie schreibt das Protokoll.
1: Das hier habe ich Ihrer Sekretärin zu verdanken. Wir hatten ein Wellness-Wochenende gebucht. Und jetzt fühlt sich mein Gesicht an wie Wellpappe.
0: Wir?
1: Wer wir?
0: Sie.
1: Ich?
0: Sie sagten wir.
1: Ich sagte ich. Jetzt seien Sie doch nicht schon wieder kompliziert. Eine Leiche in der Western City.
0: Ja.
1: Was glauben Sie eigentlich, was los ist, wenn der Bürgermeister am Montag vom Golfen kommt und wir mit leeren Händen dastehen? Dann heißt es wieder Hilfe Magdeburg.
0: Die Magdeburger haben genug mit ihren Bankräubern zu tun, die sie nicht fassen können.
1: Ach, jetzt hören Sie doch mal auf, Herr Kleinert. Sie haben Ihre Leute nicht im Griff. Und wenn Ihnen das nicht gelingt, dann werde ich mich darum kümmern, dass das klappt. Haben wir uns verstanden?
0: Haben wir.
1: Sonntagabend möchte ich den Mörder auf dem Silbertablett mit einem rosa Schleifchen um sein Geständnis.
0: Ich hätte am Wochenende, müsste ich bei meiner Mutter...
1: Sonntagabend?
0: Sonntagabend.
1: Sie können sich bei Ihrer Sekretärin bedanken. Ich versuche nur zu retten, was zu retten ist. Sie wissen ja, wo Sie mich finden.
2: Walter? Der Chef will Sie sprechen.
3: Jetzt gleich?
2: Nee, Montag.
3: Ah, gut.
4: Natürlich jetzt gleich.
5: Einen Moment dauert's noch.
2: Wollen Sie die Zeugenaussagen?
5: Ja, eins nach dem anderen. Ich bin gerade dabei, Jonas sämtliche in Frage kommenden Telefonnummern
2: Kaffee?
5: Auszudrucken.
2: Kaffee? Was?
5: Ja.
2: Das sind ja Hunderte.
5: Abzüglich der Männer.
3: Sind aber immer noch voll viele.
2: Wollen Sie die alle anrufen? Herr Ollauer, lassen Sie mich mal.
5: Muss das sein? Das ist ein Hightech-Computer, nicht so eine Möhre wie bei Ihnen.
2: Wollen Sie etwa dem Liebesglück Ihres Kollegen im Weg stehen?
3: Auf den.
2: Also, was suchen wir? Eine Frau?
3: Paula. Nachname weiß ich nicht.
2: Aha. Alter?
3: Also 20, 21.
2: Mhm. Wissen Sie sonst noch was über Sie? Hobbys, Lieblingsessen, Lieblingsmusik?
5: Na, scheint ja ein tolles Gespräch gewesen zu sein.
3: Ich war nervös.
2: Sie mag Speed-Dating. Es hilft Speed-Dating. So.
5: Nicht, dass Sie da irgendwas Illegales machen. Das kann man alles zurückverfolgen.
2: Ollenhauer, ich bin auf einer Single-Börse. Da geben die Leute alles Mögliche über sich preis. Ich vergleiche jetzt die Daten, die wir haben, mit den Online-Daten und schwuppsdiwupps, zweimal Paula aus Quedlinburg, die auf Ihre Beschreibung passt.
3: Boah, Sie sind genial, Frau Degen.
2: Sagen Sie es dem Chef?
3: Mach ich.
0: 480 Euro, um eine Decke zu streichen. Ja, ich weiß auch, dass Wochenende ist, aber es ist doch nicht Weihnachten und Ostern an einem Tag. Ich soll das bezahlen? Also, ich kann doch nichts dafür, dass ich das ganze Wochenende...
2: Mama.
0: Ja, ja. Mama, Mama, ich muss hier einen Mordfall... Ja, dann, gut, dann schicke ich dir halt jemanden vorbei. Ja, versprochen. Versprochen.
2: So, einmal das Protokoll, ja. Zeugenaussagen und der Überstundenzettel.
6: Chef, Sie wollten sprechen.
0: Stehen bleiben. Den können Sie gleich wieder mitnehmen.
2: Was sind Sie denn so übellaunig heute?
0: Na, weil ich den ganzen Schlamassel ja wohl Ihnen zu verdanken habe.
2: Was? Ich habe nur gemacht, was
0: Frau
2: ich
0: Degen, direkt... kein Wort mehr. Kein Wort. Ja? Sie sind knapp davor. So knapp. Nicht? Wenn wir bis Sonntagabend keinen Mörder haben, dann fordert die Kriminalrätin ein Bauernopfer von uns. Entweder Sie oder ich. Jetzt raten Sie mal, was das bedeutet. Walter?
6: Ja?
0: Sie arbeiten ab sofort als Cowboy in der Western City Undercover.
3: Muss das sein? Ich hatte was anderes vor, Chef.
0: Ja, wollen Sie beim LKA Karriere machen oder nicht?
3: Ja.
0: Dann bewegen Sie Ihren Hintern.
7: Na, kommt mal her. Na, komm. Hier.
2: Hey, Jörg. Na? Wie ist die Stimmung?
8: Ja, sie weiß Bescheid. Sie hat es im Radio gehört. Und als es erst mal raus war, da gab es auch bei Lena kein Bremsen mehr.
2: Wie sauer ist sie?
8: Auf der Skala 1 bis 10?
2: Mhm.
8: Ich würde sagen 9,8.
2: Oha.
8: Viel Spaß.
2: Na? Was gibt's denn Gutes heute? Silvia, jetzt sei doch nicht so. Clara, sag mal, was ist eigentlich so schwierig daran, einfach mal einen harmonischen Familiennachmittag zu verbringen ohne Leiche? Was hätte ich ihn machen sollen?

0: weggucken?
1: Ja, vielleicht Lena nicht gleich mit der Nase draufstoßen. Moment, als ich gemerkt habe, dass da was nicht stimmt, habe ich Jörg sofort gebeten, Lena wegzubringen.
0: Ach so, jetzt ist mein Mann auch noch schuld, ja? Ja,
1: niemand ist schuld. Wir waren einfach zur falschen Zeit am falschen Ort.
0: Da lag ein Mann, der war erschossen und du gehst da einfach hin und mischst dich ein, als wenn es was ganz Alltägliches wäre.
1: Manchmal denke ich, deine Arbeit bei der Mordkommission ist nicht das Richtige für dich. Du wolltest doch unbedingt, dass ich da arbeite.
0: Weil dich sonst keiner wollte.
1: Danke.
0: Damals wusste ich auch noch gar nicht, was das für uns alle bedeutet. Deine Arbeit, die bringt so viel Gewalt in unser Leben. Mensch, Lena war völlig durch den Wind, als sie nach Hause gekommen ist. Und außerdem war ja auch noch schlecht von dem vielen Eis, das Jörg an sich verfüttert hat.
2: Silvia, ich liebe meinen Job.
0: Ja, weiß ich.
2: Ah, kannst du dann bitte aufhören, sauer auf mich zu sein?
0: Ich hasse das so, dass ich nicht lange böse auf dich sein kann. Blöde Ziege.
1: Lena? Lena?
3: Lena, was ist... Die Fernbedienung spinnt wieder. Die Batterie ist leer.
0: Also, sofort die Macht zu mir.
1: Hat Papa das gemacht?
3: Ja.
4: Ich war so überrascht, dass ich vergessen habe, abzuschalten.
0: Ja, ja, ist klar.
1: Kannst du das nochmal zurückspulen?
0: Hallo? Habe ich in der Küche gerade gegen eine Wand geredet?
1: Ja, ich will's nur...
0: Du kannst dir das in deinem Büro angucken, aber nicht in meinem Haus. Was ist? Es gibt Abendessen.
5: Wie oft soll ich denn noch sagen? Ich habe absolut keine Ahnung, wie die echte Kugel in meinen Revolver gekommen ist.
6: Wer könnte Ihre Waffe manipuliert haben?
5: Wenn ich Pause habe, dann schnalle ich den Gurt ab und hänge das Ding irgendwo hin. Fertig. Da musste nur irgendeiner auf die richtige Gelegenheit warten, um die Platzpatronen gegen echte Kugeln einzutauschen.
7: Warum hätte ich denn Carsten töten sollen? Und das auch noch vor so vielen Zeugen. Ich war so ziemlich der Einzige, der sich mit ihm verstanden hat. Ich hatte absolut keinen Grund.
6: Aber irgendjemand hatte ja wohl offensichtlich ein Motiv. Haben Sie dazu eine Idee? Gut, dann nehmen wir Sie jetzt vorläufig fest.
7: Jens Krieger?
8: Der Mann am Klavier.
7: Seine Frau, die Nadine, hat ein Verhältnis mit Martin.
6: Mit Martin?
7: Baum.
6: Baum? Ach, das ist der, auf den Sie eigentlich hätten schießen sollen.
7: Ja.
6: Wusste Herr Krieger, dass seine Frau mit Herrn Baum...
7: Naja, also der Betrogene erfährt es meistens zuletzt. Aber alle anderen, die haben es gewusst.
8: Seine Aussage deckt sich mit dem, was die anderen sagen. Jens hatte weder einen Grund, Martin Baum noch Carsten Siegloch zu erschießen. Die drei hatten keinerlei Probleme miteinander.
6: Und dieser Jens Krieger?
8: Hat nichts davon erzählt, dass seine Frau fremd geht. Sie übrigens auch nicht.
6: Naja, ist ja auch nichts, womit man angeben könnte. Ich knöpfe mir morgen vor. Aber für Sie habe ich ja noch einen Spezialauftrag.
8: Ich dachte, Jonas ermittelt undercover.
6: Ja, ja, ja, aber bei diesem Auftrag, da brauche ich jemanden mit Fingerspitzengefühl. Einen echten Profi. So, mit einer gewissen Größe.
8: Was soll ich tun?
6: Die Decke im Laden meiner Mutter streichen.
8: Am Sonntag?
6: Herr Ollenhauer, mir sitzt im Moment nicht nur die Kriminalrätin im Nacken, sondern auch meine Mutter. Und ich weiß nicht, was schlimmer ist. Ich brauche sie. Wir machen Teamwork. Eine Hand wäscht die andere.
8: Nur bin ich immer der mit der Arschkarte. Decke streichen, 400 Meter laufen.
6: Ich besorge Ihnen den besten Trainer, den es im Raum Quedlinburg gibt. Der verwandelt Sie in eine Gazelle. Sie werden sehen. Schönen Abend noch.

0: Hilfe!
1: Clara?
0: Oh Gott. Mann, Jörg, hast du mich erschreckt.
1: Entschuldige.
0: Silvia auch wach?
1: Ach, die schläft wie ein Stein. Ich kann das nicht mehr. Nachts so tief schlafen. Ich mache mir dann immer ein Brot. Was machst du denn da?
0: Ich schaue mir die Aufnahmen nochmal an. Irgendwas stimmt da nicht.

0: Sie sind verhaftet. Lass die Frau los, Joe.
1: Und wenn nicht, Sheriff Carson? Was dann?
0: Zwing mich nicht dazu.
2: Er zieht die Waffe nicht. Sheriff Carson, er zieht die Waffe nicht.
1: Aber wieso? Er tut es doch. Er zieht die Waffe und schießt den armen Mann tot.
2: Ja, aber er hätte sich doch am Anfang auf Martin Baum konzentrieren müssen. Aber er guckt die ganze Zeit Carsten Siegloch an.
1: Als hätte er es gewusst.
3: Guck mal, jetzt lachen.

0: Hallo.
1: Das ist nur für Personal.
0: Ja, Wolter, Jonas Wolter, mein Name.
1: Du bist der Neue?
0: Ja.
1: Tanja Huth, willkommen im Team.
0: Danke.
1: Schon mal als Cowboy gearbeitet?
0: Noch nicht.
1: Da hinten findest du alles zum Anziehen, was du brauchst. Den Rest erklärt dir dann Martin, dein neuer Kollege.
0: Gut.
1: Du spielst einen Bösewicht. Ich hoffe, du kannst das.
0: Ja, das ist meine Spezialität.

0: Sie?
1: Mein Gott, Herr Kleinhardt.
0: Was machen Sie hier?
1: Es ist Sonntag. Ich genieße meine Freizeit.
0: Ausgerechnet hier?
1: Warum denn nicht? Gestern war ja nicht viel mit Freizeit.
0: Was soll denn die Verkleidung? Denken Sie, damit erkenne ich Sie nicht?
1: Die Sonne scheint? Sie mal gleich denken. Ist Ihnen mal aufgefallen, wie gut gelaunt Sheriff Carson ist?
0: Wieso, was soll er denn sonst tun? Soll er sich weinend mitten auf die Straße setzen? Ich meine, der Mann wird dafür bezahlt, dass er gute Laune hat.
1: Ja, aber ich glaube, dass er so gut gelaunt ist, weil der Sieg noch tot ist.
0: Ach.
1: Ja.
0: Und warum?
1: Weil er der Täter ist.
0: Auf einmal. Gestern hieß es ja noch, er sei unschuldig. Hm?
1: Mein Schwager hat doch den Mord gefilmt, zufällig. Und da ist zu sehen, dass er sich von Anfang an auf Siegloch konzentriert. Er wartet gar nicht, bis Baum seine Waffe zieht.
0: Moment. Verstehe ich Sie richtig?
1: Ja, er wurde in eine Falle gelockt und starb.
0: Sie halten Beweismaterial zurück?
1: Ach, darum geht's doch jetzt gar nicht.
0: Doch, darum geht es, Frau Degen. Genau darum. Sie denken, Sie könnten sich jedes Mal in den Fall einmischen und das Gesetz für sich zurechtbiegen. Ich dachte, ich hätte mich klar genug ausgedrückt. So.
1: Ja, so. Ja. Ich weiß, ich weiß. Wollen Sie den Fall bis heute Abend gelöst haben oder eben nicht?
0: Und das hieß ja, ich muss natürlich genau das tun, was Sie sagen.
1: Ich will einfach nur nicht das Bauernopfer sein. Mhm.
0: Welches Motiv hätte denn Gens, diesen Siegloch zu ermorden?
1: Ich weiß nicht.
0: Ich auch nicht. Weil es keins gibt. Dafür gibt es genug andere Leute, die ein Motiv haben. Und es war von Anfang an klar, dass es das Siegloch das Opfer sein sollte und nicht Baum.
1: Ja, sag ich doch.
0: Eben. Also, jetzt geben Sie mal das Beweismaterial her und ersparen Sie mir Ihre Weisheiten. Haben Sie es dabei?
1: Ja.
0: Bitte. Danke. Schönen Sonntag noch.
2: Johnny, lass die Frau los! Was habe ich gesagt?
3: Du bist ein betrunkener Cowboy. Ein bisschen mehr musst du den Zuschauern schon bieten.
4: Entschuldigung, ich muss mich erst mal in die Rolle einfühlen. Entschuldigung.
2: Was ist?
4: Nichts.
2: Ich weiß nicht.
4: Gut zu wissen. Ich muss mal ganz kurz wohin.
2: Okay.
3: Was ist denn mit dem los?
2: Herr Schüchtern.

0: Wird das süß?
1: Und? Haben Sie was für mich?
2: Ja, die habe ich im Spind des Opfers gefunden.
1: Das sind ja Wettscheine.
2: Ja, und das ist nur ein Teil davon.
1: Das heißt, Sie doch waren Zocker.
2: Pferderennen, Boxen, Tennis. Er hat ziemlich hohe Beträge gesetzt. Mhm. Keine Ahnung, wie er sich das leisten konnte bei seinem Gehalt.
1: Na ja, vielleicht hat er ja mal gewonnen. Ich kümmere mich drum. Sagen Sie, dieser andere Cowboy, dieser, na?
2: Martin Baum.
1: So, der soll ein Verhältnis mit Frau Krieger haben. Hören Sie sich mal um, das stimmt. Ja?
2: Gut.
1: Ich knöpfe mal die Frau Krieger vor.
3: Warum haben Sie mir nicht unten im Salon Ihre Fragen gestellt?
1: Hier oben sind wir ungestört. Frau Krieger, Sie haben ein Verhältnis mit Herrn Baum?
3: Wer sagt das?
1: Ja oder nein? Es geht hier um Mord, nicht? Da ist der Beihilfe kein Kavaliersdelikt. Da sitzt man ganz schnell hinter Gittern.
3: Ja, ich habe ein Verhältnis mit Martin. Was hat es mit dem Mord an Carsten zu tun?
1: Nun, dass die Kugel eigentlich für Ihren Liebhaber bestimmt war. Weiß Ihr Mann von dem Verhältnis?
3: Jens.
1: Ja. Also ich kriege es so oder so raus.
3: Ja, mein Mann wusste Bescheid.
1: Seit wann?
3: Er hat uns vor 3 Tagen zusammen erwischt. Aber seither ist es aus zwischen Martin und mir.
1: Das war kurz vor dem Mord. Und Sie halten es nicht für nötig, das mitzuteilen? Nein?
3: Hören Sie, Jens, da kann keiner Flieger was zuleide tun. Wir haben drüber geredet und er hat mir verziehen.
1: Ach. Und das haben Sie ihm geglaubt?

0: Herr Krieger, stehen Sie bitte auf. Sie sind vorläufig festgenommen.
1: Ich war das nicht. Ich habe keine Plastpatronen gegen richtige Patronen ausgetauscht.
0: Ja, das klären wir gleich auf dem Revier.
1: Aber ich...
0: Sie hatten Gelegenheit und Motiv. So, kommen Sie bitte.
2: Jens.
0: Hier entlang.
3: Chef!
0: Sie können zusammenpacken. Der Fall ist gelöst.
4: Ich bin unschuldig.
0: Ja, ja. Muss Frau Degen, im Saloon war sie nicht.
3: Keine Ahnung.
0: Ja, dann suchen wir sie. Ich brauche aus dem Revier fürs Protokoll. Vorsicht mit dem Kopf.

0: Frau Degen, warum gehen Sie nicht an Ihr Handy ran? Der Chef braucht Sie fürs Protokoll im Revier.
1: Hat er Gens festgenommen?
0: Nee, Ernst Krieger. Seine Frau hatte ein Verhältnis mit Herrn Baum. Krieger hat Sieg auch die Kugel untergeschoben, damit der, wie geplant, auf Herrn Baum schießen kann. Ja, und dann kam alles anders. Also für Herrn Siegloch. Paula kommt zu Besuch.
1: Ja? Hierher?
0: Ja. Die erste Nummer war direkt ein Treffer. Ich habe ihr erzählt, dass ich als Cowboy arbeite und sie fand's großartig.
1: Glückwunsch. Ich drücke Ihnen die Daumen.
0: Ja. Im Moment läuft's. Tanja flirtet auch mit mir.
1: Wenn ich Ihnen einen kleinen Tipp geben darf? Konzentrieren Sie sich auf eine Frau. Zwei, das ist eine zu viel.
0: Oder endet mit einem Mord.
1: Ja.
0: Ich erzähle Ihnen am Montag, wie es war.
1: Montag bin ich wahrscheinlich nicht mehr da.
0: Wieso das nicht?
1: Weil Herr Kleinert gerade den falschen Täter verhaftet hat. Und wenn er das rausfindet, wird er sauer sein. Und seinen Frust muss er an irgendwem auslassen, also darf ich dann meine Koffer packen.
0: Wer soll es denn sonst gewesen sein?
1: Sheriff Carson.
0: Warum sollte er Carsten Siegloch töten?
1: Tja.
0: Oder wollte er auch Herrn Baum?
1: Ja, das weiß ich nämlich auch noch nicht. Aber mein Gespür sagt mir, dass ich recht habe.
0: Siegloch war ein Zocker. Er hat ziemlich hohe Beträge auf Pferderennen und was weiß ich nicht alles gewettet.
1: Ja?
0: Ja. Vielleicht weiß Tanja irgendwas. Ich habe sie beobachtet, wie sie im Spind ist, ob was irgendwas gesucht hat.
2: Wo steckt Frau Degen?
0: Ich muss sie noch suchen.
2: Ich habe bei ihr zu Hause angerufen, dort ist sie nicht, also muss sie noch in der Western City sein. Mein Gott, Wolter, so schwer kann es doch nicht sein, die gute Frau aufzutreiben.
0: Ja, ich melde mich, sobald ich sie gefunden habe.
2: Ja, bitte.
0: Frau Degen, wenn der Chef rausfindet, was Sie hier tun.
1: Reiß er mir den Kopf ab, ich weiß. Setzen Sie sich doch.
0: Ja.
3: Du bist wirklich von der Polizei?
0: Ja, das bleibt aber vorerst unter uns. Tanja, was hast du im Spind von Herrn Siegloch gesucht? Die Wettscheine?
3: Nein.
1: Sie kennen Herrn Siegloch ja schon ein bisschen länger. Haben zusammen gearbeitet. Mochten Sie ihn?
3: Sie meinen, ob wir beide? Nein. Ich habe nach Geld gesucht.
0: Was für Geld?
3: Ich habe Carsten Geld geliehen. 5000 Euro. Er wollte es für mich investieren. Alles, was ich gespart hatte.
0: Siegloch war ein Spieler und wahrscheinlich war er spielsüchtig.
3: Das habe ich hinterher auch erfahren.
1: Ihr Geld war weg.
3: Na, zuerst ja, aber dann hat er mir versprochen, alles zurückzuzahlen. Mit den Zinsen.
0: Wann?
3: An dem Tag, als er ermordet wurde.
1: Manche Männer reden ja viel, wenn der Tag lang ist, nicht?
3: Das hier habe ich in seiner Jackentasche gefunden, als ich nach dem Geld gesucht habe. Und das hier. Der Rest des Geldes muss noch irgendwo hier sein.
4: Mittagspause, Herr Ollenhauer.
5: Ich darf das nicht essen, Frau Kleiner. Ich bin noch im Training.
4: Papalapap. Der arbeitet, der muss auch essen.
5: Wie lange ich schon nicht mehr vor so einem Teller sitzen durfte?
4: Ja, viel zu lange, nehme ich an. Guten Appetit.
5: Danke. Wer stört?
6: Herr Ollenhauer, ich bin's, Frau Degen.
5: Sie halten mich von der Arbeit ab.
6: Dauert nicht lange. Kommen Sie irgendwie an einen Computer ran.
5: Ich streiche die Kneipe von Frau Kleinert. Wie soll ich da an einen Computer kommen? Fragen Sie Jonas.
6: Ja, der sitzt doch gerade neben mir.
1: Können Sie nicht irgendwie schauen, ob Sie da bei den Magdeburger Kollegen mal reinlinsen können? Es geht um die letzten Banküberfälle.
5: Ich soll ins Feindesland vordringen, aber das geht jetzt wirklich nicht.
4: Dachten Sie, ich lebe noch in der Steinzeit?
0: Olli, du bewegst jetzt sofort deinen Knackarsch.
5: Ja, was wollt ihr wissen?
7: Wurde die Magdeburger Stadtkasse ausgeraubt?
5: Moment. Sekunde. Yep. Das war die Bank letzte Woche.
0: Volltreffer. Ich brauche den Geldschein. Das ist vielleicht ein Beweisstück. Olli, pass auf, ich gebe jetzt die Nummer eines Geldscheins durch. Du checkst mal, ob der gelistet ist.
5: Mhm. Yep.
0: Ja?
1: Olli, Sie sind ein Schatz. Danke.
0: Das heißt, Gens und Siegloch sind die Bankräuber.
1: So, dann hat er auch verhindert, dass Baum seine Waffe ziehen konnte und hat dann vor aller Augen seinen Komplizen erschossen.
7: Das perfekte Alibi und niemand kennt das Motiv.
3: Sie glauben wirklich, dass die beiden, aber wo ist denn das Geld?
8: Wir müssen uns fertig machen. Die Show geht gleich los. Worauf wartet ihr?
1: Ja.
7: Frau Ding, Sie sagen dem Chef Bescheid. Und bis die Kollegen hier auftauchen, tun wir so, als wüssten wir von nichts. Okay?
1: Okay.

0: Wie lange muss ich eigentlich noch warten, bis ich meine Aussage machen kann?
1: Wir warten noch auf Frau Degen.
0: Können Sie nicht mitschreiben?
1: Wenn ich anfange zu tippen, dann sitzen wir noch nächste Woche hier.
0: Was macht sie denn eigentlich, wenn die Frau mal krank ist?
1: Wir schließen. Sie entschuldigen mich einen Moment.
0: Lassen Sie sich Zeit.
2: Herr Eulhauer, wie weit sind Sie mit der Decke?
3: Das dauert hier noch ein bisschen.
4: Lassen Sie mich bitte nicht im Stich. Sobald ich hier fertig bin, komme ich vorbei und helfe Ihnen, ja?
3: Frau Degen hat sich bei mir gemeldet.
2: Ist das ein Bericht der Spurensicherung? Na, wenn Sie es die arbeiten noch am Wochenende.
3: Frau Degen hat sich bei mir gemeldet.
2: Ja, hat sie Ihnen gesagt, wo sie steckt?
3: Sie hat sich nach den Banküberfällen erkundigt.
2: Und?
3: Nichts und.
4: Ja, dann streichen Sie die Decke weiter.
2: Und, Herr Eulenhauer, ich zähle auf Sie, ja? Nichts und niemand darf Sie aufhalten.
3: Ich meine nur, wenn Frau Degen so Fragen stellt, dann bedeutet das meistens Ärger. Nicht, dass sie noch in irgendein Schlamassel gerät.
2: Ach, pappalapapp. Was ist denn das? Ja, kleiner Tier. Sagen Sie, ist das Ihr Ernst, was er über die Kugeln steht? Aha, danke.

0: tatsächlich hier rumschnüffeln.
1: Als ich die Geldbanderolen gesehen habe, war mir klar, dass sie mehr weiß, als ins Leben ist.
0: Sicht. Sicht. Handy. Hier.
1: Lass uns abhauen, bevor sie vermisst wird und der Rest der Bullen hier ist.
0: Zuerst ziehen wir noch die Show durch. Danach holen wir das Geld und verschwinden. Sonst merken die sofort, dass hier was nicht stimmt.
1: Was mit den beiden anderen, Tanja und der Neue?
0: Bis die checken, was hier los ist, sind wir längst über der Berg.

0: ganz schön mutig, dass du einfach so die Rolle übernimmst.
1: Wieso?
0: Na, Carsten, der deine Rolle gespielt hat, wurde gestern erschossen.
1: Ich spiele seine Rolle.
0: Ich würde das nervös machen. Wo warst du denn so lange? Die Leute warten schon.
2: Jetzt bin ich ja da. Wo ist Nadine?
0: Ich spring für sie ein. Sie will nicht wegen Jens.
2: Wird er immer noch verhört?
0: Sieht so aus.
3: Showtime.
4: Alles in Ordnung.

0: Das war knapp. Reißen Sie sich schon die Kleider vom Leib, wenn ich Sie retten komme?
1: Umdrehen, sofort.
0: Also, normalerweise heißt das Hände hoch, Frau Degen.
1: Witzig, Herr Kleiner, witzig.
0: Darf ich Sie fragen, wie Sie in der Zelle gelandet sind?
1: Der Mord an Herrn Siegloch hat mit den Banküberfällen zu tun.
0: Ja, soweit bin ich auch schon. Möchten Sie, dass ich Sie rauslasse?
1: Na, der Schlüssel ist da unten irgendwo unter dem Mantel.
0: Ah, ja. So. Die Kugel aus dem Opfer stammt aus derselben Waffe, mit der einer der Bankräuber bei einem Überfall einen Warnschuss in die Decke abgefeuert hat. Gens erschießt seinen Partner, um die Beute nicht teilen zu müssen. Gier! Das älteste Motiv, gleich nach der Eifersucht.
1: Ja, nur dass Herr Gens die Banken nicht mit dem Opfer überfallen hat, sondern mit Martin Baum.
0: Wie?
1: So.
0: Ich helfe Ihnen mal. Ah. Können Sie reiten?
1: Ja, Sie?
0: Nein. Wir nehmen die Kutsche.
1: Den holen wir doch nie ein.
0: Wenn ich jetzt zum Parkplatz renne und meinen Wagen hole, bis dahin sind die beiden doch längst bis nach Texas geritten.
2: Können Sie überhaupt Kutsche fahren?
0: Ich? Nein.
3: Juhu! Hey, hey, ho, ho!
2: Kleiner! So, los geht's!
0: Ja, sag ich doch. Ja, die müssen ja irgendwo noch sein.
2: Ja, auf jeden Fall.

0: Da, stopp, anhalten, anhalten. Oh. Ah, oh, oh, sehr gut.
1: Oh.
0: Oh, oh, oh. So, so. Sie warten hier, ja? Rufen Sie an, wir brauchen Unterstützung.
1: Ja, okay. Hallo, Clara Degenkripo Harz. Wir brauchen dringend Unterstützung in die Western City. Danke.
2: Eine Bank und Wetten für immer ausgesagt.
0: Das haben Sie auch so. Freie Kost und Logis für die nächsten 15 Jahre. So, jetzt nehmen Sie mal Ihre Hände hoch. Schön langsam. Ihre Cowboy-Show ist hiermit beendet, meine Herren. Sie sind festgenommen.
3: Ich hab Ihnen doch gesagt,
0: Sie sollen... Wollen Sie mich jetzt hier mit Platzpatronen erschießen, oder was?
4: Siegloch dachte auch, dass ich mit Platzpatronen schieße.
0: Ja, jetzt tun Sie mal die Waffen schön auf den Boden, ja?
4: Ich bin schon Mörder. Ich hab nichts mehr zu verlieren. Auf drei. Sie erschießen mich, ich erschieße Ihre Kollegen. Aber wer weiß, vielleicht bluffe ich auch nur. Eins.
0: Hören Sie mal mit dem Unsinn auf, ja?
4: Zwei.
5: Jochen, das geht zu weit. Wir haben gesagt...
4: Drei!
0: Stopp! Ist gut. Hier.
4: Rüberschieben zu mir.

0: Sie hätten auf die Platzpatronen setzen sollen.
1: Sie sollten öfter Poker spielen.
0: Nicht wahr? Sobald ich in Sicherheit bin, dann habe ich alle Zeit der Welt dazu.
1: Das haben Sie im Knast auch.
0: Pack ein, wir haben ab.
1: Da hinten liegt noch was.
2: Hey!
3: Herr Kleinert, sind Sie irre? Wir hätten uns fast erschossen.
1: Wie denn? Ohne Munition? Und, also was das Pokerspiel angeht, Frau Degen, also macht mir ja keiner so leicht was vor.
4: Carsten Siegloch war als Kunde in der letzten Bank, die beiden überfallen hatten. Er wollte einen Kredit. Dabei hat er die beiden dann erkannt.
3: Wenn man von einem süchtigen Spieler erpresst wird, ist das Geld natürlich schneller weg, als man gucken kann.
4: Ja, die beiden hatten gar keine andere Wahl, als ihn zu erschießen.
3: Und die Affäre zwischen Herrn Baum und Frau Krieger sollte uns natürlich nur auf eine falsche Fährte lenken.
4: Ja, was ja fast geklappt hätte.
3: Ja, aber dank Ihrer überragenden Intelligenz haben wir da...
4: Frau Degen, so, ne? Und der Abstand ist nicht viel größer geworden bis jetzt. Was macht denn der Wolter da?
5: Ich fürchte einen großen Fehler.
6: Jonas?
7: Paula? Ich wollte...
6: Ist das deine Freundin?
7: Ja, nein, eigentlich habe ich...
3: Herr Wolter, was habe ich Ihnen gesagt? Zwei Frauen
7: sind zwei zu viel.
1: Wolter, Sie sind kein Frauentyp.
8: Ich werde jetzt etwas sagen. Es kann sein, dass ich es bereuen werde bei Ihrem Anblick. Aber ich bin beeindruckt. Nicht nur, dass Sie den Mörder gefasst haben. Nein, Sie haben den Magdeburgern

0: Hier, Schraders auf Helgoland. Eingelegter Hering.
1: Das ist Mundraub. Meine Mutter hat angerufen. Abfahrt für Sie beide in 10 Minuten.
2: Warum das denn?
1: Weil Sie nächste Woche keinen schlecht gelaunten Chef haben wollen.
3: Soll ich auch meine Sachen packen?
1: Sie schulden mir noch einen Gefallen.
3: Was?
1: Ja, ich halte weiterhin meine Hand schützend über Sie. Dafür trainieren Sie mit Ihrem Clan zusammen Herrn Ollenhauer.
3: Ich?
1: Sie, Ihr Schwager, Ihre Schwester, mir egal. Hauptsache, Sie machen ihm Beine. Ich habe ihm versprochen, den besten Trainer Quedlinburgs zu besorgen.
3: Ach, und das soll ich sein.
1: Gratuliere zum neuen Job.

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1: Stopp!
2: Ich garantiere jetzt für nichts.
1: Ich mache jetzt die Werkstatt, mache jetzt den Außendienst, mache jetzt alles. 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
3: Hier kommt Kurt ohne Hemd und ohne Gurt.
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6: Und ich bin schon ein bisschen schmerzfrei, oder?
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0: Hier ist SR Info um 4, die Nachrichten aus dem Saarland. Schönen guten Tag. Bei einem Brand in einem Pflegeheim in Neunkirchen wurden gestern 8 Einsatzkräfte verletzt. 10 Bewohner kamen vorsorglich ins Krankenhaus. Und inzwischen ist klar, es war wohl Brandstiftung. Die Polizei hat einen 27-jährigen Tatverdächtigen festgenommen.
1: Das Feuer war gestern gegen 17.40 Uhr in einem der Bewohnerzimmer des Katharina von Bora Pflegeheims ausgebrochen. Auf SR-Anfrage hat die Polizei bestätigt, dass einem inzwischen festgenommenen Bewohner schwere Brandstiftung zur Last gelegt wird. Das Feuer konnte durch die Einsatzkräfte schnell gelöscht werden, auch dank einer Brandmeldeanlage.
2: Diese Anlage besteht aus Rauchmeldern, die vernetzt sind und mit der Feuerwehrleitstelle direkt verbunden sind. Das heißt, wird ein Brand, eine Rauchentwicklung im Gebäude entdeckt, wird die Feuerwehr sehr frühzeitig und automatisch alarmiert. Das gibt uns als Feuerwehr einen enormen zeitlichen Vorsprung gegenüber einer Brandentdeckung durch Personen, die im Zweifel erst deutlich später stattfindet.
1: Durch den Rauch sind über ein Dutzend Zimmer vorübergehend unbewohnbar. Die Seniorinnen und Senioren mussten in umliegenden Einrichtungen untergebracht werden. Laut Heimbetreiber sollen die Zimmer in den nächsten beiden Tagen gereinigt werden und die Bewohner wieder zurückkommen können. Lediglich das Zimmer, in dem das Feuer entstand, bleibe vorerst nicht nutzbar.
0: Im Gewerbegebiet am Flughafen Hahn hat es gestern Nacht einen Großbrand gegeben. Nach Polizeiangaben brannten in Lautzenhausen 3 Lagerhallen und eine Produktionsanlage. Betroffen war demnach das Gelände eines Kunststoffherstellers. Nach Polizeiangaben gab es keine Verletzten. Die Brandursache ist derzeit noch unklar. Der Sachschaden liege im Millionenbereich. Im Saarland hat es im vergangenen Jahr weniger Streiks gegeben. Laut Bundesagentur für Arbeit legten knapp 900 Beschäftigte in 14 Betrieben ihre Arbeit nieder. Das sind deutlich weniger als 2024. Am häufigsten betroffen waren Postkurier- und Expressdienste. Die IG Metall rechnet in diesem Jahr im Saarland wieder mit größeren Streiks. Der Tarifvertrag in der Metall- und Elektroindustrie läuft im Herbst aus.
1: Beim Saarbrücker Gebäudereiniger Service Saar GmbH SSG werden offenbar Stellen abgebaut. Das hat die Gewerkschaft IGBAU mitgeteilt. Betroffen seien 270 Beschäftigte. Die SSG habe ihren größten Auftraggeber verloren, die Stadt Saarbrücken. Diese ist selbst an der SSG beteiligt. Laut Gewerkschaft hat eine billigere Firma den Zuschlag nach einer Ausschreibung bekommen. Zuerst hatte die Saarbrücker Zeitung über den Stellen

0: Abbau berichtet. In der saarländischen Pharmabranche ist die Zahl der Beschäftigten gestiegen, in den vergangenen 10 Jahren um gut 70%. Laut Regionaldirektion der Bundesagentur für Arbeit arbeiteten demnach über 2000 Menschen in den 19 im Saarland ansässigen Pharmaunternehmen. Auffällig sei, dass der Anteil an Helferjobs vergleichsweise hoch sei. Er betrug 40%. Die höheren Preise für Kerosin führen am Saarbrücker Flughafen offenbar nicht zu Ausfällen. So berichtet Ryanair, die Treibstoffversorgung sei bis ins nächste Jahr abgesichert. Auch Eurowings teilte mit, keine Flüge streichen zu wollen. Die Flüge könnten aber teurer werden. Andere Airlines reagierten bisher nicht auf SR-Anfragen. Deutschlandweit rechnet die Arbeitsgemeinschaft deutscher Verkehrsflughäfen im Sommer mit Flugstreichungen, die Millionen Passagiere betreffen könnten.
1: Der bisherige französische Notenbankpräsident François Villeroy de Gallo wird wieder Aufsichtsrat bei Villeroy & Boch. Wie das Unternehmen mitteilte, wird er das Amt zum 15. Juni antreten. Villeroy de Gallo gehörte dem Aufsichtsrat des Mettlacher Keramikkonzerns bereits von 2010 bis 2015 an. In Saarbrücken-Duttweiler startet das Freibad später in die Badesaison. Als Grund nennen die Stadtwerke einen technischen Defekt in der Wasseraufbereitung. Die übrigen Saarbrücker Freibäder starten Anfang nächster Woche in die Saison. Ja, und dann spielt hoffentlich auch das Wetter mit. Hier sind die Aussichten. Auch heute Nacht noch vereinzelt Regenschauer und pünktlich zu den Eisheiligen wird es noch mal richtig kalt. Auch leichter Bodenfrost ist nicht ausgeschlossen. Morgen beginnt der Tag trocken und freundlich. Ab dem Mittag ziehen allerdings dicke Quellwolken auf, die vereinzelt auch Regen bringen. Dazu maximal 14 Grad. Auch für den Rest der Woche erwartet uns ein unbeständiger Mix aus Sonne, Wolken und Regen. Auch Gewitter sind dann vereinzelt möglich. Soweit für den Moment. Um 17 Uhr haben wir die nächste SR-Info-Ausgabe für Sie. Bis dahin einen schönen Nachmittag. Tschüss.
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0: Das ist schon ein Hingucker, so eine Artischocke, oder? Ich meine, die schmecken großartig und wenn die blühen, das ist zauberhaft einfach. Schön, dass Sie bei uns sind, bei Kaffee oder Tee. Und wir wollen Ihnen Mut machen, Artischocken selbst anzupflanzen. Das heißt, Heike Bumgarten, unsere Gartenbauingenieurin, hat das heute vor. Und du hast eigene Erfahrungen mit Artischocken im Hunsrück. Selbst da sind die gelungen?
1: Wunderbar, also beeindruckend, muss man sagen. Ich hatte eine wilde Artischocke und die wuchs und wuchs und ich habe die noch. Ja. Ich habe jetzt mehrere und sie wuchs und wuchs und wuchs und wuchs und ist also irgendwie ein Highlight im Garten, ein absolutes Highlight im Garten.
0: Wenn du sagst, sie wuchs und wuchs und wuchs und in Richtung Decke gehst, wie viel Höhe kommt aus so einer Pflanze raus?
1: Ja, normalerweise höchstens 1,50 Meter. Also im ersten Jahr so 1 Meter, dann 1,50 Meter. Aber die Wildsorten können dann schon mal ein bisschen größer werden. Mhm. Und wenn die natürlich einen perfekten Standort haben, dann bauen die sich immer noch mal ein bisschen auf. Man braucht Platz für sie.
0: Und wann kann ich die erste Artischocke ernten und essen?
1: Ja, das kommt jetzt drauf an, auf die Sorten. Normalerweise sind Artischocken zweijährig. Das heißt, das ist eine Jungpflanze, die wir hier haben, diese schönen Pflänzchen. Die sind einjährig, die setzt du und dann wächst die. Und im zweiten Jahr blüht sie, denn die Blüten sind ja die Artischocken, die Knospen. Mhm. Und die macht ja keine Früchte, sondern Knospen und die ernten wir. Aber wir haben natürlich heute auch Sorten dabei, wie die Imperial Star. Der Imperial Star, das ist zum Beispiel einer, der setzt schon Knospen im ersten Jahr an.
0: Okay.
1: Kann man schon mal kosten.
0: Ja, genau. Ja, wir sind ja alle so ein bisschen ungeduldig. Ja. Genau. Du hast jetzt schon eine bei dir auf dem Brettchen liegen, um einfach mal das Innenleben einer solchen Artischocke zu zeigen. Also wenn man die putzt und sie
1: essen will, wer die noch nie gegessen hat, gell?
0: Hat er zu tun, ne?
1: Das ist ja wirklich was Erstaunliches, weil das ist das Schöne hier. Es ist die Knospe. Und in der Knospe sieht man hier die Blütenstände und alles. Und das isst man natürlich nicht. Das sind die Samen. Gell? Mhm. Das wird alles entfernt. Im Grunde genommen, man muss sie ja kochen, isst man Teile von den Blättern. Vielleicht sieht man es hier am schönsten. Das Fleischige von den Blättern.
0: Ja, der untere Teil, der ist noch so
1: und den unteren Teil, den isst man. Die Blätter zieht man ab und schneidet entweder mit dem Messerchen oder mit den Zähnen, das Artischockenfleisch, je nachdem, wie man es macht, ab. Und sie schmeckt einfach köstlich und ist natürlich super gesund. Und so sieht sie aber eigentlich auch schon ganz hübsch aus. Gell?
0: Sehr schön. Aber man sieht auch, wenn sie aufgeschnitten ist, sie läuft ganz schnell an. Also man muss sie dann ganz schnell in Zitronenwasser legen, sonst wird sie
1: bräunlich.
0: Aber das ist dann der nächste Schritt, wenn wir dann eigene Artischocken irgendwann mal geerntet haben. Ja. Du sagtest schon verschiedene Sorten.
1: Ja.
0: Gehen wir mal erstmal an die Kübel. Wenn jemand auf dem Balkon einen schönen großen Kübel hat und sagt, ich probiere das mal, welche Sorte würdest du?
1: Also dann würde ich jetzt auch hier würde ich jetzt. Wir haben hier verschiedene Imperial Star. Das sieht man hier. Das ist fürs Beet.
0: Ja.
1: Und die Violet Provence, die habe ich mitgebracht. Die ist jetzt für den Kübel. Mhm. Das heißt, die kann man natürlich auch ins Beet pflanzen. Im Beet werden sie immer üppiger und schöner. Aber die kann man auch sehr gut in Kübel pflanzen, weil die mit ihrer Größe nicht so opulent wird.
0: Also nicht so breit wird. Die wird zwar hoch, aber nicht so wahnsinnig wuchtig. Die wohnt dann nicht allein auf dem Balkon.
1: Ja. Evelyn, ich würde sagen, sie wohnt auch ein bisschen allein auf dem Balkon. Okay. Irgendwann, weil, nein, so schlimm ist es nicht. Sie braucht einen Platz im Kübel, der windfrei ist. Du musst dir vorstellen, die Pflanze wird relativ groß, 1,50 Meter, hat ein Volumen von ungefähr 1 Quadratmeter, ein bisschen weniger. Und wenn da der Wind reinfährt, dann würde sie dir kippen. Deswegen ist ganz wichtig, schöner, großer Kübel.
0: Ja,
1: ganz
0: guter
1: wichtig,
0: Stand.
1: Guter Standort und windgeschützt. Mhm. Am liebsten Sonne.
0: Okay, na klar, man hat die Artischocke sonst in der Provence gesehen und wenn die jetzt bei uns wachsen soll, ist mir klar, dass die Sonne, die sie bei uns kriegt, dass sie die auch kriegen soll. Du magst aber Artischocken nicht nur wegen ihres Wuchses und wegen der Blüte, sondern weil du sagst, die tun auch für unsere Natur noch viel. Also man holt sich auch wirklich einen Gewinnbringer in den Garten.
1: Also Artischocken sind für mich. Und auch ganz viele Leute, also immer wenn ich meinen Mitgärtnerinnen und Gärtnern Artischocken zeige und wir stehen vor einer blühenden Artischocke, dann sagen immer alle, wow, ist da was los. Mhm. Also man ist so ein bisschen schockverliebt in die Blüte. Das ist noch ganz normal, dass man in den Blüten unglaublich viel hummeln
0: will. Das ist ein Hummelrummel.
1: Oh, ja, das ist ein richtiger Hummelspielplatz. Ja. Aber alleine die Knospen, guck mal, wie schön es ist. Wenn die violett aufgehen, das ist doch ein Traum. Und dann von der Größe und dann summt und brummt. Das ist wirklich für den Garten ein neues Highlight. Es schmeckt gut, aber es ist auch von der Gartenkultur ein ganz wichtiges Element zum Gestalten.
0: Und ich esse natürlich dann nicht alle Artischocken auf, sondern lasse auch noch welche stehen, damit die Insekten was von der Blüte haben. Also eine esse ich und eine lasse ich.
1: Genau, eine isst du und eine lässt du. Und ganz wichtig ist natürlich, dass wir, wenn wir die schneiden, dass wir immer dran denken, dass wir die Königin oben, die Königsknospe, nicht abschneiden dürfen, nur die Seiten ernten.
0: Ah.
1: Das ist auch spannend.
0: Ja, wer will den König schon abschneiden?
1: Ja, die Königin und die Chefin ist oben. Die muss machen. Jetzt könnten wir mal so beispielhaft eine Pflanze,
0: zeig mal,
1: oder?
0: Genau. Wie bringe ich die in den Kübel? Was muss ich wissen?
1: Also du hast einen Kübel und das Wichtige ist dabei, man glaubt es nicht, auch wenn sie auch in Frankreich und so zu Hause ist, sie hat seinen Starkzehrer, sie hat richtig Hunger. Ich würde natürlich dann hier, wenn ich die da gerade nehme, die fürs Beet nehmen, die Violet Provence, topfe die schon ein bisschen aus. Erde haben wir schon reingemacht.
0: Ja.
1: Und als nächsten Schritt, weil sie ja immer so ein bisschen hungrig ist, macht man ihr wie bei den Tomaten, Trick 17, man holt ein paar Brennnesseln als Grunddünger, macht das mit den Topf rein, schneidet das klein. Das heißt, also eine Handvoll für den Kübel reicht aus.
0: Ja.
1: Und dann füllt man noch ein bisschen Erde drauf, durchmischt das alles ordentlich.
0: Das sehen wir gleich noch mal, weil du hast ja auch draußen bei uns im Beet eine eingepflanzt. Da kann man das noch mal nachsehen, bevor der große Regen kam. Wir sind mit Gummistiefeln rausgegangen, Heike. Vielleicht zeigen wir das eben mal kurz. Da sieht man nämlich das auch mit den Brennnesseln. Also das ist die Pflanze, die sie dann am Ende, eine Distelpflanze, was man an diesen gezackten, spitzen Endenblättern sieht.
1: Laub.
0: Ja, silbrige Laub. So, Loch, großes Loch.
1: Ganz wichtig ist natürlich das Loch und wir sollten den Boden darunter auflockern. Das Einzige, was sie wirklich nicht vertragen, ist Staunässe. Staunässe, dann geht die Pflanze sofort kaputt, weil die aus den kargen Böden normalerweise, also wächst durchlässige Böden und dann geben wir die Brennnessel rein. Brennnessel ist eine gute Grunddüngung, ein organischer Dünger, der die Pflanze dazu bringt, genug Nährstoffe zu haben. Auf die Brennnessel kommt dann noch ein bisschen Kompost.
0: Ja.
1: Und dann können wir locker die Pflanze einsetzen, alles ein bisschen mischen, weißt ja, kennst ja. Und jeder Hausgärtner kennt das, Kompost drauf. Pflanze obendrauf. Und dann ganz wichtig, wende ich die Pflanze ein, bevor ich sie einsetze, die Wurzeln ein bisschen lockern, damit sie dann nicht rund wächst, sondern zur Seite wächst, weil sie braucht ja viel Platz und viele Wurzeln. Und dann fülle ich das mit unserer Gartenerde an und mal ganz kurz festtreten, denn es ist eine große Pflanze, die üppig wächst und die muss einen guten Bodenkontakt haben.
0: Okay. Also auch draußen im Beet richtig gut verankern und ihr Platz lassen, dass sie dann auch sich ausweiten kann.
1: Und dann machen wir das auch im Kübel.
0: Genau. Und möglichst sonnig auch im Garten, weil da kann ich es natürlich mit dem Windgeschütz nicht so richtig steuern. Also so ein bisschen Wind wird sich hin oder wieder mal abkriegen.
1: So ein bisschen ein Gartenhäuschen, wo der Wind nicht so allzu sehr durchfegt. Man kann ja Richtung Hauswand gehen, also wenn man da ein Beet hat. Also windgeschützt ist für mich in meinen Augen das Allerwichtigste.
0: Jetzt hast du gerade schon gesagt, die ist verfressen, die hat Hunger, die Artischocke. Das ist jetzt ein Startdünger, wenn du unten drin diese kleinen Brennnesselschnipsel hast.
1: Aha.
0: Wann muss ich wieder nachfüttern?
1: Also man sagt, so nach 6 Wochen kann man anfangen, ein bisschen Jauche zu geben.
0: Brennnesseljauche dann wieder.
1: Brennnesseljauche ist ganz gut. Sie liebt unglaublich Beinwell auch.
0: Ja.
1: Wer Beinwellblätter hat, kann eine Mulchschicht obendrauf machen. Auch hier fest andrückende Mulchschicht, dass der Boden trocken bleibt, denn sie mag auch nicht komplett austrocknen. Das heißt auch achtsam, wenn du einen Kübel hast, regelmäßig gießen, den Boden ein bisschen abtasten, Daumen.
0: Aber keine Staunässe, haben wir gelernt. Ne?
1: Keine Staunässe, aber auch nicht austrocknen lassen. Ja. Und damit es nicht zu schnell austrocknet an den sonnigen, schönen Standorten, ist es immer am besten, ein paar Blätter als Mulch oben drauf zu legen. Dann ist der Boden geschützt und da fließen Nährstoffe rein. Ab und zu mal vielleicht ein bisschen Kaffeesatz. Kann ich nur empfehlen. Ja, das ist richtiger Stickstoff, da geht die noch mehr ab.
0: Dann wohnt sie wirklich irgendwann alleine auf dem Balkon, oder? Wenn du der noch Kaffeesatz gibst.
1: Ja.
0: Okay. Artischocke. Ich bin sehr gespannt, wie die gedeiht bei uns draußen im Garten. Es ist jetzt auch für uns in unserem Kaffee- oder Teegarten eine Premiere, hatten wir bisher noch nicht angebaut.
1: Schön.
0: Und spätestens, wenn Erntezeit ist, Heike, kommst du wieder zu uns.
1: Ja.
0: Und zeigst, wie man die richtig erntet. Und dann werden wir vorher natürlich auch unsere Köchinnen und Köche fragen, was wir da Schönes draus machen können.
1: Ne? Also das bietet sich auf jeden Fall an. Artischocken sind toll, oder?
0: Ludwig Herr steht schon in der Küche, genau. Und Heike sucht Blickkontakt. Ja, ja, da werden wir das Allerbeste werden wir draus machen. Wiedersehen müssen Sie aber nicht, bis die Artischocken reif sind, damit also, Heike Baumgarten erwarten. Genau, Sie kommen noch mal. Genau. Wir wollen nämlich über die Eisheiligen reden, die heute beginnen. Und was das für uns alle heißt, die wir Kübel und Zitruspflanzen und vielleicht Gemüse am Start haben, was wir raufbringen wollen. Mhm. Die alle Jahre wieder gleiche Frage, tue ich es oder tue ich es nicht? Heike hilft. Also rufen Sie an, schreiben Sie uns eine Mail. Ja. Unsere Gartenbauingenieurin freut sich auf Ihre Fragen.
1: Bis später.
0: Bis später. Ich danke dir, meine liebe Heike. Was Neues, Artischocken selbst ziehen, was Neues wagen, das tun Andreas und Bernd. Die beiden sind nämlich raus aus Land gezogen. Und zwar mit allem drum und dran. Sie haben ihre schicken Anzüge ausgezogen und die Schafferklamotten angezogen. 60 Stunden Arbeit vor dem Bildschirm sind passé, aber ich glaube, viel weniger Arbeit ist es nicht geworden. Welche Arbeit und welche Herausforderungen die beiden jetzt vor der Brust haben, das zeigt die ARD-Doku Raus aufs Land.
2: Ich würde sie erstmal in die andere Richtung vielleicht bringen, zusammen.
3: Ich schau mal, was ich machen kann.
4: Schafe statt Schreibtisch. Andreas und Bernd hatten irgendwann keinen Bock mehr auf ihre Jobs als Manager.
3: Bis zur Pensionierung irgendwie in Büros sitzen, das sind wir nicht. Und dann ist einfach dieser Gedanke gereift,
2: genau,
3: aufs Land zu ziehen.
5: Lorena. Lorena.
3: Komm her. Und es ist einfach toll zu lernen, wie schneide ich Klauen.
2: Korrekt.
3: Bei den Schafen.
6: Das ist alles ein extremes Learning dieses Jahr.
3: Eine starke Lernkurve.
6: Aber man ruft sich auch irgendwie ein.
3: Ja.
2: Ich stehe mal besser hinter dich, oder? Mhm. Dann können Sie jetzt
5: auch noch

0: den Fluchtweg haben.
1: Können Sie jetzt fahren. Es flüchtet allerdings die Falsche. Also ich würde es jetzt noch zwei, drei Mal probieren.
0: Ja.
1: Ansonsten würde ich beim nächsten Mal auch versuchen, dass wir wirklich den Stall ein bisschen kleiner machen.
2: Völlig neue Aufgaben.
1: Perfekt. Super gemacht. So, und dann gucken wir mal. Da mal her, meine Maus. Da muss man links und rechts immer so ein bisschen das wegschneiden. Wir sind da jetzt auch noch nicht die wahnsinnigen Profis, beziehungsweise ich drin.
3: Das ist zur Spitze, Lorena.
1: Das ist echt eine anstrengende Arbeit. Und im Rücken ist brutal anstrengend. Lorena, nur einmal.
4: Kann jetzt sein, dass sie ein bisschen zuckt, weil es schön ist.
1: Perfekt.
2: Ihr Bauernhaus haben sie in Schramberg gefunden. 1793 erbaut und dank zahlreicher Schönheitseingriffe wieder ein echtes Prachtstück.
1: Freunde von uns haben auch gesagt, warum macht ihr denn das? Warum kauft ihr euch nicht irgendwo was in der Stadt, eine schöne Wohnung? Und dann sage ich ja, und dann? Was machen wir da?
2: Jedenfalls keine Rohkostbowl für Hühner. Aber genau die bereitet Bernd jetzt zu. Er ist fürs Geflügel zuständig. Das muss ganz schön verwöhnt sein. Aber den Hausherren scheint's auch nicht so schlecht zu gehen in ihrem Schwarzwaldhäuschen. So, kurz durchatmen und dann ab in die Vergangenheit.
1: So. Da werden Erinnerungen wach. Das sind unsere alten Anzüge. Also ein Teil davon zumindest. Das ist unser vorheriges Leben sozusagen.
2: Das Leben mit der 60-Stunden-Woche.
1: Wir haben eine klassische Karriere gehabt und dann ist das so ein Stück weit der Preis, wenn man sich dazu entschließt, einen Karriereweg zu gehen, ist das irgendwann mal kein 9-to-5-Job mehr. Und war auch gut. Hat uns das ermöglicht, jetzt zu sagen, okay, ihr bleibt mal im Schrank. Wir sind jetzt seit 1001 Woche und 5 wunderschönen Tagen zusammen.
5: Das heißt, ist einfacher gesagt als ein bisschen mehr als 19 Jahre.
1: Genau.
6: Und komm.
1: Ja.

0: Ja, gut. Und kommt. Oh ja, oh, welche Freude. Wir gehen bieseln. Und kommt.
1: Ich würde sagen, unser größter Wunsch ist natürlich, dass es hier alles funktioniert, so wie wir uns das vorstellen.
2: Dass wir uns mehr und mehr sozusagen einschwingen in die Routine mit den neuen Tieren. Plan B, den gibt's nicht.
3: Lorena, mach da, komm.
1: Wir sind ja eigentlich schon so, dass wir dann sagen, so, und das machen wir jetzt.
2: Butter bei den Fischen.
1: Butter bei den Fischen. Und dann machen wir das.
2: Das Bild aufhängen im Backhäuschen, das könnte man jetzt noch machen.
1: Naja, das wäre eine gute Idee.
4: Moment. Andreas und Bernd haben ihrem Backofen ein eigenes Haus gebaut?
1: Das ist für uns ein wirklich wichtiges Bild, weil, das wollte ich gerade sagen, als Schwabe, weil wir es geschenkt bekommen haben, aber weil das eigentlich das Haus zeigt, wie es ursprünglich mal war, man weiß nicht genau wann. Aber viel wichtiger noch, weil wir das von dem Enkel, von dem Großvater geschenkt bekommen haben, der hier mal gewohnt hat. Und das ist schon, es ist einfach, man weiß von dem Haus so wenig und dann ist schon schön, wenn man so ein bisschen Dinge hat, die von früher da sind.
2: Als wir das erste Mal das Haus gesehen haben, hier runtergefahren sind, war es eigentlich Liebe auf den ersten Blick. Es war wow. Da wussten wir, wir geben unser Bestes, dass wir das Haus bekommen. Haben sogar noch einen Brief an den Vorbesitzer geschrieben. Besser gesagt, du hast dann noch einen Brief geschrieben, um wirklich zu sagen, wir sind wirklich 100% dahinter und wollen das Haus.
4: Viele Jahre lang haben sie neben der Arbeit an ihrem Traumhaus gewerkelt und werkeln lassen von Betrieben aus der Region. Das hat auch dabei geholfen, Anschluss im Dorf zu finden.
2: Wenn man ein altes Bauernhaus renoviert, dann ist es wirklich

0: wie so eine Wundertüte, wie so ein Überraschungsei. Wo man manchmal denkt so, boah, warum haben wir das eigentlich gemacht?
1: Ich glaube mir gar nicht, dass das wirklich so früher mal ausgeschaut hat.
2: Aber schön.
3: Schön.
4: Ja, wie gemalt.
3: Ich meine, ein Haus von 1793 umzubauen, ist immer am Anfang ein Schritt vor, zwei zurück. Dann wird es langsam ein Schritt vor, 0,5 zurück, bis man dann einzieht.
4: Das nächste Level ist dann die Landwirtschaft. Hoffentlich kein Endgegner.
0: Der Stiel ist sehr hart.
2: Ja, ich hole ein anderes Messer.
0: Heide, nein. Das glaubt man gar nicht.
4: Das sind Manu und Moni. Zwei Freundinnen. Was aber nicht bedeutet, dass hier einfach mal ganz entspannt Kaffee und Kuchen aufgetischt werden. Wie immer steht bei Bernd und Andreas Arbeit an. Denn im Garten wächst deutlich mehr Gemüse, als die sechs Augsburger Hühner verputzen können. Also, was tun?
1: Und deshalb bin ich dann auch froh, dass Moni und Manu heute gekommen sind, um einen Teil der Ernte sozusagen einzumachen.
4: Überall lauern Herausforderungen. Aber zum Glück wissen Andreas und Bernd, wo der Bauer den Most holt. Ja?
0: Ich denke, wir sind keine Bauern. Das würde auch dem Bauernstand nicht gerecht. Nee. Wir betiteln uns ein bisschen als Hobby-Bauern-Gärtner vielleicht.
1: Ich glaube, Bauern ist noch mal eine andere Liga.
0: Genau.
1: Wenn wir sagen, wir wären Bauern, dann würden, glaube ich, unsere Freunde, die Bauern sind, sagen,
0: ja,
1: nee.
4: Na gut, also keine Bauern. Aber vielleicht Köche oder zumindest ein Köche. Was soll denn aus dem Kessel Buntes werden?
3: Das Rezept von deiner Cousine?
5: Ja.
3: Super, wenn man dann ein bisschen Hilfe dabei bekommt und neue Ideen.
4: Okay, okay. Also keine Bauern, höchstens Hobbybauern. Und keine Köche, höchstens Hilfsköche. Gibt's denn noch irgendeine andere Bezeichnung, die passen könnte?
1: Ich würde sagen, wir sind Perfektionisten. Hast du ein Beispiel?
0: Ja.
1: Ja?
0: Nenn mir jemand aus unserem Bekanntenkreis, der 1600 Pflanzen in den Vorgarten setzt und dann noch 1900 Blumenzwiebeln nachballert. Das ist schon perfekt. Kannst du dich erinnern, wie viele Wochenenden wir hier auf den Knien Tulpenzwiebeln versenken?
1: Also gut, dann können wir uns auf einen Kompromiss einigen. Wir sind vielleicht nicht Perfektionisten, aber wir haben hohe Anforderungen. Hohe Standards.
3: Vielleicht könnten wir jetzt in Zukunft jedes Jahr einen Einmachtag.
5: Ja, das machen wir doch mal.
0: Oder Einmachtage.
3: Tage? Ein Einmachwochenende.
5: Wirklich lecker.
1: Dank euch.
3: Großer Tag für uns, nachdem wir heute die Finalisierung unseres Backhäuschens anstreben. Und der ganze Umbau eigentlich neigt sich langsam dem Ende. Und ein Teil davon ist, dass endlich unser Backhäuschen gedämmt ist.
4: Jede Menge Arbeit, Geld und Liebe sind in das 8 Hektar große Grundstück samt Bauernhaus geflossen.
0: Auf die Idee vom Backhäuschen sind wir eigentlich erst vor einem Jahr gekommen. Und dann dachten wir, ach, das wäre doch eine tolle Idee, dass wir da ein Backhäuschen machen, wo man dann zusammenkommen kann, man backt gemütlich was und dann potenziell verspeist man es noch am gleichen Tag. In einer geselligen Runde.
1: Wirklich nur für Freunde?
0: Ach so, ja, ja, sowieso. Ja.
4: Da könnte ja sonst jeder kommen. Bewusst hat sich das Paar für Handwerksfirmen aus der Gegend entschieden. Dadurch kamen die beiden Stadtkinder schnell mit den Einheimischen in Kontakt.
6: Ist halt tatsächlich nicht nur Kunde und Auftragnehmer, Handwerker, es hat tatsächlich sich eine Freundschaft daraus entwickelt. Und das ist einmalig, findet man so selten noch, ja, dass ein Haus so harmoniert zwischen Bauherrschaft und Ausführende.
1: Das Backhäuschen ist jetzt der Abschluss von Bauphase, Umbauphase. Und da freuen wir uns eigentlich wirklich drauf, dass jetzt wirklich auch mal so ein Schlussstrich kommt, dass man sagt, okay, und jetzt nicht noch ein weiteres Projekt oder ein anderes Projekt, sondern wirklich, gut, dass man sagt, gut.
0: Wie ich dich kenne, kommt hier schon noch ein oder andere Projekt, aber halt nicht in Form von vier Wänden, hoffe ich.
1: Ah, du bringst mich gerade auf gute Ideen. Wir können nachher dann noch drüber reden.
7: Raus aufs Land mit der Folge Schwarzwald. Ab jetzt in der Mediathek zu gucken. Welcher Fisch geht immer und bei allen? Der in Fischstäbchen, oder? Machen wir heute. Fischstäbchen mit Kartoffelsalat und einer grünen Kräutersoße. Ludwig Herr ist bei uns und du machst heimische Fischstäbchen, also aus regionalem Fisch. Da steckt Forelle drin tatsächlich?
8: Genau, genau. Also ich finde aus dem Kabeljau und so weiter, da kann ja jeder Fischstäbchen machen. Und deshalb dachte ich, wir machen es einfach mal regional und verarbeiten da mal eine Forelle dementsprechend.
7: So, und jetzt kommt natürlich bei den meisten zu Hause die große Frage, und wie kriegt er das hin, dass das Ding zusammenhält und nicht auseinanderfällt? Weil Forelle ist ja ein weicher Fisch.
8: Schauen wir mal, ob wir das hinbekommen. Aber ich bin guter Dinge, ja, liebe Evelyn. Also wir machen Fischstäbchen dazu, einen Kartoffel-Gemüsesalat, also ja, quasi ein bisschen Kirschtomaten, Radieschen und Gurken noch mit drin rein und dann noch eine schöne Kräutersoße dazu. Also für die Fischstäbchen brauchen wir natürlich die Forellen, ein bisschen Zitrone, Sahne für die Farce, die wir machen, dann Eier, um das Ganze tatsächlich ein bisschen zu binden, und dann panieren wir das Ganze mit Mehl, Panko-Brösel und eben den restlichen Eiern und backen es dann nachher in Butterschmalz
7: aus. Haha, da ist das entscheidende Stichwort gefallen, Farce. Also du lässt den Fisch nicht ganz, sondern verhackstückst ihn zu einer Farce, die du dann panierst.
8: Genau, so ist es. Also normalerweise, also man könnte jetzt natürlich auch einfach nur den Fisch in solche Streifen schneiden, sage ich jetzt mal, und die dann backen. Aber dann ist für mich eher ein Backfisch als tatsächliche Fischstäbchen. Deshalb ja, machen wir eine tatsächliche Farce draus. Und um ganz ehrlich zu sein, also ich würde normalerweise jetzt mir nicht so einen Fisch kaufen, den dann da kleinkuttern, um da Fischstäbchen draus zu machen, wenn ich das jetzt für mich alleine kochen würde. Aber da gibt es so drei Punkte, wann das einfach sensationell gut passt. Und zwar zum einen ist es das, wenn Kinder dabei sind. Ja, oder bei Kindern gerade, wenn ich denen gerade eine Forelle serviere, so Forellenfilets, dann sind die oft nicht so begeistert davon. Und dann da funktionieren, glaube ich, Fischstäbchen deutlich besser. Das ist der eine Punkt. Und man kann selbstverständlich jetzt auch die Hälfte von den Fischfilets einfach anbraten, ganz normal, wie man das möchte, und dann nur aus den restlichen die Fischfilets machen, die Fischstäbchen machen. Oder wenn man zum Beispiel die Menge einfach ein bisschen strecken möchte. Mhm. Also wenn man zum Beispiel für zwei Personen eingekauft hat und dann für drei kochen möchte. Dann
7: oder der andere nur zwei mitgebracht hat, man aber vier bestellt hat.
8: Genau, also pass auf, aber wie es funktioniert. Ja. Also man muss zuerst darauf achten, dass tatsächlich der Fisch sehr kalt ist. Das ist ganz wichtig. Gleich von Anfang an salzen, das wäre auch noch wichtig. Und magst du mir vielleicht ein bisschen Zitronensaft auspressen?
7: Aber ich habe gerne.
8: Also man kuttert den Fisch einfach hier so mit einem Mixer, möglichst fein, gleich mit viel Salz, sonst hält das Ganze nämlich auf gar keinen Fall zusammen. Dann nehmen wir die Eier zur Hand und die brauchen wir sowieso, um die Fischstäbchen dann zu panieren. Ja. Aber ich nehme jetzt einfach ein Ei klar. So, schau mal, und das geben wir jetzt direkt hier mit in die Masse rein. Rest kommt hier gleich zum Panieren in die Schüssel.
7: Und die Zitronenzeste, entschuldige bitte, die hast du wofür verwendet?
8: Zitronenzeste habe ich auch schon da. Schau mal, die mache ich da direkt mit dazu rein. Und ganz kleines bisschen was von dem Zitronensaft noch. Also man hat natürlich hier auch den Vorteil bei einer Farce, die kann man natürlich gleich ein bisschen kreativer abschmecken als so ein reiner Fisch, weil da geht der Geschmack natürlich deutlich besser direkt in die Masse rein. So,
7: schön pürieren. Das Kalte von allen Zutaten so wichtig?
8: Weil es sonst nicht bindet. Einfach nur dann bindet es das Eiweiß tatsächlich im Fisch ordentlich. Das ist ähnlich wie bei einer Wurst auch. Ja? Oder wenn man Fleischküchle macht oder sowas. Ja? Da sollen auch alle Zutaten ganz kalt sein. So, und jetzt sieht man schon, wie der sich auch plötzlich ganz schwer tut. Also er tut sich plötzlich schwerer, wenn die Flüssigkeit mit drin ist.
7: Da merkt man eben,
8: genau, das bindet so richtig schön. Schau mal, ich kann die ganze Masse da hier, kann das ganze Flüssigkeit reinarbeiten. So. Magst du mir vielleicht noch schnell das Ei da reinschlagen?
7: Das ganze Ei da,
8: oder? Ei, genau, hier. Und einfach so ein bisschen verwirren, damit wir das dann gleich schön panieren können. So. Na, schau mal. Und jetzt sieht man doch, was für eine wunderbar cremige Masse wir haben. So, seht ihr das auch hier in der Kamera?
7: So. Ist richtig schön standfest, ne?
8: Genau, richtig schön standfest, eine schöne Konsistenz haben wir da. Und jetzt packe ich die einfach direkt hier in den Spritzbeutel rein. Also wenn man jetzt ganz viel Zeit hätte, dann könnte man auch hergehen und diese Masse in ein Blech zum Beispiel reinstreichen und dann einfrieren und dann in schöne gleichmäßige Stücke schneiden. Mhm. Dann geht

0: das Ganze natürlich...
1: sieht das richtig perfekt aus, sehr klar.
0: Genau, dann sieht es perfekt aus und dann hat man da auch, braucht man keine dreckigen Finger nachher zu haben. Ja, dann funktioniert es sehr, sehr einfach.
1: Braucht aber 3-4 Stunden mehr Zeit, bis die...
0: Genau, weil sie dann natürlich einfach durchführen müssen. So, das heißt, ich fülle das Ganze jetzt in so einen Spritzbeutel hier rein, schneide den sehr großzügig auf hier.
1: Ja.
0: So, schau mal, so ganz dick. Und dann gehe ich jetzt einfach her, nehme einfach auf mein Schneidebrett. Schau mal, mache ich so... solche Streifen hier. Und die verarbeite ich jetzt einfach zu Fischstäbchen.
1: Das heißt, da machst du eine richtig klassische Panierstraße mit Mehlei und Panko-Brösel oder.
0: Zeige ich dir gleich, wie es funktioniert. Und wir könnten jetzt natürlich auch die hier einfach einfrieren. Wäre auch praktisch. Wird es auch leichter gehen vom Handling her. Aber du wirst sehen, zeige ich dir schnell, funktioniert jetzt natürlich auch so. Das heißt, ich nehme einfach das Mehl zur Hand. Ich habe mir da schon noch einen Teller vorbereitet. Das heißt, ich nehme einfach diese Röllchen. So, mache die zuerst alle in Mehl. So, leg die jetzt hier auf so einen, auf den Teller drauf. Also zuerst alle in Mehl. Ich zeige nur eins schnell, wie es funktioniert. Und dann kann ich vielleicht in Ruhe nachher alle anderen machen.
1: Unbedingt.
0: So, also einmal zuerst in Mehl, dann in Ei. Einmal ringsrum wälzen.
1: Und dann in Brösel.
0: In Brösel noch.
1: Und dann sind sie quasi fertig zum Braten.
0: Und so sind sie dann fertig zum
1: Wunderbar.
0: Braten.
1: Wunderbar. Dann hast du jetzt alle Zeit der Welt.
0: Wenn man
1: jetzt
0: so eine riesengroße Sauerei macht,
1: die Finger sind schon so richtig schön verbatzt, ne?
0: Genau.
1: Wir machen dazu gleich noch einen Kartoffelsalat, Ludwig. So einen richtig schönen schwäbischen Kartoffelsalat. Ich glaube, was da reingehört, das konnten uns in Stuttgart relativ viele sicher beantworten. Aber wie das alles zusammenpasst, wie wird er noch mal angemacht? Da kamen dann doch die größeren Fragen auf.
2: Was kommt denn da rein?
3: Ich habe keine Ahnung, das ist das Geheimnis von der Oma.
4: Zwiebeln, ganz fein geschnitten, sodass man sie eigentlich kaum merkt.
5: Brühe, also ich nehme gern Gemüsebrühe, die ist ein bisschen kräftiger vom Geschmack her.
4: Die richtigen Kartoffeln natürlich, das ist aber irgendwie so eine Wissenschaft für sich. Da bin ich immer noch am Rumexperimentieren, welches jetzt die richtigen Kartoffeln sind.
6: Und da muss er feine Rädler haben, da konnte so dicke Dinger da drin haben. Ebola ist nix.
7: Meine Oma hat ein Familienrezept, das ist eher so aus dem Bosnischen, aus dem Kroatischen. Dann schmeckt es noch mal leckerer, weil es halt außer von der Oma kommt.
4: Auf gar keinen Fall mit Mayo. Der Schwäbische muss es halt sein.
8: Ich mache ihn so typisch schwäbisch, so schlonzig.
9: Ja, so wie früher, wie sagt man das so? Dieses besondere Schnelzig.
10: Der muss schon schlunzen.
2: Was? Sapschig?
4: Sapschig, der muss richtig Geräusche machen, wenn man durchrührt.
7: Es ist sehr lecker mit Petersilie auch. Es ist sehr, sehr lecker. Ich mag Kartoffelsalat.
11: Und auch noch gute Maultaschen dazu.
6: Ja, gell? Natürlich auch selber gemacht. Hab nur ein paar.
1: Schlunzig muss er sein, Ludwig. Hast du gehört? Schwätzen immer, muss er mit dir.
0: Immer, auf jeden Fall. Richtig schlunzig machen wir den. Wir machen den zwar nicht klassisch, das wäre was anderes, aber wir machen ihn schlunzig auf jeden Fall. So, also die Fischstäbchen, die sind paniert. Fischstäbchen sind paniert, die backen wir nachher einfach in der Pfanne in dem Butterschmalz aus.
1: Yep.
0: Und jetzt machen wir unseren Kartoffelsalat. Dafür brauchen wir eine Gurke oder eine halbe. Dann hier Kartoffeln, die habe ich ein bisschen in Brühe weich gekocht. Jetzt brauchen wir noch Radieschen dazu, Kirschtomaten, rote Zwiebeln und Kräuter. Ich finde es ganz arg schön, wenn man da so richtig schöne bunte Kräuter reinmacht. Also ich habe jetzt in dem Fall ein bisschen Liebstöckel, ein bisschen Basilikum. Petersilie.
1: Basilikum in Kartoffelsalat?
0: Ja, also das gibt so ein bisschen einen Frühlingskartoffelsalat, würde ich jetzt mal sagen.
1: Aber
0: man kann grundsätzlich nehmen, worauf auch immer man Lust hat. Ich finde es immer schade, wenn man den Leuten vorgibt, was für Kräuter sie mögen, reinmachen sollen irgendwo, weil da kommt der eine oder andere und sagt, boah, nee, du auf Liebstöckel oder sowas habe ich gar keine Lust. Und das ist ja überhaupt gar kein Problem, sondern man lässt das dann einfach weg. Grundsätzlich passt eigentlich da ziemlich alles zusammen. Für mich aber als Basis wirklich Basilikum und Liebstöckel sind die, die wirklich den schönsten Geschmack einfach dazu abgeben. Die Gurke schneide ich hier einfach noch schnell in Würfel.
1: Würfelchen, ja.
0: So, also Gurke in
1: Würfel.
0: Und
1: auch hier, worauf man Lust hat, passt in diesen Kartoffelsalat rein, oder?
0: Und ich mag es halt einfach, wenn das so richtig schön bunt wird jetzt alles.
1: Frisch, knackig.
0: Also hier, genau, Gurken, so einfach mal. Hier rein, dann nehmen wir eben diese Kirschtomaten mit dazu.
1: Ja.
0: Schau an. Radieschen. Dann den Zitronensaft auf jeden Fall noch. Haben wir den Zitronensaft noch?
1: Den habe ich nach hinten gestellt, weil ich dachte, du brauchst Platz vorne.
0: So, schon ist die Zwiebeln, da. Viele Zwiebeln, hat doch der vorher auch gesagt, oder? Da hast du viele Zwiebeln.
1: Viele Zwiebeln, auch, fein genau. Geschnitten war der Zusatz. Genau.
0: Zitronensaft, dann ein bisschen Essig natürlich immer. Und jetzt noch ein bisschen Olivenöl mache ich in dem Fall mit dazu rein. Schau, und jetzt diese warmen Kartoffeln. Warme Kartoffeln sind einfach immer schön, weil die geben nachher auch noch ein bisschen mehr Aroma ab, wie wenn die immer so kalt sind. Also so ein Kartoffelsalat, weißt du, dass der auch richtig schlotzig wird, muss der einfach
1: noch
0: so ein
1: bisschen warm sein. Deswegen ist nicht schlimm, wenn noch ein bisschen Brühe mit reinläuft.
0: Nein, nicht schlimm, sondern die gehört
1: dazu. Die muss rein.
0: Dass die eben schlotzig wird. Die Kräuter mit dazu rein.
1: Was ich jetzt aber spannend finde, ist, dass du nicht Pellkartoffeln machst und die dann schälst und Rädle machst und die in Kartoffelsalat, sondern dass du schon in der Brühe die Kartoffel kochst, also quasi Salzkartoffel, Brühkartoffel.
0: Ja, also dann nehmen sie halt einfach den Geschmack natürlich auch auf
1: besser an,
0: von der Brühe. Schau, und jetzt sieht man doch einfach, wie wunderschön bunt das Ganze hier aussieht. Und ich glaube, dem sieht man schon an, dass er gut schmeckt, oder? Und auch wenn man jetzt die warme Brühe eben auf die oder mit den Kräutern vermischt, dann kommen eben hier auch die ätherischen Öle raus und riecht einfach gleich.
1: Ich bin 100% bei dir und würde das einen wunderbaren Frühlingssalat mit Kartoffeln nennen, aber ich würde ihn nicht Kartoffelsalat nennen. Der ist
0: anders.
1: Nenn
0: du den doch, wie du möchtest.
1: Den rädelt man und dann kommt Brühe dran und Öl und all das, was halt so den schwäbischen Kartoffelsalat
0: ist. Auch lecker, der schwäbische Kartoffelsalat.
1: Aber ich bin sehr begeistert über diese Variante, weil jetzt hat man auch Lust auf Knack und Grün und überhaupt. Und
0: ich finde es einfach, wenn es jetzt draußen heute schon wieder so schlechtes Wetter ist, da muss man doch einfach
1: der macht den gute Laune.
0: Ein bisschen hervorrufen, oder dass der daherkommt.
1: Bin ich voll bei dir.
0: Das schaut doch gut aus, oder?
1: Sieht sehr gut aus. Und wir zeigen gleich noch, wie man die Fischschäppchen ausbackt aus Forellenfarce.
0: Und wie man die passende Soße dazu
1: macht. Die brauchen wir auch noch, unbedingt, genau. Jetzt oder nie, sage ich jetzt aber erstmal. Und zwar als aus voller Überzeugung rund ums Jahr Radfahrerrennen. Wer jetzt nicht aufs Rad umsteigt, es ist definitiv die beste Jahreszeit und es macht einen solchen Spaß. Da braucht man natürlich erstmal ein Rad. Und wenn Sie keins haben, ist vielleicht die Frage, darf es unter Umständen auch ein gebrauchtes sein? Und wir haben heute den super Service, wie Sie eins finden, günstig und sicher. Eine Möglichkeit ist, auf einer Fahrradbörse des ADFC Ausschau zu halten. Vor 4 Wochen war so eine in Saarbrücken. Wir waren dabei.

0: Egal ob E-Bike, Kinder- oder Alltagsrad. Über 270 Drahtesel stehen auf dem Tiflisser Platz. Die Auswahl auf der Radbörse ist groß und die Hoffnung bei den Verkäufern auch.
1: Das ist das von meiner Schwester. Sie fährt einfach nicht mehr so und das ist hier mittlerweile ein bisschen zu klein und sie will auf was anderes umsteigen. Deswegen haben wir es hierher gestellt, damit noch jemand Nutzen hat.
0: Ein Fahrrad sind die beiden tatsächlich schon kurz nach Börsenstart losgeworden, zum Schnäppchenpreis von 50 Euro. Und auch Maja aus Saarbrücken scheint ihr Glück gefunden zu haben. Nach einer Probefahrt auf der Börsenteststrecke will sie mit diesem Rad nach Hause fahren.
2: Das war relativ günstig und so das, was ich mir vorgestellt hatte. Aber ich habe vor, das am Hauptbahnhof immer abzustellen, da wollte ich nicht zu viel Geld ausgeben.
0: Der Verkauf erfolgt mit Vertrag an der Kasse. Die Verkäufer sind dabei meist gar nicht vor Ort. Sie haben ihre Räder vorher beim ADFC angemeldet und ihren Preiswunsch inklusive Schmerzgrenze schriftlich festgehalten.
3: Das Besondere ist, dass du natürlich eine große Auswahl hast und vor allen Dingen, dass hier immer Kollegen da sind vom ADFC, die auch ein bisschen bei Fragen helfen.
0: Diese Familie hat für ihre Kinder die passenden Räder gefunden. Tochter Luisa gefällt besonders die Farbe und das Fahrgefühl?
4: Richtig gut.
0: Während Jannis und Jana Ausschau nach potenziellen Käufern halten, macht Susanne Kessler aus Püttling ordentlich Werbung für ihr Rad.
5: Das schönste Rad auf dem Platz hier. Ein wunderschönes Gravelbike, kaum genutzt. Hat natürlich auch einen entsprechenden Preis, aber ich denke, für die Qualität des Rades trotzdem ein Schnäppchen.
0: Das teuerste Rad der Börse ist es nicht. Wir finden ein E-Bike für über 3.700 Euro. Aber es gibt auch günstige Räder ab 30 Euro. Wenn ein Rad erfolgreich verkauft wird, behält der ADFC Saar eine Provision von rund 5% ein. Die fließen in die Vereinskasse. Susanne ist ihr Gravelbike diesmal nicht losgeworden.
5: Ich bin trotzdem happy, hatte nette Gespräche. Rad wird vielleicht in 4 Wochen hier wieder angeboten oder über Kleinanzeigen. Also ich denke, da bin ich auch zuversichtlich. Ciao, ciao.
6: Tja, eine Probefahrt, haben wir gelernt, ist extrem wichtig. Bernd Lohm ist bei uns vom ADFC Rheinland-Pfalz.
7: Hallo.
6: Und wir wollen jetzt noch mal genauer hingucken, woraus bei einem gebrauchten Fahrrad noch ankommt, was man da abchecken muss, bevor man das mit nach Hause nimmt. Grundsätzlich, Bernd, wie groß ist denn die Ersparnis zwischen einem gebrauchten und einem neuen? Wie viel Luft ist da?
7: Also da gibt es ganz große Spannen. Da kann man 20% sparen, wenn man möglicherweise ein günstiges Gebrauchtes über eine Leasing-Rückläuferfirma kauft. Man kann aber auch über 50% oder 60% sparen, wenn man ein gebrauchtes Rad von privat kauft.
6: Okay, dann gucken wir mal so hintereinander weg. Börse haben wir gerade schon gesehen. Vorteil ist, ich kann Probe fahren. Was wäre noch ein Vorteil, wenn ich zu so einer Börse?
7: Ich sehe auch optisch, ob das Rad in Ordnung ist. Ich kann hören, ob da irgendwas quietscht oder knarzt. Mhm. Ich kann schauen, ob da vielleicht ein Achter im Rad ist. Ich habe viel mehr Kontrolle über das, was ich kaufe. Und das Wichtige ist, ich sehe, ob das Rad auch zu meiner Körpergröße passt.
6: Stimmt. Wenn ich jetzt in die Kleinanzeigen meiner Tageszeitung oder vom Blättle gucke und da ein Fahrrad sehe, würdest du sagen, kaufen oder auf jeden Fall nur kaufen, wenn man auch hier Probe gefahren ist?
7: Auch hier Probe fahren, vor Ort sehen, also sich mit dem Verkäufer treffen, das Fahrrad begutachten, vielleicht auch mal jemanden mitnehmen, der sich mit auskennt und dann schauen, dass das Fahrrad wirklich zu mir passt.
6: Jetzt gibt es aber auch Fachhändler, die Gebrauchte anbieten. Was ist davon zu halten? Was zeichnet diese Räder aus?
7: Ja, beim Fahrhändler habe ich natürlich die Möglichkeit, dass ich ein Jahr Garantie drauf habe.
6: Ja.
7: Der muss ja Gewährleistung geben. Ja. Das ist für mich als Kunde natürlich ganz praktisch. Auf der anderen Seite sind die Preise entsprechend deutlich höher als im Privatmarkt.
6: Ja, und dann hast du gerade ein Stichwort fallen lassen, was ich noch gar nicht gehört habe. Online-Shops für Leasing-Rückläufer.
7: Ganz genau.
6: Was ist das dann?
7: Wir haben ja viele Leasing-Räder inzwischen im Markt. Die werden nach 3 Jahren normalerweise zurückgekauft oder gehen an die Leasinggeber zurück.
6: Also so Firmenfahrräder sind das dann?
7: Ganz genau. Und die bereiten die auf und verkaufen die. Dann hat man aber auch relativ geringe Nachlässe von 20, vielleicht 30% verglichen mit dem Listenpreis.
6: Okay, aber eben auch dann Räder, wo man weiß, da hat jemand Professionelles am Ende noch mal drauf geguckt.
7: Genau, da war ein Fahrradmechaniker dran, hat danach geschaut.
6: Okay, so, wenn ich jetzt losgehe und auf eigene Faust das machen möchte, hast du netterweise uns eine Checkliste mit an die Hand gegeben.
7: Genau.
6: Die finden Sie auch bei uns auf der Kaffee- oder Tee-Seite zum Download. Das ist jetzt im Falle von einem gebrauchten E-Bike und das ist ja nach wie vor der große Markt, E-Bikes. Ich bin heute schon belächelt worden, dass ich noch strample. So quasi, fahren Sie noch nicht E-Bike? Also das ist der große Markt. Wenn ich losziehe, ein E-Bike kaufen, dann ist es, glaube ich, der Akku schon mal das große Thema. Wie gut ist der, wie fit ist der, oder? Wie kann ich das feststellen?
7: Genau, also optisch kann ich das nicht feststellen, aber normalerweise wird bei jedem Fahrrad bei einer Inspektion, und gute Fahrräder kommen in Inspektion, ein Prüfbericht ausgedruckt. Da kann man zum Beispiel sehen, wie viele Ladezyklen der Akku hinter sich hat.
6: Ja.
7: Man sagt, dass so ein Akku 500 bis 1000 Ladezyklen schaffen sollte. Mhm. Wenn ihr dann weniger als 10 oder 20 hat, ist das ein neuwertiger Akku. Wenn er 200 hat, ist es ein guter Akku. Bei 500 würde ich dann überlegen, ob ich die Finger davon lasse.
6: Mhm. Weil ein neuer Akku kostet dann schnell ein paar 100 Euro
7: richtig,
6: bis 1000
7: der
6: Euro.
7: Kostet gerne bis Geld an die 1000 Euro.
6: Okay. Jetzt ist das auch ein ausgebauter Akku. Der hat so ein paar sichtbare Dellen und Dützen. Ist das ein Makel? Ist das was, was sicherheitsrelevant ist?
7: Das ist tatsächlich sicherheitsrelevant. Das ist jetzt ein Akku, der einfach aus dem Rad rausgefallen ist, weil er nicht richtig befestigt war. Man sieht von außen nur ein paar kleine Dellen, hier an dieser Stelle beispielsweise, oder an einer anderen Stelle eine kleine Beschädigung. Es kann aber sein, dass die Batteriezellen innen drin beschädigt sind. Das sieht man von außen nicht. Man kann es auch nicht öffnen. Und deshalb Finger weg von solchen Rädern mit solchen Akkus.
6: Das stimmt. Er hat sie auch in einer Sicherheitstasche, hast du den Akku heute mitgebracht.
7: Genau.
6: Ne? Nicht irgendwie so unter den Arm geklemmt, sondern in so einer feuersicheren Tasche drin. Dann das Nächste, worauf ich gucken soll, in deiner Checkliste sind 1000 Punkte, aber was wirklich wichtig ist, ist die Kette. Was kann ich an der Kette sehen, ob das Rad ein gutes ist oder nicht?
7: Genau, an der Kette sehe ich, ob das Fahrrad gut behandelt wurde oder nicht. Eine Kette, die gelenkt wurde, muss ersetzt werden, weil sonst teuer wird. Aha. Das kann man mit solchem kleinen Werkzeug machen, wie mit dieser Kettenlehre. Die legt man einfach nur auf und wenn die hier an dieser Seite dann in die Kette reinfällt, dann ist die Kette schon zu lang geworden. Dann muss sie zwingend ausgetauscht werden. Hoppala. Das ist jetzt eine gebrauchte Kette, die bereits gelenkt ist. Und man sieht sehr schön, das fällt hier schon in die Vertiefung mit rein.
6: Ja.
7: Während hier bei einer neuen Kette, ich hoffe, das ist jetzt richtig rum, genau.
6: Ja, ja.
7: Nee, das hier ist die
6: das
7: alte.
6: Ist die alte.
7: Genau. Da fällt es deutlich tiefer rein als bei einer neuen Kette.
6: Ja?
7: Also dafür ist diese Kettenlehre da, um das auszuprobieren.
6: Okay.
7: Die Kettenlehren einfach beim Fahrradhändler ausleihen. Oder so ein Werkzeug kostet 2-3 Euro, mehr kostet das nicht.
6: Wenn man weiß, welche unter Umständen Schäden man damit verhindert, wenn man weiß, wie gut die Kette gewartet wurde. Weil was macht eine Kette, die gelenkt ist? Du hast dann daneben hast du zwei
7: Kettenblätter,
6: wo man sieht, was eine gelenkte Kette verursacht.
7: Genau, hier sehen wir ein neues Kettenblatt.
6: Ja.
7: Da sieht man sehr schön, dass diese Zähne hier oben abgerundet sind.
6: Ja.
7: Das braucht die Kette, um richtig zu greifen. Wenn die Kette gelenkt ist, dann schleift sie Material hier ab. Und hier sieht man sehr schön, dass die Zähne ganz spitz geworden sind. Ein typisches Zeichen dafür, dass die Kette nicht mehr zum Kettenblatt passt. Und hier müssen beide Teile ersetzt werden. Kette, Kettenblatt und vielleicht sogar das Ritzel hinten am Fahrrad. Und das wird dann gleich eine Sache, die mehrere hundert Euro kosten kann.
6: Okay. Also insofern ist die Kette tatsächlich der Hinweis auf viel tiefer gehende Schädigungen,
7: genau,
6: wo man dann hingucken kann. Und ganz am Ende hast du noch Bremsbeläge, wo auch erkennbar ist, dass die, so sieht das eine aus und so das andere.
7: Ja. Also wenn euch so ein Rad angeboten wird, das so eine Bremsscheibe hat, wo keine Scheibe mehr da ist von der Bremse, dann weiß man ganz genau, dieses Fahrrad wurde schlecht behandelt.
6: Aha.
7: Das kann ich nicht kaufen. So sieht eine normale Bremsscheibe aus. Die hat hier Fleisch außenrum, sodass die Bremsbeläge wirklich noch was zum Angreifen haben. Hier geht gar nichts mehr.
6: Okay. Bernd, vielen Dank für diese Tipps. Die waren wirklich ins Auge stechend. Und damit kann man doch noch mal sehr viel gezielter hingucken, bevor man zu einem gebrauchten Rad greift. Wie gesagt, die Checkliste können Sie gerne bei uns auf der Kaffee- oder Tee-Seite runterladen und dann mitnehmen zum Kauf, damit man sie wirklich bei der Hand hat. Probenfahren ist das Allerwichtigste, glaube ich, was man auch mitgeben kann. Und wir haben gleich noch eine Verlängerung miteinander. Da geht es nämlich um Radverregeln. Manche tun ja auf dem Rad so, als ob die Verkehrsregeln für sie nicht gelten. Es sind auch viele Mythen unterwegs, was man auf dem Rad darf und was nicht. Reden wir gleich drüber. Wenn Sie Fragen haben, gerne her damit. Ich darf dich stärken gleich noch mit Fischstäbchen und Kartoffelsalat, wenn es recht wäre.
7: Wunderbar.
6: Wunderbar. Kommst du dann gleich zu Tisch? Wir rufen, wenn es soweit ist.
7: Ja, danke.
6: Ludwig Heer ist nämlich schon im Endspurt, hat diesen wunderbaren Gemüse-Kartoffelsalat angerichtet.
8: Genau. Fischstäbchen sind auch schon ausgebacken. Jetzt habe ich einfach die Kräuter in hier ein Gefäß reingegeben, gebe noch ein bisschen Creme Fraiche und ein bisschen Joghurt mit dazu rein und schmecke das Ganze wieder mit Salz, Pfeffer, ein bisschen Senf und Zitronensaft ab Und dann pürieren wir das Ganze einfach. Und was ich jetzt hier auch noch mit dazu reinmische, sind einfach 2 hartgekochte Eier. Ich habe es im Rezept eigentlich so aufgeschrieben, dass man die Eier klein hackt und dann mit reingibt. Aber meistens hat man es ein bisschen leidig, so wie wir jetzt auch. Und deshalb püriert man das einfach alles zusammen. Mhm. Funktioniert genauso. Manchmal, wenn man die Eier jetzt hackt, dann hat man einfach eine andere Konsistenz.
6: Ja.
8: Aber vom Geschmack her ist es natürlich sehr ähnlich.
6: Ist das Gleiche.
8: Und wenn es tatsächlich schnell gehen muss, dann funktioniert das
6: so
8: natürlich
6: jetzt
8: auch wunderbar.
6: Also, alles gut.
8: Und man sieht wirklich so mit einem Pürierstab, lassen sich die Eier super da rein pürieren. Und die geben dann eben auch noch mal eine schöne Bindung.
6: Und hast du jetzt dann noch mal dieselben Kräuter drin, wie sie auch im Kartoffelsalat
8: genau,
6: sind?
8: Genau, du siehst doch schon,
6: die sind ordentlich. Es ist ordentlich geerntet hier.
8: Genau.
6: Hab
8: sie da einfach weggenommen und dann jetzt einfach damit reingemischt. Das heißt, auch da wieder wirklich die Kräuter, auf die man einfach richtig Lust hat, die damit reinmischen. Und dann hat man da auf jeden Fall eine super leckere Soße, die hervorragend zu diesen Fischstäbchen dazu passt.
6: Und halt auch ein bisschen was Leichteres als jetzt eine Mayonnaise.
8: Eine Mayonnaise, ne? Genau. Ja. Genau, so ist es.
6: Und die Fischstäbchen hattest du einfach jetzt in Butterschmalz ausgebacken, oder was war das für ein
8: genau.
6: Fett?
8: War einfach Butterschmalz, ja. Aber grundsätzlich mal kann man natürlich machen, wozu man Lust hat. Also auch wenn man jetzt normalerweise sich einen Schnitzel oder auch so einfach einen Backfisch ausbraten würde, weil der eine sagt, oh, Butterschmalz, nee, das ist mir zu intensiv vielleicht vom Geschmack her, dann könnte man es natürlich auch in normalem Keimöl ausbacken oder sowas. Das wäre natürlich auch gar kein Problem.
6: Und mit so einer Farce hat man ja in der Regel nicht so viel Erfahrung. Woran merke ich, dass das Fischstäbchen durchgebacken ist?
8: Also tatsächlich braucht man sich eigentlich gar keine Sorge zu machen, weil es gart viel, viel schneller durch, als wenn man jetzt tatsächlich so ein normales Stück Fisch im Endeffekt auch.
6: Also wenn die Kruste...
8: Wenn sie so klein sind tatsächlich und das einfach rundherum schön gebraten ist, dann fehlt da gar nichts. Und vielleicht da auch noch so eine Idee von meiner Seite aus, gerade wenn man sich normalerweise vielleicht so eine Portion Fisch macht und man hat einfach noch ein bisschen was übrig, dann immer das Abschneiden zuerst, also bevor es gegart ist natürlich, das Einfrieren und erst dann, wenn sich einfach so eine ordentliche Portion dann im Frost...
6: Eine Farce draus machen.
8: Genau, dann wird sich die
6: wunderbar
8: gefunden hat, dann kann man sich da...
6: Ich vergleiche gerade deinen Teller mit dem Teller hier auf unserer Kaffee- oder Teeseite. Mindestens genauso schön.
8: Das habe ich doch vorher auch so angerichtet. Schau mal.
6: Also Sie gucken gerne bei uns auf der Kaffee-Tee-Seite vorbei, da finden Sie das wunderbare Rezept.
8: Ich habe da noch ein bisschen so einen Liebstöckel da noch mit drauf gemacht.
6: So, und du musst jetzt zuteilen, wer das besondere Liebstöckel
8: ist. Du selbstverständlich. Das versteht sich. Warte mal, deshalb, ich glaube, dein eigenes musst du selber mitnehmen.
6: Ach, das kriege ich selber. Na gut.
8: Und dann nehme ich.
6: Bernd Lorum wird von dir bedient.
8: Das mit, genau.
6: Gucken Sie mal, ich ziehe das Ihnen unter der Nase vorbei. Wenn das mal keinen Appetit macht, Fischstäbchen aus Forelle.
8: Dann wünsche ich
6: guten Appetit.
7: Guten Appetit.
6: Ich habe es mir direkt falsch vor die Nase gestellt. Lasst es euch schmecken. Es ist wirklich eine Premiere, Fischstäbchen aus Forelle.
8: Und du siehst einfach, die sind auf jeden Fall ganz durch.
6: Ja, ja.
8: Und jetzt nur verhältnismäßig kurz einfach in der Pfanne. Mhm.
6: Wunderbar. Ich würde mal sagen, das ist ein wunderbares Essen auch für jemanden, der bisher keinen Fisch gegessen hat.
8: Genau.
6: Weil man merkt es nicht wirklich. Es ist eine ganz zarte Note.
8: Darum sage ich ja optimal eigentlich für Kinder gerade, wenn die eigentlich keine Lust haben auf Fisch, da das eben noch mit unterzubringen. Aber ja, ich meine klar, es ist ja noch ein bisschen zusätzlich was drin, zusätzlich zum Fisch, gerade Sahne eben. Deshalb hat es natürlich nicht ganz so einen intensiven Geschmack wie jetzt die Forelle, wenn man sie direkt so essen würde.
6: Aber auch dieser Kartoffelsalat mit diesem Gemüse frisch drin hat einen richtig schönen Biss.
8: Du hast vorher gesagt, das gilt nicht als Kartoffelsalat.
6: Na gut,
8: aber lecker ist er.
6: Mein Gemüsesalat mit Kartoffeln. Ludwig Herr aus Kuchen bei Göppingen. Dankeschön. Ihr zwei essen in Ruhe fertig. Ja. Trenn mich ungern vom Teller. Aber ich will ja mit Ihnen noch ein Quiz spielen. Unbedingt. Wer ist denn da? Eine Herrenrunde zum Auftakt der Woche. Hallo nach Erbach. Hallo, Herr Ackermann.
9: Hallo.
6: Und hallo nach Oberfell. Hallo, Herr Omersbach.
10: Ja, hallo, Frau König.
6: Ja, wunderbar. Die Herren sind beieinander. Herr Omersbach, Sie dürften einstarten. 5 Minuten ab jetzt.
10: Ja.
6: Was darf ich öffnen?
10: Die 5.
6: Starten wir durch mit der 5. Ein ARD-Kulturmagazin heißt TTT, Titel, Thesen und Temperamente, Temperaturen oder Temporale?
10: Temperamente,
6: Titel, Thesen, Temperamente, ist ja richtig. Herr Ackermann, Ihre Eröffnungsfrage.
9: Die 2, bitte. Mhm.
6: Welchen Mindestalkoholgehalt in Prozent muss Gin laut einer EU-Verordnung mindestens haben? 17,5, 27,5 oder 37,5?
9: Die C.
6: Sie nehmen C. Das ist eine hochprozentigere Sache und da sind Sie richtig unterwegs. Herr Omersbach.
10: Dann nehme ich die 10.
6: Die 10. Was ist ein Bandoneon? Ein breiter Gürtel, ein Musikinstrument oder eine Stehlampe?
10: Bandoneon?
6: Ja.
10: Musikinstrument.
6: Ja, hat er kurz überlegt, aber dann richtig eingeloggt. Prima. Herr Ackermann.
9: Ich nehme dann die 1.
6: Die 1 kommt. Für 59 Euro mit der Frage nach dem Mississippi-Delta. Das gilt als Wiege des Basketballs, des Blues oder des Hamburgers?
9: B, Blues.
6: Yes, 59 Euro für Sie. Herr Omersbach.
10: Die 9. Mhm.
6: Unter der 9, in welcher Farbe blühen Artischocken? Gelb, Rot oder Violett?
10: Violett habe ich eben gesehen.
6: Ja, Sie haben aufgepasst. Super, passt. Herr Ackermann.
9: Die 11, bitte.
6: Jupp. 60 Euro, Sie haben Händchen für die Hochdotierten. Leipzig liegt am Zusammenfluss von Pleiße, Parthe und der Weisen Amsel, Elster oder Taube?
9: Elster B.
6: Sie nehmen die weiße Elster? Und das ist richtig. Sehr gut. Herr Omersbach.
10: Nehme ich die 4.
6: Die 4 ist noch da. Guter Griff, das war
10: passt.
6: Der Joker. Passt. 50 Euro sind schon auf Ihrem Konto, Herr Ackermann.
9: Die 7, bitte. Mhm.
6: Aufgestiegen in die erste Fußball-Bundesliga sind gestern die Frauen. Das VfB Stuttgart, das SC Freiburg oder der TSG Hoffenheim? Wer ist aufgestiegen?
9: Muss ich jetzt raten? Ich nehme mal Hoffenheim.
6: Ah, die sind schon in der ersten Bundesliga. Die Stuttgarter Frauen haben es gestern geschafft.
9: Ja.
6: Stimmt ja. Jetzt, wo ich sage, Herr Omersbach, Ihre Chance aufzuholen oder zu überholen.
10: Oh, was haben wir noch?
6: Wir haben die 3, 6, 8 oder 12.
10: Die 8.
6: Nehmer? Was macht man in der Muckibude? Kaninchenfutter kaufen, Zeitung lesen oder Muskeln trainieren?
10: C.
6: Yes. Gab leider nur 12 Euro. Sie pirschen sich ran, haben es aber noch nicht ganz vorbeigeschafft. Herr Ackermann?
9: Ich nehme die 3. Mhm.
6: Im Kinderlied Der Kuckuck und der Esel streiten die beiden darüber, wer die Trauben fressen darf, wer der Schönste ist oder wer der bessere Sänger ist.
9: C. Der bessere Sänger.
6: Das klingt fast schon gelangweilt. Wie kann die mir mit so einer leichten Frage hier ums Eck kommen? Ja, gucken Sie mal, Sie haben aktuell mit 161 zu 135.

0: Ein oder einen Kanal zwischen Atlantik und Pazifik?
1: A.
0: Da war gerade unisono A. Und ich würde sagen, es ist leider B.
1: Oh. Ja, mein.
0: Ja, die haben sie noch liegen lassen, die 61 Euro. Ist da Ihre Frau, die im Hintergrund mitlacht?
1: Ja, die sitzt neben mir.
0: Ah, die sitzt neben Ihnen. Hat eingeflüstert?
1: Ja, aber auch falsch.
0: Ja gut, ich würde mal sagen, für 161 Euro können Sie beide irgendwie was Nettes miteinander machen, oder?
1: Ja, das machen wir ganz sicher.
0: Grüße an die einflüsternde Gemahlin.
1: Ja, Mari.
2: Danke.
1: Dankeschön.
0: Und liebe Herr Omersbach, Sie haben wirklich tapfer mitgehalten und dann auch versucht aufzuholen. Aber manchmal muss man halt auch Glück haben mit den Fragen dann, ne?
3: Okay, dann nehmen wir eine Tasche.
0: Jo, wissen Sie was? Kriegen Sie. Good. Kommt. Einen schönen Abend noch miteinander. Wir gucken mal noch, was die zweite Stunde bei Kaffee oder Tee bringt. Wir wollen auf jeden Fall noch auf die Fahrradregeln gucken. Was davon ist Mythos und was davon ist wirklich eine Verkehrsregel mit dem ADFC? Wenn Sie Fragen haben, gerne her damit. Und wir schauen mit Heike Bohmgarten auf die Eisheiligen und was das für unsere Pflänzchen sagt, die wir jetzt vielleicht in den Garten pflanzen oder in die Kübel bringen oder aus der Garage holen. Wenn Sie Fragen haben an Heike Bohmgarten, auch die gerne her damit. Dann freue ich mich doch jetzt schon sehr auf ein Wiedersehen nach den Landesnachrichten. Bis gleich.

0: Hier ist SR Info um 5, die Nachrichten aus dem Saarland. Schönen guten Tag. Bei einem Brand in einem Pflegeheim in Neunkirchen wurden gestern 8 Einsatzkräfte verletzt. 10 Bewohner kamen vorsorglich ins Krankenhaus. Und inzwischen ist klar, es war wohl Brandstiftung. Die Polizei hat einen 27-jährigen Tatverdächtigen festgenommen.
1: Das Feuer war gestern gegen 17.40 Uhr in einem der Bewohnerzimmer des Katharina-von-Bora-Pflegeheims ausgebrochen. Auf SR-Anfrage hat die Polizei bestätigt, dass einem inzwischen festgenommenen Bewohner schwere Brandstiftung zur Last gelegt wird. Das Feuer konnte durch die Einsatzkräfte schnell gelöscht werden, auch dank einer Brandmeldeanlage.
2: Diese Anlage besteht aus Rauchmeldern, die vernetzt sind und mit der Feuerwehrleitstelle direkt verbunden sind. Das heißt, wird ein Brand, eine Rauchentwicklung im Gebäude entdeckt, wird die Feuerwehr sehr frühzeitig und automatisch alarmiert. Das gibt uns als Feuerwehr einen enormen zeitlichen Vorsprung gegenüber einer Brandentdeckung durch Personen, die im Zweifel erst deutlich später stattfindet.
1: Durch den Rauch sind über ein Dutzend Zimmer vorübergehend unbewohnbar. Die Seniorinnen und Senioren mussten in umliegenden Einrichtungen untergebracht werden. Laut Heimbetreiber sollen die Zimmer in den nächsten beiden Tagen gereinigt werden und die Bewohner wieder zurückkommen können. Lediglich das Zimmer, in dem das Feuer entstand, bleibe vorerst nicht nutzbar.
0: Nach der Brandserie in einem Mehrfamilienhaus in Duttweiler in der vergangenen Woche geht die Polizei ebenfalls von Brandstiftung aus. Die Untersuchungen der Brandermittler hätten keine Hinweise auf einen technischen Defekt geliefert, so die Polizei auf SR-Anfrage. In dem Haus hatte es innerhalb von 3 Tagen 4-mal gebrannt. Bei dem letzten Feuer wurden 2 Wohnungen und der Dachstuhl zerstört. Das Haus ist derzeit unbewohnbar. Nach dem Einspruch mehrerer Kommunen gegen die Regionalverbandsumlage in Saarbrücken kommt nun auch Kritik von den Fraktionen im Landtag. Die SPD fordert mehr Geld vom Bund. Die Kreise und der Regionalverband müssten vor allem Sozialleistungen bezahlen und damit Vorgaben des Bundes erfüllen. Die CDU sprach von einem Alarmsignal. Die Landesregierung müsse den Kommunen mehr Steuergeld zur Verfügung stellen. Die AfD forderte erneut, die Landkreise komplett abzuschaffen.
1: Beim Saarbrücker Gebäudereiniger Service Saar GmbH SSG werden offenbar Stellen abgebaut. Das hat die Gewerkschaft IGBAU mitgeteilt. Betroffen seien 270 Beschäftigte. Die SSG habe ihren größten Auftraggeber verloren, die Stadt Saarbrücken. Diese ist selbst an der SSG beteiligt. Laut Gewerkschaft hat eine billigere Firma den Zuschlag nach einer Ausschreibung bekommen. Zuerst hatte die Saarbrücker Zeitung über den Stellenabbau berichtet. In der saarländischen Pharmabranche ist die Zahl der Beschäftigten gestiegen, in den vergangenen 10 Jahren um gut 70%. Laut Regionaldirektion der Bundesagentur für Arbeit arbeiteten demnach über 2000 Menschen in den 19 im Saarland ansässigen Pharmaunternehmen. Auffällig sei, dass der Anteil an Helferjobs vergleichsweise hoch sei. Er betrug 40%. Die höheren Preise für Kerosin führen am Saarbrücker

0: Flughafen offenbar nicht zu Ausfällen. So berichtet Ryanair, die Treibstoffversorgung sei bis ins nächste Jahr abgesichert. Auch Eurowings teilte mit, keine Flüge streichen zu wollen. Die Flüge könnten aber teurer werden. Andere Airlines reagierten bisher nicht auf SR-Anfragen. Deutschlandweit rechnet die Arbeitsgemeinschaft deutscher Verkehrsflughäfen im Sommer mit Flugstreichungen, die Millionen Passagiere betreffen könnten.
1: Im Saarland hat es im vergangenen Jahr weniger Streiks gegeben. Laut Bundesagentur für Arbeit legten knapp 900 Beschäftigte in 14 Betrieben ihre Arbeit nieder. Das sind deutlich weniger als 2024. Am häufigsten betroffen waren Post-, Kurier- und Expressdienste. Die IG Metall rechnet in diesem Jahr im Saarland wieder mit größeren Streiks. Der Tarifvertrag in der Metall- und Elektroindustrie läuft im Herbst aus. Und zum Schluss noch der Blick auf die Wetteraussichten. Auch heute Nacht noch vereinzelt Regenschauer und pünktlich zu den Eisheiligen wird es noch mal richtig kalt. Auch leichter Bodenfrost ist nicht ausgeschlossen. Morgen beginnt der Tag trocken und freundlich. Ab dem Mittag ziehen allerdings dicke Quellwolken auf, die vereinzelt auch Regen bringen. Dazu maximal 14 Grad. Auch für den Rest der Woche erwartet uns ein unbeständiger Mix aus Sonne, Wolken und Regen. Auch Gewitter sind möglich. Höchstwerte bis 16 Grad. Um 18 Uhr schauen wir bei SR Info auch ausführlich auf die Nachrichtenlage in Deutschland und der Welt. Bis dahin, wenn Sie mögen. Tschüss.

0: Jo, ab ins Bett mit dem Tomatenpflänzchen. Ist das mutig oder ist es okay? Heute beginnen die Eisheiligen. Schön, dass Sie bei uns sind, bei Kaffee oder Tee, an diesem doch in den weiten Teilen des Südwestens sehr verregneten Nachmittag. Aber wir haben die Sonne im Studio. Und die kompetenten Personen mit Heike Bumgarten, unsere Gartenbauingenieurin, die beste Frau, die man fragen kann für genau solche alle Jahre wieder, wie mache ich das am besten, fragen. So. Eisheilige. Man möchte ja meinen, dass in Zeiten von Klimawandel die irgendwie Geschichten von gestern sind, dass die keine Relevanz mehr haben. Ist das so?
1: Nee, das ist ein großes Missverständnis. Klima ist nicht Wetter. Das Klima verändert sich und es wird wärmer. Das haben wir gemerkt am Wochenende, oder?
0: War richtig Sommer.
1: Voll Sommer gefeiert. Ja. Trotzdem sind die Wetterperioden noch ähnlich. Man kann nur nicht mehr genau sagen, ob sie wirklich an dem Zeitpunkt liegen oder ob sie sich sogar noch ein bisschen nach hinten verschieben.
0: Dass die kalte Sophie noch später kommt.
1: Als ja, das
0: ist nee, Sophie ist am Donnerstag, ja. Daran rütteln wir nicht.
1: Nein,
0: so, aber auch die Phänologie, das ist so, um mal jetzt so ein wichtiges Wort ganz, in den Raum zu schmeißen. Übersetzt es bitte für uns und was hat die zu sagen?
1: Genau, also es gibt phänologische Kalender seit über 100 Jahren. Das heißt, die Blütezeiten der verschiedenen Pflanzen werden aufgenommen. Und an dem Apfelblüte stellt man den Vorfrühling fest. Mhm. Und noch vor 10 Jahren lag der Vorfrühling zwei Wochen vorher. Es verändert sich immer mehr. Wir haben immer früher die Blüten, weil es so warm ist. Und wenn es dann kalt wird.
0: Dann machen die viel mehr Schäden, die Fröste.
1: Ja, genau,
0: die zerstören viel mehr.
1: Genau, da sind schon die Blätter grün und dann erfrieren die Zellen in den Blättern, in den Früchten und allem. Und das ist ein richtiges Problem, auf das wir uns im Garten noch gar nicht so eingestellt haben.
0: Okay, aber wir sind jetzt auf Frau Günther eingestellt, am Telefon uns zugeschaltet. Hallo Frau Günther, wie können wir helfen?
2: Hallo, ja, guten Tag. Wir haben also den ganzen Balkon voll mit Gemüse, Tomatenpflanzen, Gurkenpflanzen, Zucchini, Spitzpaprika und haben die auch schon schön draußen, weil es im Wintergarten einfach zu viel war.
1: Ja.
2: Jetzt decken wir sie abends immer, wenn die Temperatur unter 10 Grad geht, ab mit Betttüchern.
0: Ja.
2: Jetzt wollte ich mal wissen, weil es sollte ja jetzt nachmittags schon unter 10 Grad werden, ob wir die Betttücher dann am Nachmittag schon drauf machen können, drumherum binden können oder ob wir was anderes machen müssen.
1: Also ich finde das eine sehr schöne Idee. Fangen Sie ein bisschen früher ein, die einzukuscheln, damit die Temperatur sich unter dem Laken oder was Sie benutzen, einfach ein bisschen hält. Und da sind Sie relativ geschützt. Es kommt immer noch darauf an, wo Sie wohnen. Wenn Sie in den tieferen Lagen wohnen, kein Problem.
2: Also wir wohnen in Ostsee und es ist ziemlich tief gelegen. Allerdings ist der Balkon, aber wir haben Temperaturmesser am Balkon, da sehen wir immer genau, wie viel Grad ist es auf dem Balkon. Und er ist auch noch überdacht.
0: Okay.
1: Ja, wunderbar.
0: Da schließt sich eine Frage an, die das Ganze wahrscheinlich noch erweitert, von Manfred Schmidt aus Gernsheim. Er will nämlich wissen, ab welcher Temperatur er überhaupt Jungpflanzen schützen muss. Also jetzt gerade waren

0: 10 Grad schon das Maß der Dinge. Wo sagst du, muss man ansetzen? Erst bei Minusgraden oder schon bei 5 oder 10 Grad?
1: Also man sollte schon vorher ansetzen, ist ganz klar. Die Jungpflanzen, die wir gekauft haben, die kommen aus dem Gewächshaus. Die hatten natürlich schon, oder Wintergarten oder selbstgezogen, schöne Temperaturen. Wenn die Temperaturen jetzt weit unter 10 Grad gehen, dann wird es natürlich kritisch. Aber spätestens bei 5 Grad sollte man sie ein bisschen schützen. Aber der große Tipp ist ja eigentlich auch mit dem Balkon und allem, einfach an die Hauswand schieben. Und davor kann man dann auch einfach so aus Schilf diese Matten stellen und dann bildet sich ein Mikroklima und das ist schon viel getan.
0: Das reicht dann schon, okay. Ellen Eichelhardt hat Hochbeete, Ostseite, pflanzt Rucola, Radieschen, Mangold und hat dieses Jahr sehr viele Blattläuse. Sie fragt, ob da was anders ist dieses Jahr oder was man tun kann gegen die Blattläuse.
1: Doch, das werden die meisten gemerkt haben, dass es ein Blattlausjahr ist, kann man nicht anders sagen. Das liegt an den warmen Frühjahrstemperaturen. Also da gibt es die Mutterblattlaus, die legt erst Eier und dann kriegt sie junge Blattläuse. Und umso wärmer es ist und wenn es keine Kälteperiode gibt, dann vermehren die sich wie verrückt. Das liegt am warmen Frühjahr.
0: Also gut, mit dieser Sorge ist er ganz offensichtlich nicht alleine.
1: Nein, auf jeden
0: Tröstet
1: Fall
0: nicht. Zwar nicht, aber ist so. Sodele, dann für dich als Artischocken-Expertin eine Spezialfrage.
1: Sehr gut.
0: Von Dagmar Ritter aus Stutensee. Artischocke auf dem Balkon.
1: Ja, prima.
0: Wir haben da Kompetenz und sie liebt die kleinen, recht fleischigen Artischocken, die man in Venedig wohl von den Boten der Garteninseln kaufen kann. Also das ist wirklich sehr spezielles Wissen, das davon. Sie fragt, was ist das für eine Sorte und taugt die für einen sonnigen Südbalkon?
1: Wenn mich nicht alles täuscht, ist das St. Benedikt, heißt sie, glaube ich.
0: St. Benedetto? Benedicto? Weiß ich nicht.
1: Ja, so den Dreh.
0: Irgend sowas San Benedings.
1: Ja, Sankt Benedikt oder Benedicto. Also da muss ich jetzt, da ist mir jetzt gerade. Das müsste die Sorte sein und sie ist absolut geeignet für knallige, sonnige Standorte.
0: Du bist der Knaller.
1: Ja, das ist toll,
0: Heike, du weißt.
1: Ja.
0: Ich
1: wollte
0: jetzt
1: heute mal ein bisschen. Ja, das war jetzt gut, oder?
0: Ja, ja.
1: Ey, komm, Evelyn, wir sind ein bisschen stolz auf uns, oder? Das kann man auch mal sein.
0: Du darfst sehr stolz auf dich sein. Wir sind eh immer stolz auf dich. Deswegen laden wir dich ja auch seit 25 Jahren immer wieder aufs Neue ein.
1: Vielen Dank.
0: Vielen Dank, meine liebe Heike.
1: Ich danke dir.
0: Und Ihnen allen zu Hause. Kommen Sie gut über die Eisheiligen und gutes Gelingen dann mit dem Gemüse und Salat und alles, was Sie da kultivieren. Pflanze nie vor der kalten Sophie.
1: Das stimmt.
0: Wollte ich Ihnen zum Schluss noch mitgegeben haben. Und die kalte Sophie kommt dann am Donnerstag. So, wo will ich denn jetzt hin? Du hast mich völlig aus der Fassung gebracht mit deinem Spezialwissen über Venedig, meine Güte. So, jetzt sind wir mit dem Rad unterwegs. Das sind gerade in den Unistädten sehr viele junge Menschen. Und mit dem Beginn des Sommers sind es noch mal ein paar mehr. Nicht alle, sage ich jetzt mal vorsichtig, halten sich an die Radfahrregeln, weil sie es nicht wollen oder vielleicht auch manchmal nicht wissen. Die Fahrradstreife der Polizei in Freiburg jedenfalls, die hat eine Menge zu tun. Wir haben Corinna Ruh und ihre Kollegen bei der Arbeit begleitet.
2: Freiburg, Breisgauer Bächle-Idylle und ziemlich viele Fahrradfahrer. Damit alles glatt läuft, sind Sie im Einsatz. Um 7 Uhr morgens, pünktlich zum Berufsverkehr, geht's los für Corinna Ruh und ihre Kollegen von der Fahrradgruppe der Polizei Freiburg. Es dauert nicht lange, bis Sie selbst ausgebremst werden. Auf einem Geh- und Radweg steht ein Lieferwagen.
3: Ruh, Verkehrspolizei Freiburg. Sie dürfen hier auf dem Radweg nicht halten und nicht parken. Es ist durchaus auch gefährlich, wenn Radfahrer an dem haltenden oder parkenden Kraftfahrzeug vorbeifahren. Wir ahnden das konsequent, damit der Verkehrsfluss für Radfahrer gegeben bleibt.
2: Für den Verstoß werden 55 Euro Bußgeld fällig. Weiter geht's Richtung Innenstadt. Dort richten die Beamten eine Kontrollstelle an einer Kreuzung ein.
3: Wir starten.
2: Weiter vorne stehen Kollegen in Zivil und geben Verstöße durch.
3: Guten Morgen. Halten Sie mal bitte an, fahren Sie zur Seite.
4: Hallo.
3: Ich halte Sie an, weil Sie vorne an der Kreuzung über Rot gefahren sind. Ja, zum anderen hatten Sie ein Telefon in Ihrer linken Hand und haben telefoniert.
2: Den Radfahrer erwarten nun mindestens 100 Euro Bußgeld sowie ein Punkt in Flensburg.
5: Ja, Pech gehabt. Ich dachte, okay, ich mache das jetzt schnell.
4: ja, kam dann irgendwie zusammen, dann war auf einmal noch rot, dann dachte ich, ich fahre noch drüber. Ja, war blöd, hätte ich nicht machen sollen, klar.
2: Und die Polizisten ertappen heute nicht nur ihn. Auch dieser junge Mann ist bei Rot rüber.
3: Ich halte Sie an, weil Sie vorne bei der Kreuzung bei Rotlicht gefahren sind. Geben Sie den Verstoß zu,
4: Dirk. Ich, ja.
3: Im Stress passiert dann doch sehr schnell ein Unfall. Und das wollen wir natürlich verhindern.
2: Wir wollen wissen, warum er über Rot gefahren ist.
4: Weil ich im Zeitstress bin, ich diese Ampel ehrlich gesagt ein bisschen als Fahrradfahrer ein bisschen blöd finde, wenn man da stehen muss, auch wenn sozusagen man einen sehr guten Überblick hat und tut schon weh, aber leider bin ich da schuldbewusst genug, um zu sagen, ja, es war halt blöd.
2: Die Beamten ziehen weiter in die Fußgängerzone. Radfahren ist hier nicht erlaubt. Das scheint aber nicht allen klar zu sein.
3: Verkehrspolizei Freiburg, hallo. Hallo. Ich halte Sie an, weil Sie in der Fußgängerzone mit Ihrem Rad fahren.
5: Ah, okay. Ja. Das ist aber neu, oder?
3: Nee, das ist nicht neu.
5: Spannend. Ein bisschen komisch, weil ich wohne jetzt seit 2 Jahren in Freiburg und hier fahren halt durchgehend Leute rum. Ich
2: halte Sie an, und Corinna Ruh hält gleich die nächste an.
3: Das ist eine Verwarnung. Ja, in Höhe von 25 Euro, die ich Ihnen anbieten kann.
2: Für die Polizistin ist es wichtig, dass sich in der Fußgängerzone alle an die Regeln halten.
3: Weil hier sehr viele Fußgänger unterwegs sind, weil wir hier die Straßenbahn haben. Und wir setzen uns für Radfahrer ein. Wir wollen, dass weniger Unfälle passieren.
2: Für heute ist ihr Einsatz beendet. Morgen wird die Gruppe wieder unterwegs sein.
0: Das war echt süß gerade. Echt, ist das neu, dass man in der Fußgängerzone nicht Fahrrad fahren kann? Es gibt so viele verbindliche Fahrradregeln und doch scheinen einige nicht angekommen zu sein bei den Menschen, die auf dem Rad sitzen. Dazu gibt es noch einige Mythen, die das Radfahren betreffen. Und mit Bernd Lohrum vom ADFC Rheinland-Pfalz gehen wir jetzt mal durch, falsch oder wahr. Eine Frage kommt direkt aus unserem Zuschauerinnenkreis. Gerlinde Kern will nämlich wissen, dass es bei Ihnen immer Diskussionen im Radlerkreis gibt, ob man mit dem Fahrrad über den Zebrastreifen fahren darf, also radeln darf, oder ob man absteigen und das Rad drüber schieben muss.
6: Ja, da gibt es eine ganz klare Regel. Wenn man absteigt und drüber schiebt, hat man das gleiche Recht wie ein Fußgänger. Das heißt, die Autofahrer haben Vorfahrt zu gewähren.
0: Ja.
6: Wenn man drüber radelt, ist man Radfahrer und muss dem Autoverkehr Vorrang gewähren.
0: Ah, dann gilt der Zebrastreifen nicht für Radfahrer, die oben drauf sitzen auf ihrem Rad.
6: Genau.
0: Sehr gut. Machen gleich noch weiter mit 2 anderen Fragen, die aus der vorigen Runde, die wir miteinander hatten, noch übrig oder rübergekommen sind. Sigi will nämlich eine Frage loswerden zu E-Bike-Akkus. Ändert sich die Reichweite eines Akkus, wenn der oft leer gefahren wird?
6: Ja und nein. Es tut dem Akku gut, wenn er belastet wird. Das heißt, man sollte ihn relativ leer fahren, aber bitte nicht unter 5-10%. Dann wieder laden und bitte auch nicht komplett vollgeladen aufbewahren. Das ist nämlich auch wieder schlecht für den Akku. Also ganz schlecht ist 100% und lagern, ganz schlecht ist 0% und lagern.
0: Also so alles zwischen 10-90% wäre irgendwie so ein...
6: 20-80 wäre optimal.
0: 20 wäre noch besser. Okay, wunderbar. Und dann hat Frau Hagedorn offensichtlich ein altes E-Bike, was sie entsorgen möchte. Und sie fragt, ist es der Sperrmüll? Einfach zum Sperrmüll geben?
6: Ja, den Akku mal auf keinen Fall. Der Akku muss getrennt entsorgt werden. Mhm. Der muss in die Akkurücknahme gehen. Entweder beim Fahrradhändler oder in verschiedenen Wertstoffhöfen gibt es die Möglichkeit, gebrauchte Akkus zurückzugeben. Den Rest des Fahrrads könnte man tatsächlich in den Sperrmüll geben. Ich plädiere aber dafür, das lieber einer zweiten Verwendung zuzuführen.
0: Okay. Dann machen wir weiter mit unseren Mythen. Und zwar eine, glaube ich, der häufigsten Mythen ist Alkohol und Fahrradfahren. Wie viel darf man nur Intus haben, wenn man mit dem Rad unterwegs ist? Also angeblich darf man ja als Radler mehr getrunken haben, denn als Autofahrer. Also 0,5% Promillegrenze gilt nicht für Radler, richtig?
6: Ja, das ist zwar richtig, aber ich empfehle trotzdem, wenn ich fahre, Radfahre, bitte keinen Alkohol trinken. Meinetwegen noch eine Fruchtsaftschorle, aber das war es dann auch schon. Alkohol ist tabu. Natürlich ist die Strafe, solange ich keinen Unfall baue, geringer, wenn ich Alkohol getrunken habe, als beim Autofahrer, weil die Promillegrenze etwas höher liegt. Aber sobald ich einen Unfall baue, werden wir beide gleich behandelt.
0: Okay, und was ist die Promillegrenze auf dem Fahrrad?
6: Ich 1,6? Weiß es, 1,5 Promille meine ich, aber bitte, ja, macht's bitte nicht.
0: Nee, okay, nee, nicht ausprobieren, ja, am besten, nicht weil ausprobieren. Wenn was passiert, ist man genauso dran wie denn als, genau, Autofahrer.
6: Und dann ist die Gefahr des Alleinunfalls extrem hoch, wenn man betrunken Fahrrad fährt.
0: Okay. Musik hören, nächster Mythos, Musik hören mit Kopfhörern ist verboten während des Radelns.
6: Das gilt auch wie beim Auto ganz genauso. Man muss jederzeit hören können, was am Verkehrsgeschehen um einen herum passiert. Das heißt, richtige Ohrhörer oder Kopfhörer, die abschließen, sind grundsätzlich verboten. Ja. Es gibt aber spezielle Sportkopfhörer, die Knochenschall übertragen. Mhm. Und damit könnte man theoretisch, weil der Gehörgang nicht blockiert, mhm, wird, auch beim Fahrradfahren Musik hören. Auch das muss nicht unbedingt sein.
0: Gilt vermutlich dann das Gleiche fürs Telefonieren auf dem Fahrrad. Auch da, wenn das Ohr frei bleibt und man Verkehrsgeräusche wahrnimmt.
6: Genau, also wenn man eine Freisprecheinrichtung hat, das gibt es ja auch mit diesen speziellen Kopfhörern, dann darf man die benutzen, aber optimal ist es nicht.
0: Okay, wie ist es mit dem Helm? Helmpflicht gibt es nicht
6: es
0: bei uns,
6: gibt
0: nein?
6: Keine Helmpflicht, nein. Wir empfehlen grundsätzlich, bei jeder Fahrt einen Helm aufzusetzen. Der Helm nützt zwar nichts, wenn ich vom LKW überrollt werde, aber der Helm nützt mir dann sehr viel, wenn ich zum Beispiel stürze aufgrund einer schlechten Fahrbahn. Rollsplitt auf der Fahrbahn passiert sehr häufig. Und dann ist der Helm wirklich gut am Platz, um meinen Kopf und meine Gesundheit zu schützen.
0: Mythos 6, Ampeln für Autoverkehr gelten nicht für Radfahrer, wenn sie auf dem Radweg unterwegs sind.
6: Das ist jetzt ein schwieriges Thema. Es kommt darauf an, wo die Ampel platziert ist.
0: Ja.
6: In unserer Straßenverkehrsordnung steht, dass Ampeln grundsätzlich rechts der Fahrbahn, der, mhm, Fahrspur platziert sein müssen. Wenn ich nun eine Straße habe und rechts der Straße steht eine Ampel für den Autoverkehr und rechts dieser Ampel läuft noch ein Radweg vorbei, dann darf ich da tatsächlich durchfahren, weil die Ampel dort nicht für mich gilt. Es gibt aber in vielen Städten Ampeln speziell für Radfahrer. Da sieht man zusätzlich noch ein Fahrradsymbol. Mhm. Dann ist das natürlich gültig.
0: Okay. Wenn es einen Radweg gibt, muss ich auch den benutzen und darf nicht auf der Straße fahren. Ist das eine Pflicht zum Radweg? Gibt es die?
6: Ja, wobei man unterscheiden muss, ob der Radweg jetzt mit einem blauen Schild und wie auf unserem Bild ausgezeichnet ist, also blaues Schild, weißes Fahrrad, egal ob mit oder ohne Fußgänger, dann ist der Radweg benutzungspflichtig. Mhm. Es gibt nur ganz wenige Situationen, wo ich den nicht benutzen muss. Er muss entweder unpassierbar sein durch eine Baustelle oder meinetwegen Glatteis im Winter. Oder er muss nicht in meine Richtung führen. Dann muss, mhm, ich natürlich nicht in die falsche Richtung fahren, logischerweise. Mhm. Ansonsten muss ich diesen Radweg benutzen, solange ich ihn benutzen kann, technisch.
0: Inwiefern sind denn, das ist auch so ein Mythos, Räder auf dem Gehweg überhaupt erlaubt? Also wenn jemand in Schrittgeschwindigkeit auf dem Gehweg radelt,
6: ja,
0: erlaubt oder nicht?
6: Ja, erlaubt. Bei Kindern bis 8, die müssen sogar auf dem Gehweg radeln. Bei Kindern bis 10, die dürfen auf dem Gehweg radeln. Und bei beiden Kindern darf jeweils eine erwachsene Begleitperson mit auf dem Gehweg radeln. Auch das empfehle ich aber nicht. Dann lieber nebendran auf der Fahrbahn radeln, auf das Kind von dort aus auffassen.
0: Okay. Wie ist es mit Nebeneinanderfahren von zwei Fahrrädern auf der Straße? Ja. Erlaubt grundsätzlich?
6: Ist oder? Grundsätzlich erlaubt, solange ich den fließenden Verkehr nicht behindere. Es gibt sogar Straßen wie Fahrradstraßen, in denen, ja, das grundsätzlich der Normalfall ist. Da dürfen auch Autofahrer sich gar nicht beschweren, wenn zwei Radler vor ihnen nebeneinander fahren. Ansonsten rate ich dazu, lieber hintereinander fahren, rechts fahren, aber dann vernünftig rechts fahren, also nicht in der Rinne fahren oder dort, wo die
0: selbstbewusst rechts fahren
6: sind. Genau.
0: Ja, ja. Aber das Auto, was mich überholt, muss 1,5 Meter innerorts Platz lassen oder 2 Meter sind es, glaube ich, sogar außerorts. Ne?
6: Ganz genau.
0: Das ist
6: der
0: Sicherheitsabstand. Genau. Okay. So, und jetzt, wenn wir schon bei Rechtsfahren sind, wie ist es mit rechts vorbeifahren an der Ampel? Also die Autos stehen, die Ampel ist rot, es ist da aber noch so ein schmaler Spalt frei. Darf der Radler sich da nach vorne wanzen an den Autos vorbei?
6: Theoretisch darf er das. Ich würde es nicht machen. Schon allein deshalb, weil die Autofahrer dann möglicherweise gar nicht sehen, dass ich rechts neben denen stehe. Und wenn die dann rechts abbiegen wollen, glaube ich, Gefahr, übersehen zu werden. Mhm. Besonders gilt das, wenn ich rechts an LKWs vorbeifahre. Da gibt es für die Fahrer oft keine Chance, dich rechtzeitig zu sehen. Also lieber hinten dranbleiben, ein paar Meter zurückbleiben und wenn die Ampel grün wird, mit den Autos losfahren.
0: Das sind Mythen, die manchmal schon sehr ins Spezielle gehen, die wir jetzt gerade miteinander besprochen haben. Aber ich glaube, Bernd, wir sind uns sehr einig. Grundvoraussetzung ist für alle und immer, man muss sicher auf dem Rad unterwegs sein.
6: Genau.
0: das Ding beherrschen, in jeder Situation bremsen, ausweichen, reagieren können. Und wir haben gerade letzte Woche eine Statistik gesehen, wo ältere Menschen sehr, sehr oft verunglücken, weil sie genau das eben nicht drauf haben, dass sie unsicher auf ihrem Rad unterwegs sind. Gerade bei E-Bikes ist es oft der Fall. Und auch hierfür bietet der ADFC, der Fahrradclub, Trainings an, die sich speziell an erwachsene Menschen richten.
7: Heute geht es eigentlich nur darum, das so oft wie es geht nochmal zu üben und einfach Spaß zu haben.
8: Auf geht's für Maram und Victoria in den ersten Parcours für heute. Ihr Fahrradlehrer Justin ruft ihnen eine Nummer zu und die beiden müssen dann durch das richtige Tor fahren. In der nächsten Schwierigkeitsstufe spielt Justin den Fußgänger.
7: Und am besten mich nicht anfahren. Ich bin versichert.
8: Maram und Victoria haben als Kinder zwar gelernt, ein bisschen mit dem Fahrrad geradeaus zu fahren, aber so richtig sicher waren sie nie unterwegs.
7: Kinder, gib mal ein Fahrrad und ein paar Hinweise und die hören dann nicht mehr zu und entdecken das Ding selbst. Also die gehen selbst ran und machen viel mehr aus Erfahrung und aus, wie reagiert das Ding, was passiert, wenn ich das mache, was passiert, wenn ich das mache. Und Erwachsene haben ganz oft im Kopf entweder Erwartungen, die sie erfüllen wollen, oder Ängste oder irgendwas, was die quasi, der Kopf ist meistens so ein bisschen mit im Spiel.
8: Victoria hat schon lange ein neues Rad im Keller stehen, das jetzt bald zum Einsatz kommen soll. Maram will künftig mit dem Fahrrad zur Arbeit fahren. Deshalb machen die beiden den Kurs, wollen fit werden, um im Straßenverkehr klarzukommen.
7: Der Bauchchef fühlt, ob was der Kopfchef möchte, ob das passt oder nicht. Und dann hat man noch Cheffahrrad oder Chefinfahrrad. Die sagt ab und zu auch, oh, das geht oder das geht nicht. Jedes Mal, wenn irgendein Chef sich meldet, Kopf, Bauch oder Fahrrad, da muss man etwas machen. Bremsen, anhalten, irgendwas, was in dem passt. Aber das ist ein Zeichen.
8: 3 Tage voller Übungen und Tipps von Fahrradlehrer Justin. Victoria und Maram sind sichtlich stolz auf das, was sie im Kurs gelernt haben.
9: Richtig bremsen, das konnte ich nie. Und wie man die Kurven hinkriegt, das wusste ich auch nicht. Und das war für mich Hauptproblem und das hat mir sehr viel geholfen.
8: Der ADFC bietet das ganze Jahr über Kurse für Erwachsene an. Und so schaffen es auch blutige Anfänger, sicher auf dem Rad zu werden.
7: Hast du gemerkt? Man fährt ja auch nicht, wenn man Führerschein macht, Autoführerschein, danach direkt Formel 1. Erstmal locker. Ja. Also ihr könnt das noch zweimal machen.
0: Tja, grillen tun viele in diesen Wochen mit großer Leidenschaft und ziemlich häufig. Statistisch grillen wir alle jede zweite Woche. Und wer häufig grillt, sucht natürlich nach Alternativen. Und hier können die Supermärkte inzwischen reichlich liefern, was da alles im Angebot ist. Auch jetzt jenseits von Fleisch und Wurst wird das Angebot immer größer. Sabine Schütze ist bei uns. Unsere Kollegin aus der Umweltredaktion, Ernährungsberaterin bist du auch noch. Du hast ja mal dieses Käsegrillen, sage ich jetzt mal, als große Überschrift für heute vorgenommen. Dein Favorit auf dem Grill als Käse?
10: Das darf ich gar nicht sagen, weil ich immer so ein Nee kriege. Das ist tatsächlich der Halloumi.
0: Der Quietschkäse?
10: Der Quietschekäse.
0: Okay.
10: Genau, wir haben ihn hier, das ist der Halloumi. Ich habe ihn jetzt schon von einer Seite, ist er schon soweit fertig. Was ich an dem gut finde, ist, der ist einfach perfekt für, ich sag mal, Einsteiger oder Seltengriller. Dazu gehöre ich total, weil damit kann man nichts falsch machen. Der zerläuft nicht, da muss man nicht aufpassen. Der ist halt schön fest, weil er eben in Salzlake gereift und anschließend gekocht wird. Und dieses Kochen sorgt dafür, dass er fest ist. Und dann kann ich im Prinzip ja alles damit anfangen oder eben nicht nur pur. Er hat übrigens, dann schmeckt man, finde ich, ganz wunderbar die Pfefferminze, die im Halloumi ja drauf ist. Das gehört einfach dazu, weil es ja auch eine geschützte Ursprungsbezeichnung aus Zypern ist. Ne? Da gehört diese Pfefferminze dazu. Und wenn ich ein klein wenig einfach einöle, und das empfehle ich eigentlich bei allen Käsen oder auch bei Gemüse, dann wird er mir auch auf dem Grill nicht kleben bleiben. Aha. Ich kann es dir gerne mal, du hast ja da eine Gabel, du kannst ja, ja gerne mal ein Stück runternehmen.
0: Das ist Halloumi pur jetzt.
10: Das ist jetzt der pure Halloumi,
0: also ohne irgendwas dazu. Bist,
10: der ist, ne, der wird
0: du
10: nicht weich.
0: Du merkst schon, man muss irgendwie...
10: Ja.
0: So.
10: Genau, und dann kann man im Prinzip ihn direkt so einfach auch, finde ich, gut essen. Du kannst es gerne austesten und merken, quietscht er?

0: Er quietscht.
1: Hört man's?
0: Nee, ich höre es nicht. Hm. Es ist zu leise, also es ist zu innenmundig.
2: Haben wir es gehört?
0: Also, wenn er quietscht, dann ist er, ich habe es tatsächlich ein bisschen spät jetzt angeschmissen, den Grill hier, dann ist das letztendlich lediglich ein Zeichen dafür, dass er noch relativ kühl ist. Und deswegen empfehle ich, den Käse auch eine halbe Stunde, bevor man überhaupt auf den Grill tut, schon mal rauszuholen. Denn wenn der direkt aus dem Kühlschrank kommt, dann hat er gar keine Chance, innen drin richtig warm zu werden. Und wenn Halloumi richtig schön warm auch serviert wird,
2: dann quietscht er auch
0: nicht.
2: Weil geschmacklich ist das echt ein guter Kumpel. Der ist relativ kräftig, salzig. Diese Minznote hat man auch präsent. Ne? Also fein. Ich kann mir gut vorstellen, so solche Spießchen und so.
0: Genau, deswegen.
2: Hast schon lange keinen mehr gegrillt, du merkst. Du öffnest gerade eine Tür.
0: Ja, ich überzeuge gerne.
2: Welche Milch ist im Halloumi drin?
0: In Halloumi ist tatsächlich eine Mischung aus Ziege, Kuh und Schaf.
2: Mhm. Gut.
0: Was ich ganz interessant fand bei meiner Suche, habe ich rausgefunden, hier zum Beispiel sowas.
2: So Grilltaler sind das.
0: Das sind Grilltaler. Da steht nicht nur Grilltaler drauf, sondern da wird auch ganz groß geworben damit, dass er auch für den Airfryer geht und nicht quietschig ist.
2: Steht es drauf?
0: Da steht sogar drauf, dass er nicht quietscht. Also nur das ist das da, was ich da drauf habe. Ich kann dir gerne
2: Aber ich kenne dich inzwischen ganz gut. Dein Blick verrät mir, du bist nicht ungebremst glücklich mit dem nicht quietschenden Grillkäse.
0: Ja. Du kannst selber überlegen, ob du ihn probieren möchtest und rausfinden, ob er tatsächlich nicht quietscht. Was mir hier nicht gefällt, ist tatsächlich das, was drin ist. Es steht Grilltaler drauf, weil wenn wir uns nämlich die Liste angucken, die Zutatenliste, dann sehen wir hier Verdickungsmittel E461. Das ist Methylcellulose, also umgangssprachlich Tapetenkleister. Rapsöl gehärtet, Aromen, also das ist voll mit Zusatzstoffen. Und deswegen heißt der auch Grilltaler und nicht wie der hier neben Grillkäse. Das ist nämlich kein Käse streng genommen, das ist eine Käsezubereitung. Und das muss man, finde ich, durchaus wissen und selber entscheiden, ob man das möchte.
2: Er schmeckt auch nicht nach Käse, er schmeckt nach ganz vielen Gewürzen.
0: Ja, der ist halt auch so mariniert.
2: Null Käse.
0: Ja, ja.
2: Also für sich genommen jetzt
0: kann man ihn essen.
2: Aber kein Käse. Also ich käme jetzt nicht auf die Idee zu sagen, gib mir noch was von dem Käse.
0: Das, wie gesagt, da ist ja auch nur ein Teil Käse drin und ganz viel was anderes. Muss man wissen, finde ich. Gut.
2: Daneben steht aber ein cremiger Grillkäse. Der wird dann als Käse alleine bezeichnet. Ist das was anderes dann?
0: Das ist tatsächlich ein reiner Käse. Da sind wir jetzt hier bei den Käsen, die man gut nehmen kann. Das ist den ich dir auf den Rosmarin gelegt habe. Das ist im Prinzip, dafür muss man nicht unbedingt einen Grillkäse kaufen. Man kann einen Camembert nehmen, einen Brie, das geht genauso gut. Ich empfehle den zum Beispiel auf Rosmarin zu legen, damit er nicht am Grillrost kleben bleibt. Denn wenn ich den dann abmache, kann es passieren, dass er mir kaputt reißt.
2: Okay. Und dann läuft es in den Grill rein und nicht auf meinen Teller.
0: Überall hinläuft, nur nicht auf meinen Teller, so ist es.
2: Guter Tipp, ja, danke dafür.
0: Und, wobei ich finde die auch sehr, sehr gut und sehr lecker. Und so ein Rosmarin habe ich ja ganz oft auch zu Hause und kann den gut nehmen. Wichtig ist, wenn ich so einen Edelschimmelkäse nehme, ganz wichtig, wirklich maximal 160 Grad. Also schön an den Rand und indirekt, denn wenn es heißer wird, dann fängt er an, bitter zu werden.
2: Ah.
0: Warmer Käse schmeckt ja eh intensiver und dieses Bittere wollen wir ja nicht.
2: Das sollen wir nicht haben. Lass uns mal noch mal auf den klassischen Käse, den man schon seit Generationen, sage ich jetzt mal, zu grillen rannimmt, den weißen, den unter Feta. Immer so
0: Salzlakenkäse sozusagen. Ja.
2: Es ist nicht immer Schaf- oder Ziegenmilch drin, sondern den gibt es auch als reine Kuhmilch-Variante inzwischen. Ne?
0: Ja, die haben halt viele. Der einzige, der wirklich geschützt ist, ist der Feta. Das ist ein griechischer Käse. Da habe ich in der Regel Schafsmilch. Da kann auch noch Ziege mit drin sein. Wenn ich jetzt Balkankäse habe, dann kann das reine Kuh sein, aber auch alles andere. Genauso wie Hirtenkäse.
2: Fantasiebezeichnung.
0: Also da muss man genau hingucken. Es gibt, wenn da jetzt zum Beispiel direkt steht Schafskäse, auch da lohnt es sich noch hinzugucken. Es gibt tatsächlich welche, die Schafskäse sind, aber einen Anteil Ziegenmilch eben mit drin haben. Nicht reine Schafsmilch. Also es lohnt bei diesen Salzlakenkäse, die toll sind, immer mal zu gucken, was ich da habe tatsächlich, wenn ich geschmacklich Vorlieben habe. Die halten nicht zusammen, weil die ja nur in Salzlake gereift sind. Deswegen zerbröseln die. Das heißt, ich mache die in ein Backpapier rein zum Beispiel oder ich mache sie in eine Grillschale. Mein Tipp, den ich heute mitgebracht habe, ich habe es hier, ich habe den schön gebröselt. Und habe dann, du siehst das Grüne da drin, das ist quasi meine Schnellmarinade. Das ist nichts weiter als ein Pesto.
2: So aus dem Glas?
0: Ein einfach ein Pesto-Glas nehmen, das ein bisschen zerbröseln und das dann in eine, das haben wir hier schon auf dem Grill, in eine Paprika. Ich nehme bevorzugt Spitzpaprika, weil die einfach eine dünnere Schale haben und dadurch schneller gart. Da kann ich den super gut reinfüllen und innerhalb von 20 Minuten habe ich den Käse dann sehr schön warm, sehr schön intensiv. Das
2: und
0: schmeckt dann auch.
2: Eine gegrillte Paprika dabei, die natürlich auch nochmal Geschmack und Saft und alles bringt.
0: Genau, ne? Und es vor allen Dingen auch ein bisschen leichter macht, weil der Käse ja auch sehr schwer ist. Und der ist noch schwerer verdaulich, wenn er warm ist. Und wenn ich ihn jetzt halt schön mit Gemüse kombiniere, dann ist das natürlich gleich viel leichter verdaulich, das Ganze.
2: Noch ein sehr guter Tipp hinten raus.
0: Mit drauf, ne?
2: Dann die große Vielfalt von Käse auf dem Grill, in der Tat. Und gerade bei diesen ganzen Weißkäsen kann man natürlich mit Gewürzen und Kräutern und so
0: kann man ganz viel machen.
2: Pimpen und in jede Richtung bringen, die man gerne möchte. Sabine, vielen Dank.
0: Sehr gerne.
2: Auch für die Wiederentdeckung des Halloumis. Ich muss gestehen, ich habe ihm ein bisschen Unrecht getan. Aber manchmal hat man halt irgendwie so ein Ding im Kopf und muss dann vielleicht mal wieder mit anderem Blick drauf gucken.
0: Freut mich.
2: Vielen Dank dafür.
0: Sehr gerne.
2: Übrigens, diese ganzen Weißkäse, nenne ich sie jetzt mal, die gibt es immer wieder in den Supermärkten in Aktionen. Und da kann man gern mal eine größere Ladung mit nach Hause nehmen, wenn der rabattiert ist. Weil der hält ewig im Kühlschrank und man ist immer vorbereitet, wenn man eben schnell was grillen will oder wenn Besuch kommt oder wie auch immer. Danke dir für all diese Tipps hier. Das ist ein kleiner Vorgeschmack auf das große Grillen bei uns am Mittwoch draußen im Café der Teegarten. Wir drücken uns jetzt schon die Daumen, dass das Wetter bis dahin sich wieder eingekriegt hat, weil wir haben echt viele schöne Sachen vor. Und jetzt gucken wir noch mal kurz auf unseren weißen Käse, den wir ja vielleicht jetzt im Vorrat zu Hause haben. Wenn Sie noch ein bisschen Blätterteig dazu haben, dann könnte da ganz schnell eine Snack-Attack für den kleinen Hunger zwischendurch werden.
1: Ich mache jetzt hier meine Feta-Sticks. Das ist ein Snack, wenn man Gäste bekommt oder mal den schnellen Hunger. Dann ist das ganz schnell hergerichtet und es schmeckt einfach nur richtig, richtig lecker. Und dafür habe ich mir Blätterteig gekauft, Feta-Käse, ein bisschen Honig und ein paar Pistazien. Dann fange ich als erstes an mit dem Blätterteig und den schneide ich jetzt in Scheiben. Also so, weiß ich nicht, 2 Finger breit, nicht zu dick, nicht zu dünn. So. So, und deswegen ist es gut, wenn der noch schön kühl ist. Sonst hat man hier etwas Schwierigkeiten, den so sauber zu schneiden. Ne? Kleiner Lifehack. So, nehme ich mir hier den Feta und da schneide ich mir dann auch schön gleichmäßig 3 Stücke. Dann trenne ich erstmal die 2 Eier. Wir brauchen nämlich nur das Eigelb. So, Salz und Pfeffer rein. Salz, Pfeffer genügt mir, denn der Feta schmeckt ja schon, ne? Sehr intensiv. So, und dann nehme ich mir als nächstes hier die einzelnen Blätterteigstreifen und ein Stück Feta. Ich lasse immer hier so ein Stück vorne raus und dann rolle ich das so ein. Das ist komplett. Den Feta sozusagen ummantelt. Und da können wir jetzt noch ein Stück nehmen. Und dann machen wir das andere auch noch hier drum. Und dann ist es schön. Und dann schmiere ich das hier so schön drauf, damit das hinterher schön goldig wird. Okay, und jetzt kann es rein in den Ofen. So, da sind die fertigen Sticks. Und dann kommt da jetzt Honig drauf. Dann packe ich hier meine Pistazien in den Mörser. Es ist schnell gemacht und es ist ein Häppchen. Und für den Sommer, finde ich, ist das optimal.
2: Tja, ist das zum Dahinschmelzen? Das ist ein Rehkitz, ein kleines Bündel Leben mit großen Augen, diesem berühmten Bambi-Blick. Und ich glaube, nur wenige jemals in ihrem Leben werden so ein kleines Tier mal in Händen halten. Wie fühlt sich das an? Was ist das für ein Gefühl? Moritz Kallenbach kennt das. Er ist heute bei uns zu Gast und er rettet jedes Jahr mit seinen Freundinnen und Freunden Hunderte von Rehkids. Warum macht er das? Was treibt ihn an? Und vor allem, wie läuft das ab?
3: Das ist der schönste Moment für Moritz Kallenbach. Wieder ein Rehkitz gerettet. Mit seiner Drohne sucht er gemeinsam mit seinem Team das hohe Gras ab. Wohin sie gehen müssen, das zeigt ihnen eine Wärmebildkamera. Deswegen müssen sie oft schon um 4 Uhr morgens unterwegs sein. Dann ist der Wärmeunterschied zwischen Rehkitz und Gras noch gut erkennbar. Die ehrenamtlichen Helfer arbeiten für den Verein Flugmodus, der Landwirte im Rems-Murr-Kreis während der Heuernte unterstützt. Durch ihre großen Maschinen kommen jedes Jahr tausende Jungtiere ums Leben. Denn Rehkitze haben noch keinen Fluchtinstinkt, sie rennen nicht weg. Um das zu verhindern, werden Rehkitzretter wie Moritz Kallenbach gerufen. Er gibt alles dafür, die Tiere zu finden und in Sicherheit zu bringen. Und das mit Erfolg. Letztes Jahr konnten er und sein Team vom Verein Flugmodus 550 Rehkitze retten.
2: Wow, 550 Rehkitze. Moritz Kallenbach ist bei uns. So ein fiependes Rehkitz im Arm, wie fühlt sich das an? Das ist ja nur so ein Bündel Leben, da ist ja fast nichts dran, oder?
4: Ja, also gerade wenn die frisch geboren sind, sind die natürlich noch sehr klein. Sind relativ flauschig, auch wenn man es durch die Handschuhe nicht ganz so gut ertaschen kann. Und sie sind vor allem warm. Also auch im Wärmebild sieht man es ja ganz deutlich.
2: Ja.
4: Klar, wenn sie dann ein bisschen größer werden, dann werden sie auch ein bisschen widerspenstiger, ein bisschen aktiver. sind sie nicht mehr ganz so zahm, wie wenn sie jetzt ganz frisch gesetzt sind. Genau, ja.
2: Okay. Auch in diesem Jahr, wir haben es gerade schon gehört, das Gras ist gewachsen, die Maat beginnt. Das heißt, ihr seid jetzt auch in diesem Jahr schon wieder im Einsatz, um diese Kitze zu retten. Wer sagt euch denn oder woher wisst ihr denn, welche Wiese gemäht wird?
4: Ja, also in unserem Verein haben wir einen Programmierer, der das relativ geschickt gemacht hat. Der hat uns eine Website bzw. ein Portal erstellt, wo quasi die Landwirte und die Jäger die Flächen anmelden können. Mhm. Das passiert dann immer am Vortag bis zum Abend ungefähr 17 Uhr. Und dann werden die Flächen unseren Pilotenteams zugewiesen. Also wir haben im Verein 10 Pilotenteams, ja. Noch zusätzlich von den Kreisjägervereinigungen auch noch Unterstützung. Und da wird es dann eben sehr geschickt bei uns im Rems-Murr-Kreis koordiniert. Genau.
2: Okay. Und jetzt hat man gerade gesehen, ihr kommt dann dahin, meist schon sehr, sehr früh am Morgen, nehmt die Tiere auf, vorsichtig mit Handschuhen und meist noch Gras drumherum, setzt die in diese Transporttasche und dann, also wie kommen Tier und Mutter dann wieder zueinander?
4: Genau, also wir setzen die in diese Hundetransportboxen,
2: ja.
4: Die werden dann seitlich neben der Wiese eben unter eine Hecke, unter einen Baum oder auch an den Waldrand gestellt, also einfach da, wo es schattig ist.
2: Ja.
4: Und dann mäht der Landwirt, die Kitze werden wieder freigelassen. Mhm. Und meistens springen die dann nur ein paar Meter, legen sich dann wieder irgendwie am Waldrand ins hohe Gras oder unter einen Busch. Und irgendwann, so nach 2-3 Stunden, kommen dann meistens die Ricke, also sprich die Mutter wieder. Und mit einem sogenannten Fiepgeräusch, also mit so einem finden die sich dann wieder. Ist eigentlich ganz nett. Also es machen sowohl das Kitz als auch die
2: Mutter,
4: die Ricke.
2: Die genau. Nehmen dann richtig Kontakt
4: genau.
2: miteinander auf.
4: Und ja, finden sich dadurch wieder.
2: Und wie wichtig ist es dann, dass ihre Hände keinen Kontakt mit dem Tier hatten? Also würde die Mutter es ablehnen, wenn es jetzt auf einmal nach Moritz riecht?
4: Ja, also wir versuchen natürlich, menschlichen Geruch am Tier gänzlich zu vermeiden.
2: Ja.
4: Das machen wir einmal eben durch das Gras und durch diese Einweghandschuhe. Mhm. Also sozusagen so ein bisschen doppelt gemoppelt. Aber wir wollen natürlich da auf Nummer sicher gehen,
2: ja, na klar,
4: dass
2: doch.
4: Auf jeden Fall da nichts passiert. Genau.
2: Diese Wärmebildkamera zeigt doch aber eigentlich nur, dass irgendwas Warmes, Lebendiges da im Gras ist. Findet ihr da auch mal andere Tiere und rettet ihr die dann auch?
4: Genau. Also was auch häufig ist, sind Junghasen.
2: Ja.
4: Die liegen meistens auch noch da. Dann haben wir Gelege, also häufig dann Entengelege oder auch von anderen Bodenbrütern, die Gelege eben in der Wiese drin. Da nehmen wir dann aber die Gelege raus und die werden dann woanders aufgezogen. Also das ist dann nicht mehr möglich, dass die Vögel wieder kommen, weil das Nest ist ja dann weg. Genau.
2: Jetzt ist es ein Verein mit mehreren Drohnen, wie wir gerade gehört haben. Kommen dann auch vielleicht mal andere Tierbesitzer auf euch zu und sagen, übrigens, mir fehlt da mir ist eine Ziege ausgebüxt oder mein Hund ist weg oder so. Also kommen die auch zu euch? Nehmt ihr die Aufträge an?
4: Ja, also wir hatten es jetzt auch in der Vergangenheit, die letzten Jahre immer wieder, dass schon Kälbchen verloren gegangen sind oder auch also Hunde.

0: natürlich relativ oft, genau. Und da sind wir dann auch auf jeden Fall im Einsatz. Sogar vermisste Personen haben wir letztes Jahr gesucht. Genau, ja. Beziehungsweise eine Person. Ja.
1: Genau. Aber vor allem natürlich Rehkitze. Sie sind da sehr engagiert. Der Wecker klingelt sehr, sehr früh. Ja. So, und jetzt kommt der Bruch, wo man erstmal denkt, huch, er ist nämlich auch Jäger. Moritz, warum ist das für Sie kein Widerspruch? Erst retten, dann jagen?
0: Ja, also für viele klingt das natürlich paradox. Ich rette im Frühjahr die Rehkitze und dann ein Jahr später oder auch ein paar Jahre später werden dann eventuell genau die Rehkitze, die ich gerettet habe, wieder von mir erlegt. Jetzt muss man natürlich dazu sagen, auch wenn ich die Rehkitze rette, ist es so, dass der Wildbestand reguliert werden muss. Mhm. Also sprich, früher hatten wir Luchs, Wolf, Bär und so weiter. Wolf und Luchs haben wir jetzt wieder ein bisschen. Aber es reicht natürlich nicht aus, um jetzt die komplette Regulation zu erfüllen. Mhm. Dadurch brauchen wir eben die Jagd. Und so als zweiter Punkt ist zum Beispiel auch der Verkehr, den wir hier bei uns haben. Mhm. Wir haben relativ viele Straßen, relativ viel Infrastruktur. Und es kommen eben viele Rehe auch durch den Straßenverkehr um. Also sprich, wenn ich sie nicht erlegen würde, würden sie halt durch den Straßenverkehr sterben. Mhm. Und da ist ja der Tod oft wesentlich schlimmer.
1: In der
0: also,
1: Tat.
0: Sprich, die Tiere leiden noch lange irgendwo im Straßengraben.
1: Mhm. Genau. Das ist wie auch beim Kitz, was unter den Mäher kommt. Das genau. ist ungleich schrecklicher, als dann mit einer sauberen Kugel gestreckt zu werden irgendwann mal.
0: Genau.
1: Die Liebe zur Natur, zur Jagd, ist ja quasi Moritz mit in die Wiege gelegt worden. Sie konnten ja eigentlich gar nicht anders, als sich dazu engagiert. Papa war Förster, Revierforster und Opa ging auch schon zur Jagd. Können Sie sich erinnern, wann Moritz mit zur Jagd kam, ging?
0: Ja, also so mit 3, 4 bin ich da schon mitgegangen. Also ich war natürlich schon viel früher mit meinem Papa auch in der Natur, mit meiner Mama und meinem Opa. Aber so wirklich auf die Jagd, auf den Hochsitz war dann so ab 3, 4 ungefähr, genau.
1: Und Sie haben da echt dann auch mucksmäuschen still gehalten, weil kleine Kinder sind ja unruhig und stundenlang da hocken und warten.
0: Ja, also am Anfang war es, glaube ich, schwer und mein Papa konnte jetzt auch nicht so lange mit mir raushocken. Aber so ab 6, 7 habe ich es dann schon doch relativ lange ausgehalten. Ja.
1: Jetzt liegt es ja nahe, dass jemand, der aus einer Förstersfamilie kommt, auch das zum Beruf macht, wenn die Affinität zu Tieren und Wald und Natur da ist. Sie werden jetzt aber Lehrer für Biologie und Sport. Warum diese Entscheidung?
0: Als Förster ist man natürlich oft auch alleine im Wald, also sprich man hat sich und den Wald. Und mir war es immer ein Anliegen, quasi die Nähe und die Freude an der Natur auch weiterzugeben. Mhm. Und da eignet sich natürlich Lehramt sehr gut, vor allem Lehramt Biologie, dass ich viel mit den Kindern in die Natur kommen kann und auch einfach meine Freude weitergeben kann, da Kinder dafür begeistern kann, Kindern was darüber erzählen kann, die faszinieren kann. Und genau.
1: Ja, der Gedanke leuchtet ein, macht absolut Sinn. Da sieht man auch Sie mit einer Schar, die sind jetzt noch nicht im Biologieunterricht, die haben noch ein paar Jährchen, bis sie soweit sind. Kleinere Kinder, das heißt, das ist auch jetzt schon auf Ihrem, wie soll man sagen, in Ihrem Tätigkeitsbereich. Also Sie gehen jetzt auch schon mit Kindern in den Wald.
0: Genau, also ich mache einfach Waldführungen mit Kindergartengruppen. Das Bild ist entstanden, da habe ich auch in einem Waldkindergarten gearbeitet. Und jetzt neben meinem Studium arbeite ich auch an der Schule, an der Grundschule. Und mit den Grundschulklassen gehe ich dann eben auch ganz oft in die Natur raus und mache so Waldführungen, genau.
1: Also Biologie mit Moritz heißt nicht irgendwo im Raum sitzen und Dias angucken oder Frageblätter beantworten, sondern es ist wirklich rausgehen, Natur erleben. Merken Sie da manchmal, dass mit den Kindern was passiert, dass die vielleicht zunächst keinen Bock haben und dann irgendwann doch so eine Tür aufgeht?
0: Also das mit dem kein Bock bezieht sich meistens auf die Strecke, die wir laufen müssen.
2: So weit noch.
0: Ja, natürlich, wenn es dann von der Schule irgendwo in den Wald geht, dann muss man natürlich zum Beispiel in meinem Fall oft eine Strecke laufen. Aber oft ist auch so, dass die Kinder das nicht wirklich als Schule empfinden und es jetzt nicht irgendwie mit stupidem Lernen im Klassenzimmer verbinden, sondern da einfach auch eine Freude, einen Spaß daran haben. Mhm. Und genauso sollte ja das Lernen im Prinzip auch funktionieren.
1: Ja,
0: dass es nicht so heißt, okay, hier, du musst jetzt das und das lernen, sondern dass die da mitgenommen werden und da auch frei entscheiden können, was sie jetzt aus der Waldführung zum Beispiel mitnehmen. Ja.
1: Der berühmte Funke, der eben dann auch vom Lehrer auf die Kinder überspringen kann. Ich glaube, das ist eine gute Wahl, dass Sie das sich als Berufsbild ausgesucht haben. Viel Glück für die Abschlussprüfung.
0: Dankeschön.
1: Und viele begeisterte Schülerinnen und Schüler. Und die Rehkitzrettung wird darüber hinaus wahrscheinlich auch nicht ganz vergessen werden, oder?
0: Genau. Also ich hoffe natürlich jetzt, wenn ich nächstes Jahr ins Referendariat komme, dass ich dann eben hier irgendwie in der Umgebung bleiben kann, sprich in der Umgebung von meinem Verein, ja, dass ich das weiterführen kann. Aber ansonsten
1: zumindest in den Schulferien das weitermachen, genau, ja, können. Moritz Kalmbach, ein junger Mann mit großem ehrenamtlichen Engagement für Tiere und Natur. Wir hoffen, dass Sie ganz viele anstecken können mit Ihrer Begeisterung. Danke fürs Erzählen und fürs Kommen.
0: Gerne. Dankeschön.
1: Ja, ein schönes Hobby in der Natur ist auch das Angeln. Also für die Großen ist es Entspannung, runterfahren. Und für die Kleinen ist es natürlich immer noch mit einem Schuss Abenteuer und Herausforderung. Und ganz nebenbei entsteht vielleicht auch sowas wie eine Bindung zur Natur.
2: Für viele ein Traum, selbst mal einen großen Fang zu machen. Wer es versuchen will, Angelparks geben auch kleinen Abenteurerinnen die Möglichkeit dazu.
3: Da ist man schon stolz, weil dann hat man auch so ein cooles Gefühl, weil dann hat man den Fisch an der Angel und der zieht dann halt voll. Und ja, das ist einfach ein cooles Gefühl.
2: Wie funktioniert Hobbyangeln? In Angelparks und Forellenhöfen geht es in Baden-Württemberg auch ohne Angelschein.
4: So ein Fisch fängt man mit einem Würmle.
5: Mit ein oder zwei? Das kommt drauf an, ob wie hungrig er ist. Heute war mein Glückstag.
2: So einen Riesenfang hätte auch gerne dieses Opa-Enkel-Team hier. Weil sie aber nicht nur im Angelpark fischen wollen, brauchen sie einen Angelschein. Die Pflicht dafür ein Praxistag.
6: Oder auch 11 Uhr, 1 Uhr. Das sind nur so kleine Schwips und so kann ich die Schnur praktisch hier in der Luft halten und auch wieder aufs Wasser ablegen.
2: Auch besondere Angelarten wie zum Beispiel Fliegenfischen werden hier erklärt. Gestartet wird mit Trockenübungen. Ein Erwachsener zahlt für den Lehrgang zur Fischereiprüfung beim Fischereiverband Baden-Württemberg 310 Euro. Und das Wichtigste dabei ist, ein Gefühl für eine Angel zu bekommen.
7: Es ist mal cool, auch verschiedene Größen auszuprobieren, wenn man wirklich merkt, wie sich die Angeln dann auch unterschiedlich verhalten. Ja.
2: Doch hat man den Fisch an der Angel, kommt der heftigste Augenblick. Wie kriege ich den Fang an Land?
8: Ich denke, das größte Problem ist tatsächlich zu realisieren, dass auch Angeln, also gerade das Rausholen des Fisches, doch gar nicht so kompliziert ist und dass man sich auch in keinster Weise so verrenken muss. Wenn man eine gewisse Technik üben kann oder ausübt, hat man es dann wesentlich einfacher.
9: Wer möchte beginnen? Jeder muss einmal.
2: Worauf kommt es beim Angeln noch an? Üben heißt das Zauberwort. Gilt vor allem für das Fische rausholen.
9: Okay, das passt schon. Und jetzt nehmen wir den Kescher in die Hand.
8: Ja.
9: So, und jetzt probieren wir den Fisch in den Kescher zu führen, sodass du den Kescher nur nach oben führen
8: kannst. Ja, so.
9: So, genau. Und jetzt.
8: Jetzt hoch und dann.
9: Genau.
8: So.
9: Super.
2: Dieser Übungsfisch im Netz ist aus Plastik. Um einen lebendigen anzulocken, muss richtig angefüttert werden.
10: Wie ich verstanden habe, ist es der Zweck dafür, dass du, wenn es erlaubt ist, eben ein paar Köder, also ein paar Futterballies, wie auch immer heißen, verteilst auf einen Fleck, sodass die Fische praktisch hinkommen, das Futter finden und du dann probierst, deine Angel mit deinem Köder auch in den Bereich zu werfen, sodass genau die Fische angefüttert werden und dann auch auf deinen Köder gehen.
2: Super erklärt. Und was ist nach dem Angeln die hohe Kunst? Na, den Fisch ausnehmen.
11: Richtige Fische. Mal selbst ist, wenn nachher Blut fließt.
2: Ja, das gehört auch dazu.
12: Hier rein und dann kippt er nach vorne. Und ihr seht, dann kommt Blut und ihr habt das Herz drauf.
2: Tja, Fisch essen ist das eine, selbst Angeln was ganz anderes. Auch das Betäuben und Ausnehmen eines Fisches muss man für den Angelschein üben.
7: Also, ich finde es halt noch ein bisschen krasser, wenn man eben dann doch noch den lebenden Fisch hat und den eben betäubt, weil man da tatsächlich halt noch ein lebendes Tier in der Hand hat. Ich finde, jetzt, wo er eben schon tot ist, da ging's dann, ja.
2: Wer mit einem Kind angeln möchte, kann für eine geringe Gebühr einen Jugendfischereischein bei seiner Gemeinde beantragen. Den richtigen Angelschein können Kinder schon ab 10 Jahren machen, kostet beim Landesfischereiverband 260 Euro und gilt ein Leben lang.
1: Das gilt natürlich für alle Bundesländer im Südwesten, also für Baden-Württemberg, Rheinland, Pfalz und das Saarland gleichermaßen. So, jetzt sind wir bereit für das zweite Quiz des Tages. Hallo Frau Lamm in Ottenhöfen.
13: Hallo, Frau König.
1: Ich grüße Sie und Herr Schumacher in Braunsbach ist auch bei uns. Hallo.
14: Schönen guten Abend, Frau König, liebe Zuschauer.
1: Ja, also hallo. Das ist ja mal ein Opening. Und schon geht's los, Herr Schumacher, mit Ihnen. Sie stehen bei mir vorne in der Liste. 5 Minuten ab jetzt. Womit öffnen wir?
14: Mit der Nummer 1.
1: Kommt. Was besitzt eine Endlosrille? Die Schallplatte, die Schere oder die Schuhsohle?
14: Die Schallplatte.
1: Richtig. Frau Lamm.
13: Die 2, bitte.
1: Jep. Gute Wahl. Der Joker wäre damit verräumt und zwar auf Ihrem Konto. Prima.
13: Danke schön.
1: Herr Schumacher.
14: Die Nummer 3.
1: Yes. 31 Euro. Wofür ist die Gemeinde Sandhausen im Rhein-Neckar-Kreis bekannt? Für ihre Meeresbucht, für ihre Kreidefelsen oder für ihre Dünen?
14: Für die Meeresbucht.
1: Ah, leider nein. Also die Dünen sind das, was wir hören wollten. Sehr einzigartige okay. Dünenlandschaft. Frau Lamm.
13: Die 7, bitte. Mhm.
1: Mit der 7 kommt die Frage für 59 Euro. Wie hieß der erste Nummer-1-Hit von Kate Bush in Großbritannien 1978? Pride and Prejudice, Great Expectations oder Wuthering Heights?
13: B.
1: B? Leider nein.
13: Raten.
1: Ja, Wuthering Heights. Es ist, alles drei sind Romantitel, aber Wuthering Heights wäre es gewesen. Okay. Schade drum.
13: Schade. Hm.
1: Herr Schumacher.
14: Ja?
1: 4, 5, 6, 8.
14: Die 4, bitte.
1: Die 4. Wo hat man es mit Beta-Blockern zu tun? In der Medizin, auf der Baustelle oder in der EDV?
14: In der Medizin.
1: So ist es. 28 Euro für Sie. Frau Lamm.
13: Die 10, bitte. Mhm.
1: Die 10 fragt für 60 Euro der widerspenstigen Zähmung. Ist ein Sachbuch von Sigmund Freud, ein Roman von Günter Grass oder eine Komödie von William Shakespeare?
13: Ich meine C.
1: Ich meine, das ist richtig. Haha. Herr Schumacher.
14: Ja.
1: Ich hätte 5, 6, 8, 9, 11 und 12 im Angebot.
14: Die 5.
1: Die kommt. Haben wir in Deutschland eine Helmpflicht beim Radfahren? Ja, nur bei Dunkelheit oder nee? Hatten wir es gerade mit dem
14: beim Gespräch? Ja.
1: Nein, nein, nein, nein, nein. Es wird sehr empfohlen, aber es gibt keine Pflicht für den Radhelm. Frau Lamm.
13: Die 11, bitte.
1: Die Landeshauptstadt von Nordrhein-Westfalen ist Düsseldorf, Köln oder Bonn?
13: Bonn.
1: Ah, leider nein. Düsseldorf.
13: Ja.
1: Herr Schumacher hätte es vorsagen können. 6, 8, 9 oder 12, Herr Schumacher?
14: 6.
1: Die 6, bitte. Ein anderer Begriff für Butterschmalz lautet gebesserte Butter, bekehrte Butter oder geklärte Butter. Da muss man mal in der Küche damit.
14: Die C.
1: Ja, Sie wissen's. Sehr gut. War leider nur mit 13 Euro dotiert. Hat sie nicht wirklich nach vorne gebracht im
14: Kein
1: Rennen.
14: Problem.
1: Kein Problem. Frau Lamm, 9, 8 oder 12?
13: Die 12, bitte.
1: Aktuell bei 110 Euro, 14 Euro gäbe es für die Frage nach einer Stofffärbetechnik. Häkeln, Batiken oder Klöppeln?
13: Batiken.
1: Mit Batiken färbt man Stoffe ein, das ist richtig. So, Herr Schumacher, die letzte Frage, 9 oder 8?
14: Die 8, bitte.
1: Gucken wir mal. 28 Euro. Was macht man mit einem Wrap? Essen, tanzen, anziehen.
14: Das tut man essen.
1: Das tut man essen, jawohl, das ist richtig. Gucken Sie mal, wir packen die 28 Euro drauf, aber reicht nicht ganz, ne? 82 Euro zu jetzt schon 124 Euro von Frau Lamm. Und die letzte Frage ist ja noch gar nicht beantwortet, Frau Lamm. Gucken wir mal, was drunter ist.
13: Mhm. Ja, bitte.
1: 61 Euro, quasi maximaler Gewinn.
13: Wow.
1: Wow, genau. Wenn Sie mir jetzt noch sagen könnten, was ist der Garde-Manger, dann gäbe es 61 Euro obendrauf. Ist das der führende Gardeoffizier? Ist es der Spezialkoch für kalte Speisen in der Küche? Oder der Kostümausstatter im Theater, der Garde-Manger?
13: Ich würde C raten.
1: Hm, Leider nein. Im manger ist ja schon Essen drin, französisch, ja. Ja, tut mir leid. Die 61 Euro können wir nicht geben. Aber 124 Euro, liebe Frau Lamm.
13: Vielen Dank.
1: Ist schön?
13: Ja, klar. Ja,
1: nehmen Sie mit. Und lieber Herr Schumacher, Sie haben sehr zackig begonnen, ein bisschen Pech.

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0: Guten Abend und willkommen zu SR Info um 6. Die Nachrichten aus dem Saarland, Deutschland und der Welt. Heute mit diesen Themen. Gesperrt wegen Brandstiftung ist ein Neunkircher Pflegeheim teilweise unbewohnbar. Gesichert in der Großraffinerie PCK bleiben die Jobs trotz der Öllieferschwierigkeiten. Und gedampft. In Merzig ist eine Flotte historischer Boote zu Gast. Bei einem Brand in einem Pflegeheim in Neunkirchen sind gestern 8 Einsatzkräfte verletzt worden. 10 Bewohner kamen vorsorglich ins Krankenhaus. Und inzwischen ist klar, es war wohl Brandstiftung. Die Polizei hat einen 27-jährigen Tatverdächtigen festgenommen.
1: Das Feuer war gestern gegen 17.40 Uhr in einem der Bewohnerzimmer des Katharina von Bora Pflegeheims ausgebrochen. Auf SR-Anfrage hat die Polizei bestätigt, dass einem inzwischen festgenommenen Bewohner schwere Brandstiftung zur Last gelegt wird. Das Feuer konnte durch die Einsatzkräfte schnell gelöscht werden, auch dank einer Brandmeldeanlage.
2: Diese Anlage besteht aus Rauchmeldern, die vernetzt sind und mit der Feuerwehrleitstelle direkt verbunden sind. Das heißt, wird ein Brand, eine Rauchentwicklung im Gebäude entdeckt, wird die Feuerwehr sehr frühzeitig und automatisch alarmiert. Das gibt uns als Feuerwehr einen enormen zeitlichen Vorsprung gegenüber einer Brandentdeckung durch Personen, die im Zweifel erst deutlich später stattfindet.
1: Durch den Rauch sind über ein Dutzend Zimmer vorübergehend unbewohnbar. Die Seniorinnen und Senioren mussten in umliegenden Einrichtungen untergebracht werden. Laut Heimbetreiber sollen die Zimmer in den nächsten beiden Tagen gereinigt werden und die Bewohner wieder zurückkommen können. Lediglich das Zimmer, in dem das Feuer entstand, bleibe vorerst nicht nutzbar.
0: Nach der Brandserie in einem Mehrfamilienhaus in Duttweiler in der vergangenen Woche geht die Polizei ebenfalls von Brandstiftung aus. Die Untersuchungen der Brandermittler hätten keine Hinweise auf einen technischen Defekt geliefert, so die Polizei. In dem Haus hatte es innerhalb von 3 Tagen 4-mal gebrannt. Bei dem letzten Feuer wurden 2 Wohnungen und der Dachstuhl zerstört. Das Haus ist derzeit unbewohnbar. Der bei einem Unfall in Saarbrücken Anfang Mai lebensgefährlich verletzte Fußgänger ist am Samstag gestorben. Das hat die Polizei mitgeteilt. Der 20-Jährige war von einem Auto erfasst worden. Die Ermittlungen zur Unfallursache laufen noch.
1: Beim Saarbrücker Gebäudereiniger Service Saar GmbH SSG werden offenbar Stellen abgebaut. Das hat die Gewerkschaft IGBAU mitgeteilt. Betroffen seien 270 Beschäftigte. Die SSG habe ihren größten Auftraggeber verloren, die Stadt Saarbrücken. Diese ist selbst an der SSG beteiligt. Laut Gewerkschaft hat eine billigere Firma den Zuschlag nach einer Ausschreibung bekommen. Zuerst hatte die Saarbrücker Zeitung über den Stellenabbau berichtet. In der saarländischen Pharmabranche ist die Zahl der Beschäftigten gestiegen, in den vergangenen 10 Jahren um gut 70%. Laut Regionaldirektion der Bundesagentur für Arbeit arbeiteten demnach über 2000 Menschen in den 19 im Saarland ansässigen Pharmaunternehmen. Auffällig sei, dass der Anteil an Helferjobs vergleichsweise hoch sei. Er betrug 40%. Die höheren Preise für Kerosin führen am Saarbrücker Flughafen offenbar nicht zu Ausfällen. So berichtet Ryanair, die Treibstoffversorgung sei bis ins nächste Jahr abgesichert. Auch Eurowings teilte mit, keine Flüge streichen zu wollen. Die Flüge könnten aber teurer werden. Andere Airlines reagierten bisher nicht auf SR-Anfragen. Deutschlandweit rechnet die Arbeitsgemeinschaft Deutscher Verkehrsflughäfen im Sommer mit Flugstreichungen, die Millionen Passagiere betreffen könnten.

0: Die Probleme bei der Energieversorgung machen der deutschen Wirtschaft zu schaffen. Besonders angespannt ist die Lage bei den Raffinerien. Aus diesem Grund hat Bundeswirtschaftsministerin Reiche heute die Erdölraffinerie Schwedt in Brandenburg besucht. Dort kommt seit Anfang des Monats kein Öl aus Kasachstan mehr an, weil Russland die Durchleitung gestoppt hat.
1: Ankunft der Wirtschaftsministerin zusammen mit Brandenburgs Ministerpräsidenten Woidke am Mittag in Schwedt. Die Raffinerie an der polnischen Grenze versorgt fast den gesamten Nordosten Deutschlands mit Benzin, Heizöl, Diesel und vor allem auch mit Kerosin. So auch den Hauptstadtflughafen BER. Dass er, wie auch die gesamte Flugbranche, ohne Treibstoff dastehen könnte, sieht Reiche nicht und versucht wieder zu beruhigen.
2: Wir haben nach wie vor eine große Reserve an Kerosin im Rahmen unserer nationalen Ölreserve. Teile davon wurden in einer großen konzertierten Aktion, wie Sie wissen, bereits in den Markt gegeben, sind aber keineswegs aufgebraucht.
1: Die Lage sei stabil, nur die Preise stiegen, so die Bundeswirtschaftsministerin, auch im Hinblick auf die Sommerferien.
2: Ich möchte aber auch sagen, dass ich für einen Unterschied werbe, ob ein Flug teurer wird oder ob der gesamte Flugverkehr nicht mehr stattfinden könnte. Und mir erscheint manche öffentliche Diskussion doch weit überzogen.
1: Das sieht die Opposition anders. Sie werfen Reiche vor, keinen Plan B zu haben. Eine gute Nachricht gab es für die mehr als 1000 Beschäftigten der Raffinerie in Schwedt. Ihre Jobs sind trotz Wegfalls der Öllieferung aus Kasachstan erstmal sicher. Denn die Beschäftigungssicherung für den Standort Schwedt wurde bis zum Jahresende verlängert.
0: In Hamburg ist ein 17-Jähriger wegen der mutmaßlichen Vorbereitung eines Terroranschlags festgenommen worden. Das teilte die Generalstaatsanwaltschaft mit. Demnach soll er einen Sprengstoffanschlag auf Ziele wie ein Einkaufszentrum oder eine Polizeiwache geplant haben. Er soll von der Terrorgruppe Islamischer Staat zu dem Anschlag inspiriert worden sein. Nach dem Ausbruch des Hantavirus auf dem Kreuzfahrtschiff Hondius sind die 4 deutschen Passagiere inzwischen zurück in Deutschland. Sie wurden zunächst in die Uniklinik in Frankfurt am Main gebracht. Laut Bundesgesundheitsministerium haben sie aber keine Symptome und dürfen deshalb in ihre Heimatorte zurückkehren.
3: Kurz nach Mitternacht kommen die 4 Personen an der Uniklinik in Frankfurt am Main an. Dort werden sie auf eine gesonderte Isolierstation gebracht, untersucht und beobachtet. Am Nachmittag tritt der Leiter der Isolierstation vor die Kameras.
4: Wir haben sie jetzt dann tatsächlich hier in Frankfurt im Groben bis zu den Mittagsstunden versorgt. Das ist jetzt auch so ein bisschen ein gestaffelter Ablauf. Und die sind jetzt irgendwie tatsächlich auf dem Weg in ihre Heimatbundesländer. Es ist jetzt weder in Holland noch bei uns zwingend notwendig gewesen, sämtliche Laborergebnisse abzuwarten. Die Patienten waren halt immerhin auch alle asymptomatisch.
3: Bei vielen Menschen dürften beim Anblick dieser Bilder aus Teneriffa Erinnerungen an die Corona-Pandemie hochkommen. Doch laut Experten ist die Ansteckungsgefahr bei diesem Hantavirus deutlich geringer.
5: Wir reden hier über ein extrem seltenes Ereignis mit der Andes-Variante. Das kommt in der Regel in dieser Form nicht vor. Also wir müssen uns jetzt in der Allgemeinbevölkerung überhaupt keine Sorgen machen. Also weder auf Teneriffa noch hier in Frankfurt oder sonst wohin, wo die Patienten verlegt werden, dass da irgendeine Gefahr besteht, dass sich diese Infektionen weiter ausbreiten. Das ist eine sehr, sehr gut kontrollierbare Infektion.
3: Laut Bundesgesundheitsministerium ist davon auszugehen, dass die 4 Deutschen an ihren Wohnorten unter häusliche Quarantäne gestellt werden, bis eine Infektion endgültig ausgeschlossen werden kann.
0: Jeder 9. Internetnutzer ist im vergangenen Jahr Opfer von Cyberkriminalität geworden. Das zeigt der aktuelle Cybersicherheitsmonitor, der vom Bundesamt für Sicherheit in der Informationstechnik und den Polizeibehörden veröffentlicht wurde. In den meisten Fällen wurden die Menschen demnach beim Online-Shopping betrogen.
6: Yasmin Fahimi bleibt Vorsitzende des Deutschen Gewerkschaftsbundes. Auf dem Bundeskongress in Berlin erhielt sie rund 96% der Stimmen. Auch die weitere Führungsspitze wurde von den rund 400 Delegierten wiedergewählt. Fahimi ist seit 2022 im Amt. Auf dem Kongress warnte sie vor radikalem Kapitalismus, den die Beschäftigten mit ihren Arbeitsbedingungen und Löhnen bezahlen sollten. Deutschland und die Ukraine wollen Drohnen mit einer Reichweite von bis zu 1500 Kilometern entwickeln. Das haben Bundesverteidigungsminister Pistorius und sein ukrainischer Amtskollege Fedorov in Kiew vereinbart. Bei der Herstellung der unbemannten Waffen wolle man auf Joint Ventures setzen, also deutsch-ukrainische Gemeinschaftsunternehmen. Pistorius sagte außerdem zu, dass Deutschland weiterhin ukrainische Soldaten ausbilden wird. Die EU-Außenminister haben bei einem Treffen in Brüssel weitere Sanktionen beschlossen. Unter anderem gegen Russlands Programm zur Deportation und Zwangsadoption ukrainischer Kinder. Die Sanktionen sollen mehr als 20 Menschen und Organisationen betreffen. Ebenfalls einigten sie sich auf Sanktionen gegen gewaltbereite israelische Siedler im Westjordanland. Bei dem Treffen soll es zudem um die Entwicklungen im Irankrieg gehen.
0: Der Iran hat die Kritik von US-Präsident Trump an dem iranischen Verhandlungsvorschlag zurückgewiesen. Ein Sprecher des iranischen Außenministeriums sagte, man habe keinerlei Zugeständnisse von den USA gefordert. Medienberichten zufolge waren unter anderem ein Ende des Kriegs an allen Fronten, die Aufhebung der Sanktionen gegen Teheran und ein Stopp der Blockade iranischer Häfen genannt worden. Trump hatte den Vorschlag auf seiner Online-Plattform Truth Social als völlig inakzeptabel bezeichnet. In genau einem Monat beginnt die Fußball-Weltmeisterschaft in Mexiko, Kanada und den USA. Mit 48 Teams und mehr als 100 Spielen ist das Turnier in diesem Jahr so groß wie noch nie. Für die Vorfreude hierzulande scheint das allerdings nicht zu gelten.
7: Noch laufen hier Bundesligaspiele. Die WM ist bei vielen in der Altstadt von Düsseldorf bislang kein Thema. Die Vorfreude eher verhalten.
8: Ich könnte mir vorstellen, wenn so alles andere gelaufen ist, ja, dann kommt vielleicht noch so ein bisschen die Stimmung.
9: Mit den Anschlusszeiten natürlich sehr schwierig, aber trotzdem hoffe ich, dass ich für die Spiele frei bekomme und da gucken kann und mitfiebern kann.
7: Viele der WM-Spiele starten zu deutscher Zeit spät abends oder sogar nachts. Das ist auch für Gastwirte eine Herausforderung.
10: In der Regel haben wir ja 12 Uhr Schicht, dann ist die Terrasse zu. Und alles, was sich so im Rahmen bewegt, werden wir sicherlich mitverfolgen, übertragen. Wenn die mitten in der Nacht stattfinden, ist leider nicht unser Konzept.
7: Vor Ort im Stadion die WM gucken, ist nur für wenige eine Option. Die Ticketpreise sind hoch, die Flüge teuer, Hotels auch, vor allem in den USA. Das merkt auch Andreas Engels. Er bietet Sportreisen an. Auch die WM hat er im Programm, aber Nachfrage sei kaum vorhanden.
11: Ich glaube, es hängt viel mit den Preisen zusammen, es hängt mit den Distanzen zusammen, geopolitische Lage, die politische Lage in den USA auch selber, verschärfte Einreiseregeln und alles, was es da gab.
7: Und zur Kritik kommt hinzu, um den Sport an sich gehe es bei Europa- oder Weltmeisterschaften kaum noch, meinen Experten, vielmehr sei es ein riesiges kommerzielles Event.
0: Und wir kommen noch mal zurück ins Saarland. Von heute an lassen sich auf der Saar insgesamt 14 historische Dampfboote bestaunen beim Deutschlandtreffen des Deutschen Historischen Dampfbootvereins. Aktuell liegen die Boote noch im Merziger Yachthafen und dort ist auch meine Kollegin Julia Berdin. Julia, hast du die Boote denn schon bestaunen können?
12: Ja, ich konnte sie schon ein bisschen bestaunen. Jetzt ist das Wetter aktuell gut. Lange waren sie abgedeckt, weil es ja doch ordentlich geregnet hat. Aber ja, 14 Boote an der Zahl kann man hier bestaunen und die sind ganz unterschiedlich. Gibt's ganz kleine, 3,50 Meter zum Beispiel in der Länge. Es gibt aber auch ganz große, ganz alte, relativ junge und hier wird ordentlich aufpoliert und nochmal gewienert, damit das auch alles standesgemäß aussieht. Denn diese Boote, also die Dampfboote, die stammen ursprünglich aus dem 19. Jahrhundert und damit haben sich die feinen Lords ganz gerne mal zum Kaffee-Ausfahrten da organisiert. Und Josef Schuck ist vom Verein, vom Deutschen Dampfbootverein und Sie können mir doch bestimmt was darüber sagen, wo und wann man diese tollen Boote denn noch über die Woche bestaunen kann.
13: Ja, wir werden voraussichtlich am Mittwoch um 14 Uhr an der alten Brücke in Saarbrücken festmachen. Am Tag darauf, am Donnerstag, sind wir wieder hier zurück, Spätnachmittag im Hafen von Merzig. Und am Samstag gegen 13 Uhr kann man uns wahrscheinlich auf der Saarschleife sehen. Sollte eigentlich imposant werden, wenn 14 Dampfboote an der Pfeife ziehen, gleichzeitig an der Pfeife ziehen.
12: Also das Highlight dann zum Wochenende. Vielen Dank, Herr Schuck. Ja, also es gibt noch genug Gelegenheiten, sich diese Boote anzugucken. Und die Tide hier, das ist übrigens das größte Boot, was hier zu vertreten ist, mit einer Länge von 12 Metern. Und das schauen wir uns später mal noch genauer an. Mehr dazu dann später im aktuellen Bericht. Und da sehen wir uns wieder.
0: Vielen Dank, Julia. Und uns bleibt jetzt noch der Blick aufs Wetter. Fritzi Brandt hat die Aussichten für Sie.
14: Ja, es war heute ein regnerischer Start und wirklich viel trockener wird es morgen leider auch nicht. Und damit hallo zu einem kurzen Blick auf das Wetter im Saarland. Am Abend und in der Nacht sind im Süden Deutschland teils noch kräftig anhaltende Regenschauer mit dabei. Im Südwesten dagegen zieht der Regen ab und im Nordwesten kommen dafür neue Schauer auf. Längere, trockenere Abschnitte und Auflockerungen gibt es eher im Nordosten, sind aber auch eher selten. Die kommende Nacht im Saarland ist in der ersten Hälfte noch recht verregnet. Einige Schauer ziehen vorüber, in der zweiten Hälfte lockert es auf bei maximal 4 Grad. Morgen ist es erst noch freundlich, bevor sich dann auch ab dem Mittag noch mal dickere Wolken bilden. Das Ganze bei maximal 14 Grad. Und auch in den nächsten Tagen bleibt es regnerisch und bewölkt. Erst in Richtung Wochenende, dann mit ein paar Auflockerungen Samstag bei 11 bis 15 Grad. Und damit wieder zurück zu dir, Eva.
0: Ja, vielen Dank, Fritzi. Das war SR Info um 6. Um 9:45 melden wir uns nochmal mit der Spätausgabe. Ihnen noch einen schönen Abend.
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0: Wir starten mit der Aussage des Chefs der Weltgesundheitsorganisation. Das ist kein neues Covid. Es gibt keinen Grund für Angst und keinen Grund für Panik, hat er gesagt. Trotzdem sorgt das Hunter-Virus international weiter für Aufmerksamkeit. Und die große Frage, wie geht es mit den Passagieren vom Kreuzfahrtschiff Honjus weiter? Gestern sind sie in Teneriffa angekommen, darunter auch Deutsche, die inzwischen ausgeflogen worden sind. Und hier in Deutschland kümmern sich jetzt Spezialisten um sie, damit sich das Virus nicht ausbreiten kann.
1: Zwei Dinge bestimmen die gesamte Aktion: die Gesundheit der Betroffenen und Sicherheitsvorkehrungen. Die vier ausgeflogenen deutschen Passagiere wurden gestern am späten Abend vom Flughafen Eindhoven aus nach Frankfurt am Main gefahren. Mit einem sogenannten Sonderisoliertransport. Hier an der Uniklinik wurden die vier dann heute untersucht und beobachtet.
2: Man kann eigentlich glücklicherweise sagen, dass alle komplett asymptomatisch waren und auch weiterhin geblieben sind und auch keine sonstigen Beschwerden hatten.
1: Doch die vier müssen auch weiter beobachtet werden, weiß der Virologe Martin Stürmer.
3: Wir haben eine Inkubationszeit geschätzt zwischen 2 bis 4 Wochen. Das heißt, wenn ich den letzten Kontakt auf dem Schiff hatte, muss ich bis zu 4 Wochen oder gegebenenfalls noch länger nachverfolgen, ob sich nicht vielleicht doch Symptome entwickeln. Jeder Mensch ist unterschiedlich, jeder Mensch reagiert unterschiedlich mit seinem Immunsystem auf Erreger, die in uns stecken. Und dementsprechend muss man da natürlich jederzeit mit rechnen, dass auch da noch was kommen kann.
1: So wurden 2 Passagiere, die gestern vom Kreuzfahrtschiff symptomfrei evakuiert worden waren, heute positiv auf den Erreger getestet, eine Französin und ein US-Amerikaner. Die 4 deutschen evakuierten Passagiere stammen wohl aus Berlin, Baden-Württemberg, Bayern und Sachsen. Von Frankfurt aus werden sie nun zur Quarantäne in ihre jeweiligen Bundesländer gebracht.
2: Wir haben sie jetzt dann tatsächlich hier in Frankfurt im Groben bis zu den Mittagsstunden versorgt. Das ist jetzt auch so ein bisschen ein gestaffelter Ablauf. Und die sind jetzt irgendwie tatsächlich auf dem Weg in ihre Heimatbundesländer.
1: In Berlin hieß es zunächst, der Patient aus dem Großraum Berlin solle in die Universitätsklinik Charité eingeliefert werden. Hier hat man die Expertise, wie diese Fotos einer Katastrophenschutzübung aus dem Jahr 2022 zeigen, und auch eine Sonderisolierstation. Später wurde dann entschieden, es bestehe keine Notwendigkeit zur stationären Aufnahme. Der Mensch werde in die häusliche Isolation verbracht. Zu Isolation und Quarantäne teilt uns das Robert-Koch-Institut auf Anfrage mit. Die Quarantäne erfolgt dezentral, zuständig sind die jeweiligen Gesundheitsämter vor Ort. Das RKI hat hierfür Empfehlungen veröffentlicht. Während der nächsten Wochen werden die Kontaktpersonen beispielsweise sehr genau auf Symptome überwacht, zum Beispiel täglich Temperatur gemessen.
3: Grundsätzlich ist es natürlich erstmal alarmierend, wenn Menschen tatsächlich auf einem Kreuzfahrtschiff durch eine Virusinfektion sterben. Aber wir reden hier über ein extrem seltenes Ereignis mit der Andes-Variante. Das kommt in der Regel in dieser Form nicht vor. Also wir müssen uns jetzt in der Allgemeinbevölkerung überhaupt keine Sorgen machen.
1: Wenn diese Bilder also auch bedrohlich wirken, mit Covid ist das Hunter-Virus keinesfalls zu vergleichen.
3: Die Übertragung von Mensch zu Mensch ist sehr selten und erfordert extreme Umstände, wie zum Beispiel auf diesem Kreuzfahrtschiff. Das heißt also, ein Pandemierisiko mit Hunter-Viren besteht definitiv nicht.
1: Ausgegangen ist die Infektionskette wohl von einem niederländischen Paar, das sich vor der Einschiffung auf das Schiff in Argentinien angesteckt haben könnte.
0: Mit dem Vatertag steht für viele ein langes Wochenende bevor. Und weil Flugtickets derzeit so teuer sind wie lange nicht mehr, steigen einige auf Wohnmobil oder Wohnwagen um. Ja, die Campersaison ist angelaufen. Aber wie sicher sind diese Fahrzeuge eigentlich? Ja, der ADAC hat getestet, wo die Tücken sind und worauf unbedingt geachtet werden sollte, damit auch alle mitfahren können und vor allem gut ankommen.
4: Insgesamt haben sie aber nicht mehr viel Luft. Ja. Da sind es 80 Kilo aktuell, die sie zuladen können.
5: Die Schwiegermutter können wir jetzt nicht mehr mitnehmen, aber sonst wird's gehen.
6: So sieht's aus. Eine wichtige, gewichtige Untersuchung hier im Fahrsicherheitszentrum des ADAC in Hannover-Laatzen. Die Schlange der Interessenten ist lang. Viele hier sind eher selten mit Wohnmobil oder Anhänger unterwegs und sich unsicher, ob ihr Fahrzeug auch wirklich sicher ist.
7: Ich wollte es überhaupt mal wissen, weil ich gar kein Gefühl habe. Ich habe das Wohnmobil jetzt 2 Monate. Und für mich war es wichtig, einfach mal zu gucken, wie viel darf ich noch, wie viel ist. Und ich darf noch 500 Kilo zuladen.
4: Vorderachse 1486 und Hinterachse sind 1802.
6: Ein häufiger Fehler, Überladung. Wer zu schwer beladen ist, fährt mit Risiko in die Ferien.
4: Das heißt, ich habe längere Bremswege, ich belaste die Reifen höher, ich habe ein schlechteres Handling in den Kurven. Und wenn eine Lastverteilung zu schlecht ist, wenn ich zum Beispiel alles auf die linke Seite packe und da sind schon Wassertanks und packe da noch mehr Gewicht hin, bin ich auch noch einseitig beladen, was schon zu gefährlichen Situationen führen kann.
6: Wohnmobile und Wohnwagengespanne haben ein ganz anderes Fahrverhalten als Autos. Gefährlich auch, wenn Gegenstände ungesichert herumliegen, wie ein Crashtest der DEKRA zeigt. Gerade zur Ferienzeit kontrolliert deshalb auch die Polizei jedes Jahr regelmäßig, wie die Urlauber unterwegs sind. Also besser vorher alles prüfen oder prüfen lassen. Bei diesem Gespann stimmt etwas mit der Stützlast nicht.
4: Anhänger darf 100 Kilo haben,
8: ja.
4: Zugwagen darf aber nur 80 haben.
8: Ja.
4: Das Geringere gilt in dem Fall.
8: Ja, ist klar.
4: Wenn Sie das so nach hinten verteilen, dass zum Schluss vorne 80 Kilo rauskommen,
8: ja,
4: sind Sie perfekt unterwegs.
6: Wenn man mit dem Wohnmobil unterwegs ist, ist einiges anders und vieles zu beachten. Auch beim Bremsen. Der Test hier auf nasser Strecke überrascht viele.
9: Ich habe sowas noch nie gemacht. Ich hatte mega Angst. Und diese Vollbremsung, da habe ich wirklich Respekt. Und das hat mir so viel gebracht. Man denkt immer, man kann es, weil man ja 40 Jahre Auto fährt. Aber nein, so ist es nicht.
10: Ich glaube, ich habe noch nie mit 70 eine Vollbremsung durchgeführt. Und ja, war schon eine gute Erfahrung, muss ich sagen.
11: Es gibt immer die Möglichkeit zu sagen, ich bremse oder ich lenke. Man kann auch beides miteinander kombinieren. Das heißt halt für den Menschen, er muss zwei Dinge gleichzeitig machen, bremsen und lenken. Und das konnte man jetzt gerade gut sehen, dass einige das doch nicht hinbekommen haben, weil sie da einfach am Limit waren. Ja, sie haben das noch nie erlebt, so eine ABS-geregelte Bremsung. Das Pedal fängt bei den meisten Fahrzeugen an zu vibrieren. Das Lenkrad pulsiert so ein bisschen, diese Geräusche sind sehr untypisch. Und dann lässt man unter Umständen alles los.
6: Ein bisschen zu üben kann also mit Sicherheit nicht schaden, wenn man mit diesen Gefährten unterwegs ist.
0: Ich habe am Wochenende im Livestream auch mitgefiebert, so wie Millionen andere im Netz. Der Deutsch-Türke Ardar Sacı ist Extremsportler und hat den unglaublichen Versuch gewagt, 600 Kilometer in weniger als 96 Stunden durch Kalifornien zu rennen. Ja, das sind mehr als 14 Marathons am Stück. Und gestern Abend ist er an seinem Ziel angekommen. Der Berliner ist nicht nur ein Sportler mit Durchhaltevermögen, er ist auch überaus emotional. Als ihm ein Fan nämlich Blumen schenkt, laufen ihm direkt die Tränen. Und er hat eine Mission, Ausdauersport noch beliebter zu machen.
1: Wenn das Wort extrem fällt, dann spitzt er vermutlich schon die Ohren. Ardar Sacı, Fitness-Influencer und Extremsportler. Höher, weiter, schneller scheint für den 28-Jährigen nicht nur ein Spruch, sondern das Lebensmotto zu sein. Die unglaubliche Challenge, vom Death Valley, einem der lebensfeindlichsten Orte der Welt, bis an die Küste von Los Angeles in unter 5 Tagen. Eine Strecke von 600 Kilometern, die ihm alles abverlangt.
12: Ich merke, mir ist ein bisschen schwindelig. Deswegen ist gut, dass wir jetzt die Stöcke haben. So habe ich das Gefühl, dass ich ein bisschen auf allen Vieren laufe. Habe ein bisschen mehr Stabilität.
1: Seinen Versuch streamt er live im Internet. Millionen schauen ihm zu. Sein Ziel? Eine Inspiration für die Menschen sein und sie zum Sport animieren. In Deutschland scheint er da einen Nerv zu treffen. 25% der Deutschen joggen mindestens einmal im Monat, nach Angaben einer aktuellen Umfrage des Marktforschungsinstituts Census White. Vor allem die sogenannten Ultramärsche scheinen die Menschen förmlich anzuziehen. Und Sportpsychologe Dr. Oliver Stoll hat eine Vermutung, woran das liegen könnte.
13: Das ist halt ein Projekt, was man mal anpacken kann, wo man selbst was planen, durchziehen kann und natürlich auch die Lorbeeren ernten kann, weil man ja keine Mannschaft braucht, um irgendwas zu erledigen, sondern das ist ein eigenes Projekt, was man komplett durchziehen kann von A bis Z. Das ist, glaube ich, gerade reizvoll, wo man vielleicht ansonsten nur ein Rädchen in einer großen Maschine ist. Ich könnte mir vorstellen, dass das ein Grund ist.
1: Für den Experten stehen Selbstoptimierungsgedanken dabei aber nur an zweiter Stelle. Natürlich gehen Sport und Gesundheit Hand in Hand. Doch vielmehr suchen die Menschen nach etwas ganz anderem.
13: Nach Sinn, glaube ich. Also sie sind Menschen, die suchen nach einem Sinn, einer Tätigkeit, die sie vielleicht auch im Job nicht finden oder in anderen Kontexten. Die wollen wissen, was können sie, was sind sie in der Lage umzusetzen und zu leisten. Vielleicht der ein oder andere will seine Grenzen austesten. Durchaus denkbar und möglich. Das kennen wir ja auch, dass wir immer versuchen, nicht alle, aber es gibt Menschen, die versuchen, ihre Komfortzone zu verlassen, um sich weiterzuentwickeln. Und so eine Motivation, glaube ich, steht hinter solchen Projekten.
1: Am Ende musste sich Ada Saci zumindest von seiner eigenen Zielsetzung verabschieden. In knapp 123 Stunden statt 96 Stunden erreicht er das Ziel Santa Monica Pier in Los Angeles. Die Enttäuschung dürfte vermutlich schnell verfliegen, wenn er in den kommenden Tagen realisiert, wie vielen Menschen er wohl einen neuen Sinn im Leben gegeben hat.
0: Wann haben Sie zuletzt mit völlig unbekannten Menschen diskutiert und dabei vielleicht sogar Ihre Meinung geändert? Ja, die ARD hat dafür eine besondere Dialogaktion ins Leben gerufen, was Deutschland verbindet. Dafür sind 84 Menschen an zwei verschiedenen Standorten zusammengekommen. Ein möglichst vielfältiger Querschnitt der Gesellschaft. Und zwei Tage wurde diskutiert, zugehört und sich ausgetauscht, ganz ohne Handy.
8: Drehstart für die ARD-Dialogaktion Was Deutschland verbindet. Hier sollen Menschen ins Gespräch kommen, die ganz unterschiedliche Meinungen haben, ohne dabei ein Blatt vor den Mund zu nehmen. 84 Menschen, die sich nicht kennen, stellvertretend für 84 Millionen in Deutschland. Viele kommen aus ähnlichen Gründen.
14: Der Zusammenhalt ist nicht mehr so, wie er früher mal war. Das ist es mein Empfinden.
15: Ich denke, wenn es gut läuft, dann kommen wir da alle mit super vielen neuen, interessanten Geschichten und auch Sichtweisen raus.
16: Andere Leute, andere Perspektiven kennenzulernen, vielleicht aus der eigenen Bubble rauszukommen, andere Meinungen kennenzulernen.
8: Ohne Moderation von Journalisten, sondern nur unter sich, haben die Teilnehmer am Wochenende hier in Leipzig und zeitgleich in Baden-Baden diskutiert, unter anderem über Migration, Gleichberechtigung und Demokratie. Besonders kontrovers wird es zum Beispiel beim Thema Wehrpflicht.
14: Also ich sehe einen Militärdienst zum Beispiel als sehr wichtig an. Da lernen die jungen Männer, Frauen Respekt und Disziplin. Und das sind zwei Dinge, die in der heutigen Zeit komplett abgehen.
15: Im Militär zum Beispiel ist, finde ich halt, es gibt so viele unterschiedliche Persönlichkeiten mit so vielen unterschiedlichen Charakteren. Und ich glaube, sowas Gedrilltes, sowas Extremes kann auch ganz viele Menschen von verschiedenen Persönlichkeiten irgendwo ein bisschen einschüchtern. Deswegen finde ich einen Zwang da falsch.
17: Würde ich aktuell zur Bundeswehr gehen mit dem, was draußen passiert? Nein. Ich war dort. Wenn wir angegriffen werden, muss ich bis 40 wieder hingehen. Aber einen Zwang finde ich es auch nicht richtig.
8: Das Dialogformat ist ein Projekt, das in den kommenden Wochen in der ganzen ARD ausgespielt wird.
18: Wir als öffentlich-rechtlicher Rundfunk haben vielleicht gerade den Job, eine Plattform dafür zu sein, dass die weiten Wege, die es teilweise in Deutschland ja gibt zur gesellschaftlichen Verständigung und die weiten Wege zwischen den unterschiedlichen Sichten, dass die gegangen werden oder dass wir zumindest diejenigen sind, die mit einem Mikrofon diese Enden verbinden. Und dann kann daraus natürlich was entstehen.
8: Auch die Medizinstudentin Rebecca aus Halle hat sich an dem Projekt beteiligt. Ihr erstes Fazit ist positiv.
19: Wir mussten unsere Handys abgeben. Ich finde, das hat sehr geholfen, einfach miteinander mal ganz anders zu kommunizieren. Es war alles sehr auf Augenhöhe. Und ich finde, man hat einfach Perspektiven gehört, die man so im Alltag gar nicht hören würde, wofür man gar nicht die Möglichkeit hat, sich die mal anzuhören.
8: Und die Diskussion soll mit dieser Runde nicht enden. In Online-, TV- und Radioformaten kann jeder in den kommenden Wochen mitdiskutieren. Und, so die Hoffnung, die Debatte weitertragen. Erste Einblicke gibt es zum Beispiel heute um 19.45 Uhr bei Dialog vor 8 im Ersten.
0: Die Hoteliers in den USA dachten wahrscheinlich, mit der WM im Land machen sie das Geschäft des Jahres. Nix da. Ja, in 12 US-Städten finden die Spiele der Fußball-WM statt und Hotelbetreiber beschweren sich, weil die Buchungen ausbleiben. Nur woran liegt das? Es ist nur noch ein Monat bis zum Start der WM. Wie sieht es also aus mit der Stimmung bei den Gastgebern?
20: Sie geben alles. Dreimal die Woche bolzen die Nachwuchsspielerinnen von Hoboken United vor großer Kulisse. Ein Monat bis zur WM und die Teenager können es kaum abwarten. Ich finde es super, dass die WM im MetLife-Stadion stattfindet, ganz in unserer Nähe. Und du? Ich möchte sehen, was die Spieler drauf haben, hoffe, dass es mir hilft, auch besser zu werden. Nur ein paar Kilometer weiter laufen die Vorbereitungen auf Hochtouren. Der Rasen ist da. Achtmal wird hier gespielt, inklusive Finale. Das Gras soll perfekt sein, damit der Ball schnell rollen kann. Wir haben Vakuumbelüftung installiert. Das ganze Wochenende werden wir wässern. Das ist ein sehr umfangreiches Programm. Wir wünschen uns ein bisschen wärmeres Wetter, damit das Gras schneller wächst. Doch wie viele Fans werden anreisen zu diesen Spielen, die laut FIFA alle Superlative sprengen sollen? Die Ticketpreise schwindelerregend, die politische Situation gerade angespannt. Die Hotels hatten auf einen Ansturm gehofft, doch noch sind die Buchungszahlen verschwindend gering. Sie liegen vielleicht 5-10% über denen des Vorjahres. Das ist wirklich enttäuschend. Die FIFA hatte uns 1,2 Millionen Besucher allein für New York und New Jersey versprochen. Davon sind wir weit entfernt. Auch in Los Angeles ist von dem großen WM-Boom noch nichts zu spüren. Im SoFi-Stadion wird alles vorbereitet für das erste Match am 12. Juni. Im Soccer-Shop gibt's Trikots von allen Mannschaften, aber Euphorie? Fehlanzeige. Ich bin ehrlich, ich weiß noch nicht mal, wer spielt. Ich weiß nur, da kommen eine Menge Leute, viele Partys. Das wird ein Spaß. Und das können wir doch gerade gut gebrauchen. Viele meiner Freunde in Europa sagen, sie können sich die Tickets nicht leisten, weil sie schlicht zu teuer sind. Und viele haben Probleme mit ihren Visa. Der Verkauf der Tickets läuft schleppend. Die Preise drücken auf die Stimmung. Günstige Tickets sind längst vergriffen. Wer jetzt kauft, muss zwischen 1.000 und 21.000 Dollar hinlegen. Experten fürchten ein Fiasko. Dieses Turnier sorgt weiter für viele Nachrichten, aber keine guten. Gerade in den letzten Tagen hat die FIFA ein neues Ticket fürs Endspiel rausgegeben. Das kostet mehr als 30.000 Dollar. Das ist einfach nicht realistisch für viele Amerikaner. In New York hoffen viele auf Last-Minute-Deals. Nach Protesten wurden zumindest die Preise für die Zugtickets zum Stadion deutlich reduziert, von 150 auf 105 Dollar. Ein Monat bis zum Anpfiff und viele fragen sich, wer soll sich das alles leisten können?
0: Für alle, die gerne auf Instagram unterwegs sind, Vorsicht, dort wird es unsicherer. Aber es gibt auch gute Nachrichten aus dem Hause Google. Und er hat die Antworten, Paul Lieder aus unserem brisant Social Media Team. So, Paul, wir starten mit einer Nachricht, und zwar Instagram. Ja. Da wurde die sogenannte Ende-zu-Ende-Verschlüsselung jetzt aufgehoben. Mhm. Die gibt es jetzt nicht mehr.
2: Genau, ich erkläre erst mal kurz, was das überhaupt ist. Mhm. Das klingt sehr technisch, ist es auch. Aber eigentlich ganz einfach, es ist die sicherste Form der Kommunikation im Netz eigentlich. Nämlich, wenn ich dir eine Nachricht schicke, dann ist damit klar, dass nur du die lesen kannst und ich die lesen kann und niemand sonst. Also muss man sich mal so vorstellen, ich schicke dir zum Beispiel einen Brief und was da drin steht, kann nicht der Postbote einfach lesen unterwegs oder die Nachbarin oder das Familienmitglied oder so, sondern wirklich nur du und wirklich nur ich. Das ist ja eigentlich was Gutes.
0: Eigentlich ja auf jeden Fall eine super Funktion. Genau. Aus User-Sicht, warum nimmt die denn Instagram jetzt raus?
2: Also sie begründen das damit, dass sie nicht so genutzt wurde, wie Instagram sich das vielleicht erhofft hat. Also zu wenig wurde diese Option von Nutzern benutzt. Das ist aber ehrlicherweise ein bisschen quatschig, weil einerseits Instagram diese Funktion so versteckt hat, dass man sie wirklich nur ganz, ganz schwer findet in der App. Und auf der anderen Seite Instagram eigentlich gesagt hat, sie wollen diese Funktion nach ganz vorne stellen und wollen sagen, das ist die Zukunft der Kommunikation. Und jetzt sagen sie aber, naja, es wird zu wenig genutzt. Also sie hätten es ja auch einfach so einstellen können, dass es immer eingestellt ist. Das haben sie nicht gemacht, weil sie natürlich auch damit Werbung verkaufen wollen. Also das, was dort ausgelesen wird, das kann dann am Ende in Werbung umgewandelt werden und uns maßgeschneidert eingepasst werden sozusagen. So, und dann haben wir aber auf der anderen Seite natürlich auch noch politischen Druck. Das ist eigentlich das, was jetzt gerade so aufkommt. Ne? Wir haben ab Mitte Mai in Amerika ein Gesetz, was quasi von den Plattformen verlangt, Inhalte zu löschen, wie zum Beispiel KI-Deepfakes oder Fotos, die ungewollt verbreitet werden. Das ist ja eigentlich was Gutes. Ne? Das kann aber Instagram nur gewährleisten, wenn es eben auch Zugriff auf private Chats hat und da mitlesen kann, weil sonst können sie eben nicht sagen, okay, das müssen wir löschen, weil sie im Zweifel gar nicht wissen, was da stattfindet. Also das ist so ein bisschen das Schlechte, wir werden so ein bisschen gläserner, ne? Und auf der anderen Seite aber durchaus auch was Positives, dass eben dann doch ein bisschen mehr Sicherheit, gerade was KI-Deepfakes und solche Fotos angeht, die wir eben nicht im Netz von uns wollen.
0: Kannst du noch mal ganz kurz erklären, was bedeutet das genau für uns Nutzer?
2: Also wie gesagt, wir werden dadurch ein bisschen durchsichtiger für Instagram. Die können also unsere Daten oder unsere Nachrichten, die wir uns persönlich schicken, auswerten, analysieren und damit natürlich auch was anfangen. Also Werbung an uns anpassen, wie eben schon gesagt, aber auch sowas wie andere Inhalte anpassen an uns, also bessere Sachen ausspielen, die mehr zu uns passen oder eben auch natürlich ihre eigenen KIs damit füttern. Und dann haben wir auf der anderen Seite natürlich auch noch das Thema, dass wenn wir privat uns wirklich unterhalten wollen im Netz, dann müssen wir auf andere Apps ausweichen. Und wir sehen hier so ein paar, ich habe mal ein paar mitgebracht, direkt neben mir die App Threema. Das ist eine App aus der Schweiz, die eben auch Sicherheit an erste Stelle stellt. Signal, eine gemeinnützige App, die auch diese Ende-zu-Ende-Verschlüsselung von Natur aus einfach integriert hat. Und die anderen Apps, die kennen wir auch. Das ist die iMessage-App von Apple, Google Messages oder eben auch WhatsApp, auch aus dem Hause Meta. Die haben alle diese Ende-zu-Ende-Verschlüsselung, also wirklich die Sicherung unserer Daten, dass niemand darauf zugreifen kann.
0: Ich benutze die alle, kann ich dazu sagen? Ich habe die alle, die ganzen Apps. Jetzt haben wir aber auch gute Nachricht, und zwar aus dem Hause Google. Mhm. Was wird denn da vereinfacht in der Suche für uns?
2: Man kann jetzt seine bevorzugten Quellen einstellen. Das bedeutet, wenn ich etwas suche, dann kriege ich ja Google-Ergebnisse. Und diese Ergebnisse sind meistens nach Schlagzeilen auch sortiert. Also ich kriege dann Websites angezeigt, die eben Informationen weiterführend dazu liefern zu meiner Suche. Und diese Websites kann ich jetzt eben bestimmen, welche da ganz oben stehen sollen.
0: Klingt jetzt kompliziert? Ist es kompliziert?
2: Nee, es ist zum Glück einfacher, als diese Funktion, die wir eben besprochen haben, bei Instagram einzustellen. Also wir haben es auf brisant.de mal für Sie zusammengefasst. Und das sieht dann so aus. Sie klicken einfach auf den Link, den wir dort eingefügt haben. Und dann können Sie hier auf dieser Seite einfach Ihre bevorzugten Quellseiten, also sowas wie brisant.de, die Tagesschau.de eintragen. Oder Variante 2, Sie googeln einen Begriff, wie zum Beispiel Prinzessin Kate. Und dann sehen Sie da unter den Schlagzeilen dieses kleine Kästchen rechts daneben. Da kann man auch einfach draufklicken und dann ebenfalls, wie eben auf der vorherigen Seite, dann diese bevorzugten Quellen einstellen. So sieht das Ganze dann aus. Also man sieht dann darunter direkt die Webseiten, die man präferiert. Ganz wichtig, man braucht einen Google-Account, das ist Voraussetzung dafür.
0: Okay, Google-Account habe ich, kannst du direkt einstellen. Gut. Für mich, meine Melli. Und für Sie zu Hause, falls Sie, falls Ihnen das jetzt irgendwie zu schnell ging, eine Schritt-für-Schritt-Anleitung finden Sie zum Nachlesen auf brisant.de. Vielen Dank an dich, Paul. Ja, eine sportliche Höchstleistung hatten wir heute schon in der Sendung und die gehen jetzt noch weiter. Männer mit einer starken Vorliebe für Autoteile. Unsere Kurzmeldung.
3: Starkes Stück beim Strongest Man-Wettbewerb in Bahrain. Da hat so jeder sein Päckchen zu tragen. Das gewöhnliche Gewichte stemmen ist da fast nur noch eine Randnotiz. Weitaus spektakulärer beispielsweise der Wettkampf der menschlichen Wagenheber. Eine Idee in Richtung klimaneutrale Mobilität aus dem Königreich am Persischen Golf, die sich wohl nicht durchsetzen wird. Logisch, dass so große, starke Männer am Ende auch besonders große und schwere Medaillen bekommen.
0: Die ESC-Woche in Wien hat gestern offiziell begonnen und wir drücken unserer Hoffnung Sarah Engels die Daumen. Ja, Spanien, Irland, die Niederlande, Slowenien und auch Island haben ihre Teilnahme abgesagt. Der Grund, Israel ist dabei. Nach dem Krieg in Gaza und dem Genozidvorwurf fordern die Länder kein Eurovision Song Contest, solange Israel mitmacht. Ja, und damit sind die Vorzeichen beim größten Musikwettbewerb der Welt so politisch wie noch nie. Und trotzdem ist die Vorfreude groß.
21: Endlich gehen die Tore auf für eine Woche Eurovision Song Contest. Die Fanzone vor dem Wiener Rathaus lockt Besucher aus aller Welt an.
22: Wir haben tatsächlich Tickets für alle drei Live-Shows.
23: Was, und auf welchen Act freust du dich am meisten?
22: Auf Sarah natürlich.
21: Und da ist sie. Sarah Engels tritt für Deutschland an, präsentiert sich ihren Fans in einer aufwendigen Robe, passend zu ihrem Song Fire.
24: Hallo.
25: Wie lange dauert das, bis du da drin bist?
24: Circa 15 Minuten, aber du hättest mich mal sehen müssen, wo ich ins Auto gestiegen bin, weil ich kann nicht sitzen, ich kann nur liegen. Also lag ich wie so ein Fisch auf der Rückbank. War lustig.
21: Doch das Outfit ist längst nicht alles. Bereits im Vorfeld gab es Streit um den ESC. Länder wie Spanien und die Niederlande boykottieren den Wettbewerb. Der Grund ist die Teilnahme Israels. Die Rundfunkanstalten dieser Länder kritisieren das militärische Vorgehen Israels im Gazakrieg. Der 27-jährige Künstler Noam Bettan lässt sich davon nicht beeindrucken. Es ist unglaublich, hier zu sein. Ich bin so dankbar. Danke für die Unterstützung und die Liebe. Die Proben laufen gut. Das ist gerade die beste Zeit meines Lebens. Doch damit das alles friedlich und sicher über die Bühne gehen kann, hat die Stadt Wien enorm in die Sicherheit investiert. Rund um den Veranstaltungsort gäbe es ein absolutes Flugverbot für Drohnen, erklärt Polizeisprecher Paul Eidenberger. Man sei auf alles vorbereitet.
4: Die Terrorwarnstufe in Österreich, wie in vielen anderen Ländern in Europa, ist 4 von 5. Das bedeutet, es gibt eine abstrakte oder generelle Gefährdung, aber keine konkreten Hinweise. Wir haben neben den Regulärkräften natürlich auch sehr viele multidisziplinäre Spezialeinheiten, die hinter den Kulissen wachsam sind und bereit sind und sofort einschreiten können.
5: Ein Team der Spezialeinsatzkräfte Cobra wird die Veranstaltung im Hintergrund schützen. Inklusive Drohnenabwehr, Roboter zur Bombenentschärfung und Scharfschützen rund um Halle und Fanzone.
7: Ich kann Ihnen versprechen, jeder Eco-Cobra-Beamte hat eine sehr gute Schießleistung und muss auch jedes Jahr diese Schießleistung erbringen. Und das ist noch einmal sozusagen ein Level von der Schießkunst drüber, von sozusagen normalen Interventionsbeamten.
5: Jeder Winkel der Wiener Stadthalle wurde außerdem mit Sprengstoffhunden abgesucht, sogar der Keller. Für die Sicherheit ist also laut österreichischer Behörden ausreichend gesorgt. Für die Stimmung sorgen mehrere 10.000 Fans aus aller Welt.
9: Zuerst mal in Helsinki dabei. Original haben wir für Deutschland in Oslo Lena gewinnen sehen. Und wir haben auch Conchita Wurst mit Phoenix, Rise Like a Phoenix gewinnen sehen. Alles so im Original. Macht total Spaß.
5: Und bis der Lieblingsact dann endlich auftritt, wird sich warm gesungen. Morgen Abend werden die Künstlerinnen und Künstler dann in Wien auf der Bühne stehen. Ihre Fans können es kaum erwarten.
0: Das erste Halbfinale morgen also. Bei uns verpassen Sie nichts. Wir berichten die ganze Woche vom ESC in Wien, auch mit unserer Promi-Expertin Susanne Kleen. Nach Norwegen. Marius Borg-Høiby, der Sohn der norwegischen Kronprinzessin Mette-Marit, hat jetzt Gewissheit. Das Urteil im Gerichtsprozess gegen ihn wird am 15. Juni verkündet. Das teilte das Gericht in Oslo heute mit. Ja, die Staatsanwaltschaft fordert 7 Jahre und 7 Monate Haft. Marius' Verteidiger plädieren für 18 Monate Haft. Die schwerwiegendsten Vorwürfe von 4 Vergewaltigungen hat Marius stets bestritten. Und jetzt zu Bonnie M. Sie kamen aus verschiedenen Ländern in der Karibik und wurden von Frank Farian zu einer deutschen Band gemacht. Ja, die Popgruppe, die zeitweise erfolgreicher war als ABBA, wurde vom deutschen Musikproduzenten entdeckt und auch vermarktet. Er wusste eben, was sich gut verkauft. Bonnie M. wurde zu dem deutschen Pop-Act der 70er und 80er Jahre. Ihr Song Rasputin ist später auf TikTok viral gegangen mit mehr als 22 Milliarden Views. Ja, und jetzt zeigt eine Doku die Geschichte hinter dem ganzen Erfolg und dem Lametta. She's crazy
10: 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Mit diesem Lied gelingt ihnen 1976 der Durchbruch. In den folgenden Jahren dominieren Bonnie M. die Charts, werden zu einer der erfolgreichsten Popbands überhaupt, verkaufen in einigen Ländern zeitweise sogar mehr Platten als ABBA.

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9: Hallo zum Saarlandwetter in dieser neuen Woche. Schön, dass Sie mit dabei sind. Ja, sich hier einen Pusteblumenstrauß pflücken, das wäre es doch, oder? Ganz begeistert von diesem Löwenzahnfeld war auch Monika Braun aus Schwalbach, als sie bei Wehingen spazieren war und hat uns dieses Foto hier zugeschickt. Vielen lieben Dank dafür. Weniger blumig, dafür eher bauschig ist das Bild hier. Ein tolles Foto von aufgebauschten Gewitterwolken über Ottweiler hat Winfried Dauster aus Ottweiler gemacht. Liebe Grüße und danke fürs Zusenden. Nicht ganz so extrem bewölkt, aber dennoch dicht bewölkt war der Tag heute. So sah das hier bei Reisbach aus. Zwischendurch immer wieder schauerartiger Regen. Dazu war es mäßig windig bei Temperaturen zwischen 9 und maximal 13 Grad. Schauen wir einmal auf die Europakarte. Kühlere Nordseeluft fließt zunehmend in unsere Region. Wir sehen, dass immer wieder neue Tiefdruckgebiete reinziehen. Das sorgt vorerst für wolkenreiches, wechselhaftes und kühles Maiwetter. Erst in Richtung Wochenende kann es sich ein wenig beruhigen. In der Region erwarten uns in den nächsten Stunden noch weitere Regenschauer, die von der Mosel her aufziehen. Nach Mitternacht klingen die Schauer dann meist ab und dichtere Wolken lockern auf. Zum Morgen hin kann es teils sternenklar sein. Schauen wir dann einmal auf die Temperaturen im Saarland in der kommenden Nacht. Die Temperaturen kühlen ab. 0 Grad sind es dann am Bostalsee. In vielen Landesteilen werden es 3 Grad, wie zum Beispiel Neunkirchen oder Merzig. Maximal haben wir 4 Grad dann in Saarlouis oder Saarbrücken. Und den Vormittag morgen können wir noch nutzen. Es ist zunächst freundlich und trocken. Ab Mittag bilden sich dann noch mal kompaktere Wolken. Am Nachmittag sind einige Schauer möglich. Die Temperaturen morgen zwischen 10 Grad am Ostersee und maximal 14 Grad, zum Beispiel in Saarlouis. Die weiteren Aussichten: Am Mittwoch ist es mal locker, mal etwas stärker bewölkt. Ab dem Nachmittag dann mit Regenschauern und böigem Wind bei 12 bis 16 Grad. Der Donnerstag bleibt unbeständig, zwischendurch mal mit Sonne, aber eben auch Schauern, vereinzelt Gewitter bei bis zu 13 Grad. Freitag wird es ganz allmählich schon freundlicher, viele Wolken bei 10 bis 14 Grad. Und am Samstag dann weitgehend trocken, ein Sonne-Wolken-Mix bei 11 bis 15 Grad. Und noch ein kurzer Blick auf die Großregion. Auch hier ist Regen mit dabei in Luxemburg, Trier oder aber Kaiserslautern. Etwas trockener, aber dennoch bewölkt ist es unter anderem in Metz oder Nancy. Die Temperaturen zwischen 11 Grad in Idar-Oberstein und maximal 15 Grad zum Beispiel in Straßburg. Ja, Wolkentürme, Regenfronten, Sonnenfenster oder besonders tolle Wetterpanorama, wie hier die Saarschleife, die Andreas Ohlmann aus Homburg fotografiert hat. Wir freuen uns über genau solche Wetterfotos, die Sie machen und die wir dann hier in der Sendung zeigen können. Wie kommen die Fotos zu uns? Am besten per Mail an saarlandwetter@sr.de oder über WhatsApp an die 0681 602 1020. Und was zum Start in der neuen Woche im Saarland heute wichtig war, das erfahren Sie nachher im aktuellen Bericht. Heute mit Sonja Marx. Hallo Sonja, was sind denn die Themen bei euch?
10: Hallo Fritzi, wir gucken auf die SSG, eine Reinigungsfirma, ein Tochterunternehmen der Stadt Saarbrücken. Und dieses Unternehmen muss jetzt fast die Hälfte seiner Stellen abbauen, weil es seine größte Auftraggeberin verloren hat, nämlich die Stadt Saarbrücken. Dann gucken wir, ob die Pharmabranche die neue Autoindustrie für das Saarland werden kann. Und wir schalten live zu einem Treffen von historischen Dampfbooten auf der Saar.
9: Danke, Sonja. Das sind die Themen nachher im aktuellen Bericht um 19.20 Uhr. Sie sind hoffentlich mit dabei. Von uns gibt es dann auch noch mal ein kurzes Update zum Wetter. Ja, und manchmal reicht auch eine tolle Nahaufnahme. Diese Rose im Regen hat Christine Diener aus Völklingen fotografiert. Danke dafür. Und ansonsten wünsche ich Ihnen jetzt einen gemütlichen Feierabend hier im SR-Fernsehen. Machen Sie es gut und bis bald.
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15: Es ist eine Menge los in der Großregion. Was? Das erfahren Sie bei uns hier in Wir im Saarland. Schön, dass Sie dabei sind. Seit über 4 Jahren läuft jetzt schon der russische Angriffskrieg in der Ukraine. Und trotz der aktuellen Waffenruhe gehen die Kämpfe weiter. Anfangs ging es bei der Unterstützung der ukrainischen Armee vor allem um Panzer und Kampfflugzeuge. Aber inzwischen spielen kleine Drohnen eine entscheidende Rolle. Hergestellt werden die unter anderem auch in unserer Großregion von Freiwilligen. Christelle Chambon hat sich auf Spurensuche in Luxemburg begeben.
16: Seit dem 24. Februar 2022 greift Russland die Ukraine auf breiter Front an. In diesem Krieg spielen Drohnen eine immer stärkere Rolle. Am Anfang sorgten vor allem Drohnen aus iranischer Produktion für viele Tote und Verletzte in der Ukraine. Aber dann begann das attackierte Land, sich mit eigenen Drohnen zu wehren. Diese werden in der Ukraine gebaut, aber auch von ehrenamtlichen Helfern in ganz Europa, wie hier in der Nähe von Luxemburgs Hauptstadt. Wo genau, das dürfen wir zum Schutz der Freiwilligen nicht sagen und nicht zeigen. Kotrina Vinonit ist Präsidentin des Vereins Wings for Europe. Sie ist Dolmetscherin. Mehr möchte sie aus Sicherheitsgründen nicht preisgeben.
17: Als die Ukraine angegriffen wurde, stand ich unter Schock. Einen Monat lang wusste ich nicht, was ich tun sollte. Dann beschloss ich zu helfen. Wir sorgten für humanitäre Hilfe, zum Beispiel Kleidung und Tennisschläger für Kinder. So kam die Sache ins Rollen. Dann hörten wir von Freunden, dass sie Drohnen bauen wollten. Der ukrainische Präsident Zelensky hatte gesagt, die Ukraine brauche dringend Drohnen. Und alle sollten welche bauen.
16: Hier werden nun die gekauften Einzelteile der Drohnen zusammengebaut. Dafür braucht man keine Ausbildung oder spezielle Schulung. Wer schon mehr Erfahrung hat, zeigt den Neulingen, wie es geht. Menschen unterschiedlicher Nationalitäten kommen hier zusammen. Wie dieser Student, der anonym bleiben möchte.
18: Ich habe 2 Freunde in der Ukraine, die auch sich freiwillig fürs Militär gemeldet haben. Die waren aus Grenzstädten. Und da habe ich ihnen gesagt, ich muss auch irgendwas machen. Ich bin ja technisch ein bisschen begabt. Und dann habe ich sie gefunden und gesagt, ich kann Drohnendesign, ich kann ihr helfen, ich kann ein bisschen was besser machen und hoffentlich auch ein bisschen positiven Einfluss haben, dass es die Welt ein bisschen besser wird.
16: Nach Angaben des ukrainischen Militärs lassen sich mit einer Drohne 10 Soldatenleben retten. Das Interesse zu helfen ist so groß, dass mitunter Anfragen abgelehnt werden müssen. Sofern genug Material da ist, treffen sich die Freiwilligen fast jedes Wochenende. Angst, dass ihr Verein unterwandert wird, hat Kotrina nicht.
17: So wie jeder Arbeitgeber seine Leute auswählt, führen auch wir als Verein Gespräche mit den Interessenten und entscheiden, wer mitmachen darf.
16: Der Verein Wings for Europe baut pro Jahr um die 1000 Drohnen. Zahlreiche Politikerinnen und Politiker, Bürgerinnen und Bürger unterstützen die Initiative. Als Dank bekommen die Helfer und Spender Lithografien. Finanzielle Unterstützung ist für den Verein von zentraler Bedeutung, denn die Bauteile kosten rund 350 Euro pro Drohne. Der Zusammenbau dauert etwa 3 Stunden, erzählt Bartas Trakimas, Mitgründer von Wings for Europe.
12: Wir montieren ganz normale Drohnen. Alle Teile sind im Handel erhältlich. Erst in der Ukraine werden sie für den militärischen Einsatz umgerüstet. Was wir tun, ist also vollkommen legal.
16: Die Räume sind klein, aber trotzdem kann hier getestet werden, ob die Drohnen so fliegen wie gewünscht. Im Freien wollen die Vereinsmitglieder das lieber nicht machen. Sie wollen so wenig wie möglich auffallen.
12: Vor 2,5 Jahren hatten die Leute noch große Angst davor, Drohnen zu bauen. Manche trugen sogar Handschuhe, um keine DNA-Spuren zu hinterlassen. Alles spielte sich im Verborgenen ab. Inzwischen haben wir mehr als 100 Freiwillige und sind in 5 Ländern aktiv.
16: Die fertigen Drohnen erhalten eine Signatur, wie hier auf Niederländisch, Freie Ukraine. Die ukrainische Armee weiß den Einsatz der Freiwilligen in Luxemburg zu schätzen.
12: Wir sind Kämpfer des Bataillons 237 für unbemannte Flugsysteme. Ein Riesendank an Wings for Europe für eure Zusammenarbeit, für eure Hilfe.
19: For your cooperation, for your help. Слава Україні! Героям слава!
17: Die Leute haben den Krieg satt, aber wir dürfen ihn nicht vergessen. Er ist nun einmal da. Deshalb machen wir weiter. Wir geben nicht auf. Wir hier in Europa vergessen die Ukraine nicht. Wir stehen an ihrer Seite.
15: Das französische Chanson, das hat seine deutsche Heimat unbestritten beim Saarländischen Rundfunk. Darauf sind wir ein bisschen stolz. Und deshalb freuen wir uns, den 30. Geburtstag der frankophonen Konzertreihe Bistro Musique zu feiern. Einer, der die mit aus der Taufe gehoben hat, ist bei mir, Monsieur Chanson, Gerd Heger. Gerd, hallo. Wenn man das mal zusammenfasst, 30 Jahre in Zahlen, sind das mehr als 250 Konzerte mit mehr als 300 Künstlerinnen und Künstlern. Losgegangen im Januar 1996. Wie ist das eigentlich damals entstanden?
20: Der alte Monsieur Chanson, Pierre Segui, den ja viele im Saarland kannten, hat aufgehört. Und wir haben einen kleinen Verein gegründet, weil wir unbedingt wollten, dass es wieder frankophone Konzerte gibt. Gab es nämlich nicht mehr. Mhm. Und darauf ist der SR dann eingestiegen. Da habe ich nämlich schon gearbeitet. Und da haben wir dann damals diese Reihe losgehen lassen.
15: Du, wir waren im Archiv. Bist du bereit, deinem jüngeren Ich zu begegnen?
20: Was bleibt mir übrig?
15: Schauen wir mal rein.
21: Bistro Musique, so heißt eine neue Veranstaltungsreihe des Saarländischen Rundfunks, die junge Chanson-Interpreten aus Frankreich vorstellt. Zur Eröffnung heute Abend im Musikstudio 2 A Cappella-Gesang mit der Gruppe Evasion aus der Provence. Statt Gage nehmen die Künstlerinnen eine professionelle Konzertaufnahme mit nach Hause.
22: Französische Musik ist so vielfältig, wir versuchen alles zu zeigen, also A Cappella-Musik, World Music. Wir versuchen zu zeigen den Bistro-Sound von Paris oder auch regionale Musik, wie zum Beispiel die Bretagne.
15: Sag mal, ist es, ja, das hier, die Zeit vergeht.
20: Kann man so sagen.
15: Ist es eigentlich schwierig gewesen, die Leute zu überzeugen, da zu euch rüberzukommen, hier beim Saarländischen Rundfunk aufzutreten? Es gab ja keine Gage.
20: Ja, aber der Gag war, erstens haben wir sie immer sehr gut empfangen, also 2 Tage, nicht einfach nur kommen, Konzert und wieder gehen. Und dann bekamen sie den professionellen Mitschnitt, das war damals sehr, sehr viel wert. Das war für junge Künstlerinnen und Künstler auf jeden Fall die Gage wert und deswegen sind sie auch gerne gekommen.
15: Es war eine Unzahl von Konzerten, ich habe es ja kurz erwähnt. Gibt es denn so Dinge, an die du dich, oder Künstler, Künstlerinnen, an die du dich besonders noch erinnern kannst?
20: Ja, da gibt es unglaublich viele und tolle Momente, Begegnungen. Enzo Enzo zum Beispiel, eine ganz liebe Frau, die ein Beweis dafür war, dass man mit einem ganz normalen Chanson Nummer 1 der Hitparade werden kann. Und die war zum Beispiel öfter mal dann auch später nach dem Bistro im Saarland zu Gast.
15: Ja, da sehen wir sie. Die war damals ja schon etabliert, hat zweimal bei den Victoires de la Musique, das ist sowas wie die Grammys von Frankreich, die Künstler des Jahres gemacht. Also die war fest im Sattel. Gab es für dich so persönliche Highlights in der Zeit?
20: Für mich war das am allerschönsten in Erinnerung gebliebene Francis Lemarque, einer, der für Yves Montand Dalida geschrieben hat, der inzwischen zu Volkslieder gewordenen Chansons geschrieben hat über Paris. Und das war ein kleiner Mann, Jude, Kommunist, der hatte ein bisschen Angst, nach Westdeutschland zu kommen. Der war nämlich nie in Westdeutschland gewesen, bei der Geschichte kein Wunder. Und er hat bei uns seine letzte Platte gemacht und die Begegnung war ganz fantastisch.

0: frankophonen Schweiz. Und die Ogre de Barbac zum Beispiel, vier Geschwister, die haben damals erst angefangen und haben dann bei uns ein Konzert gegeben und waren später auf den ganz großen Bühnen, sind immer noch unterwegs und das auch 30 Jahre danach.
1: Ja, die haben auch gut Stimmung gemacht.
0: Ne? Ja, da zum Beispiel beim Festival Perspektiv auf dem St. Johanna Markt in Saarbrücken. Mhm. Später dann.
1: So, nach drei Jahrzehnten ist es für dich jetzt Zeit, den Staffelstab weiterzugeben. Das fällt nicht leicht, oder?
0: Naja, das ist schon eine ziemliche Emotion. Ich bin vor allen Dingen dankbar, weil die persönliche Passion für frankophone Musik, die war umzusetzen durch den SR, durch das öffentlich-rechtliche Radio, sonst hätte es das gar nicht gegeben. Und natürlich durch all die Leute, die da mitgemacht haben, kann man gar nicht allen einzeln danken. Damals zum Beispiel Bernhard Stigulitzky, Marc Bousson, Susanne Wachs, die das Ganze mit aus der Taufe gehoben haben, die Konzerte. Dann die Sendung Rendezvous Chanson Live, Douce France etc. Also ich bin da sehr dankbar, dass das machbar war. Und was wirklich sehr tröstlich ist bei der ganzen Sache ist, es wird weitergehen. Eine junge Kollegin von uns, also Susanne Wachs ist ja eh noch da, aber eine junge Kollegin von uns, Evelyn Kreb, wird das übernehmen und ich bin sicher, die macht das ganz toll.
1: Und es gibt am Mittwoch direkt mal noch ein Jubiläumskonzert.
0: Definitiv, da machen wir so eine Staffelübergabe. Es kommt, kommen fünf junge Frauen aus dem Chanson von heute, die Sorcière, und die singen Lieder von Anne Silvestre, eine Chansonlegende, die in Frankreich sehr bekannt ist, auch durch ihre Kinderlieder, die Fabulette. Und das ist ein ganz tolles Konzert. Um 19 Uhr geht's los. Es gibt noch Karten an der Abendkasse am Mittwochabend.
1: Hier oben Studio 1 auf dem Hallberg. Danke, dass du da warst, Gerd, und so ein bisschen erzählt hast von dieser tollen Zeit. Ja, und übrigens zu diesem Konzert haben wir in der letzten Sendung Tickets verlost. Glückwunsch an die Gewinnerinnen. Gleich gibt es Karten für das Theaterfestival Perspektiv zu gewinnen. Die Antwort auf die Frage, die ich Ihnen gleich stellen werde, die ist versteckt in unseren Tipps und Infos aus der Großregion. Kurz und gut.
2: In der modernen Galerie in Saarbrücken ist zurzeit die Fotoausstellung La Ligne Claire, die helle Linie, zu sehen. Es geht um Flüsse als verbindendes Element zwischen Ländern. Der deutsche Fotograf Boris Becker hat dafür in unserer Grenzregion verschiedene Gewässer fotografiert, zum Beispiel die Blies, die Mosel, die Mörth und die Saar. Einige seiner Werke sind auf Planen aufgezogen worden und vor dem Museum platziert. Das soll Passantinnen und Passanten anlocken. Die Ausstellung geht bis zum 5. Juli. Die moderne Galerie ist täglich außer montags geöffnet. Der Eintritt kostet 10 Euro. Jugendliche unter 18 Jahren, Schüler und Studierende kommen kostenlos hinein. Die Geschichte des Eisenabbaus in Lothringen steht im Mittelpunkt einer Ausstellung, die zurzeit in der Prémonstratenserabtei in Pont-à-Mousson zu sehen ist. In Le Fer en Héritage geht es um die geologische Beschaffenheit des Eisens, die Besonderheiten der Bergwerke in Lothringen und wie das Eisen die Geschichte der Region geprägt hat. Die Ausstellung geht bis zum 28. Juni. Die Abtei hat täglich geöffnet, der Eintritt kostet 10 Euro. Am Samstagabend werden mehr als 16.000 Läuferinnen und Läufer beim ING Night Marathon in Luxemburg-Stadt erwartet. Außerdem stehen über 100.000 Menschen am Rande der Strecke. Damit ist der Marathon das größte Sportereignis im Großherzogtum. Mit einem Höhenunterschied von 300 Metern gilt die Strecke als anspruchsvoll. Der Marathon quer durch Luxemburgs Hauptstadt startet um 19 Uhr. Die Bock-Kasematten in Luxemburg-Stadt sind von TripAdvisor mit dem Traveler's Choice Preis 2026 ausgezeichnet worden. Die Befestigungsanlagen gehören damit laut der Reiseplattform zu den am besten bewerteten Sehenswürdigkeiten der Welt. Die unterirdischen Stollen mit ihren mehreren Kilometern Gängen wurden im 17. Jahrhundert unter spanischer Herrschaft angelegt und später zweimal erweitert. Die Bock-Kasematten gehören zum UNESCO-Weltkulturerbe. Sie können jeden Tag besichtigt werden. Der Vorverkauf für die Perspektiv läuft. Das deutsch-französische Theaterfestival findet dieses Jahr vom 21. bis 30. Mai in Saarbrücken, Forbach und weiteren Orten statt. Auf dem Programm stehen 40 Aufführungen an 21 Spielorten, neben Theater auch Tanz, Zirkus, Akrobatik und Musik. Zu den Highlights zählen Kontakthof, eine legendäre Choreografie von Pina Bausch aus dem Jahr 1978 mit den Tänzerinnen und Tänzern von damals. Und Food von Michael Zandl, eine amüsante Kritik an der Welt des Konsums. Das Stück wird an drei Tagen im Rathaus von Saargemünd aufgeführt. Ein Ticket kostet 24 Euro.
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0: Jetzt zum Abendbrot ein leckeres Stück Käse. Das ist eine feine Sache und damit kennt man sich in Frankreich ja nun wirklich aus. Die Auswahl ist riesig. Weichkäse mit unterschiedlichen Geschmacksvarianten, darunter auch einen deftigen Monster. Den stellt die junge Frau aus dem Elsass her, die wir Ihnen jetzt vorstellen wollen. Die ist nicht nur jung, sondern auch ihr Unternehmen ist jung. Erst im vergangenen Jahr hat sie ihre eigene Käserei aufgemacht. Dabei kann sie auf Unterstützung aus der eigenen Familie zählen. Wir stellen Madeleine Korn vor.
1: Mehrmals pro Woche geht es für Madeleine Krohn zum Milchholen auf den Hof ihres Onkels.
2: Ich hole Milch, um daraus mehr Käse zu machen, Tomkäse.
3: Gestern haben wir Milchbauern aus dem Simmental getroffen. Alle mochten deinen Käse.
1: Madeleine holt 200 bis 400 Liter Biomilch, je nach Käsesorte, die sie daraus machen möchte. In ihrer Käserei in Waldhambach wird die Milch langsam auf 36 Grad erhitzt. Heißer darf die Milch nicht werden, da Madeleine Rohmilchkäse macht.
2: Mein Onkel produziert richtig gute Milch. Er weiß, was er den Tieren zu essen gibt. Die Milch hat den richtigen Protein- und Fettgehalt. Das möchte ich beim Käse beibehalten.
1: Nach der Zugabe von Gärstoffen und später Lab ändert sich über 2 Stunden langsam die Konsistenz. Zeit für einen Abstecher in den Keller.
2: Das ist ein frischer Tom, den ich letzte Woche gemacht habe. Das sieht man am Schimmel.
1: Andere Käse reifen bereits seit dem letzten November.
2: Das sind etwa 1,5 Kilo. Das hier ungefähr 3 Kilogramm, manchmal mehr. Und das hier sind 7 Kilo. Manche Restaurants, zum Beispiel das, was ich morgen beliefere, nehmen einen halben Käse, um damit Fondue zu machen. Manche Hotels kaufen einen halben hiervon, um ihn in Scheiben anzubieten.
1: Im Raum nebenan reifen andere Sorten, eine Art Reblochon und eine Master-Variante, die Madeleine Master getauft hat.
2: Diese hier habe ich letzte Woche gemacht. Da ist Kreuzkümmel drin.
1: Die erwärmte Milch kann nun in Formen gegeben werden. Nach dem Abitur an einer Landwirtschaftsschule und einem halben Jahr Ausbildung als Gemüsebäuerin hat Madeleine zunächst verschiedene Bereiche ausprobiert.
2: Ich war in der Normandie und in den Alpen auf ganz kleinen Höfen, wo Käse produziert wird. Einmal mit Kuh und einmal mit Ziegenmilch. Da wusste ich, dass ich das auch machen will.
1: An der Staatlichen Hochschule für Milchindustrie hat sich Madeleine weiter spezialisiert und dann 4 Jahre ihr Projekt aufgebaut.
2: Ich habe überlegt, wie, was und wann, welchen Käse und mit welcher Milch und wo. Denn zu bauen ist heute nicht mehr möglich. Und so habe ich meine Käserei im alten Stall der Familie eingerichtet.
1: Den kleinen Laden direkt nebenan öffnet Madeleine mehrmals pro Woche. Dort gibt es auch ihre Frischkäse mit Konfitüren, Gelee oder Kräutern.
2: Meine Oma macht die Konfitüren, ich die Gelees. Flieder, Brennnessel, Holunder. Und eine Konfitüre, Minze Zucchini, denn die ist meiner Oma zu exotisch.
1: Auch die Geschmacksrichtungen ihrer Tom-Käse sind vielseitig.
2: Kürbis, Möhren habe ich ausprobiert. Kurkuma-Kürbiskerne, Meerrettich, Kräuter der Provence und mit Pilzen, die ich selbst im Wald sammle.
1: Im August 2025 hat Madeleine die Käserei eröffnet. Einige Stammkunden hat sie schon.
2: Wir kommen hier unsere Kinder besuchen. Da probieren wir gerne eine Käseplatte. Es ist ökologisch, bio direkt nebenan. Was will man mehr?
1: In nur wenigen Monaten hat Madeleine ihren Mut und ihre Kreativität bewiesen. Und sie freut sich, dass auch eine andere Frau, ihre Cousine Jeanne, in den Milchbetrieb des Onkels eingestiegen ist.
2: Als wir klein waren,

0: haben wir viel Zeit miteinander verbracht. Ich saß mit meinem Opa auf dem Traktor, sie war mit Oma in der Molkerei. Ich hoffe, dass wir unser ganzes Leben zusammenarbeiten können. Ich in der Käserei, sie im Stall. Das wäre richtig schön.
1: Das wäre richtig schön.
2: Ist doch schön, wenn es in der Familie so gut klappt. Schade nur, dass es noch kein Geschmacksfernsehen gibt. Vom Käse zum Kunsthandwerk. Unsere tierischen Freunde Störchen, Wildschwein und Auerhuhn bringen uns die Schule von Nancy näher. Das sagt Ihnen nur nichts. Die drei klären uns auf.

0: Oh, das tut gut.
1: Was die Leute alles verkaufen, unglaublich. Da findet man wahre Schätze.
2: Wusste ich doch, dass es dir dort gefallen würde.
0: Was schleppt ihr denn da an? Habt ihr mir Wurst mitgebracht?
2: Nein, keine Wurst, aber tada, das hier.
0: Ein oller Krug.
2: Selber Oll.
1: Ach, diese beiden, immer dasselbe.
2: Lesen kannst du aber, oder?
0: Emil Galle.
2: Galle, mit Akzent. Die Galle kommt mir gleich hoch. Noch nie von Emil Galle gehört, du Banause?
0: Leider nein.
2: Das dachte ich mir. Emil Galle war, wie man heute sagen würde, ein Influencer. Er erschuf meisterhafte Keramiken, Möbel und Glasobjekte im Jugendstil und bekam dafür auf der Weltausstellung 1878 gleich 4 Goldmedaillen verliehen. Er war ein Vorreiter des Art Nouveau, so nennt man den französischen Jugendstil. Eine stark von der Natur inspirierte Kunstbewegung, eine frühe Öko-Bewegung sozusagen. Hinreißend schön. 1901 gründete Galle mit ein paar Gleichgesinnten die Schule von Nancy. Damit wollte er das Kunstgewerbe in Lothringen fördern, da der Jugendstil in der Architektur wie auch beim Interieur vielfältige Materialien wie Holz, Glas, Stahl und Keramik einbezog. In Nancy ist dieser Schule ein eigenes Museum gewidmet. Dort kann man sich, ebenso wie in der Villa des mit Galle befreundeten Kunsttischlers Louis Majorelle, einen Eindruck davon verschaffen, wie die Formen von Flora und Fauna und des weiblichen Körpers in diesen Kunststil eingeflossen sind. Aber das ist noch nicht alles. Neben künstlerischem Talent besaß Emil Galle auch einen genialen ökonomischen Weitblick. Mittels Serienproduktion machte er Kunstobjekte einem breiten Publikum zugänglich. Dieser meisterhaft gefertigte Olle Krug, wie du ihn nennst, ist ein Sammlerstück, das auf 5.000 Euro geschätzt wird, mein Lieber. Er verkörpert eine Epoche, in der Nancy aufgrund dieses einzigartigen Savoir-faire als Zentrum des französischen Kunsthandwerks galt. Da steckt der Geist eines Visionärs drin.
0: 5.000 Euro? Davon kann man eine Menge Wurst kaufen.
1: Oh la la.
0: Ist der wirklich echt?
2: Och, ich halte es nicht aus.
1: Oh nein, das war eine Aufführung vom zerbrochenen Krug.
3: Wir sind es gewohnt, jederzeit die neuesten Infos abrufen zu können. Das Smartphone ist Dauerbegleiter des Alltags, vernetzt uns mit Freunden, Familie und dem Rest der Welt. Internet und klassisch Radio, Fernsehen, gleich ja auch der aktuelle Bericht. Die Möglichkeiten, die sind unbegrenzt, Sachen mitzubekommen. Aber bis das alles so selbstverständlich wurde, war es ein langer Weg. David de Verdange hat sich davon in der heutigen Folge unserer Tour de Kultur überzeugt.
4: Ich bin unterwegs im Elsass, oberhalb von Saverne. Mein Smartphone habe ich natürlich dabei.
5: Immer vernetzt, erreichbar und gut informiert, das ist für uns heute Alltag. Das konnte dieser Turm hier hinter mir zwar noch nicht leisten, und trotzdem war er Teil der ersten flächendeckenden Kommunikation. Wie das funktioniert hat und wie sich das ein ehemaliger Geistlicher und späterer Ingenieur ausgedacht hat, das finde ich heute heraus.
4: Der Turm in Saverne ist der Nachbau eines Originals. Auf ihm befindet sich ein optischer Telegraph, der sogenannte Sémaphore. Um die Anlage kümmert sich ein Verein um Antoine Biache. Für ihn ist der Schapp-Telegraph faszinierend.
6: Das war ein echter Fortschritt. Die Dauer, eine Nachricht von Paris nach Straßburg zu übermitteln, wurde auf 3 Stunden verkürzt. Mit Pferden hat das 4 Tage gedauert. Es war eine Revolution und das erste Telekommunikationsnetz der Welt.
4: Dem Erfinder ist das angrenzende Museum gewidmet. Claude Schapp war Priester, beschäftigte sich jedoch auch leidenschaftlich mit Physik. Durch den Ausbruch der Französischen Revolution verlor er seine Privilegien und musste aus Paris in die Loire-Region fliehen.
6: Dort hat er sich daran erinnert, wie er als kleiner Junge mit seinen 4 Brüdern und 5 Schwestern gespielt und über Stöckchen kommuniziert hatte. Das hat er weiterentwickelt und 1791 patentieren lassen.
4: Also hat ihn ein Kinderspiel inspiriert?
6: Genau, und das aus der Not heraus, um Geld zu verdienen.
4: Schapp stellte seinen Telegraphen der Nationalversammlung in Paris vor, die 1792 für den Bau von optischen Telegraphenlinien stimmte. Ein Jahr später wurde die erste Linie gebaut. 1798 wurde Straßburg über Saverne an das Netz angeschlossen. Warum so früh? Welche Rolle hatte Straßburg damals?
6: Das war eine strategische Frage. Die Verbindung über Straßburg nach Uningue an der Schweizer Grenze war wichtig, weil in der französisch besetzten Schweiz ein Gesandtentreffen stattfand und Napoleon darüber auf dem Laufenden bleiben wollte. So war er innerhalb von 3 Stunden informiert und konnte seinen Vertretern genauso schnell Anweisungen erteilen.
4: Telegrafen wurden auf dem Straßburger Münster und anderen Bauwerken in großen Städten errichtet. Auf dem Land entstanden Telegrafenstationen wie in Saverne. Mit Napoleons Feldzügen wuchs das Telegrafennetz zwischenzeitlich über Frankreichs Grenzen hinaus. Über 500 Schapptelegrafen gab es zu Hochzeiten in Abständen von 10 bis 15 Kilometern. Genutzt wurden sie von Politik und Militär. Private Kommunikation war nicht möglich. Doch wie funktionierte die Schapptelegrafie?
6: Das System besteht aus einem großen Arm, der kann vertikal oder horizontal stehen. Am Ende des großen Arms sind 2 kleine Arme, die bis zu 7 mögliche Positionen einnehmen können. Ich kann also...
7: Ich rechne, habe ich in der Schule gelernt, Wahrscheinlichkeitsrechnung, 2 mal 7 mal 7 sind 96.
4: Davon wurden 92 Armpositionen zur Kommunikation verwendet. In einem Codebuch mit 92 Seiten standen auf jeder Seite 92 Begriffe oder kurze Satzbausteine. Über die Arme des Telegrafen wurde immer erst eine Seite und dann ein Begriff darauf übermittelt. Weit über 8000 Kombinationen waren so möglich. Bis auf einen Börsenbetrug zwischen 1834 und 36, der nur durch Bestechung möglich war, war das System sicher. Denn
6: der Telegraphist hier übermittelte lediglich Signale. Er kannte weder Bedeutung noch den Sinn der Nachricht. Nur die beiden Direktoren an den Enden der Linie verfügten über den Code, um zu verschlüsseln und zu entschlüsseln.
4: Die Telegraphisten mussten die gesamte Schicht die nahegelegenen Türme beobachten. Mögliche Positionen konnten sein die 51, ein Leerzeichen oder das Ende der Übertragung. Unwetter oder Dunkelheit schränkten die Technik stark ein. Um 1850 wurde sie von der elektrischen Telegrafie verdrängt.
7: Ich habe das Smartphone gegen den Code von Claude Schapp eingetauscht und ich fand es total spannend, mehr darüber zu erfahren, weil über die Nachfolger, über den Morsecode, über das Telefon, da weiß man vielleicht so ein paar Sachen, aber ich habe hier heute echt eine ganze Menge Neues gelernt.
3: Ich hoffe, wir konnten Sie auch ein bisschen schlauer machen. Wir geben ab an den aktuellen Bericht mit Sonja Marx und melden uns morgen wieder. Schönen Abend und tschüss.

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0: Guten Abend, herzlich willkommen zum aktuellen Bericht am Montag. Wir stechen gleich noch mit Volldampf in See oder in Fluss. Außerdem schauen wir genauer hin, warum die städtische Gesellschaft SSG in Saarbrücken fast 300 Leute entlassen muss und eine andere Reinigungsfirma den Zuschlag bekam. Die Pflegegrade sollen neu geordnet werden. Was halten Betroffene in St. Wendel von den Plänen? Und vom Autoland zum Pharmaland, wo liegen neue Chancen für das Saarland? Die SSG, eine Gebäudereinigungsfirma, ist eines der Tochterunternehmen der Stadt Saarbrücken. Sie hat dort 25% Anteil. Bei der SSG werden jetzt massiv Stellen abgebaut, denn die Firma hat ihren größten Auftraggeber verloren. Und das ist die Stadt Saarbrücken. Denn die musste den Auftrag nach einer öffentlichen Ausschreibung an eine andere, billigere Firma vergeben. Felix Alsfasser mit den Hintergründen.
1: Zum 31. Mai hat die Saarbrücker Reinigungsfirma Service Saar GmbH SSG 180 Mitarbeitenden gekündigt. Weitere 90 Zeitverträge sind nicht verlängert worden. Insgesamt 270 Stellen. Das hat die Gewerkschaft IGBAU mitgeteilt. Eine andere Firma sei deutlich günstiger gewesen. Mit einem Angebot, das ohne Qualitätseinbußen laut Gewerkschaft gar nicht möglich ist.
2: Die menschliche Arbeitskraft, die ist eigentlich schon mehr als ausgeschöpft und mehr ist da gar nicht machbar. Das hat letztendlich dann auch was damit zu tun, dass die Hygiene drunter leidet. Das heißt, der Hygienestandard, der bisher in den zum Beispiel Kitas oder Schulen vorgeherrscht hat, der ist mit der geringeren Zeit, mein besten Willen, ist der nicht zu halten. Und da haben wir dann halt auch ein großes Problem damit.
1: Weniger Zeit bei gleicher Fläche, doch zu schlechteren Bedingungen. Denn weniger Zeit für die Reinigung bedeutet auch weniger Arbeitszeit und das wiederum weniger Geld am Ende des Monats. Die IGBAU fordert, dass das Ausschreibungsverfahren überarbeitet wird.
2: Zum Beispiel auch eine Vorgabe der Quadratmeter pro Stunde. Das ist auch nichts Unübliches, dass zum Beispiel eine Vorgabe gemacht wird, dass in Schulen, ich sag mal jetzt ganz einfach, nicht mehr wie 200 Quadratmeter pro Stunde kalkuliert werden dürfen, um auch dort eine Stundenvorgabe mehr oder weniger zu machen, die also das auch dann verhindert.
1: Insgesamt solle bei den Ausschreibungen mehr auf die Arbeitnehmer geachtet werden. Im Juni will die Gewerkschaft prüfen, unter welchen Bedingungen die Reinigungskräfte in der neuen Firma arbeiten müssen.
0: Die Krankenkassenreform hat Bundesgesundheitsministerin Wagen gerade auf den Weg gebracht. Jetzt hat sie die Pflegekassen im Visier. Und da ist die Lage noch schlimmer als befürchtet. Allein im nächsten Jahr fehlen 7,5 Milliarden Euro, 1,5 Milliarden mehr als ohnehin schon gedacht. Auch hier muss jetzt gespart werden. Wie? Das will die Ministerin bis Mitte Mai sagen. Aber am Wochenende nannte sie schon einige Details. Strengere Regeln bei den Pflegegraden zum Beispiel und eine Mehrbelastung für Menschen im Heim. Felix Schneider war heute in St. Wendel bei der Unterzeichnung der Demenzcharta. Und hat dort gleich auch nach Reaktionen auf die Pflegepläne gefragt.
3: Werner und Ruth Rechtenwald beim Gedächtnistraining. Werner Rechtenwald ist durch eine Demenzerkrankung seit gut 2 Jahren ein Pflegefall, mittlerweile in Stufe 4. Noch kann seine Frau Ruth die Pflege zu Hause übernehmen, doch sein Zustand verschlechtert sich. Stationäre Pflege könnte also ein Thema werden. Von der Diskussion über eine Reform der Pflegeversicherung hat Ruth Rechtenwald selbst noch nichts mitbekommen. Doch ihre Beraterin vom Pflegestützpunkt befürchtet auch Auswirkungen für sie.
4: Wir haben die Befürchtung, dass bei einem Wechsel in die stationäre Pflege das sehr wohl Auswirkungen haben wird. Es ist ja daran gedacht, die Zuschüsse, die die Pflegeversicherung mittlerweile im stationären Bereich je nach Aufenthaltsdauer erstattet, dass die reduziert werden sollen.
3: Am Nachmittag unterzeichneten alle Kommunen im Landkreis St. Wendel die sogenannte Demenzcharta. Diese verpflichtet die Kommunen zu mehr Engagement, etwa durch Sprechstunden für Angehörige und Betroffene im Rathaus, einen Demenzbeauftragten in den Kommunen und mehr Öffentlichkeitsarbeit. Gerade bei dieser Erkrankung sind Betroffene besonders auf gute Pflegebedingungen angewiesen. Kritik an einem

0: Möglicherweise erschwerten Zugang zu Pflegeleistungen kommt von der saarländischen Gesundheitsstaatssekretärin.
1: Warum gehen die Kosten in die Höhe? Was kann man tun, um Kosten auch zu drücken? Das ist klar, dass man sich auch darüber Gedanken machen muss. Aber es darf nicht alles zulasten von kranken Menschen gehen, von zu pflegenden Menschen gehen und auch nicht von ihren Angehörigen.
0: Die Bundesgesundheitsministerin verwies darauf, dass die Pflegeversicherung nicht sämtliche Kosten abdecken könne. Betroffene müssten also künftig stärker selbst in die Tasche greifen. Wenn das aber nicht mehr geht, dann springt das Sozialamt, also der Landkreis, ein. Bei möglichen Kürzungen könnte der Kreis also stärker belastet werden, so die Befürchtung in St. Wendel.
2: Es ist ja heute schon so, dass viele Menschen nicht in der Lage sind, selbst die Aufwendungen zu tragen, die sie etwa brauchen, wenn sie in Pflegeheimen betreut werden. Und wir können ja dankenswerterweise feststellen, dass im Saarland noch 80% der Menschen auch im familiären Umfeld betreut und gepflegt werden. Das wird sich mit den Babyboomern zunehmend ändern. Das wird auch in der Betreuung von an Demenz erkrankten Menschen schwieriger sein.
0: Die Rechtenwalds wollen so lange wie möglich zusammen zu Hause bleiben, mit allen Anstrengungen, die dazugehören. Die Frage ist, wie sie künftig dabei unterstützt werden.
3: Dampfloks, die kennt man ja. Die fahren ja auch dieses Jahr wieder auf der Strecke der Museumsbahn durchs Nordsaarland. Aber Dampfboote, die sind dann doch eine Seltenheit. Und diese Seltenheiten kann man sich zurzeit auf der Saar angucken. Julia Berdin ist in Merzig am Yachthafen. Julia, was ist denn dort los?
4: Ja, also insgesamt gibt es hier tatsächlich von dieser Rarität Dampfboot 14 an der Zahl zu bewundern, die in den nächsten Tagen zu einem Deutschlandtreffen auf der Saar unterwegs sind, also eine schöne Ausfahrt machen. Und da gibt's echt jede Menge zu tun. Es wird gewienert, es wird nochmal geölt und damit alles blitzt und glänzt. Und es soll ja natürlich alles so in der Manier des Ursprungs dieser Dampfboote auch sind. Die liegen nämlich im 19. Jahrhundert in England und da haben sich die feinen Lords, sie sind da auch gerne mal zu Kaffeefahrten rausgefahren und so das ein oder andere Boot, das älteste hier zum Beispiel, das hat sogar einen Teekessel an Bord, also alles in der Manier des 19. Jahrhunderts. Und Josef Schuck ist vom Verein. Herr Schuck, sagen Sie, wo kann man das überall sich hier noch angucken die nächsten Tage?
5: Ja, wir sind voraussichtlich am Mittwoch gegen 14 Uhr in Saarbrücken an der Alten Brücke. Wir werden am Donnerstag gegen Abend hier wieder einlaufen und am Samstag gegen 13 Uhr werden wir vermutlich durch die Saarschleife fahren.
4: Ja, also das Highlight am Wochenende und wir gucken mal, ob ich seetauglich bin und probieren uns mal mit einer kleinen Ausfahrt. Bis später.
3: Danke dir, Julia. Bis später. Es wird mal wieder ums Geld gestritten. Mehrere Kommunen im Regionalverband Saarbrücken haben Widerspruch gegen die Regionalverbandsumlage eingelegt. Darüber haben wir am Freitag bereits berichtet. Diese Umlage müssen die Kommunen an den Kreis bezahlen für Aufgaben, die der übernimmt, beispielsweise bei der Jugend- und Sozialhilfe. Die Kommunen haben allerdings jetzt schon große finanzielle Engpässe. Dazu präsentierten heute die Landtagsfraktionen Lösungsvorschläge. Marco Karp berichtet.
6: Noch sind es nur einzelne Widersprüche von Kommunen wie Riegelsberg. Aber eine Klage gegen die Regionalverbandsumlage könnte bald folgen. Die SPD-Fraktion hält das für den falschen Weg. Kommunen und Kreise säßen im gleichen Boot. Sie hofft, dass Bund und Länder gemeinsame Lösungen finden. Allerdings diskutieren die schon seit vielen Jahren.
7: Die grundsätzliche Problematik ist entsprechend, dass der Bund insbesondere im Sozialbereich Entscheidungen trifft und die Kosten müssen die Kommunen tragen. Und die Kosten lösen sich dann nicht in Luft auf, nur weil entsprechend die Gebietskörperschaft größer ist. Und natürlich, wenn jetzt auch, sag ich mal, Bayern, Baden-Württemberg und andere größere Bundesländer auf der Seite des Saarlandes stehen und dort gemeinsam den Druck erhöhen Richtung Bund, dann wird vielleicht auch ein Schuh draus.
6: Initiiert hat den Widerspruch die CDU-Fraktion in Friedrichsthal. Dort hat auch der Rat schon zugestimmt. Weitere Gemeinden wollen sich anschließen. Die CDU-Landtagsfraktion sieht darin ein Alarmsignal. Sie kritisiert, dass die Landesregierung mit den Änderungen am Saarlandpakt plane, dass die Kommunen wieder mehr Schulden machen dürfen. Für diese wird es allerdings auch immer schwerer, genehmigungsfähige Haushalte aufzustellen. Die CDU-Fraktion fordert einen anderen Ansatz.
8: Eine wirkliche Lösung würde darin bestehen,

0: den Kommunen vom Steueranteil, den das Land ja vereinnahmt, für die Landesseite, aber auch für die kommunale Seite, einen höheren Anteil zu geben. Darum ringen Kommunen und Landesregierung jetzt seit mehreren Jahren. Wir sehen nicht, dass in dieser Legislaturperiode noch eine Lösung kommt.
1: Das ist tatsächlich unwahrscheinlich. Das Land stellt den Kommunen einen prozentualen Anteil seiner Steuereinnahmen zur Verfügung. Im Saarland waren das 2024 rund 21%, Tendenz steigend. Die AfD-Fraktion will alle Landkreise und den Regionalverband abschaffen, um Doppelstrukturen abzubauen. Gleichzeitig sollen dann aber die Sozialämter, die bisher bei den Kreisen beheimatet sind, in jeder einzelnen Gemeinde aufgebaut werden. Eine widersprüchliche Position.
2: Die Sozialausgaben, das sind Dinge, das können genauso gut die Gemeinden machen wie die Landkreise oder der Regionalverband. Aber man hat aus verschiedenen Gründen und wird ja dann immer gesagt, wenn man das zusammenbringt, da kann man Ersparnisse erzielen und so weiter. Ist das also jetzt, das macht der Regionalverband.
1: Falls einzelne Kommunen im Regionalverband wirklich klagen sollten, wird das wohl eine Signalwirkung auf andere Kommunen haben, die ebenfalls die steigenden Umlagen an die Kreise kritisieren.
3: Erste Chance vorbei. Die SV Elversberg konnte die erste Möglichkeit, direkt in die erste Bundesliga aufzusteigen, gestern nicht für sich nutzen. Nur ein Ehrentreffer bei der 3:1-Niederlage gegen Düsseldorf. Daher erstmal Enttäuschung, nicht nur auf den Rängen, auch in der Fankneipe am Elversberger Stadion. Aber vielleicht können diese Gesichter am Sonntag wieder strahlen. Die Chancen stehen gut, dass die SVE dann den Aufstieg klar macht. Mehr gleich im Sport, erstmal die Nachrichten mit Eva Mieves.
4: Guten Abend. Bei einem Brand in einem Pflegeheim in Neunkirchen wurden gestern 8 Einsatzkräfte verletzt. 10 Bewohner kamen vorsorglich ins Krankenhaus. Und inzwischen ist klar, es war wohl Brandstiftung. Die Polizei hat einen 27-jährigen Tatverdächtigen festgenommen.
5: Das Feuer war gestern gegen 17.40 Uhr in einem der Bewohnerzimmer des Katharina-von-Bora-Pflegeheims ausgebrochen. Auf SR-Anfrage hat die Polizei bestätigt, dass einem inzwischen festgenommenen Bewohner schwere Brandstiftung zur Last gelegt wird. Das Feuer konnte durch die Einsatzkräfte schnell gelöscht werden, auch dank einer Brandmeldeanlage.
6: Diese Anlage besteht aus Rauchmeldern, die vernetzt sind und mit der Feuerwehrleitstelle direkt verbunden sind. Das heißt, wird ein Brand, eine Rauchentwicklung im Gebäude entdeckt, wird die Feuerwehr sehr frühzeitig und automatisch alarmiert. Das gibt uns als Feuerwehr einen enormen zeitlichen Vorsprung gegenüber einer Brandentdeckung durch Personen, die im Zweifel erst deutlich später stattfindet.
5: Durch den Rauch sind über ein Dutzend Zimmer vorübergehend unbewohnbar. Die Seniorinnen und Senioren mussten in umliegenden Einrichtungen untergebracht werden. Laut Heimbetreiber sollen die Zimmer in den nächsten beiden Tagen gereinigt werden und die Bewohner wieder zurückkommen können. Lediglich das Zimmer, in dem das Feuer entstand, bleibe vorerst nicht nutzbar.
4: Nach der Brandserie in einem Mehrfamilienhaus in Duttweiler in der vergangenen Woche geht die Polizei ebenfalls von Brandstiftung aus. Die Untersuchungen der Brandermittler hätten keine Hinweise auf einen technischen Defekt geliefert, so die Polizei auf SR-Anfrage. In dem Haus hatte es innerhalb von 3 Tagen 4-mal gebrannt. Bei dem letzten Feuer wurden 2 Wohnungen und der Dachstuhl zerstört.
7: In einem Gewerbegebiet nahe des Flughafens Hahn in Rheinland-Pfalz ist in der Nacht ein Feuer ausgebrochen. Laut Feuerwehr dauert der Einsatz bei einem Kunststoffhersteller an. Die Löscharbeiten gestalteten sich schwierig, da ein Teil einer Halle einsturzgefährdet sei. Dort befänden sich 2 brennende Silos mit Kunststoffgranulat. Um das Feuer besser löschen zu können, kämen Bagger zum Einsatz. In der Nacht soll es eine Brandwache geben. Die Ursache des Feuers ist noch unklar. Die Polizei geht von einem Schaden in Millionenhöhe aus.
4: Die Welle von Hasskommentaren nach dem Urteil zu den tödlichen Schüssen auf den Polizisten Simon Bohr hat ein juristisches Nachspiel. Wie die Staatsanwaltschaft auf SR-Anfrage mitteilte, sind bislang 81 Ermittlungsverfahren wegen mutmaßlich strafbarer Postings auf Social-Media-Plattformen eingeleitet worden. Bei den meisten geht es um den Verdacht der Beleidigung, gefolgt von der öffentlichen Aufforderung zu Straftaten. Das Landgericht hatte den wegen Mordes angeklagten 19-jährigen Ahmed G. Anfang April wegen einer Schizophrenieerkrankung von den Tötungsvorwürfen freigesprochen und seine dauerhafte Unterbringung in der Psychiatrie angeordnet.
5: Die höheren Preise für Kerosin führen am Saarbrücker Flughafen offenbar nicht zu Ausfällen. So berichtet Ryanair, die Treibstoffversorgung sei bis ins nächste Jahr abgesichert. Auch Eurowings teilte mit, keine Flüge streichen zu wollen. Die Flüge könnten aber teurer werden. Andere Airlines reagierten bisher nicht auf SR-Anfragen. Deutschlandweit rechnet die Arbeitsgemeinschaft Deutscher Verkehrsflughäfen im Sommer mit Flugstreichungen, die Millionen Passagiere betreffen könnten.
4: Und das war der regionale Nachrichtenüberblick. Wenn Sie auch wissen wollen, was in Deutschland und der Welt los ist, dann schalten Sie doch um 21:45 nochmal ein zur SR Info. Und damit nochmal zurück zu Sonja.
3: Vielen Dank, Eva. Noch ist das Saarland ein Autoland, aber die Auto- und auch die Stahlindustrie stehen enorm unter Druck. Wir schauen in dieser Woche auf eine andere Branche, auf die viele große Hoffnungen setzen. Am Mittwoch wird der Grundstein gelegt für die Ansiedlung des Pharmaunternehmens Vetter auf dem ehemaligen Ford-Gelände in Saarlouis. Anlass für uns, mal genauer hinzusehen. Könnte das Saarland zum Pharmaland werden? Peter Sauer verschafft Ihnen erstmal einen Überblick darüber, was es hier schon alles gibt.
5: Fresenius Medical Care, Dr. Theis Naturwaren, aber auch OsaFarm und Kohlpharma. Im Saarland sind 19 Pharmaunternehmen ansässig. Ihre Zahl ist laut Bundesagentur für Arbeit in den vergangenen 10 Jahren leicht zurückgegangen. Ganz anders das Bild bei den Beschäftigten. Im Sommer 2015 gab es in der saarländischen Pharmabranche 1209 sozialversicherungspflichtig Beschäftigte. 10 Jahre später sind es 71% mehr.
8: Das Saarland erlebt in den letzten 10, 15 Jahren eine starke Deindustrialisierung. Und der Pharmabereich ist eine der ganz wenigen Branchen, wo ein Zuwachs an Beschäftigten zu verzeichnen ist. Mal so eine Hausnummer: Wir haben in der Pharmabranche plus 900 Jobs, die entstanden sind in den letzten 10 Jahren. Im Gegenzug sind 15.000 Jobs in der Industrie insgesamt verloren gegangen. Da zeigt das doch, dass man Hoffnung auf diese Branche setzen kann.
5: Auffällig, im Pharmabereich ist im Saarland der Anteil der Beschäftigten mit Helferjobs mit 40% vergleichsweise hoch.
8: Es könnte sein, dass die Jobs wegfallen, weil digitale Technologien diese ersetzen. Aber es besteht auch eine große Chance. Das zeigen gerade jüngere Studien in der Arbeitsmarktforschung für die künstliche Intelligenz. Wenn jemand, der geringer qualifiziert ist, ein KI-Tool in die Hand bekommt, um dann eine Tätigkeit auszuüben, hat er auf einmal eine sehr positive Entwicklung im Job und hat hiermit einen Vorteil, gerade auch gegenüber den Hochqualifizierten. Und darin liegt generell, aber auch speziell im Pharmabereich, sicherlich eine Chance.
5: Insgesamt sei die Pharmaindustrie eine recht krisenresistente Branche. Der Umsatz stieg deutschlandweit im vergangenen Jahr, nach Angaben des Verbands der chemischen Industrie, um gut 5%. Dass, wie nach Corona von der Politik verkündet, wieder mehr Medikamente und Grundstoffe in Deutschland produziert werden sollen, da differenzieren Experten.
9: Dass man also die Grundlagenproduktion nach Deutschland wieder zurückverlagert, ist für die Basissegmente schwierig realisierbar, auch aus Kostengründen und Investitionsgründen. Aber im komplexen, hochwertigen Segment ist sowohl in der Vernetzung mit Forschung und Entwicklung als auch komplexer Produktion, das durchaus möglich.
5: Und genau dafür, also exzellente Forschung und Produktion zu vernetzen, habe das Saarland gute Voraussetzungen.
9: Aus unserer Sicht ist das Saarland ein klassischer, kleiner, aber feiner Pharmastandort. Es ist kein Ballungszentrum wie teilweise in Hessen oder in Rheinland-Pfalz, wir das beobachten können, aber es gibt substanzielle Anker. Wir haben auch akademische Institutionen wie das Helmholtz-Institut, pharmazeutische Forschung im Saarland, und wir haben den 2023 gestarteten Pharma Science Hub der Universität des Saarlandes. Das sind alles Ankerpunkte, die aus unserer Sicht vielversprechend sind.
5: Die bevorstehende Ansiedlung des Pharmaproduzenten Vetter in Saarlouis bringe zudem bis zu 2000 neue Jobs. Sie biete außerdem die Chance, weitere Firmen und Wertschöpfung anzuziehen.
3: Eigentlich müsste Europa ja ein Thema an jeder Schule sein, gerade hier im Saarland. Aber es gibt Schulen, die legen noch eine Schippe drauf. Bei denen spielen Fremdsprachen eine größere Rolle. Sie haben internationale Austauschprogramme und europäische Themen sind fest im Unterricht verankert. 7 dieser Schulen sind am letzten Wochenende als Europaschule zertifiziert worden. Darunter auch die Friedrich-List-Schule in Saarbrücken, ein kaufmännisches Berufsbildungszentrum. Julia Berdin erklärt, warum das KBBZ jetzt Europaschule ist und was dieses Siegel überhaupt bringt.
10: Videochat ins Ausland. Auf der einen Seite des Bildschirms Bank-Azubis der Schule. Auf der anderen Seite sitzen Marketing-Schülerinnen und Schüler, die für 3 Wochen in der irischen Hauptstadt Dublin sind.
11: Was habt ihr außerhalb von der Schule schon alles unternommen oder was könnt ihr da empfehlen?

0: fehlen.
1: Auch für die, die noch in Saarbrücken sind, geht's in Kürze nach Irland, um Auslandserfahrungen zu sammeln und ein internationales Berufszertifikat zu erwerben.
2: Auf persönlicher Ebene ist Dublin einfach eine Riesenerfahrung vom kulturellen Sinne her und vom englischsprachigen her.
3: Wir kriegen ja das Zertifikat mit internationaler Kaufmann und ich glaube, das kann im Berufszweig schon sehr viel Nutzen bringen.
0: Dass ich besser Englisch sprechen kann danach, definitiv, und ganz viel Spaß. Und ja, der Rest lasse ich auf mich zukommen.
4: Offen zu sein, Englisch zu sprechen, darauf zu vertrauen, dass man auch Englisch sprechen kann. Und ja, das würde ich sagen, habe ich jetzt auf jeden Fall schon für mich mitgenommen.
1: Seit 4 Jahren gibt es an der Friedrich-List-Schule regelmäßige Erasmus-Programme. Nicht nur nach Dublin, sondern auch nach Südfrankreich. Geplant sind außerdem Malta und Kreta. Das Herzstück der Europastrategie der Schule.
5: Unser oberstes Ziel ist die Vermittlung beruflicher Handlungskompetenz. Und mittlerweile ist es eben so, dass internationale Kompetenzen mit dazugehören. Und die erlangen die Schüler halt, wenn sie in der Lage sind, jetzt ein ordentliches Englisch oder auch Französisch zu sprechen. Wir haben sowohl jetzt mit englischsprachigen Ländern als auch mit Frankreich Austauschprogramme. Und das andere ist halt, dass sie dann dieses, wie bewege ich mich im internationalen Kontext, dass sie offen sind, dass sie auf Menschen zugehen, dass sie auch tolerant sind, was andere angeht.
1: Die Schule schickt auch regelmäßig Lehrkräfte zu Fortbildungen ins Ausland. 2 sind aktuell etwa in Lissabon.
6: Es geht ja auch primär um den Austausch mit anderen Lehrern aus dem europäischen Raum, in dieser Fortbildung zusammenzukommen, zu schauen, wie machen die das. Und auch so ein bisschen Networking, um einfach zu sagen, da Partnerschaften und Beziehungen aufzubauen.
1: Zudem gibt es an der Schule Projekte zu Themen wie Europa und Demokratie. Dafür bekommen die Friedrich-List-Schule und 6 weitere das Zertifikat Europaschulen überreicht. Doch was bringt es?
7: Tatsächlich ist es so, dass zunächst mal das Engagement der Schule im Besonderen gewürdigt wird und dass auch es noch mal einen Zugang und einen Austausch mit den Schulen gibt, die sich in dieser Form auch besonders engagieren. Das heißt, dahinter steht ein großes Netzwerk.
1: Extra Fördergelder gibt es nicht, aber das Siegel ermöglicht besseres Netzwerken mit Partnerschulen und vermittelt ihr Werteverständnis eines gemeinsamen Europas.
8: 41% für die AfD. Das ist der Wert der jüngsten ARD-Umfrage vor der Landtagswahl in Sachsen-Anhalt. Dort würde sich einiges ändern, wenn die AfD tatsächlich so stark werden würde oder sogar an die Macht käme. Was genau? Das Theater Überzwerg in Saarbrücken hat das mal durchgespielt. Was passiert, wenn eine rechte Regierung ein Bundesland übernimmt? Das Ergebnis ist das Theaterstück Einfach eine Übung zum Umgang mit Feuer. Am Samstag war Premiere. Steffi Schlutter war bei der Generalprobe dabei.
9: Für uns wird alles bleiben wie immer.
10: Diese 3 erzählen in rasendem Tempo und wechselnden Rollen die Geschichte von Dana, an deren Schule nach einem Regierungswechsel eine neue Leitung das Sagen hat.
11: Es ging an dieser Schule, wurde mir berichtet, in der Vergangenheit ein bisschen drunter und drüber. Deshalb freue ich mich, dafür zu sorgen, dass die Dinge hier wieder normal werden. Ruhe!
10: Ist es normal, dass auf dem Schulhof jetzt immer ein Feuer brennt? Was hat es zu bedeuten, wenn alle Kinder auf ihre Leistung getestet und die Schwächeren aussortiert werden? Und warum sollen Jungs in der Musical AG plötzlich keine Mädchenrollen mehr spielen dürfen?
12: Kleine Meerjungfrau.
13: Das ist alles wegen den Rechten. Das sind alles die Ideen von denen.
10: Feier Koch hat das Stück in enger Zusammenarbeit mit dem Ensemble des Überzwecktheaters geschrieben. Ein hochpolitisches Stück mit einer klaren Botschaft.
14: Wenn Dinge passieren, die ihr ungerecht findet oder die, wo ihr sagt, das geht so nicht, dann seid nicht still, schließt euch zusammen, traut euch was zu sagen und wehrt euch. Das war so das, was wir gerne den Kindern mit diesem Stück mitgeben wollten.
10: Nicht nur das Bühnenbild ist dynamisch, auch die Erzählebenen wechseln ebenso schnell wie die Rollen der Darstellenden. In diesem Stück ist ständig Action. Eine Herausforderung, nicht nur für das Publikum.
15: Also wir mussten auch immer wieder gucken, welche Ebene ist das jetzt? Ist es jetzt die Erzählebene oder ist es die Schauspielerebene oder ist es die Ebene von den Kindern im Stück und die verschiedenen Rollen im Stück? Genau, und dann kommt noch Ansprache ans Publikum dazu. Also es ist ein bunter Mix.
10: In vielen Szenen werden die Zuschauenden direkt einbezogen, sollen zum Beispiel Geräusche machen. Und wer mag, kann sogar auf die Bühne kommen und helfen, das Feuer auszutrommeln. Nicht nur das kommt beim Publikum gut an.
12: Das fand ich richtig cool, weil bei manchen Theaterstücken ist das halt nicht so. Von der Geschichte her hat mir alles ziemlich gut gefallen.
16: Ich fand es schön, dass so richtig zum Ausdruck gekommen ist, dass jeder Mensch sein darf, wie er will.
17: Ich fand gut, dass man gezeigt bekommen hat, dass man darüber sprechen soll und nicht einfach das nur zuhören soll und dass man etwas sagen soll, wenn es einem nicht gefällt.
18: Ich werde ab jetzt probieren, wie ist das Wort? Zu demonstrieren.
10: Ein vielseitiges und wichtiges Stück, das sich für alle ab 8 Jahren anzuschauen lohnt.
8: Heißt Pfff, einfache Übung zum Umgang mit Feuer. Das neue Stück im Theater Überzwerg. Und Pfff, das Geräusch können wohl auch die Boote machen, um die es jetzt geht. Es sind alles historische Dampfboote. Und zwar einige der letzten ihrer Art in Deutschland. Julie Berdin muss jetzt ihre Seetauglichkeit unter Beweis stellen und ist auf eins draufgegangen.
19: Ja, wir fahren. Und seekrank bin ich aktuell auch noch nicht, denn wir sind hier ganz gemütlich unterwegs mit so einer Geschwindigkeit von so 7 km/h durchschnittlich. Und wenn man sich hier in diesem Dampfboot, das ist die Tide, übrigens auch das größte dieser Art bei diesem Treffen mit 12 Metern Länge, wenn man sich hier einfach mal so umguckt, da fühlt man sich doch gleich zurückversetzt in ein ganz anderes Jahrhundert. Also die Dampfmaschine, vielleicht hören wir einfach mal kurz hin, wie sich das denn anhört. Ja, hat auf jeden Fall so ein ganz heimliches Gefühl und betrieben wird das Ganze hier mit Holz und Eigner des Bootes, das ist Thomas Kahle. Thomas, sag mal, haben wir denn genug Druck auf dem Kessel?
20: Ja, wir haben 8 bar auf dem Kessel, das ist ein mittlerer Druck, das ist ganz gut. Hier haben wir keine starke Strömung, da können wir ganz gut fahren mit dem Druck.
19: Nun ist das ja auch ein historisches Gerät, was wir hier haben. Das wird mit Wasserdampf betrieben, also wie früher tatsächlich.
20: Ja, ganz genau. Das funktioniert mit Dampf. Wir heizen mit Holz und dadurch wird das erzeugt und die Maschine betrieben.
19: Ihr seid so eine kleine Dampfbootfamilie, kann man eigentlich schon sagen. Ne? Also du bist mit deinen Töchtern hier auch gerne unterwegs. Deine älteste Tochter hat auch ein eigenes, kleineres Boot. Wie kommt man zu so einem Hobby? Weil das ist ja schon doch außergewöhnlich. Ihr kommt aus der Nähe von Ulm. Ist jetzt nicht so ganz naheliegend, so ein Dampfboot, oder?
20: Ja, das liegt auf der Schwäbischen Alb. Da gibt es eigentlich kein Wasser. Trotzdem habe ich ja schon in frühester Jugend eigentlich da immer schon Lust drauf gehabt und später hat sich das dann einfach dann ergeben, dass die Tide zu verkaufen war und somit dann zu mir gekommen ist.
19: Ja, es ist ja aber schon so, also entweder muss man ein Liebhaberstück irgendwo kaufen oder man muss möglicherweise sogar selber bauen. Also sowas gibt es eigentlich nicht so im regulären Bootshandel sozusagen.
20: Nein, von der Stange kann man das nicht kaufen. Man kann das natürlich in Auftrag geben, wenn man dafür genügend Geld übrig hat. Aber besser ist es, sowas gebraucht zu kaufen. Es ist ja auch immer wieder gebraucht zu haben.
19: Okay, Thomas, eine Sache möchte ich gerne noch ausprobieren. Und zwar macht das ja dieses schöne, wie Sonja eben sagte, Geräusch. Darf ich das mal ausprobieren?
20: Ja?
19: Ja, funktioniert auf jeden Fall. Der Druck auf dem Kessel stimmt. Vielen Dank, Thomas. Ja, und wer sich das Ganze noch angucken möchte über die Woche, es gibt noch ein paar Möglichkeiten, auch zu finden auf der Webseite des Vereins online. Bis dahin. Ciao.
8: Ein sehr stimmhaftes Pfff. Wunderbar. Vielen Dank, Julia. Wir machen jetzt Pfff im Stadion mit Katrin Schmidt.
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22: Schönen guten Abend. Den ersten Matchball für den Aufstieg hat die SV Elversberg vergeben. Die 1:3 Niederlage gegen Düsseldorf vertagt den Bundesligatraum um mindestens eine Woche. Aber gegen den tabellenletzten Preußen Münster hat die SVE schon die nächste Chance. Heute heißt es aber noch Mund abwischen. Sven Roland.
0: Als die Mannschaft gestern um 15.31 Uhr

0: zu den Fans geht, haben die die Traurigkeit schon in Mutmachen umgekehrt. Anfeuerung für die, die an diesem Tag nicht so gut waren. Das Zittern geht weiter und am Ende kommt es vielleicht sogar auf die Tordifferenz an.
1: Ich werde auf jeden Fall nächste Woche den Taschenrechner parat haben. Dankeschön, Vincent Wagner.
2: Viel Erfolg.
3: Danke.
2: Ja, ich bin gespannt.
4: Ja, ich auch.
2: Ja, das glaube ich.
0: Spielfazit: Die Aufstiegskameras waren bereit für die hier, aber einer drängte sein Gesicht in den Vordergrund. Itten trifft doppelt Elversberg ins Herz. Zahlenspiele erstmal umsonst.
4: Vor 2 Wochen ja schon mal hätte Fahrradkette. Von hätte kann man sich nichts kaufen. Eine Fußballsaison besteht aus 34 Spieltagen.
0: Und die wird es jetzt auch brauchen. So viele Rekorde hätte Elversberg schon in Düsseldorf aufstellen können. Aber es wird nur einer. Ein trauriger. Florian Lechancourt ist der erste Spieler, der 3 Eigentore in einer Zweitligasaison erzielt und seine Mannschaft auf die Straße der Niederlage führt. Itten macht dann, was der Top-Torjäger der Fortuna am besten kann. Das womöglich kleinste Bundesligadorf Elversberg muss erstmal noch zittern. Auch weil sie offensiv wenig zustande bringen. Aber am nächsten Wochenende kann es ja dennoch soweit sein. Die Ausgangsposition gestaltet sich wie folgt. Elversberg, Hannover und Paderborn haben jeweils 59 Punkte. Sprich, wer sein Spiel gewinnt, hat gute Chancen, aber auch auf die Tordifferenz wird es ankommen. Daher könnte natürlich der 3. Gegentreffer auch schmerzen. Die Gegner von allen 3 heißen Münster, Nürnberg und Darmstadt.
4: Demzufolge gehe ich sehr optimistisch ins letzte Spiel, zumal die Konkurrenten ja auch erstmal noch gewinnen müssen. Das kommt ja auch noch dazu.
0: Vielleicht wird dieses Elversberger Tor in der Nachspielzeit sogar noch richtig wichtig. In jedem Fall lag schon kurz nach dem Spiel der volle Fokus auf nächsten Sonntag gegen Münster.
5: Auf jeden Fall ist es ein Endspiel. So muss man das Ganze angehen. Es ist ein Finale, was wir unbedingt ziehen möchten. Wir haben den großen Vorteil, dass wir zu Hause spielen, vor heimischem Publikum noch. Wir haben die beste Ausgangslage und wenn wir unsere Hausaufgaben machen, dann steigen wir am Ende auf.
0: Und dann kann man vielleicht aus Traurigkeit was historisch Glückliches machen.
6: Das war der grobe Überblick. Wir tauchen noch ein bisschen tiefer ein ins Projekt Aufstieg mit unserem Bundesliga-Reporter Frank Rundhefer. Frank, wie sehr beschäftigt das 1:3 heute noch die SVE?
7: Ja, ich glaube schon, dass sie noch ein bisschen Wunden lecken müssen. Die Leistung war jetzt wirklich nicht so überragend. Aber ich habe gestern mit meinem Sohn gesprochen. Der hat gesagt, Papa, vielleicht liegt es daran, sie mussten nicht zu 1000% und haben vielleicht darum so diesen letzten Rest nicht rausgekitzelt. Düsseldorf musste. Ja, und dann kommt halt so ein Ergebnis raus. Aber ich glaube schon, dass sie den Wendepunkt jetzt absolut packen und ab jetzt nur noch nach vorne, nur noch Richtung Wochenende.
6: Münster steht dann als nächster Gegner an. Sicherer Absteiger, Tabellenletzter. Zweifelst du noch ein bisschen oder schaffen sie das am Sonntag?
7: Ach, sie werden es schaffen. Da bin ich mir eigentlich ziemlich sicher. Und der Grund ist ein einfacher. Elversberg hat einfach die bessere Mannschaft. Obwohl, sie haben noch nie gegen Münster gewonnen. Das muss man auch sagen. Aber die Truppe ist jetzt auch so fokussiert, glaube ich. Da kann im Grunde nichts schief gehen. Allerdings, wir wissen, die Älteren unter uns erinnern sich vielleicht an den 5. Mai 2000 unter Haching gegen Leverkusen. Und Leverkusen verspielt noch die deutsche Meisterschaft. Also es gibt diese Spiele, aber ganz ehrlich, mein Herz sagt mir, die Elversberger gehen durch.
6: Also sollten die Elversberger aber am Sonntag verlieren oder ein Unentschieden spielen, müssen sie auf die Schützenhilfe der anderen Teams hoffen. Vielleicht können wir noch ein bisschen tiefer einsteigen. Relegation wäre dann gegen Wolfsburg. Was meinst du? Wird der Matchball was, der zweite?
7: Ich bin mir sicher, in dem Keller der Bundesliga brennt ja noch Licht. Es könnte ja auch wieder Heidenheim werden. Aber nochmal, ich kann es mir nicht vorstellen. Hannover und Paderborn, die direkten Konkurrenten von Elversberg, müssen auch erstmal ihre Aufgaben bewältigen. Das ist auch nicht so einfach. Und ich denke, Münster wird diese Spannung einfach nicht mehr haben. Und Elversberg, ja, die wollen im eigenen Stadion die Meisterschaft feiern. Deshalb haben sie auch nicht in Düsseldorf gewonnen, damit es zu Hause gefeiert wird.
6: Im eigenen Stadion ist es ja im Zweifel auch viel schöner. Und wenn wir jetzt mal kurz auf die positiven Dinge blicken. Vor ungefähr einem Jahr standen wir alle hier und dachten ehrlicherweise nicht, dass die SVE heute da steht, wo sie steht. Es gab einen Riesenumbruch, neuen Trainer, Top-Stürmer weg. Wie beeindruckend ist das für dich?
7: unvorstellbar. Ich sage einfach, das ist eine der größten Leistungen, die ich so in den letzten 30 Jahren im Fußballgeschäft gesehen habe. Du hast es gesagt, sie haben fast alles verloren. Die halbe Stammelf, den Trainer, den Sportdirektor, der beste Stürmer wurde weggekauft. Und alle haben gesagt, okay, wahrscheinlich gehen die jetzt runter aus dieser zweiten Liga. Das Gegenteil ist passiert. In Elversberg wird einfach unfassbar gute Arbeit gemacht. Und ich denke, die sollten sich jetzt am Wochenende belohnen und in die erste Liga aufsteigen.
6: Gehen wir mal davon aus, dass das passiert. Das Stadion ist ja kein Problem mehr. Was hältst du vom Kader bzw. von der Mannschaft?
7: Ja, der Klassiker. Die werden den hier und da verstärken, punktuell. Aber ich wage da auch eine Prognose. Gehen die hoch, die werden nicht absteigen. Der Fußball der SV Elversberg ist so besonders. Ich glaube, dass viele Bundesligisten damit nicht zurechtkommen. In der ersten Liga wird ein bisschen anders gekickt. Und die Elversberger könnten dort für Furore sorgen. Soweit sind wir noch nicht. Ich weiß, aber du hast mich gefragt. Ich lege mich sogar fest, sollten sie hochgehen, und ich glaube, dran, dann werden die auch nächstes Jahr nicht direkt wieder runtergehen.
6: Dein Wort in Gottes Ohren, nennen wir es mal so. Vielen Dank, Frank.
7: Gerne.
6: Das Gespräch haben wir vor der Sendung aufgezeichnet. In gut einem Monat starten die nationalen Spiele der Special Olympics. Am 15. Juni geht's los. Es wird das größte inklusive Sportevent in Europa. Heute gab es in Homburg dazu eine große Pressekonferenz und mittendrin eine gut gelaunte Teilnehmerin, Basketballerin Luise Rohrer. Georg Gitzinger berichtet.
3: Die nationalen Spiele. Tatsächlich wird dies das größte Sportevent aller Zeiten im Saarland. Entsprechend die emotionalen Reaktionen.
8: Ich freue mich einfach riesig.
3: Erläutert wurden heute der Stand der Vorbereitungen, die Spielstätten, die über das ganze Land verteilt sind, sowie die Rahmenveranstaltungen, Kulturangebote, Musik, Informationen rund um das Thema Gesundheit und eben auch Basketball, gespielt 3-3 in Saarbrücken, 5-5 auf dem Sportcampus. Luise Rohrer spielt bei den Saarpanthern, einem gemischten Basketballteam mit angepasstem Regelwerk. Hier ein Testspiel in Saarlouis gegen das luxemburgische Nationalteam. Die nationalen Spiele im Saarland dienen auch zur Quali für die Weltspiele nächstes Jahr in Chile.
8: Wir sind ein cooles Team. Basketball macht Spaß. Es ist schnell.
3: Eine Woche vor Beginn der Special Olympics gehen Fackelläufe durch das ganze Land. Getragen wird die Flamme der Hoffnung in saarländischen Grubenlampen, flankiert von weiteren Kulturevents.
9: Die Menschen sollen merken, wir stehen zum Thema Inklusion. Wir wollen die Menschen mitnehmen. Wir wollen alle Elemente, die es gibt, zur Erde mit Feuer, Wasser, Luft, werden wir bemühen zu zeigen. Inklusion ist grenzenlos.
3: Mehr als 10 Millionen Euro fließen in die Erneuerung und Verbesserung der Infrastruktur. Stichwort Barrierefreiheit. Alles soll rechtzeitig fertig werden. Überall, wo Wettkämpfe stattfinden, wie hier in Merzig, gibt es zusätzlich zahlreiche kulturelle Angebote. Die Erwartungen sind hoch.
10: Wir können gute Gastgeber sein. Das haben wir letztes Jahr beim Tag der Deutschen Einheit gezeigt. Das werden wir jetzt bei der europaweit größten Inklusionssportveranstaltung zeigen. 4.500 Athletinnen und Athleten aus ganz Deutschland, 27 Sportarten, ein Dutzend Nationen aus Europa, die zu Gast sein werden. Dabei sein ist Saarland.
3: Beste Wünsche begleiten heute alle, besonders aber Luise Rohrer und ihr Team.
6: Soweit der Sport. Ich gebe wieder ab.
11: Vielen Dank. Fritzi Brandt hat jetzt noch das Wetter für Sie. Wir alle wünschen Ihnen noch einen schönen Abend. Tschüss.

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1: Hallo nochmal zu einem kurzen Wetterupdate und einem bildhaften Rückblick vom heutigen Tag. Viel geregnet hat es auch im Kurpark in Weißkirchen. Danke an Hilmar Boos für das schöne Regenfoto. Schon am Nachmittag hat uns Tief Doreen überquert und kühle Nordseeluft in die Region gebracht. Auch neue Tiefdruckgebiete sorgen in den nächsten Tagen erstmal noch für wolkenhaftes und wechselhaftes Maiwetter. Erst zum Wochenende hin beruhigt sich das Wetter durch einen Hochableger ein wenig. Über Deutschland regnet es in der kommenden Nacht ziemlich oft anhaltend und kräftig, vor allem im Süden. Die Regenschauer verlagern sich in der Nacht, im Süden klart es auf. Schauer haben wir dann eher im Nordwesten. Bei uns im Saarland ist es in der ersten Nachthälfte auch noch recht verregnet. Erst in der zweiten Hälfte ziehen die Schauer dann weiter. Es lockert auf und ist teils klar. Die Temperaturen zwischen 0 und maximal 3 Grad, zum Beispiel in Homburg oder aber Merzig. Der Dienstagvormittag ist erst noch recht freundlich und trocken. Ab dem Mittag ziehen auch da kompaktere Wolken auf. Am Nachmittag mit Regenschauern bei 10 bis maximal 14 Grad. Und so geht es dann die nächsten Tage weiter. Mal mehr, mal stärker bewölkt ist es am Mittwoch. Ab dem Nachmittag kann es regnen bei maximal 15 Grad. Am Donnerstag scheint zwischendurch die Sonne. Ansonsten sind auch da einzelne Schauer, vereinzelt auch Gewitter dabei. Der Freitag bleibt weiter.

0: Heute im Studio Julia Nihari-Kazen.
1: Guten Abend, ich begrüße Sie zur Tagesschau. Wie stellt sich Deutschland mit Blick auf einen möglichen Kriegsfall auf? Ja, das war heute ein Thema beim Besuch von Bundesverteidigungsminister Pistorius in Kiew. Militärexperten sind sich einig, künftig wird es darauf ankommen, Angriffsziele weit im Hinterland eines Gegners zerstören zu können. Deutschland hat dabei Nachholbedarf und will deshalb solche Waffensysteme mit der Ukraine gemeinsam entwickeln.
2: Es sind solche ukrainische Drohnen, die Russland Probleme machen. Denn sie schlagen in russische Städte ein, die zum Teil 1200 Kilometer von der Ukraine entfernt liegen. Angriffe tief in Russland. Bei solchen Systemen haben Deutschland und die NATO Nachholbedarf. Ukrainische und deutsche Unternehmen sollen gemeinsam neue Drohnen entwickeln und an der Front testen. Verteidigungsminister Pistorius und sein ukrainischer Kollege Fedorov heute in Kiew. Wir müssen Militärschläge mittlerer Reichweite finanzieren, denn die Ukraine hat in diesem Bereich die Initiative übernommen und wir haben jede Möglichkeit, den Feind dort weiter zu bekämpfen. Die Informationen und Erfahrungen, die die Ukraine dabei sammelt, seien auch für Deutschland interessant, sagt der Bundesverteidigungsminister.
3: Die Entwicklungszyklen hier sind inzwischen bei einigen Wochen angekommen. Immer wieder verändert sich etwas. Und gleichzeitig ist die Bandbreite dessen, was hier eingesetzt werden kann, für unterschiedliche Ziele mit unterschiedlichen Aufgaben inzwischen so enorm, dass die Drohnen tatsächlich ganz überwiegend das Kampfgeschehen bestimmen.
2: Auf See sind ferngesteuerte Boote unterwegs, an der ukrainischen Front an Land solche unbemannten Fahrzeuge. Sie hätten der Ukraine einen Vorteil verschafft, sagt ein dem Militär nahestehender Experte. Diese erlauben uns, eine Position ohne Einsatz von Soldaten tiefer Richtung Feind zu verlegen. Das Hauptziel dieses Krieges ist Verbesserung und Automatisierung. Und genau darauf will Verteidigungsminister Pistorius auch die Bundeswehr vorbereiten.
4: Denn die Zeiten, in denen Deutschland die Ukraine ohne direkten eigenen Nutzen unterstützt, sind vorbei. Die Ukrainer sammeln derzeit wertvolle Erfahrungen im Drohnenkrieg und ziehen Rückschlüsse auf die Kriegsführung von morgen. Der deutsche Verteidigungsminister will sich dieses Wissen zunutze machen.
1: Die PCK-Raffinerie in Schwedt, sie ist wichtig für die Energieversorgung im Nordosten Deutschlands. Weite Teile Brandenburgs und Berlins erhalten von dort Heizöl und Kraftstoffe. Seit Monatsbeginn aber lässt Russland durch eine Pipeline kein Rohöl aus Kasachstan mehr nach Schwedt durch. Heute hat Bundeswirtschaftsministerin Reiche die Raffinerie besucht.
5: Katharina Reiche schaut heute ganz genau hin. Im brandenburgischen Schwedt besucht die Wirtschaftsministerin eine der größten Raffinerien des Landes. 11,5 Millionen Tonnen Rohöl können hier jedes Jahr verarbeitet werden, unter anderem zu Kerosin. Berichte über einen möglichen Versorgungsmangel weist die Ministerin vor Ort deutlich zurück.
6: Mir erscheint manche öffentliche Diskussion doch weit überzogen.
5: Mehrfach macht Reiche deutlich, einen Engpass an Flugbenzin durch den Irankrieg sehe sie derzeit nicht. Allerdings könnten Flüge bald deutlich teurer werden.
6: Ja, der Markt zeigt zurzeit durch hohe Preise ein Verhalten, was für den individuellen Urlaubsreisenden eine Belastung werden kann.
5: Für die Flugbranche ist das ein großes Problem. Vor allem in den Sommermonaten könnten die Airlines nun touristische Ziele aus ihren Flugplänen streichen.
7: Genug Kerosin werden wir haben, aber die Preise steigen für ein knappes Gut. Und das führt dazu, dass die Airlines ihre Flugpläne genau sich angucken und sich überlegen, welche Strecken sind jetzt rentabel.
5: Während die Tanklager in Deutschland offenbar gut gefüllt sind, sieht die Lage im Ausland teilweise deutlich schlechter aus. Erst vor wenigen Wochen ging an mehreren Flughäfen in Norditalien das Kerosin aus. Und auch in Teilen Südostasiens ist die Situation angespannt.
8: Selbst wenn wir in Deutschland noch Kerosin haben, hilft das ja wenig, wenn jetzt so ein Transkontinentalflug nach Malaysia geht und sie dann vielleicht dort kein Kerosin mehr haben, dann kommen sie nicht mehr zurück.
5: Die Wirtschaftsministerin will die Situation weiterhin genau beobachten und dazu mit den Ölkonzernen in einem engen Austausch bleiben.
1: Morgen treffen sich Union und SPD zum Koalitionsausschuss, um über mögliche Entlastungen für die Bürgerinnen und Bürger zu sprechen. Matthias Deiß in Berlin, hat die schwarz-rote Koalition denn neue Ideen, wie sie die gestiegenen Energiekosten abfedern will?
9: Also zunächst einmal die Entlastungsprämie, die am Freitag ja im Bundesrat scheiterte, die ist definitiv tot. Das hat Markus Söder am Sonntag

0: endgültig klargemacht und das hat man auf der SPD-Seite auch genauso verstanden und jetzt auch akzeptiert. Es geht also um Alternativen. Alle sind sich aber einig, einen zweiten unausgegorenen Schnellschuss, also eine Entlastungsprämie 2.0 kann man sich jetzt nicht mehr leisten. Ob morgen deshalb schon etwas Konkretes in Sachen Entlastung gelingt, das ist offen, aber auch darüber hinaus ist die Tagesordnung pickepacke voll. Man will über den Haushalt und die nötigen Einsparungen reden, in die Debatte um eine gemeinsame Steuerreform einsteigen und sich von der Wirtschaftsministerin in Sachen Energiesicherheit und Kerosinversorgung unterrichten lassen.
1: Ist denn morgen ein Durchbruch bei strittigen Themen zu erwarten?
0: Also da dämpfen alle Seiten gerade die Erwartungen. Es gehe nach den Kontroversen beim letzten Ausschuss in der Villa Borsig vielmehr darum, wieder Vertrauen wachsen zu lassen und ein geregeltes Verfahren für den weiteren Reformplan aufzusetzen. Kanzler Merz, so ist zu hören, möchte die einzelnen Reformpakete wie etwa Rente, Haushaltskürzung, Steuern oder Arbeitsmarkt nacheinander abarbeiten. Vizekanzler Klingbeil dagegen favorisiert eher einen großen Koalitionsgipfel, um beiden Seiten Kompromisse innerhalb eines Paketdeals zu erleichtern und am Ende vielleicht doch noch einen größeren gemeinsamen Wurf zu schaffen.
1: Vielen Dank, Matthias Deiß in Berlin. In diesem farbenfrohen Konferenzsaal in Brüssel wurde es vielen EU-Außenministern zuletzt oft sprichwörtlich zu bunt. Oft dann, wenn Ungarn eine Entscheidung blockierte. Unter Ministerpräsident Orbán war das Programm. Doch die neu gewählte Regierung in Budapest zeigt sich kooperativer. So konnten die EU-Außenminister heute neue Sanktionen vereinbaren gegen gewalttätige israelische Siedler im Westjordanland. Ein Schritt, der bislang am Veto aus Ungarn gescheitert war.
2: Die erste Ratssitzung nach den Wahlen in Ungarn. Die Außenbeauftragte sagt, jetzt könne man endlich Teile der gemeinsamen Israel-Politik neu angehen. Wir haben ein politisches Übereinkommen getroffen, jetzt israelische extremistische Siedler und Organisationen zu sanktionieren. Es wird auch neue Sanktionen gegen die Hamas geben. Wir sind aus der politischen Blockade durch Ungarn raus. Seit Jahren greifen gewalttätige Siedler systematisch palästinensische Bauern und Kooperativen, wie hier in Al-Junaidi, an. Nun hat die EU 4 Siedlerorganisationen und 3 Siedler persönlich sanktioniert. Auch Deutschland trägt den Beschluss mit.
3: Wir sind auch der Überzeugung als Bundesregierung, dass nur das der Stabilität auch letztlich für die Region langfristig dienlich ist. Deswegen können wir selbstverständlich erstmal nicht gutheißen, alles, was zur Instabilität beiträgt.
2: Viele Mitgliedsländer wie Irland wollten sogar das EU-Israel-Abkommen in Frage stellen. Diese Entscheidung ist aber erst einmal aufgeschoben. Zum ersten Mal, glaube ich, würden jetzt viele Mitgliedstaaten sogar noch weitergehen. Wir müssen auf diese wachsende Gewalt im Westjordanland reagieren. Die israelische Regierung protestiert heftig gegen den heutigen Beschluss. Die EU setze israelische Staatsbürger mit Terroristen gleich, heißt es heute aus Jerusalem.
1: Yasmin Fahimi bleibt Vorsitzende des Deutschen Gewerkschaftsbundes. Auf dem Bundeskongress in Berlin stimmten 96% der Delegierten für eine weitere Amtszeit der 58-Jährigen. Fahimi hat den Posten seit 2022 inne. Auch die weitere Führungsspitze wurde wiedergewählt. Die frühere SPD-Generalsekretärin verteidigte auf dem Kongress das im Grundgesetz verankerte Sozialstaatsprinzip. Sie kündigte entschiedenen Widerstand gegen den Abbau von Arbeitnehmerrechten an. In Deutschland lebt etwa jeder 9. in einer zu kleinen Wohnung. Entsprechende Zahlen des Statistischen Bundesamtes wurden heute veröffentlicht. Insgesamt 11,7% müssen mit beengtem Wohnraum zurechtkommen. Das sind fast 10 Millionen Menschen. Bei erwachsenen Ausländern ist der Anteil mit 30,8% besonders hoch. Von den Haushalten mit Kindern sind 17,6% betroffen. Wohnraum gilt zum Beispiel dann als überbelegt, wenn das Wohnzimmer und auch das Schlafzimmer ist oder wenn Bruder und Schwester im Teenageralter sich ein Zimmer teilen müssen. 9 Tage ist es her, dass auf dem Kreuzfahrtschiff Hondius zum ersten Mal das Hantavirus nachgewiesen wurde. Jetzt sind fast alle Menschen von Bord und zurück in ihren Heimatländern. Eine Frau aus Frankreich wurde inzwischen positiv getestet. Bei einem US-Amerikaner ist das Testergebnis nicht eindeutig. Die 4 deutschen Passagiere zeigen keine Symptome. Das haben

0: Untersuchungen in Frankfurt am Main ergeben.
1: Kurz nach Mitternacht kommen die vier Personen an der Uniklinik in Frankfurt am Main an. Dort werden sie auf eine gesonderte Isolierstation gebracht, untersucht und beobachtet. Am Nachmittag tritt der Leiter der Station vor die Kameras.
2: Wir haben sie jetzt dann tatsächlich hier in Frankfurt im Groben bis zu den Mittagsstunden versorgt. Das ist jetzt auch so ein bisschen ein gestaffelter Ablauf. Und die sind jetzt irgendwie tatsächlich auf dem Weg in ihre Heimatbundesländer. Es ist jetzt weder in Holland noch bei uns zwingend notwendig gewesen, sämtliche Laborergebnisse abzuwarten. Die Patienten waren halt immerhin auch alle asymptomatisch.
1: Bei vielen Menschen dürften beim Anblick dieser Bilder aus Teneriffa Erinnerungen an die Corona-Pandemie hochkommen. Doch laut Experten ist die Ansteckungsgefahr bei diesem Hantavirus deutlich geringer.
3: Wir reden hier über ein extrem seltenes Ereignis mit der Andes-Variante. Das kommt in der Regel in dieser Form nicht vor. Also wir müssen uns jetzt in der Allgemeinbevölkerung überhaupt keine Sorgen machen. Also weder auf Teneriffa noch hier in Frankfurt oder sonst wohin, wo die Patienten verlegt werden, dass da irgendeine Gefahr besteht, dass sich diese Infektionen weiter ausbreiten. Das ist eine sehr, sehr gut kontrollierbare Infektion.
1: Laut Bundesgesundheitsministerium ist davon auszugehen, dass die vier Deutschen an ihren Wohnorten unter häusliche Quarantäne gestellt werden, bis eine Infektion endgültig ausgeschlossen werden kann.
0: Erstmals trägt ein Grünen-Politiker die goldene Amtskette der Stadt München. Dominik Krause hat heute offiziell die Amtsgeschäfte als Oberbürgermeister von seinem SPD-Vorgänger Dieter Reiter übernommen. In seiner Antrittsrede betonte Krause die großen Herausforderungen der nächsten Jahre für die bayerische Landeshauptstadt, allen voran der Wohnungsbau, bezahlbare Mieten sowie die Konsolidierung des Haushalts. Hier im Aztekenstadion in Mexiko-Stadt geht sie los, die bisher größte Fußball-Weltmeisterschaft, ausgerichtet von Mexiko, Kanada und den USA. Heute in einem Monat ist Anpfiff für das Eröffnungsspiel. Aber wie sieht es aus mit der Vorfreude auf 5 Wochen Fußballsommer?
4: Noch laufen hier Bundesligaspiele. Die WM ist bei vielen in der Altstadt von Düsseldorf bislang kein Thema. Die Vorfreude eher verhalten.
5: Ich könnte mir vorstellen, wenn so alles andere gelaufen ist, ja, dann kommt vielleicht noch so ein bisschen die Stimmung.
6: Mit den Anschlusszeiten natürlich sehr schwierig, aber trotzdem hoffe ich, dass ich für die Spiele frei bekomme und da gucken kann und mitfiebern kann.
4: Viele der WM-Spiele starten zu deutscher Zeit, spät abends oder sogar nachts. Das ist auch für Gastwirte eine Herausforderung.
7: In der Regel haben wir ja 12 Uhr Schicht, dann ist die Terrasse zu. Und alles, was sich so im Rahmen bewegt, werden wir sicherlich mitverfolgen, übertragen. Wenn die mitten in der Nacht stattfinden, ist leider nicht unser Konzept.
4: Vor Ort im Stadion die WM gucken ist nur für wenige eine Option. Die Ticketpreise sind hoch, die Flüge teuer, Hotels auch, vor allem in den USA. Das merkt auch Andreas Engels. Er bietet Sportreisen an. Auch die WM hat er im Programm, aber Nachfrage sei kaum vorhanden.
8: Ich glaube, es hängt viel mit den Preisen zusammen, es hängt mit den Distanzen zusammen, geopolitische Lage, die politische Lage in den USA auch selber. Verschärfte Einreiseregeln und alles, was es da gab.
4: Und es gibt Kritik. Bei Europa- oder Weltmeisterschaften gehe es kaum noch um Sport, meinen Experten. Vielmehr seien sie ein riesiges kommerzielles Event.
0: Und nun die Wettervorhersage für morgen Dienstag, den 12. Mai.
9: Heute am ersten Tag der Eisheiligen und auch in den Tagen danach strömt sehr kühle Luft zu uns. In der Nacht regnet es im Süden noch, an den Alpen auch kräftiger und länger. Im Nordwesten neue Schauer. Die Schneefallgrenze sinkt auf etwa 800 bis 600 Meter. Am Tag verlagern sich die Schauer Richtung Osten und Südosten auf den Bergen Schneeschauer. Am Nachmittag örtlich Gewitter, sonst einzelne Schauer. In der Nacht plus 8 bis minus 1 Grad. Am Tag 7 Grad in Oberfranken, 15 Grad am Oberrhein. Am Mittwoch zeitweise Regen oder Schauer, vereinzelt mit Gewittern. Im Süden ist es häufiger trocken. Am Donnerstag teilweise kräftige Schauer und einzelne Gewitter. Ähnliches Wetter am Freitag. Am letzten Tag der Eisheiligen, wobei es auch Lichtblicke gibt.
10: Eine schwäbische Unternehmerfamilie. Über 50 Jahre war er an der Spitze von Trigema. Wolfgang Grupp. Einer der letzten deutschen Textilfabrikanten.
11: schon 20 Textilfabriken in Borladingen selber. Und 25 sind Konkurs gegangen.
10: Der König von Borladingen, Deutschlands berühmtester Kaufmann.
12: Herr Krupp, noch einmal vielen herzlichen Dank für die Einladung.
13: Das Verdienstkreuz erster Klasse.
14: Du bist unser wichtigster Mentor.
10: Ein Lebenswerk, millionenschwer. Helene Fischer auf dem Betriebsfest, kein Problem.

0: Ich habe ja nun den Suizidversuch gemacht und das ist natürlich groß breit geschlagen worden.
1: Ein Suizidversuch ist immer ein Hilferuf, dass jemand so nicht weiterleben möchte.
2: Ich war wirklich tief getroffen, weil er hatte mir vorher ja von seinen Depressionen erzählt. Und ich wusste davon. Und ich dachte so, Mensch, hätte ich da was sagen müssen? Hätte ich da irgendwie Hilfe holen müssen oder so? Und ich habe das selber völlig falsch eingeschätzt.
3: Es bleiben Fragen offen. Wolfgang Grupp hat überlebt und gibt dem SWR sein erstes großes TV-Interview. Allerdings mit klarer Ansage, die Sache, wie er seinen Suizidversuch nennt, sei auserzählt. Genau.
0: Ich habe das, was ich gemacht habe, habe ich bereut und würde es nie wiederholen. Aber das ist abgehakt und erledigt.
3: Kürzlich ist Wolfgang Grupps Biografie erschienen. Inzwischen ein Bestseller. Der Autor, Volker Terhaseborg, hat den Unternehmer in der wohl schwierigsten Phase seines Lebens begleitet, durfte in seine Tagebücher schauen.
2: Dort ist mir ein Wort aufgefallen, was er doch immer häufiger in diesem Tagebuch notiert. Und das Wort lautet Depression. Und das war der Moment, wo ich das zum ersten Mal gesehen habe. Und das hat er mir doch sehr eindrücklich erzählt. Also, dass er schlecht schlafen kann, dass er Gefühle hat, nicht mehr gebraucht zu werden.
3: Diese psychischen Belastungen kennt Christine Thomas aus ihrer Forschung. Sie ist Expertin für Altersdepression und ärztliche Direktorin am Klinikum Stuttgart. Wolfgang Grupp kennt sie zwar nicht persönlich, weiß aber, wie Suizidgedanken funktionieren.
1: Auch Suizidgedanken zum Beispiel sind etwas, was eine unglaubliche Engführung des Denkens bewirkt. Und die Patienten bewegen sich nur noch in diesen Gedanken, dass das Leben keinen Sinn mehr macht, dass sie keinerlei Hoffnung sehen, dass sie so nicht weiterleben möchten. Und nur so kommen sie überhaupt auf den Gedanken, dass der Tod der bessere Weg sein könnte.
3: Am frühen Morgen des 7. Juli 2025 versucht Wolfgang Grupp, sich in seiner Villa das Leben zu nehmen. Ein Rettungsteam fliegt ihn in die Uniklinik Tübingen, Intensivstation.
0: Das geht sehr schnell. Das sind Momente, wo man einfach sich etwas vormacht. Man macht sich ja selber vor, dass man nicht mehr gebraucht wird, dass man unwichtig ist. Und das ist dann eine sehr schnelle Kurzschlussreaktion gewesen. Und die ich nachträglich natürlich sehr bereut habe. Und sicherlich sie nicht mehr machen würde.
3: Gut. Dezember 2023. Der große Machtwechsel steht an. War das der Auslöser für diese Krise?
0: Nein, das ist so. Meine lieben Mitarbeiterinnen, meine lieben Mitarbeiter. Wie Sie gehört bzw. gelesen haben, übergebe ich nunmehr nach 54 Jahren als persönlich haftender Geschäftsführer und Inhaber meine Firma Trigema Inhaber W. Grupp EK an meine Frau Elisabeth, meine Tochter Bonita und an meinen Sohn Wolfgang. Und nochmals ganz herzlichen Dank für über ein halbes Jahrhundert, dass ich mit Ihnen zusammen sein darf.
4: Ich weiß nicht, was alles auf Sie zukommt. Nun müssen Sie diese Problematik erkennen und rechtzeitig gegensteuern. Und das werden Sie auch machen. Die können wir auch, ich bin ja da.
5: Zuallererst wollen Bonita und ich dir, lieber Papa, danken, dass du uns das Vertrauen schenkst, dein Lebenswerk in unsere Hände zu legen.
6: Mein Mann wird nicht aufs Traumschiff gehen.
7: Ganz loslassen ist schwierig.

0: Schwierig, wenn man etwas seit über 50 Jahren macht.
1: Die Fußstapfen sind sehr, sehr groß und werden sicherlich auch nicht zu füllen sein.
0: Ich habe auch Demut vor der ganzen Aufgabe, aber ich denke, man muss es auch mit einem bisschen positiven Mindset angehen.
2: Er kann schon auch loslassen und er muss auch jetzt loslassen.
3: Ein Abschnitt ist im Leben vorbei und jetzt geht's vielleicht in die letzte Runde.
4: Und selbst an diesem letzten Tag als Unternehmenschef geht Wolfgang Grupp nicht nach Hause. Er kehrt zurück an seinen Schreibtisch. Sein Ort, seine Identität, sein Leben.
5: Also als ich die Firma vor 2 Jahren an meine Kinder und meine Frau verschenkt habe ich gesagt, mein großer Schreibtisch im Geschäft, der wird selbstverständlich abgegeben. Aber da meine Kinder und meine Frau haben darauf bestanden, dass ich den behalte. Und da bin ich und ich werde immer noch mal gefragt und ich mache noch die Produktionsplanung und dies und jenes. Also ist doch schön, dass ich das Gefühl bekomme, dass ich noch nicht so ganz unwichtig bin.
4: In der Biografie von Wolfgang Grupp beschreibt der Journalist und Autor Volker Terhaseborg, was die Trigema-Übergabe für den Unternehmer bedeutete.
6: Elisabeth Grupp sagt, manchmal hadert er damit, dass er die Firma übergeben hat. Die Firma war sein Leben. Sie weiß, wie schwer die Übergabe ihrem Mann fiel. Eine seiner größten Lebensleistungen war, dass er sich aus dem Geschäft zurückgezogen hat. Vor allem in den ersten Monaten nach der Übergabe sei es schwierig für ihn gewesen. Er war unzufrieden. Ich habe oft gemerkt, er möchte etwas sagen und hat sich dann aber zurückgenommen. Das war für ihn eine enorme Anstrengung. Seine Tochter Bonita sagt, ihr Vater habe manchmal das Gefühl, dass ihn die Leute nicht mehr so wertschätzten, seit er die Firma übergeben hat. Aber das ist überhaupt nicht so. Sein Vater brauche klare Schnitte in seinem Leben, meint Wolfgang Grupp Junior. So habe dieser sein Junggesellenleben genossen und konsequent abgeschlossen. Dann war die Familie sein Ein und Alles. Jetzt schließt sich der Kreis mit der Übergabe der Firma. Er braucht diese Kapitel, um etwas abzuschließen. In der Firma werde sein Vater aber nach wie vor gebraucht, betont er. Er mache den großen Unterschied aus, wenn er an ihrer Seite sei. Wolfgang Grupp Junior sagt aber auch, wir wollen ihm das Gefühl nicht geben, aber er merkt, dass die Firma auch ohne ihn funktionieren würde.
4: Vor über einem halben Jahrhundert übernimmt der 30-jährige Wolfgang Grupp die Firma von seinem Vater Franz Grupp, der eine Menge Schulden angehäuft hat.
5: Er war auch Konsul und Senator. Er wollte Firmen haben und hat damit sich ein bisschen ins Rampenlicht gestellt, aber selbst nicht die Firma geführt. Dann hatten wir 10 Millionen D-Mark Bankschulden plötzlich und dann haben, das ist ganz interessant, die Mitarbeiter geflüstert, so ungefähr, ich soll doch in die Firma kommen und mein Leben in Köln, mein Studentenleben in Köln zu Ende bringen, denn ich würde hier gebraucht.
4: Wolfgang Grupp entdeckt das T-Shirt, konzentriert sich nur auf Trigema, realisiert neue Ideen und gleicht die Schulden seines Vaters aus.
5: Entscheidend, das Gespür zu haben, dass man etwas hat, was begehrt ist.
7: Er hat T-Shirts drucken lassen, auf denen zum Beispiel Gerd Müller oder Franz Beckenbauer drauf waren, aber auch Comicfiguren wie Mickey Mouse, Donald Duck oder Lucky Luke. Und die haben sich super gut verkauft und es war ein aufstrebender Geschäftszweig.
4: 1972 kommt es zum Generationenkonflikt. Wolfgang Grupp setzt sich gegen seinen Vater Franz Grupp durch.
5: Und dann habe ich mit meinem Vater mich auseinandergesetzt und habe gesagt, gut, entweder er oder ich. Ja, das war sicher nicht ganz einfach für ihn. Ja.
4: Sein Vater sucht Trost und beginnt zu trinken, oft über den Durst.
7: Dieser Machtwechsel, der muss sehr brutal gewesen sein für Franz Grupp. Wolfgang Grupp sagt heute, dass er das damals vielleicht gar nicht so empathisch mit erlebt hat, also dass er die Perspektive seines Vaters gar nicht so nachempfinden konnte. Aber heute, wo er selber aus der Firmenspitze so formell weg ist, kann er das besser verstehen.
4: Aber das Verhältnis zu seinem Vater war nie besonders gut, sagt Georg Strangemann, der Wolfgang Grupp seit über 70 Jahren kennt.
8: Der Vater war sehr stringent. Er hat auch, wenn er was sagte und der Vater fand das nicht gut, kam der gleich mit einer Entscheidung und sagte, was du da erzählt hast, so doll ist das nicht. So, also er respektierte den, aber da war immer zwischen seinem Vater und ihm war immer ein Spannungsverhältnis.
4: Einen Teil seiner Kindheit und Jugend behält Wolfgang Grupp in düsterer Erinnerung. In der Schulzeit fühlte er sich erstmals einsam und allein.
9: Meine schlimmste Zeit war ja die Internatszeit. Ich war getrennt von meinem Elternhaus und das war meine schlimmste Zeit.
10: Er war ja im Jesuitenkolleg oben in St. Blasien. Da hat er bloß sehr unter Heimweh gelitten. Und da hat er mal, als ich ihn in den Ferien abgeliefert habe, sozusagen, da hat er zum Chauffeur gesagt, du könntest doch noch bei mir bleiben. Im Schlafhaus ist noch gerade ein Bett frei. Und in der Schule ging es dann auch ein bisschen Latein lernen, könntest du auch noch. Und so war das immer sehr schwierig, bis wir wieder nach Hause konnten. Er ist im Auto nachgesprungen, muss ich sagen. So hat er Heimweh gehabt.
8: Also seine Mutter war sehr, sehr gutmütig und hat ihn wirklich gut behandelt. Sehr gut.
9: Ich habe meine Pflicht erfüllt und ich hätte von zu Hause aus wäre es undenkbar gewesen, dass ich als Sohn meiner Eltern eine Klasse nicht bestehe.
4: Undenkbar. Schon in seiner Jugend schien der Erfolgsdruck groß.
8: Ein Studiensaal umfasste 80 Schüler. Das waren zwei Klassen, immer zwei Pulte nebeneinander. Er saß neben mir und da hatte er auch Schokolade gehabt. Und er war also extrem präzise. Der hatte eine unheimliche Ordnung, wie viele Rippen da waren und dies und das. Und dann brach er eine ab und dann hat er da immer ein Buch geführt. Der hat das immer alles aufgeschrieben. Ich hatte so Listen da, hat er eine Schokolade raus, hat er die abgehakt. Das ist ja ein ganz altes Kloster mit dieser Domkuppel. Und in dieser Riesenanlage hatten wir Verstecke. Wolfgang war ja mehr, das war ein Braver so, der so Streiche und so, das war nicht sein Ding.
9: Ich musste dort lernen, mich durchzusetzen, mich anzupassen, durchzusetzen, damit ich nicht untergehe. Ich musste mich anpassen, damit ich auch Freunde hatte. Das Internat war die Selbstdisziplin, die Selbstverantwortung hat mir das Internat schon als Kind, als 10-, 11-Jähriger sozusagen nahegebracht.
8: Er war diszipliniert, hat sich an die Ordnung gehalten und hat die bestehende Ordnung für sich voll ausgenutzt. Überall, wo er eine Chance sah, für sich was zu machen, das hat er gemacht.
4: Als junger Geschäftsführer ist Wolfgang Grupp eine begehrte Partie. Aber noch genießt er sein Junggesellendasein.
8: Das ist eine ganz typische Haltung für ihn. Er spricht nämlich immer mit den Händen und Armen. Er hat später natürlich sehr schöne Feste gemacht. Da bin ich auch immer eingeladen gewesen. Und da muss ich sagen, da waren auch sehr nette junge Mädchen dabei, wo er die alle aufgegabelt hat, weiß ich auch nicht. Und er war natürlich bei denen auch umschwärmt.
9: Ich war nie aufdringlich. Ich hatte auch parallel mehrere Bekannte. Wenn ich in Frankfurt war, dann hatte ich in der Nähe, ist die mit mir auf das Fest. Und wenn ich das Wochenende da eingeladen war, dann habe ich die aus Frankfurt oder aus Hamburg oder aus Stuttgart. Also ich war immer so, ich habe mich nicht gebunden.
11: Damals war ich so 17, 18, 19. Da habe ich mit Freunden, eben war ich im Tennisclub und da haben wir Tennis gespielt und da haben wir dann den Herrn Grupp ab und zu gesehen, wenn er gekommen ist zum Spielen.
4: Die Bullerdinger Gemeinderätin Rosi Steinberg wohnt gegenüber von Trigema. und erinnert sich noch gut an den Frauenschwarm von damals.
11: Wir waren junge Frauen oder ja, Mädchen. Wir haben ihn halt nur angehimmelt, dass da ein gut aussehender, gepflegter, junger Mann eben kommt, der Herr Grupp.
8: Sie waren alle hinter ihm her. Mit denen ist er dann mal nach Monaco gefahren und so. Und er hatte ja damals immer so einen schönen Sportwagen gehabt, so einen Austin Healey. Wie er die dann so behandelt hat, also das fand ich persönlich nicht so gut. Er bestimmte, sagte, nix, jetzt gehe ich jetzt erstmal Tennis spielen, kannst zugucken. Ob die das gut fand oder nicht gut fand oder so, das interessierte ihn nicht.
12: Ein schwäbischer Unternehmer in seiner Freizeit. Sein Name Wolfgang Grupp, sein Hobby die Jagd.
13: So Willi, jetzt was doch mal los.
12: Fast jedes Wochenende verbringt der erfolgreiche Textilfabrikant in seinem Jagdhaus im Allgäu.
4: In den 70ern hat er hier im Allgäu Waldfläche für die Jagd erworben. Mittlerweile mit 30 Hochsitzen. Bis vor der Unternehmensübergabe ging er noch auf die Jagd. Seine Waffen hat er inzwischen abgegeben.
13: Und mindestens 20, 30 Rehe. So, jetzt kommen die Rüben noch. Leonard, hast du die Rüben?
12: So sieht ihn seine Belegschaft nur selten. Wolfgang Grupp, Mitte 40, Junggeselle, hat auch in seiner Freizeit das Kommando.
4: Auch über die Jagd führt Wolfgang Grupp penibel Buch. Jeder Abschuss wird sorgfältig notiert.
14: Sehen Sie, und hier sind alle meine Trophäen, die Sie hier sehen. Es steht hier Datum, Uhrzeit. Man muss ja im Landratsamt melden, die Abschüsse und so weiter. Mhm. Und hier ist immer überall dokumentiert, am 1.10.17. Ich kann nachgucken und sagen, das war damals so oder so. Es war nicht kalt und so. Ich sag so halt, wie ich es empfunden habe. Mhm. Und dann, wie schwer er war und was weiß ich und was es war. Wie Blattschuss, das sind also alles tödliche Schüsse. Auch wenn ich einen Hirsch geschossen habe oder einen Bock geschossen habe, das ist ein Erlebnis. Nicht das Töten, sondern das ist schön. Ich führe nicht nur die Jagdtagebücher. Ich habe mein ganzes Leben in Alben festgehalten. Das geht zurück bis zu meiner Studentenzeit. Das ist jetzt 64. Da war ich 22. Und das geht aber weiter, da habe ich ja noch mehr. Und dann gucke ich das nach. Das war in den 80er Jahren, also Erinnerungen wachzurufen. Und das sind ja schöne Erinnerungen. Das ist jetzt alles, das habe ich gebaut, diese Wege. Da war kein Weg. Die Jagd ist nicht das Schießen, sondern die Jagd ist die Natur. Ich bin ein großer Naturfreund. Und das gehört alles dazu. Also da sind, das gehört alles bis jetzt da hinten rauf, überall. Bis tolle Natur, ein Wild zu beobachten und draußen zu sitzen und zu atmen in der Natur nach der Hektik im Geschäft.
4: Aber mit Mitte 40 fühlt er plötzlich eine Leere in seinem Leben.
14: Irgendwann habe ich erkannt, dass man, wenn man nur noch Junggeselle und alleine durchs Leben gehen muss, dass das nicht ganz einfach ist und dass die Familie der tragende Hort ist. Und dann habe ich eben gesagt, okay, jetzt muss ich eine Frau finden, die mit mir durchs Leben geht.
7: Er hat sich, glaube ich, da nach einer Konstante in seinem Leben gewünscht, nach jemandem auf Augenhöhe, nach jemandem, mit dem er das Leben zusammenführen kann, eine Familie gründen kann. Und das war eben Elisabeth Grupp und das ist sie eben auch bis heute.
14: Als ich den geschossen habe, habe ich meine Frau kennengelernt. Dann sind wir zu dem Jäger gegangen, vom Baron von Holleufer. Und dann hat er uns noch zu einer Tasse Kaffee eingeladen, zu sich ins Haus.
2: Dann kam ihm ich auch dazu.
14: Ich war ja lange Junggeselle und man war immer, wenn man irgendwo eingeladen war, hat man sich nach den Fräuleins erkundigt.
2: Und mein Mann war eben damals, muss man wirklich sagen, er hatte, glaube ich, so ein hellbeiges Jackett an, eine rote Krawatte und ein grünes Einstecktuch. Das war natürlich in meiner grau-grünen Steiermark, war das dann schon etwas exotischer.
14: Ich habe immer gesagt, egal wie alt meine Frau ist, wie alt ich bin, meine Frau, wenn ich heirate, muss Anfang 20 sein. Und sie war, als ich sie kennenlernte, 19.
2: Wie ich ihn das erste Mal gesehen habe, habe ich gesagt, sieht ein bisschen aus wie ein Kakadu. Ja, so.
15: Aber es war dann nicht so was wie Liebe auf den ersten Blick oder so?
14: Die gibt's ja nicht.
9: Also, das ist ja Blitzkrieg. Wenn Sie mir gefallen, dann will ich Sie jetzt mal, lade ich Sie ein.

0: ein.
1: Ja, er hat mich zu einem runden Geburtstag in das Hotel Rolands Eck nach Bonn eingeladen. Und da sind wir dann zum ersten Mal ausgegangen.
0: Am Schluss hat sie gesagt, als sie zu Hause war und gefragt wurde, wie war's, dann hat meine Frau gesagt, einen solchen Spinner habe ich noch nie erlebt.
1: Wie ich ihn das zweite oder dritte Mal dann getroffen habe, ich habe immer gewusst, er wird mein sicherer Hafen sein.
0: Sie hat Medizin studiert, hat ihr medizinisches Vorexamen gemacht. Und da habe ich sie abgeholt, dann in Graz. Und dann sind wir durch einen Tunnel gefahren. Und dann habe ich gesagt, Elisabeth, jetzt hast du ja dein Physikum gemacht und alles. Jetzt könnten wir uns verloben.
2: Darf ich Sie nun bitten, das Glas zu erheben? Und auch meine Verlobte Elisabeth mit mir anzustoßen.
0: Mit 21 haben wir uns verlobt und am Hochzeitstag hatte sie ihren 22. Geburtstag und ich war 46.
3: Wolfgang Grupp weiß nun, wo er hingehört, zu seiner Elisabeth.
1: Und dann weiß ich noch, wir sind hier mit der Kutsche aus dem Park gefahren und sind runtergekommen und es musste niemand mehr die Straße sperren, weil einfach links und rechts die Leute gestanden sind. Und ehrlich gesagt war ich dann leicht überfordert, ja, weil ich mir das einfach nicht so vorstellen konnte. Also es war der Rathausplatz voll mit Menschen, Kinder, die gratuliert haben. Und wir, ich glaube aber auch mein Mann hat sich das in diesem Ausmaß, die Herzlichkeit der Menschen hier zu sehen, die Freude auch, das war sehr schön.
4: Ja, das war ein beeindruckendes Erlebnis, eine wunderschöne junge Frau, die er da in der Kutsche sitzen hatte, ja. Und haben alle bloß gehofft, dass es funktioniert.
5: Seid ihr beide bereit, als christliche Eheleute eure Aufgabe in Ehe und Familie, in Kirche und Welt zu erfüllen?
6: Ja.
3: Sie knüpfen ein lebenslanges Band. Eine Schicksalsgemeinschaft. Sie ist die Frau, die ihm 37 Jahre später das Leben retten wird.
0: Sie hat mich herausgeholt aus meinem Dunkel.
1: Wir wussten, dass wir eine Familie gründen wollten. Wir wussten einfach, dass und mein Mann natürlich ein Vollblutunternehmer ist. Also war es natürlich für mich einfacher zurückzustecken als für ihn. Und es ist ja nicht so, dass ich dann nicht jetzt auch meinen Job gefunden hätte.
3: Elisabeth Grupp fuchst sich rein ins Unternehmen und übernimmt bald die Leitung der Trigema-Testgeschäfte.
1: Okay, jawohl. Und dann sag
0: ich lasse über meine Frau nichts kommen. Sie ist meine Frau und wir sind 37 Jahre verheiratet. Und ich weiß, dass ich auf sie einen großen Verlass habe und dass sie mich immer an meiner Seite stehen wird und mich nie alleine gehen lässt. Und das ist doch schön, dass man 37 Jahre zusammenlebt. Und da gibt es immer mal wieder Diskussionen oder was. Aber man weiß, dass, wenn es drauf ankommt, man zueinander steht. Und ich würde immer zu meiner Frau stehen. Ich würde nichts über sie kommen lassen. Und das Gleiche weiß ich von meiner Frau.
7: Oh, super.
1: Und es hält. Und dann weiß eben auch die Kundin, dass sich die Unterwäsche hier drunter befindet. Dadurch, dass ich ja zweimal im Jahr die ganzen Verkäufe bereise, weiß ich dann ja auch schon, wo muss was hin, wie müssen wir das hängen.
4: Das weiß ich nicht mehr. Ich würde.
1: Wir machen es Ihnen gerne auf, Frau Pintermann, oh, sie ist dem Herrn kurz auf. Ja. Ich sage immer, jede Arbeit hat etwas Schönes. Und man findet auch in jeder Arbeit. Man lernt nette Leute kennen. Man hat einfach, wie gesagt, auch hier den Kontakt zu den Kunden. Also es fehlt mir nichts in meinem Leben. Obwohl ich vielleicht mein Studium aufgegeben habe, aber es fehlt mir nichts. Ja.
3: Wolfgang Grupp, 2023 noch Geschäftsführer, macht sich ein Bild der Lage. Noch gilt die alte Hierarchie.
1: Das ist ja immer noch die Firma meines Mannes. Und im Zweifelsfall ist es mein Mann, aber im nächsten Fall ist es auch mein Chef. Und wenn ihm etwas nicht passt, dann muss ich es ändern. Also das hat jetzt nichts mit Kontrolle zu tun, es hat einfach mit einer Rückversicherung zu tun. Passt oder passt es nicht?
3: Und es passt. Natürlich tut es das.
1: Also die habe ich jetzt auch schon zurückgenommen.
0: Nee, weil das wundert mich, dass da so viel da ist.
8: Ich würde sagen, Elisabeth Grupp ist ein Glücksfall für Wolfgang Grupp.

0: sagen auch alle Freunde der Familie, mit denen ich sprechen konnte, weil Elisabeth Grupp ein gutes Korrektiv ist für ihn auch und weil er auf sie hört, also ihren Rat auch annimmt. Also das ist eine Partnerschaft komplett auf Augenhöhe. Sie ist Unternehmerin geworden und hat da eine ganz zentrale Rolle auch. Und diese Rolle, die sie da hat, die ist mit den Jahren immer wichtiger geworden. Und es gibt viele im Unternehmen, aber auch außerhalb des Unternehmens, die sagen, die wahre Chefin von Trigema ist Elisabeth Grupp.
1: Schön, dass Sie da sind, dass man Sie mal
2: Ja,
1: in Persona hier sieht.
2: Wir haben das neu
1: gemacht. Ja, ich
2: habe
1: das schon mitgekriegt.
2: Hat meine Frau gesagt, ich müsste jetzt kommen. Da ich folge, wie das so für Ehemänner normal ist, bin ich gekommen.
3: Elisabeth Grupp ist viel im ganzen Land unterwegs. Was für den Pensionär Wolfgang Grupp nicht immer einfach ist. Er ist nicht gern allein.
0: Bonita Grupp ist auf einer Hochzeit in Südtirol. Elisabeth und Bonita rufen zwischendrin mehrmals an und erkundigen sich, ob es Wolfgang Grupp gut geht. Wolfgang Grupp sagt, dass er nicht gerne allein ist. Am 9. April, als Frau und Tochter auch verreist waren, hat er in sein Tagebuch zwei Wörter geschrieben. Sehr einsam.
3: Doch in der entscheidenden Julinacht, da ist Elisabeth bei ihm. Es ist 4.45 Uhr. Wolfgang Grupp versucht, sich das Leben zu nehmen.
2: Ich weiß noch, dass ich aufgestanden bin und runtergegangen bin. Und ja, und dann hat meine Frau mich ja sofort betreut und so weiter. Ja.
0: Ja, im Grunde genommen ist Elisabeth Grupp diejenige, die von diesem Suizidversuch das meiste miterlitten und mitbekommen hat, außer Wolfgang Grupp.
2: Sie hat versucht, das Beste draus zu machen.
0: Denn sie war in jener Nacht bei ihm. Und hat ihn im Prinzip in der Situation, wo er sich selbst töten wollte, angetroffen und hat versucht, das zu verhindern.
2: Ich bin natürlich indirekt sauer auf mich, dass ich es gemacht habe, weil ich habe das ja schwer bereut und so weiter. Und so ist meine Frau sicherlich auch gewesen, dass sie gesagt hat, wie kannst du sowas machen?
0: Man kann eigentlich sagen, dass sie ihm das Leben gerettet hat. Denn wenn er dort alleine gewesen wäre, dann wäre er als doch sehr geübter Schütze, er ist ja Jäger, mutmaßlich erfolgreicher in dieser schlimmen Absicht gewesen.
1: Ja, kommst du jetzt?
4: Ja, sind wir schon fertig?
1: Ja, du kommst jetzt dran. Ja.
3: Elisabeth Grupp erfüllt in letzter Zeit eine weitere wichtige Rolle für ihren Mann.
2: Ich habe auch jetzt keinen Hausarzt. Mein Hausarzt ist meine Frau. Die sagt zu mir, ich soll die Tablette nehmen. Meine Frau weiß genau, was ich machen muss. Und da ich gewohnt bin zu folgen, mache ich das, was sie sagt.
3: Und sie wäre dafür, dass ihr Mann eine Gesprächstherapie macht.
5: Wenn man Patienten aufzeigt, dass es einen anderen Weg geben könnte und das Bewusstsein dadurch etwas weit oder die Fokussierung etwas aufweitet, dann gehen diese Suizidgedanken auch wieder zurück.
2: Ich habe dann eine Stunde mal abgesessen und dann habe ich es aber abgebrochen, weil ich gesagt habe, das brauche ich nicht, für mich ist es erledigt. Ich habe das war ein Fehler und dann habe ich gesagt, ich brauche die Therapie dann nicht.
0: Bei einem Blick ins Zeitungsarchiv stellt man fest, dass er in Interviews häufig diesen einen Satz sagte. Das Schönste im Leben ist das Gefühl, gebraucht zu werden. Jetzt scheint Wolfgang Grupp an diesem Satz zu verzweifeln. Wenn er allein ist, wenn die Familie nicht bei ihm ist, umso mehr. Er beschreibt mir an diesem Tag die Hauptsymptome von Depressionen. Verlust von Freude, gedrückte Stimmung, Schlafstörungen, Hoffnungslosigkeit. Die Krankheit rückt sein Gefühl, nicht mehr gebraucht zu werden, ins Zentrum. Macht es größer und größer. Ich frage Wolfgang Grupp, wie er mit seinen Depressionen umgeht. Er spreche darüber, auch mit seiner Familie. Das tue ihm gut, sagt er. Und er bleibe Optimist. Nach jeder Niederlage kommt auch wieder ein Sieg.
3: Auch wenn er nicht mehr so oft an seinem Schreibtisch sitzt, Wolfgang Grupp Senior macht nach wie vor die Produktion. Und die Familie bindet ihn ein. Sie zeigen ihm, dass sie ihn brauchen, was der ehemalige Trigema-Chef auch zu schätzen weiß.
2: Es ist doch schön, dass ich noch ab und immer wieder das Gefühl habe, dass man mich gerne sieht. Ob ich gebraucht werde oder nicht, das lasse ich mal dahingestellt sein. Weil ich sag mal, wenn ich morgen ablebe, dann bin ich ja auch nicht mehr da. Und dann muss die Firma weitergeführt werden. Sie ist in sicheren Händen. Aber ich bekomme von meinen Mitmenschen das Gefühl, dass sie mich noch gerne sehen und dass sie sich freuen, mich noch gesund zu sehen.
3: Dieser Halt von außen und der Verlass auf die Familie, er war auch für die Kinder immer wichtig.
4: wenn wir auch mal

0: Gesprächsbedarf hatten, auch als wir zum Beispiel im Internat waren oder so, wir konnten sie jederzeit erreichen. Haben sich auch immer die Zeit genommen, wenn wir Ferien hatten, dass sie für uns da waren. Also ich denke, wir hatten eine sehr glückliche Kindheit.
1: Ich hatte vor dem Nikolaus Angst. Ich wusste, dass meine Kinder auch natürlich Respekt, Nikolaus und Knecht Ruprecht und was weiß ich, alles und so weiter. Natürlich kann ich einen Fremden, wir haben auch Fremde gehabt, ja. Aber ich habe auch gesagt, den mache ich mal selber.
2: Ich sehe so schlecht, ich bin ein alter Mann. Wer ist das?
3: Die Mama.
2: Die Mama, war sie auch brav? In Burladingen gibt es auch zwei brave Kinderlein. Seid ihr das vielleicht?
4: Ja. Mir war immer wichtig, dass sie ein Ziel vor Augen haben. Egal, welches Ziel sie machen. Wir haben ihnen immer alle Freiheiten gelassen. Wir haben sie auch immer in all ihren Aktivitäten unterstützt. Aber sie wussten immer, dass sie Leistung bringen müssen. Dass sie eben auch Ergebnisse abliefern. Und ich glaube, das wissen sie bis heute.
5: Inzwischen haben Bonita Grupp und ihr Bruder die Geschäftsleitung inne. Sie ist auf Vortragsreise.
0: Struktur, denke ich, ist wichtig. Und ja, einfach auch mit offenen Augen so durch den Betrieb gehen, aber auch durch gewisse Bereiche, die dann auch extern betreffen.
6: Natürlich, ich denke, eine gewisse Nervosität hat man vor jedem Auftritt. Aber es ist so, dass natürlich, desto öfter die Fragen kommen, desto routinierter man die Fragen hört, desto einfacher ist es dann natürlich auch. Aber es sind ja auch immer unerwartete Fragen teilweise dabei oder auch vom Publikum. Und da ist es dann, ist es manchmal nicht ganz so einfach.
5: Dazu der Spagat, sich neu zu definieren und zugleich den Prinzipien des Vaters treu zu bleiben.
1: Ich schätze an den Kindern generell, dass sie ihre Pflicht erfüllen, dass man sie auf sie verlassen kann, sie auch einen gewissen Ehrgeiz haben.
0: Das sind natürlich Themen, die wir natürlich intern auch immer besprechen und die wir natürlich auch vorher, wenn wir die Themen wissen, in der Familie besprechen. Was können wir da noch sagen? Und natürlich ist man nervös davor, aber Trainings an sich hatten wir für den Bereich nicht.
7: Applaus.
4: Da hat sie sich auch sicherlich einiges von ihrem Vater abgeschaut. Sie hat ihn ja auch auf Vorträgen begleitet. Wenn man sieht, wie sich beide auf Vorträge vorbereiten, also mein Mann sich auf einen Vortrag vorbereitet, heißt ja, er spricht über Made in Germany und Unternehmertum in Deutschland. Dann kommt meine Tochter, die dann, sage ich jetzt, auch wieder mehr so die Nachhaltigkeit macht.
0: Wir sind natürlich aktuell, es gibt gewisse Labels, die sagen, sie möchten eben auf Made in Germany setzen, sie möchten die Nachhaltigkeit unterstützen und eben auch, wo wir sagen, wir haben natürlich ein Produkt, was auch höherpreisig ist, die Qualität muss eben stimmen.
5: Nach einem Jahr Geschäftsführung kommt Lob vom Vater.
1: Ich bin stolz auf meine Kinder, sie machen das top. Ich war alleine als Alleininhaber, meine Kinder machen es zu zweit und führen nun mit meiner Frau zusammen die Firma und machen das sehr gut.
5: Inzwischen ist Bonita Grupp auch Mutter. Sie ist viel unterwegs. Wie sieht sie das Rollenbild von Mann und Frau?
0: Gut, ich denke mal, dass sich die Standpunkte natürlich über die Generationen ändern. Und da weiß mein Vater auch, dass ich da ein bisschen anderer Meinung bin. Wobei, ich denke, meine Familie hat einen hohen Stellenwert. Aber heutzutage ist es ja nicht mehr so, dass nur die Frau sich darum kümmert, sondern dass man da auch gewisse Kompromisse findet im Familienleben. Aber ich denke, da kommt es einfach auch auf die Generation drauf an, wie man geprägt ist.
8: Alles Gute zu deinem Geburtstag. Gell? Viel Glück, dass du brav bleibst.
0: Also ich würde sagen, unsere Eltern waren immer schon Vorbild für mich. Sage ich mal, erstens mal Vorbild, wie sie miteinander umgehen und auch uns als Kinder, sage ich mal, immer schon mit in den Berufsalltag mit eingegliedert haben.
5: Ein anderer Weg, als später mal die Nachfolge anzutreten, scheint nicht vorstellbar.
9: Früher mit den Mitarbeitern als kleines Kind war ich im Büro. So, und da ist man mit gewachsen, sage ich mal. Und irgendwie war es immer mein Wunsch, ein Teil dieser Firma irgendwann sein zu dürfen. Und da sieht man dieses Verantwortungsthema eher als positive Pflicht an, das auch weiterzuführen, aber nicht als Last, ja, so, sondern weil man macht's ja gerne.
1: Das wäre fatal, wenn Sie unter Druck generell arbeiten müssen. Sondern das ist Ihre Aufgabe, die Sie mit Begeisterung machen und die Sie gerne machen und nicht unter Druck. Und manchmal gibt es natürlich eine gewisse Hektik oder einen Druck, aber das gibt's immer im Leben.
5: Schritt für Schritt an die Übernahme heranführen. Der Bürgermeister spricht dann eben schon mal mit Wolfgang Junior, anstatt mit Wolfgang Senior.
3: Herr Bürgermeister,
10: was sind unsere größten Herausforderungen in den nächsten Jahren? Wenn wir sagen, klar, wir haben Bedenken, dass ein starker Konsumeinbruch kommen wird. Da sagen wir natürlich, okay, da müssen wir mit arbeiten, das ist jetzt, sage ich mal, normal. Aber dann natürlich zwei Themen sind Energiewende, also da sehen wir eine sehr große Herausforderung, plus gleichzeitig Fachkräftemangel. Ja.
11: Das ist rein notfallstechnisch.
9: Ich bin ein Produkt meiner Eltern und sehr viele Dinge, wie ich sie angehe, wie ich sie mache, habe ich rein von meinen Eltern gelernt. Ich glaube, so lange arbeiten wir jetzt schon zusammen, dass natürlich sehr viele Ähnlichkeiten sind. Ich glaube, man darf auf keinen Fall eine Kopie werden. Ich glaube, das ist ganz, ganz schwierig und das wird es auch nicht sein.
12: Die Kinder arbeiten viel mehr mit Start-ups aus der Modeindustrie zusammen und machen mit denen Sonderprojekte, wie sie sich zum Beispiel auf Communities, wie man ja heute sagt, wie zum Beispiel Pilates-Studios oder eben auch so Streetwear, ein bisschen abgefahrene Klamotten dann spezialisiert. Und das hat zum einen den Vorteil, dass man ganz neue Zielgruppen erreicht, aber dass man diese Themen natürlich auch in den sozialen Medien viel mehr ausspielen kann. Und Mode ist ja viel Social Media. Und ich glaube, darauf haben sich Wolfgang Grupp Junior und Bonita Grupp sehr spezialisiert. Und davon verstehen sie auch viel. Und ich glaube, da haben sie schon gezeigt, dass sie da erfolgreich auch Trigema in die Zukunft führen können.
9: Wir sprechen sicherlich auch innerhalb der Familie sehr viel drüber, über Themen wie Herausforderungen. Aber ich glaube, was unser Vater uns vorgelebt hat und was wir auch immer leben, ist einfach tagtäglich die Probleme anzusprechen und dann auch versuchen, eine Lösung zu finden.
1: Wenn ich eine Meinung habe und es ist eine gravierende Entscheidung, dann sind wir uns am Schluss einig, weil ich meine Meinung auch erkläre. Und wenn ich die vernünftig erkläre, dann sagen meine Kinder oder meine Frau, das ist in Ordnung. Und wenn ich und wenn meine Kinder oder meine Frau eine Erklärung haben für eine andere Entscheidung, dann erklären sie mir und dann sage ich, ja, unter diesen Umständen verstehe ich, dann machen wir es anders. Also wir haben keine Meinungsverschiedenheiten.
12: Es gab Situationen, wo ich dann eben auch im Geschäftsbetrieb dabei war und wo es um konkrete Entscheidungen ging, wo er auch hinzukam und seinen Rat gegeben hat, der komplett entgegengesetzt zu dem war, was seine Frau und seine Kinder in dem Moment wollten. Und dann haben sich auch seine Frau und seine Kinder durchgesetzt. Und ich habe halt gesehen, wie Wolfgang Grupp sich da wirklich wieder mal schlucken musste und auch auf die Zähne beißen musste in dem Moment. Aber er hat das dann in dem Moment geschluckt.
4: Es gibt immer Höhen und Tiefen in der Familie, aber ich glaube, die muss man auch durchstehen können.
5: Die Familie gibt Wolfgang Grupp Halt, auch in seinen dunklen Stunden.
13: Ganz wichtig ist aber auch das soziale Umfeld. Familie und Freunde sind wichtige Stützen innerhalb eines Verlaufs einer Depression und halten auch stabil. Das heißt, in sozialen Netzen sich zu befinden und auch wieder aktiv zu sein in sozialen Netzen.
5: In diesem letzten Lebensabschnitt trägt Wolfgang Grupp auch sein Glaube. Wobei sich die Frage stellt, wie die Frömmigkeit des Katholiken und sein Suizidversuch zusammenpassen. Wo war Gott in seiner dunkelsten Stunde?
1: Soweit habe ich nicht nachgedacht. Er war sicher auch bei mir, weil ich bin ja ein gläubiger Katholik. Ich gehe ja morgens immer in meine Hauskapelle, bevor ich ins Büro gehe. Damit ich weiß, auch bei mir dürfen die Bäume nicht in den Himmel wachsen. Ich muss mich anständig verhalten. Und ich bitte einfach darum, ganz kurz, dass das, was ich tue, dass das auch im Sinne meiner Mitmenschen ist und so weiter. Und dafür gehe ich zum Innehalten in die Hauskapelle und dann gehe ich anschließend in die Firma.
14: Das Ave Maria ist für mich sehr bedeutend, weil es an meiner Hochzeit gesungen wurde und sehr ergreifend war.

0: Frau und meine Kinder jeden Morgen. Sind die mit eingeschlossen in mein Gedenken oder in ein Gebet. Ich hatte kein so schwieriges Leben und habe damit auch sehr viel Verantwortung mit auf den Weg bekommen. Und ich bin der Meinung, dass wir irgendwann doch nach dem Leben zur Verantwortung gefragt werden und vielleicht Rechenschaft ablegen müssen.
1: Er hat ja schon ein Areal auf dem Friedhof gekauft. Aber wo man das beschlossen hat, ob er das kriegt oder nicht, war er da. Da musst du dich ja melden, ja, wenn du dafür oder dagegen bist. Ja. Und er stand vorne an der Tür.
2: Was hat er dann gesagt?
1: Nichts, er hat gegrinst und ist gegangen. Ich finde, das passt zu ihm. Er weiß, wo er nachher mal hinkommt. Das ist alles geregelt. Ja.
3: Wann es soweit sein soll, diese Verantwortung, will Wolfgang Grupp von nun an in andere Hände legen.
0: Ich schneide mich nie an. Also Sie brauchen keine Angst haben. Es ist bestimmt ein anderer, weil ich abzuleben habe. Und, ja. Der hat das vorgesehen. Ich glaube, es steht schon fest. Deshalb wäre es mir am liebsten, wenn man geboren wird und auf dem Rücken steht, wenn man abzuleben hat.
2: Würden Sie das gerne wissen?
0: Na klar, dann könnte ich das ja vorbereiten.

0: Wolfgang Grupp wurde kürzlich auf dem Founder Summit 2026 für sein Lebenswerk geehrt. Er betritt wieder die Bühne, geht erneut in die Öffentlichkeit. Vielleicht ist hier der Ort, an dem er sich besonders lebendig fühlt. Sein Biograf machte auch andere Beobachtungen.
1: Manchmal scheint neben ihm ein zweiter, unsichtbarer Wolfgang Grupp mit auf der Bühne zu stehen. Einer, der sich den anderen, echten Wolfgang Grupp ansieht und ihn fragt, was machst du da eigentlich? Glaubst du noch an das, womit du die Leute überzeugen willst? Oder spielst du nur noch die Rolle, für die du dich entschieden hast, für die du geliebt wirst? Es kann schon sein, dass sich Wolfgang Grupp in diesem Sinne manchmal selbst fremd vorkommt.
2: Ich bin zurück im Leben, wenn ich so will, aber natürlich, ich bin nicht mehr 40 oder 50 oder 60. Ich bin im 84. Lebensjahr und da ist manches eben beschwerlicher und manches wird schwieriger. Und ich muss eben das Alter entsprechend auch bewältigen.
0: Es hat sich herumgesprochen, dass Wolfgang Grupp wieder Interviews gibt. Fans nutzen die Gelegenheit, warten vor dem SWR. Freuen sich, ihn wiederzusehen.
3: Was soll ich jetzt das unterschreiben, oder? Wo? Heute ist doch 7. 26. Danke. So. Einen schönen guten Tag. Ich hoffe, ich bin pünktlich.
4: Herr Grupp, Sie sind wieder da.
2: Ja, ich freue mich, dass ich mal wieder da sein darf und dass ich die Chance habe, gefragt zu werden.
0: Wolfgang Grupp ist zurück im Leben. Und wieder ganz der Alte? Nicht ganz.

0: Ich warte auf Deutschlands bekanntesten Familienunternehmer. Wir sind eingeladen in seine Villa in Burladingen.
1: Herr Krupp?
2: Ja.
1: Ah, Moment, wo sind Sie?
2: Hier.
1: Dann begrüßen wir uns nochmal ganz offiziell.
2: Einen schönen guten Tag. Grüß Gott.
1: Schön, Sie wiederzusehen.
2: Ganz meinerseits, ja.
0: Unser letztes Treffen ist genau ein Jahr her. Seitdem gab es viele Schlagzeilen.
1: Sie sind voll Profi. Ja. Nach links. Nach rüber, genau.
0: Wolfgang Grupp wollte sein Leben beenden.
2: Okay.
3: Ja, so ist gut.
0: Wie kam es dazu?

0: Aber ich kann mich nicht beklagen. Mit 84 geht es mir noch im Verhältnis zu meinem Alter sehr gut.
1: Das Interesse an Ihnen scheint aber nicht abzunehmen. Sie waren im vergangenen Jahr einer der meist gegoogelten Menschen in Deutschland. Warum glauben Sie, ist das so?
0: Ich frage mich auch manchmal, warum ich dieses Interesse habe. Aber es liegt vielleicht auch daran, dass ich Recht und Ordnung immer noch ganz oben in meinem Leben habe und die Verantwortung für Mitarbeiter und das Miteinander und auch meine Mitmenschen wertschätze.
1: Sie haben den großen Abschied von Trigema, als Chef von Trigema hinter sich. Was war schwieriger, Trigema damals aufzubauen oder es loszulassen?
0: Ja gut, da Trigema, die Marke Trigema aufzubauen, war sicher nicht ganz einfach. Die war vor allem wesentlich länger. Ja. Und jetzt es abzugeben, das ist nun mal im Leben so. Ich kann nichts ändern. Ich sag mal, dass ich älter werde und dass ich irgendwann das Leben beende. Das ist normal. Und ich muss rechtzeitig eben mit 82, kann man ja nicht sagen, dass es zu früh war, habe ich die Firma an meine Kinder verschenkt. Und es ist doch sehr schön, wenn man das Gefühl hat, dass die Kinder das, was der Papa jahrzehntelang vorgemacht hat, gerne nachmachen wollen.
1: Sagen Sie uns, was ist Ihre neue Rolle im Unternehmen für all die Menschen, die es noch nicht wissen?
0: Also als ich die Firma vor 2 Jahren an meine Kinder und meine Frau verschenkt habe, habe ich gesagt, mein großer Schreibtisch im Geschäft, der wird selbstverständlich abgegeben. Aber da haben meine Kinder und meine Frau haben darauf bestanden, dass ich den behalte. Und da bin ich und ich werde immer noch mal gefragt und ich mache noch die Produktionsplanung und dies und jenes. Also ist doch schön, dass ich das Gefühl bekomme, dass ich noch nicht so ganz unwichtig bin.
1: Hören Ihre Kinder auf Sie?
0: Das kann man so nicht, natürlich, wenn ich werde gefragt. Und dann kann aber sein, dass ich sage, ich würde statt Rot lieber Schwarz machen, aber ihr müsst es entscheiden. Und wenn Sie begründen, dass Schwarz besser ist als Rot, dann habe ich volles Verständnis. Streit, ich bin kein, gibt's bei mir nicht. Und Diskussion auch nicht. Wenn ich eine Meinung habe, und es ist eine gravierende Entscheidung, dann sind wir uns am Schluss einig, weil ich meine Meinung auch erkläre. Und wenn ich die vernünftig erkläre, dann sagen meine Kinder oder meine Frau, das ist in Ordnung. Und wenn meine Kinder oder meine Frau eine Erklärung haben für eine andere Entscheidung, dann erklären sie mir und dann sage ich, ja, unter diesen Umständen verstehe ich, dann machen wir es anders. Aber es ist das Schönste im Leben, ist gebraucht zu werden. Und nicht das Gefühl zu haben, dass die anderen froh sind, dass man weg ist. Das wäre fatal. Das Schönste im Leben ist, das Gefühl von den Mitmenschen zu bekommen, dass man gebraucht wird.
1: Haben Sie noch das Gefühl, gebraucht zu werden?
0: Es ist doch schön, dass ich noch ab und immer wieder das Gefühl habe, dass man mich gerne sieht. Ob ich gebraucht werde oder nicht, das lasse ich mal dahingestellt sein. Weil ich sage mal, wenn ich morgen ablebe, dann bin ich ja auch nicht mehr da. Und dann muss die Firma weitergeführt werden. Sie ist in sicheren Händen. Aber ich bekomme von meinen Mitmenschen das Gefühl, dass sie mich noch gerne sehen und dass sie sich freuen, mich noch gesund zu sehen.
1: Ja, ich bin auch sehr froh, dass ich Sie noch gesund sehe. Gerade mit dem Abschied von Trigema, auch vielleicht mit dem Gefühl, wie sehr werde ich noch gebraucht. War das der Moment, als sich bei Ihnen die Depressionen ins Leben geschlichen haben?
0: Eine Nächte können ja sehr lang sein. Und ich sag mal, und da ist mir plötzlich gekommen, du wirst jetzt nicht mehr gebraucht. Und das ist natürlich, das konnte ich nicht verhindern. Und dann ist dieses Gefühl gekommen, dass ich jetzt unwichtig bin, nicht mehr gebraucht bin. Und, aber ich habe ja dann anschließend das selbst bereut und gesehen, dass ich viel Mitgefühl bekommen habe. Ich habe über 2000 Briefe bekommen. 95% der Leute kannte ich gar nicht, die mir geschrieben haben, dass sie mir alles Gute wünschen. Und dann habe ich auch mitgeteilt bekommen, dass eben viele andere ähnliche Situationen hatten und dass das normal ist und dass an mir halt die Situation auch nicht vorbeigegangen ist. Aber ich habe sie bereut und ich freue mich, dass ich es überstanden habe und dass ich heute hier sitzen darf.
1: Wie sind Sie zu diesem Moment gekommen, dass Sie tatsächlich gespürt haben, ich mag nicht mehr leben?
0: Das geht sehr schnell. Das ist eine, ja, das sind Momente, wo man einfach

0: sich etwas vormacht. Man macht sich ja selber vor, dass man nicht mehr gebraucht wird, dass man unwichtig ist. Und das ist dann eine sehr schnelle Kurzschlussreaktion gewesen. Und die ich nachträglich natürlich sehr bereut habe. Und sicherlich sie nicht mehr machen würde.
1: Können Sie sich noch erinnern an die Nacht?
0: Ich weiß noch, dass ich aufgestanden bin und runtergegangen bin. Und ja, und dann hat meine Frau mich ja sofort betreut und so weiter. Ja.
1: Sind Sie ihr dankbar?
0: Ja, selbstverständlich. Ich lasse über meine Frau nichts kommen. Sie ist meine Frau und wir sind 37 Jahre verheiratet. Und ich weiß, dass ich auf sie einen großen Verlass habe und dass sie mich immer an meiner Seite stehen wird und mich nie alleine gehen lässt. Und das ist doch schön, dass man 37 Jahre zusammenlebt. Und da gibt es immer mal wieder Diskussionen oder das. Aber man weiß, dass, wenn es drauf ankommt, man zueinander steht. Und ich würde immer zu meiner Frau stehen. Ich würde nichts über sie kommen lassen. Und das Gleiche weiß ich von meiner Frau.
1: Es ist natürlich eine Krankheit. Depressionen, das ist eine Krankheit. Aber war Ihre Frau trotzdem sauer auf Sie, dass Sie versucht haben, sich das Leben zu nehmen?
0: Ja gut, dass sie nicht gefreut hat, dass ich das versucht habe, ist klar. Und dass sie natürlich, aber sie konnte es nicht verhindern. Sie war nicht sauer. Sie hat versucht, das Beste draus zu machen. Auch ich bin natürlich indirekt sauer auf mich, dass ich es gemacht habe. Weil ich habe das ja schwer bereut und so weiter. Und so ist meine Frau sicherlich auch gewesen, dass sie gesagt hat, wie kannst du sowas machen? Oder wieso hat er sowas gemacht? Und so weiter. Aber das ist nun mal das Leben. Und man hat Höhepunkte und hat auch Tiefpunkte.
1: Wie geht's Ihren Kindern damit?
0: Ja gut, das ist längst bei uns abgehakt, das ist erledigt und ist vorbei. Und das wird auch nicht mehr besprochen. Ja.
1: Sie sind ins Krankenhaus gekommen und waren 2 Tage im künstlichen Koma. Als Sie aufgewacht sind, wer war da?
0: Sie fragen mich jetzt etwas, ich kann mich gar nicht mehr so genau erinnern. Ich war ja 14 Tage dann im Krankenhaus und selbstverständlich war meine Frau da. Aber ich weiß das nicht mehr so genau. Es war eine, für mich nachträglich gesehen, natürlich eine schlimme Zeit. Ich war 14 Tage im Krankenhaus, aber so ist es nun mal. Wenn man etwas macht, was man nicht machen sollte, dann hat man dafür am Schluss entsprechend Umstände entgegenzunehmen, die man gerne verhindert hätte.
1: Ich habe in Ihrer Biografie gelesen, dass Ihre Frau Sie sogar damals, als Sie die Knie-OP hatten, hat Ihre Frau Sie ins Krankenhaus begleitet, damit Sie nicht allein sein müssen.
0: Ja.
1: Waren Sie diesmal allein?
0: Ich möchte sagen, das hat mich damals... war ich sehr überrascht, als ich die Knie-OP geheißen hat, da muss ich 2 Tage ins Krankenhaus. Und dann hat meine Frau spontan geheißen, was brauchen Sie? Ein Zimmer. Und hat meine Frau gesagt, nein, wir brauchen ein Doppelzimmer. Und das hat mich ganz besonders überrascht und es hat mich gefreut, dass meine Frau gesagt hat, wenn ich zum ersten Mal ins Krankenhaus, ich war ja nie krank in meinem Leben, und ich musste ja nie, hatte ja keine Probleme, außer Hüfte oder Knieoperationen. Und dann hat sie bei der ersten Operation, wo ich im Krankenhaus genächtigt habe, gesagt, sie lässt mich nicht allein, sie geht mit. Das ist ein sehr schönes Gefühl, wenn man das Gefühl hat, dass die Frau einen nicht alleine lässt, auch in einer schwierigen Situation.
1: Und das war diesmal auch so?
0: Ja.
1: Sie haben sich entschieden, mit dem Thema Altersdepression an die Öffentlichkeit zu gehen, auch um anderen zu helfen. Sie haben direkt einen Brief geschrieben aus dem Krankenhaus. Und Sie haben es schon gesagt, die Reaktionen waren überwältigend. 2000 Briefe, haben Sie gesagt, haben Sie bekommen.
0: Über 2000 Briefe waren das. Ich habe alle beantwortet. Brauchte eine gewisse Zeit. Aber es war schön. Und ich sag mal, ich wusste gar nicht, dass das Thema Depression oder Altersdepression doch sehr verbreitet oft ist. Und wenn ich mir das so überlege, dann ist das natürlich für viele nicht ganz einfach, wenn sie sagen, sie sind Vorstandsvorsitzender und mit 65 werden sie verabschiedet. Ich war ja 82. Ich sag mal, das ist mit 65 ist man ja in der vollen Kraft und Saft und so weiter. Und da muss man plötzlich von 100% gefordert in Spaziergänge umwandeln. Das ist nicht so ganz einfach.
1: Wie ist es denn bei Ihnen? Machen Sie jetzt Spaziergänge?
0: Ja, gut, selbstverständlich laufe ich jetzt mal im Garten spazieren, aber ich bin ja jeden Tag noch in der Firma und man gibt mir das Gefühl, dass ich auch noch manche Antworten geben soll, die, wo man sagt, man will wissen, wie ich darüber denke, und das ist doch schön. Wir haben ein sehr angenehmes Zusammenarbeiten.
1: Was machen Sie gegen die Depression? Ich stelle mir das bei Wolfgang Grupp schwierig vor, dass er auf die Ärzte hört. Hören Sie auf die Ärzte?
0: Also ich hatte ja nie einen Hausarzt. Wenn ich Probleme hatte, Knieoperation, dann habe ich gesagt, sonst hatte ich ja keine. Ich habe auch jetzt keinen Hausarzt. Mein Hausarzt ist meine Frau. Die sagt zu mir, ich soll die Tablette nehmen oder das oder jenes.
1: Und das sagt sie jetzt, das mach ich dann. Schatz, nimm die Tablette?
0: Ja, selbstverständlich. Und meine Frau weiß genau, was ich machen muss. Und da ich gewohnt bin zu folgen, mache ich das, was sie sagt.
1: Also Ihre Frau sagt Ihnen, wann die Tabletten zu nehmen sind? Und hat Ihre Frau auch gesagt, es wäre schön, wenn du eine Therapie machst?
0: Ich weiß nicht, es war irgendwo angedacht, das zu machen. Und ich habe dann eine Stunde mal abgesessen. Und dann habe ich es aber abgebrochen, weil ich gesagt habe, das brauche ich nicht, für mich ist es erledigt. Das war ein Fehler. Und dann habe ich gesagt, ich brauche die Therapie dann nicht.
1: Ihre Frau und Sie, Sie haben es gerade gesagt, sind 37 Jahre zusammen. Also bald
0: verheiratet.
1: Ja, bald 40 Jahre verheiratet.
0: Ja, wir sind, ich bin 38 Jahre ist die Verlobung her und 37 Jahre sind wir verheiratet.
1: Das ist vorbildlich, wie Sie sich daran erinnern, als Ehemann.
0: Ja gut, ist doch normal. Das war ja, ich möchte mal so sagen, wenn ich mein Fotoalbum, ich habe ja mein Leben in Fotoalben demonstriert, und wenn ich dann die Hochzeit sehe, dann war ja schon die Hochzeitsanzeige oder auch meine Ansprache oder die war, du hast mich aus dem Dunkeln meines Lebens geholt. Ich meine, Junggeselle ist ja sehr schön, aber irgendwo ist doch die Verantwortung für eine Frau und für Kinder zu haben. Und das ist, Familie ist das größte Gut, das man haben kann, eine intakte Familie. Wenn man älter wird, dann ist die Familie der tragende Hort, den man im Rücken hat.
1: Sie haben es gerade gesagt und ich fand den Satz auch so schön. Deswegen habe ich ihn mir aufgeschrieben aus der Hochzeitsrede an Ihre Frau. Du hast mich aus dem Dunkel meines Lebens, das für so viele erfüllt, so glanzvoll schien, herausgeholt. Was war damals Ihr Gedanke?
0: Gut, das habe ich. Ich habe ja meine Rede vorbereitet. Und ich möchte mal so sagen, das war sozusagen die Hommage an meine Frau. Dass ich sage, sie hat mich herausgeholt aus meinem Dunkel. Ich war ein begeisterter Junggeselle. Ich habe mit 40 geträumt, ich sei verheiratet. Dann habe ich gesagt, das Leben ist vorbei, du bist gebunden. Aber irgendwann habe ich erkannt, dass man, wenn man nur noch Junggeselle und alleine durchs Leben gehen muss, dass das nicht ganz einfach ist und dass die Familie der tragende Hort ist. Und dann habe ich gesagt, okay, jetzt muss ich eine Frau finden, die mit mir durchs Leben geht. Und dann habe ich gesagt, die muss aber Anfang 20 sein. Ich war ja aber am Hochzeitstag, ich hatte ja an der Hochzeit, als ich geheiratet habe, war ich 46 und meine Frau hatte am Hochzeitstag ihren 22. Geburtstag. So, und jetzt sind wir 37 Jahre zusammen und das ist doch schön.
1: Hätten Sie gedacht, dass sie 37 Jahre lang mit Ihnen aushält?
0: Also ich habe da gar nichts gedacht, sondern ich habe gesagt, ich heirate jetzt und das ist fürs Leben. Und ein anderer bestimmt, wie lang mein Leben dauert und dass meine Frau mich überdauert, das ist logisch, wenn sie 24 Jahre jünger ist.
1: Zum 40. Hochzeitstag gibt es da ein Fest?
0: Ja, das dauert noch ein bisschen. Wir sind 37 Jahre verheiratet und ich weiß aber noch gar nicht, ob ich das erlebe. Also ich sag mal, selbstverständlich werden wir da irgendwie vielleicht dann etwas gemeinsam machen.
1: Sie haben gerade gesagt, das entscheidet ein anderer. Das haben Sie auch schon mal zu mir gesagt, dass Sie sagen, Gott hat einen Plan für uns. Und es entscheidet ein anderer, wann ich gehe. Wo war Gott für Sie als gläubiger Katholik in Ihrer schwersten Zeit?
0: Er war sicher auch bei mir, weil ich bin ja ein gläubiger Katholik. Ich gehe ja morgens immer in meine Hauskapelle, bevor ich ins Büro gehe. damit ich weiß, auch bei mir dürfen die Bäume nicht in den Himmel wachsen. Ich muss mich anständig verhalten. Und ich bitte einfach darum, ganz kurz, dass das, was ich tue, dass das auch im Sinne meiner Mitmenschen ist und so weiter. Und dafür gehe ich zum Innehalten in die Hauskapelle und dann gehe ich anschließend in die Firma.
1: Hat die Beziehung zu Gott gelitten in irgendeiner Form?
0: Nein. Dass ich das gemacht habe, dass ich den Suizidversuch gemacht habe, das war sicher ein gravierender Fehler, den ich nachträglich bereue und den ich sicher nicht noch mal machen würde. Ich bin nach wie vor gläubig und ich bin sicher, dass wir irgendwann auch Rechenschaft ablegen müssen. Denn ich muss ganz ehrlich gestehen, ich hatte ja kein so schwieriges Leben. Nehmen Sie mal andere, die im Prinzip in Familien geboren werden, wo Riesenchaos ist. Und ich hatte ja ein sehr positives Leben. Und sicherlich wird von mir auch mehr verlangt. Und ich muss sicherlich dann auch Rechenschaft ablegen, ob ich irgendwann das, was ich Positives erhalten habe, nicht egoistisch genutzt habe, sondern dass ich die anderen mit eingebunden habe. Und irgendwo werden wir später im Leben, werden nach dem Ableben, bin ich 100% sicher, dass wir ein bisschen Rechenschaft ablegen müssen für das, was wir mit dem, was wir bei der Geburt bekommen haben, dass wir mit dem auch andere Leute teilhaben lassen.
1: Was würden Sie sich wünschen, wenn Sie mal gehen? Was sollen die Menschen über Sie sagen? Sollen Sie sagen, Wolfgang Grupp, das war der mit dem großen Erfolg? Oder sollen die sagen, Wolfgang Grupp, das ist der mit dem großen Herzen?
0: Ja, das, ich meine, wenn Sie mich so fragen, dann wäre mir das Letztere mit dem großen Herzen natürlich lieber als das mit dem Erfolg. Erfolg haben ist keine Kunst, aber ein großes Herz zu haben, das ist sicherlich schwieriger.
1: Was ist die wichtigste Erkenntnis in Ihrem Leben?
0: Ja, dass man, wenn man Erfolg hat, dass man nicht größenwahnsinnig wird, dass man irgendwo sagt, Erfolg ist dafür da, um die anderen mit teilhaben zu lassen. Und man darf nicht irgendwo zu eingebildet werden und sagen, ich bin der Größte oder sonst was. Man muss immer mit einer gewissen Demut durchs Leben gehen.
1: Um uns herum sind die Zeiten ganz schön wild. Sie waren immer auf Zack. Sie haben immer den Wandel der Zeit gesehen. Und jetzt, wenn ich mir das angucke, was um uns herum passiert, wird auch alles für Sie ein bisschen komplizierter gerade?
0: Die Welt ist für mich verrückt. Ich sag mal, ja, ich begreife nicht, wie man gegen jeden kritisieren kann. Ich würde reden und sprechen und bei mir würde viel gesprochen werden. Und ich muss auch den verstehen, warum der das so macht und muss mit ihm reden. Es gab's nie, dass man gesagt hat, mit dem spricht er nicht oder mit dem hat er Probleme oder mit einem Kunden oder mit einem Lieferanten. Wir haben eben mit uns auseinandergesetzt und anschließend hat man sich verstanden, sich die Hand gegeben und das Problem war erledigt. Und das ist, so ist mein Leben. Ich kann toben wie ein Stier, aber irgendwann hat man sich ausgesprochen und es ist vergessen. Und es wird auch nicht ewig wieder aufgetischt. Aber Krieg führen, das ist für mich nicht nachvollziehbar. Aber ich kann in der hohen Politik natürlich nicht überall mitreden. Die ist ein bisschen anders als bei mir in Bullardin.
1: Aber noch ein bisschen in Ihrem Unternehmen können Sie mitreden. Und ich meine, auch Ihre Kinder haben Großes vor. Ich lese von Expansion ins europäische Ausland. Thema KI, Digitalisierung ist ein wichtiger Punkt.
0: Probleme, das ist ja immer so. Das, der Wandel der Zeit, den musste ich mitmachen und den müssen meine Kinder auch rechtzeitig erkennen und mitmachen. Und das ist jetzt die KI oder das und jenes. Und ich bin sicher, dass die KI natürlich auch vielleicht irgendwo Arbeitsplätze ersetzt. Und da müssen meine Kinder aufpassen, dass sie da rechtzeitig dabei sind und dass wir dann, sag mal, entlassen von Mitarbeitern gibt es nicht. Wir müssen immer Mitarbeiter beschäftigen, 100%, und das werden sie auch so machen. Aber die KI wird sicherlich den Engpass, den wir im Moment haben, dass wir froh sind, wenn wir eine Näherin finden, der Engpass wird sicherlich weniger werden.
1: Aber das heißt, auch Themen wie KI, das erschreckt Sie nicht, da packen Sie jetzt auch
0: nicht. Nein, gut, erschrecken kann man nicht, wissen Sie, bei uns, es gab ja früher auch, heute nennt man es KI, es gab früher eine Automation, Rationalisierung, Maschinen, die mehr Arbeitsgänge machen konnten, das gab es ja immer und das muss mitgenommen werden.
1: Wie gut kommen Ihre Kinder, kommt Ihre Familie ohne Sie klar?
0: Das ist sicher kein Problem. Die kommen ohne mich auch klar. Und das müssen sie ja auch, weil ich

0: Und, aber es gibt gewisse Dinge, wo man sich gerne einen Rat holt. Und das habe ich ja auch gemacht früher, dass ich gesagt habe, ich habe einen langjährigen Angestellten oder sonst etwas gefragt und gesagt, damit ich meine Entscheidung treffen konnte. Also wir haben in dieser Richtung, ich habe ein sehr gutes Verhältnis zu meinen Kindern und meiner Frau und da haben wir keine Probleme.
1: Wie hoch ist der Druck aktuell für Ihre Kinder im Unternehmen?
0: Da müssten Sie meine Kinder, ich habe nicht das Gefühl, dass sie unter Druck arbeiten müssen, sondern das ist ihre Aufgabe, die sie mit Begeisterung machen. Und manchmal gibt es natürlich eine gewisse Hektik oder einen Druck, aber das gibt es immer im Leben. Das ist kein Problem, das muss man eben dann durchstehen.
1: Ich meine, Sie haben diese Erfahrung ja selbst gemacht. Also wie sind Sie damals mit diesem Druck umgegangen? Auch Sie sind ja in schwierigen Situationen gewesen mit Ihrem Unternehmen
0: immer mal wieder. Ja, ich sage jetzt mal, schwierige Situationen, die gibt es im Leben immer. Ich sage mal, wenn Sie heute Auto fahren und Glatteis plötzlich da ist, dann müssen Sie halt etwas langsamer fahren, mehr aufpassen. Und wenn alles frei ist, dann können Sie großzügiger fahren. Also das gibt es immer. Und Druck heißt nicht, dass ich eine Fehlentscheidung treffe. Wenn Druck ist, dann muss ich mich mehr konzentrieren und dann muss ich im Prinzip mehr aufpassen und nicht so mit links jetzt machen und muss schauen, dass dieser Druck ist ja dafür da, dass ich aufpassen muss und dass ich sehen muss, es ist eine gravierende Entscheidung und die muss ich fällen. Und ich sage auch, eine Fehlentscheidung hat es bei mir nie gegeben. Denn ich habe sicherlich mal eine Entscheidung getroffen, aber wenn ich erkannt habe, dass die Entscheidung nicht ganz richtig war, dann habe ich sie korrigiert und dann ist es keine Fehlentscheidung. Eine Fehlentscheidung ist es nur, wenn man erkennt, dass etwas falsch entschieden ist und man nicht den Mut hat, die Entscheidung zu korrigieren.
1: Die Erwartungen, haben die Ihnen je Druck gemacht?
0: Das Erwartungen gibt es immer. Das ist auch bei den Mitarbeitern so. Man erwartet von einer Näherin oder einem Mitarbeiter die und die Leistung. Und da ist immer ein gewisser Druck da. Und wenn kein Druck da wäre, dann wäre der Mitarbeiter auch nicht wichtig. Also ich sage mal, je mehr Druck ist und je mehr man von dem Mitarbeiter erwartet und damit hat er mehr Druck, desto wichtiger ist er. Und es ist doch schön, wenn man das Gefühl hat, man ist wichtig, man steht unter Druck, eine Leistung wird erwartet von diesem Mitarbeiter.
1: Thema Work-Life-Balance, haben Sie dafür Verständnis?
0: Gut, als das auftauchte, habe ich gesagt, Work-Life-Balance, das kann es nicht geben. Ich sage mal, das kenne ich nicht, das gibt es nicht. Wir brauchen Mitarbeiter, die mit Begeisterung arbeiten, die unter Druck stehen und auch natürlich Zeiten haben, wo es einfacher ist, wo weniger Druck ist. Und aber Work-Life-Balance, dass man sagt, die Arbeit ist zum Spielen da, so ungefähr, das kann es nicht geben.
1: Hätten Sie damit gerechnet, dass Ihre Kinder den Job so gut machen?
0: Das war für mich nicht anders überlegt. Das war selbstverständlich. Meine Kinder haben ja in England studiert, waren im englischen Internat und haben sofort gesagt, sie wollten nach dem englischen Studium in England, wollten sie in die Firma. Und das war selbstverständlich, dass sie gerne in die Firma gegangen sind. Und das war doch schön. Und dass sie jetzt Aufgaben haben und dass sie die Aufgaben bewältigen müssen und dass die anders sind als 10 Jahre früher oder 20 Jahre früher, das ist ganz klar.
1: Aber sagen die jetzt auch manchmal so, Papa, jetzt ein bisschen weniger Wolfgang Grupp?
0: Brauche ich nicht sagen, das ist automatisch weniger, weil ich nicht mehr so in der Entscheidung drin bin. Ich bin mit dabei und man fragt mich etwas, aber ich brauche weniger. Ja, das ist eine Automation, dass ich gehe etwas später, morgens etwas später in die Firma und gehe vielleicht auch nachmittags etwas früher. Und ja. Und ich bin stolz auf meine Kinder. Sie machen das top. Ich war alleine als Alleininhaber. Meine Kinder machen es zu zweit und führen nun mit meiner Frau zusammen die Firma und machen das sehr gut.
1: Berührt Sie das? Auch emotional?
0: Das ist für mich natürlich sehr angenehm zu sehen, dass das, was ich 55 Jahre gemacht habe oder aufgebaut habe und 55 Jahre geführt habe, dass das in wohlbehaltenen Händen weitergeführt wird.
1: Bei Ihnen war das ja ein bisschen anders. Sie sind nämlich hierher gekommen und Sie mussten ganz schnell eingreifen. Ihr Vater hatte das Unternehmen echt in Schwierigkeiten
0: gebracht. Ja, das war ein bisschen natürlich

0: Nicht so ganz einfach. Mein Großvater hat ja die Firma, mütterlicherseits der Vater meiner Mutter, hat die Firma gegründet und hat sie top geführt und ist dann leider mit 60 Jahren gestorben. Und mein Vater war als Schwiegersohn, hat dann die Firma weitergeführt. Aber wir hatten unter meinem Großvater gab es keinerlei Bankkredite. Und mein Vater hat die Firma übernommen ohne mit Guthaben an den Banken. Und dann hatten wir 10 Millionen D-Mark Bankschulden plötzlich. Und dann haben, das ist ganz interessant, die Mitarbeiter geflüstert, so ungefähr, der Junior, der in Köln, ich habe in Köln studiert, habe dann meine Doktorarbeit angefangen zu schreiben und habe dort ein tolles Leben geführt. Und die Mitarbeiter haben mich dann wissen lassen, ich soll doch in die Firma kommen und mein Leben in Köln, mein Studentenleben in Köln zu Ende bringen, denn ich würde hier gebraucht. Und dann bin ich mal hier runter und habe gesehen, was hier ist. Und dann habe ich meinem Professor gesagt, Herr Professor, mir ist eine Firma ohne Doktor lieber als ein Doktor ohne Firma. Und bin dann in die Firma und habe dann 6 Jahre gebraucht, bis ich die Bankschulden zurückbezahlt habe. Und seit 1975 haben wir nie mehr mit einer Bank über einen Kredit gesprochen.
1: Aber war das für Sie immer klar? Natürlich, ich komme nach Hause und ich rette das Unternehmen.
0: Nein, gut, dass ich nach meinem Studium irgendwann in die Firma gehe, das war klar, das war mir in die Wiege gelegt. Schon als ich 5 oder 6 Jahre alt war und Näherinnen auf dem Schoß sitzen durfte, haben die zu mir gesagt, du gibst mal den Juniorchef. Das war für eine Selbstverständlichkeit, dass ich im Prinzip die Nachfolge in der dritten Generation antrete und dass ich in die Firma gehe.
1: Aber haben Sie es gemacht aus Pflichtgefühl oder weil Sie es sich wirklich gewünscht haben? War es Ihr eigener Wunsch?
0: Ich möchte nur sagen, das war alles zusammen. Das heißt, dass ich in die Firma gehe, war klar. Da gab es keine Diskussion. Ich musste, das war für mich klar, dass ich mal die Nachfolge in der Firma antrete. Und das war auch für mich eine Selbstverständlichkeit. Und es ist doch auch schön, wenn man sagt, man hat die Chance sozusagen, in eine Nachfolge anzutreten. Das, was der Großvater aufgebaut hat, dann in der dritten Generation weiterzuführen. Das ist doch eine sehr schöne Geschichte und die habe ich gerne gemacht.
1: Aber bei dieser schönen Geschichte gab es auch einen Konflikt. Nämlich, Sie haben knallhart gesagt, entweder er oder ich. Es gab einen Konflikt zwischen Ihrem Vater
0: gut,
1: und ihm.
0: Ja gut, das war ein Generationenkonflikt. Mein Vater hat die Firma nicht geführt, er hat sie führen lassen, hat Geschäftsführer eingestellt, hat Diversifikation gemacht, Kottenstrickerei und Jerseystrickerei und die Firma und die Firma. Und er hatte Firmen und ich habe gesagt, man muss eine Firma haben und die richtig. Und dann habe ich mit meinem Vater mich auseinandergesetzt und habe gesagt, gut, entweder er oder ich. Dann hat man ihn überredet und da war er Jahrgang 5, 64. Und dass er doch jetzt in einem Alter sei, hat man ihn überredet, wo er übergeben kann. Und ja, und jetzt ist das so, das ist der Lauf der Zeit.
1: Wie hart waren Sie damals?
0: Ob ich hart war oder nicht, es war einfach notwendig, einen Schnitt zu machen, denn sonst gäbe es die Firma nicht mehr. Das war notwendig, damit die Firma nicht am Schluss geopfert werden musste.
1: Wie ist Ihr Vater damals damit klargekommen?
0: Ja, das war sicherlich ein nicht ganz einfach für meinen Vater und für ihn vielleicht etwas schwierig, aber es war notwendig. Ansonsten wäre ich gegangen. Und hätte mich selbstständig gemacht und dann weiß man natürlich nicht, was aus der Firma Trigema geworden wäre.
1: Ich habe es gerade schon so ein bisschen rausgehört. Ihr großes Vorbild war eigentlich Ihr Großvater.
0: Ja.
1: Warum?
0: Ich habe ihn immer bewundert, wie seine Mitarbeiter von ihm sprachen und so weiter. Und das ist doch ganz wichtig. Ich sag mal, Geld verdienen ist schön und recht, aber das Schöne ist, von seinen Mitmenschen geschätzt zu werden.
1: Wie wichtig ist diese Wertschätzung?
0: Eine Wertschätzung ist ganz wichtig. Wissen Sie, wenn man Geld hat und alles und nicht wertgeschätzt wird, dann hat das Geld auch keinen Wert. Von den Mitmenschen geschätzt zu werden und anerkannt zu werden, das ist doch ein sehr schönes Gefühl.
1: Was sind die Eigenschaften, die Ihnen Ihr Großvater da vermacht hat? Hat er einen großen Teil von Ihrer Menschlichkeit, von ihrem Menschsein ausgemacht?
0: Gut, mein Großvater ist ja 56 gestorben, da war ich 14 Jahre alt. Ich kann das so genau nicht sagen, aber ich sage jetzt mal, dass die Mitmenschen mit eingebunden werden in schwierige Zeiten oder auch in positive Zeiten und dass man gemeinsam Erfolg hat oder gemeinsam Misserfolg verhindert und so weiter. Das ist doch schön und das habe ich bei meinem Großvater gesehen und das habe ich versucht nachzumachen.
1: Sie sind jetzt selbst Großvater. Was wollen Sie für ein Opa sein?
0: Ich möchte das ist selbstverständlich auch ein Opa sein, der dann vom Enkel oder der Enkelin, ich sag mal, gerne gesehen wird. Und das müsste doch so sein, dass der Enkel gerne zum Opa geht. Das ist doch ein schönes Gefühl.
1: Können Sie das so leben?
0: Das kann ich im Moment ja noch nicht sagen. Der Enkel ist ja erst 3 Monate alt oder 4. Ja, aber das ist doch schön, dass die Enkel gerne zu den Großeltern gehen. Und das ist doch schön.
1: Wünschen Sie sich auch, Vorbild zu sein als Großvater?
0: Das ist sicherlich wichtig. Ich sage mal, als Großvater sollte man als das, was man tut, sollte vorbildlich sein, sodass die Enkel oder der Enkel, die Enkelin auch das schätzt und sagt, das möchte ich auch mal so machen. Und die Wertschätzung ist doch ganz wichtig.
1: Gibt es da was, was Sie ganz bewusst anders, vielleicht auch schon mit Ihren Kindern gemacht haben und vielleicht mit Ihren Enkelkindern auch ganz anders machen wollen, als Sie es erlebt haben als Kind?
0: Es gab nie einen Abend, wo man ins Bett gegangen ist und in Streit. Ich war immer derjenige, der versucht hat, wenn eine kleine Diskussion war, zu sagen, das ist vergessen, man gibt sich die Hand und geht friedvoll ins Bett. Das ist ganz wichtig für mich gewesen und das ist auch bei meinen Kindern so. Ich habe mit meinen Kindern ein sehr gutes Verhältnis und ich bin auch sicher, dass sie den Papa irgendwo auch ein bisschen schätzen und das ist doch schön.
1: Wahrscheinlich mehr als das. Wahrscheinlich lieben Sie den Papa.
0: Ich kann das ja von mir jetzt nicht behaupten, da müssen Sie meine Kinder fragen.
1: Da bin ich mir ganz sicher. Es gibt allerdings natürlich auch Menschen, die Angst vor Ihnen hatten.
0: Ja, gut,
1: weil
0: das ist
1: sie schon ordentliche Ausbrüche haben.
0: Gut, das ist normal, dass wenn man eine Firma führt oder sonst etwas, da wäre es ja fatal, wenn man sagt, wenn der reinkommt, das merkt man gar nicht, da redet man weiter. Also ein bisschen Respekt und Achtung, das ist doch selbstverständlich.
1: Und würden Sie trotzdem sagen, sind Sie heute sanfter geworden?
0: Ich bin nicht sanfter geworden, ich bin älter geworden und damit vielleicht etwas sanfter automatisch, weil man älter geworden ist. Aber dass man anerkannt wird und dass man Respekt hat, das ist immer noch so.
1: Aber dieses Toben wie ein Stier, können Sie das noch?
0: Wenn es drauf ankäme, aber ich bin ja nicht mehr in den Entscheidungen, wo ich sage, es wird das Gegenteil gemacht von dem, was ich angeordnet habe. Aber selbstverständlich könnte ich nach wie vor noch darauf bestehen, dass das, was ich anordne, dass das auch eingehalten wird.
1: Sie haben in Ihrem Leben alles erreicht, was Sie wollten. Ist das so?
0: Ja, gut. Ich habe natürlich meine Wünsche nicht zu hoch angesetzt. Ich habe sie immer so angesetzt, dass ich auch gesagt habe, das kann ich erledigen, das kann ich bewältigen. Und es ist schön, wenn man am Schluss Rückblick hält auf 55 Jahre seiner Tätigkeit und das Gefühl hat, dass doch einige schwierige Entscheidungen waren. Aber das habe ich in dem Moment gar nicht so gemerkt, dass die schwierig waren. Ich meine, es ist doch schön, dass Trigema in einer Branche, die es offiziell ja nicht mehr gibt in Deutschland, nie einen Arbeitsplatz gefährdet sah, immer garantierte Arbeitsplätze. Und das ist doch ganz schön. Und ich sage mal, das Problem bei mir war ja, dass meine Branche, die Textilproduktion, ist ja untergegangen, weil unsere Kunden versagt haben. Das muss man einfach so sehen. Dass ein Kaufhof, ein Karstadt, Kaufhauskönige oder Versandhauskönige, Quelle, Neckermann, Witweiden und so, dass die Konkurs machen, das war doch nicht absehbar. Wir haben Millionen Umsätze gemacht. Und dass die versagt haben, das konnte man sich nicht vorstellen. Und dann haben wir eigene Geschäfte gemacht.
1: Sie haben wirtschaftlich so viele Erfolge gefeiert, aber vor allem haben Sie eins geschafft. Ihr Sohn sagt, Sie sind sein großes Vorbild.
0: Gut.
1: Wie fühlt sich das an?
0: Wenn das mein Sohn sagt, dann ist das doch schön. Stellen Sie sich mal vor, wenn er das Gegenteil sagen würde und negativ reden würde. Ist doch schön, wenn die Kinder stolz sind auf ihre Eltern. Ich bin stolz auf meine Kinder und auf meine Frau. Und meine Frau und meine Kinder sind vielleicht auch ein bisschen stolz auf den Papa.
1: Gibt es trotzdem was, wo Sie sich wünschen, dass das Ihre Kinder vielleicht anders machen als Sie?
0: Dass, wenn Sie etwas konträr sagen, das müssen wir sofort ändern, das wäre fatal. Aber dass Sie den Wandel der Zeit mitmachen und rechtzeitig erkennen, dass man jetzt das Schiff in eine andere Richtung lenken muss, weil die Zeit es verlangt, das erwarte ich von meinen Kindern. Dass sie das rechtzeitig erkennen und dann das machen. Und das ist, ob das die KI beeinflusst wird oder ob das das ist oder ob morgen, ich sage jetzt mal, das bestimmt die Welt, wie man sich verhalten muss. Wichtig ist, dass Arbeitsplätze auch bei meinen Kindern garantiert sind und dass die Mitarbeiter wissen, sie haben bei Trigema auch in der nächsten Generation einen 100% sicheren Arbeitsplatz.
1: Was hat Sie erfolgreich gemacht?
0: Das dürfen Sie nicht mich fragen. Ich habe versucht, dass die Aufgaben, die mir gestellt wurden oder die an mich herangetragen wurden, richtig zu fällen und zu entscheiden und zu machen. Und ob sie erfolgreich waren oder nicht, das müssen Sie fragen, wenn mein Leben offiziell beendet ist, wenn ich im Sarg liege. Dann müssen Sie die Leute fragen, ob ich erfolgreich war oder nicht.
1: Dann frage ich anders, was war Ihr Antrieb? Warum wollten Sie überhaupt erfolgreich sein?
0: Gut, das ist doch jeder möchte doch schon der kleine Junge möchte doch Aufmerksamkeit erreichen und er möchte gelobt werden und in der Schule will doch nicht jeder geschimpft werden, dass man sagt, er ist nichts. Er möchte irgendwo zu den Besseren gehören. Das ist doch normal.
1: Aber das bedeutet, es geht nicht um Geld, es geht nicht um Luxus.
0: Nein, das hat damit nichts zu tun. Das ist dann eine automatische Folge, wenn man positiv gearbeitet hat, dass man sich dann auch das eine oder andere leisten kann. Aber das Leisten, der Druck, dass man erfolgreich ist, der muss da sein, denn dann ist, damit man seine Aufgaben auch richtig erledigt und weiß, dass die anderen erwarten, dass man hier entscheidet und richtig macht. Denn die Firma Trigema, damit sind ja 1200 Mitmenschen betroffen. Und wenn ich sage, ich habe keinen Druck und mich interessiert es nicht, dann wären ja 1200 Arbeitsplätze gefährdet. Und das kann ich meinen Mitmenschen nicht zumuten. Arbeitsplätze sind garantiert und Löhne sind garantiert. Und das ist ganz wichtig. Der Mitarbeiter muss das Gefühl haben, dass in einer schwierigen Situation der Kopf der Firma auch dafür gerade steht und nicht nur in guten Zeiten, sondern in schwierigen Zeiten eben das Schiff auch dorthin lenkt, wo es am Schluss in den sicheren Hafen kommt.
1: Die Mitarbeitenden auf der einen Seite, aber gab es noch jemand anderen, dem Sie es beweisen wollten?
0: Ja gut, ich möchte mal so sagen, der Öffentlichkeit war ja immer im eigenen Interesse, dass man nicht negativ in der Presse geschrieben hat und gesagt hat, Trigema hat Probleme oder dies oder jenes. Das wäre auch für mich unmöglich gewesen. Also auch meine Mitarbeiter mussten wissen, dass wenn es ganz schwierig wird, dass ich im Prinzip dafür gerade stehe und dass ich es steuere, dass wir aus dieser Schwierigkeit rauskommen.
1: Sie haben auch mal gesagt, Versagen war keine Option. Das klingt trotzdem nach extrem hohem Druck und immer so stark zu sein. Woher haben Sie diese Kraft genommen?
0: Gut, das ist eine Automation, dass man will ja nicht zu den Versagern gehören. Man will, nehmen Sie doch den kleinen Jungen, der möchte doch auch irgendwo gerne gehört werden. Und der möchte auch im Mittelpunkt stehen. Und wenn seine Freunde alle im Mittelpunkt stehen und er steht außen vor, dann wird er das nicht lange ertragen. Wissen Sie, Verantwortung zu haben für Mitmenschen ist doch eine schöne Geschichte und das ist doch nicht schwierig. Ich sag mal, in dem Moment, wo ich es als schwierig sehe und das Probleme habe, dann bin ich nicht der Richtige in dieser Aufgabe.
1: Aber immer voranzugehen, immer der Starke zu sein, das Gesicht hinzuhalten, derjenige zu sein, der vorne. Gibt es nicht auch mal Tage, wo Sie gedacht haben, jetzt möchte ich mich verkriechen, jetzt möchte ich nicht der starke Wolfgang Grupp vorne weg
0: sein? Die hatte ich ja, problemlos. Ich hatte ja ein Wochenende, und wo ich nicht gefordert war. Es war Urlaub. Ich konnte jederzeit mal sagen, ich fahre irgendwo hin.
1: Haben Sie sich jemals überlegt, auch jetzt so nach dem letzten Jahr, ich gehe raus aus Bolading, ich nehme mir mal eine Auszeit, ich bin mal weg?
0: Dieser Gedanke kam mir nie. Ich bin in Bollardingen indirekt geboren. Ich bin im Krankenhaus in Sigmaringen geboren worden, weil das damals so war, dass man ins Krankenhaus ging. Aber ich bin hier geboren, das ist meine Heimat. Ich war in der Volksschule hier und war dann im Internat in St. Blasien. Das war meine schlimmste Zeit übrigens, weil ich sehr viel Heimweh hatte. Und so. Das ist meine Heimat und Bollardingen ist das, wo ich stehe. Und darüber gibt es keine Diskussion.
1: Es gab viele Hochs, es gab viele Tiefs, durch die Sie sich durchkämpfen mussten. War das vergangene Jahr für Sie mit das Schwierigste, wo Sie persönlich kämpfen mussten?
0: Na gut, war automatisch natürlich. Ich musste die 14 Tage überstehen. Aber ich habe darüber gar nicht nachgedacht, ob das so schwierig ist. Es war etwas, wo ich sicher sehr stark bereut habe, dass ich es gemacht habe. Aber was geschehen ist, kann ich nicht ungeschehen machen.
1: Hatten Sie Angst, dass Trigema dadurch einen Imageschaden erleidet?
0: So weit habe ich gar nicht gedacht und das war sicherlich kein Imageschaden, weil ich sag mal, es hat mich ja jeder bemitleidet und mir geschrieben und alles, also es war kein Imageschaden und es war sicherlich auch keine Negativwerbung. Und ich wurde ja stark unterstützt von meiner Familie, von meiner Frau und so weiter. Und das war's. Jetzt ist man sozusagen in den letzten Zügen des Lebens. Verstehen Sie, man weiß ja nicht, wie lange man noch vor sich hat. Und ich versuche, das, was auf mich zukommt, zu bewältigen.
1: Sie haben gesagt, nach jeder Niederlage kommt auch wieder ein Sieg. Sind Sie jetzt wieder zurück im Leben?
0: Ja, das ist schon längst abgehakt, das ist für mich erledigt. Und ich bin zurück im Leben, wenn ich so will. Aber natürlich, ich bin nicht mehr 40 oder 50 oder 60. Ich bin im 84. Lebensjahr und da ist manches eben beschwerlicher und manches wird schwieriger. Und ich muss eben das Alter entsprechend auch bewältigen.
1: Und was wünschen Sie sich fürs 85. Lebensjahr?
0: Also, sagen wir, ein Wunsch ist, dass ich im Prinzip das Leben, so wie ich es habe, gerne lebe und dass ich nicht am Schluss anderen zur Last falle. Das wäre mir ganz wichtig, dass ich nicht ein Pflegefall werde. Und so weiter. Und wenn es morgen schlagartig aus wäre, dann ist das in Ordnung. Aber ein Pflegefall und anderen zur Last zu fallen, das wäre für mich nicht wünschenswert.
1: Sind Sie stolz auf Ihr Lebenswerk?
0: Das kann ich nicht. Für mich ist es normal. Aber zu sagen, ich bin stolz, das wäre eine Einbildung, die ich mir nicht anmaßen würde.
1: Ich sage, Sie dürfen stolz sein.
0: Vielen Dank.
1: Herzlichen Dank.
0: Ich darf mich ebenfalls bedanken. Ganz herzlichen Dank. Jetzt frage ich Sie, wieso bin ich eigentlich so im Rampenlicht?
1: Ja. Ich weiß gar nicht, gucken Sie sich das überhaupt noch an?
0: Selbstverständlich, wenn ich weiß, dass ich komme, dann muss ich das schon angucken, damit ich weiß, ob ich mich selbst kritisiere oder nicht.
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0: Guten Abend und willkommen zur Spätausgabe von SR Info. Wir schauen unter anderem auf diese Themen. Viele Entlassungen. Die Reinigungsfirma SSG trennt sich von 270 Mitarbeitern. Keine Engpässe. Wirtschaftsministerin Reiche rechnet nicht mit Kerosinproblemen. Und drei Darsteller. Theater Überzwerg zeigt ein hochpolitisches Stück für ein junges Publikum. Bei der Gebäudereinigungsfirma SSG werden offenbar massenhaft Stellen abgebaut. Der Grund? Die Tochterfirma der Stadt Saarbrücken hat ihren größten Auftraggeber verloren. Und das ist ausgerechnet die Stadt Saarbrücken. Denn die musste den Auftrag nach einer öffentlichen Ausschreibung an eine andere Firma vergeben, weil die billiger war.
1: Zum 31. Mai hat die Saarbrücker Reinigungsfirma Service Saar GmbH SSG 180 Mitarbeitenden gekündigt. Weitere 90 Zeitverträge sind nicht verlängert worden. Insgesamt 270 Stellen. Das hat die Gewerkschaft IGBAU mitgeteilt. Eine andere Firma sei deutlich günstiger gewesen. Mit einem Angebot, das ohne Qualitätseinbußen laut Gewerkschaft gar nicht möglich ist.
2: Die menschliche Arbeitskraft, die ist eigentlich schon mehr als ausgeschöpft und mehr ist da gar nicht machbar. Das hat letztendlich dann auch was damit zu tun, dass die Hygiene drunter leidet. Das heißt, der Hygienestandard, der bisher in den zum Beispiel Kitas oder Schulen vorgeherrscht hat, der ist mit der geringeren Zeit, mein besten Willen, ist der nicht zu halten. Und da haben wir dann halt auch ein großes Problem damit.
1: Weniger Zeit bei gleicher Fläche, doch zu schlechteren Bedingungen. Denn weniger Zeit für die Reinigung bedeutet auch weniger Arbeitszeit und das wiederum weniger Geld am Ende des Monats. Die IGBAU fordert, dass das Ausschreibungsverfahren überarbeitet wird.
2: Zum Beispiel auch eine Vorgabe der Quadratmeter pro Stunde, das ist auch nichts Unübliches, dass zum Beispiel eine Vorgabe gemacht wird, dass in Schulen, ich sag mal jetzt ganz einfach, nicht mehr wie 200 Quadratmeter pro Stunde kalkuliert werden dürfen, um auch dort eine Stundenvorgabe mehr oder weniger zu machen, die also das auch dann verhindert.
1: Insgesamt solle bei den Ausschreibungen mehr auf die Arbeitnehmer geachtet werden. Im Juni will die Gewerkschaft prüfen, unter welchen Bedingungen die Reinigungskräfte in der neuen Firma arbeiten müssen.
0: 7 Schulen im Saarland dürfen sich seit kurzem offiziell als Europaschule bezeichnen. Mit dem Siegel werden Standorte ausgezeichnet, die ein starkes internationales Profil haben. Bedeutet, Fremdsprachen spielen eine größere Rolle, es gibt internationale Austauschprogramme und europäische Themen sind fest im Unterricht verankert. Eine dieser Schulen ist das Kaufmännische Berufsbildungszentrum in Saarbrücken.
3: Videochat ins Ausland. Auf der einen Seite des Bildschirms Bank-Azubis der Schule. Auf der anderen Seite sitzen Marketing-Schülerinnen und Schüler, die für 3 Wochen in der irischen Hauptstadt Dublin sind.
4: Was habt ihr außerhalb von der Schule schon alles unternommen oder was könnt ihr da empfehlen?
3: Auch für die, die noch in Saarbrücken sind, geht's in Kürze nach Irland, um Auslandserfahrungen zu sammeln und ein internationales Berufszertifikat zu erwerben.
5: Auf persönlicher Ebene ist Dublin einfach eine Riesenerfahrung vom kulturellen Sinne her und vom englischsprachigen her.
6: Wir kriegen ja das Zertifikat mit internationaler Kaufmann und ich glaube, das kann im Berufszweig schon sehr viel Nutzen bringen.
7: Unser oberstes Ziel ist die Vermittlung beruflicher Handlungskompetenz. Und mittlerweile ist es eben so, dass internationale Kompetenzen mit dazugehören. Und die erlangen die Schüler halt, wenn sie in der Lage sind, jetzt ein ordentliches Englisch oder auch Französisch zu sprechen.
3: Zudem gibt es an der Schule Projekte zu Themen wie Europa und Demokratie. Dafür bekommen die Friedrich-List-Schule und 6 weitere das Zertifikat Europaschulen überreicht. Doch was bringt es?
8: Tatsächlich ist es so, dass zunächst mal das Engagement der Schule im Besonderen gewürdigt wird und dass auch es nochmal einen Zugang und einen Austausch mit den Schulen gibt, die sich in dieser Form auch besonders engagieren. Das heißt, dahinter steht ein großes Netzwerk.
3: Extra Fördergelder gibt es nicht, aber das Siegel ermöglicht besseres Netzwerken mit Partnerschulen und vermittelt ihr Werteverständnis eines gemeinsamen Europas.
0: Nach dem Urteil zu den tödlichen Schüssen auf den Polizisten Simon Bohr in Völklingen hat die Staatsanwaltschaft bislang 81 Ermittlungsverfahren wegen mutmaßlich strafbarer Postings auf Social-Media-Plattformen eingeleitet. Bei den meisten geht es um den Verdacht der Beleidigung, gefolgt von der öffentlichen Aufforderung zu Straftaten. Das Landgericht hatte den wegen Mordes angeklagten 19-jährigen Ahmed G. Anfang April wegen einer Schizophrenieerkrankung von den Tötungsvorwürfen freigesprochen und seine dauerhafte Unterbringung in der Psychiatrie angeordnet.
3: In der saarländischen Pharmabranche ist die Zahl der Beschäftigten gestiegen. In den vergangenen 10 Jahren um gut 70%. Laut Regionaldirektion der Bundesagentur für Arbeit arbeiteten demnach über 2000 Menschen in den 19 im Saarland ansässigen Pharmaunternehmen. Auffällig sei, dass der Anteil an Helferjobs vergleichsweise hoch sei. Er betrug 40%. In einem Gewerbegebiet nahe des Flughafens Hahn in Rheinland-Pfalz ist in der Nacht ein Feuer ausgebrochen. Laut Feuerwehr dauerte der Einsatz bei einem Kunststoff

0: Stoffhersteller bis in den Abend an. Die Löscharbeiten seien schwierig gewesen. Bei einer Halle drohe Einsturzgefahr. In der Nacht soll es eine Brandwache geben. Die Ursache des Feuers ist noch unklar. Die Polizei geht von einem Millionenschaden aus. Die höheren Preise für Kerosin führen am Saarbrücker Flughafen offenbar nicht zu Ausfällen. So berichtet Ryanair, die Treibstoffversorgung sei bis ins nächste Jahr abgesichert. Auch Eurowings teilte mit, keine Flüge streichen zu wollen. Die Flüge könnten aber teurer werden. Andere Airlines reagierten bisher nicht auf SR-Anfragen.
1: Um die Versorgungslage mit Kerosin ging es heute auch bei einem Termin von Bundeswirtschaftsministerin Reiche. Sie hat die PCK-Raffinerie in Schwedt besucht. Dort kommt seit Anfang des Monats kein Öl aus Kasachstan mehr an, weil Russland die Durchleitung gestoppt hat.
2: Katharina Reiche schaut heute ganz genau hin. Im brandenburgischen Schwedt besucht die Wirtschaftsministerin eine der größten Raffinerien des Landes. 11,5 Millionen Tonnen Rohöl können hier jedes Jahr verarbeitet werden, unter anderem zu Kerosin. Berichte über einen möglichen Versorgungsmangel weist die Ministerin vor Ort deutlich zurück.
3: Mir erscheint manche öffentliche Diskussion doch weit überzogen.
2: Mehrfach macht Reiche deutlich, einen Engpass an Flugbenzin durch den Irankrieg sehe sie derzeit nicht. Allerdings könnten Flüge bald deutlich teurer werden.
3: Ja, der Markt zeigt zurzeit durch hohe Preise ein Verhalten, was für den individuellen Urlaubsreisenden eine Belastung werden kann.
2: Für die Flugbranche ist das ein großes Problem. Vor allem in den Sommermonaten könnten die Airlines nun touristische Ziele aus ihren Flugplänen streichen.
4: Genug Kerosin werden wir haben, aber die Preise steigen für ein knappes Gut. Und das führt dazu, dass die Airlines ihre Flugpläne genau sich angucken und sich überlegen, welche Strecken sind jetzt rentabel.
2: Während die Tanklager in Deutschland offenbar gut gefüllt sind, sieht die Lage im Ausland teilweise deutlich schlechter aus. Erst vor wenigen Wochen ging an mehreren Flughäfen in Norditalien das Kerosin aus. Und auch in Teilen Südostasiens ist die Situation angespannt.
5: Selbst wenn wir in Deutschland noch Kerosin haben, hilft das ja wenig, wenn jetzt so ein Transkontinentalflug nach Malaysia geht und sie dann vielleicht dort kein Kerosin mehr haben, dann kommen sie nicht mehr zurück.
2: Die Wirtschaftsministerin will die Situation weiterhin genau beobachten und dazu mit den Ölkonzernen in einem engen Austausch bleiben.
1: Jeder 9. Internetnutzer ist im vergangenen Jahr Opfer von Cyberkriminalität geworden. Das zeigt der aktuelle Cybersicherheitsmonitor, der vom Bundesamt für Sicherheit in der Informationstechnik und den Polizeibehörden veröffentlicht wurde. In den meisten Fällen wurden die Menschen demnach beim Online-Shopping betrogen. Bundesverteidigungsminister Pistorius war heute zu Gast in Kiew. Zentrales Thema war die künftige Zusammenarbeit in Sachen Rüstung. Deutschland und die Ukraine wollen demnach gemeinsam Drohnen mit besonders großer Reichweite entwickeln und herstellen.
6: Es sind solche ukrainische Drohnen, die Russland Probleme machen. Denn sie schlagen in russische Städte ein, die zum Teil 1200 Kilometer von der Ukraine entfernt liegen. Angriffe tief in Russland. Bei solchen Systemen haben Deutschland und die NATO Nachholbedarf. Ukrainische und deutsche Unternehmen sollen gemeinsam neue Drohnen entwickeln und an der Front testen. Verteidigungsminister Pistorius und sein ukrainischer Kollege Fedorov heute in Kiew. Wir müssen Militärschläge mittlerer Reichweite finanzieren, denn die Ukraine hat in diesem Bereich die Initiative übernommen und wir haben jede Möglichkeit, den Feind dort weiter zu bekämpfen. Die Informationen und Erfahrungen, die die Ukraine dabei sammelt, seien auch für Deutschland interessant, sagt der Bundesverteidigungsminister.
7: Die Entwicklungszyklen hier sind inzwischen bei einigen Wochen angekommen. Immer wieder verändert sich etwas. Und gleichzeitig ist die Bandbreite dessen, was hier eingesetzt werden kann, für unterschiedliche Ziele mit unterschiedlichen Aufgaben inzwischen so enorm, dass die Drohnen tatsächlich ganz überwiegend das Kampfgeschehen bestimmen.
6: Auf See sind ferngesteuerte Boote unterwegs, an der ukrainischen Front an Land solche unbemannten Fahrzeuge. Sie hätten der Ukraine einen Vorteil verschafft, sagt ein dem Militär nahestehender Experte. Diese erlauben uns, eine Position ohne Einsatz von Soldaten tiefer Richtung Feind zu verlegen. Das Hauptziel dieses Krieges ist Verbesserung und Automatisierung. Und genau darauf will Verteidigungsminister Pistorius auch die Bundeswehr vorbereiten.
8: Denn die Zeiten, in denen Deutschland die Ukraine ohne direkten eigenen Nutzen unterstützt, sind vorbei. Die Ukrainer sammeln derzeit wertvolle Erfahrungen im Drohnenkrieg und ziehen Rückschlüsse auf die Kriegsführung von morgen. Der deutsche Verteidigungsminister will sich dieses Wissen zunutze machen.
1: Der Rüstungskonzern Rheinmetall und die Telekom wollen gemeinsam eine Drohnenabwehr für die zivile Infrastruktur in Deutschland entwickeln. Wie beide Unternehmen mitteilten, sollen die Drohnen früh erkannt und durch Störsignale oder Laserschüsse abgefangen werden. Die Telekom will an ihren Mobilfunkmasten spezielle Sensoren anbringen. Damit sollen über die Funksignale von Fernsteuerungen Drohnen geortet werden. Der Abwehrschirm soll unter anderem Kraftwerke, Industrieanlagen und Brücken schützen.
0: Jasmin Fahimi bleibt Vorsitzende des Deutschen Gewerkschaftsbundes. Auf dem Bundeskongress in Berlin erhielt sie rund 96% der Stimmen. Auch die weitere Führungsspitze wurde von den rund 400 Delegierten wiedergewählt. Fahimi ist seit 2022 im Amt. Auf dem Kongress warnte sie vor radikalem Kapitalismus, den die Beschäftigten mit ihren Arbeitsbedingungen und Löhnen bezahlen sollten. Die EU-Außenminister haben bei einem Treffen in Brüssel weitere Sanktionen beschlossen. Unter anderem gegen Russlands Programm zur Deportation und Zwangsadoption ukrainischer Kinder. Die Sanktionen sollen mehr als 20 Menschen und Organisationen betreffen. Ebenfalls einigten sie sich auf Sanktionen gegen gewaltbereite israelische Siedler im Westjordanland.
1: Wenn es brennt, ruft man die Feuerwehr. Das wird Kindern schon früh beigebracht. Im Kinder- und Jugendtheater Überzwerg in Saarbrücken geht es aktuell allerdings um eine andere Art von Brandherd. Das Stück Einfache Übung zum Umgang mit Feuer zeigt, was es für den Alltag von Schülerinnen und Schülern bedeutet, wenn eine rechte Regierung an die Macht kommt.
9: Für uns wird alles bleiben wie immer.
10: Diese drei erzählen in rasendem Tempo und wechselnden Rollen die Geschichte von Dana, an deren Schule nach einem Regierungswechsel eine neue Leitung das Sagen hat. Was hat es zu bedeuten, wenn alle Kinder auf ihre Leistung getestet und die Schwächeren aussortiert werden? Und warum sollen Jungs in der Musical AG plötzlich keine Mädchenrollen mehr spielen dürfen?
11: Kleine Meerjungfrau,
12: das ist alles wegen den Rechten. Das sind alles die Ideen von denen.
10: Feier Koch hat das Stück in enger Zusammenarbeit mit dem Ensemble des Überzwecktheaters geschrieben. Ein hochpolitisches Stück mit einer klaren Botschaft.
13: Wenn Dinge passieren, die ihr ungerecht findet oder die, wo ihr sagt, das geht so nicht, dann seid nicht still, schließt euch zusammen, traut euch was zu sagen und wehrt euch.
10: In vielen Szenen werden die Zuschauenden direkt einbezogen, sollen zum Beispiel Geräusche machen. Und wer mag, kann sogar auf die Bühne kommen und helfen, das Feuer auszutrommeln. Nicht nur das kommt beim Publikum gut an.
14: Von der Geschichte her hat mir alles ziemlich gut gefallen.
15: Ich fand schön, dass so richtig zum Ausdruck gekommen ist, dass jeder Mensch sein darf, wie er will.
10: Ein vielseitiges und wichtiges Stück, das sich für alle ab 8 Jahren anzuschauen lohnt.
1: Ja, und wir schauen zum Schluss noch kurz auf die Wetteraussichten für das Saarland. Auch heute Nacht noch vereinzelt Regenschauer und pünktlich zu den Eisheiligen wird es noch mal richtig kalt. Auch leichter Bodenfrost ist nicht ausgeschlossen. Morgen beginnt der Tag trocken und freundlich. Ab dem Mittag ziehen allerdings dicke Quellwolken auf, die vereinzelt auch Regen bringen. Dazu maximal 14 Grad. Auch für den Rest der Woche erwartet uns ein unbeständiger Mix aus Sonne, Wolken und Regen. Auch Gewitter sind möglich. Höchstwerte bis 15 Grad. Und damit verabschieden wir uns für heute. Morgen sind wir ab 16 Uhr wieder für Sie da. Jetzt wünsche ich Ihnen noch einen schönen Abend. Tschüss.
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0: Patnet Tesfay und Bodo Bach. Und hier ist Ihr Gastgeber, Michael Antwerpe.
1: Freue mich sehr, Dankeschön. Hallo. Einen schönen guten Abend. In der ersten Runde geht es um Pferde. Es gibt ja Trabrennen, Galopprennen. Es gibt Springsport, Dressur, Voltigieren, es gibt aber auch den barocken Reitsport. Eine eher selten gepflegte Reitkunst, die aber vor allem darauf aus ist, und das finde ich toll, den Pferden mehr Zeit, mehr Ruhe zu geben, wenn man sie ausbildet. Ja, das Tierwohl steht dort sehr im Vordergrund. Mal sehen, wer hier in diesen tollen Kostümen auf dem Pferd sitzt. Mein Name ist Uli Störzbach und ich bin barocke Reiterin. Diese spezielle Ausprägung orientiert sich an der Reitweise aus der Barockzeit. Es geht dabei nicht um Sport oder Wettbewerb, sondern um Eleganz, Harmonie und die feine Kommunikation zwischen Pferd und Reiter. Und egal ob Andalusier, Lusitano oder Friese, jedes Pferd darf in seinem eigenen Tempo lernen, ganz ohne Leistungsdruck. Ich unterrichte diese Kunst auch und bei öffentlichen Vorführungen werden im Barockkostüm die Piaffen gezeigt. Freut sich Uli Störzbach, unsere Barockreiterin. Da lernen wir das auch mal kennen, das Barockreiten. Sehr schön. Hast du jemals davon gehört, Kim?
2: Nee, ich frage mich gerade, ob auch gleich ein Pferd hier im Studio?
1: Das nicht.
2: Das beruhigt mich und finde ich auch sehr gut. Das würde Kandidatin 1, 2 oder 3 auch nie machen, weil das würde das Pferd eventuell aufregen. Und Kandidatin 1, wenn ich es richtig verstanden habe, ist das eher eine beruhigende Art von Pferdesport für das Pferd?
3: Ja, und auch für den Reiter, weil es ist unheimlich harmonisch.
2: Dankeschön. Kandidatin Nummer 2, wie nennt man das, was Sie hier vorne, dieses Weiße, was aus der...
4: Das ist ein Plastron.
2: Wie nennen Sie es, Kandidatin Nummer 3?
5: Genauso.
2: Sagen Sie es?
6: Auch so.
2: Würden Sie es freundlicherweise auch noch mal aussprechen?
5: Plastro.
2: Ah, vielen Dank. Kandidatin Nummer 3, wie sind Sie auf Barock gekommen?
5: Also als Kind hatte ich viele Möglichkeiten, selbst reiten zu gehen.
2: Warum Kandidatin 1? Danke.
1: Gut. Lisa.
7: Kandidatin Nummer 2, eignet sich irgendeine Rasse besonders für barockes Reiten?
4: Also die iberischen Rassen wie Friese, Lusitano und Portugiese, die spanischen Pferde, eignen sich besonders gut dafür. Aber man kann
7: auch. Ist der Friese eine iberische Rasse?
4: Nein, der Friese ist keine iberische Rasse.
7: Okay. Kandidatin Nummer 3, wie viele eigene Pferde haben Sie?
5: 5.
7: Und wo stehen die? Stehen die bei Ihnen in der Nähe? Oder
5: ja.
7: Ja? Ja. Okay. Kandidatin 1, seit wann machen Sie das?
3: Das mache ich ungefähr seit 10 Jahren.
7: Wie sind Sie aus barocke Reiten gekommen?
3: Ich war mehr so hobbymäßig. Und dann kam es irgendwann von einer Krankheit her bei mir dazu, dass ich...
7: Kandidatin 2, wen...
2: Geht schnell.
1: Ach, ja.
2: Mann, ist das schnell. Kandidatin Nummer 3, 5 Pferde, wie heißen die?
5: Pepe.
2: Ein.
5: Pepe.
6: Pepe 2.
5: Uli.
2: Dankeschön. Das sind meine 45 Sekunden vorbei, gleich in dem Tempo. Kandidatin Nummer 2. Es geht nicht um Sport oder Wettbewerb. Wie misst man sich dann? Oder ist es gar nicht im Zentrum des Sports?
4: Wir messen uns nicht, sondern wir reiten die Pferde gesund, in Balance und in Harmonie.
2: Wie viele Pferde haben Sie?
4: 9.
2: Und wie heißen die?
4: Sigiloso, Oporto, Miko.
2: Dankeschön. Kandidatin Nummer 1. Wie rutscht man da rein ins barocke Reiten?
3: Bei mir war es, wie gesagt, da ich selbst krank war und keinen Gleichgewichtssinn mehr hatte und ich dann so eine Art Therapiereiten dann angefangen habe. Und noch dazu hatte ich auch noch einen Bandscheibenvorfall.
1: Ach du Schande.
2: Das
8: ist nicht ohne.
1: So, Bodo, mach du mal.
6: Ja, das ist nicht so unbedingt mein... Also ich kenne da so ein paar Sachen. Ich frage einfach mal Kandidatin 1. Gibt es beim Barockreiten eine Piaffe?
3: Ja, die gibt es.
6: Gibt es Kandidatin 3 eine Pirouette?
5: Nein.
6: Kandidatin Nummer 2, waren Sie schon mal auf der spanischen Hofreitschule in Madrid?
4: Natürlich. In Madrid?
6: Ja.
4: Nein, in Madrid nicht, aber in Wien.
6: Was ist...
1: Wow, das war aber jetzt eine ganz böse Frage.
6: Schlau, oder?
2: Ja, frag mal weiter.
6: Kandidatin Nummer 3, was ist ein Damensattel?
5: Na, ein Sattel für eine Dame.
2: So, Bodo.
1: Was ist ein Herrensattel? Ein Sattel für den Herrn.
6: Ja. Wo sie recht hat, hat sie recht.
2: Yeah. Wer so fragt,
1: also, ich fand das eine sehr unterhaltsame Runde. Mal gucken, wer sich hier gleich entlarvt. Nummer 1 ist die Frau, die gesagt hat, ja, es ist beruhigend, nicht nur fürs Pferd, auch für die Reiterin. Seit 10 Jahren ist

0: sie barock unterwegs, auch als Therapie oder eine Piaffe? Sagt sie, gibt es sehr wohl. Nummer 2 sagt, die iberischen Rassen eignen sich sehr dafür. Kein Wettkampfstress für die Tiere, sondern Harmonie. Und die Reitschule, natürlich die Hofreitschule in Wien, nicht in Madrid. So, und als Kind war Nummer 3 schon reitsporttechnisch unterwegs, hatte viele Möglichkeiten. 5 eigene Pferde, behauptet sie, nennt sie ihr eigen. Und es gibt keine Pirouetten in ihrem Sport oder in ihrer Art zu reiten. So ist ja kein Sport. Barocke Reitkunst, bei sagt die Wahrheit. Barockes Raten.
1: Auch. Dünnes Eis.
0: Ja, ich merke gerade, es ist dünnes Eis. Ich ziehe zurück.
2: Es knistert. Kandidatin Nummer 3, die ja sehr ausführlich berichtet hat in ganzen Sätzen, die, glaube ich, macht mir wahnsinnig viel Spaß auch mit ihrem Humor. Aber ich glaube, die wollte auch was verbergen. Die weiß
0: so.
2: Natürlich,
0: dass... Lisa, du?
3: Also, ich fand das ganz interessant, dass bei dem Plastron, die Kandidatin 2 hat Plastron und Kandidatin 3 hat Plastro wiederholt. Und jetzt weiß ich nicht, was richtig ist.
2: Ach so, hat sie das so gemacht? Mein Bauch sagt Kandidatin Nummer 2.
4: Ach, echt?
2: Ja.
0: Okay, die 2.
4: Ich hätte es auch nicht gewusst. Kandidatin Nummer 3, sie sind natürlich schon so eine Verzögerin, ne? Das ist eine Taktik bei Ihnen, das habe ich schon so gemerkt. Kandidatin Nummer 2. Weiß ich noch nicht. Ich weiß es nicht. Ja, probieren wir mal. Keine Ahnung. Machen wir weiter. Bodo, du.
5: Keine Ahnung. Ich muss ja sagen, Lisa kommt ja aus Münster. Das ist ja eine Pferdestadt sogar.
3: Absolut.
5: Also, eigentlich müsstest du ja einen Instinkt entwickelt haben, regelrecht. Dass du schon mit den Hufen scharfst und sagst...
3: Ich halte euch hier ganz schön auf Trab.
5: Okay. Meine geniale Frage, die ich mir ja da spontan aus dem Sehr Kopf genial. Gesaugt habe. Spanische Hofreitschule. Und dann hat Kandidatin 2 gesagt, oh, Moment. Und das ist natürlich, nehme ich sie auch.
0: Das läuft alles auf die 2 hinaus, wenn es nach meiner Jury geht. Aber es läuft ja oft auch anders, als man denkt.
5: Nein, ja, wahrscheinlich.
4: Jetzt, ich bin so Kandidatin 3 lacht sich schon schlapp.
2: Ja.
4: Look at her. Die lacht sich schon schlapp.
5: Ja. Haltung.
2: Raffiniert.
0: Jo, 3 Punkte. Ja. Erstmals in dieser Runde, jetzt Kandidatin Nummer 1. Wer sind Sie?
6: Ich bin Andrea Volz. Ich komme aus Zweibrücken in Rheinland-Pfalz. Und ja, ich überlasse das Reiten lieber meiner lieben Tochter Fabienne.
5: Aha.
6: Aber ich habe auch ein Steckenpferd und das ist meine mobile Kaffeebar.
0: Auch schön.
2: Schön. Geil.
0: Das tut den Menschen auch gut, ein guter Kaffee. Kandidatin 3, wer sind Sie?
7: Ich bin Atalie Althaus, komme aus Niederdorla in Thüringen, habe absolut keine Ahnung von Pferden und wurde hier ins kalte Wasser geworfen.
2: Klatschen, klatschen, klatschen. Alles klar.
0: Aber da ist sie gut geschwommen, da ist sie sehr gut geschwommen. Wir gucken uns zunächst mal ein paar Bilder an, bevor wir mit Uli oder Ulrike Stürzbach dann reden. Da kommt das bordeauxfarbene Samtjackett noch mal ins Spiel. Mit Filzhut und viel guter Laune geht's dann los. Barockreiten ist eine klassische Reitweise, wie sie auch an den berühmten Höfen Europas gepflegt wurde. Besonders bekannt, Bodo, richtig, die spanische Hofreitschule in Wien. Es geht im Prinzip darum, das Pferd ohne Gewalt auszubilden. Das Wohlbefinden steht immer an erster Stelle. Und beim Barockreiten durchgleitet man nahezu die Landschaft. Und es hat schon was von einem Tanz durch die Natur.
2: Na?
0: Und ich störe zwar. Sie haben einen eigenen Reiterhof in Heimsheim, unterrichten auch, haben Sie ja erzählt. Wie lange dauert es, bis ich das kann, das Barockreiten?
8: Ein Leben lang und 3 darüber hinaus.
0: Oh. Weil man in Kontakt mit dem Pferd bleibt ständig?
8: Ja, weil man nie fertig ist. Na, weil man immer in Kontakt mit dem Lebewesen steht und was nonverbal mit uns kommuniziert und wir nicht mit ihm reden können und er nicht mit uns. Und somit sind wir immer im Austausch mit viel Disziplin. Und eben auch viel Gespür und viel Gefühl.
0: Das ist kein gerader Weg, sondern da gibt es auch mal Auf und Abs, ja?
8: Sehr viele, ja.
0: Wie kamen Sie denn zum barocken Reiten? Zur Reitkunst, nicht Reitsport.
8: Ja, zur Reitkunst muss man schon fast sagen. Also ich bin schon immer sehr früh geritten und ich habe vor fast 20 Jahren eine Gehirnentzündung gehabt und tatsächlich einen Bandscheibenvorfall und hatte kein Gleichgewicht mehr. Und das ermöglichte mir damals die Reiterei nur aufgrund eben einer ruhigen Bewegung eines Pferdes. Und ich hatte damals eine wunderbare Friesenstute und die hat mir das dann beigebracht. Und dann kam ich auf die klassisch-barocke Reitkunst. Wir sind also nicht im Reitsport in dem Sinn, sondern wir arbeiten unsere Pferde eben mit Kraft und Zeit vor allem. Mehr in die Höhe wie in die Schnelligkeit.
0: Also das Tierwohl steht immer an erster Stelle, das wollen wir noch mal betonen, was ich auch ganz toll finde. Ja. Und so pfleglich ist man in der Barockzeit schon mit den Pferden umgegangen, kann ich mir gar nicht vorstellen. Ne?
8: Nein, aber wir haben jetzt die Möglichkeit dafür.
0: Ah, sehr schön, das ist toll. Also finde ich ganz spannend, ich hatte nie davon gehört. Schön, dass Sie uns das mal präsentiert haben.
8: Und
0: ich
8: stolz drauf.
0: Vielen Dank.
9: Nummer 1. Wer sind Sie?
10: Ich bin Erwin Wolter, alias Dr. Eurovision.
9: Nummer 2. Wer sind Sie?
11: Ich bin Erwin Wolter, alias Dr. Eurovision.
9: Nummer 3. Wer sind Sie?
12: Ich bin Erwin Wolter, alias Dr. Eurovision.
9: Nur einer der Kandidaten weiß alles über die weltgrößte Musikshow. Und für ihn heißt es jetzt... Sag die Wahrheit.
0: Ja, Mensch, viele freuen sich schon. Am kommenden Samstag ist es wieder soweit. Der ESC, 20.15 Uhr live im Ersten geht's los mit dem Warm-up. Ab 21 Uhr dann live aus Wien. Und auch heute gab es ja schon um 20.15 Uhr im Ersten die Dokumentation. Finden Sie übrigens auch in der ARD-Mediathek. So, bei uns jetzt hier geht es aber um den Mann, der eine Doktorarbeit geschrieben hat über den ESC. Der weiß alles und die anderen beiden, die treffen nicht mal den richtigen Ton. Hier sind die Infos. Mein Name ist Erwin Wolter und ich habe die weltweit erste Doktorarbeit über die größte Musikshow der Welt geschrieben. Der ESC ist nämlich so viel mehr als ein Gesangswettbewerb. Die sozialen, politischen und auch ökonomischen Dimensionen machen den Contest so einzigartig. Durch meine jahrelange Beschäftigung mit dem Eurovision Song Contest bin ich der festen Überzeugung, dass Land und Lied zusammenpassen müssen. Egal ob große Show oder minimalistische Inszenierung. Einen persönlichen Lieblingsbeitrag habe ich natürlich auch, schmunzelt Erwin Wolter alias Dr. Eurovision. Mensch, Herr Doktor, heute bei uns, wie schön. Diese Runde beginnt mit Bodo, bitte.
13: Okay, Kandidat Nummer 1, Sie waren auf der Ralf-Siegel-Universität, Musikhochschule.
10: Die gibt es nicht, nein.
13: Die gibt es
10: nicht. Ich war auf der Leibniz-Universität in Hannover.
13: Okay. Ah, dann haben Sie die Frage beantwortet. Kandidat Nummer 2, der soziale Aspekt, was meinen Sie damit?
14: Ich habe nicht über den sozialen Aspekt gesprochen, sondern über den gesellschaftlichen Aspekt.
13: Kandidat Nummer 3, warum klappt das mit Deutschland nicht? Sie haben ja in den letzten Jahren nicht viel gerissen. Was machen wir falsch?
15: Na, die Aussage ist ja nicht ganz richtig. Es hat ja schon zweimal geklappt.
13: Ja, aber lange
15: her. Und deswegen kann man die Hoffnung und sollte man die Hoffnung auch nie aufgeben.
13: Da stimme ich zu. Kandidat 1, was ist wichtiger, ein guter Song oder eine gute Show?
10: Beides, gute Show, guter Song, gute Aura.
13: Okay. Kandidat Nummer 2, seit wann gibt es den ESC?
14: Seit 1956.
0: Stimmt das, Bodo?
13: Das weiß ich nicht, aber...
0: Siehst du? So ist das manchmal. Die flagen so ins Blaue rein, diese Vögel da drüben. Sensationell.
16: Hallo?
0: Hartnett, bitte.
16: Hallo?
13: Hallo?
16: Hallo?
0: Mein kleines
13: Jetzt
0: Eulchen.
13: Jetzt kommt Kompetenz.
16: Ja, ein kleines Spätzchen, wenn
0: ein Spätzchen,
16: schon.
0: Ein selbstverständlich. Spätzchen.
16: Kandidat Nummer 1. Reden wir mal über den gesellschaftlichen Impact des ESC. Wie würden Sie den bewerten? Nimmt er ab? Hat er gar nicht mehr so die gesellschaftliche Bedeutung? Was passiert da?
10: Doch, die nehmen wir mehr zu. Gerade bei der ganzen queeren Community und beim Publikum. Also kommt noch immer sehr gut an.
16: Aha, Kandidat Nummer 2, warum kommt der immer noch so gut an?
14: Der Song Contest spricht ganz viele Instinkte an bei uns, vor allem Identifikation, dass wir uns mit dem eigenen Land identifizieren können, aber auch mit Millionen von anderen Menschen, die das abends zusammen gucken.
16: Danke, Kandidat Nummer 3. Kandidat Nummer 1 hat vorhin gesagt, dass es auf alles ankommt. Gibt es da vielleicht eine Studie, eine Forschung zu, ob eher so kleine, leise Auftritte oder große, bombastische Auftritte mehr erfolgreicher sind?
15: Das war jetzt nicht der Hauptfokus meiner wissenschaftlichen Abhandlung. Jedoch, wenn man auf die Historie zurückblickt, findet man ja ganz viele unterschiedliche Beiträge,
16: danke,
15: die auch
16: gewonnen. Kandidat Nummer 3.
0: Man könnte auch sagen, es kommt immer darauf an. Es kann minimalistisch sein, es kann auch mal eine Riesenshow sein. Da haben schon beide Spielarten gewonnen. Lisa.
17: Kandidat Nummer 2.
16: Wann war noch mal Viva la Diva? Wann haben die noch mal, wann war das noch mal der Gewinnersong?
14: Das war 1998.
16: 1998
0: Gewinner.
16: Oh. Ja.
0: Ist das nicht von Coldplay? Viva la Vida?
16: Nee, Viva la Diva.
0: Ach, Viva la Diva, also Entschuldigung.
16: Ja, was ist denn Ihr Lieblingsbeitrag, wenn Sie sagen, er hat einen ganz bestimmten? Kandidat Nummer drei.
15: Geht ein bisschen zurück in die Vergangenheit, 1968, der norwegische Beitrag. Wollen Sie auch den Kandidaten?
16: Nee, ich möchte das gar nicht. Kandidat Nummer eins. Kandidat Nummer eins. Es gibt eine deutsche Interpretin, die zweimal Platz zwei war und die fast so erfolgreich ist wie Johnny Logan und keiner kennt es. Wer ist das nochmal?
10: Das war Michelle.
16: Michelle, ne? Die hat zweimal Platz zwei gemacht.
13: Boah, genau. Du alles weißt.
16: Ach,
4: sag mal.
16: Und Kandidat Nummer zwei, Mary Rose hatte sehr großes Problem, als sie aufgetreten ist, weil sie vorher was nochmal erfahren hatte?
14: Ja, dass Werner Böhm, ihr damaliger Mann, sie betrogen hat.
0: Was?
4: Was?
0: Lisa,
4: ja.
0: Was machst du denn alles?
17: Leute, ich setz mich gleich daneben.
0: Na, woher weißt du sowas?
17: Ach, ihr merkt, dass ich nur den Gossip weiß. Also
0: ah, ja, okay.
4: Kandidat Nummer zwei, warum hat uns Spanien nicht mehr lieb?
14: Das hat verschiedene Gründe, die mit Politik zu tun haben, die wir heute Abend nicht erörtern.
4: Ist das so, Kandidat eins, oder ist das...
10: Nein, die wollen ihre Rundfunkgebühren sparen und deswegen nehmen sie nicht teil.
0: Ach. Oha.
4: Kandidat Nummer drei. Wo kommt denn Irving, Ihr Name her?
15: Also meine Mutter ist Französin, kommt aus Paris und hat eine Brieffreundschaft mit ihrem zukünftigen Mann, der aus Australien kam. Oh. Und der hat in Sydney im Stadtteil Irving
4: Danke.
15: Gewohnt.
4: Danke. Und jetzt der Name von Ihrem Lieblingstitel.
15: Ja, da bin ich ganz bei unserem Siegertitel von Nicole ein bisschen.
4: Ist das so, Kandidat Nummer zwei? Wo gehen Sie, wo rasten Sie aus? Was ist Ihr schönster Moment beim ESC?
14: Mein schönster Moment beim ESC ist immer dann, wenn der Titel gewinnt, den ich am liebsten habe. Und das ist bisher nur zweimal passiert.
4: Welcher?
14: Das war Lena und Satellite.
16: Aha. Lena und Satellite, schon zweimal passiert.
4: Vielleicht hat er nur Zeit für einmal. Wie gut seid ihr denn?
0: Ja, da waren jetzt ganz, ganz viel spontan gute Antworten. Ob sie richtig waren, weiß ich auch nicht. Aber zumindest, was ja wichtig ist, überzeugend vorgetragen. Spontan vorgetragen. Ohne irgendein Ö, O. So, Nummer eins hat uns viel erzählt. Uni Hannover, Show, Song, Aura sind wichtig. Bedeutung des ESC bei der queeren Community nimmt zu. Und Michelle, das wusste der, zweimal Platz zwei belegt. Verrückt. Nummer zwei sagt, der gesellschaftliche Aspekt interessiert ihn sehr. Instinkte, sagt er, werden angesprochen. Und wusste auch, dass Mary Rose kurz vor dem Auftritt von ihrem Mann betrogen wurde. Und Nummer drei sagt, man soll, was einen deutschen Sieg angeht, die Hoffnung nie aufgeben. 1968, der norwegische Beitrag hat ihn sehr berührt. Seine Mutter als Pariserin hat einen australischen Brieffreund im Stadtteil Irving von Sydney und so heißt er Irving Wolter. Vielleicht ist aber auch gar nicht Irving Wolter. Bodo.
13: Hallo, hier ist Frankfurt. Ich melde mich und ich muss jetzt mal sagen, es ist eine tolle Show, die ihr da abgeliefert habt bisher. Ihr habt es wunderbar, also wirklich schön. Hier sind meine Punkte. Also, das mit dem Hannover hat mir gleich gut gefallen. Dann zwei weiß sehr viel, 56 kann sein. Ich war da noch nicht auf der Welt. Das ist ja eine sehr, sehr alte Musikshow, stelle ich fest. Und ich bin nur ein Jahr jünger, was viel schlimmer ist. Unsere Punkte gehen an Kandidat Nummer eins. So.
0: Was sagt die Jury aus Berlin?
4: Ich glaube, dass Sie es sind, Kandidat Nummer eins. Ich glaube, dass Sie da sehr wissenschaftlich, no nonsense, kein Unsinn, nur Fakten.
13: Genau.
4: Mäßig rangehen.
0: Sag mal die Eins, Lisa.
16: Seit wann heißt der eigentlich so? Der hieß doch mal Grand Prix Dürren wie so ein dritter Chausson. Aber ich stelle keine Fragen mehr. gut, Mary Rose und Werner Böhm, das kam natürlich ziemlich aus der Pistole geschossen. Und bei Kandidat Eins, ich glaube, man muss es auch so ein bisschen, also eine gewisse, im ganz positiven Sinne, Gradlinigkeit und Humorlosigkeit. Nein, und damit meine ich...
0: Du darfst ruhig sagen, Nerd.
16: Ja, also dass man sonst, weil man muss sich ja jahrelang wissenschaftlich damit beschäftigen und es muss so eine gewisse wissenschaftliche Liebe sein und irgendwie tendiere ich tatsächlich auch ganz liebevoll zu Kandidat 1.
4: Aber sag mal, wer hatte dir das mit Michelle beantwortet?
16: Michelle war Kandidat 1.
4: Auch Michelle hat doch nur einmal teilgenommen, nicht zweimal.
0: Du, Dr. ESC wird's wissen, meine Liebe.
4: Es war einfach zu
0: eindeutig. Oh! Es ist jetzt entweder Scheiteralarm oder Jubelalarm. Schauen wir mal.
16: Wir liegen uns auf jeden Fall in den Armen.
4: Ja.

0: Ja.
1: Was er sich freut.
2: Oh Mann, ist das ärgerlich. Ich war die ganze Zeit
0: großartig.
2: Bei Ihnen.
0: Aber auch bei Ihnen und bei Ihnen. Wobei man natürlich jetzt sagen muss, das Lob gilt erstmal Kandidat Nummer 1.
2: Aber wow.
0: Wie der das rausgerockt hat hier. Ja.

0: Verraten Sie uns bitte, wer sind Sie wirklich?
1: Ja, ich heiße Michael Thomas, bin aus Mönchengladbach, großer ESC-Fan und arbeite bei der Deutschen Bahn als kaufmännischer Angestellter.
2: Aber super ausgewählt.
3: Hat man was Eigenes.
0: Aber auch Kandidat 3, sehr cool mit der Geschichte und Australien. Wer sind Sie?
4: Ich bin Gray Young, ich komme aus Berlin. Ich habe wie Kim Fischer einen eigenen Podcast, der heißt Gay Over Podcast mit 1 Million Streams. Bin aber auch ein sehr großer ESC-Fan. Ja, und Nicole ist wirklich mein Lieblingslied.
3: Super. Schön.
4: Eigentlich.
2: Das ist auch total geil.
0: Ja, Irving Wolter, der promovierte Eurovisionsexperte. Was macht denn für Sie den Reiz aus dieser Veranstaltung?
5: Man kann am Eurovision Song Contest unglaublich toll erklären, wie Europa funktioniert. Mhm. Es gibt so viele Facetten, die dieser Wettbewerb in sich trägt. Und schon alleine, dass wir durch diesen Contest erfahren haben, dass es ein Land namens San Marino gibt, das ist einfach ein unglaublich wichtiger gesellschaftlicher Beitrag.
2: Ich habe eine Frage, weil ich glaube, es ist wirklich nicht Michelle, aber es gibt doch eine deutsche Künstlerin, die zweimal Platz zwei war, ne?
5: Katja Epstein. Aber die war einmal Platz zwei, zweimal Platz drei.
0: Und was ist mit Michelle? War die zweimal dabei?
5: Nein, war nur einmal dabei.
0: Ach so, wie überzeugt der die Michelle rausgeholt hat. Sensationell.
3: Wow. Ich musste mich schwer zurückhalten.
2: Ja. Ja. Aber
0: was haben Sie denn in der wissenschaftlichen Arbeit gelernt oder herausgefunden über den ESC
5: also
0: in der Promotion?
5: Die wichtigste Erkenntnis ist, dass der Eurovision Song Contest von vielen Ländern genutzt wird, um die Nationalkultur zu präsentieren. Weil das einfach eine Plattform ist, die Millionen von Menschen Jahr für Jahr verfolgen. Und damit kann man eigene wichtige Anliegen auch niederschwellig an die Menschen bringen. Mhm. Viele Leute, die den Song Contest verfolgen, wissen was über den Konflikt zwischen Armenien und Aserbaidschan, wo die anderen einfach sofort sagen würden, nee, also das ist viel zu weit weg. Und das ist eine der wichtigsten Funktionen dieses Eurovision Song Contest, dass er uns diese Sachen näher bringt.
0: Also eine ernsthafte Forschung auf jeden Fall, das wollen wir nochmals betonen. Nein, aber ESC ist doch legendär. Früher haben wir uns getroffen samstags, haben das gemeinsam angeschaut. Ne? Wollen wir uns noch mal ein paar Höhepunkte gemeinsam anschauen aus diesen vielen Jahren? Hier sind sie.
2: Oh. Oh.

0: das so steht.
1: Mensch, das ist toll.
0: Geil.
1: Ach, und das ist so vielseitig.
2: Ja.
1: Klasse. Wie oft, Irving, waren Sie vor Ort dabei, live?
3: Also dieses Jahr wird mein 32.
0: Oh mein
1: Wahnsinn.
0: Gott.
1: Boah. Und natürlich fragt sich jeder, was ist denn mit Deutschland? Was ist mit Sarah Engels und diesem Lied Fire? Wollen wir mal kurz noch mal reinhören? Wenn Sie es nicht wissen, sie tritt an. Sag mal so, Inszenierung und Titel passen zusammen. Da brennt es ganz schön. Wird sie auch die Hütte abbrennen in Wien? Was kann sie leisten mit dem Song?
3: Also ich bin hundertprozentig sicher, dass sie im Finale sein wird.
1: Das war eine sehr, sehr diplomatische Antwort. Und Sie werden dabei sein. Dankeschön, Irving Wolter, für den Besuch bei Sag die Wahrheit. Also warten wir mal ab, wie Deutschland sich schlägt am Samstag. Jetzt konzentrieren wir uns auf die dritte Runde, auf unsere Damen und Herren, die, und das kann ich versprechen, sehr skurrile Sammlungen, ihr eigen nennen. Skurrile Sammlungen. Wer hat da was zu bieten? Lisa, du darfst beginnen mit der Nummer 2.
4: Was sammeln Sie denn?
5: Ich sammle Tierknochen.
4: Was ist das außergewöhnlichste Tier?
5: Dachs.
4: Der Dachs?
5: Ja. Der Dachsschädel hat besonderen Kamm hinten auf dem Schädel drauf. Ein Knochenkamm, mehrere Zentimeter hoch. Ja, und ich habe mich natürlich nicht nur auf die Tierschädel fokussiert, sondern auch auf die Penisknochen.
0: Ja.
4: Ja.
1: Nickt.
4: Also Menschen haben ja, glaube ich, kein Knochen. Aber ich
1: glaube.
4: Also so ein Dachs hat doch so einen Schädel, da ist doch nicht hinten noch so ein Bürzel dran. Ich glaube irgendwie nicht.
1: Rot.
2: Oh.
0: Oh Mann, Kandidatin.
1: Finally. Hat nicht.
0: Also ganz ehrlich, Kandidatin Nummer 2, die einzige Person hier vor uns, die noch schwieriger ist als sie, ist Kandidat Nummer 3, a.k.a. der Terminator.
4: Ja, wirklich.
0: Okay, bitte.
6: Ja, ich sammle Haare von berühmten Persönlichkeiten.
0: Ja, genau, natürlich, klar.
6: Ja, ich habe von

0: Cyrus aus Hannah Montana, eine Perücke, auch von Mara Rose aus Schitt's Creek. Zu meinen Highlights gehört halt Nasenhaare von Otto Walkes und Barthaare von Rudolf Mooshammer. Und meine nächste Ziel ist jetzt halt, die Perücke von Mickey Krause zu kriegen oder von Atze Schröder. Ich würde auch gerne Nasenhaar von Bodo Bach haben.
1: Nee, ich wollte meine. Ich wollte meine wieder zurück.
2: Ach, Kandidat Nummer 3, das ist eine Katastrophe mit Ihnen. Ja. Aber. Haha!
1: Wach.
2: Nein!
3: Nee? Okay. Oh. Bodo und die 4.
1: Ja, dann bin ich gespannt. Was sammeln
4: ja,
1: wir?
4: Ja, meine Sammlung ist Syrström. Ich weiß nicht, ob das jemand kennt bei Ihnen.
1: Was ist das?
4: Ist aus Schweden eine Spezialität. Das ist eingelegter Hering. Der wird in Dosen verpackt. Da gibt es im August auch sogar ein Festival. Da fahren wir jedes Jahr hin. Und wir nehmen uns dann die Dosen mit. Und da die ja immer noch gären und wenn sie nicht gekühlt werden, dann auch irgendwann platzen, gibt es bei uns zu Hause einen Raum, wo wir die aufstellen. Und da gibt es einen Livestream. Und ich habe einen YouTube-Kanal, wo man Wetten abschließen kann, welche Dose als nächstes platzen wird.
3: Also ich kann bestätigen, dieser Syrströmming ist ein so ekelhaftes Zeug. Was, wenn du das einmal gerochen hast, ist Katastrophe.
1: Du warst doch nicht bei mir zu Hause. Also ich habe von diesem Fisch gehört. Dann haben sie die im Keller, dann wird das gestreamt und dann geht so eine Dose hoch.
4: Wir haben eine Scheune und wir leben auch im Außenbereich.
3: Achtung, Achtung, Sie dürfen nicht mehr.
1: Nein, Sie dürfen nicht mehr sagen. Und Sie leben ja auch ganz weit weg von der Zivilisation wahrscheinlich.
5: Nee, ich finde das mit dem Penisknochen doch wieder ganz realistisch.
3: Auch nein. Kim, mach du mal.
6: So, auf Sie habe ich mich jetzt schon die ganze Zeit gefreut. Bitte schön, was sammeln Sie denn?
7: Ich sammle den Kot von Pinguinen.
6: Ach. Schön.
7: Die Pinguine, die können den Kot sehr weit schleudern, mit sehr viel Druck.
6: Natürlich.
1: Wem sagen Sie das?
7: Und das machen die, um das Nest hygienisch sauber zu halten. Und wenn die dann quasi auf der kalten Eisfläche landen, dann werden die ja sofort kristallmäßig, so wie Bleigießen, kann man sich das vorstellen. Ja,
6: klar.
7: Und die Formen, die haben es einfach wirklich in sich. Und deswegen habe ich die dann gekühlt mit nach Berlin genommen.
1: Einem ihr seid die 4.
7: Alle herzlich eingeladen.
8: Das ist ja irre hier.
6: Also im Zoo wollen Sie Ihre Pinguin-Kacke-Sammlung zeigen? Ich meine, Anne hat...
3: Ja, das ist aber eine Anmache, du.
6: Ich bin ein Riesenfan von Ihnen. Ich finde Sie super. Und ich werde sofort mir Ihren Podcast runterladen. Aber mit der Pinguin-Situation, auch wenn ich Pinguine auch sehr liebe, kommen wir nicht zusammen.
1: Und was haben wir denn jetzt?
3: Da geht ein Raum durchs Publikum.
1: Jetzt haben wir ein Problem.
3: Natürlich, das kann nicht stimmen. Irgendwo fehlt ein grünes Licht.
6: Ein kleines
3: Wo?
6: Wehr.
3: Das erfahren wir.
1: Die Knochen.
2: Wehr. Die Knochen. Aber wehe, das ist jetzt die Perücke.
1: Das ist es.
3: Also, was Atalia Althaus da macht, das ist echt skurril. So, jetzt wollen wir das mal nochmal ausbaldobern. Ne? Die sammelt jetzt keine Knochen, die da so rum, sondern das sind dann schon der Dachskopf. Ne? Was machen Sie dann mit dem?
9: Je nachdem, ob der Dachs oder anderes schon skelettiert ist oder nicht. Ich entferne alles Hautgewebe und koche die dann aus.
2: Ja,
9: ja. Ja, und klebt dann am Ende die Zähne ein und bleiche die Schädel und stelle sie mir halt zu Hause hin.
3: Wir haben mal ein Bild, so sieht das aus, die Sammlung. Die hat sie alle mal auf den Tisch gestellt. Ne?
9: Fehlen noch
3: alle selbst präpariert. Schön. Gute Arbeit im Übrigen, ja. Und sie hat uns natürlich auch die Penisknochen mitgebracht, die unterschiedlich ausgeprägt sind, wie man uns schwer erkennen kann und ein paar Besonderheiten haben. Atalia, was haben wir denn da?
9: Also wir haben hier einen Fuchspenisknochen. Der hat hier drin eine Rinne. Und da liegt die Harnröhre drin. Und ein Marderpenisknochen erkennt man sehr gut durch dieses kleine Loch. Das haben sie damals als Nähnadel dann benutzt.
2: Mhm. Ah, echt?
3: Ja. Verrückt. Das heißt, es ist ja nicht nur Sammeln, es ist schon noch anatomisches Interesse bei Ihnen dann da. Ne?
9: Ja, auf jeden Fall.
3: Ich frage mich dann, was sagt der Freundeskreis? Was sagt die Familie zu einem so wunderbaren Hobby?
9: Ist halt so.
1: Ist halt so.
3: Atalia Althaus bei Sag die Wahrheit. Ist halt so. Ja klar, Sag die Wahrheit. Tolle Sendung. Nächsten Montag gibt's mehr davon. Dankeschön.

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9: Meister des Alltags, da sind wir wieder. Das ist ja die Sendung definitiv fürs Köpfchen. Deswegen eine Frage wie, kann ich meine juckende Kopfhaut mit Quark-Honig-Kuren besänftigen? Ja. Kann ich in einem Bratschlauch auch Popcorn machen? Das wäre doch doll. Und wird unser Leitungswasser eigentlich strenger kontrolliert als Mineralwasser? Meine strengen Kandidatinnen und Kandidaten sind da. Das sind Eni, Bodo, Jess und Antoine. Eigentlich, ich glaube, wir haben schon jede Körperregion durch bei den Meistern des Alltags irgendwann. Sehr schön, was fürs Köpfchen, was für den Magen natürlich auch, was für die gute Laune und was für den Geldbeutel. Das ist ganz wichtig, denn wir erspielen hier viel Geld für eine Kinderhilfsaktion Herzenssache. Welches Projekt unterstützt ihr mit eurem Erspielten heute, Jess und Antoine?
10: Unser Geld geht heute ins Saarland. Hoffentlich sehr, sehr viel, denn wir setzen uns ein für die Sprachförderung von geflüchteten Kindern im Saarland.
11: Genau, und wir wollen, dass dort oder dort sollen 20 Lerngruppen entstehen. Die brauchen Bücher, Fahrzuschüsse, Raummieten etc. Und dafür spielen wir heute.
9: Sehr gut. Eni und Bodo, ihr spielt. Für wen?
12: Wir möchten fürs Schwimmen plädieren, weil es gibt viele Kinder, die können nicht schwimmen lernen, weil in der Nähe keiner ist, der es ihnen beibringt.
13: Richtig. Und unser Projekt, das ist in Überlingen zu Hause. Es geht um Workshops, um Schwimmkurse für Kinder mit Behinderung. Und da braucht es natürlich Poolnudeln, Schwimmhilfen. Wasser ist auch schön, wenn es dabei ist. Also wir versuchen, das Becken voll zu machen. Wir geben alles.
9: Ja, sehr gut. Toll, dass wir was fürs Schwimmen tun. Wir beginnen mit unserer Schätzfrage. Das hat jetzt erstmal nicht so viel mit Schwimmen zu tun. Es geht um Folgendes. Was meint ihr, wie viel Prozent der deutschen Männer haben beim Sex schon mal den falschen Namen gerufen?
11: Und wie viele haben es zugegeben?
10: Ja, stimmt.
9: Ja, wie viele haben es zugegeben? Also es basiert auf einer Umfrage natürlich wieder. Also
3: ich frage vorher immer.
12: Du sagst immer Baby, oder?
3: Nö, erstmal sage ich Baby und dann sage ich weniger. Voller. Nee. Oh, das.
12: Boah, ich würde sogar noch. Ich
3: komm, Renate, hilf mir mal. Schon.
11: Kann vorgehen, ne? Aber
3: in etwa.
9: Also.
3: Oh Mann.
9: Umfrage, was meint ihr? Wie viel Prozent haben es zugegeben? 10 Sekunden, los geht's.
3: Meine nennt mich immer, lass mich
11: ja, so? Das ist doch gut, locker ein.
3: Ja. Sind nicht so viele.
12: Nee, glaube ich auch nicht.
11: 8,2 gesagt.
9: Das kann man ja durchaus schon, also ich frage jetzt mal die Damen durchaus als Panne beim Sex werden, oder? Wenn ihr mit einem anderen Namen angesprochen würdet.
10: Nicht optimal.
9: Das ist super optimal.
3: Also meine nennt mich immer Hau ab.
10: Das ist ein Spitzname.
9: Ja. Wir haben tatsächlich, ich sag mal, zurückhaltende Schätzungen von beiden Teams. 8% meinen Jess und Antoine.
3: Aber wenig.
9: 10 meinen Eni und Bodo. In Wirklichkeit sind es gar nicht viele, die das zugegeben haben oder gesagt haben, nämlich 5. 5% der Frauen.
10: Oh Mann,
9: haben
10: wie krass du aus. Florian.
9: Schon mal den falschen. Ich weiß jetzt gar nicht, ob Frauen- oder Männernamen, aber wahrscheinlich falschen Männernamen gerufen jetzt bei der Umfrage. Punktlandung Jess und Antoine. 8% der Männer haben zugegeben, dass das schon mal passiert ist. 100 Euro für Jess und Antoine. in der Schätzfragerunde. Und deswegen dürft ihr auch weitermachen mit der Entscheidung zwischen Jucken und Schuppen und Umwelt und Energie. Das wäre das andere.
10: Ah, Jucken, Schuppen war Quark, Honig auf Kopfhaut. Probieren?
9: Ja. Ja. Dann gucken wir mal, was dahinter steckt an Frage. Was hilft denn bei trockener Kopfhaut, ist die Frage. Und das ist ja so, bei den Meistern des Alltags wollen wir immer schauen, dass wir möglichst natürlich herangehen an unseren Körper auch und vielleicht auch ein paar Dinge hernehmen, die wir eh zu Hause haben. Quark-Honig-Haarkuren wäre eine Möglichkeit vielleicht. Shampoos mit Silikon, waschen mit sehr warmem Wasser, die Haare an der Luft trocknen lassen, Massagebürsten verwenden.
10: Ja, also Haare an der Luft trocknen lassen ist generell sehr gut für das Haar. Auch tatsächlich nicht so oft waschen. Wenn waschen, dann nicht mit sehr warmem Wasser.
11: Weil das warmes Wasser Fett entzieht. Fett ist dann trocken, wenn es weg ist.
10: Ich glaube immer, dass so Shampoos, desto weniger da drin ist, desto natürlicher bei trockener Kopfhaut, desto besser. Würde ich jetzt mal sagen.
11: Möglich, kann auch
9: also
11: sein.
9: Alle Antwortmöglichkeiten müsst ihr anpassen. 10 Sekunden haben wir noch Zeit, los geht's.
11: Sensationell für trockene Kopfhaut. Massage. Genau. Silikon. Shampoos mit Silikon.
10: Ich weiß es nicht.
11: Das ist chemisch.
10: Ja. Also nein.
11: Ja.
9: Der Mann mit den grünen Handschuhen hat keine grünen Haare, aber vielleicht ein Hausmittelchen da für gesunde Kopfhaut oder Kopfhaut, die nicht mehr jucken soll. Dankeschön.
11: Blutet.
10: Genau. Regt das noch mal so ein bisschen an, ne?
9: Ah.
14: Oh, das sieht gut aus.
9: Das ist wirklich wunderbar. Der hohe Wassergehalt vom Quark, der verleiht sprödem Haar und trockener Haut Feuchtigkeit. Und der Honig, der wirkt entzündungshemmend. Ist also sinnvoll, wenn man hier aus dem Verhältnis 1:1 wirklich eine Mischung macht und dann ins feuchte Haar eingibt, ein bisschen einmassiert, einwirken lassen, so 5 bis 10 Minuten. Dann mit maximal lau- oder handwarmem Wasser auswaschen. Dann hast du da eine tolle Haarkur. Richtig, also 100 Euro dafür. Shampoos mit Silikon, die Talgdrüsen, die eh dann wahrscheinlich bei angegriffener Kopfhaut verstopft sind, weil du brauchst schon auch Talg, damit das alles geschmeidig bleibt, würde durch Silikon noch mehr verstopft werden. Von daher Silikon lieber weg. Richtig gemacht. Waschen mit sehr warmem Wasser bis heißem Wasser. Macht man ja fast automatisch, weil du stehst unter der Dusche, du willst es warm haben und mit der gleichen Temperatur gehst du über die Haare. Ist aber für die Haare und die Kopfhaut gar nicht gut. Habt ihr auch richtig gesagt. Also eher lauwarmes Wasser, damit die Haut, die Kopfhaut nicht weiter austrocknet. Haare an der Luft trocknen lassen.
10: Schöne Haare.
9: Ja, ihr habt beides sehr schön. Also wirklich.
11: Weil ich sie mal an der Luft trocknen lassen.
9: Siehst du? Also das ist wie bei dem heißen oder warmen Wasser. Deswegen eigentlich auch gar nicht so mit dem heißen Föhn rangehen, sondern an der Luft wäre das Allerbeste, um die Kopfhaut pfleglich zu behandeln. Und dann haben wir hier noch so eine Massagebürste. Die sind jetzt hier aus, weiß ich nicht, Gummi oder Silikon oder sowas. Also zumindest sind sie flexibel, diese Dornen hier dran. Aber damit die Kopfhaut zu massieren, die Durchblutung zu fördern, ist in jedem Fall gut. Regt auch die Talgproduktion dann wieder an im Haar und ist gut bei trockener Kopfhaut.
14: Läuft.
9: 500 Euro für Jess und Antoine.
11: Sehr gut.
9: Sehr cool.
11: Ich würde mich mal ein bisschen hinlegen.
9: Dankeschön.
11: Ich lege mich kurz hin, mache kleine Pause.
9: Das geht gut los. Umwelt und Energie, wichtiges Thema. Kriegt ihr hoffentlich viel hin. Eni und Bodo, was gilt für grünen Wasserstoff, der eine wichtige Alternative zu fossilen Brennstoffen ja ist? Was gilt für grünen Wasserstoff? Gilt dafür, er wird grundsätzlich aus Wasser gewonnen. Er wird mit Hilfe erneuerbarer Energien produziert.
14: Eben leider nicht.
9: Bei der Herstellung wird nur wenig CO2 ausgestoßen. Produktions- und Verbrauchsland müssen identisch sein.
12: Oh Gott.
9: Also so regional und saisonal, wie wir es bei Lebensmitteln kennen vielleicht. Er kann nur wenige Wochen gespeichert werden.
14: Das nicht. Also, ein bisschen kenne ich mich aus. Ich bin auch jemand, der meint, dass der Wasserstoff die Zukunft ist und nicht die Batterien. Aber ich habe der, also grüner Wasserstoff. Das heißt, der ist besonders für die Umwelt und die Energie gut.
12: Aber
14: und
12: er wird nicht grundsätzlich nur aus Wasser.
14: Nicht grundsätzlich aus Wasser, was sonst? Noch?
12: Aber grundsätzlich, dieses
14: Wörtchen stört uns. Ja, dieses Wort grundsätzlich stört uns dann, aufgrund unserer Erfahrung hier in dieser lustigen Show. Aber dann lassen wir es weg und nehmen es als Nein.
9: Aber dann wisst ihr, was jetzt kommt. 10 Sekunden.

0: und Zeit. Attacke.
1: Ja.
0: Da waren wir uns einig und hoffen
1: auf. Ich glaube ich schon. Bin gespannt. Alles falsch?
0: Nee. So schlimm auch wieder nicht. Was gilt für grünen Wasserstoff, haben wir hier gefragt. Wichtige Alternative zu fossilen Brennstoffen. Also das Ausgangsprodukt ist nun mal Wasser. Ja? Der wird in seine Bestandteile zerlegt, genau. Nämlich zum einen Sauerstoff und Wasserstoff. Es gibt noch andere Arten, beispielsweise aus Methan, Kohle und Öl. Aber grundsätzlich brauchst du Wasser. Das ist schon so. Dann, er wird mit Hilfe von erneuerbaren Energien produziert. Das ist
2: grün.
0: Der grüne Wasserstoff. Ja, richtig. Oh. Es gibt noch, schauen wir uns mal gerade eben so eine Grafik an, andere Farbigkeiten bei der Wasserstoffpalette. Das heißt jetzt nicht, dass der Wasserstoff, also dass der Stoff an sich grün ist oder rosa oder türkis. Ja. Hier geht es darum, der Wasserstoff ist grundsätzlich immer farblos, wie er dann hergestellt wird. Und da sehen wir bei den CO2-Emissionen, das führt uns dann zur nächsten Antwortmöglichkeit. Der grüne Wasserstoff, der hat null CO2-Emissionen. Wohingegen andere Arten sehr wohl CO2-Emissionen, je nachdem wie und aus was sie hergestellt werden, vom Energiebedarf her CO2-Emissionen haben. Produktions- und, also genau, deswegen Herstellung wenig, also gar keinen.
2: Ach so.
0: Produktions- und Verbrauchsland müssen identisch sein, könnte man denken, weil ja schließlich beim Transport auch CO2 produziert wird. Ist aber kein Kriterium für die Bezeichnung grüner Wasserstoff. Obwohl es Sinn machen würde, schiebe ich gerne hinterher, kann nur wenige Wochen gespeichert werden, meinte nö. Na, er muss schon in speziellen Hochdrucktanks gelagert werden, aber da eine ganze Weile. Also da geht es nicht nur um wenige Wochen. Praktisch unbegrenzt kann er dort aufbewahrt werden. 200 Euro für Eni und Bodo.
3: Immerhin.
0: Ja.
4: Wenn Sie zufrieden sind.
0: Ja. Jess und Antoine, es geht entweder um Schlauch und Ofen oder Hund und Herrchen. Oder
4: das
0: Frauchen.
4: Das ist das, der Bratschlauch.
3: Sagen wir, Schlauch und Ofen macht halt irgendwie Spaß. Hund und Herrchen sind so Regeln.
4: Ich habe keinen Hund.
0: Also Schlauch und Ofen, okay.
3: Ich habe ein Herrchen.
4: Zumindest einen Ofen.
0: Hier kommt der Bratschlauch. Wer einen Bratschlauch ausprobieren will, wisst ihr eigentlich, was das ist?
1: Ja.
2: Ich mache Spargel damit
3: für meine Frau.
0: Hier, beliebig verlänger oder verkürzbar, das ist ein Bratschlauch. Wer den ausprobieren will, der sollte folgendes.
3: Mit Aromen gibt es den auch.
4: Ja?
0: Schon vor aromatisiert.
3: Ja, ja.
0: Ah, gut, okay. Ansonsten arbeitest du halt vielleicht mit Kräutern.
2: Dann heißt es Maultasche.
0: Auf eine Fettzugabe verzichtet werden kann. 1 Zentimeter Fleisch, etwa 15 Minuten Garzeit braucht im Bratschlauch.
2: Schwierig.
0: Er beim Garen luftdicht verschlossen sein muss.
3: Ja.
0: Man ihn in der Mikrowelle verwenden kann. Er sich auch für Popcorn eignet.
2: Pipi-frei. Ah.
3: Also Fettzugabe verzichtet werden kann, ist so, weil da, der bläht sich dann so auf, wenn du ihn verschließt. Mhm. Der wird dann so. Und dadurch, glaube ich, ist dann drin auch ein bisschen Feuchtigkeit und so. Ich glaube, du kannst und du brätst nicht, also du garst eher.
4: Okay.
3: Deswegen, glaube ich, kannst du auf Fett verzichten.
4: Warum heißt er dann Bratschlauch?
3: Ja, weil du einen Braten reintust ursprünglich.
4: Okay.
3: So würde ich mir das.
4: So ein Zentimeter Fleisch zum Beispiel.
3: Ja, genau.
4: Wie lange braucht das dann?
3: Ich glaube, 15 Minuten.
4: Okay. Und es sollte schon luftdicht verschlossen sein?
3: Ja.
4: Finde ich gut.
0: Ein Wissenvergleich. 10 Sekunden habt ihr noch Zeit zum Zuordnen. Los geht's.
3: Die Frage ist, 1 Zentimeter Fleisch, 15 Minuten ist, glaube ich, das stimmt nicht.
4: Nee, zu viel, oder?
3: 1 Zentimeter, 10 Zentimeter Fleisch, wären das dann 10 mal 105, also ich glaube, nein.
0: Okay, also gucken wir mal. Ihr sagt, auf eine Fettzugabe kann verzichtet werden.
3: Kann, ja.
0: Ja, im Grunde genommen wird da drin ja Dampf gegart. Also ein bisschen Flüssigkeit dazu, aber das Fett braucht man da nicht. Absolut richtig. Dann 1 Zentimeter Fleisch, etwa 15 Minuten Garzeit braucht. 1 Zentimeter braucht tatsächlich so bei, du hast die Gradzahl angegeben, 180, 200 Grad, wirklich 10 bis 15 Minuten. Ne? Das ist schon so, tatsächlich. Ist halt fürs Produkt auch tatsächlich sehr schonend von der Gar,
3: ja,
0: vom Garvorgang. So, dann hatten wir beim Garen luftig verschlossen sein muss. Ne? Also man kann sich das vorstellen, da kommt dann da was rein und dann verschließt du das hier rechts und links so luftdicht. Würde aber Folgendes passieren, dass irgendwann der Bratschlauch platzt. Das heißt, wenn du rechts und links wirklich luftdicht verschließt, müsstest du kleine Löcher reingeben. Oder aber mit den extra dafür vorgesehenen
2: Bratschlauchlüfter.

0: Schlauch, sag ich mal, Ventilclips arbeiten, die nur so weit schließen, dass ich immer vorne und hinten noch ein bisschen, so, ein bisschen Luft habe, das rein und raus geht. Oder beziehungsweise auch von der Feuchtigkeit her, dass ich hier nichts zum Platzen bringe. Das ist noch wichtig. Dann in der Mikrowelle verwenden. Absolut richtig. Ja, warum auch nicht? Und jetzt die spannende Frage, geht daraus Popcorn?
1: Mhm. Super.
0: Das wäre doch schön, oder?
1: Spargel geht übrigens auch sehr gut damit.
0: Spargel geht sehr gut, Popcorn geht auch. Der Mann mit den grünen Handschuhen hat welches Haar? So. Mikrowelle läuft in 3, 2, 1 und dann macht es Bing! Juhu! Alles klar, komm raus.
2: Heiß, ne?
0: Geht. Achtung. Dankeschön erstmal. So.
3: Oh, wie lustig.
0: Ist echt okay. Nee, es ist gar nicht so heiß. Also passiert nichts Schlimmes. Innen drin kommt jetzt noch ein bisschen Wärme raus, sage ich mal. Und du hast hier gut genießbares Popcorn.
2: Florian.
0: Ja?
2: Komm noch mal. Ich mag. Ah, komm. Danke dir.
0: Auch?
2: Ja. Oh. Guck mal.
0: Also, ich warne vor. Bleib
1: doch
0: in den
1: Zähnen. Ich muss noch fahren.
3: Nee, ich nicht. Salzig.
0: Bleib auch in den Zähnen hängen.
1: Oh, riecht aber gut.
4: Oh, das duftet so gut.
1: Salzig ist
4: das
1: wie auf dem Jahrmarkt.
0: Ja? Ach so. 300 Euro in der Bratschlauchrunde übrigens für Jess und Antoine. Ja.
1: Hund und Herrchen. Oh, das duftet wie auf der Kirmes.
4: Ja,
0: riecht, riecht gut, ne?
4: Toll. Wie im Kino.
0: Also der Geruch ist schon besser als der Geschmack. Hund und Herrchen.
1: Ja.
0: Wenn Antoine einen allergikerfreundlichen Hund möchte.
1: Ach so.
4: Kauft er sich einen Labradoodle?
0: Ach, kauft er sich einen Golden Doodle?
4: Ja, gibt's.
0: Ein Cuckapoo, ein Aussie Doodle, ein Maltipoo oder ein Schnudel?
4: Oh, Schnudel ist doch meine Bezeichnung für Bodo, wenn wir uns ganz lieb haben. Mein kleiner Schnudel.
1: Aber das schreibt sich mit zwei O. Ich dachte, du schreibst es mit U.
4: Aussie Doodle. Das ist doch eher so ein Australier, der auf einer Didgeridoo doodelt, oder?
1: Ja,
4: Aussie Doodle. Maltipoo habe ich noch nie gehört und Schnudel heißt
1: Malteser
4: auch
1: Malteser ist die Idee und
4: Malteser
1: Pudel.
4: Malteser und Pudel, nee.
1: Nein.
4: Nee, das passt
1: und Schnudel
4: nicht.
1: Ist Schnecke und Hund oder was?
4: Schnudel bist du.
1: Schnudel.
4: Also ich würde nur
0: Schnudel,
4: denken, dass es die ersten
0: Sekunden,
4: zwei
0: jetzt,
4: gibt,
0: los geht's.
4: Oder? Diese andere kann ich mir irgendwie nicht vorstellen. Ja, ich würde es, glaube ich, so machen. Ein Schnudel. Mein kleiner Schnudel.
2: Sein Schnudel braucht aber auch nur 10 Minuten pro Zentimeter ganz.
4: Ja.
0: Im Radschlauch.
4: Und eine ganz kurze Leine.
0: Also, wir wollen ja jetzt eine Hundeart haben, die die
1: Allergene
0: nicht transportiert. Und deswegen sollten sie nach Möglichkeit, auch wenn sie längere Haare haben, diese nicht verlieren. Weil dadurch werden diese allergenen Stoffe der Hunde, diese allergenen Stoffe sind auch in den Hautpartikeln drin, auch im Urin und so weiter, dass das nicht verteilt wird. Das wäre dann gut für einen Allergiker. Gucken wir mal, ob es diese Kreuzungen gibt. Golden Doodle.
4: Gibt es? Ich kenne einen Golden Doodle. Den gibt es. Sag ja.
0: Hier sind Mama und Papa vom Golden Doodle. Eine Kreuzung aus Golden Retriever und Pudel. Sieht dann so aus, wenn die beiden sich ganz lieb gehabt haben. Und ist durchaus. Ja, als Allergikerhund geeignet. Also für Menschen, die allergisch reagieren könnten. Richtig. Dann den Cuckapoo. Das ist eine Kreuzung aus Cocker Spaniel mit einem Pudel. Die beiden. Eltern sehen so aus und das Ergebnis derer beiden Liebe so.
4: Oh.
0: Ja. Hunde gehen immer, ne?
1: Aussie Doodle?
0: Den Aussie Doodle. Du bist richtig in Australien unterwegs. Schauen wir mal, ob es den gibt. Ein Australian Shepherd gekreuzt mit einem Pudel ergibt einen Aussie Doodle.
4: Ah, das habe ich noch nie gesehen.
0: Oh, den gibt's wirklich.
4: Ah. Weil die Hunde kenne ich, da habe ich mich immer gefragt, was das für welche sind. Jetzt
1: das
4: weiß
1: ist ein Aussie-Doodle.
4: Ja. Hättest du mir eher sagen können. Weil die sind süß.
1: Schon oft gesehen, aber ist nichts für Allergiker.
4: Nee, die haben auch hohen Jagdinstinkt.
0: Ja. Dann haben wir Mama und Papa als Malteser. Mama oder Papa als Malteser und jetzt. Pudel. Gibt einen Maltipoo. Wenn die sich lieb gehabt haben. Sieht so aus.
3: Oh, oh, guck ihn an.
0: Und dann gibt es noch den Schnudel tatsächlich, Kreuzung aus Schnauzer und Pudel,
4: echt?
0: Das sind Mama
4: Nein.
0: und Papa.
4: Echt?
0: Und das ist der Schnudel.

0: Zeig mir deinen Schnudel. Da ist er.
1: Ja.
2: Bodo! Da bist du.
1: Super. Ganz süß.
3: Niedlich.
4: Es gibt sie alle.
1: Alle Allergiker freundlich. Mhm.
2: Ja, sobald Pudel drin ist, wenn Pudel behält die Haare, also genau. Der Haart nicht.
4: Aber die Frage ist ja, sind die allergikerfreundlich? Alle?
0: Ja, genau, das ist der Punkt. Ja. Also weil die Haare eben am Hund bleiben und nicht herumfliegen, werden via Haare die Allergene, die der Hund verstreuen verteilt. Könnte, nicht verteilt.
1: Der Unterschied zwischen Bodo und mir, ne? Ich behalte auch die Haare und...
0: Folgender Zwischenstand. 200 Euro erstmal für Eni und Bodo, Entschuldigung.
2: Oh Mann.
0: Und folgenden Zwischenstand haben wir 900 Euro bei Jess und Antoine, 400 bei Eni und Bodo. Ihr könnt gut also noch was zulegen, Eni und Bodo. Jess und Antoine dürfen weitermachen mit der Entscheidung zwischen Stumpf und Stiel oder Flasche und Hahn.
2: Flasche Sag und du. Hahn.
4: Flasche und Hahn. Ihr wisst doch eh alles, ist doch egal.
2: Flasche und Hahn?
1: Flasche und Hahn.
0: Flasche und Hahn, wunderbar. Wer darüber nachdenkt, ob es besser ist, Leitungswasser oder Mineralwasser zu trinken, der sollte wissen, dass nur Mineralwasser Mineralstoffe enthält, Leitungswasser mehr Nitrate enthalten kann, Mineralwasser auch aus Stauseen entnommen wird, Mineralwasser länger haltbar ist, Leitungswasser strenger kontrolliert wird.
1: Hat das Quellwasser etwas damit zu tun, dass ein Mineralwasser auch aus Stauseen kommen kann?
2: Ja, also ich hoffe nicht, dass es aus Stauseen kommen kann, ehrlicherweise. Wo das Wasser steht, kann ich mir gar nicht vorstellen. Mineralwasser länger haltbar ist als Leitungswasser. Also ich weiß, dass Leitungswasser, ich habe immer ein Glas am Bett und nach einer gewissen Zeit schmeckt das abgestanden komisch.
1: Aber in meiner Leitung, ich trinke das Wasser seit über 40 Jahren, das ist immer noch haltbar.
2: Ja, weil es immer neu kommt. Aber
0: also wenn ihr meint, es trifft zu auf die Fragestellung nach links, ansonsten nach rechts, Nitrate? Verschieben bitte. 10 Sekunden habt ihr noch, los geht's.
1: Wahrscheinlich nein, wahrscheinlich enthalten kann. Nein, Mineralwasser länger haltbar ist.
2: Oder doch?
1: Ja, kann sein.
2: Mineralstoffe enthält.
1: Leitungswasser schnell kontrolliert. Ich glaube, das ist super so.
2: Ja?
1: Ja.
0: Ich glaube, das ist super so. Wobei gerade eben jemand zum Schluss noch umentschieden hat, das vorletzte. Gucken wir mal. Ob das die richtige Entscheidung war, nur Mineralwasser Mineralstoffe enthält, nee, ist natürlich Quatsch. Auch Leitungswasser, also das ist der Vergleich, um den es ja hier geht, kann Mineralstoffe, Mineralien enthalten. Oft sogar genauso viel wie Mineralwasser. Absolut richtig, also hier die Behauptung falsch und von euch gut gemacht. Leitungswasser mehr Nitrate enthalten kann. Naja, Leitungswasser ist ja schon oft so Oberflächenwasser. Und da haben wir immer wieder, hören wir es ja leider, durchaus Probleme in manchen Regionen mit Nitraten. Oberflächenwasser aus Flüssen, Seen oder Stauseen, die sind durchaus mit Nitrat versetzt. Jetzt beim Leitungswasser, von daher kann das da schon drin sein, bis zu gewissen Grenzwerten, richtig von euch gemacht. Mineralwasser auch aus Stauseen entnommen wird. Nein, aus Stauseen wird Leitungswasser entnommen vielleicht, aber kein Mineralwasser, richtig.
2: Das ist, glaub ich,
0: jetzt Mineralwasser länger haltbar, sagt ihr ja. Mineralwasser ist genauso haltbar wie Leitungswasser. Also wenn beides in Flaschen abgefüllt ist, ne, das kommt natürlich immer drauf an, weiß ich nicht, wenn du das Glas offen hinstellst oder so. Aber im Vergleich gibt es da keinen Unterschied. Dann Leitungswasser ist, ich glaube, das am strengsten kontrollierte Lebensmittel, was wir haben. Wobei, dazu sei gesagt, dass die Leitungswasserkontrollen da entnommen werden, wo das Leitungswasser zu deinem Haus hinfliegt. Wenn es dann aus deinem Hahn kommt, musst du dich vielleicht selber darum kümmern, ab und zu mal die Qualität zu überprüfen, weil die Rohre, die innerhalb des Hauses sind, ich glaube, bis zu den 70er Jahren wurden sogar noch Bleirohre teilweise verbaut. Das wäre sehr ungesund. Also von daher, man kann in der Apotheke so Teststreifen sich holen, um das Wasser selber mal zu testen. Also was zum Haus hingeht, alles super. Was dann im Haus passiert, muss man sich selber darum kümmern. Habt ihr aber richtig gemacht, streng kontrolliert. Super. 400 Euro für Jess und Antoine. Sehr gut. Eni und Bodo, weiter geht's mit Stumpf und Stiel bei euch. Und zwar mit der Frage, welche Arbeitsschritte ergeben denn Sinn, wenn man einen Baumstumpf, stellt ihn euch vor, nicht ausgraben, sondern an Ort und Stelle kompostieren will. Also du hast einen Baum abgesägt, dann hast du so einen Baumstumpf da. Und also ich sag mal, den zu entfernen, kostet richtig Geld. Ja, ist eine riesen Arbeit. Was kannst du als Alternative da machen? Mit einem Brenner eine Holzkohleschicht erzeugen, damit er sich vielleicht irgendwann zersetzt oder so. Mit der Motorsäge schachbrettartige Schlitze einsägen in den Stumpf. Einen halb verrotteten Kompost dann in diese Schlitze füllen, die du gemacht hast vielleicht. Organischen Dünger noch dazugeben, um das Ganze zu beschleunigen. Eine kleine

0: Eine Holzverschalung um den Stumpf herum einrichten. Das macht Sinn.
1: Die Holzkohleschicht sehe ich keinen Sinn drin. Wüsste ich nicht warum. Aber die Motorsäge, das heißt, du machst Schlitze rein, es kann Luft rein, es können Parasiten rein, es kann gearbeitet werden. Holz ist ja auch ein Nährstoff.
2: Ja.
1: Kompost dazu, das klingt so, als würde es dadurch alles noch fauler und schneller. Also macht für mich auch Sinn, gebe ich dir recht. Organischen Dünger, was spricht dagegen?
2: Würde ich machen.
1: Und die Holzverschalung, das haben sie bei mir auch vorgeschlagen. Aber
2: Holzverschalung heißt
1: bei mir, ja, also nicht bei dem Stumpf, die wollten nicht.
0: 10 Sekunden, los geht's.
2: Ich würde denken, so.
1: Nein,
2: so? Nein?
1: Kommt keine Luft dran. Und Luft
2: zersetzt.
1: Hilft bei der Zersetzung.
0: Bodo in Holzverschalung, stellen wir uns vor. Schauen aber dem Mann mit den grünen Handschuhen erstmal zu, der vorhat, diesen Holzstumpf schneller verrotten zu lassen. Und zwar an Ort und Stelle, weil das Ausgraben ein Riesengeschäft wäre und auch nicht ganz günstig. Mit der Motorsäge unterwegs sein, heißt aber Schutzkleidung anziehen bitte in jedem Fall. Ne? Also Vorsicht da. Dann gucken wir mal, wenn wir hier eine Holzkohleschicht. Ah, da sagt uns hier der Experte, nee, komm, lass es. Das bringt überhaupt nichts, die Holzkohleschicht zu erzeugen. Hilft bei der Verrottung nicht. Denn aber, ihr habt es ja schon kapiert, um was es gehen soll, schachbrettartig hier solche Kerben einschlagen. Man könnte auch, wenn man keine Säge hat, das vielleicht mit einem Bohrer machen und Löcher reinmachen. Also es geht auf jeden Fall darum, die Fläche anzugreifen, ist richtig. Dann der halb verrottete Kompost in die Schlitze hinein. Hilft natürlich auch, weil da viele Mikroorganismen drin sind, die noch mal helfen beim Zersetzungsprozess und diesen beschleunigen. Und dann organischer Dünger ist nie verkehrt, aus Naturmaterialien ist sinnvoll, denn das Holz bietet den Organismen zu wenig Nährstoffe. Hier können wir noch ein bisschen Kompostbeschleuniger von mir aus drauf tun, auch eine schöne Sache, okay. Denn aber die Frage drumherum, so ein Holzgerüst, so eine Holzverschalung, nee, das macht überhaupt keinen Sinn. Muss nicht dazu, das heißt, das sind 500 Euro für
3: ihn. Sehr gut, genau.
2: Gott sei Dank.
0: Cool. Schau noch mal ganz kurz da drauf, was ich gerade eben sagte. Du kannst das entweder so schachbrettartig machen, dann, wie gesagt, der Verwesungs-Verrottungsprozess des Holz beschleunigt sich dadurch. Und du könntest als zweites eventuell diese Löcher einbohren. Das ist der ähnliche Effekt letzten Endes. So kann man an Ort und Stelle einen Baumstumpf schneller verrotten lassen. Gut, sehr gut. Insgesamt 900 Euro bei Eni und Bodo auf dem Konto, 1300 bei Jess und Antoine. Ist noch was zu machen für euch? Ja. Jetzt kommen die fetten Runden, wir spielen Finale. 200 Euro pro Behauptung. Es geht um Internet und Co. Was ist wahr, was ist falsch, sollt ihr einschätzen. Jess, Antoine,
1: gerne.
0: Wer macht das bei euch?
1: Ich bin ja so ein Nerd.
0: Ja, der Antoine.
3: Soll ich machen? Okay. Ja.
0: Der Ex-Technik spielt natürlich bei Internet und Co. gegen
1: Schnudel, der Nerd macht's.
0: Schnudel. Den Schnudel mit Holzverschalung. Erste Behauptung, aufgemerkt. Unerwünschte Werbe-E-Mails im Posteingang sollte man vor dem Löschen noch in den Spam-Ordner verschieben. Ist diese Behauptung wahr oder falsch? 5 Sekunden ab jetzt. Das ging sehr schnell, schneller noch bei Antoine, deswegen frage ich nach der Begründung bei ihm. Was
3: ja, weil dadurch trainiert man das E-Mail-Programm und er kann dann zukünftig besser entscheiden, was Spam ist und was nicht.
1: Genau.
0: Absolut richtig. Der Arbeitsschritt ist zwar ja, ein bisschen aufwendiger, aber das Programm lernt. Stimmt, beide Teams mit 200 Euro. Nächste Behauptung im Finale bei Meister des Alltags für diesmal. Wenn das Internet zu langsam ist, dann hat man ein Recht auf Gebührenminderung. Behauptung wahr oder falsch? 5 Sekunden. Los geht's. Wie kriegt man das überhaupt raus? Bei der Bundesnetzagentur kann man vorstellig werden, also im Internet. Eine entsprechende App gibt es da auch.
1: Messtools inzwischen.
0: Genau, Messtools und eben auch eine App beispielsweise. Und wenn das so ist, dass die Internetverbindung langsamer ist als das, was in deinem Vertrag steht, dann kannst du wirklich eine Minderung veranlassen. Ist also auch richtig, beide Teams wieder mit 200 Euro. Sehr gut. Internet und Co., die Jungs haben Ahnung hier. Perfekt. Eine Behauptung noch. Internetanbieter können ihren Kunden ein bestimmtes Routermodell vorschreiben. Ja, ist das wahr oder falsch? 5 Sekunden. Ja, doch, doch, sehr ärgerlich, diesen Routerzwang. Den gab es aber nur bis 2016. Ja, genau. Dann hat der Gesetzgeber das geändert. Beide Teams noch mal mit 200 Euro.
3: Super.
0: Sehr gut gemacht.
3: Sehr schön, ja.
0: Lieber Bodo, lieber Antoine.

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0: wunderschönen guten Abend. Und schön, dass Sie dabei sind. Quiz Duell, Olymp. 10.000 Euro liegen im Topf, aber wer greift zu? Entweder unser Olymp oder aber das Team heute. Hier sind Nitri Sirin und Jana Pareiges. Und also, ich erwarte heute viel von euch. Ne?
1: Ich erwarte sehr, sehr viel.
0: Erhöhe ruhig den Druck. Ja, genau, so ein bisschen. Aber wir haben ja leider nicht die Kategorie skurrile Nachrichtenmeldungen. Aber ich kann mir vorstellen, dass ihr davon schon einige verkündet habt. Welche war denn die skurrilste?
2: Also wir können eigentlich sagen, es gibt jeden Tag skurrile Nachrichten. Schließlich haben wir diesen US-Präsidenten. Bei mir ist es so, sind die Nachrichten vorbei, habe ich schon wieder alles vergessen. Aber dir fällt sicherlich eine skurrile Nachricht ein.
1: Naja, wenn wir bei Trump reden, dann die mit dem Duschkopf und dem Wasserdruck, dass er sich seine Haare besser waschen wollte. Und deswegen wird jetzt USA-weit der Wasserdruck erhöht in den Duschköpfen.
0: Die ist ja nicht vorbeigegangen.
1: Ja, es war eigentlich reduziert aus Umweltgründen. Aber er meint, nee, für seine Haare braucht er mehr Druck auf dem Wasser und so. Und das fand ich skurril, aber es ist eigentlich auch schon alles wieder traurig.
0: Na gut, also da werden ja dann in den nächsten Jahren noch so einige skurrile Nachrichten kommen.
2: Ein ganz verlässlicher Lieferant.
0: Ein ganz verlässlicher Lieferant. Und ganz verlässlich sind auch die drei. Die liefern nämlich auch immer ab. Hier ist unsere Quizkönigin Marie-Louise King.
3: Hallo.
0: Unser Professor-Quiz. Professor Dr. Eckart Freise. Und unser Quiz-Arzt Thorsten Zirkel.
4: Hallo.
0: Und ich würde sagen, wir verlieren keine Zeit. Wir starten mit der ersten Runde und den ersten drei Kategorien.
4: Auf wie geht's?
0: TV-Serien, die 90er oder Deutschland? Marie und Thorsten entscheiden sich für die 90er und Eckart für Deutschland.
1: Die 90er?
0: Gegen Thorsten.
1: Thorsten.
0: Mit da gegen Thorsten, der Mensch. Thorsten, du startest heute wieder mal.
4: Ja, eines meiner Lieblingsjahrzehnte.
1: Mhm. Oh Gott.
0: Der ehemalige Hamburger Innensenator Ronald Schill erlangte vor seiner politischen Laufbahn überregionale Bekanntheit als Schlichter tatenlos, Richter gnadenlos, Dichter namenlos oder Mister ahnungslos.
1: Ja, in den 90er Jahren habe ich ja noch in Hamburg gewohnt und kenne Ronald Schill noch aus den Nachrichten. Und ich erinnere es als Richter gnadenlos.
2: Ja, und der war wirklich, jeden Tag war der ja in dieser Zeitung mit den großen Buchstaben. Und man konnte jeden Tag irgendwas anderes lesen. Die Eskapaden waren ja wirklich zahlreich. Und ja, da sage ich auch gnadenlos.
0: Richter gnadenlos.
4: Und nach seiner politischen Laufbahn dann auch bekannt im Trash-TV als Senator hüllenlos.
1: Stimmt, ja.
0: Es ging interessant weiter. Wir reden hier von Richter gnadenlos. Richter hüllenlos. Ja. Die in den 90er Jahren besonders beliebten Joker-Ketten haben große Metallglieder. Trägt man übereinander, liegen eng am Hals an oder schmücken die Taille?
2: Hast du irgendeine Ahnung? Ich bin total aufgeschmissen.
1: Nein, aber ich hätte es jetzt hergeleitet von dem Namen, ne?
2: Ja,
1: Choke
2: wie?
1: To Choke ist das am Hals, eng am Hals anliegt.
2: Ja, die waren auf jeden Fall sehr angesagt, weil wenn die Spice Girls, die hatten immer enge Ketten und so. Und wenn das Joker-Ketten hieß, dann würde ich auch sagen Joker-Ketten.
1: Eng am Hals.
2: Sollen wir das?
1: Machen wir.
2: Ja, okay.
0: Ihr traut euch.

0: traut euch. Choker, sind das die Ketten, die eng am Hals liegen?
1: Ich kenne die auch nur theoretisch, aber ich glaube, die Herleitung ist genau richtig. Das kommt von dem Begriff, weil die so eng anliegen. To choke wirken am Hals, ja.
0: Und so sehen sie aus, die sogenannten Chokerketten. Vielleicht haben sie ja auch welche zu Hause. Die sind nämlich auch neuerdings oder schon länger wieder total angesagt. Ja, in verschiedenen Formen, Farben und auch Material. Aber sie, wie sie sehen, liegen eng am Hals an.
2: So gut.
0: Im Jahr 1992 gastierte die Formel 1 erstmals in Irland, gewann Katharina Witt erneut olympisches Gold, startete die erste Saison der Premier League oder war Tiger Woods erstmals Weltranglistenerster?
2: Also da nähern wir uns mit Ausschlussverfahren auf jeden Fall. Und ich würde also Kathi Witt sofort ausschließen und die Premier League auch. Also müssen wir uns zwischen Formel 1 und Tiger Woods entscheiden. Tiger Woods hatte...
3: Ich dachte, das wäre später gewesen.
2: Ja, würde ich auch viel später verorten zeitlich und würde dann auch sagen, tatsächlich Formel 1. So würde ich mir das herleiten. Ich weiß natürlich nicht, ob das stimmt.
3: Okay, ich bin mal sportlich so firm, dann lass uns
2: Aber warte mal eben ganz kurz. Tiger Woods 92. Nee, wir sind hier.
3: Okay.
2: So.
1: Also ich bin auch so halb mit dem Ausschlussprinzip gekommen. Kathi Witt, klar, 84 und 88 Olympiasiegerin. Sie hat es dann 94 nochmal versucht, was so mit 6., 7. Platz endet. Aber 92 war sie gar nicht dabei. Tiger Woods kann ich nicht genau einordnen, müsste später gewesen sein. Und ich glaube, in Irland war die Formel 1 nie zu Gast. Auf den britischen Inseln hat man immer nur in Großbritannien gefahren. Und gerade mit diesen vielen Katastrophen auch im englischen Fußball, Hillsborough und Heysel-Stadion, da hat man so den ganzen englischen Fußball so ein bisschen auf links gedreht und da ist ein Investor eingestiegen. Und man hat aus der normalen ersten Liga dieses Megaprodukt Premier League gemacht. Und das war Start Anfang der 90er. Es kann 92 gewesen sein, also würde ganz stark dahin gehen.
2: Das kann natürlich sein, ja.
0: Und wie hieß sie davor?
2: Ja, das würde mich auch interessieren.
1: Einfach die erste Liga, die First League?
0: Vielleicht ja, aber Football das heißt League, ja dann Premier Division? League.
1: First Division. Hm?
2: First Division. Ah.
0: Und der erste Meister der Premier League war dann übrigens Manchester United. Du hast recht, Thorsten, es ist
2: nicht schlecht.
0: Die erste Saison der Premier League. Und damit ist die erste Runde gespielt. Es steht 3:2 für den Olymp. Und jetzt geht es entweder weiter in der Kategorie Deutschland oder aber TV-Serien.
3: TV-Serien.
0: TV-Serien, ja. Guckt ihr gerne beide viel? Habt ihr die Zeit überhaupt?
3: Ach, so abends mal.
0: Abends mal geht das schon.
2: Ich guck gerne. Ja, ich habe früher viel TV-Serien geguckt. Und jetzt streamt man halt die eine oder andere Serie. Also so ganz blank sind wir nicht.
0: Na gut, dann testen wir das jetzt mal. Auch heute noch wird beim Drehen von Filmen und Serien zu Beginn jeder Einstellung das Fenster zerbrochen, der Deckel geworfen, die Klappe geschlagen oder der Korken knallen gelassen.
2: Ist ganz klar, ne?
3: Klappe.
2: Ganz klar, dass die das Fenster natürlich zerstören.
3: Ja, auf jeden Fall.
2: Alle
3: Klappe schlagen.
0: Da hast du jetzt aber überlegt, Thorsten.
1: Ich habe irgendwie überlegt, klar, die Klappe wird geschlagen, war irgendwie nicht das Verb, was ich jetzt erwartet hätte, aber welches soll sonst sein? Klar, logisch, muss die Klappe sein.
0: Hm. Die Klappe wird geknallt oder wird
1: Passt. Okay. Passt schon.
0: Gut.
1: Ja.
0: Würde ich auch sagen, das passt schon. Die Klappe wird geschlagen. Mit dem Lied Vielen Dank für die Blumen beginnt seit 1981 jede Folge von Tom und Jerry, Der rosarote Panther, Speedy Gonzales oder The Garfield Show.
2: Ja, da habe ich gefühlt alle Folgen gesehen, muss ich sagen. Und das ist eine sehr einfache Frage. Und wir sind sofort bei Udo Jürgens und Tom und Jerry.
0: Ich habe es geliebt. Ja. Ich habe es auch sehr viel geschaut.
1: Aber sowas von, ich glaube, lief sogar auf dem ZDF.
2: Ja.
1: Ja? Ja? Hm?
3: Bestimmt.
0: Und wir können ja alle noch mal in Erinnerungen schwelgen, wenn wir uns diesen Song anhören.

0: Da kriegt man auch direkt wieder gute Laune. Tom und Jerry. Gab schon viele schöne Kinderserien früher. Muss man schon sagen.
1: Aber da ging es auch ganz schön brutal zur Sache bei Tom und Jerry.
2: Das ist richtig.
1: Krasse Sachen.
0: Ich würde jetzt fast sagen, wie das so unter Geschwistern halt auch sein kann.
3: Aber am Ende war alles wieder in Ordnung.
0: Ja, genau. Am Ende hatten sie sich dann doch immer wieder irgendwie lieb. Bevor er als Walter White in Breaking Bad für Furore sorgte, zeigte sich Bryan Cranston Anfang der 2000er von seiner lustigen Seite als Chef in Two and a Half Men, Ex-Mann in Desperate Housewives, Vater in Malcolm mittendrin oder Vermieter in How I Met Your Mother? Okay, ich habe nur Desperate Housewives von denen gesehen.
1: Wie? Und aber das...
0: Da war der nicht.
1: Nee, da war der nicht.
0: Da war der nicht.
1: Vermieter, ich meine, die anderen habe ich nicht gesehen, auch groß, muss ich sagen. Aber irgendwie denke ich immer, dass, weil ich bin so ein großer Bryan Cranston-Fan, dass ich das doch wissen müsste und irgendwo gelesen hätte, wenn... Also, aber mir da klingelt gar nichts bei mir.
0: Nee,
1: ich würde jetzt Malcolm sagen. Bei, oder How I Met Your...
0: Nee.
1: Ich weiß es
0: How
1: nicht.
0: I Met Your Mother.
1: Mach du das mal.
0: Ich weiß es nicht, wir probieren es jetzt einfach aus.
1: Ja.
0: Oder? Und gucken mal, was passiert. Vermieter in How I Met Your Mother. Habt ihr auch nie gesehen, How I Met Your Mother?
3: Also ich habe glücklicherweise eine von den drei Serien hier getroffen, die ich gesehen habe.
0: Ah,
3: ich darf mal raten, welche ich nicht gesehen habe von den vieren.
0: Na, Desperate Housewives.
3: Genau. Da wäre jetzt blank gewesen, wenn er da ist. Ja, wahrscheinlich. Ja, ja. Nee, war eine Familie mit einem hochbegabten Sohn und ein paar anderen, die nicht hochbegabt waren. Und das war die Familie von Malcolm. Malcolm mit, da war er der Vater.
0: Sorry.
1: Ja, macht nix.
0: Und
1: wir holen
0: in
1: noch
0: Breaking
1: auf.
0: Bad war es dann wirklich eine ganz andere Rolle. Ne? Das fand ich dann auch erstmal ein bisschen ungewohnt, als ich ihn da gesehen habe, weil ich ihn vorher eben auch nur als Vater in Malcolm mittendrin gekannt habe.
1: Oha.
0: Ja, hätten wir auch nicht gehört. Naja, okay. Der erste Duell ist gespielt. 2 Punkte liegt unser Team heute hinten, kann sich alles noch ändern. Eckart und Marie freuen sich schon auf ihren Einsatz. Mal gucken, wer als nächstes von euch drankommt. Aus dem Leben Musik und Hits oder Macht und Geld? Beide entscheiden sich für Macht und Geld.
4: Ah ja? Okay, dann.
0: Dann ist es Macht und Geld. Aber immerhin habt ihr die Wahl zwischen den beiden.
1: Ja.
4: Marie?
1: Marie.
0: Marie, Macht und Geld. Wie du die Augenbrauen so hochziehst. Oh ja, ich bin bereit. Wegen eines politischen Streits hatte der Libanon im März 2023 ein Präsidentenduo, 2 Uhrzeiten, 3 Hauptstädte oder 4 Amtssprachen.
4: Das Problem war ja, Libanon immer einen Präsidenten zu finden.
1: Ja.
4: Weil die ja die Aufteilung haben nach Religionen.
1: Also 3 Hauptstädte würde ich ausschließen,
4: nee.
1: 4 Amtssprachen auch, obwohl man da auch unter... Ja, nee, würde ich auch ausschließen. 2 Uhrzeiten, darüber einen politischen Streit zu führen?
4: Nee, da haben die echt andere Probleme.
1: Aber bei 4 Amtssprachen, ich meine, ich kann ein bisschen Arabisch sprechen. Ich wüsste ja, welche Sprachen spricht man noch? Vielleicht irgendwelche... Ja gut, da gibt es viele Minderheiten. Das
4: okay,
1: schon.
4: Wir machen jetzt Präsidenten-Duo.
1: Wirklich?
4: Weil es auf jeden Fall ein Problem mit der Präsidentschaft da gab. Also ich weiß nicht, ob sie es unter Präsidenten-Duo abspeichern. Ich weiß nur, was
1: aber ein Präsidenten-Duo heißt ja, dass sie zu zweit antreten. Nicht
4: genau.
1: 2 verschiedene Personen. Weißt du, was ich meine?
4: Ja, und so ist das eigentlich nicht im Libanon
1: aber ich dachte, weil vielleicht aus der Minderheit einer ist und ein anderer Präsident.
4: Nein, die haben ja die nach Konfessionen.
1: Ja, genau. Lass uns das nehmen.
5: Mir ist das auch so im Kopf, dass es da mit dem Präsidenten Probleme gab. Im Nachhinein hätte ich es, glaube ich, auch nicht genommen, aus dem Grund, dass man wahrscheinlich die Verfassung hätte ändern müssen, um das irgendwie möglich zu machen. Und das erscheint mir doch ein bisschen schwierig. Da könnte ich mir eher vorstellen, dass man sich irgendwie zwischen 2 Zeitzonen ein bisschen hin und her gerissen hat, weil man sich gefragt hat, will man sich jetzt irgendwie eher so am arabischen Raum orientieren oder eher so am europäischen Raum? Und dann vielleicht deshalb irgendwie bei 2 Uhrzeiten gelandet ist.
0: Wir reden in dem Fall vom geschäftsführenden Ministerpräsidenten Mikati. Und der wollte die Sommerzeit 4 Wochen später einführen, aufgrund des Ramadans, dass die Bürger früher essen können. Aber es gab schon einige Institutionen, die die Uhr bereits umgestellt hatten. Und deswegen ist ein riesengroßes Chaos ausgebrochen.
1: Okay.
0: Und es gab 2 Uhrzeiten.
4: Oh, wow. Haben wir beide falsch, ne?
0: Für fast 500.000 Euro versteigert wurde im Herbst 2020.

0: 2024, der schwarze Einser, Deutschlands schwerster Diamant, seltenste Münze, älteste Briefmarke oder legendärster Wanderpokal?
1: Ja, also das ist eine sehr einfache Frage, weil das ist mein angehäuftes Quizwissen. Ich bin ja auch großer Quizfan. Mein Wissensschatz ist so, ja, ich würde mal mich da irgendwo in der Mitte ansiedeln, aber dass der schwarze Einser die älteste Briefmarke ist, das ist so absolutes Quiz-Muss-Wissen. Und darum...
0: Okay, und Jana so, okay. Die älteste Briefmarke.
2: Ja, ich glaube, so in dem Kontext irgendwo angesammeltes Quizwissen ist mir das auch schon untergekommen.
0: Aber weißt du auch, für wie viel Geld sie versteigert wurde?
1: Nee, das ist dann, das wird nie gefragt.
0: Das ist erweitertes Quiz.
1: Das wird, ich habe keine Ahnung.
0: Dann kann ich ergänzend hinzufügen, dass diese älteste Briefmarke für 440.000 Euro ersteigert wurde.
1: Sehr gut.
0: Welche drei Länder traten in den 1980er Jahren der Europäischen Union bei? Niederlande, Dänemark, Irland. Österreich, Schweden, Finnland. Griechenland, Spanien, Portugal oder Zypern, Malta, Ungarn?
1: Das weiß doch jeder. Okay, willst du mir einen subtilen Hinweis geben?
3: Wie einen subtilen
1: Hinweis. Ja, keine Ahnung, ich frage mal, was ist dein Gefühl so? Ob sich dein Gefühl mit meinem deckt?
3: Griechenland, Spanien, Portugal.
1: Ja, Griechenland, Spanien, Portugal würde ich auch sagen. Es ist mein Gefühl, aber ich weiß nicht, ob das stimmt, weil ich glaube, Spanien und Portugal gehörten damals schon zur EWG. Zumindest, oder? Ja, ja.
3: Also, ich nehme Griechenland, Spanien, Portugal.
1: Nee, warte.
3: Oder beide Fische.
1: Na gut.
0: Schon interessant, ne? Da ist man sich eigentlich recht sicher und dann lässt man sich doch wieder rausbringen, je mehr man drüber nachdenkt.
3: Ja.
0: Ihr habt die Zeit nicht. 10 Sekunden.
3: Hey, ihr seid schnell. Nee,
2: aber also Niederlande ist Gründungsmitglied, Zypern, Malta, Ungarn war so 2004 irgendwie um den Dreh. Österreich, Schweden, Finnland könnte ich jetzt nicht ganz genau sagen, aber Griechenland, Spanien, Portugal traten meines Erachtens in den 80ern bei.
0: Österreich, Schweden und Finnland war 1995. Wir fragen in dem Fall nach Griechenland, Spanien, Portugal.
3: Wo ist geboren worden? 81.
0: So, und jetzt habt ihr wieder die Wahl, Macht und Geld, Haken hinter.
3: Ah ja.
0: Mhm. Ein weiterer Haken wird gesetzt, entweder hinter Aus dem Leben oder Musik und Hits.
3: Ah, du hast eine Präferenz, ne? Weil ich hätte jetzt Aus dem Leben genommen, aber du hast Bock auf Musik. Ne?
1: Aus dem Leben, ja.
3: Das sind, glaube ich, so skurrile Sachen. Aber du bist gut mit Musik.
1: Ja.
3: Wir nehmen da Musik.
0: Musik und Hits.
1: Ja, wir probieren das, ja.
0: Jetzt bist du gefragt. Helene Fischer veröffentlichte 2024
3: ihr
0: erstes Album, das ausschließlich Remixe enthält, nur mit Akustikgitarre aufgenommen wurde, komplett aus Kinderliedern besteht oder vollständig auf Englisch eingesungen wurde.
1: Ja, also da bin ich. Ja, ich bin jetzt leider überfragt, aber Remixe ist möglich.
3: Okay.
1: Weil es ist, Helene Fischer ist dance-orientiert, ne? Da, da, immer so der Beat, da, da, da und so. Da kann ich mir vorstellen, dass sich da irgendein DJ abgearbeitet hat oder irgendein total famous Produzent und sich mit Helene Fischer zusammengetan hat und dann wird dann noch ein Album verkauft und total abgefeiert in den Akustikgitarre und Helene Fischer könnte aber auch sein, so was ganz anderes, weil da bricht man den eigenen Stil und so unplugged, Helene Fischer unplugged. Sag mal nein.
3: Wie,
1: sag einfach nein.
3: Nein.
1: Ja, genau.
3: Okay.
1: Vollständig auf Englisch eingesungen, da würde sie ihren Markenkern verlassen, Helene Fischer auf Englisch, aber sie könnte gleichzeitig auch sozusagen den Markt erweitern und das kann natürlich auch sein.
3: Ja, und Kinderlieder, hat sie ein Kind?
1: Hat sie Kinderlieder?
3: Vielleicht eine Mutter geworden?
1: Das hat dann ist natürlich auch.
0: Na, Mama ist sie auf jeden Fall.
3: Ist sie?
0: Ja.
3: Ah ja.
0: Hat eine Tochter.
1: Ja, das kann sein. Okay. Also es kann nur Remixe oder Kinderlieder sein für mich.
3: Ich glaube Kinderlieder doch.
1: Dann mach es.
3: Wirklich?
1: Ja, du musst jetzt die Entscheidung treffen, ja.
0: Kinderlieder, das ist doch sympathisch.
2: Ja, also ich erinnere mich auch noch an die Sendung von Klein gegen Groß, in der sie das Album so ein bisschen promotet hat. Und da kam das eben auch vor, dass sie jetzt ein Album mit Kinderliedern rausgebracht hat.
0: Sie sagt, es war ihr schon immer ein Herzenswunsch, ein solches Album aufzunehmen. Und sie hat sich diesen Herzenswunsch 2024, also letztes Jahr, erfüllt. Und

0: Album mit Kinderliedern rausgebracht.
1: Atemlos in der Kinderversion oder so. Ja.
0: Welcher Popstar gab seinen ersten 4 Soloalben jeweils den eigenen Namen als Titel? Tina Turner, Phil Collins, Debbie Harry oder Peter Gabriel?
2: Okay, also Tina Turner, nee. Mm-mm. Die hieß ja nicht immer Tina. Die Alben. Da bin ich mir echt ziemlich sicher. Debbie Harry kenne ich nicht.
1: Debbie Harry, Blondie?
2: Gott, ich muss mehr Musik hören. Phil Collins weiß ich nicht. Und Peter, ich weiß es nicht. Nur Tina Turner würde ich ausschließen.
1: Echt?
2: Ja?
1: Also ich weiß diese Frage.
2: Die ersten 4 Soloalben. Ich weiß, dass es ihr ganz wichtig war, den Namen mitzunehmen. Das wäre das Einzige, was sie bekommen hat nach der Scheidung. Aber ich glaube nicht, dass sie 4-mal. Ich überlege gerade meine Spotify-Liste.
1: Weißt du, wo die abgespeichert sind? Also
2: aber doch nicht.
1: Das war mein erster Gedanke.
2: Tina Turner?
1: Ja, aber ich...
2: Okay,
1: nein,
2: du bist der Musikexperte.
1: Oh, ja,
2: du bist
1: aber auch mal DJ. Aber ich habe was gar... Ich hab ganz andere Musik.
0: Auf?
1: Früher habe ich das gemacht, ja.
0: Ja, und welche Musik war dann auf den Plattenspielern?
1: Weder Phil Collins, noch Debbie Harry oder Peter Gabriel oder Tina Turner.
0: Ja, und was für Musik war
1: das? So viel so Motown Soul und House, Hip-Hop, sowas. Gut.
2: Okay, aber wenn dein erster Gedanke Tina war, machen wir Tina. Ich versuche mich gerade zu daran erinnern, wie die ganzen Alben hießen. Nee, die hießen doch anders.
1: Ja, weißt du, kannst du dich daran erinnern?
2: Bei Tina Turner?
1: Ja, ich
2: Die hieß doch nicht 4-mal Tina.
1: Ja, die ist What's Love Got To Do.
2: Ja, genau, allein das hieß, so hieß doch auch ein Album.
1: Ja?
2: Oder?
1: Das weiß ich nicht.
2: So hieß auch wieder ein Film.
1: Das war ein...
2: Egal. Ja. Jetzt wird es gefährlich halbwissen.
1: Du, es kann alles sein, jetzt letztlich. Aber
2: du entscheidest diesmal. Ich habe gestern eben die Kinderlieder ausgewählt. Zwischen Debbie... Au, okay.
0: Jetzt ist es doch Tina Turner geworden.
1: Ja.
2: Okay.
0: Ich weiß gar nicht, wie viele Soloalben sie insgesamt rausgebracht hat.
3: Ja, ich muss das mir auch erschließen. Ich kenne auch keinen Albumtitel, von allen 4 nicht. Debbie Harry kenne ich eigentlich nur als Blondie. Dass sie noch irgendwie 4 Alben danach rausgebracht hätte, weiß ich nicht, kann ich nicht ausschließen, würde mich aber vielleicht ein bisschen wundern. Phil Collins, Peter Gabriel war für mich irgendwie gleich wahrscheinlich. Bei Tina Turner hatte ich genau eben diesen Gedanken, dass sie vorher halt so Teil mit Ike und Duno war und jetzt eben sagen möchte, jetzt bin ich eben Tina Turner und ich bin so stolz darauf, dass ich jetzt ich bin und ich möchte jetzt meinen Namen auf ein Album bringen. Mhm. Deshalb habe ich mich auch für Tina Turner entschieden.
0: Mhm. Also wir reden hier von Albumveröffentlichungen zwischen 1977 und 1982. Über 4 Alben, die den Namen Peter Gabriel.
2: Oh.
0: Ja, Peter Gabriel.
2: Oh.
0: Genau. Oh. Das Wort fehlte noch. Peter Gabriel.
2: Okay.
0: Der Song Not Like Us, für den US-Rapper Kendrick Lamar 5 Grammys erhielt und den er beim diesjährigen Super Bowl spielte, verurteilt die Klischees in Hollywood-Filmen, ist eine Abrechnung mit Popstar Drake, ruft zum Boykott von Social Media auf oder übt Kritik an Unternehmer Jeff Bezos.
2: Okay, das weiß ich definitiv, weil das ist die Musik, die ich höre, als eine Abrechnung mit Popstar Drake.
1: Ja.
0: Und auch den Auftritt in der Halftime-Show gesehen?
2: Ja, der war schon grandios, oder?
0: Also danach konnte jeder diese Dance-Moves.
2: Ja, wohl. Das
0: war Wahnsinn gewesen.
2: Zeig mal, Esther.
0: Ja, ich bin immer noch am Üben.
3: Ja, also ich liebe den Song. Ich habe sehr, sehr viel Zeit damit aufgewandt, ihn versucht zu verstehen, weil ja so viele versteckte Botschaften drinstecken. Also das ist wirklich so lyrisch auf sehr hohem, komplexen Niveau. Und er reiht sich eben ein in eine lange Serie von Songs, die eine Auseinandersetzung sind zwischen Kendrick Lamar und Drake. Also da gab es noch Family Matter und so weiter.
1: Und langsam rappt er ja auch nicht.
3: Ja, genau.
0: Deswegen nimmt das natürlich ein bisschen Zeit in Anspruch, bis man die mal auseinandergenommen hat. Aber die beiden haben ja auch mal zusammengearbeitet am Anfang seiner Karriere, also Lamars Karriere.
2: Ja, und dann
0: interessant.
3: 2011.
2: Zerstritten.
0: Ja. Aber sowas von. Und deswegen bleibt es nicht aus, dass er auch Songs schreibt, in denen er mit Drake abrechnet. Marie, du kannst dich zurücklehnen und dir jetzt anschauen, was Eckart hier so abliefert, ne? Denn der ist jetzt noch gefragt. Kinofilme rund um die Welt oder die 2010er?
4: Wo habe ich mich noch nicht blamiert? da.
0: Die 2010er.
2: Oh. Okay. Hm.
0: Mal gucken. Eine Taube wurde 2019 in Bocholt zum Social Media Star, da sie eine Ampelanlage zäh bekämpfte, vom Radargerät geblitzt wurde, in der Innenstadt auf Diebestour ging oder ein Polizeiauto besudelte.
2: Okay, also, wir können ja mal Ausschlussverfahren. Oder weißt du es?
1: Nee.
2: Polizeiauto besudelte? Naja, ich glaube, das kommt so oft vor, da wird man nicht zum Social Media Star als Taube, oder?
1: Wäre theoretisch möglich, aber würde ich jetzt auch erstmal abhaken.
2: Und eine Taube Innenstadt auf Diebestour ging? Taube ist ja keine Elster.
1: Nee, genau.
2: Vom Radargerät geblitzt wäre lustig, aber ich überlege gerade, wie schnell Tauben eigentlich fliegen können.
1: Naja, in der 30er-Zone.
2: Na gut, in der 30er-Zone würde ich es, glaube ich, schaffen. Die sind nämlich, glaube ich, gar nicht so.
1: Aber
2: schnell.
1: Das würdest du nehmen?
2: Nee, oder ich gehe jetzt durch. Ja. Ampelanlage zäh bekämpfte.
1: Ampelanlage ist so ein bisschen, weiß ich nicht, aber es sähe natürlich saulustig aus, weil Social Media Star heißt ja, das muss wahnsinnig lustig gewesen sein, ja? Weil sonst würde
2: ja, dann müsste sie immer wieder gegen das Licht quasi geflogen sein oder so, oder?
1: Ah, oder so ein, weißt du, alle sind schon mal geblitzt worden mit einem Butterbrot im Mund, eine Hand am Lenkrad.
2: Sind wir das?
0: Was bitte?
1: So ein Blitzerfoto gibt's von mir. Und wenn eine Taube geblitzt worden wäre, dann wäre das auf jeden Fall ein viraler Hit, glaube ich.
2: War ein Radargerät, ne?
1: Ja. Würde ich jetzt vom Gefühl
2: sagen.
1: Her, ja.
2: Okay.
1: Aber das trügt einen immer, darum.
2: Okay, machen wir.
4: Also ich bemühe mich regelmäßig, dass meine Frau nicht ein Passfoto mit Bart kriegt und ihr Wagen. Und in der Innenstadt auf Diebestour, das kennt man von Möwen, nicht? Also an den Kaianlagen, die reißen einem wirklich also das Fischbrötchen aus der Hand. Polizeiauto besudelt, das machen Tauben mit Wonne, und zwar alle. Und nein, ich glaube, war das nicht eine Taube, die unbedingt ein Nest sucht? Ich meine, wenn die anfangen, Nester zu bauen, dann werden sie rabiat, nicht? Und kommen auch immer wieder. Und wahrscheinlich hat sie irgendwie das Rotlicht gestört. Nicht? Dann ist sie dann immer dagegen geflogen, hat gedacht, irgendwie schalte ich jetzt hier aber mal bitte für mein Nest das Licht aus.
0: Also mit Fliegen hast du schon recht.
4: Mhm. Aha, also Radarblitz kann nicht sein, die trägt ja kein Nummernschild.
0: Naja, es wird das fotografiert, was weit über das angegebene Tempolimit geht. In dem Fall war es die 30er-Zone und die genannte Taube ist 45 km/h schnell gewesen. Mhm. Und so sieht das Ganze dann aus. Ja, das ist ganz schnell viral gegangen und wurde weltweit geteilt, dieses Bild. Ja, und jetzt hat sie Flugverbot. Würzburg bekam 2014 als erste Großstadt Bayerns einen Bürgermeister, der konfessionslos ist, keinen Schulabschluss hat, der CDU angehört oder kein deutscher Staatsbürger ist.
1: So, dann rätseln wir mal los. Was denkst du? Ich habe ein Gefühl.
2: Sag mal.
1: Kein deutscher Staatsbürger. Hab ich, ist mein Gefühl.
2: Ja?
1: Der CDU angehört, das klingt wie ein Gag. Konfessionslos ist jetzt auch so, und das ist zu gewollt.
2: Klingt in Bayern auch fast wie ein Gag.
1: Keinen Schulabschluss hat oder kein deutscher Staatsbürger. Das wären die beiden sehr realistischen Varianten in meinen Augen. Und ich meine mich, also wirklich nur so ein
2: Hauch.
1: Es gab
2: einen syrischen Bürgermeister, aber der war nicht in Würzburg. Weißt du das noch? Aber der war wahrscheinlich eingedeutscht.
1: Kann man, warte mal, wir müssen erstmal die Frage, kann man eigentlich Bürgermeister werden, wenn man...
2: Ich würde sagen, nein.
1: Wenn man Spanier, Türke, Syrer oder Italiener ist? Das müsste man erstmal wissen. Ich habe gerade entschieden, du bist jetzt wieder dran.
2: Ganz kurz habe ich konfessionslos überlegt, weil es Großstadt Bayerns. Und ich habe gerade überlegt, selbst in München, der SPD-Bürgermeister hat sicher eine Konfession. Konfessionslos ist, glaube ich...
1: Ich meine, Würzburg ist jetzt nicht gerade ein Dorf.
2: Nee.
1: Ich glaube nicht, dass du in Würzburg irgendwie ohne die Kirche groß unpolitisch, glaube ich, ne? Weil Bayern sind ja da sehr bedacht und gläubig. Das spielt schon eine große, größere Rolle als in anderen Bundesländern.
2: Aber ich weiß nicht, ob du Bürgermeister werden kannst, wenn du nicht Deutscher bist. Ich glaube nicht.
1: Dann nimm mal was anderes.
2: Konfessionslos.

0: das?
1: Hab ich einfach gemacht, ich hab einfach gedrückt.
2: Ja.
3: Naja, er hat dir ja die Entscheidung überlassen, ne? So. Dann übernimmt Jana halt Verantwortung.
0: Nein, ich bin auf die natürliche Rivalität zwischen deutschen Bundesländern gekommen. Es gab natürlich schon einen Bürgermeister, der kein deutscher Staatsbürger war. Und zwar war das Rostock und es war ein Däne. Und da kann doch Bayern nicht zurückstehen. Da muss die Universitätsstadt Würzburg doch auch jemanden haben, der kein deutscher Staatsbürger ist. Also ist jetzt etwas salopp formuliert, nicht? Also, ich könnte ihn nicht benennen.
3: Thorsten ist ja ansässig in Bayern.
2: Inzwischen,
3: und der
2: genau.
3: könnte es wissen.
4: Ich kriege den Hintergrund nicht mehr ganz genau hin, aber die Bürgermeisterwahl ist ja eine Personenwahl. Ja. Da kann man sich auch als Parteiloser aufstellen lassen und wird da unterstützt. Und ich meine, da ist einer hingezogen aus einem anderen Bundesland, der in dem anderen Bundesland noch eine CDU-Mitgliedschaft hat und dann zum Bürgermeister gewählt worden ist.
2: Ah, okay.
3: Mit Namen Christian Schuchert und Mitglied der Frankfurter CDU.
5: Ah.
2: Okay. Ja, sehr gut. Sehr gut.
3: Der heutige Regionalligaspieler Moritz Stoppelkamp schrieb 2014 Fußball-Bundesliga-Geschichte, als er ein Tor aus mehr als 80 Metern schoss, in einem Spiel dreimal gelb sah, als 12. Mann auf dem Feld war oder barfuß einen Elfmeter verwandelte.
2: Der hat doch für Paderborn gespielt, oder? Also 80 Meter ist verdammt weit. Dann müsste er ja aus dem eigenen Strafraum Tor geschossen haben. Das glaube ich kaum.
5: Oder? Dann wäre er jetzt nicht mehr in der Regionalliga, würde ich sagen.
2: Naja, in einem Spiel dreimal gelb sah, ist ja eigentlich nicht möglich.
5: Da kriegt man doch rot.
2: Ja, oder aber vielleicht hat er...
5: Mein Fußballwissen.
2: Kann das? Das geht eigentlich nicht. Als 12. Mann auf dem Feld war, das kann schon manchmal in so einem turbulenten Spiel und man kriegt es irgendwie nicht mit. Das kann sein, barfuß ein Elfmeter verwandelt, weil er, was weiß ich, beim...
5: Ich hätte jetzt gedacht, okay, wenn man im Tumult seinen Schuh verliert, wie auch immer auf dem Spiel, und dann Tor macht. Aber Elfmeter ist ja abgesetzt. Mm. Warum soll er sich die Schuhe ausziehen?
2: Ja, das wissen wir ja nicht.
5: Und darf man das?
2: Vielleicht ist der Schuh vorher kaputt gegangen.
5: Tut das weh?
2: Weiß ich nicht, keine Ahnung. Aber
5: also es kommt mir so unrealistisch vor.
2: Ja, ich würde das auch ausschließen mit dem Elfmeter. Aber
5: als 12. Mann auf dem...
2: Aber er schrieb ja Geschichte. Ich meine, 80 Meter, das ist schon eine Ansage. Ne, das ist schon eine Ansage. Vielleicht ist das, weil das ist das Unwahrscheinlichste von allen.
5: Okay, was fällt dir noch zu ihm ein?
2: Also dreimal. Moritz Stoppelkamp. Ja, ich glaube, das war ein Mittelfeldspieler bei SC Paderborn. Zumindest irgendwann mal. Kann aber auch völlig falsch sein.
5: Aber nach sowas macht man doch Karriere. Nach einem Tor aus 80 Metern, oder?
2: Nein, so funktioniert das nicht.
5: Nee?
2: Nein.
5: Wie denn dann?
2: Nee, dann taucht man in
5: allen. Was muss man denn noch machen?
2: Ja, aber das ist ja dann nicht, ich schieße jetzt mal ein Tor aus 80 Metern und dann klappt das, sondern das ist dann so ein Glückszufall, was weiß ich, wie Treffer.
5: Na, aber dann denken die Leute doch, wenn er es einmal gemacht hat, kann er es vielleicht noch mal und dann wird er abgeworben.
2: Ich würde sagen, dass er das gemacht hat.
5: Okay.
2: So schnell? Warte aber, doch.
3: Hast du es eilig, Jana? Hast du Termine, die noch anstehen?
5: Nein, aber...
2: Ich wollte noch so ein bisschen hin und her fachsimpeln.
3: Ein Tor aus mehr als 80 Metern schoss. Kann es das sein?
0: Ja, ich glaube ja. Also Paderborn würde ich auch zustimmen. Der war in Paderborn und das 2014 könnte ja auch stimmen zeitlich. Und er hatte einen Mordswumms.
2: Ja, ja.
0: Wenn der Torwart zu weit vorne ist und die gegnerische Mannschaft drückt und das Tor ist hinten frei, dann kann man auch schon mal 80 Meter. Also ich meine, das wäre so gewesen.
3: Also der größte Fußballexperte in dieser Runde, der sitzt an deiner Linken.
4: Ich war selbst Leidtragender als Fan von Hannover 96. Es war nämlich ein Spiel von Paderborn gegen 96, als Paderborn gerade in die Bundesliga aufgestiegen war. Und als dann die 96er am Ende noch drückten, um noch den Ausgleich oder Siegtreffer zu erzielen zu können, ja, passiert, was passieren musste. Torwart läuft mit nach vorne und dann der Ex-96er Moritz Stoppelkamp aus 82,1 oder 82,3 Metern ein Tor erschossen. Und seitdem gibt es am Stadion in Paderborn die Moritz Stoppelkamp Allee in genau dieser Länge.
2: Ja, super. Ah, cool.
5: Das ist doch Karriere machen.
3: Oder? Ja. Wer hat schon seine eigene Straße? Ja. So, und jetzt bin ich gespannt. Rund um die Welt oder Kinofilme? Ja. Wir sind schon in der letzten Kategorie. Du bist ganz gespannt. Ne? Also du gehst davon aus, dass sie sich für Rund um die Welt entscheiden.
2: Ach so, du wolltest
3: oder Kinofilme.
2: Ne? Was willst du auch?
5: Da machen wir
3: Rund um die Welt. Ja.
2: Ja.
3: Die Polizeichefin der US-Stadt

0: New Orleans beklagte sich 2024 medienwirksam über biertrinkende Hunde, Marihuana fressende Ratten, Beamte jagende Katzen, Bargeld stehlende Mäuse.
1: Ach ja, bei mir hat sie sich nicht beklagt. Leider, leider.
2: Ja, es klingt alles sehr lustig. Oder fast. Ich tendiere zu den Beamten, die Katzen jagen und vielleicht so einen Sturm der Entrüstung damit entfacht haben. Und die Polizeichefin musste sich dann quasi vor der Presse dafür entschuldigen und hat das gleichzeitig beklagt. Das kann sein.
3: Aber ich glaube, wer rafft sich denn da auf, hinter Katzen herzujagen?
2: Warum sollten Beamte auch Katzen jagen?
3: Ja, das glaube ich nicht. Nee. Das ist doch jeder zu faul für.
2: Okay.
3: Bargeld stehlende Mäuse, was heißt hier stehlen? Die fressen
2: Mäuse.
3: Die eher auf.
2: Woher?
3: Außerdem glaube ich, es gibt eher Ratten als Mäuse da.
2: Also
3: ich bin eher bei Bier oder Marihuana.
2: Ah, okay.
3: Aha.
2: Ja, okay.
3: Aber
2: ich
3: habe einfach gedacht, weil New Orleans ist doch so eine Stadt, die auch gerne feiert. Und dann, keine Ahnung, trinken die Leute was und stellen ihr Bier an die Seite.
2: Ja.
3: Und dann die Hunde schlabbern das auf oder rauchen was.
2: Ist Marihuana in New Orleans auch legal?
3: Weil es
2: ist ja in vielen US-Bundesstaaten legal. Also Colorado, New York.
3: Ich glaube, in New Orleans wird geraucht. Glaube ich.
2: Ja, komm, hau da drauf jetzt. Wir gucken mal, was passiert.
1: Das Ratten, also Marihuana fressen, Ratten fressen alles. Wenn das also, was weiß ich, irgendwo in Depots versteckt ist und die Ratten knabbern das an und anschließend sind sie high und sind völlig untypisch frech zu Menschen. Normalerweise flüchten Ratten ja die Menschen, nicht? Also das wären dann aggressive Ratten, ja? Also ich bin sehr für die Ratten, weil das sind die intelligentesten, die werden uns überleben, ja? Ja, auf jeden Fall. Die und die Kakerlaken werden uns überleben und dann fressen auch Marihuana.
0: Die fressen auch Marihuana. Also die Polizeichefin ist zum Stadtrat gegangen und hat sich beklagt. Was hat ein Polizeirevier? Meistens, eigentlich immer.
2: Asservatenkammer?
0: Eine Asservatenkammer, ja. Und da liegt ja alles drin, was man so beschlagnahmt, oder?
1: Richtig.
0: Zum Beispiel auch Marihuana. Und dann gibt es da diese Rattenplage. Und die Ratten machen vor gar nichts halt. Ja. Auch nicht vor der Asservatenkammer und vor allen Dingen nicht vor Marihuana. Was benötigen Besucher aus den meisten europäischen Ländern seit April 2025 bei der Einreise nach Großbritannien? Eine elektronische Reisegenehmigung, eine digitale Gesundheitskarte, eine verpflichtende Reiseversicherung oder eine nachgewiesene Tollwutimpfung?
1: Oh je, Bürokratie, Europa. Und schon werde ich bleich.
0: 2 Sekunden noch.
3: Okay, das weiß ich sicher. Elektronische Reisegenehmigung.
2: Schnell sagen, bevor der Mitri das noch wegdiskutiert.
3: Ja, muss ich wieder aufregend drücken. Das haben wir sogar berichtet.
2: Aber ich kann dir recht geben.
3: Darf ich jetzt drücken?
2: Ja,
3: ist mein Finger
2: ja,
3: weg.
1: Die hätte ich sonst genommen, ja.
3: Aber was hast du genommen? Also,
1: nee, ich habe sie nicht genommen.
3: Ah, okay.
0: Was hast du genommen?
1: Nee, ich dachte also, wovor haben die Briten am meisten Angst? Dass Ausländer irgendwelche Krankheiten einschleppen. Ja. Und deswegen eine digitale Gesundheitskarte, obwohl ich mir in dem Augenblick nicht vorstellen konnte, wie das aussehen sollte. Aber die elektronische Reisegenehmigung war natürlich pari. Ich muss mich nur entscheiden. Ja.
0: Ja. In Amerika gibt es Esther.
3: Genau.
0: In Großbritannien ETA.
2: Ja, ja.
3: Sehr kreativ.
2: Ja.
0: Und dabei reden wir von der elektronischen Reisegenehmigung. Ja. New York City liegt nur einen Breitengrad entfernt von Stockholm, Frankfurt, Rom oder Marrakesch.
3: Okay.
0: Und, bist du weiter, Jana?
3: Okay. Ich hätte jetzt gesagt Stockholm. Ja, man sieht das so vor dem inneren Auge. Warte mal.
2: Also.
3: Warte mal.
2: Weil, ja. Ja, du hast da drüber Kanada und alles. Dreh den Globus.
3: Wir sehen nicht so besonders intelligent gerade aus.
1: Ich möchte gerne eine Aufnahme machen, was ihr da
2: Oh Gott.
3: Wie bei Activity.
2: Also, okay, also Marrakesch würde ich jetzt ausschließen, ja?
3: Ja, ja.
2: Ja? Rom fast auch. Ja. Frankfurt oder Stockholm?
3: Ja.
2: Ja, bist du auch?
3: Ja, ja, ich bin auch bei Frankfurt oder Stockholm. Aber
2: die Reiseroute von Frankfurt nach New York.
3: Ist immer so schnell.
2: Also ich finde es fast zu einfach. Also wenn wir jetzt Stockholm, also weißt du, ich denke immer, da ist irgendwie noch so ein doppelter Boden irgendwie. Aber
3: denk nicht zu kompliziert.
2: Nee? Ja.
3: Aber was würdest du jetzt Stockholm, hättest du auch gesagt?
2: Mein erster Impuls war Stockholm. Stockholm ist ziemlich weit oben.
3: Ja, ja.
2: Überleg mal.
3: Ja.
2: Wenn du das dann drehst, den Globus, bist du dann nicht dann irgendwo in Kanada? Oder zumindest in kanadischer Nähe? Müssen wir nicht weiter runter nach Frankfurt?
3: Na, dann ist es vielleicht, ich hätte jetzt, ja, Stockholm oder Frankfurt mal.
2: Kanada ist eines der größten Länder der Welt. Und wenn du dann die skandinavischen Länder nimmst, das ist zwar von der Fläche her auch, oder was kommt denn da drüber? Ja.
3: Dann nehmen wir Frankfurt.
2: Würde ich mit, ja.
0: Und drin ist es. Frankfurt, ihr sagt Frankfurt. Und so viel Zeit hattest du für dein inneres Auge jetzt nicht.
1: Also ich habe eine Anekdote in Erinnerung, wonach ein Neapolitaner nach New York kommt und sich bitterlich über diese fürchterliche Sommerhitze in New York beklagt und sagt, wir haben aber schöneres Klima in Neapel. Nicht? Und Neapel und Rom, das ist ja nun wirklich noch fast ein Katzensprung. Also ich bin ziemlich sicher, dass Neapel und New York City auf einem Breitengrad liegen. Rom liegt knapp da drüben.
3: Oh, da waren wir ja ganz falsch.
0: Und da kannst du dir auch sicher sein, denn Rom ist die richtige Antwort.
3: Ganz falsch waren wir. Ja. Unser Gast in die Luft malen, drehen.
0: Aber ändert nichts daran, dass ihr 1.000 Euro gewonnen habt im Duell gegen Eckart.
2: Ja.
3: Ah, gut, oder?
0: Ja, super. Ja. Und nichtsdestotrotz liegt hier ein Punkt zurück. Das bedeutet aber auch, dass ihr die Wahl habt zwischen Gold und Silber und ins Finale startet. Welchen
3: Gold
0: wollt ihr haben? Gold. Okay, alles klar. Dann entscheidet Jana, dass es der goldene Umschlag wird. Wer von euch ist denn Wortführerin? Oder?
2: Das hat alleine
0: alles
2: Jana entschieden.
0: Ich stelle euch jetzt 12 Fragen. Ihr habt immer noch 5 Sekunden Zeit, um euch miteinander abzusprechen. Die erste Antwort, die du mir gibst, Mitri, ist auch die, die zählt. Also korrigieren ist leider nicht mehr möglich.
2: Ja.
0: Und wenn ihr soweit seid und achtet wirklich auf die Zeit, das geht richtig schnell jetzt, dann starten wir mit dem Finale. Wer sich zurückhalten soll, hört schon mal die Aufforderung, halt den Ball.
2: Flach.
0: Korrekt. Welches romantisch anmutende englische Wort steht für einen Tennisspielstand von 0 Punkten?
2: Love. 15. Also love.
0: Love ist korrekt.
2: Ja.
0: Vor 75 Jahren geboren wurde König Charles Schwester Prinzessin
3: Anne vielleicht?
2: Anne?
3: Nee.
0: Das ist korrekt.
3: Echt? Oh Gott, wo weiß ich das?
0: In welcher Jahreszeit gibt es auch 2025 wieder nur einen einzigen bundesweiten gesetzlichen Feiertag? In welcher Jahreszeit?
3: Da muss
2: Sommer.
0: Herbst wäre richtig gewesen.
3: Ah.
0: An welchem Fluss liegen die Städte Wien und Budapest?
2: Donau.
0: Das ist richtig. Zum Ministerpräsidenten von Thüringen gewählt wurde im Dezember 2024 der CDU-Politiker Mario
2: Vogt.
0: Korrekt. Punjab und Rajasthan sind Bundesstaaten welches asiatischen Landes?
2: Indien.
0: Damit sind 6 Punkte. Welches ZDF-Satireformat mit Klaus von Wagner und Maike Kühl ist für seine Recherchetafel bekannt?
3: Oh Gott.
2: Ja, die Anstalt.
0: Das ist richtig.
3: Gut.
0: An der Seite welches kanadischen Sängers ist Ex-Spice Girl Melanie C im Song When You're Gone zu hören?
2: Bryan Adams.
0: Das ist auch richtig.
3: Woher weißt du das?
0: Wie oft kommt der Buchstabe R im Wort Fernsehmoderatorin vor?
2: 3.
0: Damit habt ihr schon 9 Punkte und wir sind bei der vorletzten Frage. Welcher deutsche Dichter schrieb das Drama Nathan der Weise?
2: Oh, das muss man doch wissen. Heinrich Kleist?
0: Lessing.
2: Ach, Ibrahim Lessing.
0: Letzte Frage. In welcher US-Sportart sind die Boston Celtics und die LA Lakers die Teams mit den meisten gewonnenen Meisterschaften?
2: Das ist Basketball.
0: Und damit habt ihr die 10 Punkte im Finale.

0: alle?
1: Ich brauche es nicht gar nicht. Ich brauche es nicht gar nicht.
0: Woher wusstest du Bryan Adams?
2: Naja, das ist so.
1: Warum wusste ich Anne?
0: Jetzt müssen wir noch ermitteln, gegen wen ihr antretet. Wir haben hier drei Karten. Wer entscheidet diesmal? Rechts, links, Mitte?
1: Soll ich wieder?
2: Mhm.
1: Ach so, da, Mitte.
0: Die Mitte?
1: Ja.
0: Dann, Thorsten, sehen wir dich gleich im Finale. Und da sind wir wieder zurück im Finale. Und Thorsten freut sich jetzt auf seinen Einsatzteam heute. Hat gerade 10 von 12 Fragen richtig beantwortet. Ihr habt euch 13 Punkte erspielt. Das heißt, ein paar Fehler darfst du dir erlauben. Und wenn du soweit bist, dann kommt die erste Frage.
1: Gerne.
0: Wer sich von einem Ziel nicht abbringen lassen will, muss redensartig am Ball
3: bleiben.
0: Korrekt. Ein Tennismatch bei Grand Slam-Turnieren der Männer geht über wie viele Gewinnsätze?
3: 3.
0: Ach, das ist richtig. Welches Land feierte 2024 das 5-jährige Thronjubiläum seines Kaisers Naruhito?
3: Japan.
0: Ein weiterer Punkt, 3 sind es damit. In welcher Jahreszeit gibt es auch 2025 wieder die meisten bundesweiten gesetzlichen Feiertage?
3: Im Winter.
0: Frühling wäre richtig gewesen.
3: Ah, ja.
0: An welchem Fluss liegen die Städte Basel und Straßburg?
3: Das ist der Rhein.
0: Und das ist korrekt. Als Ministerpräsident von Brandenburg wiedergewählt, wurde im Dezember 2024 der SPD-Politiker Dietmar
3: Woidke.
0: Korrekt. New South Wales heißt der älteste und bevölkerungsreichste Bundesstaat welches Landes?
3: Das ist Australien.
0: Auch die Antwort stimmt, Thorsten. Welches NDR-Satiremagazin mit Christian Ehring ist für seinen realen Irrsinn bekannt?
3: Extra 3.
0: Damit sind es schon mal 7 Punkte. An der Seite welches US-Rappers ist Sängerin Dido im Song Stan zu hören?
3: Eminem.
0: Korrekt. Wie oft kommt der Buchstabe T im Wort Hauptstadtstudio vor?
3: 4-mal.
0: Damit bist du nur noch einen Punkt vom Ausgleich entfernt. Welcher deutsche Dichter schrieb das Drama Die Räuber?
3: Schiller.
0: Damit sind wir bei der 12. Frage. Und wenn die Antwort stimmt, dann habt ihr gewonnen, Thorsten. In welcher US-Sportart sind die New England Patriots und die Pittsburgh Steelers die Teams mit den meisten gewonnenen Titeln?
3: Im American Football.
0: Und damit sage ich herzlichen Glückwunsch an Thorsten, an den Olymp, an dich zu Hause womöglich. Ja? Ich drücke die Daumen. Aber auch an euch beide. Herzlichen Glückwunsch. Ist ja auch immer schön, wenn man hier nicht ganz mit leeren Händen nach Hause geht, sondern mit 1000 Euro, die ihr euch verdient habt. Was passiert mit dem Geld?
1: Ich spende einen Teil an Sea-Watch.
0: Sea-Watch?
2: Und ich spende einen Teil an Child Aid Network, eine Kinderhilfsorganisation, die ich schon seit vielen, vielen Jahren unterstütze und die sich um Bildungsprojekte in Asien kümmert.
0: Mitriana, und genau deswegen hat sich der Einsatz ja heute schon gelohnt. Schön, dass ihr da wart. Unser Team heute, schön, dass Sie dabei waren. Eckart, Marie, schön, dass ihr dabei wart, wie immer. Und bis bald hoffentlich. Alles Gute.
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Ja, einen wunderschönen guten Abend. Also, gibt es einen gebührenderen Rahmen für diesen Abend? Ich glaube nicht. Habt ganz viel Spaß mit unseren Liedern. Wir sind's, die Sportfreunde, beim SWR 3 in der Casino-Session.

0: Dankeschön. Ja, genau, das macht ihr genau richtig. Wenn uns mal nichts einfällt zu sagen und wenn keine Musik ertönt, dann müsst ihr halt so Zeug machen, damit die da draußen auch gut unterhalten sind.
1: Ich würde trotzdem anfangen, okay?
0: Ja.

0: Vielen herzlichen Dank.
1: Muchas gracias.
0: Grazie.
1: Grazie mille.
0: Ihr habt euch so fein gemacht für heute Abend, das ist Wahnsinn. Wir haben auch unsere besten Klamotten rausgeholt.
1: Ihr lacht?
0: Ja, ist überhaupt nicht zum Lachen.
1: Auf alle Fälle, ihr seid ja alle aus Baden-Baden, also wenn ich hier so durchblicke. Wir, Peter und ich vor allem, waren in frühen Jahren, also etwa vor 31 Jahren. Ihr ahnt, die Band, es hat schon so gebrodelt zwischen uns, was die Band betrifft. Aber wir waren hier in Baden-Baden, haben einige Faschingsfeste hier verbracht, weil unser Studienkollege und Freund, der Ronny, aus Baden-Baden kam. Und wir waren mit ihm eines Abends im Griffins. Und jeder, der
0: hier... Kennt das noch jemand von euch oder seid ihr alle zu jung?
1: Das ist eine tolle Diskothek hier. Oder sagen wir mal, es ist

0: Lieblingsfußballer. Und das war natürlich dann
1: ein Volltreffer. Ich hätte gehofft, ich muss es nicht anstimmen. Komm, wir sind ja im Radio auch.
0: Ja, aber was glaubst du? Das ist doch genau richtig.
1: Okay, die Leute wollen es auch voll. Also es geht so, wir lieben ja alle Diego Maradona und ich habe das mal aufgeschnappt irgendwo. Und es geht so. 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Ey, mama, innamorato so Maradona,
0: e ne me pelé. Und so weiter, später kam noch Cremonese, Waffa, Culo, lass uns das Zeug machen.

0: Vielen Dank, liebe Leute. Wie ist die Stimmung bei euch?
1: Wunderbar.
0: Seid ihr schon warm geworden mit uns und mit dem Casino und mit den Kronleuchtern und so? Mit euren Abendkleidern? Ich hoffe, ihr fühlt euch prächtig und wohl.

0: Vielen Dank. Es wird Zeit, euch unsere musikalischen Gästinnen vorzustellen. Am Cello, die Nagisa. Gerade eben an meinem Gitarren-Solo umfunktioniert zum Saxophon-Solo, der Jörg. Und hier, halb rechts hinter mir, die wunderbare Wendy am Piano. Wart ihr in den letzten Jahren schon auf einem Konzert von uns? Ja, dann kennt ihr sicher schon diesen wunderbaren Mann da hinten. Das ist der Mario, der unterstützt uns schon seit Längerem.
1: Ihr müsst euch natürlich seine eigentliche Band anhören, Blackout Problems, eine großartige, tolle Band.
2: Und das war der Rüde. Der spielt Bass und Fußorgel, wenn er eine Fußorgel hätte.
1: Würde er sie spielen. Manchmal.
2: Jetzt fast am wenigsten Applaus bei dir, Rüde.
1: Ist mir auch aufgefallen, aber danke, dass du es nochmal aufgegriffen hast.
0: Der an den Trommeln da hinten, das ist der Flo. Hey Flo, weißt du was? Entschuldige, Wendy, jetzt ist mir doch noch was eingefallen. Hey, mir ist gerade brühend heiß eingefallen, was in dem Abend nach dem Griffins noch passiert ist.
2: Ja, ich dachte, vorhin hast du es nicht mehr gewusst.
0: Ja, vorher wusste ich, also ich wusste von diesem Gesang wenig, aber ich weiß, dass wir danach in die Therme eingestiegen sind.
2: Absolut richtig. Ja. Und wir wurden von einem Schäferhund das gejagt hart. Beim Aussteigen.
0: Die Flucht war hart.
2: Übrigens, der hier vor dem Schäferhund flüchten musste aus der Therme, das ist der Peter.
0: Vielen Dank. Ich kann sehr schnell sein, wenn ein Schäferhund hinter mir her ist. Es wirkt gar nicht so oft. Aber in dem Moment habe ich einfach nur getan, was mein Herz mir gesagt hat.

Schön. Wie lange sollen wir noch warten, bis wieder bessere Zeiten starten?

0: Dankeschön. Prost, auf euer Wohl. Habt ihr Getränke? Ich glaube, ihr dürft hier nichts trinken, gell? Das ist hart. Gestattet ihr mir trotzdem einen Schluck?
1: An alle anderen, ich fange schon mal an, okay?

Danke, Baden-Baden! Bravo, Baden-Baden! Yeah, yeah, yeah! Was ist eigentlich?

0: Vielen Dank, ihr seid very, very nice, sehr nett zu uns.
1: Are you ready?
0: Ich hoffe, ihr seid auch all right zu euch selbst. Yeah.

0: Wir haben noch ein Lied für euch, wenn ihr zeitlich so geplant habt, dass es okay geht. Und wir wollen uns bedanken bei SWR3 für die Einladung zu diesem sehr besonderen Abend. Das ist toll, das ist ein Privileg, hier spielen zu dürfen, in diesem sehr besonderen und schönen Ambiente. Wir werden unsere gesamte Gage auf den Kopf hauen und im Casino auf die Tische werfen.
1: Ich spiele mal Mau, glaube ich.
0: Und bei euch wollen wir uns bedanken, dass ihr uns gewonnen habt. Das habt ihr gut gemacht. Bei unseren MitmusikerInnen. Ihr seid wunderbar. Es ist jedes Mal eine Freude, mit euch zu spielen. Und bei allen, die irgendwie dabei waren, bei unseren letzten 30 Jahren. Wir haben in diesem Jahr Geburtstag. Wir werden krasse 30 Jahre alt. Was wir erleben durften, passt auf keine Kuhhaut und ist einfach das Schönste, was wir uns für unsere Leben vorstellen können. Dafür ein herzliches Danke an euch alle, die ihr irgendwie mit unserer Musik in Berührung gekommen seid. Und die Reise ist ja noch nicht vorbei. Macht's gut, danke fürs Zuhören. Wir sind's, die Sportfreunde Stiller.

0: Vielen herzlichen Dank. Es war uns eine Freude, für euch zu spielen.
1: Vielen Dank, hey.
0: Vielen Dank.
2: Vielen Dank.
1: Thank you very much. Grazie. Bis nächstes Jahr. Macht es gut. Ciao.
0: Passt auf euch auf. Lasst es euch gut gehen.
1: Frohe Weihnachten. Ja gut, na klar, okay. Wenn wir schon mal hier sind.
0: Ich muss kurz noch mit dem Sender Rücksprache halten. SWR3, ist es okay, wenn wir noch eine Zugabe machen? Hey, ja, es ist okay, danke, danke.
1: Achtung, erst alles auf schwarz setzen. Dann, wenn man verliert, das Doppelte auf rot. 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

Dankeschön. Und nun, liebe Leute, es ist schade, weil es so schön ist, aber irgendwann ist es zu Ende, unser allerletztes Stück für heute Abend. Ich hoffe, ihr fandet es so schön, wie wir es fanden und habt es genießen können, hier in diesem Prunk. Danke dafür. Macht's gut, vielleicht sehen wir uns ja in diesem Jahr nochmal irgendwo. Wir sind viel unterwegs. Ich hoffe, ihr habt's auch gut. Wir wünschen euch einen wunderbaren Frühling. Er kommt jetzt dann bald und einen noch besseren Sommer. Macht's gut, alles Gute. Auf Wiedersehen.

0: hoffentlich bestens. Vielen herzlichen Dank fürs Zuhören.
1: Vielen Dank, einen sehr schönen Abend euch noch. War total spitze hier.
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4: Mit Publikum war das toll. Wenn die gejubelt haben und so weiter. Ja, es war schon gut.
5: Oh,
4: Leute, wollen wir loslegen?
5: Ja.
4: Okay, wir legen los. Hier ist Straßenstraße. Es geht darum, Menschen richtig einzuschätzen. Das versuchen heute so gut wie möglich Sabine Heinrich, Bodo Bach und Hatmet Tesfay. Und unsere drei Straßenstars heißen Olli, Lena und Bernd und stellen sich jetzt vor.
6: 42 Jahre im Außendienst bei Chibo Café. Bin ich Rentner, verheiratet. Das ist die zweite, keine Kinder. Zum Rentnertreff spielen wir uns Karten, Kriminalromane. Und was muss schon mal passieren? Ne? Zweimal die Woche ins Fitnesstraining. Zuverlässig, hilfsbereit. Ich bin nicht der große Handwerker. Mag keine Unpünktlichkeit. Nachtragend, manchmal ein bisschen stoppelig. Bei mir darf im Auto nur der Hund essen.
7: Ich bin Projektmanagerin für einen Schulbuchverlag. Lehramt studiert, 6 Jahre in der Schule gearbeitet, in einer Beziehung. Wir wohnen seit 3 Jahren zusammen. Badminton, CrossFit, Functional Fitness, Yoga, Pilates, Laufen in den USA, auf Hawaii, Sri Lanka. Alle neuen Foodtrends werden durchgetestet. Ich mache gerne Quatsch. Da nerve ich auch, glaube ich, manchmal ein bisschen.
8: In der Nachmittagsbetreuung eine Grundschule in Frankfurt. Automechaniker gelernt, 10 Jahre Bauhauptgewerbe, viel Gastronomie, 4 Jahre Malle. Bin geschieden und Single. Ich hatte mal 4 Wochen Tinder auf dem Telefon. Um Gottes Willen. Bin Sänger in einer Coverband, tanze sehr gerne. Natürlich Eintracht-Fan, mag Harmonie. Unkonzentriert, sehr unzuverlässig. Terminregulierung mit dem Handy schaffe ich nicht.
4: Das sind gut. Sabine.
5: Ja.
4: Ist natürlich der Bolero.
5: Richtig.
4: Von wem ist der?
5: Ravel.
4: Richtig, Ravel.
5: Okay.
4: Hättet ihr eines Rezept bekommen?
5: Nee, ich hätte Vivaldi oder sowas getippt.
4: Okay, Maurice Ravel hat den Bolero geschrieben. Das habe ich die drei gefragt. Von wem ist das Stück Bolero? Wer weiß, es ist Maurice Ravel. Vielleicht ja Olli, der Musiker?
5: Er ist in der Coverband, der hat das bestimmt schon gecovert.
4: Also als Rockversion.
9: Dauert, glaube ich, 48 Stunden das Stück.
5: Ja.
4: Lena macht Pilates und Yoga. Vielleicht könnte man das Stück dazu auflegen.
9: Deshalb will ich bei Lena mal anklopfen.
4: Macht man sowas mit Musik eigentlich? Yoga ist doch, glaube ich, eigentlich muss still sein, oder kann man das auch mit Musik machen?
9: Nee, kommt drauf an.
4: Geht auch. Ja,
9: mittlerweile ganz viele Yoga-Formen. Sogar, glaube ich.
4: Speed Metal Yoga.
9: Ja, sowas.
4: Ja. du bist bei Bernd?
5: Ja, weißt du was? Erste Runde, erste Frage. Wir tasten uns ran und ich guck mal, was der Bernd so für einer ist. Auch wenn ich wahrscheinlich nur die Hälfte von dem verstehe, was er jetzt gleich antwortet.
4: Aber Ravel wirst du vielleicht verstehen.
5: Ich bin guter Dinge, weil Ravel, glaube ich, kann ich noch so raus.
4: Er ist auf jeden Fall auch am längsten auf der Welt von den dreien und könnte das Stück vielleicht schon mal gehört haben. Ja. Dann hören wir uns Bernd zuerst an. Weiß er, dass das Stück Bolero von Ravel ist? Hier ist seine Antwort.
10: Richtig losgeht, das habe ich geschrieben.
4: Von wem ist denn das Stück Bolero?
6: Ich höre schon gerne, wunderbar Lied. Das haben wir mal gehört mit dem Originalorchester. Kriegst du Gänsehaut? Ach, die Haas, der Don Münch, Meier. Ravioli.
4: Ravioli?
6: Ja. Ich hab's auf der Zunge liegen. Ravel.
4: Das ist super.
5: Ravioli. Die Herleitung ist der Knaller.
4: Ravioli, Ravel. So, und das wird die Lena jetzt ganz genauso hinkriegen, glaubt Bodo. Nein. Die macht vielleicht Yoga oder Pilates zu Ravel und dem Bolero. Von wem ist denn das Stück Bolero?
7: Ich glaube, das ist vor meiner Zeit gewesen.
4: Sogar vor meiner Zeit und vor der Zeit meiner Eltern und meiner Großeltern.
7: Oh, dann bin ich raus.
4: Hast du nie aufgelegt mit deinem Freund mal so, als ich kennengelernt habe? Fühlt sich da zu der Zeit? Ist es immer
7: ich weiß es leider nicht.
9: Sie hat es aber nicht wirklich Mühe gegeben. Also, sie hat ja mal so ein bisschen noch.
4: Nee, sie hat gleich entschieden, dass sie das nicht weiß.
9: Ich möchte das nicht wissen.
4: Sie hätte sich auch rantasten können über Ravioli, ne? Ja, eigentlich so wie das der Bernd gemacht hat. Aber das
9: die Eselsbrücke.
5: Das ist wirklich so toll.
4: Würde jetzt der Olli hinkriegen.
5: Ja.
4: Von wem ist denn das Stück Bolero?
8: Ravel.
10: Bolero.
8: Nein.
11: Wann hast du das aufgelegt zu Hause?
8: Schon lange nicht mehr. Ich kann mal wieder hören.
4: Ja. Er hat es aufgehört, er hat es gekannt, wusste, dass das Boris Ravel ist.
5: Ravioli ist er jetzt.
4: Wer von den dreien hat einen Magneten am Kühlschrank? Habt ihr sowas? Habt ihr können so?
5: Ja.
4: Ja. Echt?
5: Ja. Aus jeder Stadt, die wir besuchen.
4: An der Tür oder wo?
5: Na, an der Kühlschranktür, ja klar.
4: Aber die ist dann irgendwann voll, oder?
5: Ja.
4: Und die fallen doch ständig runter, wenn die Tür aufmacht oder was?
5: Nein. Ja. Richtig nervig, aber ist da. Und ist auch einfach eine kleine Tradition. Wir haben noch keinen Magneten, Mama. Und du bist so, okay, dann gehen wir da jetzt.
4: Hast du auch den Frankfurt-Magneten?
5: Der steht als nächstes ganz oben auf der Liste.
4: Wer von den dreien hat den Magneten? Was glaubt ihr? Bernd?
5: Meine Maus, der Bernd.
4: Ja, ihr seid
5: wie sagt
4: jetzt
5: man das in dem Dialekt?
6: Na ja, klar, haben wir
4: eine gut, ich meine, Bernd war im Außendienst, hat er ja gesagt, für Chibo. Hat er vielleicht immer von jeder Filiale Espresso, der Stadt sich dann auch so Magneten mitgenommen.
5: Ich sag, ja.
4: Lena ist die Magnetfrau?
12: Ich glaube, es könnte. Ich taste mich auch an. Lena könnte auch ein sehr minimalistischer Mensch sein. Beim Olli könnte es sein, dass der das von seinen OGS-Kindern bekommt, ja, als Mitbringsel.
6: Auch.
5: Oh, guter Call, ja.
6: Oder als Band, kriegt man sowas geschenkt? Nein.
12: Nein. Der hat einen Iron Maiden Kühlschrankmagneten von einem OGS-Kind geschenkt bekommen.
6: Der hat gar keinen Kühlschrank, er hat nur Magneten.
5: Ja, es gibt ja auch diese Nummer mit den Pins bei so Rockmusikern, dass man da früher Pins ausgetauscht hat. Vielleicht tauschen die jetzt Magneten aus.
4: Oder du bist auch eher bei Bernd?
9: Bernd sammelt die sogar. Der ist einer der größten Magnetsammler in Grävenau.
4: Tatsächlich?
9: Ja, ja.
4: Okay, also bei Lena seid ihr jetzt, ihr glaubt eher, die wohnt minimalistisch und hat sowas nicht. Hier ist Lenas Antwort. Hat sie Magneten oder nicht?
8: Hast du Magneten am Kühlschrank?
7: Nee, das ist mir auch wieder zu kitschig.
8: Total kitschig, da gibt es total coole Teile.
7: Mein Kühlschrank ist aber auch gar nicht aus Metall. Der ist mit

0: Holz verkleidet. Da kann das ja nicht hängen bleiben. Ich habe so eine ganz tolle neue Küche im Landhausstil und das passt da nicht so rein. Das muss alles ganz schick aussehen.
1: Okay.
2: Okay.
1: Landhaus-Style ist bei ihr eher. Also es ist nicht minimalistisch, aber...
2: Aber ist egal. Es
1: keine Magneten. Das keine darum, Magneten darum da. Ging. Aber wer Magneten hat, ist der Olli. Glaubst du, Bands vielleicht oder sowas.
3: Hast du Magneten am Kühlschrank zu Hause?
4: Klar.
3: Ja, warum?
4: Weil es geil ist. Auf dem einen ist so ein Arzt drauf und dann steht drauf, Bier ist gut, sagt der Arzt. Meine Nichte, die Ella, ja. Die hat meine Schwester so kleine Fotos von ihr, auch als Magneten.
3: Bevor du dir ein Bier holst,
4: gucke ich die nochmal an, sag ich, Ella, darf ich ein Bier trinken? Und dann sagt die, nein, Onkel Olli, darfst du nicht.
1: Aber er trinkt es dann trotzdem, genau. Aber auf jeden Fall hat er Magneten am Kühlschrank. Und das sind 10 Punkte. Weil es geil ist. Und genauso geil wäre es jetzt bei Bernd, wenn er das machen würde. Das wären 10 Punkte für euch. Hat er Magneten?
0: Ach Gott.
3: Hast du am Kühlschrank Magneten?
5: Ja.
3: Was habt ihr da?
5: Ach, wir haben ja vom Urlaub immer was dabei. England, von Schweden, Norwegen, ein kleiner Elch dabei.
3: Ja, aber das staubt doch alles ein und dann macht man Kühlschrank mal zu schnell auf, da fallen die runter und so.
5: No, die sind fest.
1: Sehr gut. Beste Magneten von seinen Reisen. Jawohl, jeweils 10 Punkte für euch. Und Hatnett ist schon leicht verliebt.
2: Ja, nein. Ich weiß auch, dass ich da auch schon eine gewisse Verbindung hierüber anbahnt. Da will ich natürlich nicht dazwischen funken. Ja. Aber hinterher kratzen wir uns die Augen aus.
6: Wahrscheinlich.
2: Oder?
6: Es ist ja erst der Anfang dieser spannenden Runde.
1: Wer von den dreien hat denn eine Bonus- oder Rabattkarte?
6: Du meinst PayPal oder was? Nee, wie heißt das?
1: Payback oder sonst irgendwas. Deutschlandkarte, was es da alles gibt. Es gibt aber auch, manchmal gibt es ja auch irgendwie an der Tankstelle irgendwas oder kauf 10, kriegst noch eins umsonst.
6: Ja, verstehe.
1: Also alles, was mit Rabatt oder so.
6: Genau,
1: alles der Bernd ist so
2: der
1: einer?
2: Bernd, weil der benutzt die beim Tanken.
6: Ja.
2: Das ist immer dieses Ding. Das ist immer das, was ich immer nicht sehe. Der hat noch die goldene Chibo-Karte. So, der hat erstens natürlich eine, die habe ich übrigens auch. Die
6: Chibo
2: ich auch.
6: In Gold.
2: Der hat die in Schwarz.
6: In Schwarz.
2: Und, aber der hat auch so eine, die er beim Tanken verwendet.
6: Ja, das stimmt.
1: Mhm. Ja, würdest du auch sagen, Sabine, das Bernd der...
7: Ja, aber Ausschluss, ne? Also ich glaube, dass der Olli sich keine Gedanken da macht. Ich glaube, dass Lena ein Datenthema hat. Und,
1: okay, also bei Bernd bist du dir am sichersten.
7: Ja.
1: Mhm, nach Ausschlussverfahren.
6: Wenn Lena das gilt, hat Lena von einer sehr bekannten Drogeriekette auch eine, da gibt es Kundenkarten, dann kriegt man immer Punkte und dann kriegt man irgendwie nach 3 Käufen irgendein Deo oder ein Kajalstift.
2: Oh, so das ist ein guter Call. Sie kann natürlich so eine Karte.
6: Und deshalb lassen wir das auch so. Ihr bleibt da und dann gehe ich mit euch.
1: Okay, bei Olli seid ihr euch einig, dass der eine Rabattkarte hat?
2: Am unsichersten. Ich weiß nicht, vielleicht überrascht er uns auch, aber ich bin mir am unsichersten.
1: Überrascht uns Olli? Hier ist seine Antwort.
3: Besitzt du eine Bonus- oder Rabattkarte?
4: Ja, Autowascher noch.
3: 10-mal waschen, einmal umsonst, oder was?
4: Jawohl.
3: Wäschst du dein Auto so regelmäßig?
4: Na, wenn der dreckig ist, muss er gewaschen werden.
3: Wieso denn?
4: Ja, aber du musst dir vorstellen, der ist dann so dreckig, dass du wirklich denkst so, boah, was für eine Marke ist das eigentlich? Was für ein Modell?
3: Sonst noch irgendwas?
4: Ich habe kein Payback.
3: Deutschlandcard und wie das Null, alles heißt.
4: Nothing, nada, niente.
1: Ja. Aber die Rabattkarte hätten wir durchgehen lassen bei der Autowäsche. Ist ja schon eine Rabattkarte.
2: Ja, ist okay. Genau.
1: So, aber wer das auf jeden Fall hatte, die goldene Chibo, goldene Bohne oder was auch immer, das ist natürlich der Bernd, der Punkte beim Tanken gesammelt hat und so weiter.
3: Galeria-Karte. Hast du eine Bonus- oder Rabattkarte?
5: No, man hat aber mal eine. Beim Bäcker mal nicht.
3: 10 Brote
5: kriegt man. 10 Brote kriegt man uns, aber das haben wir irgendwann nicht mehr.
3: Seid ihr so reich oder was, wenn ihr euch einen schenkt nach 10 Broten?
5: Stimmt, könnte man euch heute noch machen.
3: Ja, eben.
5: Ja, aber momentan machen wir das nicht.
6: Das heißt, da können wir leider keine Punkte
1: geben. Er hat die Geschichte vom Bäcker erzählt, sonst ist alles gar nicht bei euch angekommen.
2: Okay, nee, das Gute ist, ich habe Bodo neben mir sitzen, der mir synchron übersetzt. Ja, also simultan übersetzt.
6: Genau. In der Kabine hier. Er sagt jetzt gerade, das haben wir nicht, aber könnten wir heute mal wieder machen, weil es ist jetzt also eher. Aber ja, warte mal, klar, beim Bäcker war es.
7: Also hey, ich spreche jetzt meine Lanze für Mundart und für Dialekt.
6: Ja, ich feiere
2: das.
6: Leute,
2: ich liebe das. Also ich liebe das.
1: Ja, das ist mir auch ganz wichtig, weil in anderen Sendungen kommt sowas gar nicht mehr vor. Ja? Und bei uns kann man schwätzen, wie man will, finde ich. Also, das ist auch wichtig.
6: Möchte ich aber trotzdem jetzt den Film sehen, meine 10 Punkte.
1: Von Lena?
6: Für die
7: vermutlich, ja.
6: Kosmetikkette oder Drogerie.
3: Besitzt du eine Bonus- oder Rabattkarte?
0: Meistens kommt mir mein Freund zuvor und hält dann seine Karte vor mir dann da dran. Und dann nimmt er die Punkte.
3: Das Ihr sammelt getrennt?
0: Wir sammeln getrennt.
1: Ja,
2: na klar.
1: Sie hat eine und sie machen ein Battle, eine Challenge draus, wer die Punkte kassiert. Ganz genau. Wie heißen eigentlich die Heiligen Drei Könige, Hatnett?
2: Kaspar, Melchior und Balthasar.
1: Wo weißt du das?
2: Weil ich in der katholischen Kirche sozialisiert bin, ein paar Jahre Ministrantin auf dem Buckel habe.
1: Oh, das hast du schon mal erzählt, ich verdränge es immer wieder. Genau,
2: ja,
1: okay,
2: ja,
1: genau,
2: ja,
1: okay.
2: Ja, ja, ja.
1: So heißen die drei. Kaspar, Melchior, hättet ihr alle drei gewusst, ja, ne?
7: Ja, ich habe es an der Tür kleben. Also nicht die drei, sondern den Aufkleber.
1: Das CMB,
7: ja, ja.
6: Mhm. Hab ich auch.
1: Was übrigens nicht für die beiden drei steht, sondern Nein? Das bedeutet Christus Mansionem Benedikt, also Christus segne dieses Haus.
6: Ach, dann mache ich wieder ab. Ich dachte mir,
1: ihr ahnt schon, es geht darum, eben zu.

0: Ich finde, das ist eine Sache, die alle drei wissen könnten.
1: Ja.
0: Aber bei Olli kam vorhin das Ravel so klar raus, dass ich glaube, dass bei Olli noch ganz viel Wissen da ist, was er so bam, parat hat und auspacken kann.
2: Der Olli, bei dem kommt sofort rausgeschossen.
0: Boom.
2: Kaspar,
0: Meldung. Der hat das parat.
2: Okay. Wie heißen denn die Heiligen Drei Könige?
3: Balthasar, Melchior. Jetzt schreiben sie doch immer über die Türstuhl. C, M, B. Kaspar, Melchior, Balthasar.
0: So nämlich.
2: Rumsam.
4: Das ist wieder das Gleiche. Das ist eigentlich falsch, aber trotzdem. Also dieses CMB.
2: Dass es da oben steht, das wollte doch was anderes. Aber so, und Lena kriegt das genauso hin. Grundschullehrerin, die erzählt das noch ihren Kindern in der Schule. Wie heißen denn die Heiligen Drei Könige?
5: Oh Gott, also kirchlich bin ich wirklich gar nicht.
2: Hallo, Köln, brutal, katholisch.
5: Bin noch nicht mal getauft worden von meinen Eltern. Also Balthasar heißt der eine, dann hört's auch schon auf.
4: So, das reicht nicht. Dafür können wir keine Punkte geben. Da fehlt zwei Drittel.
2: So, der Bernd ist sehr, sehr gläubig. Er ist auch immer im Rentnertreff. Vielleicht wurden die mal angefragt.
4: Sondern
2: im Rentnertreff
4: wollt ihr nicht mal spielen. Und Skat spielen und was auch immer. Genau. Und man wird es jetzt nicht genau verstehen, aber er wird die drei Namen nennen.
2: Wie heißen denn die Heiligen Drei Könige?
6: Balthasar, Melchior, Kaspar heißt er nicht.
2: Also die ersten beiden, bist du sicher?
6: Bin ich mir ziemlich sicher. Balthasar und Melchior. Kaspar.
2: Eben sagt Kaspar auf keinen Fall.
6: Also ich schaue mir Kaspar, aber ich bin mir nicht sicher.
4: Aber richtig.
2: Aber er hat ihn stehen lassen. Jawohl, 10 Punkte für dich, Bodo. Ich habe die drei gefragt, was sie mit ihrem Wecker machen. Was sie in der Regel machen, wenn der Wecker klingelt.
4: Ach so, klingelt. Oh.
2: Meinst du? Wer drückt in der Regel auf die Snooze-Taste?
0: Also, ich.
2: Ja?
0: Dreimal hintereinander.
2: Obwohl, du hast ja Leute, die du aufwecken musst, oder? Ja. So kleine.
0: Aber der klingelt entsprechend schon früh, weil ich weiß, dass ich snoosen werde.
2: Okay.
0: Der klingelt 20 Minuten vorher.
2: Aber wenn man das schon einplant, warum stellt man nicht einfach den Wecker 20 Minuten später und steht dann sofort auf?
0: Das geht nicht.
4: Weil sie vielleicht eine längere Phase brauchen, um wach zu werden.
0: Ja. Das siehst du, der Bodo versteht mich. So, weißt du, der versteht uns.
2: Okay, wir kommen zu den dreien nochmal. Wer drückt in der Regel auch auf die Schlummer-Snooze-Taste? Was glaubt ihr?
0: Alle auf Olli. Olli bietet sich Olli schon sehr an, oder? Weil hat er auch gesagt, das ist.
2: Er ist unzuverlässig, hat er gesagt. Also er kann das auch riskieren.
4: Das kann nur Olli.
2: Aber er arbeitet an der Schule, da kann man ja nicht zu spät kommen.
0: Aber der macht das so.
2: Ach, der plant das so wie du schon.
0: Ja, ich denke schon.
4: Das kann nur Olli oder Lenia sein. Beim Bernd, der Weckerkrähen eine verpasst.
1: Der hat schon seit 10 Jahren keinen Wecker mehr gestellt.
0: Der steht auch einfach selber auf um 5, 6.
1: Ja.
0: So 5. Der wird wach einfach.
2: Also du bist bei Lena, du bist bei Olli, weil ihr beide auf jeden Fall Bernd ausschließt und das können die anderen beiden. Sind's.
0: Was meinst du?
2: Bodo, wir kommen jetzt nochmal.
4: Ich muss mich entscheiden, damit das hier vorangeht. Dann sage ich, der Olli ist ein Snoozer.
2: Der Olli ist
0: ein Snoozer. Wenn der jetzt aufsteht.
2: Der ist ein Snoozer, okay. Bei Bernd seid ihr euch sicher.
4: Snooze-Operator.
2: Bernd doesn't snooze anymore.
0: Bernd und okay. Snooze.
2: Was machst du, wenn morgens dein Wecker klingelt? Stellst du noch einen Wecker oder ist kein Wecker mehr?
6: Doch, doch, ohne Wecker geht's nicht.
2: Wieso?
6: Ja, ich misse zwar nicht raus, aber ich bin gern ein bisschen früher. Steif halb acht auf. Wenn ich dann ein bisschen zäh schlafe, das ist der ganze Tag rum.
2: Und was machst du, wenn der Wecker klingelt? Stehst du sofort auf?
6: In der Regel steige ich sofort auf. Ganz selten, dass ich mal noch mal 5 Minuten die Schlummertaste drücke.
2: Das ist aber ganz, ganz selten, dass er das macht.
4: Das gilt nicht.
2: Nee, das gilt nicht.
0: Also er ist kein
4: Snoozer. Er
2: ist kein Snoozer, aber er stellt noch mal einen Wecker. Interessant auch, ne?
0: Ja,
2: aber,
0: ja.
2: Aber in der Regel macht das der Olli, glaubt ihr beiden.
0: Ja, ja, ja.
2: Hier ist seine Antwort. Was machst du, wenn dein Wecker klingelt?
3: Aufstehen.
2: Sofort?
3: Nö.
2: Ja, drückst du mal auf die Snooze-Taste.
3: 3 mal 10 Minuten und dann ärgere ich mich nachher drüber.
2: Jawohl, er drückt noch 3 Mal auf die Snooze-Taste, was aber die Lena ja vielleicht auch macht, denn sie hat sicherlich auch einen
1: jetzt
2: Wecker.
1: Kommt wirklich, nein, ich werde 5 Minuten vor meinem Wecker wach, weil ich nochmal den Sonnengruß durchtanze.
2: Was machst du, wenn dein Wecker klingelt?
5: Auf Snooze drücken.
2: Wie oft?
5: Von 1 bis 5 Mal.
2: Nee, ist mal 10 Minuten oder 5 Minuten?
5: 9 Minuten.
2: Neun Minuten, das heißt, eventuell stehst du erst eine Dreiviertelstunde später auf.
5: Eine halbe Stunde passiert schon manchmal.
4: Dann haben wir doch die richtige
2: Snoozerin. Ja, sie ist eine Snoozerin. Wo sind denn Euphrat und Tigris?
1: Das sind Flüsse.
2: Ja, wo sind die?
1: In Ägypten, ne? Entschuldigung.
4: Nein, nein, das ist gut, wenn du da mit ein bisschen hilfst. Dass
2: wenn du es genauso wenig weißt wie ich.
4: Sind die
0: nicht im heutigen Irak?
2: Ja, Irak. Ja, wir sind Türkei, Syrien, Türkei, Irak. Also im Zweistromland Mesopotamien.
0: Genau.
2: Ja, wer sagt das? Wer sagt Mesopotamien, Zweistromland? Euphrat und Tigris.
4: Wer war denn verreist viel? Da war doch die Lena, die hat auf 1000 Länder aufgezählt.
2: Ja, aber war sie dann auch im Irak oder dort?
4: Da wollte sie hin, aber da hat sie da gesehen, das ist nicht ihre Ecke oder da, sie hat sich damit beschäftigt. Das ist die Lena. Wer sonst?
2: Okay. Du bist bei Olli wegen Nachmittagsbetreuung Schulkinder, dass er das mal durchgegangen ist? Oder wie kommst du jetzt darauf?
1: Nee, der Olli ist ein Hidden Champion. Der hat zwar eine Kappe falsch rum an,

0: Aber ey, don't underschätzt den. Der ist wirklich, ganz ehrlich, der Olli hat ordentlich was unter der Kappe.
1: Ist so eine Kappe verkehrt rum aufzuhaben?
2: Ich wollte gerade sagen, können wir da noch mal zurück hinkommen? Was heißt mit der Kappe auf
1: Deswegen sich hat es bei Tinder bei Ihnen nicht funktioniert.
2: Auch, Zusammenhang noch
0: aber nee, ich möchte jetzt nicht, dass hier stehen bleibt, dass ich den wüsste.
1: Du willst ja noch alle Türen offen halten bei Olli, ich verstehe schon. Ja, ja, klar.
0: Richtig.
3: Du hast ihm schon schön eine reingewirkt, das kann man so sagen. Aber er hält das aus. Er hat Tinder ausgehalten, hält auch dich aus.
2: Der Bernd, ich glaube auch, dass es... Ich sage, oh, Lena, guter Tipp. Aber ich glaube, dass so wie die Namen vorhin mit Kaspar, Melchior und Balthasar kamen, das ist so, da ist man Bibelfirm. Ne? Also so Mesopotamien, Euphrat und Tigris, da. Ich habe das Gefühl, das sind so Sachen, die ich so auch aus meinem Ministrantinnen-Dasein kenne. Und weil bei den beiden vorhin die Antwort so aus der Pistole geschossen kam, glaube ich, dass sie das jetzt auch hinkriegen.
1: Wobei das wenig mit der Bibel zu tun hat, weil diese Flüsse gab es schon lang vor der Bibel.
0: Ich weiß, aber da tauchen wir ja durchaus...
1: Die Babylonier
0: und so. Da taucht diese Gegend ja durchaus oft auf.
1: Na gut, dann schauen wir uns Lena zuerst an. Werden wir Mesopotamien hören? Dort fließen Euphrat und Tigris.
4: Wo sind denn Euphrat und Tigris?
5: In der Bibel vielleicht.
4: So Kain und Abel, Euphrat und Tigris.
5: Oder könnte das nicht irgendwie so griechische Mythologie sein?
4: Ja, was sind das, ein Monster? Oder?
5: Das sind vielleicht irgendwelche Götter, griechische Götter.
3: Nee, das passt nicht.
1: Nee, es sind keine griechischen Götter. Es sind zwei Flüsse in Mesopotamien. Und diese Antwort hören wir jetzt von Olli.
4: Wo sind denn Euphrat und Tigris? Dreistromland. Mesopotamien war das ganz, ganz früher mal und das ist jetzt im Irak.
1: Sind Euphrat und Tigris, wieso ist das dann ein Dreistromland?
4: Weil da gibt es noch irgendeine.
1: Du warst schon mal da oder woher weißt du sowas?
4: Fernseh.
1: Mach schlau. Ja, das Zweistromland hat er gewusst. Mesopotamien, 10 Punkte.
3: Der hat einen
1: Obwohl komplett. Er die Mütze verkehrt rum auf hat.
2: So, komm. Bernd, ich bin so gespannt.
4: Wo sind denn Euphrat und Tigris?
6: Das ist im Zweistromland da in Mesopotamien. Iran, Irak, die Ektor.
1: Warst du mal da oder wo weißt du?
6: No, das war's mal auch noch so aus der Schule noch.
3: Super, Bernd.
1: Ja, hat er gewusst. Team. Wunderbar, 10 Punkte. Dich. Oh. So, das ist eine punktereiche Runde bis jetzt gewesen. Wir haben Sabine und Bodo mit jeweils 40 Punkten und Hatnett führt mit 50 Punkten. Auch nur ganz knapp. Übrigens ist Bernd vorgeschlagen worden von seiner Frau, der Gundi.
3: Gundi.
1: Und die Lena ist auch vorgeschlagen worden von ihrer Mama, der Ursula. Süß. Und jetzt haltet euch fest, der Olli ist vorgeschlagen worden von seinem Kumpel. Kossu, der ja auch immer hier bei uns mitspielt. Ja, deswegen ist Kossu heute nicht dabei, weil das wäre ein bisschen blöd. Er kann ja natürlich
0: das
1: besonders gut einschätzen.
0: Das würde ich aber doch mal interessant finden.
3: Wer wüsste, was sein Freund so genau. Freunde einschätzen.
1: Wenn Sie auch einen Kumpel haben, jemanden, den Sie mögen oder jemanden, den Sie vielleicht gar nicht mögen oder jemanden aus Ihrer Familie, wie auch immer, schlagen Sie ihn gerne vor als Straßenstar. Dann wird er hier im Studio eingeschätzt und vorher natürlich von mir auf der Straße befragt. Das Ganze können Sie gerne machen unter straßenstars.de. Und Sabine, dein Straßenstar. Du hast die volle Auswahl.
0: Ich gehe mit Olli.
1: Das ist mal klar, ja.
0: Du darfst ihn auch haben.
1: Das ist der Nachteil, wenn man die meisten Punkte hat. Ne? Dass man
0: Nein, das ist okay. Ich finde die Lena.
1: Lena ist auch super.
3: Deshalb habe ich die letzte Frage vergeigt. Ich spiele ja strategisch, verstehst du?
1: Wir spielen wieder mit Veto, wie immer. Yes. Nicht vergessen. Oh. Und meine erste Frage ging an Olli, den ich gefragt habe, ob er Mitglied in einem Verein ist.
0: Auf jeden Fall.
1: Echt?
0: Ja.
1: Ist er so ein Vereinsheim?
0: Ein Vereinsmeier. Ja,
1: findest du?
0: Ja.
1: Doch gar nicht.
0: Obwohl, er ist unzuverlässig, hat er gesagt. Wenn man ein Vereinsmeier ist, nein, aber der ist...
1: Der war so viel unterwegs, der war auf Mallorca so lange und ja, dies und das.
0: Hatte. In was für einem Verein könnte der Mitglied sein? Der ist in so einem irgendwie witzigen Verein. Jetzt nicht irgendwie im Kegelclub, nicht im Sparclub oder im Dudelsackverein oder sowas. Nee, nee, vielleicht Club irgendwie... Sein. Die Mofa-Freunde.
1: Ach so. Okay.
0: So.
3: Eintracht, SG, da ist irgendwas, da ist...
1: Ja. Okay, also dann schauen wir uns Olli an, er ist Vereinsmitglied.
0: Oh, jetzt bin ich gespannt.
4: Bist du Mitglied in einem Verein? Beim Haxenknacker e.V. in Dieburg, ein Familienverein, Sport und Kultur. Wir machen Skifahren, das ist Sport, Fasnacht, das ist Kultur. Aber wir machen auch noch ganz viele andere sportliche Veranstaltungen.
1: Also du kriegst sogar einen Sonderpunkt, weil es ein lustiger Verein ist.
0: Ja. Genau.
1: Haxenknacker-Verein, jawohl, der Olli ist Vereinsmitglied.
0: Das ist übrigens mein erstes Mal, dass ich einen Sonderpunkt bekomme.
2: Oh, wow. Und wir waren dabei.
1: Hat der Bernd schon mal eine Diät gemacht oder gefastet?
3: Ach so, ja.
1: Hat er sowas schon mal gemacht? Er macht ja Fitness, also er achtet ja schon ein bisschen auf seinen Körper, Ernährung, sowas.
3: Also sein Arzt hat ihm mal geraten, oder seine Ärztin, dass er mal was machen soll, weil er ein bisschen viel drauf hatte und er hat ein schwaches Herz. Ja. Irgendeine, mal ohne Fleisch oder irgend sowas vielleicht.
1: Gefastet, ja?
3: Ja. Oder er musste mit seiner Frau, mit der Gundi, die hat gesagt, jetzt machen wir das mal. Das
0: Eine
3: gilt
0: Woche
3: auch.
0: Nur grün.
1: Ja, wenn er damit macht.
3: Er hat mal gefastet. Oder wie war die Frage?
1: Hast du schon mal eine Diät gemacht oder gefastet?
3: Ja.
0: Ja, ich glaube auch.
1: Sagt er ja. Hast du schon mal eine Diät gemacht?
6: Also eine richtige Diät habe ich schon nicht gemacht. Ich kenne das von einem Freund, die haben da mal so 8 Tage in so einem Klo.

0: Mit Wassersuppen so ein Kram, das ist für mich nichts.
1: Du brauchst schon mal Wurst, oder?
0: Ja, brauchen wir mal ein Stückchen Wurst oder Käse, also was Handfestes.
2: Handfestes. Alles klar?
3: So, ist Suppe.
4: Wassersuppe.
3: Wassersuppe.
2: Oh, nichts für mich.
4: Wurst oder Käse, ja, sehr schön.
2: Das hilft mir nichts, Schatz. Sag mal, die Lena, schreibt die sich Einkaufszettel, wenn sie einkaufen geht?
3: Ja, auf dem Handy.
2: Das macht sie.
3: Ja, doch, doch.
2: Ich mach das inzwischen
3: auch. Die Lena hat eine Liste mit ihrem Freund zusammen.
2: Also eine Shared-List, die dann sich auch online abgleicht. Praktisch.
3: Ja.
2: Ah, okay. Ja, das ist eine Einkaufsliste.
3: Das ist eine Einkaufsliste, ne?
2: Ja.
3: Die haben eine geteilte Liste.
2: Ja. Okay. Und es gibt kein Veto.
5: Kein Veto.
1: Schreibst du dir Einkaufszettel, wenn du einkaufen gehst?
6: Ja, und das kaufe ich auch so unnötigen Quatsch. Ich schreibe mir die auf dem Handy, die Liste. Und dann kann dann mein Freund auch immer darauf zugreifen.
1: Auch in der Reihenfolge schon, wie das dann im Supermarkt aufgeteilt ist?
6: Das würde er wahrscheinlich machen, aber ich habe da keinen Nerv für.
3: Ich liebe dieses Spiel.
2: 20 plus 1. Da gibt es einen Sonderpunkt für.
3: Muss
2: du hast
3: sein,
2: genau
3: oder?
2: Das gesagt, dass, dass sie sich die Liste teilen.
3: Soll ich mir gleich sagen, wie die App heißt?
2: Übrigens hatte ich das auch schon gemacht, so eine geteilte Liste. Der Nachteil war, dann wurden auch Sachen einfach wieder runtergenommen.
5: Ach so.
2: Du hast, ja.
3: Brauchen wir nicht, Roberto. Ja,
5: Kastenbier.
2: Weg. Ja, genau, Gummibärchen, bam, weg, zack, Stuhlan, bam, weg.
5: Flasche Barolo, weg, zack.
3: Es waren sehr viele Winke mit dem Zaunpfahl. Roberto, nein.
5: Zwei Pakete.
2: Der Olli, ich habe ihn gefragt, wie hoch seine jährlichen Ausgaben für Strafzettel sind.
3: Oh.
2: Sind es mehr als 100 Euro?
5: Es geht schnell, ne? Gerade in Grävenhausen.
2: Ach, gerade in Grävenhausen passiert doch gar nichts, oder?
3: Also ich hätte eigentlich gesagt, dass der Olli mit seinem Auto gar kein so ein Thema hat.
5: Die kennt er alle.
3: Aber er hat ja eine Waschrabattkarte.
2: Ja.
3: Das heißt, er sagt ja, sein Auto ist auch echt extrem dreckig.
2: Jetzt und er hat gesagt, er ist unkonzentriert, hat er vorhin uns auch noch erzählt.
3: Boah, ja, dann rauscht er vielleicht mal rein, ja.
2: Nochmal die Frage. Mehr als 100 Euro im Jahr für Strafzettel.
5: Mehr als 100 im Jahr?
2: Ja.
5: Nein. Das sind so 80 bis 60 Euro.
3: Ich musste jetzt auch einmal.
5: Er hatte mal eine wilde Zeit, die ist rum.
2: Okay, also Strafzettel, kein Strafzettel, hält sich ganz raus aus der Sache.
3: Ich krieg so viele, ja, es ist ein Traumathema für mich.
1: Wie hoch sind deine jährlichen Ausgaben für Strafzettel?
7: 150 Euro zum
1: Monat. Ach doch, ist auch so eine, die parkt immer einfach, parke ich jetzt, die ist mir egal.
7: Ich übersehe manchmal Blitze. Manchmal muss man, wenn man ins Waldstadion will und spät dran ist, muss man natürlich auf einer Verkehrsinsel parken, das kostet 55 Euro.
1: Also so 150 Euro kommen im Jahr zusammen?
7: Ich denke, ja.
2: Wer weiß schon, genau. Also 20 Punkte für dich, bei dir sind es 10 Punkte weniger geworden.
3: Die Verkehrsinsel ist auch sonst immer frei, da kriegst du immer einen Platz. Super praktisch.
5: Wenn ich zur Eintracht will, dann muss man schon mal auf der Verkehrsinsel parken. Ja.
2: Bernd,
5: ja, bitte.
2: Hatte der schon mal einen Urlaubsflirt?
5: Oh. Jetzt in seinem langen, schönen Leben?
2: Ja.
3: Der ist mal in den 70er Jahren schon mit dem Auto nach Italien gefahren.
2: Aha.
3: Und da hat er so, ja, oder?
2: Eine Holländerin kennengelernt.
3: Nee, es war schon eine wunderschöne Italienerin.
2: Aha.
3: Und an die hat er lange gedacht und seine erste Frau,
2: ja.
3: die hat er geheiratet, weil die ihn an seinen Urlaubsflirt erinnert hat. Und deswegen ist die auch in die Brüche gegangen, die Ehe.
2: Und okay, Bodo sagt, das stimmt aber alles nicht. Du bist jetzt nämlich doch bei Nein. Er hatte keinen Urlaubsflirt.
5: Nee.
2: Er sagt, er ist so ein treuer...
5: Meine Freundin oder, immer dahin gefahren, wir waren dann zusammen. Aber er hat dort nicht irgendwie geflirtet oder das war nicht so seins. Er saß gerne da an der Theke auch, hat seinen Trink getrunken, sein Bierchen oder was auch immer.
2: Ja.
5: Aber er hat nicht keinen Urlaubsflirt.
3: Komm, scheißegal, ich möchte, dass das stimmt.
5: Na dann.
1: Aha. Hattest du schon mal einen Urlaubsflirt?
0: Ist schon passiert, ja, ja.
1: Wo warst du?
0: Einmal in Norwegen oben und einmal in Österreich.
1: Und war das mal eine Norwegerin und eine Österreicherin?
0: Ja, ja.
1: Und?
0: Wir haben zwei viel miteinander geschwätzt und haben uns nicht viel verstanden, aber jeder hat gewusst, was los ist.
2: Jeder hat gewusst, was los ist.
5: Wir haben uns nicht verstanden, aber jeder hat gewusst, was los ist. Also es war eine Liebe ohne Worte. Ein quasi.
3: Ah, wie gut.
2: 10 Sonderpunkte für Hartmut. Ist
5: schon vorkommen, gell?
3: Jo.
2: Hartmut, wie oft putzt du deine Fenster, wollte ich von Lena wissen.
3: Oh Gott.
2: Macht sie das so zweimal im Jahr?
3: Zweimal im Jahr? Nein.
2: Wie, öfter oder was?
3: Viel seltener.
8: Was?
3: Wie oft putzt ihr denn eure Fenster? Entschuldigung.
2: Ich habe so ein Elektroputzgerät.
5: Wir haben kein Fenster.
3: schwierig.
2: Also einmal im Frühjahr putzen, dann nochmal für den Winter vorher.
3: Nee, die macht das einmal im Jahr. Einmal im Jahr im März.
2: Du sagst, sie putzt schon zweimal im Jahr.
3: Oh, jetzt, ich glaube auch. Los, komm, ich bin gespannt.
8: Wie oft putzt du deine Fenster?
6: Ich habe es tatsächlich letzte Woche gemacht.
8: Und wann davor?
6: Da brauchen wir nicht drüber zu reden. Das ist mindestens 3 Jahre her.
8: Kann jetzt auch

0: wieder 3 Jahre dauern oder hast du jetzt gemerkt, Mensch, das ist ja total hell?
1: Ja, ich denke mir jedes Mal, ist schon schöner, sieht aufgeräumter aus auch in der Wohnung, aber meistens bin ich zu faul.
0: Wenn wir auf einmal im Jahr gehen, im Schnitt?
1: Einmal alle 2 Jahre.
2: Ja, so wie Hartmut sagte.
3: Ja, das ist ganz normal.
2: Und wir haben einen super Punktestand. Wir haben Bodo mit 20 Punkten. Wir haben Sabine mit 81 Punkten, was schon hervorragend ist. Aber Hartmut, 101 Punkte. Meine und wir Güte. Gehen jetzt in die Entscheidungsfrage. Möchtest du eine Praline?
4: Oh nee, was ist da drin?
1: Senf oder?
2: Einfach so, möchte ich mal eine probieren?
5: Senf, Wasabi, irgendwas Scharfes.
2: Ihr kennt schon unsere Pralinen. Wir haben ja immer diese Praline im Angebot. Ich habe den dreien gesagt, sie essen eine Praline und kriegen 10 Euro. Habe ihnen aber nicht gesagt, was drin ist. Ja. Dieses Mal wäre es problemlos gewesen.
5: Weil es lecker ist einfach.
2: Das ist eine ganz normale Praline.
5: Okay. Trotzdem musst du dich überwinden.
2: Ja, und du weißt ja nicht, ist da vielleicht doch, wir hatten schon alles mögliche drin. Wir
3: ja, das ist so, wo ich, das ist, wo Lena so eine schwere Kandidatin ist.
2: Da ist Olli jetzt relativ einfach, auch Bernd ist da, glaube ich, einfacher einzuschätzen. Ja. Also vom ersten Gefühl.
6: Ja, das probieren wir, das wird schon Schmecken.
2: Und Olli ist auch keine Frage für dich?
4: Nee, der ist das.
2: Ja. Lena?
3: Lena, ich weiß es nicht.
4: Der hat gesagt, sie nimmt jeden Food Trend mit.
3: Hat sie gesagt?
2: Ja, stimmt, du hast recht, das hat sie in der vorgestellt.
3: Das könnte der Tipp sein, mein Herz. Ja, den nehme ich gerne an. Aber ich weiß es nicht.
2: Okay, Bernd, gucken wir uns zuerst an. Bernd sagt, na klar, gib her. Praline, egal was drin ist.
7: Oh, ja, ich esse schon gerne mal Pralinen. Insektenkäfer isst man ja nicht gern. Ne? Ah ja, du weißt schon, was ich esse.
2: Und?
7: Ist gar nichts drin.
2: Hast Glück gehabt.
7: War wirklich nichts drin.
2: War nichts drin.
5: Ich freue mich auch, Bernd. Es wird aber nicht reichen, aber ich freue mich sehr. Ist ja super. Ja.
2: So, und der Olli freut sich genauso, dass vielleicht nichts drin ist. Vielleicht hätte er auch gerne was drin gehabt. Auf jeden Fall isst er sie, sagt Sabine.
0: Eine leckere Praline, 10 Euro, wenn du sie isst. Wir haben einen Schokolatier, der macht perfekte Pralinen. Mit Würmern, Senf, mit sonstigen Abfällen. Olli, ich will dich da nicht zwingen. Olli!
8: Lecker.
3: So, lecker.
2: Lecker, oh, war ja nichts drin, genau. 80 Punkte, 81. Ein Punkt sicherheitshalber übergelassen. 161 Punkte, ist schon ordentlich. Schön. Aber wir haben ja noch die Lena, uns anzusehen.
3: Ich kann nicht. Ja.
0: Eine Praline essen, 10 Euro kassieren.
1: Ist da was Schlimmes drin?
0: Maden, Würmer.
1: Ich esse ja kein Fleisch.
0: Sind Heuschrecken Fleisch?
1: Naja, ist ja schon was Tierisches.
0: Schmecken dir plötzlich Würmer?
1: Normale Schokopraline.
2: Hat sie erkannt, sie hat es gemacht, sie hat es aufgegessen. 100 Punkte gesetzt, 201 Punkte. Und die Gewinnerin heißt mit wahnsinnigen 201 Punkten hat der Testsei. Sabine Heinrich mit 161 Punkten, was schon ordentlich ist. Und Bodo mit 40 Punkten. Dankeschön, Olli, Lena und Bernd fürs Mitspielen. Danke Ihnen fürs Zuschauen. Mehr Straßenstars, Sie wissen es, jederzeit in der Mediathek oder beim nächsten Mal eben hier. Bis dann. Danke, ciao. Hat es. Thank you.

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3: Willkommen bei den Montagsmalern. Meine Gäste sind heute das Team Kaffee oder Tee. Timo Böckle, Stina Spiegelberg, Marius Zimmermann und Evelyn König. Sie treten an gegen das Team Tüfteln und Basteln. Die Kinder und Erwachsenen des Technomuseums Mannheim. Hallo Christian, freue mich sehr. Das fühlt sich doch wieder gut an. Wir sind bei den Montagsmalern und in den nächsten 45 Minuten geht es darum, viel zu zeichnen, viel zu erraten und am Schluss auch viel Geld mit nach Hause zu nehmen. Bei den Prominenten für den guten Zweck und bei unseren Kindern und Erwachsenen für die Kasse des Technoseums. Und die Christiane hat jetzt mal gerade kurz Zeit, die Truppe hier vorzustellen.
4: Genau, hallo, wir sind vom Technoseum in Mannheim. Das ist ein Technikmuseum, was zu den drei größten in Deutschland gehört. Und das Besondere bei uns ist, dass wir ein ganz lebendiges Museum sind. Also bei uns kann man mit allen Sinnen Technik und Technikgeschichte erfahren, kann selbst ausprobieren, Experimente machen, auch vieles anfassen.
3: Schön. Ihr Kinder, geht bitte schon mal nach hinten. Ihr setzt euch die Kopfhörer auf, weil ihr spielt ja in der ersten Runde gegen unsere Prominenten. Und wir starten jetzt, ohne lange zu reden, mit Spielrunde Nummer 1. Evelyn, kommst du zu mir nach vorne, bitte?
5: Gerne.
3: Es geht hier direkt ratzi-fatzi los. Jetzt mal für dich was anderes. Normalerweise moderierst du bei Kaffee oder Tee.
5: Hat dir jemand gesagt, dass ich nicht mal weiß, warum man einen Stift richtig hält? Ich kann nicht
3: da,
5: mal das.
3: Da können wir uns die Hand geben. Ich kann das auch nicht.
5: Schön.
3: Aber du hast ein gutes Team hinter
5: du bist
3: dir.
5: Bei mir.
3: Ich bin außerdem bei dir.
5: Du, ich bin
3: so
5: heiß.
3: Rum ist es richtig. So rum ist genau
5: ist das richtig.
3: Ja, gut. 2 Minuten habt ihr Zeit. Mhm. Ihr müsst Begriffe erraten. Für jeden Begriff, den ihr richtig erratet, gibt es 5 Punkte. Und wir üben jetzt mal ein bisschen. Starten jetzt.
5: Oh Gott.
3: Ach, das schaffst du doch.
6: Zitrone. Banane.
5: Donut.
7: Wurzel. Hufeisen.
3: Ja, Hufeisen ist gut. Hufeisen. Aber
5: Hufschmied.
3: Wir sehen nicht das Hufeisen, sondern
6: Hufschmied.
3: Nee, was ist unten am Pferd dran?
5: Der Huf.
3: Der Huf, den lassen wir gelten. Ja, der Pferdehuf. Sehr gut.
6: Schnell, hopp, hopp, hopp.
5: Straße, Knüppel,
7: Rakete,
5: Beil.
3: Nicht sprechen, nur malen. Das ist
5: Kabelbruch.
7: Kabelbruch?
8: Naja, was willst du dazu schon sagen?
5: Straße. Kerze.
7: Scheiben. Zeichenfehler.
8: Loser.
3: So schwer ist
8: nichts auf die Rolle kriegen.
3: Versuch's doch nochmal jetzt.
7: Leeres Blatt.
3: Ja.
7: Einmal Straße.
3: Es wäre der Stift gewesen. Ah. War nicht so schwierig.
6: Und ich kann dir die Zeit
5: nicht schenken.
3: Stina ist da.
5: Was sagst du? Oh, wir müssen aufholen.
3: So. Erste Runde ist ja auch zum
7: Beispiel. Strichmännchen.
6: Mädchen.
7: Junge.
3: Sehr gut.
7: Briefträger. Glosche.
3: Was ist denn das da hinten dran?
7: Ich
6: kann nichts erkennen. Das ist so klein, mal größer. Ein Haar. Tasse.
3: Nee, das gibt's garantiert.
7: Kellner.
3: War auch schon Thema,
6: Laterne. Aber
7: Bierkrug.
3: Es ist eher auf dem Rücken.
6: Rucksack.
3: Ein Rucksack, ja. Bitte.
6: Ey, wir müssen ein bisschen Gas geben. Jetzt machen wir ein bisschen.
3: Allerdings, ihr habt noch 30 Sekunden Zeit.
5: Uhr, Wecker.
3: Ein Wecker, ja, sehr gut. Schon ist die Runde einmal geschafft.
5: Zaunpfahl.
7: 4 zu 1.
6: 4 Männchen.
3: Was ist das für Männchen? Ein
6: Strichmännchen.
3: Ein Strichmännchen ist das, ja.
5: Insel,
8: Baum, Platane,
5: Äpfel,
7: Garten,
6: Blumentopf.
3: Das wäre der Springbrunnen gewesen.
5: Oh,
3: In der ersten Runde haben unsere Prominenten 4 Begriffe richtig erraten. Und das macht 20 Punkte auf dem Konto. Und ja, der Start war solide.
4: Ausbaufähig.
3: Oder man könnte auch sagen, ausbaufähig. Jetzt seid ihr ja alle bei Kaffee oder Tee im Team. Trefft euch aber nicht immer. Das ist ja heute schon was Besonderes, Dina,
4: ja,
3: oder? Wie oft bist du dabei in der Sendung?
4: So alle 4 bis 6 Wochen.
3: Wir haben gerade schon geredet, Timo, du warst eine Zeit lang ganz oft dabei.
9: Ja.
3: Aber schon seit 14 Jahren.
9: Ja, ich glaube, dieses Jahr waren es 14, ja.
3: Evelyn, bist du zufrieden mit der Truppe bis jetzt, nach der ersten Runde?
5: Ausbaufähig.
6: Ich darf nein sagen. Das ist okay.
5: Ja, wir können uns alle noch steigern, aber wir wollen es ja spannend halten, weil wenn wir jetzt gleich abräumen, ist ja die Luft raus, weißt du?
3: Oh, Strategie, schön
5: ja?
3: gesagt. Nee, das ist gut. Ich glaube, ich gehe mal rüber. Das merke ich mir jetzt. Aha. Sie haben mit Handbremse gespielt. Also behaupten Sie zumindest. Hier sind sehr talentierte und technikinteressierte Kinder. Und ihr habt jemanden mitgebracht, Tim Felix. Wer ist denn das hier vorne?
10: Das ist der Paul, der ist unser Roboter. Den haben wir im Technoseum und der gibt manchmal Aufführungen. Dort tanzt er und man kann selber mal vorbeigucken.
11: Und er macht coole Moves.
3: Zum Beispiel? Kannst du einen vormachen? Annabelle, trau dich mal. Ich mach auch mit. Welchen Move macht der Paul?
11: Zum Beispiel, der macht so.
3: Yeah. Ja, bei dir sieht's besser aus. Also

0: Habt ihr denn euch vorbereitet auf die Montagsmaler?
1: Ja.
2: Klar.
0: Ah, siehste mal, das haben die da drüben garantiert nicht. Deswegen habe ich große Hoffnung, dass ihr jetzt mehr schafft in der ersten Runde.
1: Ja.
0: Glaubst du auch?
1: Ja.
0: Ich glaube, ihr seid es ja auch. Die haben nur 4 Begriffe erraten in der ersten Runde in 2 Minuten. Hihihi. So, Tipp Felix, wir gehen nach vorne. Wir zeigen mal, wie das richtig geht. Die Regeln sind einfach. Du zeichnest. Wir wechseln durch. Für jeden Begriff gibt es 5 Punkte und ihr habt 2 Minuten Zeit. Und wir starten mit diesem Begriff hier.
3: Ein Hamster, ein Schwimmbad.
2: Kreis.
3: Eine Obstschale.
2: Hufeisen.
0: Ja, Hufeisen ist gut. Das ist aber nicht das Hufeisen, sondern...
2: Pferdehuf?
0: Jawohl, Pferdehuf. Super gemacht. Der nächste bitte. Annabelle. Tim Felix geht zurück aufs Sofa.
2: Ein Brett? Stift?
0: Ein Stift. So sieht ein Stift aus. Marius, so sieht ein Stift aus. Wir haben alle coole Frisuren hier.
2: Eine Katze. Oh. Löwe.
3: Zähne. Ein Ohrstöpsel. Ein Kopfhörer.
2: Nase. Brille.
3: Ein Ohrring. Ein Wassertropfen. Ein Strich.
2: Ball.
3: Rucksack.
0: Ja. Rucksack, ja, da war er schon. Der Rucksack. Nick, du bist dran mit diesem Begriff hier.
2: Ball,
3: ein Teddybär,
2: Panda, Kind,
3: Wecker.
0: Wecker, ja, sehr gut. Guck mal hier, das ist ja ganz einfach.
3: Ein Strichmännchen.
0: Strichmännchen, jawohl. Ihr habt noch 45 Sekunden Zeit.
2: Ein Fisch.
3: Teller.
2: UFO.
4: Pflanze.
2: Blumentopf.
0: Oh, warte.
2: Palme?
0: Eher was mit.
2: Tisch. Tischblumen. Tisch,
0: mit,
2: Tischpflanze.
0: Mit Wasser zu tun.
2: Fontäne. Brunnen.
0: Was für ein Brunnen?
2: Steinbrunnen.
0: Brunnen lassen wir gelten. Wäre der Springbrunnen gewesen. Okay, lassen wir gelten den Brunnen. Marcel, guck mal hier.
3: Komm schnell.
0: Noch 10 Sekunden.
2: Strand, Kiesel, Wolken,
3: ein Schmetterling, ein Regenschirm, ein Grashüpfer,
2: Käfer, Ameise.
0: Es wäre der Pudel gewesen. Sechs richtig erratene Begriffe in der ersten Runde für die Kinder des Technoseums in Mannheim. Macht 30 Punkte, damit seid ihr in Führung. Spitze, sehr gut. Annabelle, sehr gut geraten. Ihr seid zufrieden?
3: Ja.
0: Ja, und das ohne Hilfe eines Roboters.
5: Wir wollten alle den Pudel nicht zeichnen, weißt du?
0: Aber der Stift war jetzt nicht so schwierig.
6: Die habe ich exakt 1:1 gemalt wie...
0: Die Kinder?
6: Ja.
0: Ach so, es liegt an den Raten.
6: Was sonst? Es war... Wir können dann ja gerne mal zurückspulen.
5: Aber sonst vertragen wir uns gut, ne?
7: Ja.
0: Also es gibt keinen Krach in der Truppe. Du bist der Außenreporter oder einer der Außenreporter bei Kaffee oder Tee. Was war das Spannendste, was du bis jetzt erlebt hast?
6: Gab viele crazy Sachen, aber das Verrückteste war Survival-Training im Pfälzerwald. 24 Stunden mit selbstgebautem Unterschlupf und Gewitter in der Nacht war super.
0: Toll. Jetzt, Sina, wir haben gerade über deinen Vornamen noch vor der Sendung gesprochen. Also ich kenne noch eine kleine Stina damals aus Ferien auf Saltkrokan. Da kommt dein Name her?
8: Ich war baff, dass du überhaupt die Sendung kennst, weil kaum einer kennt. Kennt jemand von euch die Sendung?
0: Kennt ihr Ferien auf Saltkrokan hier, die Profis da drüben?
8: Ja, voll cool.
0: Wie hieß der Bernardiner? Weiß das jemand noch? Bootsmann, sehr richtig. Applaus bitte, Bettina hat gewusst. Ja. Du hast...
8: tatsächlich mein Name her. Meine Eltern haben das angeschaut, haben sich gedacht, so rotzfrech, die haben wir daheim und dann...
0: Das ist sie. Ja. Du nennst dich Food Addict. Was heißt das übersetzt auf Deutsch?
8: Süchtig nach Essen im Grunde. Also ich bin immer die, die alle anderen warten lässt, wenn wir essen gehen und ich 3 Stunden erst Instagramme und fotografiere, bevor man dann essen darf und dann ist es am Ende kalt. Mein Freund behauptet, er hat noch nie warmes Essen gekriegt.
0: Aha.
8: Ja, ganz so schlimm ist natürlich nicht. Dafür schmeckt es natürlich auch, was er am Ende kriegt. Gern. Aber ich kann nicht ohne Essen. Also schick mich in Urlaub und irgendwie 2 Wochen ohne Küche, Katastrophe.
0: Oh, also sieht man dir gar nicht an, dass du so gerne isst.
8: Ja gut, ist auch die Balance, bisschen Sport, ne? Und gesund natürlich, vegan, ja.
0: Ja, da reden wir noch drüber, wir haben noch ein bisschen Zeit. Cool. Wir wollen jetzt erstmal weitermachen mit Spielrunde Nummer

0: Nummer 2. Christiane, du bist ja diejenige, die sich auch um die ganzen Ehrenamtlichen kümmert im Technoseum. Wie viel habt ihr in Mannheim?
1: Wir haben jetzt mittlerweile über 150 Ehrenamtliche, die bei uns tätig sind.
0: Wow.
1: Ja,
0: toll.
1: Schon.
0: Also, mal ein großes Dankeschön.
1: Ja, wir sind auch sehr stolz und sehr dankbar, dass diese Leute wirklich auch ihre Zeit und ihre Arbeitskraft auch bei uns investieren. Auch.
0: Deine Arbeitskraft brauchen wir jetzt hier vorne.
1: Jawohl, ich komme.
0: Beim Zeichnen bitte. Es geht jetzt um Redewendungen. Es könnten Filmtitel sein, Sprichwörter. 2 Minuten Zeit. Die Kinder waren super. Jetzt seid ihr dran zum Nachlegen. Wir starten jetzt.
2: Teppich.
3: Jemand auf dem Teppich bleiben.
0: Auf dem Teppich bleiben, ja. Boah, unglaublich. Bettina. Ja, das ist nicht so einfach.
4: Fahrrad.
1: Rolle, von der Baumstamm, Rolle von der Rolle.
2: Pfeilstift.
1: Plattrollen, Plattwalzen.
2: Kanone.
0: Ja, Kanone ist super.
2: Wie eine Kanonenkugel.
1: Wie eine Kanonenkugel.
0: Wo ist das denn?
4: Kanonenkosten.
0: Wo ist es denn?
1: Die Wolken schießen.
0: Über der
4: Kanone. Wolken fallen?
0: Über der Kanone oder?
2: Über das Ziel hinausschießen.
0: Nein, es bleibt bei der Kanone.
4: Was, die Kanone.
0: Was ist unter? Das ist unter aller Kanone wäre es gewesen. Ja, da würde ich jetzt schon
2: Wolken, über den Wolken fliegen, aus den Wolken fallen.
1: Über den Wolken Schaf?
0: Ja, ein Schaf.
3: Schäfchenzähl.
0: Was für ein Schaf?
1: Schafswolle, Wollschaf.
0: Das schwarze Schaf sein, ja, das lassen wir gelten.
3: Kanone,
4: Pfeife.
3: Föhn,
4: nach der Pfeife tanzen.
3: Pfeife nach der Pfeife tanzen.
1: Pistole schießen, auf Spatzen schießen.
0: Es ist eine Pistole, schießen ist super. Wofür braucht man die Pistole?
3: Über Ziel hinausschießen.
0: Nein. Nicht das Ziel, das Gegenteil von Ziel. Nicht das Gegenteil.
1: Anfang schießen.
0: Ja, was ist das Gegenteil von Ziel?
3: Hinausschießen.
0: Was ist das Gegenteil von Ziel?
1: Anfang, Start.
0: Der Start.
4: Startschuss.
0: Den Startschuss geben, jawohl. Sehr stark.
2: Auge. Ein Auge auf jemand werfen.
0: Ein Auge auf jemand werfen, ja, korrekt. Noch 20 Sekunden. Das schaffen wir noch. Ach du lieber. Das wird jetzt spannend.
1: Tisch, Haus, Wände, Zimmer.
0: Haus ist gut.
1: Die Wände haben Ohren.
4: Haus.
0: Was ist das für ein
1: Hausflagge?
4: Hausbauen.
1: Hauseinreißen.
4: Stall.
1: Die Wände einreißen.
0: Das wäre die Axt im Haus erspart den Zimmermann. Das waren 4 richtige Begriffe in Runde 2. Das war eine sehr gute Leistung. 20 Punkte kommen oben drauf. Der Axel ist ja auch jemand, du bist ja für die Technik zuständig.
5: Richtig.
0: Im Technoseum, aber du bist auch jemand, der zu Hause.
5: Auch für die Technik zuständig.
0: Ja, du arbeitest seit längerer Zeit an eurem Haus.
5: Ja, eigentlich seit Beginn und immer noch.
0: Wie lange schon?
5: 17 Jahre jetzt.
0: Oh!
5: Ja, immer ein bisschen.
0: Da freuen sich aber die Frauen, wenn man so lange zu Hause werkelt.
5: Ja, gut, es gibt bestimmte Terminaufgaben, die erledigt sein müssen. Und dann gibt es die Sachen, die man so im laufenden Betrieb macht.
0: Also deine Frau sagt, wir müssen noch die Garage reparieren,
5: zum Beispiel.
0: Weil ich komme nicht mehr raus. Sowas
5: genau,
0: zum Beispiel.
5: Genau. Und, das muss dann aber auch zum Termin fertig sein.
0: So sind die Frauen.
5: Ja.
0: Also das ist Wahnsinn. Also ist schon, also, hast du schon mal über das Technoseum berichtet, Marius?
6: Nee, ich war mal im Dynamikum in Pirmasens. Das ist ähnlich.
0: Wir sollten ihn mal einladen. Wie wäre es damit?
6: Ja, oder?
1: Sehr gerne.
0: Ja,
1: für
0: die macht einen Bericht aus Mannheim.
6: Sehr gerne. Komm gerne.
0: Fände ich sehr gut.
6: Ja.
0: Vorher. Christina, bist du dran? Müssen wir.
7: Ja.
0: Zusammen ein bisschen zeichnen.
7: Jetzt habe ich Angst. Denkt an die Strategie.
0: Ihr habt gemerkt, das ist eine schwierige Runde.
7: Wir haben eine Strategie.
1: Gib Gas.
0: Ihr habt jetzt. Ah. Dürfen wir die erfahren?
6: Nee.
1: Nix.
6: Nachher geht's nicht klar. Dann.
0: Wir haben auch eine Strategie, die heißt 2 Minuten, viele Punkte sammeln. Und damit geht's los.
8: Nur Köche machen Frauen glücklich.
6: Rat?
0: Habe ich auch gehört, ja.
7: Hat's Rad ab?
0: Ja, ein Rad abhaben, super, ja.
1: Blitz einschlagen, schlägt ein wie ein Blitz.
0: Blitz ist super.
1: Vom Blitz getroffen.
6: Vom Blitz getroffen.
0: Nein, wenn es.
1: Blitzableiter.
6: Blitzlicht.
0: Es ist.
1: Der Blitz schlägt ein.
7: Wasser.
1: Vom Blitz.
0: Der Blitz ist gut, aber wie sagt man denn, was mit Blitz, wenn irgendwas ganz passiert, wo man gar nicht mit gerechnet hat?
4: Es hat mich getroffen wie ein Blitz.
6: Wie Blitz und Donner. Blitz. Nee.

0: Ich hab schon gesagt.
1: Wie guckt denn dieses Gesicht da
2: gerade? Die vom Blitz getroffen.
1: Nein. Der Blitz, wie ein Blitz aus heiterem Himmel.
2: Ach Gott. Gewesen.
0: Gesicht, Mensch.
1: Ja, das ist ein sehr schönes
2: Glatze.
1: Gesicht.
2: Glatze.
1: Wie ist das Gesicht?
3: Guckt euch langes
1: das
3: mal Gesicht genau. machen.
1: Ja, ein langes Gesicht machen, korrekt. Gott. Ja, sehr gut, Marius.
2: Kaktus.
0: Apfel. Der Apfel fällt nicht weit vom Stamm.
1: Apfel.
4: Apfel, Bäckchen, Apfel,
2: ein
4: Ernte.
2: Apfel und ein Ei.
1: Ja, Apfel und Ei, sehr gut, ja. Noch 40 Sekunden. Das ist ein Filmtitel.
0: Okay. Vom Winde verweht.
4: Die ins Gras beißen.
1: Das ist da unten. Was ist das da unten? Schön gemalt.
0: Peter Hase.
1: Kein Hase. Was ist das da oben oberhalb des Pfeils?
4: Kein Ohrhase.
1: Was ist das oberhalb des Pfeils?
0: Haken.
4: Pfeil.
1: Das sind doch keine Haken.
0: Auf den Baum.
4: Hasen.
1: Guck mal, das ist da oben noch mal.
4: Baum.
1: Einer flog über das Kuckucksnest.
0: Komm, schnell,
1: Timo, schnell.
4: Timo, du holst es.
1: Das war gut gezeichnet.
0: Schnell.
4: Timo.
1: Eine Redewendung. Mit Pauken und Trompeten.
4: Ah, das hätten wir gewusst.
1: Ja. Es waren drei Begriffe, die das Team Kaffee oder Tee richtig erraten hat. Heißt 15 Punkte dazu. Wir haben einen Zwischenstand. Tüfteln und Basteln ist in Führung mit 50 Punkten und Kaffee oder Tee knapp dahinter mit 35 Punkten. Läuft alles ganz gut, zumindest da drüben, also, was die Technikfreunde sich so ausgedacht haben. Du bist eine vegane Bäckerin, Stina. Jetzt habe ich gedacht, ja, wie funktioniert denn das? Man braucht doch eigentlich Eier zum Backen auch, aber die darfst du gar nicht benutzen.
2: Nee, will ich nicht benutzen, ja. Aber du brauchst sie auch gar nicht, stellt sich raus. Wir sind halt damit aufgewachsen, dass wir die verwenden und es ist so gewohnt und man lernt das halt als Kind kennen. Aber im Grunde kannst du genauso deinen Teig verarbeiten, ohne dass du Milch und Eier und andere Tiere.
1: Was nimmt man denn anstatt?
2: Das ist gar kein so ein wirkliches Anstatt, sondern so. Du arbeitest mehr mit Konsistenzen. Also wenn du zum Beispiel das Gluten im Teig, also im Mehl nimmst und das mit dem Gluten arbeitest und das richtig verarbeitest, im richtigen Verhältnis einsetzt, hast du automatisch einen super gebundenen Teig und brauchst kein zusätzliches Ei.
1: Das wäre jetzt schon die Aufgabe eines veganen Coaches gewesen, was du ja auch machst, mir beizubringen, wie ich jetzt einen Kuchen backe, eben ohne Eier und Milch.
2: Genau, wie lässt sich das umsetzen, dass du nicht hinterher, auch im Restaurant zum Beispiel, ich coach ja auch in der Gastronomie, dass du hinterher einfach nur einen Teller hast und du nimmst das Schnitzel weg, du nimmst die Spätzle weg, du nimmst die Soße weg und dann hast du noch irgendwie die Salatgarnitur. Und das wäre so das Schlimmste, was jemand passieren kann, der irgendwie als Veganer oder sich gesund ernährend wollender Mensch.
1: Bei Timo gäbe es aber wenigstens schwäbischen Salat, wenn der dann übrig bliebe.
0: Wir sind eigentlich so das genaue Gegenteil. Ich bin der Spezialist für Fleisch und sie ist der Spezialist für ohne Fleisch. Und das wird bestimmt das ein oder andere Projekt noch kommen in der Zukunft. Ja, ganz sicher sogar.
1: Du verarbeitest was für ein Fleisch bei dir im Restaurant?
0: Eigentlich alles an Fleisch. Hauptsache es ist gut und ist genug. Und ja.
1: Und ihr schlachtet
0: also
1: selber?
0: Vom Wild, ja. Also alle Wildtiere schlachten wir selber. Also Hirsche, Wildschweine, Rehe. Schlachten wir selber bei uns im Betrieb und das andere kriegen wir eben dann vom.
2: Ich schlachte übrigens auch meine Karotten selbst.
1: Ehrlich?
2: Mhm, ja, wirklich.
1: Oh, das ist eine blutige Angelegenheit.
2: Das ist echt hart und bei der roten Beete, ich schwöre dir, das sieht nachher wahrscheinlich ähnlich aus.
1: Eingemetzelt. Das ist bei uns nicht heute. Wir wollen weiterspielen ohne rote Beete, aber mit vielen Punkten in Spielrunde 3. Bei euch alles entspannt?
4: Ja.
1: Ja, die sind ja auch. Ihr müsst euch auch gar keine Sorgen machen. Also habt so eine gute erste Runde ja abgeliefert. Fernsehen ist auch nicht schlimm.
4: Nee.
1: Was macht ihr denn, wenn ihr nicht im Technoseum euch mit Robotern zum Beispiel beschäftigt? Nick, was machst du gerne?
5: Also, ich spiele vielleicht Schlagzeug oder.
1: Oh.
5: Ja, das mache ich ganz gerne. Und ich spiele auch ganz gerne Tischtennis und Hockey. Das sind so meine Hobbys auch.
1: Spielst du in der Band schon?
5: Ja. Also beim WHG an der Little Big Band spiele ich da. Wir haben da manchmal in der Stadthalle Auftritte. Und ich glaube dieses Jahr nicht, aber es macht schon Spaß, muss ich sagen.
1: Ich habe in der Vorbereitung mich ein bisschen gewundert, weil ich beim Marcel gelesen habe, dass du ein Lieblingstier hast. Und das habe ich noch nie bei den Kindern hier bei den Montagsmalern gelesen. Was ist dein Lieblingstier?
6: Der Kolibri.
1: Und warum?
6: Weil der kann in der Luft stehen bleiben und seine Flügel schlagen pro Sekunde 200 Mal.
1: So, jetzt haben Sie jetzt auch was gelernt zu Hause. Wir wissen, wie oft, ne? Wenn Sie mal gefragt werden, 200 Mal die Sekunde.
6: Ja, die Sekunde.
1: Boah, das ist ganz schön schnell. So schnell müsst ihr jetzt nicht sein.

0: Ihr müsst jetzt erstmal ein Themengebiet aussuchen. Wir haben nämlich in der dritten Runde drei Themengebiete, aus denen unsere Begriffe kommen. Die schauen wir uns jetzt mal zusammen an. Wir haben einmal Vitaminbomben, Bella Italia oder auch die unendlichen Weiten. Und ihr dürft jetzt aussuchen.
1: Wir beraten uns. Ich weiß.
0: Erstmal beraten. Ihr könnt auch laut beraten. Also weil
2: ich war schon in der Italia. Ich war voll oft dort schon.
3: Also ich auch. Aber
2: wenn du so weit bist, ist doch cool.
0: Aber Vitaminbomben klingt schon lecker und auch gesund.
2: Naja, vielleicht sind Vitaminbomben auch mal was Neues.
1: Ja, vielleicht ist das Gemüse und Obst.
2: Ja, natürlich.
1: Wir nehmen die Vitaminbomben.
0: Ja? Ja. Okay, dann nehmen wir die Vitaminbomben. Die anderen beiden Themengebiete bleiben für unsere Prominenten übrig. Wir beide fangen an. Alle Begriffe jetzt in dieser Runde kommen aus dem Themenbereich Vitamine. Kennt ihr euch aus mit Vitaminen?
2: Kommt drauf an, welche. Ja.
0: Hauptsache, die sind in irgendeinem Burger oder Süßigkeiten drin. Dann kennen wir die. Ja, also, ja. 2 Minuten Zeit. Hier passt jetzt Hund, Katze, Maus nicht so gut. Aber das ist der erste Begriff. Guck mal.
1: Okay. Eine Banane.
0: Banane ist richtig. Absolut alles korrekt. Ja. Hey, Felix. Ach, sag mal.
1: Eine Mandarine, ein Apfel.
2: Kiwi.
0: Keine Mandarine.
1: Eine Gurke.
0: Was gibt's noch?
1: Eine Banane.
2: Zitrone.
0: Zitrone ist es, ja.
2: Trauben.
0: Ja, lass mal gelten, Weintrauben, ist richtig, ja.
2: Banane, Orange, Zwiebel,
1: Avocado. Eine Birne.
0: Birne ist richtig. Ihr seid super. Jetzt wird's schwieriger.
2: Traubenzucker.
1: Eine Orange, eine Mandarine, ein Apfel, eine Avocado. Nein.
0: Größer.
2: Tomate.
0: Gut gezeichnet.
2: Ananas.
0: Ananas, ja, da war sie, die Ananas. Ihr könnt schon mal drauf losraten.
1: Kiwi,
2: Ein Herz.
1: Erdbeere.
0: Nein, keine Erdbeere.
2: Apfel.
0: Der Apfel ist es, ja. Viele Vitamine sind auch in diesem Begriff hier.
2: Kiwi, Mandarine, Vitamin.
0: Sehr gut. Was ist
2: Brokkoli?
0: Das?
2: Ein Brokkoli.
0: Das ist Mensch, doch kein Brokkoli. Guck nach vorne.
2: Ein Kürbis.
0: Ein Kürbis, natürlich. Was ist denn das?
1: Als ob wir ein Gesicht nicht erraten.
0: Ja, versuch mal.
1: Komm.
2: Avocado.
0: Avocado, stimmt. Schnell. Komm mal her. Schnell, noch 10 Sekunden.
2: Eine Karotte.
0: Keine Karotte.
1: Brokkoli.
0: Brokkoli.
2: Oh
0: das waren 9 erratene Begriffe in dieser Runde. 45 Punkte. Wow. Da soll jetzt mal einer sagen, Kinder kennen sich nicht mit Vitaminen und gesundem Essen aus. Das ist ja spitze. Vor allem das Beste war, Avocado? Ich weiß nicht, wie das geht. Avocado. Annabelle.
2: Habt ihr mir zu verdanken?
0: Ja, also, was sagt der Koch dazu, Timo?
4: Wir müssen unseren Teamnamen ändern. Betreutes Malen. Ja? Also, wir haben tatsächlich, glaube ich, keine Chance. Ja, das ist,
0: ja.
4: Es wird nicht einfach.
5: Ist noch nicht gefressen.
6: Bitte, ihr habt doch Zeit.
0: Nee, nee, jeder hat hier die gleiche Zeit. Aber wir haben jetzt noch 2 Themengebiete. Ihr könnt euch eins aussuchen. Es gibt immer noch Bella Italia und die unendlichen Weiten.
4: Ich glaube, da sind wir uns einig.
6: Bella Italia.
0: Wart ihr alle schon mal in Italien?
5: Ja. Bedingt.
0: Ja. Wir reisen nach Italien.
5: Wir hoffen auf einfache Begriffe.
0: Das kann ich dir nicht versprechen. Aber Bella Italia. Mal sehen, was sich dahinter verbirgt. Zu Hause wird jetzt mitgeraten. Italien, da kenne ich mich aus. 2 Minuten habt ihr Zeit. Beeilt euch bitte. Wir starten mit diesem Begriff hier.
6: Pizza,
4: Pizza,
6: Spaghetti,
4: Farfalle, Rigatoni,
6: Cappuccino,
4: Tagliatelle,
0: Espresso war's. Ja, das schaffst du aber.
2: Schiefe Turm von Pisa.
0: Das ist er, der schiefe Turm von Pisa.
4: Ja.
0: Venedig. Eine Gondel in Venedig wäre es gewesen, das ist ja auch.
6: Gib mal Gas.
2: Schneller, schneller.
6: Komm, Timo.
2: Timo.
1: Auch ein.
6: Eis.
1: Eis.
0: Eis, lass mal gelten, Eisbecher, ist okay, ja.
2: Radfahren. Auto.
6: Brille.
2: Ampel.
0: Was für eine Brille?
2: Sonnenbrille.
0: Eine Sonnenbrille braucht man in Italien, na klar.
2: Bordsteinkante, Treppe.
4: Strandliege.
2: Was, einfach nicht so.
0: Was für eine Treppe?
2: Wie heißt die denn?
1: Die Treppe in Rom, die...
0: Ja, das ist die Treppe in Rom, die. Wie heißt die denn? Ist keine italienische Treppe.
4: Rolltreppe.
2: Die deutsche Treppe.
0: Keine Rolltreppe, keine deutsche Treppe. Eine, was gibt's noch für Länder?
2: Französische Treppe.
0: Ja, so ähnlich, in die Richtung.
2: Spanische Treppe.
0: Ja, das ist die spanische Treppe. Frau König.
6: Mann, Spanien kann man nicht malen, oder?
2: Vespa.
6: Vespa, Motorroller.
0: Motorroller ist korrekt, ja.
6: Komm, die holen auf.
0: Haben wir hier.
2: Krone, Bett.
4: Gott, um Himmels Willen.
1: Eisbombe, Italien.
2: Gondel. Ah, ja, Moment. Da, das.
6: Drehbrunnen.
0: Nein, nicht der Drehbrunnen, aber es ist in Rom.
6: Drehbrunnen. Kolosseum.
0: Das Kolosseum in Rom. Noch 20 Sekunden. Eine sehr gute Runde von euch. Kommt Kaffee oder Tee?
6: Strand.
0: Der Strand in Italien.
4: Knaller, Knaller, Knaller. Einen noch, komm.
2: Brücke, Tunnel, Haus, Schloss, Kirche.
0: Es ist eine besondere Kirche in Rom. Es wäre der Petersdom gewesen.
6: Ich wollte erst eine Kirche machen.
0: Aber ihr habt 9 Begriffe genauso gut wie das Team Tüfteln und Basteln war das Team Kaffee oder Tee. Super. 80 Punkte bei euch.
4: Wird besser.
0: Und 95 Punkte bei den Freunden des Technoseums aus Mannheim. Italien, das liegt euch, habe ich gerade gemerkt. Ja. Waren alle schon mal da. Wie heißt nochmal die Treppe in Rom? Wie war die noch? Die französische Treppe? Nein. Gibt es eine deutsche Treppe irgendwo? Nein, aber Italien ist toll.
1: Italien ist großartig.
0: Super. Also.
1: Und es gibt einen bestimmten Abstand der Treppen. Ich glaube, in Bergamo, die Goethe mit nach Deutschland genommen hat, weil er gesagt hat, auf denen kann man so toll gehen. Nach der hättest du mal fragen sollen.
0: Naja, aber...
6: Ganz ehrlich, das hätte außer dir kein Mensch gewusst.
0: Das kann sein, ehrlich gesagt. Aber Bergamo ist auch toll. Super. Wir waren jetzt eher in Rom und diese große Kirche, Petersdom. Der hätte einfach vielleicht nur ein Kreuz machen sollen.
2: Ja, aber weißt du, im Vergleich, ein Apfel und eine Avocado und wir müssen hier Petersdom raten. Irgendwie ist da ein Ungleichgewicht.
0: Oh!
4: Ich hörte
0: gerade Kritik.
4: In Italien.
0: Frau Spiegelberg war gerade not amused. Also ganz ehrlich, ich hätte lieber den Petersdom gemalt als eine Avocado.
1: In der Tat.
0: Weil das ist
1: und das war was, hatte was von Picasso, ein Strich und das saß, oder?
0: Es saß sehr viel.
6: Was geht da im Hirn vor? Wenn du so eine Kurve malst, sagst du Avocado.
4: Ja, das ist verrückt.
6: Was ist mit den Kindern los?
0: Das sind die Kinder heutzutage. Das war bei uns damals alles anders. Ja.
6: Wir sind nur neidisch.
0: Wir sind neidisch, aber es ist doch alles drin.
1: Aber
0: ihr seid knapp dahinter. Ja? Das kann sich alles ändern in Spielrunde Nummer 4. So einfach ist das. Alexander, du wärst jetzt an der Reihe. Und jetzt wird es sehr technisch, das liegt euch ja.
6: Ja.
0: Und zwar gibt es jetzt eine Neuerung. Ich gehe auf deine rechte Seite. Wir malen jetzt mit Zaubertinte. Mhm. Ich weiß nicht, ob es sowas bei euch auch gibt im Technoseum, aber nach 3 Sekunden ist das Gemalte wieder weg.
6: Mhm.
0: Und nicht, dass dann der Axel nach vorne kommt und sagt, der Monitor funktioniert nicht. Ich verliere den schnell. Das ist
4: gewollt. Ich habe kein Werkzeug dabei.
0: Ja, ach jetzt. Vielleicht mit Hand auflegen.
4: Ja.
0: 2 Minuten auch in dieser Runde. Und es sind oftmals zusammengesetzte Begriffe. Vielleicht malst du dann erst den einen und dann den anderen.
6: Ja.
0: Okay?
6: Gut.
0: Wir starten die 2 Minuten jetzt.
4: Und
1: Fliege, Flügel.
0: Flügel ist der erste Teil.
1: Flügelblatt, Flügeltür.
0: Flügeltür ist richtig.
1: Teppich, Haus,
2: Dach,
6: Zelt. Hose.
2: Zelt.
6: Hosen. Engel.
2: Pilz.
6: Kleid. Knopf. Mantel.
0: Knopf ist sehr gut.
2: Knopfleiste.
6: Knopfloch.
0: Knopfloch, ja. Das ist auch schön.
6: Gesicht, Kopf,
0: ein Kopf. Haare, das ist Klatze. Der zweite Teil.
6: Kopf.
1: Haarausfall.
4: Kopf.
0: Was für ein Kopf ist das denn?
6: Ein Eierkopf.
3: Wasserkopf.
0: Nein, der ist

0: Glatzkopf.
1: Der ist, ist der klein?
2: Großkopf.
1: Ja, Großkopf ist ein Fußballer.
2: Kopf.
3: Kopfnuss.
1: Das ist, also dünn waren, der Dickkopf wäre es gewesen.
3: Schuh, Hand,
2: Fuß, Zeh. Fuß. Hand. Fußmatte.
1: Fußmatte ist richtig. Das wäre natürlich ein Tisch. Großkopf.
4: Steckdose. Kabel.
1: Kabel ist toll.
3: Kabelfernsehen.
1: Kabelfernsehen ist der richtige Begriff, den wir gesucht haben. Ihr habt noch knappe 30 Sekunden Zeit.
0: Katzenauge.
1: Katzenauge, ja. Ach, meine, ihr seid der Spitze.
2: Wasserwellen.
0: Wasser. Wasserweg, Wasserfisch.
3: Wasserflugzeug.
1: Wasserflugzeug habe ich gehört, ja. Noch 5 Sekunden, beeil dich bitte.
2: Regen,
3: Gesicht, Geld.
2: Was? Geldblase.
4: Geldautomat.
1: Das frage, würde ich jetzt gerne noch mal nachfragen, gleich bei unserem Notar. Ich habe Geldkasse gehört. Oder war das?
2: Nee.
1: Nicht. Ah, es wäre nämlich die Geldkassette gewesen. Das ist immer ein schöner Moment. Wenn das Telefon klingelt, dann zuckt man immer zusammen und denkt, habe ich was falsch gemacht? Kann es am Apparat? Gut, Sie hören natürlich auch nicht alles, aber ich glaube, ja, danke. Hat er auch nicht gehört, unser Notar. Gruß an ihn an der Stelle. Es waren 6 Begriffe, 30 Punkte. Christiane, du hast jetzt noch ein paar Sekunden Zeit, jetzt allen Zuschauern zu sagen, warum sie dringend zu euch kommen sollten.
4: Ja.
1: Was ist das Tolle bei euch in Mannheim?
4: Also wie ich vorhin schon gesagt habe, wir sind ein super lebendiges Museum. Mhm. Wir sind auch perfekt für Familien, Schulklassen. Wir haben ganz viele Mitmachstationen, wo man wirklich Experimente auch machen kann. Wir haben eine Dampflok, mit der man aus dem Museum raus und wieder reinfahren kann. Wir haben einen tanzenden Roboter in Miniaturform, haben wir ihn heute mal dabei. Das ist unser Paul, unser Publikumsliebling, der tanzt. Und wenn mal eine WM oder sowas ansteht, ist er auch mal ein Fußballspieler.
1: Ja, mehr oder weniger hätte ja sogar mitspielen können bei der letzten WM.
4: Also genau.
1: Von der Beweglichkeit her meine ich.
4: Genau.
1: Ihr habt wie viele Besucher im Jahr?
4: Ungefähr 200.000 Besucher haben wir.
1: Da kommen jetzt garantiert welche dazu.
4: Wir hoffen also. Ja.
1: Bei euch kommen jetzt hoffentlich noch ein paar Punkte dazu. Zaubertinte. Ach Mensch, Sina, ich sehe schon diese Begeisterung in deinem Gesicht. Das ist toll.
5: Ja, ich habe mir das vorher angeschaut und ich hatte schon Angst.
1: Vorher schon?
5: Ja, vorher schon.
1: Angst muss man ja bei den Montagsmalern nicht haben.
2: Ja.
1: Aber du hast gesehen, die anderen haben sich vorbereitet.
5: Ja, wir
1: das andere
5: brauchen jetzt
1: Team.
5: 9 Begriffe, ne? Wenn ich das richtig sehe.
1: Ihr braucht viele Begriffe und ne? Das war diese Zweiteilung war ganz gut. 2 Minuten ab jetzt.
2: Vogel.
1: Vogel ist der erste
4: ich
1: Teil.
4: Darf nicht
1: Vogel, was war das gerade?
2: Vogelfrei, Vogelfutter,
4: Vogelhaus, Vogel.
2: Vogelfutter, Vogelmeisen,
1: was ist das?
2: Knödel.
1: Eins
2: Vogelei.
1: Noch. Vogelei, ja. Du musst wechseln jetzt.
4: Ach so, wechseln.
1: Tina, bitte. Ja, ja, ja.
4: Ah, okay. Aha.
2: Komm.
4: Haben wir uns gar nicht.
1: Man hat schon gemerkt, als Veganerin ein Ei zu malen, ist dir schwer gefallen gerade.
2: Kerze.
4: Kerze, ja.
2: Kerzen.
4: Licht.
1: Feuerzeug. Ersten Teil vielleicht erstmal.
4: Anzünder.
2: Ist Kerze denn richtig?
4: Baum. Waffe.
1: Wir machen erstmal den ersten Teil.
2: Was ist das?
1: Du bist, also da kennen sich doch Köche mit aus.
6: Ja, Entschuldigung, Moment mal, wir machen es mal rund. Vielleicht geht's dann.
1: Eine Flaschenbürste wäre es gewesen.
4: Oh Gott,
2: Flaschenbürste.
1: Also in der Küche ohne Küchenbier geht doch gar nicht. Das ist der erste.
2: Tasse.
1: Nein.
4: Kakao.
1: Nicht Kakao.
2: Kaffee, Teehaus. Teehaus.
1: Kaffeehaus. So, gut.
4: Traube, Ring, Olympische Traube. Spiele.
1: Mach noch mal vielleicht. Das ist der erste Teil des Begriffes.
2: Auch keine Ringen.
1: Nein. Das ist gar nicht so schlecht. Was,
2: ja. Das erste, ne?
1: Ja. Was ist das?
6: Audi.
4: Ringelpiz mit anfassen.
6: Ringelpiz mit anfassen, ja.
1: Nein, das ist, man kann das tragen. Frauen haben sowas ganz gern.
6: Ehring.
4: Aha, Kette.
1: Eine Kette, das wäre der Kettenraucher gewesen. Sina, du bist wieder dran.
4: Kettenraucher.
1: Da geht's noch.
6: Ist schon hart.
2: Jetzt aber eine Kerze.
6: Bombe, Kerzenlicht, Kerzenschein.
4: Kerzenschein, Kerzenlicht, Kerzen.
1: Kerzen ist gut und dann geht's weiter mit.
6: Stumpenkerze.
4: Was ist das? Kerzendopf.
1: Das verstehe ich gerade auch nicht so ganz. Ein Kerzenleuchter wäre es gewesen. Es waren zwei richtig erratene Begriffe in der vierten Runde. Mit Zaubertinte ist auch nicht ganz einfach. Und wir haben einen Zwischenstand. 90 Punkte bei Kaffee oder Tee und 125 Punkte beim Team Tüfteln und Basteln. Der Vorsprung klingt groß, das heißt aber noch gar nichts, denn erst jetzt kommen wir zum großen Montagsmaler-Finale. Bei uns werden die erspielten Punkte in Sekunden umgerechnet. Kaffee oder Tee hat 90 Punkte erspielt, bedeutet 90 Sekunden, also 1 Minute und 30 Sekunden. Und 125 Punkte sind auf dem Konto von Tüfteln und Basteln. Das bedeutet 2 Minuten und 5 Sekunden Zeit, im Finale viel Geld zu erspielen. Ihr setzt euch bitte schon mal die Kopfhörer auf. Es geht nach hinten. Wir starten nämlich mit dem Team, das erfolgreicher war. Die Kopfhörer sind hinter euch.
2: Ja.
1: Einfach
2: ja,
1: mal aufsetzen. Und von euch würde ich jetzt gerne wissen, Christiane, es gibt 100 Euro pro richtig erratenen Begriff im Finale. Was wollt ihr mit dem Geld anfangen?
4: Ja, also wir haben uns überlegt, das Geld ist für unsere Techno-Clubs. Also wir haben Technik-Clubs für Kinder von 8 bis 14 Jahren. Die machen dann Experimente, nehmen an Wettbewerben teil. Und für diese Clubs würden wir gerne neues Equipment anschaffen von dem Geld.
1: Sehr schön. Es dürfen aber nur 4 spielen jetzt.
4: Jawohl.
1: Ihr habt euch überlegt, wer das sein soll.
4: Genau, wir haben uns für den Marcel und die Annabelle entschieden,
1: ja,
4: für den Alexander und ich werde auch dabei sein.
1: Dann gehen die anderen, die nicht spielen, bitte auf unsere VIP-Tribüne hier bei den Montagsmalern. Ihr setzt euch schon mal hin. Wer malt?
4: Das wäre ich.
1: Dann kommst du bitte zu mir nach vorne. Für jeden richtig erratenen Begriff gibt es 100 Euro. Und das Team, das im Finale besser und erfolgreicher ist, gibt es noch mal 500 Euro obendrauf.
4: Alles klar, ich nehme schon mal den Stift.
1: 2 Minuten und 5 Sekunden. Im Finale kann es alles sein. Begriffe,
4: okay,
1: zusammengesetzte Hauptwörter, vielleicht auch Filmtitel, ich sag's dir dann. Okay,
4: du
1: bist bereit?
4: Jawohl.
1: Wir starten das Finale jetzt.
2: Tränen, Männchen, dicker Männchen. Bauch.
7: Wanderer,
2: breiter
7: Schatten,
2: Weg.
7: Ein Schatten. Ja.
1: Schatten.
7: Ein dicker Mann. Ein Adidas.
2: Turnschuh. Schwangerstreifen.
7: Krallenstreifen, Spuren.
2: Taschen. Manteltaschen.
1: Was ist,
2: dicker Bauch.
7: Die Arme.
4: Reißverschluss.
2: Jacke.
4: Dicke
2: Jacke.
4: Reißverschluss.
1: Das sieht gut aus, ja. Was ist das? Bei
2: Panzer. Schildkröten.
1: Nein, das ist eher, das hat jeder von uns.
7: Brustkorb.
1: Ja, woraus?
7: Rippen.
1: Die Rippen, jawohl. Die Annabelle ist super in Form.
7: Eine Rakete.
2: Kleid, Rock.
7: Kleid.
1: Was für ein Rock?
2: Minirock.
1: Was für ein Rock?
2: Plissé-Rock, Faltenrock.
1: Faltenrock, ja.
7: Eine Mandarine,
2: Teller.
7: Ein Ei.
2: Uhr.
4: Ein Auto.
1: Im Auto, ja, das ist korrekt.
2: Autoradio. Armaturenbrett.
1: Armaturenbrett. Noch.
4: Eine Fensterscheibe.
7: Ein Haus.
4: Garage.
7: Wohnungen.
2: Garagentor. Keller.
1: Erdgeschoss, habe ich gehört, ja.
2: Nagel.
4: Eine Blume.
2: Milchshake.
4: Kokosnuss.
2: Pindel.
1: Das sieht sehr gut aus.
7: Oliven.
2: Tintenfass.
1: Nee.
7: Olivenfass.
1: Was zu essen.
2: Joghurt. Eis.
1: Nee.
4: Eis und Joghurt.
7: Ein Cocktail. Ein Slush-Eis.
1: Nee, was ist denn das Große in der Mitte? Das dreht sich.
7: Ein Karussell.
2: Ein Löffel. Eine Spülmaschine.
4: Eine Spülmaschine.
7: Ein Strohhalm.
1: Es wäre der Dönerspieß gewesen. Jetzt kommen wir zu einer Redewendung.
2: Die Wände. Wände haben Ohren.
1: Wände ist toll. Also Wand ist gut.
2: Teufel Wand malen.
1: Den Teufel an die Wand malen, ja. Noch 5 Sekunden.
2: Krone.
4: Ein Hut.
2: Ein Hut, Cowboy.
1: Was ist das am Hut? Was besonders am Hut?
2: Hutband.
1: Hutband, oh, da möchte ich jetzt keinen nicht entscheiden. Also Hutband, also ich jetzt als Anwalt dieses Teams, Tüftler und Bastler, würde sagen, Hutband. Jetzt mal die Daumen drücken, bitte. Ich fände es schön, wenn das noch gelten würde. Das wäre die Hutkrempe gewesen. Kanz, Abteilung Technoseum Mannheim. Okay, schade. Gut, ich hab's versucht. Nein, da ist unser Notar streng. Er hat gesagt, das war leider nicht richtig. Es wäre die Hutkrempe gewesen. Aber es waren 600.